0: seine Tochter um Geld gebeten. Warum hätte er das tun sollen, wenn er gerade reiche Beute gemacht hatte?
1: Also, wie kommen dann die Sneaker von Ingo Wieg an die Füße von Heiner Kampfer?
0: Jemand hat dem Toten die Schuhe angezogen, weil wir genau das glauben sollen, dass der Vater den Überfall mit seinem Sohn gemacht hat. Fall gelöst, die Ermittlungen werden eingestellt.
1: Und dieser jemand hat jetzt den Aktenkoffer mit allem, was drin war, und freut sich, die Polizei verarscht zu haben. Pardon my French.
2: Hey, ich bin unschuldig.
3: Ja, das sagen Sie alle.
4: Tag, Hannes.
2: Tag, ihr zwei. Oh, was kann ich denn für euch tun?
3: Du, gestern Abend, so gegen 11, als ich aus dem Port und Pan raus bin, da habe ich ein Taxi im Hafen gesehen.
2: Ach, und jetzt willst du wissen, ob das einer von uns war?
3: Ja, mach doch mal bitte.
2: Kollegen, mal die Ohren aufgesperrt. War einer von euch heute Nacht am Hafen, so gegen 11?
5: Nee, ich nicht. Hafen? Nö. Ich hatte frei gestern Abend.
2: Tut mir leid.
5: Was hast du?
3: Oh, danke. Versuch, was wert.
2: Nee, Holm, warte mal. Wo ihr gerade hier seid. Gestern haben sich zwei Kollegen beschwert. Wäre nett, wenn ihr euch da mal drum kümmern wollen würdet.
3: Um was denn?
2: Ja, hier gondelt ein Berliner Taxi rum und nimmt Fahrgäste auf. Ich meine, das gehört sich ja wohl nicht. Wir würden gerne mal wissen, wer der Halter ist.
4: Fällt eigentlich nicht in unseren Aufgabenbereich.
2: Ja, das hier fällt eigentlich nicht in meinen Aufgabenbereich.
3: Ein Berliner Taxi.
2: Ja, der nimmt hier Fahrgäste auf. Ich meine, das geht ja gar nicht.
3: Wie sahen der Fahrgäste aus?

0: Er sah so klein aus, als er gegangen ist. Und hätte er sich nicht umgedreht wegen dem Geld, dann wäre ich vielleicht hinterher und hätte gemerkt, dass irgendwas nicht stimmt.
1: Pass mal auf. Wenn dieser ganze Irrsinn hier vorbei ist, dann haust du mal für ein paar Wochen ab. Musst einfach mal hier raus.
0: Ich habe Reservierung bis Weihnachten.
1: Könnte ich übernehmen.
0: Ist es dein Ernst?
1: Klar. Du, hab ganz andere Sachen knast gemacht. Und du musst doch nicht alleine fahren. Nimmst diesen netten Berliner mit.
0: Nee. Micha ist nur ein Freund.
1: Musst doch nicht mit ihm pennen.
0: Danke.
2: Tara Sturm.
3: Hallo.
2: Aber Sie wissen schon, dass man mit dem Berliner Taxi hier auf Usedom keine Beförderungsleistung erbringen darf, oder?
3: Was bitte?
2: Taxen dürfen nur in der Gemeinde bereitgestellt werden, wo das Unternehmen seinen Betriebssitz hat. Personenbeförderungsgesetz, Paragraph 47.
3: Ja, aber ich erbringe ja hier keine Personenbeförderung. Nee, ich mache doch hier Urlaub.
4: Sie sind aber gestern Abend von einem hiesigen Kollegen mit einem Fahrgast gesehen worden.
2: Genau. 20.35 Uhr auf der Swinemünder Chaussee von Richtung Polen kommt.
3: Das ist richtig, es war eine Privatfahrt.
4: Wen haben Sie denn gefahren? Ein Mann um die 60 mit einem Käppi? Was ist denn los? Herr Sturm hat gestern Ihren Vater aus Swinemünde abgeholt und zum Kutter im Hafen gefahren. Stimmt das?
3: Er hat mich angerufen.
0: Wieso denn dich?
3: Wir haben uns immer mal wieder getroffen. Die letzten Jahre.
0: Was?
3: Was er das mit dir gemacht hat. Mit dem Bügeleisen. Ich habe ihm gesagt, jetzt reicht's, jetzt ist Schluss. Er soll verschwinden und zwar sofort, sonst zeige ich ihn an. Ich weiß nicht, beim nächsten Mal, der hätte dich vielleicht... Der hätte dich totgeschlagen. Ich hatte
0: Moment
3: Angst
0: mal.
3: Um dich.
0: Du hast meinen Vater immer mal wieder getroffen? Und du hast es mir nicht gesagt?
3: Der hat sich wirklich geändert, Rieke.
4: Ihr Wagenschlüssel, Herr Sturm?
3: Ja, wieso?
4: Sie sind die letzte Person, mit der Heine Kamp wird, wo er seinem Tod zusammen war. Ihr Taxi ist ein potenzieller Tatort.
3: Tatort? Wieso denn das? Ich halt ja gar keinen Streit oder so mit Heiner.
0: Kassi? Herr Sturm, bitte mitkommen.
4: Ja, du bleibst hier, bis die Spuren sicher kommt.
3: Okay. Hm?

0: Guten Appetit.
1: Willst du auch eine Stulle?
0: Gern.
1: Schmalz.
0: Selbst gemacht?
1: Ist ja nur nicht so schwer.
0: Sag mal, wer hat denn eigentlich den alten Kampfwirt gefunden?
1: Na, du doch.
0: Nee, heute früh auf dem Kutter. Ich brauche nur rumfragen, das war so die halbe Insel.
1: Ja, die Küchenhilfe aus dem Pott und Pan.
0: Weißt du, in meiner Zeit, als ich noch Staatsanwältin war, weißt du, wie oft das vorkam, dass der, der den Toten gefunden hat, auch der Täter war?
1: Na, wie oft?
0: Naja, gab's jedenfalls. Sag mal, was ist denn eigentlich mit diesen weißen Sportschuhen? Warum interessieren die euch?
1: Nee, Karin, jetzt ist Schluss mit der Fragestunde, ja? Ich hab einen schönen, sicheren Job, das war's und bleiben.
0: Krieg ich auch noch raus.
2: Diese Woche Aktionspreise im Pott und Pann. Aktionspreise im Pott und Pann. Jo, gerne. Für Sie auch. Aktionspreise im Pott und Pann.
3: Super, danke.
2: Jo, einen schönen Tag Ihnen. Die Woche Aktionspreise im... Sie kochen selber.
3: Ciao, ciao.
2: Aktionspreise im Pott und Pann. Für Sie.
4: Ja,
2: eins,
4: danke.
2: Zwei. Jo, gerne. Alle Tüte.
4: Ja, ebenfalls.
5: Nee, der Heiner war total fertig, weil sein Junge tot war. Wenn der das Ding mit dem Jens gedreht hätte, der hätte auch der Rieke gar nicht mehr unter die Augen treten können. Ich weiß es nicht, der hätte sich wahrscheinlich einfach nur noch totgesoffen.
6: Wo waren Sie zum Zeitpunkt des Überfalls?
5: Ich habe gefrühstückt mit den anderen Gästen. Ich weiß, das habe ich doch auch schon gesagt.
6: Das haben Sie überprüft.
7: Und nach dem Überfall haben Sie Heiner Kampwer gesagt, dass sein Sohn tot ist. Und dass die Polizei auf dem Weg zu ihm ist.
5: Ich habe ihn angerufen und habe ihn gewarnt, ja.
7: Er hat dann mit seiner Tochter gesprochen. Und dann haben Sie ihn zum Hafen gefahren, zu seinem Kutter.
5: Ja, der wollte sich doch nur noch verkriechen. Als wir von der Rieke weg sind, der hat kaum noch ein Wort gesagt. Er ist auf seinen Kutter rauf. Ich weiß nicht, ich hatte Schiss, dass der über Bord geht, dass der ins Wasser fällt.
7: Wieso?
5: Dass ich kaum noch auf den Beinen halten konnte.
7: Er war betrunken.
5: Eine Fahne hat er nicht gehabt.
6: Er roch nicht nach Alkohol.
5: Ja, aber er war total runter mit seinen Nerven. Doch, das war schon so, als ich ihn in Polen abgeholt habe. Unterwegs, der hat mir den ganzen Wagen voll gekotzt.

0: Ja, wie das so ist. Gesoffen. Und dann joblos, fraulos, den Jungen los. 3 Jahre auf der Straße, Krankenhaus, Entzug. Ich war so froh, dass die mich in der Kneipe genommen haben. Und seitdem darf mein Sohn mich auch wieder besuchen.
1: Weil sie Arbeit und einen festen Wohnsitz haben.
0: Ja, genau. Er ist das Einzige, was mich am Leben hält. Ja, aber ich kann ihm halt nichts bieten, ne? Nicht mal ein Geburtstagsgeschenk.
1: Und da sind Sie auf diese idiotische Idee gekommen mit diesem Überfall, ja?
0: Ja.
1: Haben Jens den Tipp gegeben.
0: Ja.
1: Und Sie haben Schmiere gestanden.
0: Ich konnte nicht ahnen, dass dieser Idiot eine echte Knarre dabei hat. Mein Gott. 2 Menschen. Und das alles für einen Schnorchel, Taucherbrille, dieser Computer und das Geld.
1: Und warum haben Sie Ihrem Opfer die Schuhe geklaut?
0: Die Sportschuhe. Er war so scheißendreck stolz auf diese beschissenen Schuhe.
2: Mann, was soll das?
3: Mein Gott, du Idiot, du Scheißinselaffe, Mann!
2: Gott, dir will ich zeigen, Mann, du Scheißloch!
0: Die Einzigen auf der ganzen Insel, sagt er. Die haben so viel gekostet wie mein Monatsgehalt.
1: Verstehe.

0: Der vorläufige Obduktionsbericht ist ganz eindeutig. Rainer Kampwirt ist an einer Hirnblutung aus einem kleinen Gefäßast gestorben. Sowas kann sich Stunden, manchmal Tage hinziehen. Symptome sind Übelkeit, Erbrechen, Schwindel.
1: Also kein Totschlag oder Mord, sondern einfach nur ein Unfall. Und das war Ihnen schon nach der Zeugenschilderung klar?
0: Ja, ich hatte so einen Fall schon mal. Vor ein paar Jahren.
2: Kommen Sie rein. Das ist der Herr Kuba. Herr Kuba ist Küchenhilfe im Pott und Pann. Und möchte gern was zu Protokoll geben.

0: Manchmal denke ich, ich habe sie viel zu wenig gesucht.
1: Du hast nie aufgehört, sie zu suchen. Sonst wärst du nicht hier.

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7: Hallo, Baby. Haha. Bist du ruhig sitzt? Ja.

0: Schönen guten Abend und herzlich willkommen. Hallo Niedersachsen am Abend von Himmelfahrt. Schön, dass Sie wieder dabei sind. Und wo auch immer Sie heute waren, ich hoffe, die Trockenphasen waren länger als die Regenzeit. In Norddeich, da gab es heute einen richtigen Lichtblick beim traditionellen Drachenfestival. Blauer Himmel, bunte Bilder und hunderte farbenfrohe Flugobjekte in der Luft. Das Drachenfestival zählt ja zu den bekanntesten Veranstaltungen der Region und verwandelt den Grünstrand jedes Jahr in eine bunte Kulisse aus fliegenden Kunstwerken. Insgesamt 4 Tage lang dauert die Veranstaltung. Höhepunkt an diesem Samstag ist die Nachtflugshow. Ja, und heute waren natürlich auch wieder jede Menge Bollerwagen unterwegs. In Uelsen in der Grafschaft Bentheim wird zum Vatertag traditionell das Dautrappen gefeiert. Tautreten heißt das, ein alter Brauch, früher vor allem für junge Männer, heute auch für viele Frauen. Und die treffen sich dann zu Tausenden schon morgens, um gemeinsam zu feiern. Damit das reibungslos abläuft, ist auch die Polizei früh auf den Beinen.
1: Die rote Strecke ist für uns interessant. Mhm. Da können wir nicht so gut durchfahren, wenn viele Leute da sind. Da kommst du kaum durch.
2: Erste Absprachen. Für Kevin Lambers und Marie Hellweg von der Polizei Emlichheim ist das Dautrappen in Uelsen der größte Einsatz im Jahr in der Niedergrafschaft.
1: Das ist ja immer bei großen Menschenmengen so, dass es manchmal Solidarisierungseffekte geben kann. Das kann natürlich eine Herausforderung sein, dass einfach viele Leute da sind, die auch alkoholisiert sind. Das könnte dann mal schwierig werden. Und da muss man halt den Überblick behalten und ruhig sein.
2: Die erste Rundtour. Überblick verschaffen.
3: Lass uns mal die komplette Strecke einmal abfahren und dann fahren wir einfach nochmal zurück.
2: Streits, Körperverletzungen, Verkehrssicherheit, verlorene Rucksäcke. All das könnte auf die 11 Polizisten hier heute zukommen. Die Strategie defensiv.
4: Wir halten uns eigentlich immer sehr bedeckt. Es geht uns auf jeden Fall nicht darum, den Leuten hier den Spaß zu verderben. Also ja, wir wollen einfach Präsenz ein bisschen zeigen, dass sie wissen, wenn was ist, sind wir da. Es geht uns aber, wie gesagt, keinesfalls darum, hier irgendwie unnötigerweise einzugreifen.
2: Zwischen 1.500 und 2.000 junge Leute aus der Region sind heute zum Dautrappen nach Uelsen gekommen. Den Tau wegtreten, schon am Morgen, so die Tradition.
5: Ist affengeil, auch Wetter passt zwar heute nicht, aber trotzdem, ist Tradition, gehört dazu.
6: Ist Tradition, ja.
5: Weil Vätertag, wir sind noch keine Väter, aber ist egal.
7: Manche, die studieren, die arbeiten, was auch immer, ziehen dann weg. Und ich glaube, Dautrappen ist so ein Event, wo sich alle einfach wiedersehen.
8: Letztes Jahr habe ich jemanden getroffen, der auch erzählt hat, dass er mittlerweile in Hamburg wohnt. Aber für Dautrappen kommt jeder zurück.
9: Man kann zusammen trinken, bisschen zusammen quatschen. Ist einfach ganz schön immer.
2: Die Gemeinde hat vorgesorgt. Verkehrsposten, Absperrungen, Glasflaschen und Dosenverbot mit Rucksackkontrolle. Hier an der Hauptstraße sammeln sie sich. Ordnungsamt und Security schieben die Leute weiter, damit es keine Unfälle gibt.
10: Der Aufforderung kommen die meisten Leute auch nach. Mit einem witzigen Spruch dabei. Meistens klappt das dann besser. Und dann in der Regel hat man da keine Probleme.
2: Zurück bei Marie Hellweg und Kevin Lambers von der Polizei Emlichheim. Ein junger Mann ist so betrunken, dass er schwankt. Die Polizisten bleiben bei ihm, bis seine Freunde da sind. Sie wollen ihn nach Hause bringen.
11: Wir vertrauen schon jetzt darauf, dass die Freunde sich um ihn kümmern. Wichtig ist ja, dass er hier nicht auf die Straße fällt. Da haben wir ja noch die Verkehrsposten. Also ist das in diesem Moment für uns okay.
2: Fälle wie diese gibt es für das Polizeiteam im Laufe des Tages noch mehr. Sonst ist es aber bis zum Abend ruhig geblieben.
4: Man merkt, alle sind gut drauf, die Musik ist laut, die Leute haben gute Laune.
11: Bisher ist es ein Erfolg. Mal gucken, was noch kommt.
2: Um die Spuren des Dautrappens in Uelsen wird sich morgen das Bauhofteam der Gemeinde kümmern. Aber heute wird erst einmal noch gefeiert. Bis in die Nacht.
0: In Delmenhorst haben heute ausgerechnet an Christi Himmelfahrt Unbekannte ein Feuer gelegt in einer Kirche. Laut Polizei legten die Täter Bibeln und Gesangsbücher zusammen auf einen Tisch und zündeten sie an. Zum Glück war der Organist in der Kirche und bemerkte den Rauch. Er alarmierte dann die Feuerwehr, die den Schwelbrand löschte, bevor größerer Schaden entstehen konnte. Gott sei Dank. Wir gehen jetzt ins Wendland, zu dem Ereignis, das dort ab heute wieder startet, schon zum 37. Mal, die kulturelle Landpartie. Tausende von Besucherinnen und Besucher werden bis Pfingsten erwartet und alles dreht sich dann um Kunst, Kultur, Party und gutes Essen. Diesmal hat der Start allerdings auch einige Herausforderungen mit sich gebracht. Das nasskalte Wetter und vor allem die Anreise, nicht nur, wenn man aus dem Norden kam.
6: kein Zug, nirgends. Bis Mitte Juni gibt's keine Verbindung zwischen Lüneburg und Dannenberg. Der Grund: durch die Gleisarbeiten zwischen Hamburg und Berlin und Hamburg und Hannover muss der Bahnhof Lüneburg mehr Züge aufnehmen. Deswegen ist er überlastet und für den Regionalzug nach Dannenberg kein Platz mehr. Da ist Kreativität bei der Anreise zur kulturellen Landpartie gefragt.
12: Wir wussten ja, was los ist und haben dann alternative Pfade gesucht. Wir sind über Braunschweig nach Wriezen und von Braunschweig nach Wieren gefahren mit dem Zug, dann mit dem Fahrrad nach Rusche. Und von Rusche haben wir dann einen netten Bus gehabt, der uns mit dem Fahrrad auch mitgenommen hat.
6: Und das ist keine Selbstverständlichkeit. Die Busse, die als Ersatz für die Züge zwischen Lüneburg und Dannenberg fahren, nehmen nämlich keine Räder mit. Der Landkreis Lüchow-Dannenberg hat kurzfristig reagiert und Busse mit Fahrradanhängern organisiert. Denn traditionell sind bei der kulturellen Landpartie viele Menschen mit dem Rad unterwegs. Die erste Gruppe kommt mittags in Dannenberg an.
13: Super Busfahrer mit einem Anhänger hinten dran. 14 Plätze für Fahrräder. Wir waren aber nur 11 Leute, also hätten auch noch mehr Leute Platz gefunden. 3 mehr, genau. Nö, war super.
14: War lang, aber jetzt die letzte Strecke war sehr angenehm mit dem Anhänger. Das haben die gut geregelt. Ich hatte schon schlimmere Anreisen.
6: Und auch mit dem Auto ist bei der Anreise Geduld gefragt. Die Straße von Lüneburg nach Dannenberg ist teilweise voll gesperrt.
15: Wir sind extra mit dem Wagen gekommen heute Morgen, weil wenn man einen Tag vorher fährt, ist das der Anreisetag und das ist extrem voll über das lange Wochenende. Wir sind um 5 Uhr aufgestanden.
6: Dass pünktlich zum Start Verkehrschaos herrscht, das ist man hier gewohnt.
16: Auf die Deutsche Bundesbahn ist halt Verlass, wie wir das so kennen. Und es war fast zu erwarten, dass wieder irgendwas kommt. Dass es so kommt, haben wir uns natürlich nicht gewünscht. Aber viele Leute haben sich darauf eingestellt, auch anders herzukommen und sind auf diesen Fahrradtransport nicht unbedingt angewiesen. Dadurch ist es ein nettes Plus. Genau, und ich sehe das auch sehr wohlwollend, dass der Landkreis dafür sonst von sich aus auch Eigeninitiative zeigt und das Ganze damit unterstützt.
6: Und für die, die ohne Rad kommen, ist Golo Hennig da. Er kommt aus Berlin und bietet regelmäßig auf Festivals Fahrräder und Reparaturhilfen an. Hier bei der kulturellen Landpartie ist das Ganze noch ausbaufähig. Aber das ist auch dem Wetter geschuldet.
17: Wir operieren schon auf niedrigem Niveau hier, muss man sagen. Das haben wir uns ein bisschen anders vorgestellt. Wir haben schon gedacht, dass wir vielleicht auch ein bisschen Fahrradfestival-Atmosphäre reinbringen und so. Das können wir jetzt im Prinzip vergessen, weil hier kommen ja kaum Leute vorbei. Ne? Aber wenn wir so ein paar Fahrräder ausleihen und den Standort ein bisschen bespielen und es ein bisschen warm laufen, dann ist das schon mal gut.
6: Und bis Pfingsten soll ja auch das Wetter besser werden. Und wie das bei der kulturellen Landpartie so üblich ist, man bleibt gelassen.
0: Zum Fußball. Während die Männer des VfL Wolfsburg ja aktuell versuchen, den Totalschaden zu verhindern, Abstieg aus der ersten Bundesliga, hatten die Frauen heute die Chance, den nächsten Titel für den VfL zu gewinnen. Und noch dazu war es das vermutlich...

0: am Sonntag im Stadion zu stehen.
1: Dankeschön, alles Gute. Stopp.
2: Kennen Sie das? Wenn Sie mal wieder an Orten aus Ihrer Vergangenheit vorbeikommen, das kann dann ganz schön emotional werden. Schwierig umzusetzen ist das allerdings für Menschen, die nicht mehr mobil sind. Wie man solche Touren virtuell möglich machen kann, das hat sich ein Informatiker aus Aurich überlegt, für Menschen in Pflegeheimen in Ostfriesland. Achtung, Taschentücher bereithalten.
3: Ja, hier sind wir mal rübergelaufen. Ach, jetzt kommt die Erinnerung hoch. Ach ja.
4: Ursula Ziesenes reist heute in die Vergangenheit und tritt dafür ordentlich in die Pedale.
3: Hier wohnte meine Nachbarin und hier haben wir gewohnt, auf der rechten Seite.
4: Das erste Haus. Auf dem Rad zurück an einen Lieblingsort. Das geht in Ostfriesland auf virtuellen Routen, einmal über den Deich und dann durchs Dorf, so wie früher.
5: Wir haben viele, die Fahrrad gefahren sind, auch früher denn zur Arbeit und zur Werft und so weiter, die jetzt eben nicht mehr können.
4: Ein Projekt, das Pflegekräfte und Bewohnerinnen gemeinsam voranbringt. Hier in Emden in der Tagespflege ist heute ein ganz besonderes Gerät im Gepäck.
6: Das ist irgendwie zum Herzensprojekt geworden. Also tatsächlich den Seniorinnen und Senioren oder Menschen mit Handicap noch mal die Tür aufzumachen und denen die Möglichkeit zu geben, eine Fahrradtour durch gewohnte Umgebungen zu machen.
4: Frank Wilms hat das Projekt ins Leben gerufen und bringt es ehrenamtlich in Pflegeheime in der Region. Er wird schon sehnsüchtig erwartet. Mit dabei ein programmierter Heimtrainer, ein Computer und ein USB-Stick. Fertig ist die Zeitmaschine.
6: Auf diesem Stick ist tatsächlich die, ich nenne das immer die Wunschroute. Also tatsächlich, wenn Bewohnerinnen und Bewohner von Seniorenheimen sagen, ich würde so gerne noch mal durch Aurich oder durch Riepe oder durch irgendeine regionale Umgebung, das würde ich so gerne noch mal sehen.
4: Und deshalb geht es heute in den kleinen Ort Petkum. Dort hat die 60-jährige Ursula Ziesenes lange gelebt. 7 Jahre ist das her. So lange war sie nicht mehr dort. Seit einem Verkehrsunfall ist sie pflegebedürftig.
3: Ja, das kenne ich.
4: Die Wunschroute hat ihre Pflegerin für sie gefilmt, Anja Tevs-Matschurek. Dafür war sie extra ein paar Tage vorher draußen unterwegs. Ausgestattet mit einer Kamera auf dem Lenker.
7: Ich liebe es, ich liebe es. Ich weiß ja, wofür ich es mache und anderen eine Freude machen, finde ich ganz toll. Und ich weiß ja, dass die Leute es sich wünschen und ich bin sehr gespannt auf die Gesichter und auf die Reaktionen.
4: Vorbei an Deichschafen, dann weiter zum alten Wohnhaus von Ursula in der Krugstraße.
3: Und in dieses Haus habe ich gewohnt. Wenn man
6: in dem oder in
3: da.
6: In dem
3: ja.
6: Haus.
3: Genau.
4: Auf der Fahrt durch Petkum werden viele Erinnerungen wach, traurige und schöne.
3: Und dann sind wir auch immer ganz, ganz rumgelaufen mit unserem Hund.
0: Wie hieß dein Hund?
3: Was denn?
0: Wie hieß dein Hund?
3: Anni.
0: Anni?
3: Fox Terrier.
4: Auch für die Pflegekräfte ein wertvoller Moment für die tägliche Arbeit mit den Gästen.
3: Ja.
5: Also wir haben ganz anderen Zugang denn plötzlich zu den Tagesgästen, wenn wir da solche Informationen haben, wo wir etwas näher an sie rankommen, gerade in einer Ausnahmesituation, wo es nicht so ganz gute Tage sind, dass man dann halt auf den Hund zu sprechen kommt und sie halt aus ihrer depressiven Phase rausholen können.
6: Das ist also auch immer eine Rückmeldung aus den Einrichtungen. Die fangen hier an, miteinander zu reden. Die fangen an, miteinander zu diskutieren. Wo fahren wir denn heute mal lang? Total spannend.
4: Frank Wilms hat für das Projekt einen Verein gegründet. Butener Bin. Für alle Fahrradfans, egal ob draußen oder drinnen. Um gemeinsam in Erinnerungen zu schwelgen und neue für die Zukunft zu erschaffen.
2: Apropos Erinnerungen, unzählige Motive aus 5 Jahrzehnten Zeitgeschichte hat er eingefangen. Joachim Giesel, Fotograf aus Hannover. Zum ersten Mal ist jetzt eine Ausstellung über sein Lebenswerk zu sehen in der Galerie für Fotografie in Hannover. Und dabei hat seine Enkelin Ricky Giesel eine entscheidende Rolle gespielt. 3 Millionen Aufnahmen ihres Großvaters hat sie nämlich gesichtet.
8: Der Fotograf Joachim Giesel mit seiner Enkelin in der Galerie. Nur der starken Verbindung zwischen den beiden ist diese Ausstellung zu verdanken. Ricky Giesel hat rund 80 Bilder aus dem umfangreichen Werk ihres Großvaters ausgewählt.
9: Ich erinnere mich, darüber hatten wir tatsächlich diskutiert, welches wir nehmen, weil du sagst, hier guckt er ja runter.
10: Ja.
9: Und ich fand es so schön, dass man sieht, irgendwie auch die Einsamkeit der Macht, ne? Links und rechts.
10: Könnte sein.
9: Weißt du, was mir in dem Bild besonders gefällt?
10: Ja.
9: Dass man hier noch den Polizisten im Rückspiegel auch noch sehen kann. So ein kleines Detail.
10: Ja, na klar.
9: Die Ruhbauten hier auf der Insel, wogegen natürlich die Mallorquinerinnen und Mallorquiner heute auf die Straße gehen.
10: Ja.
9: Also das war uns auch wichtig, einen aktuellen Bezug natürlich zu zeigen. Und hier entsteht genau das gerade, die Pauschalreisen nach Spanien. Mhm.
8: Ricky Giesel findet all diese Fotos so faszinierend, dass Verstauben oder gar Wegwerfen keine Option war. Und das wäre sonst vermutlich das Schicksal der rund 3 Millionen Negative und Fotoabzüge gewesen. Stattdessen hat sie sie 4 Jahre lang gesichtet, sortiert und katalogisiert, unterstützt von Studierenden der Kunstgeschichte in Leipzig.
9: Das sind nicht eben 3 Umzugskisten, sondern das ist ein 15 Quadratmeter großer Raum mit Regalen, ich glaube 8 Stück bis unter die Decke und dann alles in Leitsordnern. Das sind insgesamt 250 Leitsordner gewesen.
8: Denn Joachim Giesel hat sich für viele Themen interessiert, hat 5 Jahrzehnte lang seine Umgebung beobachtet, fotografierte Themenreihen wie die Niemandsland-Serie aus den 80er Jahren aus dem ehemaligen Zonenrandgebiet. Oder diese Bilder aus den 70ern. Hier kann man beobachten, wie einzelne Menschen in Gruppen wirken. Joachim Giesel ist glücklich, dass seine Enkelin das Archiv erhält und die Ausstellung zusammengestellt hat.
10: Sie hat es wunderbar getroffen. Im Grunde, sagen wir mal, muss ja schon in einem Foto, muss ja schon irgendwie die Meinung sein, dass will anderen gezeigt werden. Ich will auch anderen Menschen gefallen oder nicht gefallen oder will andere Menschen ärgern oder so. Das ist alles möglich.
9: Das ist das Schöne an dem Projekt, dass wir es zusammen machen können und dass wir voneinander lernen. Ich ganz viel über die Fotografie, er vielleicht von meiner Sicht heutzutage auf die Dinge. Und das ist das Schöne an dem Projekt, dass es über 2 Generationen geht.
8: Das Ergebnis dieser Zusammenarbeit von Großvater und Enkelin ist ein spannender Blick in eine vergangene Zeit. Modern und liebevoll zusammengestellt. Bis Mitte Juni können Besucher und Besucherinnen sich davon ihr eigenes Bild machen.
2: Das Leben bietet Herausforderungen. Aber mit Blick auf unser nächstes Thema ist das eigentlich ein hilfloser Satz. Denn wenn das Unfassbare Wirklichkeit wird und Eltern ihr eigenes Kind verlieren, können Worte wohl nur einen Hauch von dem beschreiben, was eine Familie dann erleiden und ertragen muss. Diane und Christian Gnas aus Nordhorn mussten vor 3 Jahren ihre Tochter Marie gehen lassen. Aus ihrem Schmerz wurde der Wille, anderen Betroffenen zu helfen. Jetzt haben sie das Familientrauerforum organisiert und uns haben sie ihre Geschichte erzählt.
4: Hier in der Moorlandschaft, nicht weit von Nordhorn entfernt, können Diane und Christian Gnas abschalten und zur Ruhe kommen. Auch mit ihrer Tochter Marie sind sie gerne hierher gekommen.
11: Marie hat einen schweren, komplexen Herzfehler, der vorgeburtlich festgestellt wurde und brauchte im jungen Kindesalter oder Säuglingsalter schon 2 große Herz-OPs. Und dann mit 2 Jahren hat sie die 3. große OP gehabt. Ja, und danach noch den ein oder anderen Herzkatheter, aber im Großen und Ganzen war sie dann relativ stabil.
4: Marie hat viel gemacht, was auch andere Kinder machen. Sie ist geritten und hat gerne gesungen. Mit 12 Jahren braucht Marie dann nochmal eine große Herzoperation. Durch Komplikationen nach der OP stirbt Marie.
12: Es war ein komplettes Ohnmachtsgefühl, ein nicht realisieren können und ich auch nicht wollen zum Teil. Du fährst halt gemeinsam zu dieser OP und nur wir beide sind zurückgefahren. Wir haben einen Teil von uns dort gelassen.
11: Wir haben uns halt relativ schnell bei der Hospizhilfe Hilfe geholt in der Trauerbegleitung. Das hat uns schon sehr geholfen und uns auch ziemlich gestärkt im Nachhinein. Ja.
12: Menschen, die da waren, Freunde, Familie, die uns zugehört haben oder uns unterstützt haben, indem sie uns geholfen haben. Wir haben für Marie eine Marie-Gedenk-Abschiedsfeier bei uns im Garten gemacht. Da waren sofort Freunde da, die uns alles aus der Hand genommen haben, die geplant haben, die eingekauft haben, die alles organisiert haben. Das tat sehr gut.
4: Diane und Christian Gnas haben bewusst eine Verabschiedung für Marie veranstaltet und keine Trauerfeier. Sie wollen anderen zeigen, dass eine Verabschiedung auch bunt und voller Musik sein darf. Deshalb haben sie das Familientrauerforum organisiert, zusammen mit der Grafschafter Hospizhilfe. Trauergruppen, Hospize, Bestatter und Seelsorger aus der ganzen Grafschaft Bentheim haben sich zusammengetan, um sich auszutauschen und Betroffene zu informieren.
13: Das ist auch wirklich so unsere Message einfach, dass wir es nach außen tragen. Ja, dass es Möglichkeiten gibt, alles so zu gestalten, wie man sich das vorstellt, dass man begleitet wird, dass es so viele Hilfsangebote und Dinge gibt, die man ausprobieren kann. Die Trauer ist so facettenreich. Also man strudelt wirklich irgendwie von der einen Emotion zur anderen. Das bringt so enorm viel mit und was auch Kraft kostet. Und dann ist es unheimlich positiv, diesen Halt zu erfahren.
4: Es gibt viele Hilfsangebote und man darf sie nutzen. Dafür setzen sich die beiden ein. Und sie haben für sich ihren ganz eigenen Weg gefunden, Marie zu gedenken.
12: Sie war bunt, sie war fröhlich, sie war laut, sie war präsent, sie war da und hat unser Familienleben erhellt. Anders kann man es gar nicht sagen. Und das spiegelt sich hier auf dem Friedhof wieder. Einfach, dass ihre Persönlichkeit hier auch noch mit einfließt. Ja, und es nicht traurig ist, auf gar keinen Fall dunkel, weil so war sie nicht.
2: Auf unserer Internetseite ndr.de/niedersachsen finden Sie weiteres zu Familie Gnas und auch Hilfsangebote für andere Betroffene. Kennen Sie die Gezeitenkonzerte auf der ostfriesischen Halbinsel? Eins der größten klassischen Musikfestivals in Niedersachsen. Gestern sind sie wieder gestartet in Esens vor ausverkauftem Haus mit einem Topgeiger, der beinahe verhindert gewesen wäre.
14: Hört sich an, als hinge der Himmel voller Geigen. Ach nee, das kommt von drinnen. Stargeiger Daniel Hope probt. Vor 5 Wochen hatte er einen schweren Fahrradunfall. Es ist sein erstes Konzert seitdem.
15: Ich muss das Publikum dieses Gefühl geben, dass es sich gelohnt hat, aus dem Haus, aus dem Alltag, vom Büro nach einem langen Tag reinzugehen in einen Konzertsaal, um Musik zu hören, um Musik zu genießen und vielleicht inspiriert zu werden.
14: The show must go on. Und er freut sich ganz besonders darüber, dass der Spitzengeiger da ist. Matthias Kirschnereit, Leiter der Gezeitenkonzerte. Und er möchte nicht nur Klassikfans anlocken.
16: Wir bieten ja in unserem Portfolio auch Kinderkonzerte. Wir haben für Studierende, Jugendliche, Bedürftige, nicht kontingentierte Tickets für jedes Konzert von, ich glaube, es sind roundabout 6 €. Also wir sind sehr, sehr niederschwellig. Und ich sehe auch immer wieder Eltern mit ihren Kindern bei den Konzerten. Das macht mich super, super glücklich.
14: Da sind sie, Eltern mit Kindern. Großen Kindern. Lea und Sarah Weiß aus Aurich sind Studentinnen und jedes Jahr mit ihrer Familie hier. Sie machen selbst Musik, das Instrument ihrer Wahl eher etwas Spezielles.
17: Du hast damals Querflöte gespielt? Ja, und zufällig stand dann bei der Lehrerin eben eine Harfe da und dann waren so, wow, wir wollen nur mit der Harfe spielen. Erst hat Mama gesagt, okay Sarah, dann lern du doch ein neues Instrument. Und dann Sarah so, okay, dann spiele ich Harfe. Und dann habe ich gesagt, das ist ja völlig unfair, deswegen haben wir dann zusammen angefangen.
14: Als 4-Jährige haben sie begonnen zu musizieren. So wie Daniel Hope. Gut, ein Ausnahmetalent. Aber auch er findet, Kinder ran an die klassische Musik und die Instrumente.
15: Jede Möglichkeit, dass ein Kind an ein Instrument kommt, sei es physisch ein Instrument spielen oder aber auch singen oder tanzen zur Musik oder sich bewegen zur Musik, jede Möglichkeit sollte man nicht auslassen. Und da gibt es viele. Auch wenn man zum Beispiel nicht genug Geld hat, um ein Instrument zu kaufen. Das Singen kostet nichts.

0: Er selbst ist ja das beste Vorbild für Spaß am Instrument und begeistert auch die Besucherinnen.
1: Mega, also perfekt einfach, richtig schön. Für alle, glaube ich, was dabei. Ich finde es so schön, wenn man das einfach mal Musik für sich genießen kann und nichts anderes macht, sondern es einfach berührt.
0: Geigenmusik drinnen und draußen auch. Voller Geigen heute, der Himmel.
2: Ja, viel Himmel haben wir heute auch auf unserem Wetterbild. Da kommt allerdings was auf uns zu in der Feldmark Groß-Hillichsfeld oder zieht es schon wieder ab. Rasen und Felder sind jedenfalls schön grün nach dem ganzen Regen. Danke, Günther Wall aus Hameln. Und danke Ihnen fürs Schauen am Feiertag. Schönen Abend. Sven Plöger hat noch Neuigkeiten vom Wetter und wir sehen uns morgen wieder, hoffe ich. Bis dahin, tschüss.
3: Einen wunderschönen guten Abend am heutigen Christi Himmelfahrtstag oder Vatertag, ganz wie Sie mögen. Wettermäßig kann man im Moment zusammenfassend sagen, wechselhaft und kühl. Trotzdem machen wir noch eine kleine Analyse in Sachen Niederschlag. Zunächst blicken wir mal auf den vergangenen Monat. April überall zu trocken bei uns in Niedersachsen. Im Osten Deutschlands übrigens viel zu nass. 18 Liter pro Quadratmeter gab es in Hannover, knapp die Hälfte dessen, was fallen soll. 24 Liter auf den Quadratmeter in Freiburg an der Elbe. Das sind dann 64%. Und jetzt gucken wir uns den Mai bisher an. Ungefähr die erste Hälfte, also wenn da 50% steht, wären wir im Soll. Ganz im Norden 6 Liter, 10%, viel zu trocken. Hannover 91 Liter, 175%, also weit jenseits dessen, was bisher eigentlich gefallen sein sollte. Große Unterschiede. Und in den nächsten Tagen kommt noch mal ein bisschen was dazu, denn noch sind Tiefdruckgebiete bei uns. Nächste Woche dann wird es allmählich wärmer. Gucken wir auf den Ablauf kommende Nacht. Die Schauer werden weniger, einzelne gibt es noch, aufklaren zwischendrin, vereinzelt auch mit Nebel, weil die Temperaturen ordentlich fallen. Kalte Luft kann wenig Wasserdampf aufnehmen. Minus 1 Grad örtlich sogar in der Lüneburger Heide, für die meisten 1 bis 6 Grad am wärmsten am Wasser. Morgen der Tag anfangs noch freundlicher, nur einzelne Schauer. Richtung Nachmittag, vor allen Dingen in der Westhälfte häufiger. Vielleicht aber auch mal im Harz ein kurzes Gewitter dabei. Zwischendurch aber auch mal recht sonnig. Temperaturen aber frisch, 11 bis 15, Wendland 16 Grad. Dazu ein Wind aus meist West bis West-Südwest. Die nächsten Tage, es wird wärmer. Sonnabend mit einigen Schauern, Montag sogar mit Gewittern. Sonntag 18 Grad, viel Sonne. Tschüss.
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8: Schönen guten Abend, herzlich willkommen an Christi Himmelfahrt. Wir hoffen, Sie hatten einen tollen, entspannten Feiertag. Ein paar dicke Schauer sind dabei gewesen, dunkle Wolken, aber es gab trotzdem gute Gründe rauszugehen und das haben die Menschen auch gemacht. Zum Beispiel an die Müritz. In Waren und Rechlin hieß es nämlich leinenlos für die Müritzsail. Und zwar mit allem, was zu einem langen Wochenende am Wasser dazugehört. Boote, Musik, Regatten, Wassersport und viele Menschen am Hafen. In Waren ging es vor allem maritim zu, mit Segeln, Wasserflugzeug und Bühnenprogramm. In Rechlin dagegen wird es historisch, mit Mittelaltermarkt, Gauklern, Musik und Feuerkunst am Abend. Die Veranstalter rechnen bis Sonntag mit zehntausenden Besuchern. Ein Höhepunkt ist das Höhlenfeuerwerk am Sonnabendabend. Der NDR ist Partner der Müritzsee. Und für uns hat sich Heike Becker in Waren aufs Wasser begeben und erzählt uns, was man an diesem Wochenende unbedingt ausprobiert haben sollte.
9: Die 24. Müritzsail ist eröffnet und die Eröffnung fiel praktisch fast ins Wasser. Den ganzen Tag über hat es hier geschüttet, doch das hat die Händler und auch die Besucher nicht davon abgehalten, in Massen hier auf das Festgelände am Stadthafen in Waren zu kommen. Unter anderem mit dabei ist auch der Deutsche Seglerverband und bei mir ist jetzt Reinhard Hartenhorst. Reinhard Hartenhorst, sagen Sie mal bitte, warum sind Sie denn hier?
10: Ja, um zu segeln.
9: Bei dem Wetter?
10: Naja, wir segeln ja nicht selber, wir lassen segeln. Und zwar gehen erstmal die ehrenamtlichen Mitglieder von den Segelvereinen mit ihren Booten raus, und zwar mit Gästen, die hier vorbeikommen, vom Segeln noch nie was gehört oder gesehen haben vielleicht schon, aber keine Idee haben, wie schön das eigentlich ist. Und wir sagen denen, kommt mit, zieht eine Rettungsweste an, die Jungs fahren mit euch eine Stunde raus und dann könnt ihr euch in einer Stunde ein Bild davon machen, ob Segeln toll ist oder nicht.
9: Und wie ist so die Resonanz?
10: Na super, sonst würden wir es nicht machen. Sie sind natürlich total begeistert, denn sie werden pitschenass. Aber auch dann ist meist die Begeisterung noch da und sie finden es gut. Sie haben zumindest eine Idee. Wenn sie es doof finden, dann sollen sie es für sich behalten. Aber die meisten sagen, Mensch, habe ich nicht gedacht, dass das so eine tolle Sache ist.
9: Ist es denn in der Zwischenzeit so, dass diese ganzen elektrischen Wassersportgeräte jetzt das Segeln verdrängen?
10: Na, was heißt verdrängen? Sie sind zusätzlich auf dem Markt. Und das macht dem Entscheider, dem Verbraucher, es noch schwieriger, sich zu entscheiden, was er eigentlich machen will und tun will. Und deswegen ist es umso wichtiger, dass wir diese Art des Sportes einfach präsentieren und den Leuten die Möglichkeit geben, da einfach mal mitzumachen.
9: Das ist ein Projekt, was Sie vor ein paar Jahren erst angefangen haben, ne?
10: Ja, vor 3 Jahren. Wir haben das Tag des Segelns genannt, um den Leuten zu zeigen, das ist Segeln und so funktioniert das. Es ist nicht kompliziert, es ist nicht teuer. Einfach mal mitmachen.
9: Vielen Dank. Und heute erwartet die Gäste auf der Warener Müritzsee noch jede Menge Live-Musik bis 22 Uhr. Morgen geht es dann pünktlich um 10 weiter. Natürlich auch wieder mit viel Live-Musik. Unter anderem gibt es auch mehrere Vorführungen von Sportgeräten, von neuen elektrischen Sportgeräten. Dann gibt es ein Flößertreffen, so ganz traditionell wie vor 100 Jahren. Werden dort 2 Flöße gegeneinander antreten und fortbewegen müssen sie sich mit Hilfe von Paddeln. Das wird bestimmt ziemlich lustig. Und natürlich gibt es jede Menge Live-Musik am Sonntag. Nicht vergessen, das große Höhenfeuerwerk, eines der Höhepunkte hier bei der Müritzsee in Waren.
8: Besten Dank, Heike Becker. Ja, Bier in der Hand, Wurst auf dem Grill, Bollerwagen in Sichtweite, so ungefähr kann man den Tag vieler Männer zusammenfassen heute an Christi Himmelfahrt. Für uns auch der Anlass, mal auf die Männer selbst zu schauen, wie sie feiern, wie sie leben und was das mit ihrer Gesundheit macht.
11: Auf den Herrtag, ne? Oder Vatertag, wie wir so schön nennen.
12: Feiern war heute das Motto im ganzen Land. Sich treiben lassen und alle guten Vorsätze für einen Tag sein lassen. Schon früh am Vormittag ist es heute wieder losgegangen. Männertag mit festem Programm.
13: Fahrradfahren, ein bisschen trinken, Wurst essen, nachher Kaffee trinken noch und dann wieder Richtung Heimat.
14: Ja, wir fahren unsere Tour bis nach Müs. Dann vielleicht nochmal auf den Bullen raufsetzen, ein bisschen Bullen reiten. Und dann wird nochmal ein bisschen gegrillt. Und dafür haben wir halt immer einen Einweggrill am Start. Jeder nimmt ein bisschen was mit, Wurst, Fleisch und so weiter. Und dann machen wir es dann einen schönen Tag. Ne? So ist es dieses Jahr eigentlich.
15: Ein bisschen Spaß haben wir heute vor. Ja. Das Wetter spielt vielleicht nicht ganz so mit, aber.
12: Erst am späteren Nachmittag sollte das Wetter wieder mitspielen. Bis dahin immer wieder dicke Regenwolken wie hier in Zippendorf am Strand. Kurz nach 1 kaum eine Menschenseele. Wer konnte, fand Zuflucht unterm Regendach. Ganz trocken hatten es die, die den christlichen Gedanken des Tages heute gefeiert haben, wie hier rund 100 Menschen beim Gottesdienst in der Schweriner Schelfkirche. 40 Tage nach Ostern die Auferstehung des Herrn, denn laut Bibel ist Jesus in den Himmel aufgestiegen.
16: Da wir ja 15% eigentlich nur noch Christen in der Gesellschaft sind, muss man immer wieder erklären, was bedeutet Himmelfahrt, Himmel zum Vater sozusagen. Gott ist der Vater von allen.
12: So wie ihr waren heute vermutlich die wenigsten im Land unterwegs. Gesundheitsbewusst, obwohl das vielleicht mehr tun sollten, denn Männer in Mecklenburg-Vorpommern haben im Vergleich zu den Frauen statistisch belegt eine 5 Jahre geringere Lebenserwartung. Warum? Männer trinken noch immer zu viel Alkohol, wenngleich sich der Konsum innerhalb von 10 Jahren halbiert haben soll. Außerdem, Männer rauchen zu viel und viele Männer haben Übergewicht, weil sie sich oft ungesund ernähren. Viel Fleisch und Wurst, auch heute am Herrentag. Einfach in geselliger Runde feiern und eine ruhige Kugel schieben, obwohl sich einige etwas Sport vorgenommen hatten.
17: Kegeln,
18: Sport.
17: Sport, ja. Bewegung.
18: Wir waren auch schon reiten, wir waren schon golfen. Golfen ist gefährlicher Sport, da kann man sich einen Arm brechen, ne?
12: Angelsport stand für einige auch auf dem Programm. Er hat fern vom Trubel seine Rute ausgeworfen.
19: Ich
8: freue mich sehr, mit Professor Ingo Frohböse zu sprechen. Er hat ein Buch über Männergesundheit geschrieben und ist Ihnen sicherlich bekannt aus dem Morgenmagazin. Herr Professor Frohböse, wir sehen es heute natürlich ganz eindeutig. Männer, die draußen sind, die trinken, die feiern, die den Starken geben. Aber Männer versuchen das eben auch die anderen Tage im Jahr, gehen zum Beispiel seltener zum Arzt. Warum ist das so? Warum gehen Männer sorgloser mit ihrer Gesundheit um?
19: Ja, wir Männer haben natürlich, so sagen unsere Studien immer so ein bisschen das Motto, es hätte ja nochmal gut gegangen, wie wir so in Köln sagen. Wir sind offensichtlich ja doch ein wenig weniger kritisch mit uns selber, gehen wir um. Und das bedeutet also, dass wir weniger die Signale des Körpers beachten und vor allen Dingen so ein bisschen ja auch die Vorsorge betreiben, weil wir offensichtlich auch ein bisschen mehr Angst haben als die Frauen, die das sehr viel ernster nehmen als wir Männer.
8: Und das Ergebnis ist vielleicht auch, dass die Frauen länger leben, kann man das sagen? Oder wie ist dieser Unterschied zu erklären, den es oft gibt in Studien?
19: Also ist in der Tat so, dass Frauen so etwa 2 Jahre länger leben im Schnitt. Und das bedeutet, dass wir offensichtlich, es wird zwar immer gesagt, wir haben die gefährlicheren Berufe, aber das war einmal. Also insofern hat das ganz viel damit zu tun, wirklich in der Tat, wie gehen wir mit uns selber um und wie beachten wir vor allen Dingen Veränderungen, wann reagieren wir? Wir gehen zum Beispiel deutlich seltener auch zum Arzt, nicht nur bei der Vorsorge, sondern grundsätzlich auch. Und das bedeutet, dass wir viel weniger achtsam sind als die Frauen und das macht eben diese 2 Jahre aus.
8: Dieser Altersabstand, den Sie gerade angesprochen haben, finde ich ganz spannend. Früher war die Rede, dass Männer sogar 5 Jahre weniger leben als Frauen. Wie ist dieser Abstand jetzt kleiner geworden?
19: Ja, ist keiner geworden, weil es 2 Phänomene gibt. Also erstens sind die Männer etwas sensibler, sie haben es ja auch schon gefragt worden. Das heißt, sie gehen häufiger zur Vorsorge, machen mehr dafür, dass es ihnen gut geht. Und zum Zweiten haben die Frauen leider verloren in dem Sinne, als dass sie ja viele, viele praktische Tätigkeiten mittlerweile ins Berufsleben übertragen haben, Sensibilitäten übertragen haben. Und insofern haben sich beide wie eine Zangenbewegung aufeinander zubewegt und das reduziert eben diesen Abstand.
8: Was ich spannend finde, vor allem bei den jüngeren Männern, da ist schon so ein Bewusstsein da. Die gehen ins Fitnessstudio, die trinken Proteinshakes und trotzdem, sagen Sie, glaube ich, auch in Ihrem Buch, werden die nicht automatisch gesünder. Wie kommt das?
19: Ja, letztendlich ist das nur ein äußeres Zeichen des Versuches, gesund zu leben und gesund zu bleiben. Es gibt ja viele Faktoren. Dazu gehört insbesondere der Alkoholkonsum, dazu gehört auch das Rauchen, aber insbesondere natürlich auch der Umgang mit Stress und der Bewegungsmangel, der bei Männern viel ausgeprägter ist als bei den Frauen. Das bedeutet also, dass wir viel weniger aktiv im Leben sind, also was körperliche Aktivität betrifft und vor allen Dingen haben wir viel schlechtere Ressourcen, mit dem Stress umzugehen. Wir verschieben ihn und schieben ihn und meinen, wir können es dennoch und dann bekommt irgendwann der Super-GAU. Das heißt, die mentale Gesundheit bei Männern ist meistens sehr viel schlechter.
8: Wenn jetzt Männer zuschauen, das tun sie garantiert, sagen wir Anfang, Mitte 40, beruflich eingespannt, Familie, wenig Zeit und die feststellen, eigentlich müsste ich viel mehr für mich tun. Was ist denn aus Ihrer Sicht der erste realistische Schritt?
19: Also ich würde den Transport nutzen, den Transport, das heißt den Weg zum Beispiel zur Arbeit, zur Uni, also all das, wo ich mich wirklich bewegen muss. Und wenn man das aktiver gestaltet, das bedeutet also, dass man den Weg zur Arbeit aktiv gestaltet, zum Beispiel mal das Rad nutzt und vor allen Dingen den Feierabend auch Feierabend lässt. Und da würde ich mir wünschen, so am Abend eine kleine Feierabendrunde mit dem Rad oder zu Fuß, das regeneriert, das mich lässt abschalten und vor allen Dingen ist eine kleine Aktivierung auch des Herz-Kreislauf-Systems.
8: Herr Professor Frohböse, ich sage ganz herzlichen Dank für die Tipps. Schönen Männertag.
19: Sehr gerne.
8: Dieses Gespräch haben wir aufgezeichnet und noch mehr Tipps, um gesünder zu leben, nicht nur für Männer, gibt es bei uns am Ende der Sendung. Jetzt schauen wir erstmal auf die Nachrichten und da müssen wir erstmal bilanzieren, was auf unseren Straßen heute los gewesen ist.
20: Ein Hagelschauer hat offenbar für mehrere Unfälle auf der A24 zwischen dem Dreieck Schwerin und der Anschlussstelle Hagenow gesorgt. Der Gesamtschaden wird auf knapp 100.000 Euro geschätzt. Gegen Mittag wurden der Polizei innerhalb von 45 Minuten 8 Verkehrsunfälle gemeldet. In einem Fall mussten die Insassen eines Autos mit dem Hubschrauber in ein Krankenhaus gebracht werden. Weitere Beteiligte wurden vor Ort durch den Rettungsdienst behandelt. Als Unfallursache vermutet die Polizei unangepasste Geschwindigkeit bei starkem Regen und Hagel. Die Autobahn musste zwischen dem Dreieck Schwerin und der Anschlussstelle Hagenow 2,5 Stunden voll gesperrt werden. Und Stau erwartet der ADAC auch an den Zufahrtsstraßen zu und von den Inseln. Die Brücken seien die Nadelöhre, besonders nach Usedom oder Rügen, heißt es. Dort wird der größte Besucheransturm erwartet. Am Vormittag sprach die Polizei allerdings noch von einem normalen Feiertagsverkehr. In Zinnowitz auf Usedom könnte eine Baustellenampel für einen Rückstau auf die B111 sorgen. Die Ampelphase wurde extra für das Himmelfahrtswochenende angepasst. Reisende im Westen des Landes können von morgen früh an auch wieder auf die Bahn umsteigen. Nach gut 9 Monaten Generalsanierung fahren auf der Bahnstrecke Schwerin-Hamburg wieder Züge. Der erste Zug startet um 4:15 Uhr von Schwerin nach Hamburg. Weiterhin kommen Reisende ohne Umstieg von Rostock nach Hamburg. In einem Monat soll dann der Zugverkehr auf der gesamten Strecke zwischen Berlin und Hamburg wieder rollen. Die AfD Mecklenburg-Vorpommern hat den Entwurf ihres Programms für die Landtagswahl an ihre Mitglieder verschickt. In dem 94-seitigen Papier wird erneut eine völkisch-nationalistische Ausrichtung deutlich. Das Programm soll Ende Mai auf einem Parteitag in Grimmen verabschiedet werden. Es enthält viele Wahlkampfthemen anderer Parteien. Die AfD unterstellt der Landesregierung, das Deutsche durch eine multikulturelle Gesellschaft ersetzen zu wollen. Zuwanderer werden weitgehend unter Generalverdacht gestellt. Über weite Textpassagen werden ihnen pauschal Kriminalität und Extremismus unterstellt. Bei Karo in der Nähe von Plau am See ist ein Güterzug auf den Schienen des privaten Bahnanbieters Regio Infra Nordost entgleist. Die Waggons des Zuges hatten nach Angaben der Polizei Holz geladen. Menschen seien nicht verletzt worden. Die Ursache ist bislang unklar. Die Reparaturarbeiten sollen bis kommende Woche dauern. Betroffen ist auch der Bahnverkehr der ODEC. 2 Regionalbahnen fallen aus. Auf den Strecken werden Busse eingesetzt. Die Puttbus-Festspiele starten mit einem Konzert im Puttbusser Theater. Begleitet von der Kammersinfonie Berlin singt der Kinderchor des Festivals. Der Chor ist ein gemeinsames Projekt der Puttbus-Festspiele mit der Musikschule Rügen. Im Programm des Festivals sind unter anderem Ballettabende, ein Kunstprojekt und ein Parkfest. Die Puttbus-Festspiele werden vom Förderverein des Historischen Theaters organisiert. Von Himmelfahrt bis Pfingsten sollen Einheimische und Gäste dann Kultur erleben können. Der Plattenbau steht sinnbildlich für das DDR-Sozialsystem. Eine Ausstellung in Neubrandenburg, einer Plattenbaustadt, widmet sich nun der Architektur und dem Lebensmodell Platte. Namenhafte Künstlerinnen und Künstler zeigen ihre Werke in der Kunstsammlung Neubrandenburg.
1: Wie ist der Umgang mit Plattenbauten damals und heute? Wie sehr sind Städte wie Neubrandenburg geprägt von dieser Bauweise? Darum geht es unter anderem in der Ausstellung. Die Berlinerin Inken Reinhardt greift für ihre Installation auf ausrangierte DDR-Möbel aus Plattenbauten zurück. Der in Schwedt in Brandenburg geborene Jan Brokhoff hat sein Jugendzimmer in der Platte im Maßstab 1:1 nachgebaut. Die Enge im Plattenbau ist das Thema beider Künstler. Mit der Platte als äußere Form beschäftigt sich zum Beispiel die Neubrandenburgerin Juli Schuper in ihrem Werk HKB-Tryptychon. Die Werke der insgesamt 20 Künstlerinnen und Künstler sind bis zum 2. August in der Neubrandenburger Kunstsammlung zu sehen.
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8: In Bad Doberan hat es ordentlich gebrummt heute. Über 5000 Motorräder waren in der Stadt unterwegs. Aber die schönste Geschichte kommt von keinem der Fahrer, sondern von diesem Mädchen im Beifahrerwagen. Das ist Sienna und sie hat sich heute einen kleinen Traum erfüllt.
0: Ein Ameisenhaufen aus 5000 Motorrädern am Münster in Bad Doberan. Auf dem Programm stehen Fachsimpeln und Probesitzen. Mittendrin eine Teilnehmerin mit einem Ehrenplatz.
2: Hallo, ich bin Sienne, 15 Jahre alt.
3: Du willst heute Motorrad fahren?
2: Ja.
3: Warum eigentlich?
4: Fährst du gerne Motorrad?
2: Ja, gerne. Das ist ein großer Traum von mir.
5: Wir haben schon mal ein Motorrad gehabt mit Beiwagen, als ich ein ganz kleines Mädchen war. Mein Papa ist Motorrad mit Beiwagen gefahren. Und das ist für mich natürlich jetzt besonders schön, das auch noch mal als Erwachsene mitzumachen.
0: Sienna geht gleich auf Tuchfühlung.
2: Das ist so schön bequem und kann gut anschnallen.
0: Die Strecke 54 Kilometer rund um Bad Doberan. Sienna und ihre Mama sind in einem Goldwing-Viersitzer unterwegs. Der fällt besonders auf. Deshalb müssen die zwei andauernd grüßen. An der Bahnschranke ist aber erstmal Schluss. Der Molly hat Vorfahrt.
6: Sehr bequem, sehr bequem. Vor allem hat man alles schön im Blick. Man kann schön winken. Es ist ein bisschen wie bei der Queen hier.
0: Der Verein Jumbo e.V. ist dieses Jahr mit von der Partie. Mit ihren Seitenwagen haben die Mitglieder Bewohner aus Seniorenheimen und Sienna eingeladen, mal etwas anderes zu erleben. Die große Freiheit eben. Zum 27. Mal gibt es die Shopper-Tour.

0: Tatsächlich ist das eine Idee, zu überlegen, ob mein Freund und ich uns vielleicht eine Beiwagenmaschine zulegen.
1: Und bequem war es außerdem, glaube ich. Ne?
0: Auf der Couch. Also ein Luxus.
2: Ist das ja immer ein.
3: Und ich verspreche dir, nächstes Jahr fahren wieder Beiwagenmaschinen mit.
0: Ja. Ja? Oh, toll.
4: Knochen richten und ab zur Bratwurst. Beim anschließenden Gottesdienst wurden übrigens 630 Euro unter anderem für den Verein Jumbo gesammelt, damit nächstes Jahr noch mehr die große Freiheit aus dem Beiwagen genießen können.
5: Und wir haben direkt noch eine Geschichte von Freiheit und in der Menschen ihr ganz persönliches Glück finden. Diesmal in der Luft statt auf der Straße. Auf diesem Flugplatz hier bei Anklam war heute richtig viel los. Nicht mit großen Maschinen, sondern mit ganz kleinen Flugzeugen, in denen sehr viel Handarbeit steckt.
6: So viel Flugverkehr gibt es über Anklam nur selten, aber heute ist Modellfliegertreffen. Vom Jet bis zum kleinen Propellerflieger, alles ist erlaubt. Ein ganz besonderes Exemplar hat Norbert Trost mitgebracht, dieser Oldtimer. Ein Nachbau einer Maschine aus den 1910er Jahren, alles Handarbeit.
7: Mit Fräsen und Bauen und dann mit Folie bespannen und alles, ne? Also 400 Stunden sind da drin.
6: 3,20 Meter Spannweite hat sein Modell Hannibal. Seit 2011 kommt er jedes Jahr aus der Nähe von Hamburg nach Anklam angereist. Immer dabei seine Frau Carola.
8: Das ist ja nur ein Teil davon. Wir haben zu Hause ja noch ganz viel mehr. Aber andere Leute gehen in Kneipen oder sonst wohin. Und mein Mann ist halt im Keller oder im Schuppen zum Basteln. Ne?
7: Das Bauen und das Fliegen. Das ist echt super. Das macht echt irre Spaß. Macht beide Spaß. Ne? Das Fliegen natürlich noch ein bisschen mehr, wenn du es gebaut hast. Und es fliegt nachher noch, ohne dass es runterfällt. Das Erfolgserlebnis, das ist natürlich super dann. Ne?
6: Auf der Start- und Landebahn zeigen Modellflieger aus ganz Norddeutschland schon ihr Können. Einige Modelle schaffen mehr als 300 Kilometer pro Stunde. Norbert Trost lässt es mit seinem Oldtimer lieber etwas gemächlicher angehen. Hier in Anklam genießt er das gemeinsame Fliegen. Seit 36 Jahren gibt es schon das Modellfliegertreffen.
1: Alleine auf den Flugplatz zu gehen, macht keinen Spaß.
9: Nee,
1: weil
9: nee.
1: Dann fliegst du deinen Akku leer und wenn der Akku leer ist, fährst du wieder nach Hause.
9: Ja.
1: Ist ein zweiter schon da, hast du einen Grund zum Schnattern, sich auszutauschen. Insbesondere auch, wir helfen uns ja auch untereinander.
9: Eben.
1: Genau. Wenn einer ein neues Modell hat und der traut sich nicht so, das einzufliegen, dann haben wir erfahrene Piloten da, die sagen, komm, ne, ich nehme dir erstmal die Angst. Weil wir wissen ja, beim Erstflug, dass wie bei den Großen, da stecken immer noch Tücken drin. Mhm. Ne? Das ist ja so. So, und da helfen wir uns.
6: Jetzt ist es soweit. Der Oldtimer hat die Starterlaubnis. 14 Kilogramm steigen in die Lüfte. Keine perfekten Flugbedingungen für den 64-Jährigen bei Regen und leichtem Wind.
7: Ich will gemütlich fliegen damit. Und am besten ist, wenn kein Wind ist und dann nur so mit halbwegs Standgas nur durch die Gegend tuckern.
6: Eigentlich kann sein Modell bis zu 100 Kilometer pro Stunde fliegen. Eine seiner langsameren Maschinen. Seine Sammlung zählt insgesamt mehr als 40 Flugzeuge.
7: Fliegen macht immer noch irre Spaß. Selbst nach den langen Jahren. Ne? Das ist echt mega toll.
6: Norbert Trost bringt seine Hannibal wieder sicher auf den Boden. Auch am Sonnabend ist er wieder dabei in Anklam bei der zweiten Flugshow.
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10: Wasserwahn im Netz. Influencer trinken um die Wette. Ernährungsexpertin Carina Tessmann warnt vor diesem Trend.
11: Wasser zu trinken ist ja eigentlich ganz gut für unseren Körper, schadet aber, wenn wir zu viel davon trinken. Es schwemmt nämlich ganz viele Mineralstoffe aus. Und das macht krank.
10: Heike Rex aus Bad Klein will nicht nur durch Bewegung fitter werden, sondern auch erfahren, wie viel sie täglich trinken muss.
12: Ich sehe gerade, du hast deine Trinkflasche mit.
13: Warum auch nicht?
12: Ja, wie viel trinkst du denn so am Tag?
13: Und wenn ich Sport gemacht habe, trinke ich so auch 2 Liter.
12: Ja, super. Ja, 2 Liter hört sich super an.
13: Und sonst, wenn man Durst hat, ne?
12: Okay, bei Durst wäre ich immer so ein bisschen vorsichtig. Das heißt, versuch ruhig mal über den Tag mehr das Trinken zu verteilen. Ne? Weil man sagt auch, bei Durst ist der Körper schon bis zu 5

0: Prozent ausgetrocknet.
1: Okay.
2: Als grobe Orientierung gilt laut Deutscher Gesellschaft für Ernährung etwa 1,5 bis 2 Liter am Tag, je nach Körper und Aktivität. Heike möchte sich mehr bewegen. Ein Tempo, bei dem eine Unterhaltung noch möglich ist, ist für den Start ideal. Das regt den Stoffwechsel an und optimiert die Fettverbrennung.
0: Und so wie wir jetzt laufen, ist es perfekt. Hat es das perfekte Tempo, ist es gut fürs Herz und wir sind auch nicht so ausgepowert. So Heike, ich zeige dir jetzt noch mal ein paar kleine Übungen, weil wichtig ist nämlich nicht nur der Ausdauersport, sondern eben auch der Muskelaufbau. Das heißt, wir machen jetzt hier an deinem Tisch einfach mal ein paar Liegestütze. Also positiv zum Beispiel auch für die Fettverbrennung. Ne?
2: Heike ist über 70. Trotzdem ist es wichtig, Muskeln aufzubauen, denn so verbraucht sie auch in Ruhe mehr Energie.
0: Und wenn du davon einfach so 10 machst am Tag, reicht das zum Beispiel aus.
3: Das ist super.
0: Und das ist doch machbar,
3: ja,
0: oder?
3: Ja, das ist machbar.
2: Nach dem Sport braucht der Körper bis zu 1 Liter extra pro Stunde Aktivität.
0: Das Wasser aus dem Kühlschrank würde ich dir jetzt gar nicht empfehlen, weil der Körper einfach viel länger braucht, um das wieder auf Körpertemperatur zu bekommen. Nimm einfach Wasser aus der Leitung.
2: Perfekt sind 15 bis 22 Grad.
0: Und wenn du zum Beispiel Wasser kaufst, achte ruhig darauf. Es gibt auch Wasser mit Zusatz von Magnesium, Calcium oder auch Natrium. Aber das tut es jetzt auch mal.
2: Nach der Bewegung brauchen die Muskeln Futter. Dafür hat Carina ein Rezept mitgebracht.
0: Wir bereiten jetzt eine Bowl vor mit Quinoa. Quinoa hat erstmal viel Eiweiß, das brauchen wir jetzt nach unserem Sport. Zusätzlich viel Gemüse, weil Gemüse enthält ja auch viel Wasser.
3: Und Vitamine. Und Vitamine, genau.
2: Quinoa waschen und 20 Minuten leicht köcheln ist schon das Aufwendigste an diesem Rezept. In der Zeit schafft man es auch locker, das Gemüse zu schnibbeln. Das leichte Dressing macht Carina aus Zitronensaft, Olivenöl, Honig, Senf, Knoblauch und Joghurt. Eine Prise Salz im Dressing bindet das Wasser im Körper.
0: Dann wünsche ich uns einen guten Appetit.
3: Lass es dir schmecken.
4: Also Carina, das Dressing ist aber total lecker.
0: Ach, das freut mich.
4: Sehr schön.
2: Das Rezept finden Sie wie immer bei uns im Internet.
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5: Und besser kann man das aktuelle Wetter nicht in einem Bild ausdrücken, wie es Zuschauer Gernot Rücker getan hat. Ja, man muss die Jacke wirklich immer dabei haben, aber der Raps ist wirklich überall noch sehr schön. Vielen Dank, das ist Bolevik gewesen. Jetzt wünschen wir Ihnen einen schönen Freitag. Wenn Sie frei haben, genießen Sie es. Und wir sagen bis morgen Abend.
3: Bis morgen Abend. Tschüss. Wir sehen uns.
6: Das Wetter für uns in Mecklenburg-Vorpommern.
9: Wie unterschiedlich doch so ein Feiertagswetter sein kann. Also Christi Himmelfahrt ist beweglich, klar. Also zwischen 30. April und 3. Juni kann alles sein. Aber darum ist er ja so unterschiedlich. Und 1922 zum Beispiel war der deutlich wärmer. 32, örtlich 33 Grad bei uns im Land. Ja, und ganz anders 2013. Da war er zwar relativ warm mit über 20 Grad, aber es gab Schwergewitter und leider auch ein paar Schäden. 2010, das war so ähnlich wie in diesem Jahr, da gab es diesen heißen Juli, Sie erinnern sich vielleicht, Fußball-WM, Vuvuzela und so weiter. Ich sag's ja nur mal so. Heute Nacht jedenfalls bleiben wir kühl, es lockert auf, klar zum Teil auf und nach den letzten Schauern ist es dann trocken, ein bisschen Nebel kann sich bilden und das dann eben bei Temperaturen im Landesinneren zwischen 4 und 0 Grad, häufig Bodenfrost, an den Südküsten der Inseln und Halbinseln mit 7 bis 5 Grad ein bisschen milder. Morgen dann erstmal oft sonnig nach den Nebelfeldern, nachmittags wechselnd bewölkt, vielleicht ist ein einzelner Schauer dazwischen, aber eher als Ausnahme. Temperaturen von Nord nach Süd 12 bis 16 Grad. Der Wind ist kein großes Thema morgen, er weht schwach aus West bis Südwest und nur von der Pommerschen Bucht dreht er teilweise auf Nordost. In den nächsten Tagen geht es dann mit einigem an Sonne ein bisschen hin und her. Der Sonnabend hat wieder eher mal ein paar einzelne Schauer. Der Sonntag ist meist trocken. Und auch am Montag ist es noch nicht ganz sicher, ob nicht vielleicht wieder ein paar Schauer dabei sind. Aber auf jeden Fall wird es wärmer. Schönen Abend.
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0: Da sind wir, hier im Studio ohne Bollerwagen, dafür aber mit den Infos und Geschichten aus unserem Land. Willkommen zum Schleswig-Holstein-Magazin am Vatertag.
1: Ja, oder auch Christi Himmelfahrt. Schön auf jeden Fall, dass Sie mit dabei sind. Und natürlich sind heute eine Menge Bollerwagen durch unser Land gerollt, beladen mit ein bisschen Proviant. Häufig in flüssiger Form.
0: In Kappeln gibt es das heute alles noch eine Nummer größer. Da sorgt ein Trecker für gute Vatertagsstimmung und vor allem dessen 80 Jahre alte Fahrerin.
2: Da freuen wir uns das ganze Jahr drauf, aber ins ganze Jahr drauf hin, das ist schon cool.
3: Ja. Wir sind die Christi-Trecker. Wir haben auch einen Insta-Account. Der ist richtig cool. Ja, wir haben ein bisschen wenig Platz leider, aber einfach trinken und dann ist gut.
4: Cola Korn. Auf jeden Fall richtige Mischungen und auch kurze, das ist auch ganz wichtig. Und Essen auch.
5: Die Strecke ist ja knapp 10 Kilometer lang, schafft ihr die?
4: Ja, easy. Wir haben das letztes Jahr sind wir von Steinbergkirch hier hinten rum beim Wasser längs gelaufen. Das waren, was waren das, 20 Kilometer mehr?
6: Ich muss auch kurz klarkommen, alles gut. Das sind 10 Kilometer,
4: das Leichteste, wusste ich gar nicht.
7: Für viele das Highlight der Tour, Oma Erika.
3: Coolste Oma. Wir wollen alle Oma Erika als Oma haben.
8: Die ist so cool, weil die fährt das Ding. Die sagt immer, man muss aus dem Weg gehen, aber die ist total nett und die hat richtig Bock auf Jugendliche.
9: Oma Erika, die fährt jetzt mit ihren 80 Jahren das letzte Mal dieses Jahr. Deswegen ist das eine ganz besondere Tour für uns. Ich glaube, das wird schon schwierig genug, in Kappeln anzukommen. Und dann wird das Ghostbusters erobert. Das ist ein Club, der extra heute wieder aufgemacht hat. Und wir freuen uns, dass wir den wieder voll machen können und ein bisschen unterstützen können hier.
10: Wir gehen jetzt los. Heute wird geil.
7: Noch ein letztes Mal führt Erika Wohler die Gruppe von Süderbrau nach Kappeln an. Kurzer Boxenstopp. Weder Kehle noch Kleidung bleiben heute trocken. Doch auch dafür ist gesorgt.
11: Wir fahren weiter. Nur dieser, das ist nur im Schauer und dann fahren wir weiter.
7: Eine lange Pause ist nicht drin, denn Kappeln ruft. Die Regenwolken hinter sich gelassen, machen sie endlich Strecke und treffen auf die Feuerwehr Dollrottfeld.
12: Heute gibt es gute Bratwurst von unserem Schlachter hier und einen kleinen Umtrunk dazu, wer das möchte. Ne? Wir haben auch so ein bisschen jetzt Werbung hier für uns. Uns auch präsent machen, ne? Dass wir auch Mitglieder suchen und so. Deswegen machen wir das auch.
7: Für viele ist die Vatertagstour der Treffpunkt geworden, um alte Bekannte wiederzusehen.
11: Dann freuen die sich, wenn die sich alle aus der Schule mal wiedersehen und sowas. Also ich denke mal, und das ist auch noch nie ausgeartet hier. Also wir kommen da immer ganz gut am Ziel an.
7: Doch über allem steht noch diese eine Frage. Kann Erika heute wirklich schon Abschied nehmen von ihrer traditionellen Kultur?
11: Also ich sag mal, wenn sie keinen anderen finden, dann mache ich das. Aber ich hoffe, dass sich da mal jemand anders für die Jugend dann interessiert und das dann macht.

0: Na, hoffentlich findet sich jemand, der dann ein Auge auf die feiernden Jugendlichen hat.
1: Ja, und wir machen jetzt nüchtern weiter. Was macht man, wenn man an einem Tag wie heute feststellt, dass eigentlich Grillwetter ist, aber man keine Bratwurst im Kühlschrank hat? An der Küste oder in Tourismusorten können wir dank der Bäderregelung noch irgendwo einkaufen. Aber was machen wir, wenn wir nicht in den Regionen wohnen?
0: Dann suchen wir solche Verkaufsautomaten. Davon gibt es immer mehr hier bei uns in Schleswig-Holstein. Und da können wir von Eiern über Eis bis hin zu Wurst alles Mögliche kaufen, je nach Automat. Einer steht zum Beispiel in Meldorf im Kreis Dithmarschen.
2: Die Markbratwurst, das ist eine alte Tradition. Die hat Schlachter Jansen übernommen. Mhm. Und die esse ich seit meiner Jugendzeit und kleines Leckerli so nebenbei, schnell auf dem Grill, bisschen Brötchen, bisschen Senf und dann ist gut.
3: Der Automat steht seit Oktober 2024 vor der Fleischerei Jansen in Meldorf. Hier gibt es neben regionalen Produkten auch einen Mittagstisch. Und Fachkräftemangel.
4: Wir waren damals gezwungen, an unseren Öffnungszeit ein bisschen was zu machen, aber wir wollten natürlich trotzdem, dass niemand umsonst herkommt und ja, nach Hause fahren muss, ohne unsere leckeren Spezialitäten erwerben zu können. Und da haben wir uns gedacht, so ein Mitarbeiter, der 24/7 da ist, der steht uns vielleicht ganz gut zu Gesicht.
3: Etwa 20.000 Euro hat dieser Automat gekostet. Ein Investment nicht nur für die Kunden.
4: Wo wir am glücklichsten drüber sind, ist eigentlich, dass wir, ohne ein schlechtes Gewissen zu haben, auch mal nachmittags auf der Terrasse sitzen können, einen Kaffee trinken und klönen können, ohne immer Angst zu haben, dass jetzt irgendjemand bei der Tür steht und rüttelt und fährt unverrichtete Dinge nach Hause. Und alleine diese Beruhigung ist das schon wert.
3: In Schleswig-Holstein stehen viele dieser Lebensmittelautomaten, etwa 70 Stück. Laut Landwirtschaftskammer werden es immer mehr.
5: Für was haben Sie sich entschieden?
6: Für Nackensteaks. Und gleich gibt es noch mal ein paar Putensteaks hinterher.
4: Das rausnehmen jetzt.
6: Besser ist das.
3: Der Automat in Meldorf ist beliebt.
7: Ich bin froh, dass es so einen Automaten hier gibt in Meldorf. Meine Frau zum Beispiel ist heute gar nicht da. Ich wäre sonst verhungert. Und ich habe gedacht, da fahren wir zu Jansen und zieh dir mal einen Chili con Carne.
2: Wenn irgendwas zum Grillen, abends mal ein paar Kumpels kommen, nichts im Kühlschrank, wollen grillen, Grill anschmeißen, schnell herfahren, Automat, fertig.
3: Früher musste man pünktlich vor Ladenschluss da sein. Jetzt geht's auch spontan. Dank des Mitarbeiters aus Stahl.
1: Ja, und wenn Sie wissen wollen, ob es auch in Ihrer Gegend solche Automaten gibt, dann gucken Sie mal in unsere NDR Schleswig-Holstein-App. Da haben wir eine ganze Menge Standorte für Sie aufgelistet. Und wenn Sie noch einen anderen Automaten kennen, der da fehlt, schreiben Sie uns gerne in der App. Wir freuen uns und ergänzen das.
0: Typisches Bild an diesem langen Wochenende für die Insel Fehmarn. So sieht's da aus. Da läuft noch bis Sonntag das Surf-Festival. Da ist nicht nur auf dem Wasser richtig viel los. Drumherum gibt es eine Menge Partys, sodass in den kommenden Tagen 30.000 Menschen erwartet werden. Und es heißt auch Abschied nehmen, denn zum letzten Mal findet das Surf-Festival in diesem Jahr am Südstrand der Insel statt.
3: Morgens 10:30 auf Fehmarn.
8: Und die ganze Atmosphäre, Sport, Feiern, coole Leute, alle Familien, Freunde, alles. Ja, ich bin jetzt zum Beispiel alleine hier, aber es ist überhaupt kein Problem, man lernt immer welche kennen.
3: Diese Gruppe kommt seit mehr als 10 Jahren auf die Insel.
9: Viele Erinnerungen, viele Kater, viele Windsurf-Sessions gehabt, aber immer schön hier. Das Besondere ist tatsächlich, dass es, dass dieser Ort quasi die komplette Windsurf-Gemeinschaft versammelt.
10: Wir sind die interessierte Zuschauerschaft, würde ich sagen. Das ist eigentlich mit das einzige Festival, was wir so besuchen. Und die Location, die Kombination mit einem Strand, oder man ist ja in 50 Metern ist man ja schon da, das ist echt super.
3: Dass es hier zum letzten Mal stattfindet, ist noch nicht bei allen angekommen.
10: das können die Veranstalter ja nicht machen. Also das ist, das, da würde ich auf jeden Fall nochmal eine Beschwerde schreiben. Also das finde ich auf jeden Fall nicht vernünftig.
3: Aber hier soll bald eine Hotelanlage entstehen. Vor rund 10 Jahren wurde die Rasenfläche am Südstrand an einen Investor verkauft. Die Bauarbeiten sollen 2027 losgehen.
11: Ich verlasse als Veranstalter diesen Ort sehr ungern, bin ein bisschen traurig, weil ich viel damit verbinde. Also mit meinem Team diese Veranstaltung zu bauen, dann einem Sturm zu trotzen oder schlechten Wetterlagen, tolle Veranstaltungen. Hier wurden Karrieren beendet, hier wurden Abschiedsfeiern. Bernd Flessner hat hier seinen Abschied verkündet, Björn Dunkerbeck, die Stars der Szene, alle waren sie hier an diesem Strand.
3: Und sie sind es auch in diesem Jahr, allerdings erst am Wochenende. Für Wassersportneulinge gibt es am Strand Boards, Segel und Foils. Alles kann kostenlos ausprobiert werden. Wo das Festival in Zukunft stattfinden wird, ist noch immer unklar.
11: Wir sind aber auch jetzt, wo wir vor Ort sind, in ganz intensiven Gesprächen mit Grundstücksbesitzern, mit Anwohnern und mit der Gemeinde. Und wir hoffen, am Sonntag tatsächlich sagen zu können, wo die Reise hingeht.
3: Fest steht, das Festival soll auf der Insel bleiben und es soll noch größer werden.
1: Ja, und da wird gerade eine Menge Sand bewegt. Die Nordseeinsel Föhr bekommt wieder ein paar Meter neuen Strand. Das ist nach 14 Jahren wieder nötig geworden, weil Sturm und Gezeiten ordentlich an der Insel nagen und Jahr für Jahr viele Kubikmeter Sand einfach ins Meer tragen. Seit gestern arbeitet der Landesbetrieb für Küstenschutz gegen an und lässt an der Südküste der Insel wieder viel Sand aufspülen.
12: Noch kommt nur Nordseewasser raus. Die beiden Spezialschiffe vor der Südküste Föhrs warten auf ihren Einsatz.
13: Ready to start.
14: Ready to start. Jetzt fahren wir los.
13: Okay. Fine. Thank you.
12: Die Pumpen werden angeschmissen. Endlich. Der erste frische Sand seit 14 Jahren.
13: Wir stellen einen quasi natürlichen Zustand wieder her. Das heißt, also das, was hier in den letzten Jahren ausgeräumt wurde, stellen wir wieder her. Künstlich natürlich an der Stelle, aber sehr naturverträglich. Und wir greifen jetzt aber nicht maßgeblich in die Morphologie im Vorstrandbereich ein, sodass Wassersport und Ähnliches nach wie vor ohne Einschränkung möglich ist.
12: Ein paar Meter weiter den Strand runter hat Dirk Hückstedt seine Surf- und Wassersportschule. Er freut sich über den frischen Schutz für die Küste. Der Strand wird aber auf 3 Kilometer Länge bald etwas anders aussehen.
15: Wir reden etwa so von der Höhe, die der Strand dann hat, läuft so langsam runter und insgesamt werden es dann 120 Meter. Das heißt, meine Laufwege werden immens. Ich muss viel weiter raus mit meinem ganzen Zeug.
12: Der frische Sand kommt aus einer Region 10 Kilometer vor Westerland auf Sylt. Aus 15 Meter Tiefe wird er dort hochgepumpt. Hier soll er die Küste sichern. Das wird wahrscheinlich auch Einfluss auf Strömung und Wassertiefe haben.
15: Also ich kenne mein Strandprofil, ich kenne das Watt, ich kenne die Strömungsverhältnisse. Ich weiß hier in meinem Revier ganz genau, wann, zu welchem Wasserstand wir wo, wie viel Strom haben. Und wo eine kleine Sandbank ist oder so, ne, wo man noch stehen kann. Und dann weiß ich, 10 Meter weiter drin kann man, dann können die Kurzen dann nicht mehr stehen. Aber 5 Meter weiter können sie wieder stehen. Also, und das wird sich für mich alles verändern, das muss ich alles neu lernen.
12: Seit der letzten Sandaufspülung haben Wind und Wellen an der Südküste genagt. 62.000 Kubikmeter Sand verliert die Insel an dieser Stelle jedes Jahr.
16: Muss ja alle paar Jahre gemacht werden, aber ich habe vorhin mit dem Verantwortlichen vorne gesprochen, der meinte, also 15 bis 20 Jahre hoffen sie, dass es jetzt hält bei dieser Aufspülung. Ja. Und wir hoffen, dass es so ist, ne? Dass der Sturm uns nicht wieder die halbe Insel mitnimmt.
17: Ja, ist schon beeindruckend. Ich frage mich vor allem, wie dieser Druck zustande kommt in so einer langen Leitung. Das ist ja schon hochspannend.
12: Den Druck baut das Pumpschiff auf. Es holt sich den Sand von der Ask R. Jeden Tag bringt der Frachter 5000 Kubikmeter Sand. Durch ein Rohr wird es an die Küste gespült. Der neue Sand unterscheidet sich deutlich vom alten, der letzten Aufspülung.
18: Das ist ein Riesenunterschied. Also der alte ist viel feiner und der flog ja, sobald ganz bisschen Wind war, flog der und der liegt hier überall oben auf der Düne und da gehört er nicht hin. Also das, und der neue hoffen wir, dass er liegen bleibt. Ein bisschen besser zumindest.
19: Weil es ein anderer ist?
18: Weil er eben wesentlich gröber ist und fester. Das ist ja fast wie Split, der verhakt sich ja ineinander. Ne?
12: Vor der Sturmflutsaison soll hier alles fertig sein. Das Land finanziert die Sandaufspülung. Kosten rund 12,5 Millionen Euro.
1: Tja, und die drei, die lieben viele Kinder und Eltern. Die drei Freunde vom bekannten Kinderbuchautor und Zeichner Helme Heine, Johnny Mauser, Franz von Hahn und in der Mitte der dicke Waldemar. Wunderbare Figuren und Geschichten.
0: Für die neue Ausstellung im Günter-Grass-Haus hat Helme Heine extra noch an neuen Werken gearbeitet, aber dann ist er leider im November vergangenen Jahres verstorben. Das Günter-Grass-Haus zeigt jetzt die erste große Retrospektive nach seinem Tod, gerade für seine beiden Kinder. Ein sehr emotionaler Moment.
20: Mit ihnen ist er berühmt geworden. Die Freunde aus Mullewapp und der Drache Tabaluga. Doch Helme Heine ist viel mehr als das. Es ist die erste Retrospektive nach dem Tod des Autors und Illustrators vor 5 Monaten. Seine Kinder sehen die Ausstellung zum ersten Mal.
21: Der erste Eindruck ist berührend. Wir sind reingekommen und ich habe ihn da gesehen und es schnürt uns natürlich das Herz erstmal zusammen, aber es ist fantastisch, was hier zusammengestellt wurde und eine große Ehre für ihn und für uns.
20: Er hat illustriert und geschrieben. Mehr als 50 Kinder- und Jugendbücher hat er veröffentlicht. Seine Kinder waren die Testpersonen und die ersten Kritiker.
22: Wenn er ein Buch entwickelt hat, hat er die mit Nadeln an die Wand gepinnt. Und deswegen konnten wir dann das sehen, die Abfolge sehen. Und er hat dann gesagt, was sagst du dazu, was haltet ihr davon? Und dann konnten wir was dazu sagen. Nicht, dass er immer das gemacht hat, was wir gesagt haben, aber wir durften unsere Meinung sagen. Und er hat dann auch gelegentlich Dinge geändert.
20: Helme Heine studierte Kunst- und Betriebswirtschaft, arbeitete als Regisseur und Schauspieler, malte und schrieb und lebte mehrfach im Ausland. Zuletzt pendelte der Kosmopolit zwischen Neuseeland und Bayern. Seine Werke sind in mehr als 30 Sprachen übersetzt und sogar verfilmt worden.
22: Kinderbücher, mit denen ist er groß und bekannt geworden. Es geht ihm aber um sehr viel mehr. Und gerade in dieser Ausstellung werden Sie viele Bilder sehen, die sich mit einem Kontext beschäftigen, der auch uns Erwachsene sehr viel stärker betrifft. Da geht es um Umwelt, da geht es um soziale Differenzen. Bei uns wurde sehr viel diskutiert. Wir haben sehr viel gesprochen, auch manchmal für unseren Geschmack vielleicht auch zu viel, weil dann so ein Mittag- oder ein Abendessen auch mal lange dauern konnte, länger als es uns lieb war. Aber da haben wir wirklich relevante Themen besprochen.
20: Die Ausstellung hat Helme Heine noch zusammen mit dem Grasshaus geplant. Kurator Karl Manzey ist sogar noch zu ihm nach Hause ins Alpenvorland gefahren, hat mit ihm die Mappen durchgeschaut.
23: Es war ein ganz berührender Besuch bei ihm zu Hause in Prutting. Wir haben dort mit ihm und seiner Frau Gisela von Radowitz gefrühstückt und uns einfach ein bisschen kennengelernt. Und dann hatten wir die Gelegenheit, dort auch die Bilder auszuwählen für die Ausstellung. Also wir haben die Bilder, die man hier an dieser Wand sehen kann, das sind alles neuere Arbeiten von Helme Heine, die in den letzten Jahren entstanden sind. Das sind Bilder, die sich mit gesellschaftskritischen Themen auseinandersetzen.
20: Und dieser kritische Blick verbindet ihn mit Literaturnobelpreisträger Günter Grass. Die beiden Künstler haben sich persönlich nicht kennengelernt, schätzten einander aber. Und so hat Helme Heine eigens für das Museum Werke mit direktem Lübeck-Bezug geschaffen.
24: Und wir sind sehr dankbar und sehr demütig und sehr glücklich, dass wir noch so intensiv mit ihm an dieser Ausstellung zusammenarbeiten konnten. Und ich glaube, er wäre sehr zufrieden mit dem Ergebnis gewesen.
20: Es war einmal, heißt der von Helme Heine persönlich gewählte Titel der Retrospektive. Zu sehen noch bis Januar kommenden Jahres im Lübecker Günter-Grass-Haus.
0: Schwimmen gilt als eine der gesündesten Sportarten überhaupt. Ist gut fürs Herz, für den Rücken und das ist mir immer ganz wichtig beim Schwimmen. Da werden die Gelenke entlastet, die sonst das ganze Gewicht tragen müssen.
1: Das kann ja nicht der Grund sein, warum du ständig schwimmen gehst. Aber tatsächlich ist das ein sehr beliebter Sport. Das machen viele gern. Aber damit wir unsere Bahnen ziehen können, müssen manche andere schon ganz früh aufstehen. Zum Beispiel der Schwimmmeister im Flensburger Campusbad.
25: Halb Flensburg schläft noch. Schwimmmeister Jens Popke ist schon auf den Beinen. Es ist 5.30 Uhr.
26: Das ist eine wunderbare Uhrzeit. Der Schwimmmeister, der wartet ja immer nur auf einen neuen Tag. Ne? Wir schlafen nicht, wir ruhen und dann warten wir auf den nächsten Tag.
25: Das Warten hat ein Ende.
26: Oh,
2: Das war falsch.
4: Vorbereitung für den Badebetrieb.
2: Wir checken eigentlich alles, ob es so ja, im Rahmen läuft und würden dann die Meldung an den Haustechniker machen, wenn er um 7 seine Schicht beginnt.
4: Alles in Ordnung. Ein Stockwerk drüber warten bereits die ersten Gäste vorm Eingang, trotz minus 10 Grad.
2: Die stehen da, das ist für die tatsächlich sozialer Treff, sich schon mal unterhalten, das Neueste austauschen, der frühe Vogel und so. Guten Morgen!
4: Seit 26 Jahren steht Jens Popke bereits am Beckenrand. Die Verbundenheit zum Wasser hat er von seinem Vater. Er war Schwimmtrainer.
2: Das Schöne an dem Job ist eigentlich die Vielfältigkeit. Wie sehen die Schwimmkurse heute aus? Haben wir Unfälle, wo wir als Ersthelfer eingreifen müssen?
4: So schlimm wird es jetzt nicht.
2: Die Arme bleiben aber vorne liegen. Genau, einmal kräftig.
4: 45 Minuten Aquafitness.
2: So sind wir die Fachkraft, die am Becken mit den Gästen unterwegs sein möchte und nicht hinter Glaswand weggeschlossen ist mit weißer Tennishose, so wie man das aus den 80er Jahren noch kennt. Helmut, die Arme unter Wasser. Du bist ja kein Vogel. Noch nicht mal ein Wasservogel. Komm, und wir öffnen und schließen. Guten Morgen. Ja, tief runter. Dass sich das Wasser um euch rum bewegt.
4: Danach geht's direkt weiter.
5: Die Auszubildende Lenja Stefanidis meldet sich einmal bitte im Schwimmmeisterraum.
4: Jens Popke ist auch für die Ausbildung zuständig. Heute wird ein Notfall simuliert.
2: Müssen wir die Befreiungsgriffe vorher noch mal üben?
6: Nein,
2: müssen wir nicht mehr. Gut.
4: Die Auszubildenden Lenja und Max sollen mit einer 50 Kilogramm schweren Puppe eine Rettung üben. Azubis im Schwimmbad, inzwischen eine Ausnahme.
2: Es ist sehr wichtig, dass der Beruf weiter ausgebildet wird. Denn es gibt 3000 Fachkräfte bundesweit zu wenig. Und einige Gemeinden können ihre Schwimmbäder schon gar nicht mehr öffnen. Wenn wir keine Bäder haben, die öffnen, keinen Schwimmunterricht anbieten, haben wir auch eine höhere Anzahl an Kindern, die nicht mehr schwimmen können, was dann ja lebensgefährlich ist.
7: Gut. Die Kommunikation natürlich mit den Leuten. Es ist, du stehst am Beckenrand und es sind sehr oft die gleichen Leute. Sie kommen immer wieder vorbei und dann kommt man schnell ins Gespräch. Das ist eigentlich so das Wichtigste für mich.
8: Das ist schön, dass man den Kindern helfen kann, schwimmen zu lernen und auch grundsätzlich Menschenleben zu retten.
4: Ab August können 3 Leute eine Ausbildung bei Schwimmmeister Jens Popke anfangen. Vergeben ist noch nichts. Obwohl man hier wirklich viel erreichen kann.
0: So, hier steht's schon. Jetzt wird's sportlich. Wir gucken auf die kommenden Tage und da ist einiges los bei uns im Land. Lange Touren, wilde Ritte und in einigen Ligen geht die Saison zu Ende. Den Überblick hat Sami jetzt für uns.
19: Es wird sportlich, sportlich und überall im Fußball geht die Saison zu Ende. Auch bei Holstein Kiel. Die haben am vergangenen Wochenende mal wieder verloren. 3-mal gepennt, 3 Standardtore kassiert. Aber am Sonntag in Dresden, da wird es bestimmt besser, denn Tim Walter, der hat eine Idee.
27: Klar machst du dann trotzdem Fehler und das wollen wir nächste Woche genauso wieder tun.
19: Hä? Was habe ich gehört? Er meinte natürlich, dass Holstein in Dresden gewinnen kann. Und die Chancen dazu stehen auch nicht schlecht, denn Tim Walter hat Holstein wieder auf die Spur gebracht. In den 10 Spielen, die er auf der Bank sitzt, haben nur wenige Mannschaften besser performt als die Kieler. Am Sonntag kann er noch mehr Arbeit für sich leisten, mehr Punkte sammeln und damit ja auch Argumente sammeln für eine potenzielle Vertragsverlängerung. Und jetzt rutschen wir ein paar Etagen tiefer in die Regionalliga. Denn auch in der Regionalliga geht die Saison zu Ende und irgendwie waren unsere Teams immer so, ja, mitten im Nirgendwo, also nicht wirklich oben dabei. Und unten war eigentlich nur Eintracht Norderstedt, die waren bis zuletzt im Abstiegskampf, haben es aber geschafft, sich da noch zu befreien. Und am Wochenende, am letzten Spieltag, geht es zu ungewohnter Spielzeit nochmal ein Derby, wo immer ordentlich Feuer drin ist. Aber egal wie es ausgeht, wir werden in der kommenden Saison mindestens 4 Mannschaften in der Regionalliga Nord haben, nämlich Eintracht Norderstedt, VfB und Phoenix Lübeck und Weiche Flensburg. Und wer weiß, vielleicht steigt ja der Meister der Oberliga auch noch auf. Und apropos aufsteigen, das können wir auch alle am Wochenende, nämlich beim Radsportverein in Husum. Die richten an diesem Wochenende nämlich verschiedene Radrennen aus in der Länge von 62 bis 202 Kilometer. Ganz ehrlich, würde ich nie an einem Tag schaffen. Es sei denn, ich könnte da mit meinem E-Bike mitfahren und mich tarnen. Wer lieber auf ein richtiges Pferd statt auf einen Drahtesel möchte, der kann zu einem der vielen Reitturniere bei uns in Schleswig-Holstein an diesem Wochenende gehen. Dressur, Springen, Vielseitigkeit, wir haben wirklich alles im Angebot.
27: Das wollen wir nächste Woche genauso wieder.
19: Genau, und deshalb gibt es mehr Sport auch wieder in der kommenden Woche, denn auch da wird es wieder sportlich, sportlich.
1: Ja, und das spricht doch sehr für Schleswig-Holstein und den Kreis Herzogtum Lauenburg. Der Maler und Grafiker A. Paul Weber, der war lange Zeit ein ruheloser Mann, der immer wieder umgezogen ist. Aber in einem kleinen Ort bei Mölln hat er dann eine dauerhafte Heimat gefunden. 44 Jahre lang hat er dort gelebt und gearbeitet. Jetzt wird der Kreis 150 Jahre alt und feiert das auch mit einer Ausstellung im A. Paul Weber Museum in Ratzeburg. Eine Mischung aus Kreisgeschichte und Lebensgeschichte des Künstlers.
3: Zeichnend verdiente er sein Geld, zeichnend dokumentierte A. Paul Weber seine Umgebung und das Leben. Von seinem Atelier in Schredstaken im Herzogtum Lauenburg aus.
6: Eigentlich hatte ich gedacht, ach ganz toll, wir machen eine Ausstellung, 150-jähriges Jubiläum des Kreises Herzogtum Lauenburg, A. Paul Weber und der Kreis, das ist ja, da findest du ja ganz viel. Nee, dem ist nicht so. Aber wenn man sich seine Werke genau anguckt, entdeckt man natürlich unwahrscheinlich viel. Das ist einmal die Tierwelt, er hat unwahrscheinlich gerne Tiere gezeichnet und die tauchen auch immer wieder auf, auch als Karikaturen oder werden als quasi analog zu dem Menschen dann in seinen Bildern lebendig. Und dann natürlich alle Geschehnisse, die auch den Kreis betrafen, gerade die historischen Geschehnisse.
3: Auch die innerdeutsche Grenze und die Technisierung der Landwirtschaft im Kreis Herzogtum Lauenburg erlebt Weber und hält sie in seinen Zeichnungen fest. 1936 zieht der gebürtige Thüringer mit seiner Familie hierher und bleibt bis zu seinem Tod im Jahr 1980.
6: Er hatte da Ruhe, um zu arbeiten. Er hatte ein Atelier und das war natürlich passend für ihn. Und er hat dann in den 40er Jahren tatsächlich dieses Haus auch gekauft. Und insofern war das für ihn bis zum Lebensende sein Wohnsitz. Wobei das wirklich faszinierend ist, weil er vorher alle paar Jahre umgezogen ist. Und hier ist er wirklich am längsten die Zeit seines Lebens geblieben.
3: Bis zum 30. August ist die Sonderausstellung über A. Paul Weber und seine Beziehung zum Kreis Herzogtum Lauenburg noch in Ratzeburg zu sehen.
0: Ja, August, das klingt für mich nach Sommer. Danach fühlt sich das Wetter im Moment leider noch nicht so richtig an.
1: Noch haben wir ja auch noch Frühling, aber so ganz langsam, aber sicher wird es besser. Die Aussichten hat jetzt Maike für uns.
9: Ich hoffe, Sie konnten den Feiertag heute genießen. In einigen Teilen Schleswig-Holsteins konnte sich die Sonne ja heute auch noch ein bisschen länger durchsetzen. Da war dann durchaus auch noch mal ein Nachmittagskaffee draußen drin. Und das, obwohl wir in weiten Teilen Europas immer noch deutlich tiefdruckbestimmt sind. Wir sehen auf dem Wolkenfilm, dass Schleswig-Holstein aktuell südlich eines Tiefs über Norwegen in recht trockener Luft liegt. Aber dieses Tief, das lenkt schon in den nächsten Stunden von der Nordsee und von Dänemark her immer mehr Wolkenfelder zu uns rein und dementsprechend wird der Tag dann morgen auch schon wieder wechselhaft. In der kommenden Nacht ist es im Süden und im Osten erstmal trocken und klar. Im Norden und im Westen sind dann schon mehr Wolken unterwegs und da kann es auch mal einen Schauer geben. Bei Tiefstwerten heute Nacht von 8 bis 5 Grad an der See im Landesinneren kommen wir auf nur 1 Grad und da kann es dann auch noch mal Bodenfrost geben. Ja, morgen beginnt der Tag im Süden und Osten erstmal mit viel Sonnenschein und trocken. Später zieht es dort aber zu und dann sind auch mal ein paar Schauer drin. Im Norden und im Westen, da beginnt der Tag schon ziemlich ungemütlich mit vielen Wolken und mit Regen. Da sehen wir die Sonne dann auch nur 1 bis 2 Stunden. An der Ostsee zeigt sie sich morgen fast den ganzen Tag lang. Die UV-Belastung ist dann niedrig bis mittel. Der Wind kommt morgen weiter aus Südwest, ist schwach bis mäßig unterwegs, an der Nordsee auch frisch mit starken Böen. Und die Tageshöchstwerte gehen dann zumindest im Süden schon wieder bis 16 Grad rauf. Nord- und Ostsee haben 13 bzw. 12 Grad. In den nächsten Tagen bleibt es wechselhaft. Am Sonntag wird schon ein bisschen sonniger und in die neue Woche starten wir dann schon wieder mit Gewittern, aber auch mit Temperaturen bis schon wieder 18 Grad. Machen Sie es gut.
0: Ja, das klingt auch ganz gut. Hier im NDR geht's gleich nach der Tagesschau weiter mit einer richtig guten Dokumentation. Boney M., Disco macht Legende. Hab eben schon mal kurz reingeguckt. Sehr zu empfehlen.
1: Ein gehört vor allen Dingen. Daddy cool, ich hab's
0: She's
1: gehört.
0: Crazy like gefühlt.
1: Yep, weiter.
0: So,
1: wohin
0: jetzt geht's erstmal nach Stoltenberg im Kreis Plön.
1: Da hat Petra Zühl aus Kiel dieses Foto für uns gemacht. Wir sagen herzlichen Dank dafür. Sehen uns morgen Abend wieder. Wir haben nämlich keinen Brückentag, sondern sind um 19.30 Uhr wieder hier. Schönen Abend.
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0: Guten Abend und willkommen zum Hamburg-Journal an Christi Himmelfahrt. Ein bundesweiter Feiertag, 39 Tage nach Ostersonntag.
1: Und auch Vatertage feiern heute einige. Schön, dass Sie heute Abend mit dabei sind und das sind unsere Themen.
0: Aus und vorbei, der kirchliche Jugendtreff in Horn soll schließen. Aus für FC St. Pauli, Rettung im letzten Saisonspiel und aus fernen Ländern und Zeiten, die unglaubliche Geschichte des alten Lotsenschoners. Herr Bollerwagen und Bier, man kennt es, sind die typischen Zutaten zum Vatertag. Jeder, wie er mag, solange es friedlich bleibt. Und dann gibt es da noch eine Gruppe von Hamburgern, die dem Ganzen eine andere Note geben will. Unter dem Motto Come on Boys fand heute auf dem Heiligen Geistfeld eine Kundgebung gegen Gewalt an Frauen statt.
2: Vatertag. Das bedeutet für die einen. Für andere wiederum sieht das so aus.
3: Männer profitieren wie nie zuvor von patriarchalen Strukturen, fühlen sich zugleich jedoch diskriminiert, sprechen von Männerhass.
2: Kontrastprogramm. Mitten auf dem Heiligen Geistfeld findet ein Protest gegen Gewalt an Frauen und Flinterpersonen statt. Einer der Veranstalter, Großstadtrevier-Schauspieler Enrique Fies.
4: Ja, ich bin schon da, wir sind alle da. Wir bauen auf, wir sind alle da.
2: Gemeinsam mit 7 weiteren Männern aus Kultur- und Medienbranche organisiert er die Kundgebung Come on Boys. Statt Alkohol und sogenannter Herrentagskultur soll es hier um Verantwortung gehen.
4: Mal gucken.
5: Das, was wir quasi machen wollen, ist ganz leicht, diesen Vatertag ein bisschen anders anzufassen. Um nicht saufend, gröhlend und grapschend durch die Gegend zu laufen, sondern sich hinzustellen und zuzuhören, dass es an uns Männern liegt, dass wir uns an dem Protest gegen Gewalt, gegen Frauen nicht nur beteiligen, sondern ihn aktiv auch vorantreiben.
2: Die Forderung der Kundgebung? Die Gesellschaft muss sich ändern, besonders Männer. Und so auch Strukturen, um Frauen vor Gewalt zu schützen. Dafür stehen laut Polizeischätzung 2000 Menschen zusammen auf dem Heiligen Geistfeld. Nicht nur Frauen, sondern vor allem Männer.
6: Ich glaube, es bedarf Männer, um mit anderen Männern zu reden und andere Männer davon zu überzeugen, dass das ein extrem wichtiges Thema ist. Vatertag wird immer assoziiert mit Bollerwagentour und Saufen gehen. Und ich glaube, es ist genau das falsche Ding so, darum zu zeigen, dass wir uns solidarisieren.
7: An einem Vatertag sollten Väter sich mit ihren Kindern beschäftigen und nicht mit anderen Kumpels und sich sinnlos besaufen und dann vielleicht noch blöde Sachen machen, ne? Die ja oft einhergehen, wenn Männer betrunken sind, dass sie dann auch noch gewalttätig werden.
2: Musikerinnen wie Miss Ellie stehen auf der Bühne. Mehrere Redner wie Männlichkeitsforscher Christoph May halten Vorträge. Queer-Aktivistin Didine van der Plattenflottbruck moderiert die dreistündige Kundgebung.
8: Wir sehen, dass es fast jeden Tag einen Frauenmord in Deutschland gibt, dass viele Strukturen von Männern gemacht für den Rest der Gesellschaft, aber auch für Männer, toxisch ist.

0: Deswegen ist es sinnvoll, das heute hier zu machen und das mit viel Spaß, mit viel Energie zu feiern.
1: Enrique Fies und das Hamburger Männerkollektiv wollen mit der Kundgebung vor allem eines: Männer zum Umdenken bewegen, über den Vatertag hinaus.
2: Wir kommen zu einem kirchlichen Jugendtreff, der geschlossen werden soll. Ich gehe dahin, wenn ich traurig bin oder verletzt, sagte eine Jugendliche über den Timo-Jugendclub in der evangelisch-lutherischen Kirchengemeinde Hamburg-Horn. Es gab ihn fast 60 Jahre lang. Nun endet das Angebot, denn das Haus und die Finanzierung brechen weg. Ein Verlust, den Familien und Ehrenamtliche nicht nachvollziehen können und auch nicht wollen.
3: Hausaufgabenbetreuung auf dem Spielplatz. Eine Notlösung. Eigentlich übt Lydia mit den Kindern ehrenamtlich im Timo-Jugendclub in Horn. Dort dürfen wir nicht drehen. An dem Ort, der für sie so wichtig ist.
4: Der Jugendclub ist, sag ich mal, ja mitten in einem sozialen Brennpunkt. Also Hamburg-Horn ist ja geprägt von vielen Schwierigkeiten. Wir helfen mit bei der Integration. Wir unterstützen junge Menschen, wenn sie zum Beispiel in der Schule Schwierigkeiten haben oder einen Job zu finden, einen Ausbildungsplatz zu finden.
3: Dieses zweite Zuhause, wie die Kinder es nennen, bricht bald weg. Ende Juni schließt die Einrichtung. Für die Familien ein großer Verlust.
5: Ich finde cool, dass sie da immer Essen machen und auch kostenlos. Und dass wir auch nicht für die Ausflüge eigentlich bezahlen müssen, sondern dass die es übernehmen.
6: Wenn ich zum Beispiel traurig bin oder mich verletzt hat, gehe ich dahin. Wenn, keine Ahnung, oder auch wenn ich mit meiner Mama oder meinem Papa Streit habe, so, oder mit meinem Bruder, dann rede ich da auch mit denen.
7: Die sind da einfühlsam, die verstehen die Kinder, die gehen auf die Kinder ein. Also der Bezug ist da, ne? Die fragen jetzt schon, was machen wir denn nach der Schule, wenn das nicht mehr aufhört, ne?
3: Das Gebäude wird verkauft an eine syrisch-orthodoxe Gemeinde. Die Kinder aus dem Jugendclub müssen raus, genau wie alle weiteren Einrichtungen der Kirchengemeinde Hamburg-Horn. Neue Räume fehlen und der Bezirk Mitte hat Ende Februar die Finanzierung eingestellt. Derzeit läuft eine Prüfung, wie die Fördergelder konkret verwendet wurden.
8: Grundsätzlich ist das relativ tragisch, auch für uns, dass wir insgesamt die Zuwendung beenden mussten und damit auch die Angebote enden. So bietet uns das aber die Chance tatsächlich, sowohl mit den Beteiligten im Stadtteil als auch im Jugendhilfeausschuss noch mal neu zu gucken und gegebenenfalls die Angebote dann auch neu auszuschreiben, dann auch mit einem neuen Träger beispielsweise.
3: Heißt trotzdem für die Kinder vorerst kein Jugendclub in guter Erreichbarkeit. Besondere Sorgen machen sich die Ehrenamtlichen um die Suchtberatung. Die fand bisher zweimal wöchentlich im Jugendclub statt.
9: Und die fällt eben auch weg. Das würde bedeuten, dass Konsum nicht mehr gut aufgefangen werden kann.
4: Und von daher ist das ein Angebot, was ganz, ganz wichtig ist. Das darf nicht wegfallen. Und dadurch wird sich eben dieser Substanzkonsum, der Medienkonsum weiter verstärken. Und wir werden die Jugend verlieren.
3: Deswegen suchen sie dringend Ideen, um doch noch weiterzumachen, wenn auch nicht hier. Notfalls in einem Baucontainer auf einer Wiese, schlägt Lydia vor. Hauptsache, sie können den Kindern weiter Halt geben.
2: Dieses Schiff hier war noch nie hier. Heute Morgen legte die Mein Schiff Relax ganz in der Früh an. Hamburg ist immer ein sicherer Hafen, hingegen ist das Geschäft mit den Kreuzfahrten enormem Druck ausgesetzt. Reiserouten ändern sich wegen weltweiter Konflikte, die Umweltauflagen werden strenger. Doch die Kreuzfahrtbranche boomt.
10: Einen Wettlauf um die beste Liege und die erste Handtuchplatzierung dürfte es mit Blick gen Himmel hier wohl erstmal nicht geben. Dabei hätte man der Mein Schiff Relax, dem Neuling unter den Kreuzfahrtschiffen, beim ersten Deutschlandanlauf schon ein paar Sonnenstrahlen gegönnt. An Bord scheint das aber keine Stimmung zu trügen. Stattdessen Vorfreude auf 4 Tage Mini-Kreuzfahrt über Kopenhagen nach Kiel.
11: Wir sind 16 Frauen und ganz bunt gemischt.
12: Wir kommen alle aus Bremen. Ich bin das 4. Mal dabei, manche sind schon das 8. Mal dabei und wir lieben es einfach.
10: Auf und unter Deck soll es für die knapp 4000 Passagiere bei der Eventkreuzfahrt vor allem um Party, Konzerte und gute Laune gehen. Bei TUI Cruises klopft man sich mit dem neuen Schiff, was nicht nur ordentlich Entspannung bringen soll, auf die Schultern.
13: Das Besondere mit der Mein Schiff Relax, das erste Schiff der neuen Klasse, ist, dass wir natürlich auch der großen Nachfrage gerade ab Kreuzfahrten ab Deutschland gerecht werden können. Und natürlich sind wir stolz als Hamburger Unternehmen, dass wir auch damit die Anläufe ab Hamburg gesteigert haben. Insofern freuen wir uns, dass wir beitragen können zu dem wichtigen Wirtschaftsfaktor Kreuzfahrt hier in Hamburg.
10: Laut einer neuen Studie der Uni Hamburg, beauftragt von Stadt und Kreuzfahrt,

0: Kreuzfahrtverband CruiseNet wächst die Kreuzfahrtbranche in Hamburg etwa doppelt so schnell wie die gesamte Wirtschaft der Hansestadt. Der jährliche Umsatz liegt bei rund 1,7 Milliarden Euro. Auch die Anzahl der Passagiere, die in Hamburg auf Kreuzfahrt gingen, stieg 2025 auf ein Allzeithoch von 1,4 Millionen. Auch wenn viele Kreuzfahrtschiffe mittlerweile emissionsärmer unterwegs sind, die Mein Schiff Relax etwa mit Landstromanschluss und LNG-Antrieb, gibt's laut NABU beim Thema Klimaschutz weiter Nachholbedarf.
1: Der Landstrom ist schon eine gute Sache, weil während der Liegezeit zumindest keine Emissionen entstehen. Aber LNG auf biogener Basis, das ist noch nicht die Lösung. Wir brauchen Kraftstoffe auf Basis von Wasserstoff. Erst wenn grüner Wasserstoff produziert wird und wir daraus Kraftstoffe weiterentwickeln, dann kriegen wir es hin, eine klimaneutrale Schifffahrt zu organisieren.
0: Da geht also offenbar noch mehr, auch beim Thema Wetter. Nichtsdestotrotz, abgelegt wurde dennoch vor einer halben Stunde.
2: Immer wieder kommt es in Hamburg zu Unfällen mit Carsharing-Autos, Merlin.
3: Ja, vor diesem Hintergrund haben Polizei und Zoll gestern Abend auf den Elbbrücken hunderte Mietautos kontrolliert. Innerhalb von 6 Stunden stoppten die Einsatzkräfte knapp 160 Fahrzeuge. Die Bilhorner Brückenstraße wurde dazu bis auf eine Spur gesperrt. In einem Auto fanden die Beamten Pfefferspray und einen Schlagstock. Bei 3 weiteren standen die Fahrer unter Drogen. In einem Fall vollstreckten die Beamten auch einen offenen Haftbefehl. Zudem gab es 4 Geschwindigkeitsverstöße. Ein 22-Jähriger war mit 133 Kilometern pro Stunde unterwegs. Erlaubt sind dort maximal 50. Hamburgs erster Bürgermeister Peter Tschentscher wirbt gerade in einem Brief darum, beim Olympia-Referendum mit Ja zu stimmen. Die Postwurfsendung geht laut Senat seit Montag an rund 500.000 Haushalte. Kritik kommt von der Initiative No Olympia und von der Linken. Der Brief sei einseitig und blende Kritik aus. Ob Hamburg sich bewirbt, entscheidet sich Ende des Monats. Seit heute feiert die in Bergedorf ansässige DITIB-Gemeinde ihr 40-jähriges Bestehen. Wegen mehrerer umstrittener, aber mittlerweile ausgeladener Gastredner hatte die Veranstaltung für Kritik gesorgt. Um 16 Uhr startete das 4-tägige Fest auf dem Bergedorfer Frascati-Platz. Zum Auftakt gab es Grußworte unter anderem vom türkischen Generalkonsul sowie vom Vorsitzenden der Bergedorfer DİTİB-Moschee Feday İleri. Er betonte in seiner Rede gesellschaftliche Einheit. Nach anhaltender Kritik und Gesprächen mit dem Bezirk hatte die Gemeinde 7 Gastredner wieder ausgeladen. Ihnen war unter anderem Antisemitismus vorgeworfen worden. DİTİB wiederum bezeichnete die Kritik an der Veranstaltung als Diffamierung. Ab morgen fahren wieder Züge zwischen Hamburg und Schwerin nach 9 Monaten Generalsanierung und Schienenersatzverkehr. Die gesamte Strecke zwischen Berlin und Hamburg soll laut der Deutschen Bahn Mitte Juni wieder in Betrieb gehen. Ja, und der HSV bereitet sich auf das letzte Spiel der Saison gegen Leverkusen vor. Gleichzeitig arbeitet der Verein bereits am Kader für die neue Bundesligaspielzeit. Für Luka Vuškovic wird es der letzte Auftritt im HSV-Trikot sein. Das Team von Trainer Merlin Polzin kann mit einem Sieg im besten Fall noch auf Platz 10 der Tabelle springen.
4: Wir wollen unseren Fans, die auch wieder da zahlreich hinreisen, aber uns auch selber einfach das Saisonende dann perfekt aussehen lassen. Jetzt mit 3 Siegen dann in Folge ist definitiv unser Ziel, das auch zu erreichen.
3: Bevor es in den Urlaub geht, wollen die Profis am Sonntag noch die HSV-Frauen beim Heimspiel gegen Bayern München unterstützen.
2: Das hier ist Dieter Hecking, Trainer des VfL Wolfsburg. Vor einem Jahr war er Trainer in Bochum und kam am letzten Spieltag der Saison ans Millerntor. Damals blieb St. Pauli erstklassig und Hecking stieg mit Bochum ab. Übermorgen kommt er erneut am letzten Spieltag ans Millerntor, wie gesagt mit Wolfsburg. Und St. Pauli hofft, dass er Hamburg erneut als Absteiger verlässt und es auf den letzten Drücker doch noch eine Rettung für den Kiez-Club gibt. Die Vorzeichen könnten aber deutlich besser sein.
5: Nur 14 Feldspieler auf dem Trainingsplatz. Ausgerechnet vor dem letzten, dem entscheidenden Spiel, geht bei St. Pauli ein Magen-Darm-Infekt um. Der Trainer hat heute extra gesagt, dass wir vorsichtig sein sollen und uns nicht mehr die Hand geben sollen, sondern nur noch die Faust. So eine wichtige Woche, da müssen wir echt vorsichtig sein, dass sich keiner mehr ansteckt und hoffen, dass bis zum Spiel noch ein paar Leute wieder zurück sind. Einige der Kranken waren heute zurück im Training. Auf weitere hofft der Coach noch.

0: Und Carol Metz, hier in der Mitte der Angeschlagenen, ist es egal, dass er eigentlich noch leicht verletzt ist.
1: Carol ist ein Spezieller halt, gell? Also, Carol ist, es ist ihm alles scheißegal, er will dabei sein. Also, es ist unglaublich, was der für eine Bereitschaft signalisiert hat diese Woche.
0: Die Bundesliga steht vor dem ungewöhnlichsten Abstiegsfinale aller Zeiten. Die drei Teams am Ende der Tabelle sind alle punktgleich. Ein Club wird sich in die Relegation retten. Zwei steigen übermorgen definitiv ab. Und mit St. Pauli und Wolfsburg treffen zwei der drei beteiligten Teams am Millerntor direkt aufeinander.
1: Wir wissen alle, dass es das wichtigste Spiel jetzt erstmal ist in dieser Saison. Und das natürlich, da den Druck können wir nicht irgendwie wegreden oder sonst irgendwie. Also von daher, wir müssen uns dem Ganzen stellen, der Situation. Aber ich will jetzt aber auch keine Angstsituation hervorrufen, weil wir haben die Chance, einen Relegationsplatz klar zu machen.
0: Dafür muss St. Pauli das Spiel gewinnen. Alles andere ist der Abstieg. Vom letzten Tabellenplatz doch noch zum Klassenerhalt in letzter Sekunde. Wir wollen alle erste Bundesliga spielen und ein Verein wie St. Pauli hat das einfach verdient. Ein großer Club, eine riesige Fanbase, eine tolle Stadt. Was kann sich die Bundesliga noch mehr wünschen?
1: Wir werden alles reinschmeißen und werden alles versuchen. Wenn wir danach ins Spiegel schauen können und sagen, wir haben alles dafür getan, dann akzeptiere ich dann auch, wenn es jemand anders schafft. Der dann am 34. Spieltag auf dieser Position dann ist, der hat es dann auch irgendwie verdient. Aber wir wollen es sein.
2: Auch wenn die winterliche Eiszeit in diesem Jahr sogar noch jetzt Mitte Mai anhält, die sommerliche hat trotzdem begonnen. Anders als winterliches schmeckt sommerliches Eis süß. Und das eigentlich bei jedem Wetter. Wir haben darum heute gleich drei besondere Hamburger Eiscafés besucht.
3: In Albig ging man schon in den 50er Jahren zum Eisessen zu Otto. Das Eiscafé feiert in diesem Jahr seinen 70. Geburtstag. Statt Onkel Otto steht heute Angelina hinter dem Tresen. Die Tochter der neuen Besitzer Boban und Tatjana. Die beiden haben zumindest den Sohn des Gründers noch gekannt.
4: Ich habe damals als junges Mädchen tatsächlich hier gejobbt, habe hier gearbeitet und irgendwann mal hat sich das so ergeben, dass ich die Möglichkeit bekommen habe, das Ganze zu übernehmen hier.
3: Grundlage sind noch immer Onkel Ottos alte Eisrezepte.
5: Ich bin kein gelernter Konditor oder Eismann. Ich habe das vom Sohn von dem Otto gelernt, den Herrn Feisbauer. Der hat mir das Eismachen beigebracht und ja, und die Rezepte versuche ich, so gut es geht, beizubehalten.
3: Absoluter Renner in Ottos Eiscafé war und ist denn auch das gute alte Spaghetti-Eis. Apropos gut und alt. Das sind bei People and Ice in Bramfeld drei ganz besondere Maschinen. Die heißen alle Ilka, sind 64 Jahre alt und machen ihren Job wie am ersten Tag mit menschlicher Unterstützung von Vanessa und Shirin, nämlich DDR-Softeis, so ostalgisch wie die Ampelmännchen.
6: Das Besondere ist, dass es nicht auf Sahnebasis ist, sondern auf Wasser- und Milchbasis. Und dafür brauchen wir auch unsere DDR-Ilkas, die 1962 in der DDR gebaut worden sind, die das Eis runterkühlen mit Wasser und Luft und dadurch ist die Konsistenz fester.
3: Für das DDR-Eis in der traditionellen Muschelwaffel kommen die Schleckermäuler aus ganz Hamburg, besonders die mit ostdeutschen Wurzeln und Nasch-Erinnerungen. Bei Schlecks sammeln die Kids aus Ottensen ihre süßen Eiserinnerungen. Hier gibt es keine vorgegebenen Eisbecher, hier gibt es eine Riesenauswahl. Alle Gäste, ob groß oder klein, basteln sich aus 100 verschiedenen Zutaten ihre eigenen Eiskreationen. Die Idee hatten Pia und Tommy vor 10 Jahren.
7: Die besten Ideen kommen ja meistens im Urlaub. Und wir haben in Kalifornien einen Eisladen entdeckt, der genau dieses Cold Stone Konzept macht. Und wie so oft im Urlaub denkt man, das könnte man doch auch zu Hause machen. Und in dem Fall haben wir es gemacht.
3: Cold Stone heißt, auf dem kalten Stein wird das Eis bei minus 16 Grad ausgerollt und mit Früchten, Nüssen, knallbunten Süßigkeiten oder allem zusammen vermischt. So entsteht jedes Mal ein ganz persönlicher Eistraum.
2: Gerade haben die Rolling Stones ja bekannt gegeben, ein neues Album zu veröffentlichen. Über diese Jungspunde können Ernie, Kuddel und Leo aus Harburg nur müde lächeln. 285 Jahre sind die drei zusammen alt und treten immer noch auf.

0: Akkordeon.
1: Hol doch mal dein Akkordeon.
0: Ja, sag ich zu
1: ihm. Ich hol meine Gitarre.
0: Ich sag zu ihm, hol doch mal dein Akkordeon runter. Guck, dann bin ich ganz dumm. Aber ich sag, dann hol ich meine Gitarre runter. Ja? Na ja, und gemacht. Er holt sein Akkordeon, ich hol meine Gitarre. Und dann haben wir gespielt, als wenn wir schon ewig zusammen gespielt haben.
2: Herrliche Berge, sonnige Höhen, der
3: Früher waren sie Polizisten, Friseurmeister und Maschinenbauer. Musik hat aber immer eine große Rolle gespielt.
1: Ich habe bis vor kurzem 12 Jahre in einer Band gespielt. Ja.
4: Wie hieß die Band?
1: Wie
4: hieß die Band?
1: Die Oldies.
0: Passt.
3: Der Elblickhof ist kein Seniorenheim, sondern eine Wohnanlage mit Privatwohnungen für Menschen Ü60. Soziale Anlässe sind wichtig, sagt der Leiter. Und die Kreativität im Alter ausleben, sowie die Band, das sei Gold wert.
5: Wenn Sie das nicht mehr machen könnten, würden Sie wahrscheinlich gar nicht mehr zu Ihren Instrumenten greifen. Also es ist einmal die Chance, sich noch mal einzubringen und auch zu fordern. Und dann zu erleben, dass es gut ankommt, dass man Publikum hat, dass man wiederum übt, um nochmal aufzutreten. Also so ein Effekt, der so ein Schneeball-Effekt, wo man sich gegenseitig den Wind in die Segel bläst.
3: Textsicher sind alle im Saal. Eine gute Stunde Programm haben Ernie, Kuddel und Leo.
1: Es ist hervorragend, dass wir in unserem Alter noch Musik machen können.
6: Und wenn wir einen Auftritt hatten und alles gut geklappt hat,
0: dann sind wir zufrieden.
6: Dann sind wir zufrieden und froh.
0: Ja.
3: Diese Band will ihre Fans noch lange begeistern.
7: Wir haben ja noch so einen jungen Musikhüpfer in der Stadt. Udo wird am kommenden Sonntag 80. Natürlich warten wir bis dahin mit unseren Glückwünschen. Aber wir wollten es schon mal erwähnen. Und hier sind noch mehr Tipps.

0: Am Sonntag lohnt es sich noch mal besonders, ins Museum zu gehen. Da ist nämlich der internationale Museumstag. Und da nehmen überall auf der Welt ganz viele Häuser teil, die unter dem Motto Museums Uniting a Divided World, Museen verbinden eine geteilte Welt, ganz viele verschiedene Aktionen anbieten. Und auch hier in Hamburg, die Hamburger Kunsthalle, das Archäologische Museum bietet einen ganzen Nachmittag mit ganz viel Spiel und Spaß für Kinder und Mitmachaktionen an. Und hier im Museum der Illusionen, in dem ich gerade bin, gibt es eine kostenlose Führung ab 17.30 Uhr, in der man sich nicht besonders anmelden muss, einfach ein Ticket kaufen und hierher kommen. An der Kasse werden dann die Plätze vergeben und da kann man sich dann die ganzen Skurrilitäten und optischen Täuschungen noch mal ganz genau erklären lassen. Auf dem Spielbudenplatz kann wieder auf kulinarische Reise gegangen werden. Beim Foodtruck-Festival sind rund 20 Trucks mit Köstlichkeiten aus der ganzen Welt. Live-Musik gibt es natürlich auch. Sonntag ist es soweit. Udo Lindenberg wird 80. Zu dem Anlass lädt das Panoptikum auf der Reeperbahn alle Fans im Udo-Look ein. Wer mit Hut und Sonnenbrille ins Wachsfigurenkabinett kommt, bekommt freien Eintritt. Das Tanzkollektiv Die Antwort lädt zum Spring Battle ein. Dabei treten Tänzer und Tänzerinnen im K.O.-System gegeneinander an und werden von einer Fachjury bewertet. Tickets gibt es auch online und wer mittanzen will, kann sich am Sonnabend vor Ort anmelden. Auch diese Woche kann gestöbert werden. Beim Flohmarkt am Lehmweg ist Neuware nicht erlaubt. Dafür gibt es von Trödel über Klamotten bis Sammlerstück alles, was das Herz begehrt. Wer sich vom Wetter nicht unterkriegen lassen will, der ist hier am Wochenende, am Sonntag im Wilhelmsburger Inselpark. Ganz richtig, da wird nämlich Frühlingserwachen gefeiert. Ein großes Fest mit ganz vielen Aktionen für die ganze Familie. Da gibt es einen olympischen Parcours für Kinder, an dem die dann an 11 Stationen verschiedene Disziplinen absolvieren können. Dazu gibt es ein buntes Bühnenprogramm mit Live-Musik, einem gemeinsamen offenen Tanzworkshop oder auch Theater für Kinder und ganz vielen verschiedenen kreativen Mitmachaktionen. Ab 12 Uhr geht's hier rund um den Kurt-Emmerich-Platz los.
1: Im August soll es wieder segeln. Hamburgs ältestes noch seetüchtiges Segelschiff, der Lotsenschoner Nummer 5, Elbe. In seinen mehr als 140 Jahren hat das Schiff unglaubliche Schicksalsschläge und Abenteuer erlebt. Sogar um das legendäre Kap Horn ist der Schoner vor fast 90 Jahren gesegelt und hat jetzt

0: Besuch bekommen von einem, der damals dabei war, Segellegende Warwick Tompkins.
1: Im Museumshafen Övelgönne haben sich die Freunde des Lotsenschoners versammelt und begrüßen einen alten Herrn, der seine Kindheit an Bord eines Segelschiffs verbracht hat, so lange, bis er an Land musste, um dort zu lernen, was er versäumt hatte. Ich konnte nicht werfen. Ich konnte keine Bälle werfen. Das macht keinen Sinn auf einem Schiff, also kommt es nicht vor. Aber meine Mitschüler dann an Land, die konnten das natürlich. Am Tag davor im Hansehafen. Warwick Tompkins ist aus San Francisco gekommen, um genau dieses Schiff seiner Kindheit noch einmal zu sehen.
2: It's pretty hard to mask her beauty.
1: Ihre Schönheit kann man nicht verstecken, auch nicht unter der Plane. Nach 7 Jahren soll das Schiff nun bald wieder segeln. So wie vor 90 Jahren, als Warwick Tompkins Senior das ausrangierte Hamburger Schiff gekauft hatte und damit über den Atlantik fuhr. Ohne Rettungswesten, aber mit Kamera und mit Tochter Anne und Sohn Warwick, der immer über das Schiff lief und so gerne mit seinen Füßen das Meer berührt hätte. Mit einer Hand habe ich mich vorne dran gehängt, damit die Füße zum Wasser kommen. Mein Vater hatte das beobachtet und sagte ganz ruhig: Sohn, nimm beide Hände. Auch später, als es in der San Francisco Bay lag, blieb das Schiff sein Zuhause. Mit der Hausarbeit, das Treppenpolieren. Hinunter in die große Messe für die Lotsen, die gerade restauriert wird. Ich freue mich, dass das Schiff in Hamburg ist und dass sich hier Leute darum kümmern. Vielleicht ist das sentimental, ja, aber ich habe meine Frau verloren. Was aber nicht heißt, dass ich den ganzen Tag trauere. Im Schuppen 52 soll die alte Kap Horn-Flagge hängen. Denn 1937 ist der Schoner tatsächlich um Kap Horn, um Chiles Südspitze gesegelt. Schier unglaublich für das kleine Schiff. Und noch mehr für den kleinen Warwick. Die Flagge hatte der Umrundung Glück gebracht. Mein Vater hatte sie entworfen, meine Mutter hatte sie genäht. Sie wehte nur einmal während der Kap Horn-Passage. Alle Teilnehmer sind notiert. Die Reise endete in Kalifornien mit einem Satz des Vaters, den der Sohn nicht vergisst. Mit aller Freude, die der Ozean uns gegeben hat, wenden wir uns wieder dem traurigen Land zu. Was für ein Besuch. Zum Ende seiner Tage in Hamburg wird Tompkins noch Ehrenmitglied der Freunde des Lotsenschoners. Morgen am Freitag fliegt er wieder nach Hause, nach San Francisco. Lieber wäre er gesegelt.
0: Und das war's auch schon wieder von uns. In Dulzberg gab's heute ein Benefizfest mit wichtigem Hintergrund. Mehr dazu gleich in unserem Hamburg-Wetter.
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0: Ahoi und tschüss.
3: Tschüss, schönen Abend. We'll

0: Und nun das Hamburg-Wetter und die Aussichten für die kommenden Tage.
1: Auf der HSV-Sportanlage in Dulsberg ist die Stimmung heute super. Es wird gefeiert.
2: 3, 2, 1, los!
1: Und gelaufen. Ein Benefizfest mit wichtigem Hintergrund.
3: Wir wollen mit unserem Benefizlauf ein Zeichen setzen, weil viele Menschen glauben, es gibt nur bei alten oder älteren Menschen Rheuma. Aber nein, Kleinstkinder können schon an Rheuma erkranken.
1: Seit 10 Jahren hilft Rheuma Kinder e.V. Familien genau da, wo die Krankheit den Alltag trifft. In Gesprächen, bei Fragen, in Kitas, Schulen oder später auch in der Ausbildung. Heute soll diese Arbeit sichtbarer werden.
3: Das Ziel von heute ist, möglichst viele Spendengelder zu generieren, damit wir unsere Arbeit weiter fortsetzen können.
1: Also wer helfen möchte, kann online spenden. Und jetzt die Wetteraussichten von morgen.
4: Morgens wolkig, trocken 7 Grad.
5: Mittags leicht bewölkt, 18 Grad.
6: Abends bewölkt, 11 Grad.
1: Am Wochenende wird es freundlich und mild. Am Montag gibt es dann langsam wieder mehr Wolken und einzelne Schauer.

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10: Eine Patientin hier im Krankenhaus, die hat mir ihre Lebensgeschichte erzählt. Und die stockte mittendrin, schaute mich an und sagte, ich sehe an ihren Augen, dass sie mir zuhören.
11: Ein Moment, der zeigt, Ehrenamt ist oft so viel mehr als nur eine Aufgabe. Es ist das, was uns als Menschen verbindet. Und damit moin und herzlich willkommen zu einem Buten und Binnen extra zum Thema Ehrenamt. Der Mann, den wir gerade gehört haben, ist übrigens Sebastian Pfeiffer. Er engagiert sich im Krankenhaus und wir stellen ihn später noch vor. Wussten Sie, dass unser Bundesland ein echter Meister der Hilfsbereitschaft ist? Mehr als jeder Dritte opfert seine Freizeit für andere. Und trotzdem fehlen an allen Ecken und Enden noch mehr helfende Hände. Darum geht's heute bei uns. Mehr als ein Amt, so erfüllend kann Ehrenamt sein. Mangel, wo Ehrenamtliche besonders fehlen. Und wie Kinder Engagement lernen können. In Bremen und Bremerhaven sorgen fast 270.000 Menschen ehrenamtlich dafür, dass der Laden läuft. Vom Fußballplatz bis zur Suppenküche. Wo unser Bundesland im Vergleich genau steht und in welchen Bereichen der Bedarf am größten ist, Jan-Meyer-Wente hat die Fakten.
12: Laut jüngsten Zahlen sind in Deutschland 36,7% der Bevölkerung ab 14 Jahren freiwillig engagiert. Das sind fast 27 Millionen Menschen. Frauen und Männer sind unter den Ehrenamtlichen etwa gleichmäßig vertreten. Fast ein Viertel gibt an, 3 bis 5 Stunden pro Woche fürs Ehrenamt aufzuwenden. Fast jede oder jeder Fünfte investiert sogar mehr als 6 Stunden. Bremen gehört zu den Regionen mit einem besonders hohen ehrenamtlichen Engagement. 37,9% helfen hier in ihrer Freizeit anderen Menschen. Die meisten tun dies im Bereich Sport und Bewegung. Es folgt der Bereich Soziales und Gesundheit und dann Kultur und Bildung. Viele Institutionen wie die Obdachlosenhilfe, der Katastrophenschutz oder die Bahnhofsmission sind dringend auf ehrenamtliche Helferinnen und Helfer angewiesen.
11: Ein dringender Appell, denn hinter all diesen Institutionen stehen Schicksale. Das erlebt auch Sebastian Pfeiffer. Er ist ein grüner Herr im Rotes Kreuz Krankenhaus. Seine Kolleginnen und er schenken Patientinnen und Patienten genau das, was im Klinikalltag eben oft knapp ist. Zeit. Orestis Skenderis hat ihn bei seinem Ehrenamt begleitet.
10: Eine Patientin hier im Krankenhaus, die hat mir ihre Lebensgeschichte erzählt. Und die stockte mittendrin, schaute mich an und sagte, ich sehe an ihren Augen, dass sie mir zuhören. Was ich mache ist, ich gehe durch die Station, klopfe an die Tür, wache auf und gucke, wer da ist.
13: Hallo.
10: Ja, hallo, schönen guten Tag. Ich komme jetzt zu Ihnen und besuche Sie. Und dann versuche ich mit den Patientinnen und Patienten in ein Gespräch zu kommen über die Sorgen und Nöte, die die Menschen hier im Krankenhaus haben können.
13: Ja, was will man machen? Mein Zuhause ist schöner, ne?
10: Freuen Sie sich wieder auf zu Hause, ja?
13: Ja, natürlich.
10: Alles Gute für Sie. Mhm. Ärzteteams, Physiotherapeuten, Pfleger, Reinemacherkräfte, ein unglaubliches Hin und Her. Und sich da erstmal zurechtfinden und dass man da auch eine bestimmte Rolle spielt, das war schon aufregend. Und ich habe gedacht, na, hoffentlich störst du niemanden so. Aber ich habe mich schnell auf die Patienten konzentriert und habe gemerkt, dass das irgendwie, ja, das passt eigentlich, ne?

0: Manche, meistens Jüngere, die sind zwar nicht freiwillig hier. Wer ist da schon im Krankenhaus als Patient? Aber die sind gut versorgt, die haben ihr Handy dabei. Freund, Freundin, Eltern. Aber gerade ältere Menschen, die Tage sind lang und manche Nächte sind noch länger. Und da kommen manchmal so Gedanken über, wie soll das weitergehen, wenn ich entlassen werde, dass mir gerade ältere Patienten ihre Lebensgeschichte erzählen, ihre Familiengeschichte.
1: Ich bin Freitag umgefallen.
0: Aha. Ihr Arm sieht ja so ein bisschen abenteuerlich aus, ja? Und der andere auch, Mann, oh Mann, ja? Mal was besorgen oder so, das ist auch ganz wichtig, ne? Das ist total wichtig. Aber eigentlich die Zeit für den Patienten zu haben, was auch immer er, wie er sich gesehen fühlen möchte, das zu haben, das ist das Entscheidende eigentlich. Und wenn ich so schaue an Ihrem Tisch, da ist ein Blumenstrauß. Hatten Sie auch schon Besuch bekommen, ja?
1: Meine Schwiegertochter gestern. Enkel.
0: Enkel auch. Ich habe mir das überlegt, dass der Begriff Ehrenamt eigentlich damit zu tun hat, dass sich zwei Menschen gegenseitig die Ehre geben, also miteinander so zu reden und zuzuhören. Und das ist unglaublich wertvoll. Da passiert irgendwie Wunder. Das kann man gar nicht so richtig in Worte fassen. Das kann man erleben. Und ich hoffe, dass viele Menschen das erleben so, wenn ein Mensch anfängt, von sich zu erzählen und der andere zuhört. Das ist ein Geben und Nehmen. Haben Sie denn schon Appetit aufs Mittagessen? Wir sind über jeden eigentlich, der sich auch hier so reinstellen will und dem das Freude macht, sind wir dankbar. Also mehr Ehre kann es eigentlich nicht geben.
2: Mehr Ehre kann es eigentlich nicht geben. Dieser Satz wirkt nach. Und genau darüber möchte ich jetzt sprechen mit der Geschäftsführerin der Freiwilligenagentur Bremen. Moin, Frau Blum.
3: Hallo.
2: Sie sind quasi die Ansprechpartnerin für alle, die sich im Land Bremen engagieren möchten. Wie erleben Sie das denn bei Ihnen in der Agentur? Mit welcher Motivation kommen die Leute zu Ihnen?
3: Ja, ganz unterschiedlich. Es gibt ganz viele Gründe, warum Menschen sich bei uns melden, um sich zu engagieren. In dem Beispiel hat man das ja schon sehr schön gesehen. Er möchte etwas zurückgeben, er möchte jemandem etwas Gutes tun, gewinnt dadurch aber auch selbst für sich. Man hat ja gemerkt, dass es ihn irgendwie auch beseelt, ja. Sozusagen. Und das sind auch die Motivationen, warum Leute sich freiwillig engagieren, aber auch um Spaß zu haben, um wieder Kontakt zu Menschen zu haben, gerade wenn man so in unterschiedlichen Lebensphasen ist, zum Beispiel neu in der Stadt ankommt oder vielleicht in die Rente eintritt oder so, da kann so ein Engagement auch stabilisieren. Aber auch für junge Leute, die sich weiterbilden wollen, neue Qualifikationen erwerben wollen, viele Gründe.
2: Wenn jetzt jemand vom Fernseher sagt, boah, da hätte ich irgendwie auch mal Lust zu, aber wie finde ich denn eigentlich das passende Ehrenamt für mich?
3: Ja, ich könnte jetzt sagen, das Internet. Genau. Stimmt auch.
2: Kann man sich zumindest
3: Nein, also genau, es gibt bei uns auf der Seite von der Freiwilligenagentur so eine Engagementbörse, da findet man über 450 Angebote von freiwilligen Organisationen, die genau beschreiben, wen sie suchen, was man bei ihnen machen kann. Da kann man sich sehr gut zurechtfinden. Und auch für alle, die keine Lust aufs Internet haben, es gibt auch so eine 1:1 Engagementberatung in der Stadtbibliothek, immer von Montag bis Freitag, 15 bis 17 Uhr. Mhm. Da sind ein Dutzend freiwillige Engagementberaterinnen, die dann einzeln auch mit einem gucken, was passt zu mir.
2: Mhm. Jetzt ist es ja so, dass das Ehrenamt natürlich auch eine Verpflichtung ist. Also eine, die vielleicht auch viele in der heutigen Zeit auch abschreckt, sich festlegen zu müssen. Montag 16 Uhr bin ich da beispielsweise im Altenheim und begegne den älteren Menschen. Ist es das, was viele auch abschreckt vielleicht?
3: Wenn das so sein sollte, dann kann ich beruhigend sagen, es findet sich für alle etwas. Also es findet sich für die Person etwas, die jede Woche pünktlich um 15 Uhr ihr Engagement starten will, sozusagen. Und es findet sich aber auch für diejenige Person, die in Schichtdienst arbeitet oder eben eine gewisse Flexibilität braucht, einfach allein durch ihr Lebensstil sozusagen oder Arbeit, Kinder, Familie und so weiter, dass man auch punktuelle Formen des Engagements findet. Mhm. Also es sind ehrlich gesagt alles keine Gründe, sich nicht zu engagieren.
2: Eher Ausreden, ne?
3: Geht immer.
2: Wie viele jüngere Menschen machen denn ein Ehrenamt?
3: Ja, viele. Also es gibt ja so ein bisschen dieses Vorurteil von so einer Generation, die immer nur auf dem Sofa sitzen will oder so. Die Zahlen sagen was anderes.
2: Welche sind
3: also,
2: die Zahlen?
3: 40% aller 14 bis 19 und dann auch bis 49-Jährigen engagieren sich. Und das sind also noch mehr als die danach Älteren. Das nimmt dann tatsächlich ab. Also dieser Vorwurf an die jüngere

0: Generation, sie würden sich nicht engagieren. Der stimmt nicht so richtig.
1: Sie bleiben mein Gast, Frau Blum. Wir haben gerade gehört, Engagement ist keine Frage des Alters. Während andere nach der Schule erstmal chillen, übernimmt Lia Bohlmann schon Verantwortung für eine ganz andere Gruppe. Sie ist 16 und Trainerin aus Leidenschaft. Warum sie ihre Freizeit lieber in der Turnhalle verbringt und was sie den Kids dort mitgibt, das zeigt Anastasia Hill.
2: Und rüber. Mir macht das einfach total viel Spaß, den Kindern zuzugucken, halten, wie sie ganz viele Fortschritte machen und sie auch so ein bisschen dadurch einfach aufwachsen sehe. Wir haben heute die letzte Stunde vor den Osterferien und da dürfen die Mädels immer machen, was sie wollen. Das heißt, heute ist die Spaßstunde. Füße zusammen. Ich bin Lia, ich bin 16 Jahre alt. Sehr gut. Und bin, seitdem ich ungefähr 10 bin, seit 6 Jahren im Ehrenamt tätig und Trainerin beim TuS Busse Heide in Bremerhaven. Ich kenne viele schon, seitdem sie ganz, ganz klein sind, seitdem die ersten Schritte beim Eltern-Kind-Turn gemacht haben, die ersten Bälle geworfen haben und jetzt hier beim Turn sind. Stopp. Kniewaage. Ja. Kniewaage. Und hoch. Johanna war schon beim Eltern-Kind-Turn, also schon bei den... Johanna war schon im Bauch dabei. Bei ihrem großen Bruder beim Eltern-Kind-Turn, also eigentlich seitdem sie ein Baby ist. Sehr gut. Also ich bin hier montags für 1,5 Stunden und dienstags für 4 Stunden. Tatsächlich fahre ich entweder von der Schule direkt durch zum Sport, was eigentlich immer gar kein Problem ist. Hausaufgaben kommen dann danach, aber dadurch, dass ich das schon so lange mache, da gewöhnt man sich irgendwann dran. Und springen. Ja. Sport für Kinder ist sehr wichtig. Beide Hände. Bewegung auch im Ausgleich mit der Schule für die Kinder ist total wichtig und man merkt auch, wie gut denen das tut.
3: Was?
2: Nichts. Magst du mal zu den anderen gehen einmal?
3: Okay.
2: Ja, das ist mein Bruder. Durch ihn bin ich zum Eltern-Kind-Turn gekommen. Der war selber früher beim Eltern-Kind-Turn und ich bin mit meiner Mutter mitgekommen und für mich war das immer ziemlich langweilig. Das heißt, ich habe dann irgendwann mitgeholfen, aufbauen, abbauen und das Jungsturn, die Gruppe, haben wir selber gegründet. Jungsturn ist deutlich lauter. Die sind ein bisschen wilder. Ich mache jetzt nächstes Jahr mein Abi und wo es danach mit mir hingeht, das weiß ich noch nicht. Aber im Ehrenamt würde ich total gerne auch noch viel länger weitermachen.
1: Ja, Frau Blum, lassen Sie uns gemeinsam auf die Realität gucken. Tatsache ist, die Preise steigen, viele müssen länger und mehr arbeiten, um überhaupt ihren Lebensstandard halten zu können. Haben Sie Verständnis dafür, wenn Bremerinnen und Bremer sagen, ich kann mir ein Ehrenamt zeitlich und finanziell schlichtweg nicht leisten?
0: Ja, natürlich. Also wir haben ja alle ein eigenes Leben, müssen uns um Familie, Arbeit kümmern. Und das sind manchmal so viele Anforderungen, dass eben auch kein Platz mehr ist für ein Engagement. Und wir wissen eben auch, leider ist es so, dass Engagement immer noch davon abhängig ist, was man im Geldbeutel hat und auch wie hoch der formale Bildungsstand ist. Und da müssen wir einfach noch ein bisschen besser werden. Also dass es irgendwie auch einfacher, niedrigschwelliger ist, Engagement auch kennenzulernen, zu erfahren, was das einem auch bringen kann. Und es muss natürlich auch flexibel sein, sodass man das irgendwie auch mit den verschiedenen Anforderungen, die man so im Leben hat, auch kombinierbar ist.
1: Ja. Gegengesteuert wird ja jetzt mit dem Aktionstag Ehrenamt, also kommende Woche, 23. Mai.
0: Ehrentag, ja.
1: Genau, der Ehrentag. Ja. Bundespräsident Steinmeier höchstpersönlich hat den ausgerufen. Er soll eben zum Mitmachen animieren, motivieren. Mhm. Hilft so ein Aktionstag wirklich gegen den Mitgliederschwund oder ist das vielleicht doch eher Symbolpolitik?
0: Ja, weiß ich nicht. Also es ist... es ist ja so, dass gerade immer sehr gerne nach dem Staat gerufen wird. Mhm. Der soll das richten und die Politik soll das richten. Und die Idee von der Demokratie ist ja, dass man mitmacht. Und das äußert sich im freiwilligen Engagement eben ganz besonders und gibt eben viele Möglichkeiten auch zu gestalten, was ja auch die Motivation von vielen Freiwilligen ist. Und ich glaube, solche Tage sind dann eben auch gut oder so Aktionstage, um einfach mal reinzuschnuppern, Engagement sichtbar zu machen, einfach mal wieder drüber zu sprechen und aber auch

0: natürlich dann auch nochmal vielleicht Probleme zu identifizieren, miteinander auszutarieren, wo müssen wir eigentlich noch ein paar Stellschrauben drehen, damit eben auch alle Menschen partizipieren können.
1: Mhm. Haben Sie denn Sorge, dass so ein Ehrenamt immer mehr auch als vielleicht ja, billiger Lückenbüßer genommen wird, um eben die Löcher zu stopfen, die eigentlich der Staat stopfen sollte?
0: Ja, also prominentestes Beispiel für diese Debatte ist ja die Tafel. Die kennen alle wahrscheinlich, die Lebensmittel sammeln und dann an Bedürftige weitergeben. Und da gibt es ja immer wieder diese Diskussion, ist das eigentlich noch gut oder des Guten zu viel? Und da müssen wir immer wieder individuell hingucken und nochmal schärfen und fragen, ist das die Aufgabe von Freiwilligen oder ist das dann eben eine staatliche Aufgabe? Und deswegen kann ich da gar nicht so pauschal drauf antworten. Ich glaube, wir müssen eben nur wachsam sein und immer wieder gucken, dass da der Staat sich nicht aus der Verantwortung auch zieht, wo er sie hat. Und dass aber auch Freiwillige natürlich, Freiwillige sind oft schneller, auch mal Probleme zu identifizieren, kreative Lösungen zu finden, unkonventionell vorzugehen. Und das ist auch eine Chance und die sollten wir uns auch nicht nehmen lassen.
1: Ganz herzlichen Dank für Ihren Besuch bei uns im Studio, Lea Blum. Ja, dass es trotz Zeitdruck und Studium geht, das zeigt unser nächstes Beispiel. Paula Holm studiert in Bremen, ein Vollzeitjob für sich, doch statt in der Bibliothek findet man sie regelmäßig am Bahnhof. In der blauen Weste der Bahnhofsmission kümmert sie sich um Menschen, die am Rande der Gesellschaft stehen.
2: Für Sie einen Kaffee?
3: Ja,
2: Milchzucker.
4: Am Anfang hatte ich schon kleinere Ängste oder Berührungsängste. Einfach aus dem Grund, dass man ja so viel hört und noch so viele Vorurteile herrschen.
2: Aber Milch? Milch, okay.
4: Als ich dann hier angekommen bin, dachte ich echt, oha, krass, also so liebevolle Menschen, so herzliche Menschen auch, mit denen man sich wirklich gut unterhalten kann. Ich bin Paula Holm, ich bin 22 Jahre alt und bin seit 3 Jahren in der Bahnhofsmission ehrenamtlich tätig, aber habe davor schon 1 Jahr Bundesfreiwilligendienst in der Bahnhofsmission Bremen gemacht. Meistens starte ich erstmal mit ein bisschen Quatschen mit den FSJ-Lern und BFD-Lern, die gerade da sind, oder mit den Ehrenamtlichen. Und dann geht es eigentlich schon relativ schnell los. Dann kommen die ersten Gäste und dann macht man quasi so das, was gerade ansteht. Also ein Gespräch anbieten, Fragen beantworten.
2: Es möchte ein Herr gerne Shampoo haben und jetzt gucken wir mal nach, ob wir sowas noch haben. Mal schauen, das ist alles Handcreme. So, genau. Einmal Shampoo. Bitte schön, bitte schön. Wir bereiten jetzt einen Kaffee vor für den Sozialrundgang, damit wir eventuell auch draußen jemandem was anbieten können, der vielleicht genau was trinken möchte.
4: Die Bahnhofsmission ist quasi für alle Menschen am und rund um den Bahnhof, auch für Reisende, die sich vielleicht am Bremer Hauptbahnhof noch nicht auskennen. Wohnungslose sind so ungefähr das Hauptklientel, was wir hier haben.
2: Wie geht's Ihnen denn gerade?
4: Wenn ich das so mit von vor 3, 4 Jahren vergleiche, werden es echt mehr Leute. Es werden mehr junge Leute, mehr mit Substanzkonsum, mit psychischen Auffälligkeiten. Also es ist einfach ein höherer Bedarf da. Ich habe gelernt, wie vielfältig solche Lebenswege sein können und auch, dass einfach eine Kleinigkeit ausreicht, um quasi von diesem Normbild von Leben abzuweichen und dann irgendwie am Rand der Gesellschaft zu landen. Ich nehme aus der Bahnhofsmission für mein Privatleben mit, dass ich allgemein offener bin, dass ich nicht mehr so die Berührungsängste, vor allem mit Wohnungslosen, habe und dass der soziale Bereich und vor allem Ehrenamt einfach richtig Spaß macht und dass man sich da gut mit selbst erfüllen kann.
1: Und wenn wir über die Zukunft des Ehrenamts sprechen, müssen wir dort anfangen, wo die Grundlagen gelegt werden, in den Schulen. Ein spannendes Programm dafür heißt LDE, Lernen durch Engagement. Wie das aussieht, zeigen 2 Beispiele aus Norddeutschland. Ein Modell, das übrigens auch bei uns in Bremen bald Schule machen soll. Darüber sprechen wir gleich nach dem Film.
5: Sie sind 7 und 8 Jahre alt

0: und sie haben eine Mission. Sie wollen ihre Stadt Pasewalk in Mecklenburg-Vorpommern sauberer machen.
1: Silvesterknaller noch, das ist gar nicht.
2: Immer wieder Zigaretten.
3: Das so, komm. Wie viele Zigaretten. Ich finde es total blöd, dass alle ihren Müll hinschmeißen, obwohl ein paar Meter weiter gleich Mülleimer sind. Manchmal sehe ich auch direkt neben dem Mülleimer so eine Mülltüte, Müll und komplett unverständlich.
0: Müll sammeln, Müll sortieren, Müll entsorgen. Mit all diesen Themen beschäftigen sich die Zweitklässler der Grundschule Mitte in Pasewalk seit diesem Schuljahr. Immer donnerstags. LDE, Lernen durch Engagement, heißt ihr Projekt. Und das macht einiges möglich.
4: Wir machen Roboter in LDE, weil wir Spaß haben, so eine coolen Sachen aus normalem Müll, was man eigentlich weg in den Müll schmeißen will und was man gar nicht braucht, zu etwas Besserem zu verwandeln. Und deswegen bauen wir in LDE aus Müll so eine coolen Sachen.
0: Die Hamburger Grundschule an der Burgweide hat für ihr Engagement sogar schon den Deutschen Schulpreis gewonnen. Eine pädagogische Auszeichnung für die Grundschule, die im wirtschaftlich benachteiligten Kirchdorf Süd in Wilhelmsburg liegt. Die Kinder entwerfen bei Lernen durch Engagement Ideen für ihren Stadtteil.
5: Man kann sich halt auch für Sachen einsetzen und damit hilft man ja auch. Und es fühlt sich auch einfach schön an.
6: Weil wir da dann vielen Menschen mehr Freude machen oder ein bisschen helfen.
7: Die Fantasie schön laufen lassen, dass man da Ideen sammeln kann, finde ich auch voll cool.
0: Fast 400 Kinder lernen hier gemeinsam in jahrgangsübergreifenden und inklusiven Klassen. Wichtig an der Schule, spielerisch-demokratische Entscheidungen einüben, wie bei der Arbeit an der Schülerzeitung.
8: Dass sie zum Beispiel das Thema selber entscheiden dürfen. Oder wir haben auch letztes Jahr entschieden, wie die Titelseite aussehen soll.
0: Lernen durch Engagement, ein Projekt, das Kinder auf die Zukunft vorbereiten soll.
9: Und über dieses Modellprojekt möchte ich jetzt genauer sprechen mit Maike Herminghausen. Moin, schön, dass Sie da sind. Sie sind vom Landesinstitut für Schule, kurz LIS, und zuständig für LDE, also Lernen durch Engagement. Wir haben jetzt im Film Beispiele schon gesehen. Wie genau wollen Sie das in Bremen umsetzen?
10: Also wir haben sogar schon angefangen. Seit diesem Schuljahr haben wir einen Pilotversuch, der über 2 Jahre geht, mit 9 Schulen und 24 Kolleginnen und Kollegen, die wir gerade fortbilden und die auch schon mit ersten Engagementprojekten in den Schulen jetzt gerade frisch begonnen haben.
9: Und was ist Ihr Feedback bislang?
10: Also es ist total cool. Es ist sehr aufregend. Es ist ein bisschen chaotisch noch, weil sie ganz am Anfang stehen. Und es gibt ganz tolle Rückmeldungen, leuchtend. Augen. Und eine Lehrerin schrieb heute gerade, ja, ich habe einen Schüler besucht und ich konnte mir gar nicht vorstellen, dass die Jungs im Altersheim scherzen mit den demenzkranken Damen und gerade von denen hatte ich es mir überhaupt nicht vorstellen können.
9: Oh ja, schön.
10: Also wirklich sehr schöne.
9: Sie sagen Jungs, die im Altersheim scherzen, denn anders als in diesem Beispiel, wo es ja Grundschülerinnen und Grundschüler waren, legen Sie den Fokus in Bremen auf Oberschulen.
10: Ja.
9: Warum?
10: Das ist erst der Anfang. Irgendwo muss man anfangen und wir haben gedacht, wir fangen mit der Pubertät an. Das ist ja so eine sensible Phase, wo die Schulmüdigkeit wächst leider, das Selbstvertrauen nicht besonders ausgeprägt ist und da kann einfach LDE total viel leisten. Also es gibt Studien, die zeigen, dass dadurch, dass man anderen hilft, die Resilienz extrem wächst, das Selbstbewusstsein wächst, Selbstwirksamkeitserfahrungen finden statt, Persönlichkeitsentwicklung auf allen Ebenen. Also ich werde zuverlässig, ich bringe Mut auf, mich irgendwo vorzustellen. Also wir müssen ganz viel aufbringen, um diese Engagements durchzuführen. Und dann sind sie natürlich umso stolzer nachher, wenn es klappt.
9: Wie viel Raum wird das denn im Schulalltag einnehmen für die Schülerinnen und Schüler?
10: Es ist ganz unterschiedlich. Von Briefe schreiben fürs Altersheim im Jahrgang 5 im Deutschunterricht, weil Briefschreiben angesagt ist, bis hin zu einer Schule, die sagt 2 Stunden wöchentlich in 7 und in 8.
9: Mhm. Und dann auch wirklich vor Ort sein, wie beispielsweise im Altersheim, ne?
10: Ja.
9: Und wir haben ja auch schon gehört, die Frage, was passt zu mir, Dort kann man sich dann ausprobieren.
10: Dort kann man sich ausprobieren, ja. Und da wird auch ganz viel Wert darauf gelegt, dass die Schülerinnen erstmal überlegen, was sind meine eigenen Stärken, wie kann ich die einbringen, was sind meine Interessen, und dann wird was Passendes gesucht.
9: Wer sind denn die Schülerinnen und Schüler, die das machen?
10: Die dann an diesen Schulen jetzt damit konfrontiert.

0: Verpflichtend für alle?
1: Hängt davon ab. Manche machen es im Wahlpflichtbereich, manche machen es verpflichtend. Es geht beides.
0: Und welche Ehrenamtlichen machen das?
1: Es sind im Moment viele im Altersheim, Kindergärten auch, die mitmachen. Es ist aber auch die Stadtreinigung dabei, weil ein Projekt, das hängt wirklich davon ab, was die SchülerInnen sich vornehmen und was auch die Lehrkräfte wollen. Denn was das Besondere an Lernen durch Engagement ist, dass es eben nicht außerhalb von Unterricht stattfindet, sondern Teil von Unterricht sein soll. Also das heißt, die SchülerInnen sollen auch merken, dass sie mit dem, was sie in der Schule lernen, auch etwas anfangen können. Also man guckt zum Beispiel, ich muss argumentieren, weil ich mit einem Politiker sprechen muss über eine bestimmte Sache. Okay, kann ich das im Deutschunterricht flankieren, dass wir argumentieren üben, sprechen, frei sprechen und genau.
0: Und spannend wird ja dann darüber hinaus sein, ob die Kinder in diesem Ehrenamt auch bleiben. Ganz herzlichen Dank für diesen Einblick in dieses neue Programm an Bremer Schulen. Herzlichen Dank.
1: Sehr gerne.
0: Ja, das Ehrenamt in Bremen, das hat Tradition über alle Generationen hinweg. Die Zeitreise, die schickt uns jetzt zurück ins Jahr 1998. Da haben wir einen Mann begleitet, der damals schon bewiesen hat, dass Leidenschaft für die Gemeinschaft keine Frage des Alters ist. Er war 93 Jahre alt und Bremens wohl erfahrenster Wahlhelfer.
2: Herr von Behren freut sich schon. Wenn er in 5 Wochen über diesen Schulhof im Bremer Ostertor geht, dann ist er nicht einfach ein spazierender Rentner, sondern ein Wahlhelfer auf dem Weg ins Wahllokal. Mit 93 Jahren der wohl älteste überhaupt.
3: Ich kann wohl auf dem Stuhl sitzen und kann Zettel verteilen und gucke mir die Leute an und kenne sie und lache sie an und so weiter. Und die machen bloß mit mir. Ich habe sogar bei der letzten Wahl Verabredungen getroffen, die ich gar nicht nachher gehalten habe.
2: Im Dienste der Demokratie arbeiten und dabei üppig Bekanntschaften machen? Herr von Behren, hier schon bei der vorigen Wahl im Einsatz, kann überhaupt nicht verstehen, wieso man nicht Wahlhelfer werden sollte. Aber so ist es. Die Mitarbeiter im Wahlamt haben Stimmzettel und Wahlurnen fast komplett beieinander. Bei der personellen Ausstattung der rund 400 Bremer Wahllokale hapert es aber noch ganz erheblich.
4: Wie viele Wahlhelfer fehlen Ihnen noch in Bremen?
5: Ja, so einige hundert können wir schon noch gebrauchen.
4: Wie kommt das, dass sich so wenig melden?
5: Ja, das Ehrenamt, die Bereitschaft, ein Ehrenamt auszuüben, nimmt halt ab. Das ist allgemein bekannt, vor allen Dingen in den Großstädten.
2: Und das, obwohl die Bremer inzwischen massiv gegen Wahlhelfermüdigkeit vorgehen, mit einer Verlosung.
5: So haben wir uns überlegt, ob wir nicht Firmen anschreiben. Und das haben wir dann auch getan. Und erfreulicherweise haben uns viele geantwortet und haben auch Preise gestiftet.
2: Das zieht. Viele meldeten sich, aber 500 Wahlhelfer fehlen immer noch. Die Aussicht, einen Flug nach Mallorca zu gewinnen oder einen Gutschein für frische Brötchen oder 10 Kisten eines beliebten Bremer Getränks, all diese Gewinnchancen sind zwar verlockend, aber für viele Bremer eben doch nicht unwiderstehlich.
4: Möchten Sie eine Reise nach Mallorca oder 10 Kisten Bier?
6: 10 Kisten Bier.
4: Ja, werden Sie Wahlhelfer? So einfach geht das.
6: So einfach geht das. Tut mir leid, dafür habe ich wenig Zeit.
7: Ich eine Reise nach Mallorca. Ich stehe nicht so auf Mallorca.
4: Oder 10 Kisten Bier.
7: Ach, 10 Kisten Bier scheint schon besser.
4: Dann werden Sie Wahlhelfer.
7: Nee.
4: Warum nicht?
7: Weil ich gehört habe, dass es dafür 60 Mark Aufwandsentschädigung gibt. Davon kann ich nicht meinen Babysitter bezahlen. Ganz abgesehen davon, dass das Baby noch gestillt wird.
4: Was haben Sie am Sonntag, den 27. vor, September?
8: Das ist doch Ihnen noch nicht.
4: Ja, warum gehen Sie nicht ins Wahllokal und helfen da?
8: Möchte ich nicht.
4: Warum denn nicht?
8: Nee, warum machen Sie das denn nicht?
4: Vielleicht mache ich das ja.
8: Also.
4: Ja, einer reicht nicht. Es werden viele hundert gebraucht.
8: Das kann gut sein. Ich gehöre nicht dazu. Das weiß ich jetzt schon.
2: Vielleicht muss es noch mehr, noch bessere Preise zu gewinnen geben. Neu ist die Lotterieidee aus dem Wahlamt aber allemal und ausbaufähig. Nicht nur die Wahlhelfer, nein, die komplette teure Wahl könnte man doch sponsern lassen. Der Stimmzettel als Werbeträger ist noch unentdeckt. Er könnte findige Marketingleute ebenso ansprechen wie emsige Sparpolitiker.
5: Also ein Logo auf dem Wahlzettel glaube ich nicht. Aber die Idee finde ich gut, wenn die sich breit macht, denn das würde uns die Arbeit erleichtern. Denn wenn wir so ein Angebot machen können, ist ja auch für die Beteiligten sehr viel schöner.
2: Also im Dienste der Demokratie arbeiten und dabei nette Bekanntschaften machen. Seien Sie dabei.
0: Ja, super Style, 98, ne? Am Ende ist es doch ganz einfach. Ein Land ist immer nur so stark wie die Menschen, die sich füreinander einsetzen. Ob im Wahllokal, in der Schule oder im Sportverein. Es ist dieses, ja, sich Zeit nehmen. Und vielleicht haben Sie ja heute Abend Ihren ganz eigenen Impuls gefunden. Wir sind dann morgen wieder live für Sie da. Sollten Sie aktuelle Nachrichten heute vermisst haben, die gibt's ja sowieso rund um die Uhr auf buten-und-binnen.de oder auch in der App. Ich wünsche Ihnen jetzt noch ein schönes, langes Wochenende. Machen Sie es gut. Tschüss.

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0: noch in die Soße tunken, wenn die Garnelen leer sind. Und das ist ein sehr schönes Essen, was man eben mit mehreren so zur Vorspeise essen kann.
1: Hört sich auf jeden Fall richtig cool an. Vor allen Dingen, dass du einfach schon, dass sie so gut kochen konnte.
0: Ich konnte super kochen, ja.
1: So eine lange Schulter gemacht hat. Und wie bist du dann zum Kochen gekommen, wenn du sagst, du konntest damals noch nicht so kochen?
0: Es hat mich am Anfang gar nicht so interessiert. Erst so im Nachhinein, muss ich sagen. Also so erst die letzten Jahre habe ich das immer mehr für mich entdeckt. Meine Mutter kocht unheimlich lecker. Mhm. Und das Tolle ist, wir haben schon als Kinder immer neue Rezepte bekommen. Meine Mutter hat ganz selten was nochmal gemacht. Sie hat so Rezepte ausgerissen und dann einmal gekocht und dann weggeschmissen.
1: Das hat es schon genau, mal angerissen.
0: Und die kann lecker kochen. Cool. Deshalb, irgendwann habe ich gedacht, ich möchte es auch so abwechslungsreich, wie ich es zu Hause hatte und nicht als Studentin nur Nudeln mit Brokkoli. Ne?
1: Nudeln mit Brokkoli, da warst du aber gesund unterwegs. Bei uns gab's
0: mag ich heute gar nicht mehr. Habe ich früher wirklich viel gegessen.
1: Nudeln mit Pesto.
0: Ja, auch. Genau, aus dem Glas.
1: Typischer.
0: Ja, genau.
1: So, die Pfanne ist schon heiß. Soll ich hier schon mal ein bisschen Öl
0: Genau, machen? Gerne.
1: So. Und jetzt machst du erst den Knoblauch rein oder erst die Garnelen?
0: Nee, ich mache erst Knoblauch rein, dass es schon so ein bisschen das Öl-Knoblauch-Geschmack annimmt. Muss man nur aufpassen, dass er nicht direkt verbrennt. Ne?
1: Genau, ich hätte ihn jetzt später erst reingemacht, damit er eben nicht verbrennt. Und dann man zum Schluss noch mal so ein richtig schön frisches Knoblaucharoma mit
0: dazu. Da du die Pilotin bist, würde ich es dann heute mal machen, so wie du es machst. Also.
1: Aber wie gesagt, dein Rezept. Das heißt, die Garnelen gehen da jetzt einfach schon mal rein?
0: Ja, genau.
1: Gut. Wie gesagt, wichtig ist jetzt hier, dass die Pfanne schön heiß ist.
0: Richtig ordentlich, ne? Gibt's

0: Zaubermoment.
1: Aber wirklich.
0: Oder?
1: Aber hallo. Und wie das riecht. Toll. Guck mal, jetzt brennt das hier noch so richtig schön nach.
0: Ja, warten wir auch, bis es durch ist.
1: Jetzt habe ich keine Augenbrauen mehr.
0: Das ist wirklich ein Partygericht, oder?
1: Ja, auf jeden Fall.
0: Und es macht so viel her, obwohl es so einfach ist.
1: So, und jetzt, wenn man jetzt kalte Butter nimmt, kalte Butterflocken, ich würde sie jetzt tatsächlich auch noch ein ganz bisschen kleiner machen. Die sorgen jetzt dafür, dass dieser Sud so richtig schön sämig wird und so eine schöne Emulsion bekommt. Einfach jetzt so mit kalte Butterflocken rein und immer so ein bisschen schön schwenken und rühren. Guck, und wenn man jetzt hier schön guckt, diese kalte Butter durch das Schwenken mit dem Sud hat so eine richtig schöne sämige Soße kreiert. Da freue ich mich aber drauf. Jetzt schon Petersilie rein?
0: Ja, genau. Und es sieht auch so schön aus. Wenn auch, man könnte auch, wer es mag, Estragon reinmachen. Das ist dann noch ein bisschen französischer vielleicht.
1: Ja, man könnte auch noch richtig schön mit Kirschtomaten arbeiten.
0: Sieht auf jeden Fall schön aus.

0: natürlich, wenn auch die roten. Ja.
1: Und die ploppen dann auf und durch den Saft von den Tomaten hat man dann nochmal so eine schöne fruchtige Soße.
0: Was man auch machen kann, ist so Krustentierfond noch ein bisschen rein. Ja,
1: ich habe hier ein bisschen was. Dann kriegen wir noch ein ganz bisschen mehr Soße hin.
0: Das ist Krustentierfond?
1: Genau.
0: Hast du den selber gemacht?
1: Nee.
0: Kann man aber
1: super machen. Mit hier Karkassen, mit den Schalen. Genau. Einfach schön anbraten und dann mit ein bisschen Weißwein und Tomatenmark ablöschen. Dann kriegt man auch einen schönen Fond.
0: Oh, das sieht köstlich aus, oder? Sieht
1: richtig gut aus, ne?
0: Und es riecht auch so gut.
1: Ja.
0: Schade, dass Fernsehen nicht Riechfernsehen ist.
1: Ist so. So, jetzt haben wir schon die schöne Garnelenpfanne und ein bisschen Brot.
0: Ja.
1: Ich würde sagen, wir lassen das jetzt hier mal so ein bisschen schön vor sich hinziehen. Und ich mache jetzt noch mal einen kleinen Salat, habe ich mir überlegt.
0: Sehr gerne. Da passt auch perfekt ein kleiner Salat zu.
1: Ja, also. Ich wollte ein etwas besondereres Dressing heute machen, weil wir haben hier so ganz tolle Salate.
0: Oh. Sind alles so Radicchio-Arten, oder?
1: Genau, das sind hier so verschiedene Radicchio-Sorten.
0: Der ist ja lustig, dieser blassrosane auch. Und der hier auch.
1: Guck mal, wie schön kann Salat sein, oder?
0: Oder?
1: Mhm. Da geht mein Herz auf. Den habe ich.
0: Hier ist wie eine Blume.
1: Ja, habe ich heute Morgen gesehen und dachte, oh, daraus machen wir heute was Schönes. Mhm. Und jetzt machen wir ein Dressing mit brauner Butter und Orange und Basilikum. Und das kennt man vielleicht so jetzt nicht unbedingt, weil normalerweise, wenn man an Dressing denkt, denkt man an Essigöl.
0: Aber braune Butter heißt auch warm dann?
1: Braune Butter heißt, wir machen die warm, aber das kühlt nachher wieder runter, wenn wir das

0: Aber du machst schon ziemlich hoch, ne, die Temperatur.
1: Genau, ich möchte jetzt einmal, dass die Molke so ein bisschen dunkel wird, ja, und so ein bisschen Röstaromen bekommt. Das macht das Dressing so besonders. Ich gebe da jetzt auch noch ein ganz bisschen Knoblauch mit dazu, aber keine Sorge. Dadurch, dass die Butter jetzt warm ist, wird das jetzt nichts, was einen dann so umhaut, weil sonst macht man eigentlich nicht so unbedingt Knoblauch in Salatdressing, weil man natürlich den Salat nicht erschlagen möchte mit dem Dressing. Und jetzt kommt da Senf dazu.
0: Ja.
1: Ich nehme immer gerne den Körnigen, weil der nicht ganz so ein scharfes Aroma hat. Und ich finde die Körnung immer so hübsch. Aber man kann auch feinen Senf nehmen.
0: Ich finde es total spannend, was du machst, weil ich habe noch nie eine Dressing gemacht mit warmer Butter.
1: Ja, ne?
0: Ich nehme normalerweise immer Essig, Öl, Senf, Zitronensaft oder Limette, was ich habe. Auch ganz gerne mal ein bisschen Soja.
1: Finde ich auch toll.
0: Und aber manchmal auch so ein bisschen Ahornsirup noch oder Marmelade.
1: Marmelade kann man auch super, ne, verwenden. Ja,
0: oder Honig.
1: Ja.
0: Also auf jeden Fall immer so ein bisschen diese Mischung aus Süße und Säure.
1: Das ist wichtig. Das machen wir hier jetzt nämlich auch. Und bei uns ist jetzt die Säure einmal ein bisschen Orangensaft.
0: Ja. Die sehe ich jetzt schon, als ich die nachmache. Das sieht so toll aus. Ich bin sehr gespannt.
1: So.
0: Und machst dann auch ein bisschen Orange in den Salat?
1: Wir machen auch ein bisschen Orange in den Salat. Das Ganze wird jetzt hier so ein bisschen vermengt. Und weil wir ja so ein bisschen diese mediterrane Frühlingsküche haben, habe ich mir überlegt, machen wir da jetzt noch ein bisschen Basilikum rein. Dann haben wir Mandeln, Basilikum, Orange, braune Butter und einfach nur einen ganz tollen Salat, wo man jetzt auch nicht unbedingt noch großartig mit Tomate und Gurke und sowas arbeiten muss. Das Dressing und der Salat steht dann nämlich für sich. Wenn du möchtest, kannst du sonst schon mal, da vor dir ist ein Topf Zucker, eine Prise Zucker damit reinmachen.
0: Das hier ist Zucker?
1: Genau, man kann da jetzt auch Honig super nehmen, was du gerade eben auch schon gesagt hast, oder ein bisschen Ahornsirup würde auch passen. Es hat ja dann so eine schöne nussige Note.
0: Wenn man den Zucker früher macht und die Mandeln so ein bisschen karamellisiert, wäre das auch was oder in dem Fall nicht?
1: In dem Fall ist es ein bisschen schwierig, weil ich finde das Besondere ist daran, dass es so schnell und einfach in einem Topf geht. Und wir brauchen ja vorher die Nussbutter.
0: Ja.
1: Und die Nussbutter,
0: dann geht es nicht mit
1: dann
0: dem...
1: Dann geht es nicht so richtig auf. So, und jetzt muss ich aber erst noch mal hier diesen köstlichen Sud probieren.
0: Oder?
1: So schön sämig.
0: Da kann man könnte man sich schon reinsetzen.
1: Toll.
0: Diese Pfanne.
1: Das heißt, wir haben unser Dressing fertig, unsere Garnelenpfanne, Brot. Ich glaube, wir können anrichten.
0: Das ist immer der Moment, wo man denkt, Freundespfanne, die könnte ich jetzt auch fast alleine essen.
1: Aber wirklich.

0: Also ich finde, hier haben wir schon mal das Motto mit dem Nagel auf den Kopf getroffen, oder?
1: Das sieht toll aus und vor allem dein Salat, wie du den wieder angerichtet hast. Und diese Blätter, diese blassrosa, so ein bisschen Miederfarben.
0: Ja, ist wirklich so, ne?
1: Habe ich noch nie gesehen.
0: Und das Schöne ist jetzt halt, wir haben ja dieses buttrige Dressing. Ja. Das ist ja so ein recht bitterer, herber Salat. Ja. Das Ganze ergibt so eine tolle Geschmacksexplosion. Also mach das unbedingt mal nach.
1: Ich würde es auch genau so servieren, wie du es jetzt gemacht hast. Also so mache ich es auch am liebsten zu Hause. Einfach in der Pfanne lassen, ja, auf dem Tisch. Und dann kann sich jeder auf den Teller so eine Garnele nehmen und die vielleicht auch ein paar Mal, weil die ist ja groß, zwei, dreimal schneiden, bevor man sie isst. Und dann einfach mit dem Brot in der Pfanne
0: ditchen. So machen wir es. Na, dann kommen Sie mal ran hier, junge Frau.
1: Zwei, danke schön.
0: Reicht schon. Ist eine Soße?
1: Ja, wie gesagt, können wir auch sonst ein bisschen schon drüber. Perfekt. Guck mal, das sieht schön aus, auch mit so einer Knoblauchzehe, die nicht komplett zerdrückt ist, oder, sondern noch so ein Stück bleibt. Köstlich.
0: Und jetzt natürlich noch der Salat.
1: Ach, Hine, ich habe Appetit.
0: Hast einen hohlen Zahn.
1: Sieht so köstlich aus. Ich bin vor allem neugierig.
0: Huch, ja, jetzt haben
1: wir hier. Jetzt haben wir noch ein dunkles für die Optik. Danke.
0: So.
1: Sehr schön.
0: Auge isst immer mit.
1: Absolut.
0: Dann würde ich mal sagen, mediterrane Frühlingsküche, guten Appetit.
1: Dankeschön. Und danke fürs Salat zubereiten.
0: Die sehen so saftig aus, ne? Mhm. Lecker. Das schöne Brot dazu. Was will man mehr?
1: Braucht man nur gucken, braucht man nichts mehr sagen. Das ist so lecker. Mhm. Mhm.

0: weiß nicht, wie es dir geht, Inka. Wir kennen uns ja jetzt noch nicht so lange. Aber ich liebe die Spargelsaison.
1: Ich auch, total. Und vor allem auch den grünen. Wir haben jetzt ja heute weißen, aber ja, ich finde, beide sind köstlich.
0: Lecker, lecker, lecker. Muss ich einfach sagen. Ich freue mich jedes Jahr aufs Neue drauf. Deswegen habe ich natürlich ein Spargelrezept mitgebracht für unsere mediterrane Frühlingsküche. Und den habe ich hier jetzt schon einmal geschält und blanchiert. Mhm. Und der kommt gleich in einen Backteig. Und dann wird der ausgebacken.
1: Blanchiert heißt kurz in Salzwasser gar gekocht.
0: Genau, so dass die Stange auf jeden Fall noch fest ist.
1: Und nicht so.
0: Nee, das mag ich aber sowieso gar nicht.
1: So weich, dass er an beiden Seiten runter.
0: Dazu machen wir gleich einen Bierteig und dann wird das frittiert.
1: Frittiert? Habe ich noch nie gegessen, frittierten Spargel.
0: Dann machen wir dazu eine Sauce Ribiche, eine kalte französische Soße, so ähnlich wie eine Remouladensoße, nur mit gekochten Eiern. Passt richtig, richtig lecker, weil wir essen ja richtig gerne Fett zu Spargel, sprich Hollandaise. Aber das Ganze geht auch in kalt richtig gut. Und dann habe ich mir, weil das noch nicht reicht, noch überlegt, wir räuchern noch eine Hähnchenbrust.
1: Noch nie gegessen. Also für mich totales Neuland, was du heute betrittst mit mir.
0: Dann freue ich mich, dass ich dich überraschen kann heute. Und wir starten jetzt mal mit unserer Soße, weil die ist ja kalt, damit kann überhaupt nichts passieren. Und dafür habe ich jetzt hier 3 gekochte Eier. Die darfst du jetzt gerne schneiden.
1: Sehr gerne.
0: Pellen. Und ich schneide jetzt mal ein paar Gürkchen einfach in feine Würfel. Mhm. So, wie isst du denn am liebsten Spargel?
1: Klassisch, also weiß natürlich, dann mit Kartoffeln am liebsten und Sauce Hollandaise.
0: Ja.
1: Aber auch gerne mit zerlassener Butter drüber.
0: Oh ja, das mag ich auch gerne.
1: Und auch sehr gerne als Salat. Grünen Spargel mit Erdbeeren so ganz, oder auch einfach nur im Ofen mit Parmesan, mag ich sehr gerne. Mhm. Also das sind eigentlich meine Lieblingsgerichte mit Spargel.
0: Ja, ich finde auch, Spargel ist ja so schön facettenreich. Den kann man in so vielen verschiedenen Arten und Weisen zubereiten. Weißen Spargel esse ich auch manchmal gerne roh, muss ich sagen.
1: Das habe ich noch nie gemacht.
0: Nein?
1: Ganz roh. Und dann so kleine ganz Scheiben schneiden,
0: das
1: oder wie machst du
0: das? Das kann ich ja gar nicht glauben. Nee. Pass auf.
1: Ja.
0: Sparschäler. Ich habe ja noch 2 Stangen.
1: Ja.
0: Da war ich jetzt zwar nicht drauf vorbereitet, aber ich finde rohen weißen Spargel so lecker. Der schmeckt fast wie grüne Erbsen. Wie Zuckerschoten.
1: Bin ich gespannt.
0: Und der ist dann immer so schön knackig. Und der hat ja so schön hohen Wasseranteil. Wie eine grüne Erbse.
1: 90% habe ich unlängst gelesen. 90% Wasseranteil hat Spargel. Mhm. Wahnsinn, oder? Das schmeckt man auch richtig. Aber der merkt man natürlich, wie schön frisch er ist. Mhm. Möchtest du das hier rein?
0: Genau.
1: Eigelb? Okay.
0: Eigelb geht da schon mal rein.
1: Was sollte in die schneide ich einfach klein?
0: Genau, das kannst du einfach klein schneiden. Die Eierschalen kannst du hier einfach wieder zurück machen.
1: So.
0: Und dann rühren wir das hier gleich mal so ein bisschen glatt. Und ich fange immer erstmal an, die Eigelbe mit ein bisschen Gurkenwasser so ein bisschen glatt zu rühren. Weil die gekochten Eigelbe sind jetzt in dem Fall unser Emulgator und sorgen dafür, dass das eine schöne.
1: Wie klein möchtest du es haben? So richtig krümelig?
0: Also, ja, warte, Achtung. Eierschale finde ich ja furchtbar, wenn man da noch irgendwas dran hat. Ne? Genau, kannst du auch einfach so ein bisschen fein schneiden. Mhm. So, ich hole mir jetzt den Schneebesen hier. Jetzt nehme ich mir ein bisschen Gurkenwasser.
1: So, Sauce Ribiche, das klingt französisch, du hast es auch schon gesagt.

0: ja. aus der Sprühflasche sozusagen, dass sie so richtig schön luftig ist. Mhm. Das machen wir auch gerne. Also ich glaube schon, würde ich jetzt mal behaupten. So, Leute, ich habe gerade gesehen.
1: Ich habe es auch nicht gesehen, sonst hätte ich es dir gesagt.
0: Meine Schürze war ja falsch rum. Meine Güte. So, jetzt haben wir das hier aber noch mal korrigiert. Ich dachte
1: schon, da wäre vielleicht ein Fleck drauf und deshalb hast du es absichtlich gemacht.
0: Ich war gerade noch einmal kurz um die Ecke und habe sie anscheinend danach falsch rum angezogen.
1: Perfekt.
0: Du, passiert. Also, wir haben jetzt hier die Eigelbe schon angefangen, mit ein bisschen Öl zu emulgieren. Mhm. Ich gebe da jetzt noch mal ein ganz bisschen Senf dazu.
1: Aber diesmal keinen grobkörnigen, sondern den normalen.
0: Genau, weil das farblich natürlich jetzt hier auch schön passt mit dem Eigelb. Mhm. So. Und jetzt ziehen wir das Ganze mit Öl noch ein bisschen weiter hoch.
1: Was heißt denn das, hochziehen?
0: Also, dass wir jetzt quasi uns so eine Art Mayo als Basis hier schaffen.
1: Das wird immer cremiger auch,
0: genau.
1: Ne?
0: Wenn du magst, kannst du auch gerne noch mal ein paar von den kleinen Kapern da hacken.
1: Die Minis.
0: Die Minis.
1: Und wo haben wir denn unsere Löffel da? So ein Löffel voll oder was meinst du?
0: Ja, das ist gut.
1: Okay.
0: So, das gefällt mir schon sehr gut. Und jetzt kommen hier unsere Zutaten dazu. Also die Gürkchen, ich schneide die mal eben schnell ein ganz bisschen kleiner. So. Wie war das denn bei dir in der Ausbildung?
1: Ich habe ja studiert in Berlin.
0: Mhm.
1: Und das war, nachdem ich vorher ein Jahr Au-pair-Mädchen war in Paris. Und in Paris hatte ich eine Familie mit drei kleinen Kindern, für die ich auch kochen musste. Aber ich konnte ja noch gar nicht kochen.
0: Stimmt.
1: Die armen Kinder. Es war nicht sehr köstlich, was ich ihnen bereitet habe. Und dann in Berlin, wie gesagt, hatte ich meine tolle Freundin, die wunderbar kochen konnte. Musste ich auch nicht kochen. Und die Ausbildung insgesamt war ganz toll. Ich habe einen Studiengang gemacht, da waren wir nur 80 Leute. Wir kannten uns alle untereinander. Ich habe ja Werbung studiert, Werbetext. Und das war damals auch sehr hip. Da gab es noch die ganz großen Kampagnen. Mittlerweile ist ja alles digitale Werbung. Da gibt es ja nicht mehr die großen Anzeigenkampagnen. Aber damals war es schon super, wenn man dann irgendeine Überschrift gefunden hat, die dann irgendwo vielleicht sogar auch geschrieben stand groß. Das war super.
0: Und wie bist du dann, wie wird man dann Moderatorin?
1: Ich brauchte Geld und habe nebenbei gearbeitet bei RIAS Berlin, Radiosender.
0: Mhm.
1: Und da war ich Assistentin. Und habe den Moderatoren, damals gab es noch Platten in Fahrradkörben, die man in die Tonstudios tragen musste. Und dann wurden die Titel abgespielt. Und wir hatten so GEMA-Listen und mussten jeden Titel abzeichnen, der gespielt wurde. Weil dafür gab es dann Geld für den Interpreten. Und dann haben wir auch die Interviewpartner angerufen und durchgestellt ins Studio. Und das war so ein Job. Da war Christian Sievers noch dabei, der jetzt heute beim ZDF ist. Oder Christine Westermann hat moderiert. Also einige auch, die man kennt, die dann irgendwo woanders gelandet sind. Und das war ganz toll. Da waren viele junge Leute. Und dadurch bin ich dann, Mauer ist gefallen, zum Journalismus gekommen. Auf einmal brauchten die lauter Reporter und keine Werbungstreibenden mehr. Und dann habe ich das probiert und habe gesagt, ich sattel um. Das fand ich auch großartig. Und dann habe ich mich beworben für ein Volontariat. Hat erst nicht geklappt und dann hat es irgendwann geklappt beim WDR. Und deshalb bin ich nach Köln gegangen. Und dann irgendwann kam der NDR.
0: Dann irgendwann kam der NDR. Wie lange bist du jetzt schon dabei?
1: Beim NDR jetzt 22 Jahre. Damals für das haben sie mich geholt.
0: 22 Jahre?
1: Ja, pass auf, wie die Zeit vergeht.
0: So lange arbeite ich noch nicht mal.
1: Ja, das wär's. Ja.
0: So, hier ist jetzt noch Schnittlauch reingekommen und wir haben von deiner Vorspeise vorhin noch ein bisschen gehackte Petersilie über.
1: Sieht schon so ein bisschen süppig und vor allem auch so ein bisschen, ja,
0: remouladig aus.
1: Remouladig,
0: ne?
1: Genau, ja. Cremig.
0: Das soll es auch sein. So, jetzt können wir das Ganze einmal probieren. Einen für dich, einen für mich. Jetzt bin ich mal gespannt.
1: Was ist jetzt eigentlich gewürzt? Habe ich gar nicht gekriegt. Pfeffer, Salz und so?
0: Ein bisschen Salz kann auch rein. Aber finde ich schon sehr lecker.
1: Sehr lecker. Und kommt da auch noch so ein Schuss Zitrone oder so rein oder bleibt das so?
0: Können wir noch reinmachen.
1: So ich bin ja, aber ich bin ja, du merkst schon, ich bin so ein Zitronen-Typ.
0: Ich mag,
1: ich mag in alles und einen kleinen Kick Zitrone.
0: So. Ich würde sagen, Sauce Cribiche.
1: Probier nochmal. Mit der Zitrone jetzt.
0: Gut.
1: Mhm, finde ich. Sehr lecker.
0: Mhm. Mhm. Ich mag es auch. Das, hier kommt das Eisen richtig schön zur Geltung. Ne?
1: Sehr gut. Und auch mit den kleinen Kapern war eine gute Idee.
0: So, dann würde ich sagen, machen wir jetzt mal weiter mit dem Spargel. Mhm.
1: So, jetzt bin ich gespannt, wie das funktioniert mit dem Frittieren, weil ich sehe auch nirgends eine Fritteuse. Wie machst du das jetzt?
0: Ich habe hier schon mal einen Topf aufgesetzt, da ist jetzt recht viel Öl drin. Und ich habe jetzt einen relativ großen Topf genommen mit einer großen Fläche, weil die Spargelstangen sind ja recht lang, dass die auch da reinpassen. Und die habe ich jetzt eingangs ja schon erzählt, einfach nur kurz einmal in heißes Wasser gegeben und blanchiert. Die kannst du jetzt schon einmal ein bisschen in Mehl wälzen.
1: Ja.
0: Und ich widme mich dem Bierteig.
1: Soll ich die, wenn sie gewinnen,

0: Willst du die aufs Brett legen? Oder haben
1: wir noch du kannst sie einfach erstmal da wieder zurück reinlegen. Okay. Oder du legst sie da hinten aufs Brett oder so.
0: Nehme ich mal einfach gleich einen Kram raus. Und dann.
1: Und ein Bierteig funktioniert ganz einfach. Hast du schon mal Bierteig gemacht?
0: Nee.
1: Also wir haben hier einfach nur Mehl. So. Eine Prise Salz. Ein ganz bisschen Paprikapulver gebe ich da immer noch mit rein. Einfach so eine Messerspitze. Huch, da klebt noch eine Spargelschale. Ein bisschen Paprika. Mhm. Ein ganz bisschen Backpulver. So. Und jetzt habe ich hier einfach ein ganz einfaches helles Bier.
0: Mhm. Egal was. Geht egal. Auch nicht alkoholisch.
1: Geht auch nicht alkoholisch, echt? Ja. Aber das ist so marginal.
0: Ja.
1: Und das wird ja gleich auch noch frittiert. Also. So, und jetzt haben wir hier das Bier, das geben wir jetzt hier einfach dazu und rühren so lange, bis ein glatter Teig entsteht.
0: Mhm. Ist aber schon auch Arbeit, ne? Also die Sauce Gabiche musst du machen, dann musst du den Bierteig machen. Also einfach nur Spargel und Kartoffeln und zerlassene Butter ist schneller.
1: Du, aber es ist Feiertagsküche. Wir machen hier immer ein bisschen was Besonderes.
0: Ja, das ist das Schöne.
1: Das ist ja das Schöne.
0: Einfach.
1: Ja,
0: normalerweise, die einfache Form kennt ja schon jeder.
1: Und ich finde, man kann ja auch immer, wenn man dann sowas zu Hause sieht, man kann sich auch nur einzelne Elemente raussuchen. Ne? Dass man irgendwie sagt, oh, so einen Spargel, den würde ich auch ganz gerne mal backen, dann machst du nur den, aber jetzt nicht unbedingt eine Sauce Gribiche dazu, sondern vielleicht einfach nur einen Salat.
0: Mhm.
1: Kann ja, kannst auch erstmal langsam anfangen.
0: Das ist doch bestimmt so ein Kandidat auch für Klümpchen, den du gerade machst.
1: Das geht eigentlich. Wenn man das wie bei einem Pfannkuchenteig, wenn man die Flüssigkeit nach und nach einrührt, dann geht das eigentlich. Und jetzt haben wir hier so eine schöne Pfannkuchenteig-ähnliche Konsistenz tatsächlich. Darf nicht zu flüssig werden, sonst hält es nicht am Spargel. Und jetzt können wir den eigentlich einfach nur in den Backteig wenden und dann frittieren.
0: Perfekt. Was für ein Öl hast du genommen?
1: Das ist jetzt ganz einfaches Bratfett.
0: Und das muss man danach auch wegschmeißen, ne?
1: Nee, man kann das mehrfach verwenden.
0: Ja?
1: Ja, das kann man öfter verwenden. Ich würde dann nur nach dem Frittieren immer einmal das Fett absieben, dass man quasi keine Stückchen da drin hat. Und dann kann man das eigentlich in eine Flasche umfüllen und nochmal verwenden.
0: Ich habe ja zu Hause eine offene Küche, wie mittlerweile viele. Und da ist es natürlich mit diesem Frittieren so eine Sache. Meine Mutter hatte früher zwei Herdplatten
1: draußen
0: auf dem Balkon. Und alles, was dann so Frikadellen oder Frittieren,
1: auch,
0: wurde draußen auf dem Balkon gebraten.
1: Ja,
0: bei euch
1: uns,
0: auch?
1: Bei uns auch. Wir hatten so eine Terrasse oder haben eine Terrasse.
0: Ja.
1: Und da hatten wir früher dann, irgendwann haben wir mal einen neuen Ofen, einen neuen Herd bekommen. Und wir haben dann den alten einfach nach draußen gestellt. Und immer, wenn es dann Frikadellen oder sowas gab, hat Mama das auch draußen gemacht. So, ich glaube, wir können den jetzt hier in Ruhe ausbacken. Und dann geht's weiter mit unserer Hähnchenbrust.

0: Hörst du, wie sie knuspern?
1: Das ist das Zeichen, dass sie gut sind?
0: Ja, und jetzt probieren wir mal. Nee, komm, du kriegst die Spitze, du bist ja hier.
1: Ach, danke.
0: Und jetzt mal, ich probiere erst mal so.
1: Mm. Sehr lecker.
0: Noch so schön saftig. Mhm. Und jetzt kann man sich hier schon mal so ein bisschen was von der Soße drauf machen.
1: Müsstest du da trotzdem auch noch Kartoffeln zu machen, oder?
0: Ja. Mmh. Das macht es aus.
1: Sehr lecker.
0: Und der Spargel hat die richtige Konsistenz. Das
1: ist ein bisschen wie so Fish and Chips Remoulade oder Suskabisch, ne?
0: Nur Spargel und
1: Chips. Ja, Spargelchips.
0: Spargel und Potatoes oder was auch immer. Naja, egal. Wir machen weiter mit unserem Hähnchen.
1: Lecker.
0: Ich habe hier schon mal zwei Hähnchenbrüste ganz einfach nur gesalzen und in Öl gebraten. Und jetzt gibt es eine Besonderheit. Moment.
1: Ich bin gespannt. Du hast ja Räuchern versprochen.
0: Richtig. Und ich habe jetzt hier so einen Topf mitgebracht. Man kann das allerdings auch zu Hause in der Pfanne machen, wenn du zum Beispiel so einen Kuchen-Auskühlgitter hast.
1: Ja.
0: Die passen teilweise in große Pfannen rein, wo du einen Deckel drauf machen kannst. Dann hast du den gleichen Effekt. Und jetzt haben wir hier Räuchermehl. Mhm. Das kann man tatsächlich in,
1: kaufen?
0: Ja,
1: Räuchermehl
0: im, Anglerzubehör in so einem Geschäft oder einfach online. Mhm. Jetzt machen wir uns hier drunter so ein kleines Häufchen. Dann kann man das nämlich besser anzünden. Und es geht jetzt nicht darum, dass wir die Hähnchenbrust damit garen oder so. Ne? Ja. Wir wollen jetzt wirklich einfach nur, die ist jetzt ja schon gar,
1: den
0: so
1: Geschmack.
0: Ein leichtes Raucharoma. Und das habe ich natürlich angelehnt an Schinken, den man sonst gerne zum Spargel isst. Und ich lege jetzt hier die Hähnchenbrüste gleich noch mal eben rein.
1: Und dann, ich bin gespannt, weil ich weiß gar nicht, zündet man das an oder was macht man damit?
0: Wir zünden das gleich einfach an. Wir haben ja heute Streichhölzer hier in der Sendung vom Anfang. Und dann gehe ich aber mit der Pfanne raus, weil wir sind ja hier in einem Küchenstudio und wollen hier nicht alles vollräuchern. Das machen wir draußen.
1: Kann man ja auch zu Hause machen. Soll ich dir irgendwas helfen, tragen oder machst du schon zusammen?
0: Zünd du doch mal
1: hier,
0: an.
1: Jetzt schon hier.
0: Wir machen jetzt hier an. Okay. Wenn es so leicht anfängt zu qualmen, mache ich den Deckel auf. Und dann verziehe ich mich nach draußen.
1: Gut.

0: ich bin auch bereit.
1: Das sieht wieder wunderbar aus, wie du es angerichtet hast. Ich probiere mal zuerst diese Räucherbrust, Hühnerbrust, weil habe ich ja noch nie gegessen.
0: Ich habe das jetzt auch längs aufgeschnitten.
1: Das sah so spektakulär aus.
0: Auch ein bisschen untypisch, weil ich dachte, das ist jetzt so ein bisschen wie so ein Hähnchenschinken. So lecker, oder? Dieses tolle, leichte Raucharoma.
1: Fantastisch. Mm. Und wie lange hast du jetzt im Rauch gehabt, das Hühnchen?
0: Die standen jetzt ungefähr 10 Minuten draußen. Mhm. Und jetzt sind die noch so ganz leicht warm.
1: Toll.
0: Und ich mag es richtig.
1: Und dieses Räuchermehl, was war das?
0: Das war jetzt Buchenmehl. Ja. Und das Schöne ist, man kann das halt auch auf einer Platte erhitzen. Mhm. Oder man macht das halt mit so einem Streichholz, kann man das auch anzünden. Und man kann es drinnen anzünden und dann rausbringen. Also man kann es auch auf dem Herd dann zum Räuchern bringen und dann einfach rausbringen. Und draußen dann aufmachen, dann riecht es drinnen nicht so.
1: Nee, gar nicht. Unsere Küche ist total rauchfrei.
0: Und jetzt mal alles zusammen, auch mit der Soße und dem Spargel.
1: Ein bisschen nacheinander. Mm. Du hast ja auch noch Kartoffeln auf dem Herd, aber ich finde, braucht man gar nicht durch den Bierteig. Mhm. Ist eigentlich schon genug Sättigung.
0: Mhm. Auf jeden Fall. Ja, habe ich gedacht. Mhm. Weil,
1: sehr lecker.
0: Ich wusste ja nicht genau, wie viel Hunger wir noch haben werden. Aber ich finde es so genau richtig, weil jetzt passt auch noch perfekt der Cheesecake rein.
1: Und auch das bisschen Zitrone war wieder gut.
0: Ja, ne?

0: New York Cheesecake. Ich liebe das.
1: Schön fett.
0: Richtig frisch schön Käse. Fettig. Wir kennen ja sonst eher so den Käsekuchen, ja, klassisch, mit schönem Magerquark. Und dann kamen die Amerikaner und die haben gesagt, das machen wir nicht. Nee,
1: das
0: Magerquark.
1: Das muss richtig fett sein und richtig lecker, weil Fett ist ja Geschmack.
0: Fett ist Geschmack. Wir hatten heute schon eine sehr fettreiche Sendung, aber deswegen enden wir jetzt auch fettreich mit diesem Cheesecake. Also wir machen erstmal ein Keksbrot. Ich habe hier ganz einfache Butterkekse in so einem Grinder, so einem Multizerkleinerer.
1: Das wird der Teig. Nur aus Keksen besteht der.
0: Genau, und den Boden machen wir nur aus Keksen. Ja. Der kommt jetzt hier schon mal rein. Mhm. Machen wir die andere Hälfte auch noch. Und guck mal auf dem Herd, da habe ich schon Butter geschmolzen. Das kannst du da schon mal zumachen.
1: Willst du den braun oder einfach nur geschmolzen haben?
0: Nee, einfach nur geschmolzen.
1: Ja, ist fertig.
0: Die kannst du schon mal dazu machen, genau. Prise Salz gebe ich hier noch zu den Keksen dazu. Ja. Jetzt wird es noch mal gemixt. So.
1: Also Prise Salz war das jetzt und
0: einfach nur die Kekse und ein bisschen Butter, genau. Und es gibt natürlich auch ganz viele Rezepte. Da kommt dann auch Zucker mit in die Kekse, aber ich finde, das reicht.
1: Süß genug.
0: Ist süß genug. Ja. Und manche Rezepte backen den Keksboden noch vor. Aber ich finde, die Kekse sind ja schon gebacken. Deswegen reicht das für mich in meinen Augen, wenn man es einfach so da reinmacht. So einmal umrühren, ein bisschen vermengen.
1: Ich finde es fantastisch, dass es so schnell geht. Ne? Also,
0: ja,
1: das
0: total.
1: Ist ja wirklich ein Teig, ein Boden, der ratzfatz gemacht wird.
0: Ja, und man muss auch nicht großartig kneten und ausrollen und irgendwas klebt und Nudelholz und so.
1: Kannst du super vorbereiten?
0: Ja, mega. Und das kannst du dann gleich einmal hier in ein kleines Mini-Förmchen füllen. Online habe ich auch noch ein Rezept für eine ganze Springform, aber ich habe jetzt für uns zwei Schleckermäuler hier diese kleinen Förmchen vorbereitet. Und genau, davon kannst du jetzt einfach so ein bisschen was mit einem Löffel einfach als Boden reinfüllen und dann ein bisschen platt drücken.
1: Wie dick willst du denn haben? Dünn oder?
0: Ja, ein bisschen was bleibt, glaube ich, übrig, aber noch ein bisschen. Und ich fange jetzt mal an mit der Frischkäse-Creme. Dafür habe ich jetzt hier einfach Doppelrahm-Frischkäse. Das geht jetzt hier mal rein. Das ist tatsächlich recht ähnlich zu einem klassischen Käsekuchen, wie wir es jetzt kennen. Was da jetzt noch für Zutaten reinkommen. Zucker darf natürlich nicht fehlen.
1: Es gibt ja auch mittlerweile richtige Käsekuchen-Cafés, die nichts anderes als Käsekuchen oder Cheesecake anbieten.
0: Und ich mache jetzt hier noch ein bisschen Sauerrahm rein, weil ich finde, dass diese frische Säurenote dem Käsekuchen echt nochmal richtig gut tut. Und jetzt kommt da rein ein ganzes Ei und ein Eigelb. Ein bisschen Stärke. Und jetzt kommt meine absolute Besonderheit. Ich weiß nicht, ob du es kennst. Ich gehe mal davon aus, ich habe es hier in der Sendung schon oft verwendet. Tonkabohne.
1: Tonkabohne, mhm.
0: Oh, ich
1: so vanillig,
0: liebe
1: ne?
0: das. Das hat so ein richtig schönes, marzipaniges, vanilliges, waldmeisteriges Aroma. Oh. Es riecht tatsächlich nach Waldmeister.
1: Und die reibst du im Grunde wie eine Muskatnuss.
0: Reibe ich wie eine Muskatnuss, genau.
1: Kriegt man die eigentlich überall?
0: Nee, tatsächlich nicht. Da muss man immer so ein bisschen nach suchen. Also gut sortierte Supermärkte haben da Tonkabohnen in der Gewürzhandlung. Das sind nur diese kleinen harten Böhnchen. Und die haben so ein richtig schönes, blumiges Aroma. Wir machen zu unseren Cheesecakes nachher noch einen pochierten Rhabarber. Und ich finde Rhabarber und Tonkabohne, ja, das ist a match made in heaven.
1: Sehr schön.
0: So.
1: Ich sehe da auch noch ein paar Limetten. Machst du auch noch so einen Tick Limette rein?
0: Ein bisschen Limettenabrieb, genau. Ja. Magst du lieber Limette oder magst du lieber Zitrone?
1: Lieber mag ich Limette. Finde ich besonderer. Und wir hatten ja schon Zitrone gerade, also deshalb ein bisschen Limette finde ich jetzt gut.
0: Und passt auch gut
1: zur Tonkabohne. Und ich mag auch ein bisschen diesen Grünton. Passt auch farblich.
0: So. Dann kannst du gerne einmal da schon mal den Mixer reinhalten. Genau. Und ich...
1: Das muss ich gerade mal sehen, Stecker hier.
0: Arbeite hier noch mal kurz einmal ein bisschen nach.
1: Und die Küche, da.
0: Und wenn du jetzt an New York denkst, an deine Zeit in New York, was hast du so für Erinnerungen dran? Weil du warst ja schon oft da, ne?
1: Das Großartigste, wenn man zum ersten Mal in New York ist, sind ja wirklich diese Wolkenkratzer. Das kennen wir ja in Deutschland gar nicht. Dass du diese wahnsinnig...
0: Frankfurt so.
1: Ja, jetzt, aber diese wahnsinnig hohen Türme so dicht beieinander, das ist natürlich sowas von beeindruckend.
0: Ja.
1: Das gibt es ja nirgends so auf der Welt. Jetzt so langsam gibt es... Auch, keine Ahnung, ich war noch nie in Dubai oder so, aber ich glaube, da ist es auch so. Aber so wie in New York, in dieser Dichte, toll.
0: Das kennt man so nicht. Ja, das fand ich auch sehr beeindruckend.
1: Die Straßen und die gelben Taxis und das ist auch ein ganz besonderer Sound in den Straßen. Es sind, immer hört man so, io, io, io,
0: ich kann das
1: nicht. Reiserie cool, ganz andere.
0: Weil man kennt New York ja ganz viel aus Filmen und aus Serien. Und wenn man dann so die Straßen lang geht, dann habe ich mich immer. Krass aus.
1: Ja.
0: Wie in so einem Film versetzt gefühlt. Das fand ich irgendwie ziemlich cool. Ich muss allerdings sagen, wir waren 10 Tage in New York und nach den 10 Tagen, am letzten Tag,
1: warst du fertig?
0: Ich habe nur noch einen trockenen Bagel gegessen. Es war so fettig. Und ich habe echt einen Kuhmagen, ne? Also ich habe 98 mich das letzte Mal übergeben.
1: Hast du Burger gegessen?
0: Nee, aber auch wenn du Tacos isst oder
1: Pizza.
0: Bagel, da ist dann ja nicht Cream Cheese drauf, sondern da ist dann Cream Cheese drauf.
1: Ja, und morgens dann schon zum Frühstück fast immer Eier mit so einem
0: griechischer Joghurt Toasty, oder so. Das war ja wirklich immer nur
1: Bacon
0: drauf. Und riesige Portionen. Dann haben wir natürlich auch dieses Pastrami-Sandwich gegessen.
1: Mashed Potatoes.
0: Boah, ich war fix und fertig danach.
1: Ich habe ja viel länger in Washington gelebt als in New York, weil ich ja da Korrespondentin damals für die ARD war.
0: Aha.
1: Und das war natürlich auch Georgetown, der Stadtteil, wo ich gewohnt habe, waren so lauter kleine, so wie in Brooklyn eigentlich, so kleine Backsteinhäuser. Mhm. Und so eine ganz andere Welt wieder.
0: Wie lange warst du da?
1: 2, 3 Jahre fast.
0: Das stelle ich mir auch interessant
1: vor. Ja, war es auch.
0: Und hast du dann deinen Mann mitgenommen?
1: Der hat ein Jahr tatsächlich Hausmann gemacht.
0: Mhm.
1: Und hat sich, der ist ja auch ARD-Journalist und hat sich dann beurlauben lassen und kam ein Jahr hin. Das fand er aber dann doch gar nicht so toll, wie er sich das gedacht hat, weil ich so viel gearbeitet habe und deshalb er nicht viel von mir hatte. Und dieses stillgestellt werden war jetzt nicht so ganz einfach.
0: Vor allem in einer fremden Stadt.
1: Nee, du hast es jetzt ja auch, du wirst es noch erleben mit deinem Mann. Der hat jetzt ja auch für dich deinen Job kurz niedergelegt im Jahr. Da müssen sich die Männer, am Anfang ist es toll, aber irgendwann haben sie natürlich das Gefühl, so wie definiere ich mich jetzt und was
0: mache
1: ich?
0: Aber ich glaube, das ist nicht nur dem Mann geschuldet. Ich glaube, es geht auch Frauen so, wenn sie
1: dann nicht
0: zu Hause waren.
1: Bestimmt, in meinem Fall war es jetzt so rum, deshalb, aber ganz bestimmt, glaube ich auch.
0: Ich zeige es jetzt noch mal ganz kurz. So sehen unsere fertigen Törtchen aus. Ich habe gerade schon mal die Käsekuchenmasse probiert.
1: Und?
0: Schmeckt so lecker.
1: Hier kannst du mal, ich habe noch nicht abgeleckt. Mmh.
0: Die müssen jetzt ungefähr eine Stunde in den Ofen. Also die kleinen jetzt nicht ganz so lange, eher 45 Minuten, aber so ein großer Kuchen, bei so 100.
1: Kann ich hier eins abnehmen? Wir sind auch im Team hier.
0: Super, ab geht's. 160 Grad. So, und jetzt habe ich dir vorhin was von Rhabarber erzählt. Oh, und ich finde Rhabarber und Spargel.
1: Und der ist auch so schön knatschig, der quietschig. Ne? Das ist ja wie beim Spargel, wenn es quietscht, ist es frisch.
0: Ist so. So, jetzt habe ich hier so eine recht dicke Stange.
1: Mhm.
0: Und die schneide ich jetzt einfach mal in solche kleinen Stücke. So. Halbier die nochmal. Und wenn die Schale hier jetzt manchmal so ein paar Stücke hat, manchmal kann man sie ganz schön, in dem Fall lasse ich sie aber großteilig dran, weil ich die Farbe so toll finde.
1: Und das ist auch okay vom Geschmack her. Das hast du nicht nachher Fasern im Mund oder so, wenn du die Schale einfach dran lässt.
0: Die wird mit weich. Aber wie gesagt, man muss da manchmal so ein bisschen gucken.
1: Also guckst eigentlich nur nach Macken und Stellen, den Rest lässt du dran.
0: Genau.
1: Das ist ja super, weil ich bemühe mich immer, die komplett so abzuziehen.
0: Mache ich auch manchmal.
1: Arbeit.
0: Kommt ein bisschen drauf an, wenn ich zum Beispiel so ein...
1: Das übernehme ich gleich, das finde ich super.
0: So ein Ragout oder sowas mache, dann mache ich das auch manchmal ab, damit es nicht ganz so faserig ist.
1: Ich mag Rhabarber auch als Pflanzen so gerne, mit den großen Blättern, das sieht immer toll aus.
0: Sieht
1: schön
0: aus, ne? Finde ich auch. Und vor allen Dingen wusste ich auch gar nicht, dass Rhabarberpflanzen richtig, richtig alt werden können.
1: Oh, ehrlich?
0: Ja.
1: Bei mir wird leider gar keine Pflanze richtig alt.
0: Hast du keinen grünen Daumen?
1: Nee, wenn der Gärtner oder so sagt... die sind winterhart, dann sage ich mir, reicht es ja, wenn die sommerhart sind und bei mir überleben.
0: Wirklich?
1: Diese Saison. Ja, ehrlich. Das ist total schade. Ich liebe Balkonblumen. Ich habe ja nur einen Balkon.
0: Mhm.
1: Aber ich bin zu oft weg und es ist dann zu unregelmäßig mit dem Gießen.
0: Ja.
1: Das mögen die ja gar nicht.
0: Nee, das stimmt. Ja, ich muss dieses Jahr auch noch mal mich bemühen, meine Terrasse ein bisschen schick zu machen. Ich hatte auch noch nicht so viel Zeit. Also ich habe jetzt hier so eine Art Sirup gemacht. Wasser, Zucker, Vanille und ein bisschen Zitrone ist hier jetzt drin. Und unsere Rhabarberstangen gehen da jetzt einfach rein. Und werden jetzt so für 2-3 Minütchen einfach ein bisschen drin blanchiert.
1: Und ist die Zitrone einfach nur für den Geschmack oder braucht man die? Also wenn man keine jetzt hätte, ginge auch ohne?
0: Das ginge auch ohne, ja. Ich finde das immer ganz lecker, dass man hier noch so ein bisschen dieses Zitronige mit dabei hat.
1: Rhabarber ist auch lecker, wenn du einfach nur Quark, puren Quark oder Joghurt isst, ne? Mit Rhabarber so untergerührt.
0: Kennst du rohen Rhabarber in Zuckertunken? Haben wir irgendwo Zucker?
1: Ja.
0: Hier. Dann können wir mal...
1: Eine Zimtstange drin.
0: Mm. Rhabarber?
1: Ja.
0: Roh?
1: Ist mal sauer, oder? Trotz Zucker?
0: Mmh. Also so macht so Spaß.
1: Oh, lecker.
0: Mmh.
1: Aber man braucht den Zucker.
0: Ähnliche Konsistenz wie der Spargel und auch so schön wässrig, ne?
1: Sehr köstlich.
0: So, der Rhabarber ist hier schon drin.
1: Kann man schön naschen beim Kochen.
0: Mmh. Sag ich ja. Das ist das Problem.
1: Nun, eigentlich kann man auch mal nur so, wie so ein Zwischensorbet, Rhabarberstückchen auf den Tisch stellen, während eines Menüs, und so zwischendrin einfach mal so ein bisschen schnabulieren. Sehr lecker.
0: So, und ich bin ja ein Fuchs, ich habe die schon vorbereitet, denn ich finde, New York Cheesecake muss kalt sein.
1: Das heißt, der kommt, wenn er aus dem Ofen kommt, muss erst mal draußen und dann in den Kühlschrank noch mal.
0: Genau.
1: Das heißt, du kannst es nicht so kurzfristig machen, musst es vorbereiten.
0: Leider nicht. Aber wir haben jetzt hier unsere Rhabarberstangen im Sirup, wir haben unseren Cheesecake fertig.
1: Machst du es auf oder machst du es direkt noch zu?
0: Ich mache es erstmal noch hier mit dem Messer ab.
1: Sonst reißt es, ne?
0: Ja, und dann können wir eigentlich anrichten.
1: Sehr gerne.

0: riecht doch nach Feierabend hier bei uns, oder?
1: Ach, köstlich. Und das Schöne ist, es sieht aus wie Wein. Es riecht auch wie Wein. Es ist aber eine Weinalternative.
0: Alkoholfreier Apfelwein, aber trotzdem sehr lecker. Mhm. So, und jetzt bin ich vor allem gespannt hier auf unseren Cheesecake mit Rhabarber.
1: Es sieht erst schon mal wieder ein großes Kompliment, weil dieses Bild könnte in jedes Museum, was du hier kreierst.
0: Ach, Museum.
1: So schön.
0: Jetzt hör doch auf.
1: Doch, so schön.
0: Wirklich, ich bin gespannt.
1: Auch mit dem roten Rhabarber und der grünen Limette. Sehr fein.
0: Ob der Cheesecake dir schmeckt als Cheesecake-Expertin?
1: Ich bin gespannt. Es sieht ja lustigerweise aus ein bisschen wie Käsekuchen.
0: Mhm.
1: Also wie klassischer Käsekuchen. Mhm.
0: Er hätte noch ein bisschen heller sein können. Mhm. Farbloser. Dass er in der Mitte noch ein bisschen cremiger ist, aber...
1: Sehr lecker.
0: Sehr lecker.
1: Sehr lecker.
0: Muss man sich merken. Ich hatte sie, glaube ich, heute Morgen ein bisschen zu lange drin.
1: Mhm. Mhm. Messer ist natürlich ganz praktisch, weil der Rhabarber noch so schön knackig ist.
0: Mhm.
1: Und den kriegst du mit der Gabel ja gar nicht klein.
0: Und dieses leicht säuerliche jetzt von dem lecker. Rhabarber, ne?
1: Mhm. Also jeder Gang war köstlich. Was hatten wir denn heute alles?
0: Die Garnelen.
1: Wir hatten die flambierten Garnelen mit Cognac und Butter.
0: Der Salat.
1: Das ist auch köstlich. Mit den köstlichen, mit der braunen Butter und den Mandelstiften.
0: Mm.
1: Geräucherte Hühnerbrust mit dem Spargel frittiert.
0: Mhm.
1: Und jetzt ein Cheesecake mit Limette und Rhabarber.
0: Was will man mehr, oder?
1: Ach, perfekt.
0: Das sind auf jeden Fall Rezepte zum Nachmachen, liebe Zuschauerinnen und Zuschauer. Die Rezepte findet ihr natürlich alle online. Und Inka?
1: Es war mir ein Fest.
0: Es war mir ebenso ein Fest. Also, bis zum nächsten Mal.
1: Tschüss.

0: Fernseher gebastelt. Und jetzt gucken wir zusammen Sesamstraße. Mhm. Ja, da passiert ja noch gar nichts. Ich weiß, da fehlt noch was. Wartet mal kurz. Ich, Elmo. Jetzt kann's losgehen. Bis gleich.
1: Vor langer, langer Zeit irrten im fernen Arabien zwei Freunde durch die heiße Wüste. Sie hießen Ali und Baba und waren auf der Suche nach Wasser, weil sie seit Tagen nichts getrunken hatten.
2: Du, Baba, ich habe schrecklichen Durst. Und in der Wüste ist es ganz staubig und trocken.
3: Ja, Ali, in der Wüste ist es immer staubig und trocken.
2: Wenn ich nicht bald etwas zu trinken kriege, dann werde ich verdursten.
3: Ja, Ali. Und bis zur Oase sind es noch Stunden. Oh. Wir sind verloren.
1: Die beiden waren so mit sich selbst beschäftigt, dass sie gar nicht merkten, dass sie in der Wüste nicht alleine waren.
4: Hey, hallo! Wer seid denn ihr?
2: Ali.
3: Und Baba. Wir sind am Verdursten.
4: Ali Baba? Habe ich von euch schon mal was gehört? Ich bin Räuber Nummer 4. Meine Bande heißt die 40 Räuber.
3: Räuber?
2: Also, Nummer 4, hast du nicht vielleicht etwas zu trinken?
4: Nee, ich habe auch Durst. Deswegen versuche ich ja gerade in diese Höhle reinzukommen. Wir haben da nämlich genug zu trinken. Apfelsaftschorle, Limo, Wasser, Tee, alles. Nur ich komme da nicht rein. Ich habe den Zauberspruch vergessen.
3: Zauberspruch?
4: Ja, anders kriegt man den Felsen nicht auf. Habt ihr nicht eine Idee?
5: Hokus Pokus Felsenstein, öffne dich, wir wollen rein.
4: Nee, das war ganz anders, so geht das nicht.
6: Oh. Vielleicht. Lirum, Larum, Löffelstiel, Sand gibt es hier ziemlich viel.
5: Oder Walle, Walle, dicke Wurst, lass uns rein, wir haben Durst.
4: Nein, das war irgendwie netter.
6: Bestimmt war es Abracadabra, Zauberwall, Sand ist im Zylinderhut. Öffne dich nur einen Spalt, liebes Tor, das wäre gut.
5: Oder liebes, nettes Wüstentor, zeig uns bitte, wo du bist. Wir wollen ja nur ganz kurz rein. Klappt nicht.
4: Mist. Nein, nein, nein, das war viel geheimnisvoller.
5: Du meinst Krötendreck und Schlangenei. Dieses ist das Zauberwort. In diesem heißen Wüstensand öffnet sich das Tor sofort.
6: Hokus Pokus, Fidibus, dreimal schwarzer Reiter.
5: Oh ja.
6: Das Tor geht auf. Geh auf, geh auf.
5: Na?
6: Jetzt weiß ich nicht mehr weiter.
4: So was war das ja auch gar nicht. Das war was, was wir schon kennen.
5: Spieglein, Spieglein an der Wand. Wo ist das Tor in diesem Sand?
4: Ach Quatsch.
5: Blöd, dass niemand weiß, wie das Wüstentor hier
6: oder
5: heißt.

0: uns mal Knäuschen. Wo ist hier das Häuschen?
1: Oder Rockenigu, Rockenigu.
0: Ich hab ganz viel Sand im Schuh.
1: Nun öffnet sich im Wüstensand zugleich ein Wüstenfels gewandt.
2: Quatsch, das ist ja total verkehrt. Menno. Das war mehr so ein Name wie eine Gegend.
3: Hä, wie eine Gegend?
2: Ja.
3: Du meinst, Dünenhügel, Wüstentäler brennen heiß im Sonnenlicht und dahinten öffnet sich das Tor.
2: Nein, nein, so war das nicht. Eher so wie eine Straße.
3: Wie eine Straße?
4: Du meinst wie unsere Sesamstraße?
2: Ja, ja, so ein Name.
4: Das ist doch totaler Quatsch.
3: Was? Wer gibt denn einem Tor einen Straßennamen?
4: Sesam, öffne dich, dass ich nicht lache.
5: Guck mal, Papa.
6: Ja. Hey, ihr, was steht ihr denn da in der Gluthitze rum?
5: Ja, also
7: Nummer eins. Ich dachte...
6: Na, da hast du wohl mal wieder vom falschen Felsen gestanden, Nummer vier, was? Ich glaube, der braucht mal eine Brille.
7: Tut mir leid, Leute. Das passiert mir manchmal.
3: Ja, aber das macht doch nichts. Was sagst du, Baba?
8: Nein, Ali. Hauptsache, wir bekommen endlich was zu trinken.
5: Oh ja.
7: Na, dann kommt mal rein in die Höhle.
5: Sehr gerne.
9: Und so bekamen Ali und Baba doch noch etwas zu trinken. Die beste Räuberlimonade, die sie je getrunken hatten.
10: Ich kann das schon selbst. Hallo, ich bin Fiona, ich bin 6 Jahre alt. Ich bin sehr stolz, dass ich 2 Sprachen kann. Einmal die Gebärdensprache und einmal die Lautsprache. Die Gebärdensprache kann man nicht hören, man kann sie nur sehen. Dafür braucht man die Hände. Beispiel wie A. Ich habe Gebärdensprache gelernt, weil meine Mutter gehörlos ist. Gehörlos heißt, dass man nicht so gut hören kann. Die Melone ist richtig schwer. Meine Mutti und ich können uns so super unterhalten. Melone heißt in Gebärdensprache, wenn man sie so isst. In den Obstsalat kommen Banane, Apfel, Birne, Kiwi und Melone.

0: Obstsalat ist super.
1: Das ist lecker.
0: Gerade spiele ich am liebsten Verkleiden. Ich finde am Verkleiden gut, dass man sich in andere Rollen reinzaubern kann. Das ist mein Marienkäferkleid. Meine Flügel. Das ist mein Hexenkleid. Das ist mein Prinzessinnenkleid. Und mein Haarreif.

0: Die Gebärdensprache ist was ganz Besonderes, weil sie so eine Art Geheimsprache ist. Und dann ist man viel ruhiger und leiser, wenn man dann ohne Ton spricht. Wie als würden die Hände sprechen. Tschüss.
1: Hey, wir möchten gerne erratet die Jahreszeit mit euch spielen.
2: Die Jahreszeiten heißen Sommer, Herbst, Winter, Frühling.
1: Ihr bekommt jetzt Tipps von uns und müsst erraten, um welche es geht. Legen wir los, Mädels.

Der Schal und die Mütze sind am Start.

Habt ihr es gewusst? Das waren die vier Jahreszeiten. Habt ihr sie alle erkannt?

0: Hallo alle zusammen. Heute erkläre ich euch den Unterschied zwischen... was wollte ich denn jetzt nochmal erklären? Puh, ist ganz schön kalt hier. Moment, das haben wir gleich. Ja, so. Schon viel wärmer. Ja, genau. Warm. Ja. Warm und kalt. Das erkläre ich heute. Ja, warm und kalt. Es ist immer noch ein bisschen kalt. Moment. So, ja, jetzt ist mir richtig schön warm. Ja, allein schon vom vielen Rumrennen. So, schön warm. Puh, herrlich. Also, heute ist es nämlich draußen richtig kalt. Es ist so kalt, dass es...
1: Mensch, ist ja noch mal richtig warm geworden. Da kann ich ja gleich noch mal baden gehen.
0: Was wollte ich sagen? Ach ja, warm und kalt. Also, im Moment ist es eigentlich nur warm. Puh, es ist so unglaublich warm, dass ich mich erst mal ausziehen muss. Moment, Mütze, Schal, Handschuhe. Ja, so ist es viel besser. Denn heute ist es ja so warm draußen. Es ist...
2: Kalt.
0: So, wo war ich? Ach ja, warm.
3: Oh, warmer Schal.
0: Aber es ist überhaupt nicht warm.
3: Und zwei Handschuhe.
0: Es ist kalt.
3: Warm.
0: Ich muss meine Sachen wieder anziehen. Wo sind denn meine Sachen? Krümel, hast du meine Sachen gesehen?
3: Was denn für Sachen?
0: Meine Sachen!
3: Meinst du eine Mütze und einen Schal und zwei Handschuhe? Nee, hab ich wirklich nicht gesehen.
0: Nicht mal die Handschuhe?
3: Nein, tut mir leid. Wie sahen denn deine Sachen aus?
0: Die sahen so aus wie deine Sachen.
3: Genau so. Tja, die liegen hier nicht rum. Nein. Und jetzt ist dir kalt? Ach komm, ich wärm dich. Ich hab ja genug Sachen an. Komm, ja, so siehst du wohl. So ist doch gleich viel besser.
0: Ja, schon viel besser.
3: Ist dir schon warm?
0: Ja, schon viel wärmer.
3: Wunderbar, ja. Manchmal ist es warm, manchmal ist es kalt. Das solltest du mal erklären. Warm, kalt. Ja.
0: Gute Idee.
4: Hallo. 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

Und wisst ihr warum? Je langsamer ich rede, umso länger dauert die Sesamstraße. Aber jetzt ist sie wirklich zu Ende. Also,

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Anfang des 20. Jahrhunderts brachten heimkehrende Canarios ultramoderne Windräder aus den USA mit nach Fuerteventura, um Wasser aus dem Boden zu pumpen. Hunderte waren damals über die ganze Insel verteilt.

0: Viele Windräder hatte die Airmotor Windmill Company aus Chicago hergestellt. Deshalb wurden sie auf der Insel kurzerhand Chicagos genannt. Mittlerweile erleben sie eine kleine Renaissance, weil die Chicagos so kultig aussehen, weil sie Wasser emissionsfrei aus dem Boden befördern können und weil sie einfach zur Insel gehören. Ignacio González, gerade 30 geworden, arbeitet an der Restaurierung eines über 100 Jahre alten Windrades.
1: Wir haben auf unserem Familiengrundstück schon ewig einen stillgelegten Brunnen. Den hatte mein Opa gebaut, um den Acker zu bewässern. Ich will den Brunnen reaktivieren, und zwar mit einer amerikanischen Windmühlenpumpe. Die sind einfach Teil der Insellandschaft. Sie sind ein Wahrzeichen von Fuerteventura.
0: Ignacio hat die verrostete Mühle bei einem Nachbarn gekauft, für 3.000 Euro. Liebevoll hat er alles zerlegt, gereinigt, neu gestrichen.
1: Mir tut das gut, an solchen alten Sachen zu werkeln und dazu beizutragen, einen ursprünglichen Teil unserer Inselkultur zu erhalten.
0: Der Turm des Windrades braucht noch einen zweiten Anstrich. Und es fehlen noch ein paar Ersatzteile für die Mechanik.
1: Ich bin schon gespannt, ob das alles funktioniert, wenn wir die Mühle endlich installieren. Vor allem, wie sie in der Landschaft wirkt, wie imposant sie am Ende ist. Da freue ich mich drauf.
0: Ignacio hat eine Idee, wo er die nötigen Ersatzteile kriegen könnte. Er will sich heute noch auf den Weg machen, denn die Pumpe soll endlich wieder Wasser fördern.

0: Die Stadt Betancuria wurde 1404 gegründet und war über 400 Jahre lang Fuerteventuras Hauptstadt. Der Ort gilt als der schönste auf der ganzen Insel. Auf Fuerteventura stehen rund 1000 klassische Windmühlen, wenn auch meist nur noch als Dekoration. Die Chicagos dagegen erleben eine echte Renaissance. Ignacio González, der junge Windradrestaurator, ist zu Juan Curbelo gefahren, einem alten Schlossermeister. Der gilt auf der Insel in Sachen Chicagos als absoluter Experte.
1: Mir fehlen für mein Windrad zwei Teile. Und Senior Curbelo hat gesagt, dass er möglicherweise sowas hat. Das Problem wird sein, dass die Maße wahrscheinlich unterschiedlich sind. Seine Chicagos sind vermutlich alle größer als meine. Aber er glaubt, es sei kein Problem mit den Ersatzteilen.
0: Beide stöbern durch das Lager des alten Schlossermeisters. Stahlstreben, Kugellager, Flügel, Leitbleche. Überall Windradschätze.
2: Eigentlich wollte ich die alle noch reparieren, aber ich bin ja schon 75 und habe noch so viel andere Sachen zu erledigen.
0: In der Werkstatt zeigt der alte Meister an seiner Drehbank, was er noch drauf hat.
1: Genau so ein Teil brauche ich.
2: Das kann ich dir in der richtigen Größe fertig machen, kein Problem.
0: So viel hat der alte Schlossermeister dann doch nicht zu tun. Und er freut sich, dass sich eine neue Generation für die Chicagos interessiert.
1: Dieser Hof ist eine Enzyklopädie des Wissens in Bezug auf die Windradpumpen. Senior Curbelo hat sich sein ganzes Leben damit beschäftigt. Es ist schon ein bisschen traurig zu sehen, wie alles langsam verfällt. Dabei gibt es so viele Mühlen auf der ganzen Insel, die eine Sanierung nötig hätten.
0: Ignacio wäre schon froh, wenn seine Chicago sich endlich wieder drehen würde. Auf dem Hof von Ignacio González geht es endlich los. Er hat tatsächlich die fehlenden Ersatzteile bekommen und gleich eingebaut. Sein Vater César hilft bei der Montage von Turm und Propellerrad.
1: Der Wind macht mir am meisten Sorgen. Ich kann schlecht kalkulieren, wie stark sich die ganze Konstruktion hin und her bewegen wird, wenn wir das Gerüst und den Propeller mit dem Kran anheben. Und dann muss ich auch noch hochklettern. Aber solange wir es nicht probieren, wissen wir nicht, wie es läuft.
0: Den Kranwagen hat Ignacios Onkel besorgt. Montieren wollen sie das Windrad gleich gegenüber, auf der anderen Straßenseite. Dort, wo Opa einst den Brunnen gebaut hat.

0: Ich hatte befürchtet, dass ich eines der Beine beim Aufladen und beim Transport verdreht haben könnte und nicht mehr genau passen würde. Aber im Moment scheint alles zu laufen.
1: Ignacio hat alles penibel vorbereitet. Bei der Montage des Windrads will er keine böse Überraschung erleben.
2: Manchmal bringt er mich zur Weißglut mit seinem Perfektionismus. Alles muss immer ganz genau stimmen. Er ist ebenso wie ich.
1: In 12 Metern Höhe muss Ignacio die Propeller auf den Turm schrauben.
0: Jetzt ist die Mühle wieder ein Teil der Landschaft. Wir haben Fuerteventura ein weithin sichtbares, typisches Element hinzugefügt. Das macht mich stolz.
1: Das Chicago-Windrad strahlt wie vor 100 Jahren. Hier auf Fuerteventura, der goldenen Schönen der Kanaren.
3: Jetzt in Visite. Hunter-Virus-Ausbruch. Warum das Virus auf dem Kreuzfahrtschiff gefährlicher ist als heimische Hunter-Viren.
4: Das Besondere am Andes-Virus ist es, dass es nochmal von Mensch zu Mensch übertragen werden kann.
3: Außerdem nach einem Schlaganfall zurück ins Leben, was eine gute Reha leisten kann.
5: Ohne diese Unterstützung wäre es nicht möglich, dass ich heute normal sprechen könnte.
3: Und Osteoporose, wieso ein Knochenbruch auch bei jüngeren Menschen ein Warnsignal für gefährlichen Knochenschwund sein kann. Herzlich willkommen bei Visite. Ich bin Dr. Julia Fischer und ich darf Sie heute hier begrüßen, weil Vera Cordes im Urlaub ist. Schön, dass Sie da sind. Die aktuellen Bilder wecken Erinnerungen an die Corona-Zeit. Berichte über einzelne Infektionen mit einem Virus, das sich ungewöhnlich verhält. Dieses Mal ist es das Hunter-Virus, das normalerweise vor allem von Nagetieren übertragen wird. Auf einem Kreuzfahrtschiff haben sich nun mehrere Menschen angesteckt. Wie gefährlich ist das Hunter-Virus? Und wie unterscheidet es sich von der Variante, die wir in Deutschland kennen? Ulrike Heimes.
6: Unter extremen Sicherheitsbedingungen wurden gestern die letzten Passagiere von Bord gebracht. Auf dem Kreuzfahrtschiff MS Hondius war das Hunter-Virus ausgebrochen. Bislang haben sich 11 Menschen infiziert, 3 sind gestorben. Nun geht es darum, dass das Virus sich nicht außerhalb des Schiffs weiter ausbreitet. Denn es handelt sich um einen außergewöhnlichen Subtyp des Hunter-Virus, sagt Virologe Jonas Schmidt-Chanassit.
4: Das Andes-Virus, was in Argentinien und Chile verbreitet ist, das ist das einzige Hunter-Virus, das von Mensch zu Mensch übertragen werden kann. Aber eben unter bestimmten Bedingungen. Enge, langanhaltende Kontakte, normalerweise innerhalb einer Familie oder zwischen Ehepartnern, also die wirklich eng Kontakt haben, Körperflüssigkeiten austauschen.
6: Sorgen macht der Ausbruch auf dem Kreuzfahrtschiff auch, weil das Andes-Virus häufiger lebensgefährlich krank macht als andere Hunter-Virus-Subtypen.
4: Das Andes-Virus gehört zu den südamerikanischen Hunter-Viren, die mit einer besonders hohen Fallsterblichkeit einhergehen. Das heißt, 50% der Erkrankten können versterben. Das betrifft natürlich insbesondere Menschen, Patienten, die schon Vorerkrankungen haben, insbesondere Lunge, Herz. Die haben natürlich eine besonders hohe Fallsterblichkeit.
6: Nicht jeder Infizierte erkrankt so schwer, doch einige entwickeln im Verlauf heftige Atemnot. Das Andes-Virus greift die Lunge an, auch das ein typisches Merkmal dieser südamerikanischen Virusvariante.
4: Es gibt erstmal keine spezifischen Symptome in der Anfangsphase. Man fühlt sich unwohl, man hat Fieber, Bauchschmerzen und dann kann es innerhalb von wenigen Stunden zu diesem akuten Lungenversagen kommen, was eine sehr, sehr schwerwiegende Erkrankung ist, was dann eigentlich intensivmedizinisch sofort behandelt werden muss. Und dann kann man, wenn das eben nicht passiert oder nicht ausreichend passiert, innerhalb weniger Stunden versterben.
6: Eine Gefahr, die bei einer Infektion mit den in Deutschland verbreiteten Hunter-Viren nicht besteht. Die Erkrankung verläuft hier anders. Philipp hat es im Januar erwischt.
7: Dann ging es so los, dass ich so grippeartige Symptome bekommen habe. Also starke Gliederschmerzen, sehr starke Gliederschmerzen tatsächlich und so eine Abgeschlagenheit. Und irgendwie haben die genommenen Schmerzmittel, die man so üblicherweise nimmt, dann nicht mehr angeschlagen. Und man weiß nicht, wie man sich hinlegen soll, weil es einfach wirklich brutal wehtut.
6: 10 Tage zuvor hatte er den Dachboden ausgeräumt und altes, schmutziges Dämmmaterial entsorgt.
7: Und das hat entsprechend gestaubt. Und ich gehe zu 99% davon aus, dass es in dieser Situation passiert ist.
6: Infizierte Rötelmäuse sind bei uns die Überträger des Hunter-Virus. Von Mensch zu Mensch wird es nicht weitergegeben. Die Mäuse leben vor allem in Buchenwäldern, verstecken sich aber auch gerne in Schuppen oder auf Dachböden. Und an solchen Plätzen muss man mit Kot oder Urin von infizierten Tieren rechnen. Auch bei Philipp auf dem Dachboden muss eine infizierte Rötelmäuse

0: eingedrungen sind, erreichen sie über die Blutbahn die Nieren. Dort führen sie oft erst Tage oder Wochen später zu Entzündungen und kleinen Einblutungen im Gewebe. Die Organe schwellen stark an. Das verursacht die höllischen Schmerzen.
1: Es kommt auch zu Übelkeit, zu Erbrechen, zu Fieber. Die Leute sind, kurzum gesagt, richtig, richtig krank.
0: Versagen die Nieren ganz, müssen Erkrankte an die Dialyse. Doch so weit kommt es äußerst selten. Philipp wurde ein paar Tage auf der Intensivstation behandelt. Dann hatte sein Körper das Virus besiegt.
1: Kreatininwert von 4,3 Milligramm pro Deziliter. Eine spezielle Therapie gegen eine Hantavirus-Infektion gibt es nicht. Die Leute bekommen Schmerzmittel, sie erhalten fiebersenkende Maßnahmen, erhalten Medikamente gegen Übelkeit und kriegen je nachdem Flüssigkeit in die Vene oder man muss auch an Flüssigkeit sparen. Also eine rein symptomatische Behandlung.
0: Nur in bestimmten Regionen kommt das Hantavirus regelmäßig vor. Häufiger im Süden und Südwesten Deutschlands. Im Norden vor allem in Westniedersachsen und rund um Osnabrück. Jedes Jahr erstellen Biologen Prognosen, wie hoch das Infektionsrisiko in den einzelnen Gebieten ist. Das geht recht exakt, denn das Virus wird bei uns nur von Mäusen übertragen. Und eine Maus lebt auf einem eng begrenzten Gebiet von maximal einem Kilometer. Deshalb bleiben die Hantavirusstämme mit ihren Wirten in der Regel in denselben Gebieten. Doch wie viele Mäuse und damit auch wie viele Hantavirusinfektionen es gibt, schwankt von Jahr zu Jahr stark.
2: Das sind ganz interessante Faktoren, die zu diesen Schwankungen führen. Zum einen klimatische Faktoren, aber auch das Nahrungsangebot. Es gibt sogenannte Mastjahre bei Bucheneichen, wo besonders viele Früchte sozusagen gebildet werden. Und wenn diese Früchte dann runterfallen und die Rötelmäuse ernähren, dann können sie sich sehr stark vermehren. Und diese Massenvermehrung der Rötelmaus führt dann eben auch zu mehr Hantavirusinfektionen.
0: Philipp hat sich mittlerweile vollständig von der Infektion erholt. Das Gute für ihn: Wer einmal eine schwere Hantavirus-Infektion durchlitten hat, ist für den Rest seines Lebens immun. Vier deutsche Passagiere wurden nach Deutschland ausgeflogen und in Krankenhäusern auf speziellen Isolierstationen untersucht. Alle, die Kontakt zum Virus hatten, müssen jetzt mehrere Wochen streng in Quarantäne bleiben. Werden diese Maßnahmen eingehalten, sehen Experten keine Gefahr, dass sich das Virus weiter ausbreitet.
3: Ein Schlaganfall kommt oft ohne Vorwarnung und plötzlich ist nichts mehr wie vorher. Bewegungen geraten aus dem Gleichgewicht, einfache Handgriffe gelingen nicht mehr und besonders häufig ist die Sprache betroffen. Rund ein Drittel der Patientinnen und Patienten entwickelt eine Aphasie. In der Schlaganfallrehabilitation erhalten sie dann Logopädie, also Sprachtherapie. Wie anstrengend es ist, das Sprechen wieder zu lernen und worauf es ankommt, damit das möglichst gut gelingt, Susanne Kluge-Paustian hat zwei Menschen begleitet.
4: Liane Bölkis kann vor 3 Jahren schlagartig nicht mehr sprechen. Ein Schlaganfall. Sie muss ihre Hände benutzen, um zu begreifen, was mit ihr geschieht.
5: Für mich war das Bild, eben mit der Faust so, war für mich das Bild, das habe ich jetzt. Ich habe jetzt Schlag und habe versucht, im Kopf herauszufinden, was ist das denn jetzt?
4: Ohne Vorwarnung bei der Arbeit im Jobcenter passiert es. Ganz plötzlich bringt die damals 63-Jährige kein Wort mehr heraus und hat rasende Kopfschmerzen. Die Kollegen reagieren sofort und rufen den Rettungswagen. Die Ärzte entdecken im MRT, dass ein Gefäß in ihrem Gehirn verschlossen ist. Sofort bekommt sie ein Medikament, das Blutgerinnsel im Kopf auflösen soll. Lähmungen hat sie keine, aber das Sprachzentrum ist betroffen. Eine Aphasie. Schon jetzt ist klar, sie wird eine lange Rehabilitation brauchen.
5: Die Ärzte haben ja deutlich auch gesagt, dass ich geduldig sein muss, dass ich mindestens ein halbes Jahr benötige, um wieder sprachfähiger zu werden.
4: Das war ihr Ziel von Anfang an. Einige Tage bleibt sie im Krankenhaus, direkt im Anschluss beginnt sie mit der Reha. Erst stationär, dann ambulant, macht sie Intensivlogopädie, Sprachtherapie. Bei Logopädin Stefanie Elvering, die ihr hilft, ihre Sprache zurückzugewinnen.

0: gewinnen, die Aphasie zu überwinden.
1: Aphasie ist nicht nur das Sprechen von Wörtern, sondern es ist eben auch Wörter verstehen, es ist auch Lesen, es ist auch Schreiben, was mit dazu gehört. Und weil zur Sprache so vieles gehört, ist es eben auch wichtig zu gucken, was genau ist eingeschränkt und wo genau kann die Therapie ansetzen.
0: Ein sofortiger Start von Therapien direkt in der Akutklinik ist für eine erfolgreiche Rehabilitation wichtig. Das erleben Neurologe Dr. Beck-Tepe und sein Team vom Landesaphasiezentrum in Bad Malente immer wieder.
2: Die Akutphase ist schon ganz entscheidend, auch für den weiteren Verlauf. Natürlich hängt die Prognose immer auch von der Ursache und dem Ausmaß der Schädigung des Gehirns ab, aber eben auch, ob frühzeitig mit der richtigen Therapie begonnen wird.
0: Er befindet sich noch mitten in der stationären Reha. Peter Schmidt, der in echt anders heißt, hat bereits den vierten Schlaganfall und muss bei Logopädin Tina Mainz sehr vieles wieder lernen. Wörter finden, Sprache verstehen, sprechen, lesen und schreiben. Der 79-Jährige ist seit gut 8 Wochen hier in Bad Malente.
3: Es fängt doch einfach daran an, dass ich etwas sagen will. Und das kann ich nicht. Ja? Und dann fange ich an zu griebeln. So am Anfang, ich habe ja Quatsch geredet, richtig Quatsch. Ich habe Worte mit anderen Worten. Dann denke ich manchmal, ich sag mal, bist du bescheuert oder was? Ja. Und fehlt nur noch einer, sagt, ja, stimmt.
2: Der ganze Austausch mit der Umwelt ist beeinträchtigt. Und für viele Patienten stellt das wirklich einen Identitätsverlust dar. Ja, das ist auch der Grund, warum die Aphasie häufig mit Depressionen einhergeht, teilweise auch mit existenziellen Krisen, in die die Patienten gestürzt werden.
0: Auch solche Folgen behandelt das interdisziplinäre Team in der Reha. Bei der Logopädie gibt es Selbstlernübungen, entweder in Papierform oder als KI-gestützte Trainings, medizinische Apps auf Tablets.
3: Das fällt mir wirklich unheimlich gut. Das erste Wort und von mir aus das dritte Wort, das fünfte Wort, das musst du selber zusammenbringen. Das ist schon ganz schön haarig.
0: Eine Schlaganfallreha besteht aus vielen verschiedenen Disziplinen und Therapien. Ein tägliches Training. Physiotherapie ist sehr wichtig, besonders für Patienten mit Lähmungen, aber auch bei Sprachstörungen. Denn Körperhaltung, Koordination in der Bewegung und das Atmen sind ebenfalls wichtig für das Sprechen.
4: Es hängt halt damit zusammen, dass das Zwerchfell sich besser entfalten kann, unser Sprachzentrum wieder neue Impulse kriegt, und das Gehirn neue Verknüpfungen schalten kann. Und darüber kann der Patient besser sprechen.
0: Oft dauert eine stationäre Reha 3 Wochen. Je nach Schwere kann sie verlängert werden. Neben Logopädie gehört auch Ergotherapie dazu, die die Feinmotorik, das räumliche Denken und Probleme lösen fördern soll. Und es wird Neuropsychologie angeboten. Unter anderem Gespräche mit spezialisierten Psychologinnen, um die Krankheit auch seelisch gut verarbeiten zu können.
2: Es geht darum, den Patienten als Ganzes zu sehen, mit seinen individuellen Bedürfnissen und Zielen, die er erreichen möchte. Nicht jeder Patient geht asymptomatisch aus der Reha raus. Aber wir möchten ihnen eben einen möglichst guten Weg zurück ins Leben ermöglichen und eine möglichst hohe Lebensqualität.
0: Rehabilitation endet nicht in der Klinik. Für die meisten Menschen ist eine ambulante Versorgung danach ein Muss. Liane Bölkis trainiert zu Hause weiter, am Anfang täglich 1 Stunde mit ihrer Logopädin. Das ist in den ersten 3 Monaten nach dem Schlaganfall nötig, um das Gehirn bestmöglich zu fördern.
1: Das ist das, was wir aus Studien wissen, was wirklich am effektivsten ist, weil wir ja versuchen, Strukturen im Gehirn wieder zu schaffen, Umwege zu finden, neue Nervenverbindungen müssen sich knüpfen und das geht nur über Wiederholen, Wiederholen und Wiederholen. Deswegen ist es wichtig, da dran zu bleiben, auch nach der stationären Reha und möglichst viel daran zu machen, in der Praxis, aber auch zu Hause da dran zu bleiben.
0: Heute, 4 Jahre nach ihrem Schlaganfall, übt Liane Bölkis immer noch. Und immer wieder mit Übungszetteln und auf Tablets.
5: Butter.
0: Mit medizinischen Apps. Sie sieht und genießt ihre Erfolge.
5: Gurke. Also ich habe die ersten Male wirklich danach eine Stunde geschlafen. Das war sehr anstrengend, aber hat auch das ist zum Beispiel, war sehr anstrengend und hat riesig Spaß gemacht, um das alles im Kopf hinzukriegen. Das hat richtig Spaß gemacht.
0: Liane Bölkis ist extrem dankbar, dass sie seit dem Schlaganfall jahrelang eine so intensive Rehabilitation bekommt.
5: Ohne diese Unterstützung wäre es nicht möglich, dass ich heute normal sprechen könnte.
0: Auch Peter Schmidt ist motiviert, sich sein Leben zurückzuerobern mit dem, was er in der Reha-Klinik in Bad Malente gelernt hat.
3: Ich bin jetzt in der Phase, wo ich sage, ich muss das üben.
0: In ein paar Tagen kommt er nach Hause und ist entschlossen, seine Rehabilitation ambulant fortzusetzen, damit er wieder leicht Gespräche mit anderen Menschen führen kann.
6: Jetzt begrüße ich Professor Dr. Philipp Hüllemann bei mir, Neurologe aus Soltau. Hallo, schön, dass Sie da sind.
7: Vielen Dank, dass ich hier sein kann.
6: Wenn man direkt anfängt zu üben, sei es mit Sprach- oder auch Physiotherapie, wie schnell stellen sich Effekte ein?
7: Da gibt es tatsächlich viele Untersuchungen, die gezeigt haben, dass wenn man schon in der ersten Zeit, also schon nach 24 Stunden nach dem Schlaganfall anfängt, dass man dann die besten Effekte hat, auch in der Rehabilitation. Es ist aber auch so, dass Patienten, die einen Schlaganfall haben, nicht nur eine Störung in dem Bereich, wo der Schlaganfall sitzt, im Gehirn haben, sondern es entsteht auch eine Schwellung, ein Ödem. Und dieses Ödem irritiert das umliegende Nervengewebe und das funktioniert dann erstmal nicht vernünftig. Und wenn sich dann aber diese Schwellung zurückbildet innerhalb der ersten drei Tage, dann können die Nervenfasern wieder ihre Funktion zurückgewinnen. Und das ist dann meistens auch der Moment, wo die Patienten in den ersten drei Tagen massive Fortschritte machen. Dass also zum Beispiel ein Patient, der seinen Arm nach dem Schlaganfall nicht heben konnte, ihn plötzlich wieder anheben kann.
6: Das heißt, der Rückgang dieses Ödems ist eine Sache, die Nervenzellen erholen sich. Mhm. Werden danach auch tatsächlich wieder neue Nervenverbindungen geknüpft?
7: Ja, also tatsächlich kann das Gehirn. Und ich habe da ein ganz spannendes Beispiel mal gehabt von einer 16-jährigen Patientin, die leider Gottes in diesen frühen Jahren einen großen Schlaganfall der linken Gehirnhälfte hatte, die schwerst halbseitengelähmt war, nicht sprechen konnte. Und die kam ein Jahr später in die Hochschulambulanz und wollte einen Attest haben, weil sie Probleme hatte mit der Konzentration in der Schule. Und die hatte überhaupt keine neurologischen Defizite mehr. Sie konnte ganz normal sprechen, sich ganz normal bewegen. Und das Einzige, was nach einem Jahr geblieben war, war eine leichte Konzentrationsstörung.
6: Wow, weil sie viel geübt hat und sich das Gehirn erholt hat, glücklicherweise. Richtig. Was ist denn, wenn man nicht direkt anfängt?
7: Also da gibt es auch Untersuchungen, die dann zeigen, dass der Therapieerfolg ein ganz kleines bisschen schlechter ist. Mhm. Aber es ist trotzdem extrem sinnvoll, dann die Therapie noch zu machen. Das Entscheidende ist dann die Therapiefrequenz, möglichst hochfrequent die unterschiedlichen Therapieformen zu machen und die Therapiedauer. Und da kann man deutlich großen Unterschied auch machen, auch nach Wochen, wenn man verspätet beginnt.
6: Mhm. Wie lange kann man denn noch Fortschritte erwarten? Wir haben gesehen, eine Patientin im Beitrag übt seit 4 Jahren. Mhm. Wie lange kann man Fortschritte erwarten?
7: Ja, das ist das beste Beispiel. Letztlich kann man kontinuierlich Fortschritte machen. Es ist so, dass die Fortschritte am Anfang in der Regel ganz steilen Funktionszugewinn ermöglichen den Patienten und dass dann im Bereich von Wochen und Monaten die Kurve etwas abflaut. Mhm. Aber auch nach vielen Monaten können da noch deutlich mehr dazukommen. Zum Beispiel eben diese Patientin, die eine Sprachstörung hat. Mhm. Die kann dann noch mal besser lernen, flüssiger zu sprechen, nicht mehr falsche Worte zu benutzen, nur als Beispiel.
6: Lohnt sich also auf jeden Fall dran zu bleiben. Wir haben im Beitrag gehört, was alles zu einer guten Reha dazugehört, damit das möglichst gut funktioniert mit dem Rückerlernen der Fähigkeiten. Wo finde ich denn eine gute Reha-Klinik oder wie finde ich die all das anbietet?
7: Also zum einen ist es oft so, dass es sinnvoll ist, die Ärztinnen und Ärzte und den Sozialdienst des zuweisenden Krankenhauses zu befragen. Die haben in der Regel ein Netzwerk von kooperierenden Kliniken, wo sie genau wissen, wenn sie ihre Patientinnen und ihren Patienten dorthin verweisen, dann sind die da optimal versorgt. Das ist die eine Möglichkeit. Die zweite Möglichkeit, dass die meisten Kliniken, meisten Reha-Kliniken eine Internetpräsenz haben, eine Homepage haben, wo man sich dann über das Spektrum der Klinik informieren kann, wo man auch bestimmte Schwerpunkte angucken kann. Jetzt bei uns zum Beispiel kann man gucken, dass wir sowohl schwerst betroffene Intensivpatienten, die noch beatmet werden müssen und schwere neurologische Ausfallserscheinungen haben, bis hin zu neurologischen Patienten, die sich schon überwiegend wieder selbst versorgen können. Wir haben einen Parkinson-Schwerpunkt und das sind alles solche Dinge, Die kann man dort nachlesen. Oder es ist auch meistens so, dass die zuweisenden Kliniken oder der Sozialdienst das oft schon wissen und sagen, wenn Sie ein Parkinson-Syndrom haben und einen Schlaganfall, macht es zum Beispiel Sinn, dahin zu gehen.
6: Dass man möglichst individuell gefördert wird. Wie können denn vielleicht auch Angehörige unterstützen in der Zeit?
7: Die Angehörigen sind extrem wichtig, schon in der Rehabilitationsphase mit einzubinden. Viele Kliniken, auch wir zum Beispiel, bieten einen Pflegetherapietag an. Das heißt, die Angehörigen können da mit dazukommen, können die Pflegenden bei dem Tag begleiten, die Therapeutinnen und Therapeuten begleiten, können sich das ansehen, wie kann ich jetzt meine Angehörige vom Bett in den Rollstuhl transferieren, also umlagern, wie kann ich ihnen helfen, am Rollator mobil zu sein, wie funktioniert das mit der Bremse am Rollator, nur als Beispiel. Oder bei anderen Dingen im täglichen Leben. Und was auch sehr, sehr wichtig ist, dass Sie frühzeitig auch schon mit in dieser Entscheidung sind, was brauche ich eigentlich alles für zu Hause? Und die Angehörigen spielen eine ganz zentrale Rolle. Wir machen dann so eine sogenannte Hilfsmittelberatung. Das heißt, braucht die Patientin einen Rollator, braucht sie eine Sitzerhöhung, braucht sie vielleicht ein Rutschbrett zum Umlagern, solche Dinge. Und die können dann alle vorbereitet werden durch die Angehörigen und dann ist das alles schon perfekt geplant, dass wenn die Reha zu Ende ist, dass sie gut zu Hause ankommen.
6: Herzlichen Dank, Herr Professor Hüllemann, dass Sie heute bei uns waren.
7: Sehr gerne, vielen Dank.
6: Bei Osteoporose, also Knochenschwund, denken die meisten an Frauen jenseits der Wechseljahre. Doch das Bild stimmt so nicht ganz. Auch junge Menschen, Frauen wie Männer, können betroffen sein. Allerdings wird die Krankheit in Deutschland zu selten erkannt. Anna Schubert.
8: So ähnlich wie bei diesem Schwamm sieht Osteoporose, also Knochenschwund, aus. Der Knochen ist porös, hohl, kann leicht brechen. Osteoporose, daran erkranken vor allem ältere Frauen. So hört es Unfallchirurg Ralf Oheim von der Uniklinik Hamburg oft, aber weit gefehlt.
9: Was ist mitnichten eine reine Frauenerkrankung und mitnichten ist es nur eine Erkrankung alter Patientinnen?
8: Denn auch er hat Osteoporose, Stefan Jakob Wulff. Er ist Patient einer Studie zum Thema Knochenschwund bei jüngeren Menschen am Institut für Osteologie der Uniklinik Hamburg. Alles beginnt mit einem eigentlich unspektakulären Sturz vor 5 Jahren. Damals ist er gerade 54. Stefan Jakob Wulff geht mit seiner Frau spazieren. Da passiert es.
10: Ich wollte auf den Bürgersteig rauf, bin mit relativ glatten Schuhen ausgerutscht, auf die Seite gefallen und kam dann nicht wieder hoch.
8: Er muss ins Krankenhaus und die Diagnose dort lautet Oberschenkel-Halsbruch. Stefan Jakob Wulff wird damals operiert, der Bruch mit diesem riesigen Nagel wieder stabilisiert. Ihm aber ist das alles nicht ganz geheuer. Ein Oberschenkel-Halsbruch mit 54?
10: Ich habe den Chirurgen dann gefragt, ob es sein kann, dass ich eventuell dort Knochenschwund, also Osteoporose habe, was er eigentlich verneinte, weil er meinte, ja, die Schrauben, die dort reingekommen sind, die hat er gut festbekommen.
8: Weitere Untersuchungen, wie zum Beispiel eine Knochendichtemessung oder gar eine Therapie, Fehlanzeige. Er wird weder im Krankenhaus mit Medikamenten versorgt, noch bekommt er eine Überweisung für eine niedergelassene Praxis. Ein schwerer Fehler, der aber öfter passiert, als man denkt, sagt die Hamburger Orthopädin Anna-Katharina Döpfer.
1: Ich glaube, das Bewusstsein in Deutschland für Osteoporose ist nicht besonders groß und niedrigenergetische Traumata oder Niedrigenergietrauma, wenn man eben aus Standhöhe stürzt und eben keinen Verkehrsunfall hat, sind immer Indikatoren für eine Osteoporose und das muss man natürlich abklären.
8: Bei Osteoporose reduziert sich das stützende Gerüst aus Knochenbälkchen. Es entstehen Hohlräume. Der Knochen wird immer instabiler und damit steigt das Risiko für Brüche. Und eine osteoporotische Fraktur ist nicht nur einfach ein Bruch, der wieder heilt. Er kann schwere Folgen haben. Ob bei Frau oder Mann, ob jung oder alt.
9: Diese Knochenbrüche, je nachdem, wo die dann sind, ob das Wirbelkörperfrakturen sind, Schenkelhalsfrakturen sind oder andere Frakturen, geht es dabei um Schmerzen, Operationen, um Risiken, die mit der OP einhergehen, um Immobilität, dann auch sekundäre Risiken wie Lungenentzündung, Thrombosen.
8: Eine Knochendichte-Messung, bei der mit Röntgenstrahlen der Kalksalzgehalt an Wirbelsäule und Hüfte ermittelt wird, bezahlen die Krankenkassen nur unter bestimmten Voraussetzungen. Wenn bereits ein typisch osteoporotischer Bruch vorliegt,

0: zur Verlaufskontrolle, wenn es schon eine Osteoporose-Diagnose gibt, oder zur Therapieentscheidung. Häufig wird die Messung nur als Selbstzahlerleistung angeboten. Sie kostet etwa 50 bis 80 Euro. Auch das erschwert die Früherkennung und die notwendige Behandlung.
1: Wir wissen, dass wir seit Jahrzehnten haben wir bei der Osteoporose eine Behandlungslücke von 75%. Also 3/4 der Patienten, die eine Osteoporose haben, werden nicht therapiert. Und an dieser Behandlungslücke hat sich auch in den letzten 10, 20 Jahren nichts geändert. Also da braucht es dringend mehr Aufmerksamkeit.
0: Stefan Jakob Wulff vertraut damals seinem Bauchgefühl und macht nach OP und Reha-Aufenthalt sicherheitshalber einen Termin in der Uniklinik Hamburg. Und schnell steht fest, seine Knochen sind krankhaft porös.
1: Die Osteoporose war stark fortgeschritten, gerade für einen Mann im besten Alter mit Anfang 50. Ungewöhnlich, weil auch keine anderen Erkrankungen vorlagen, die das erklären würden, diesen Befund. Tatsächlich. Und die Knochendichtewerte waren stark reduziert.
0: Die Ursache für seinen frühen Knochenschwund ist ein mutiertes Gen. Er bekommt verschiedene Spezialuntersuchungen im Rahmen der Studie, dem National Bone Board. Mediziner und Wissenschaftler der Hamburger Uniklinik wollen damit tiefer ergründen, welche Ursachen es für Osteoporose bei Patienten um die 50 oder jünger gibt. Und diese Ergebnisse könnten dann allen Betroffenen helfen.
1: Das ist die Idee, dass wir verstehen, welche systemischen Prozesse führen dazu, dass sich eben Knochen verschlechtert oder auch verbessert. Und wenn man dann Rezeptoren, kleine Moleküle oder was auch immer entdeckt, die ganz relevant sind, dann kann man das auch nutzen für große Patientengruppen. Denn die Osteoporose per se ist ja eine Volkserkrankung.
0: Die Therapie von Stefan Jakob Wulff, er bekommt verschiedene moderne Medikamente. Zunächst zum Knochenaufbau, im Anschluss zur Stabilisierung. Denn die gute Nachricht ist, Knochendichte lässt sich wieder verbessern.
2: Es ist nie zu spät. Also eine Osteoporose kann man in jedem Alter therapieren. Wir wissen aus Studien, dass wenn wir nach einem Bruch Knochenosteoanabol, also knochenaufbauend arbeiten, sinkt das Frakturrisiko sehr deutlich.
0: Einmal im Jahr messen die Ärzte jetzt die Knochendichte bei Stefan Jakob Wulff. Und die letzte Untersuchung hat gezeigt, seine Werte sind gestiegen. Um 7%.
1: Wir haben mittlerweile auch Therapien, die schaffen 10, 15, manchmal 20% Knochendichte gewinnen an der Wirbelsäule. Das wäre früher nicht vorstellbar. Das ist wirklich viel.
0: Um auch selbst etwas zu tun, geht Stefan Jakob Wulff zum Sport. Dreimal in der Woche ist der heute 59-Jährige im Fitnessstudio. Denn wer seine Muskeln trainiert, stärkt und stabilisiert auch seine Knochen. Angst, wieder zu stürzen, hat er mittlerweile nicht mehr.
3: Man muss damit umgehen. Das Leben wird dann ja auch sehr viel verlieren, wenn sie immer nur an diese Möglichkeit, dass wieder was passieren könnte. Das mache ich nicht, nein.
0: Positives Denken, kalziumreiches Wasser und Vitamin D tanken. Stefan Jakob Wulff tut jetzt alles für seine Knochen.
4: Vielleicht kennen Sie das ja, die Unsicherheit oder auch die Angst davor, nicht wieder hochzukommen, wenn man einmal auf dem Boden sitzt. Für viele wird das irgendwann zur Herausforderung. Ich begrüße jetzt Dr. Christian Sturm bei mir. Der kann uns nämlich erklären, wie wir das trainieren können und warum das überhaupt wichtig ist. Also das ist die erste Frage. Warum ist Aufstehen vom Boden so wichtig? Uns hat tatsächlich auch jemand geschrieben. Klaus Reinhold Böhnisch fragt, ist es vielleicht wichtiger, selbstständig aufstehen zu können, als viele andere Fitnessziele, die so propagiert werden?
5: Ja, viele Fitnessziele sind ja eher theoretischer Natur. Ne? An irgendwelchen Geräten Metallstangen zu verschieben oder sowas, das brauche ich im Alltag nicht. Ne? Aber vom Boden hochkommen, das kann auch mal unbeabsichtigt nötig werden, wenn man mal stolpert, stürzt, irgendwie draußen ist es glatt, rutschig, was auch immer. Ne? Oder zu Hause über die Teppichkante gestürzt, plötzlich muss man mal hochkommen können. Und ob man das wollte oder nicht, dann braucht man die Fähigkeit. Insofern ist es sehr, sehr wichtig. Fitnesstraining kann aber helfen, dass man später vielleicht besser kann. Also es ist beides natürlich nicht falsch. Aber man sollte es mal ausprobieren, ob man vom Boden hochkommt. Die Fähigkeit ist sehr wichtig.
4: Es ist, also eine Sache ist natürlich Stürzen und so weiter. Das andere ist ja vielleicht aber auch einfach auf dem Boden sitzen, um mit den Enkelkindern zu spielen. Viele haben Angst davor. Warum ist es so schwer, wieder hochzukommen?
5: Aufstehen, das denkt man immer so, ja, konnte ich ja immer, ne? Aber es ist ein unfassbar komplexer Ablauf. Ne? Man braucht Rumpfmuskeln, man braucht Beinmuskeln, die Arme, man muss sich hochdrücken und das muss auch noch koordiniert ablaufen. Also ich brauche nicht nur Kraft in den Armen, sondern der Körper muss auch wissen, wann lasse ich wo los. Wir sagen Agonist und Antagonist, also Muskeln.

0: Spieler und Gegenspieler. Also das ist schon ein erstaunlich komplexer Vorgang.
1: So, okay. Silke Hoffmann hat nämlich auch gesagt, als Kind ging das alles so leicht. Jetzt weiß ich gar nicht mehr, wie das geht, vom Boden hochkommen. Wollen wir mal direkt an die Übung gehen? Wenn ich jetzt Angst habe schon davor, wie nähere ich mich dem überhaupt wieder?
0: Ja, am schwierigsten ist ja, wenn man wirklich auf den Rücken fällt. Man sagt ja, der Käfer ist auf den Rücken gefallen, so nach dem Motto. Dann, also hat man wirklich
1: wir probieren quasi, das aus, würde ich sagen.
0: Also man liegt dann wirklich so hilflos auf dem Rücken und streckt alle Viere von sich. Und dann, ja, was mache ich denn jetzt? So hochkommen ist erstens nicht gesund und viele können es auch gar nicht, weil sie die Rumpfspannung gar nicht haben. Ja. Das heißt, man muss sich helfen. Dann nimmt man das Bein rüber und versucht, auf die Seite zu rollen. Das kriegt man meistens ganz gut hin. Nimmt den Arm rüber, das ist erstmal so eine stabile Seitenlage. Kann man erstmal zur Luft holen wieder und sich wieder hocharbeiten.
1: Sollen ja Schwangere und insgesamt sollen wir sowieso besser über die Seite aufstehen.
0: Genau, sowieso gesünder. Das ist auch für die Bandscheiben gesünder. Ne? Das kann man also sich dann hochkommen. Und dann drückt man sich nach oben. Und dann kommt man erstmal in den Vierfüßlerstand. Ne? Das hat man erstmal so ein bisschen stabiler. Fühlt man sich erstmal wohl. Jo. Auch erstmal wieder durchatmen. Erstmal wieder erste Sportschritt schon wieder erledigt. Mhm. Und dann kann man verschiedene Techniken anwenden. Das macht einfach das eine Bein so nach vorne schiebt so langsam. Das muss auch nicht geschmeidig gehen. Das muss auch nicht hübsch aussehen. Dann stützt man sich auf seinem eigenen Bein nach oben. Mhm. Wieder zu Atem kommen. Und dann kann man sich am Knie mit beiden Händen nach oben drücken.
1: Schritt für Schritt.
0: Das ist halt so eins nach dem anderen. Nicht versuchen, mit Schwung und mit Rutschen nach oben zu kommen. Das ist meistens gar nicht erforderlich.
1: Mhm. Dazu hat uns Eva Holländer auch geschrieben. Sie sagt, sie ist 65 und hat eine Kniearthrose. Das heißt, sie vermeidet es wirklich runterzugehen, weil sie nicht hochkommt, ohne dass das Knie wehtut. Ja. Gibt es für Sie auch eine gute Möglichkeit, schmerzfrei hochzukommen?
0: Also wenn man sagt, es tut mir weh, wenn ich Knie drauf, also unter der Kniescheibe zum Beispiel, dann hilft manchmal auch schon einfach normales Kissen. Mhm. Das ist zwar ein bisschen schwammiger, aber man hat erstmal ein bisschen Hilfe. Mhm. Nebenbei, wenn man es mal kurz wehtut, ist es auch nicht schlimm, da geht nichts kaputt, also dann tut es halt mal eine Sekunde weh. Aber man kann es auch versuchen ohne Knie, dann kommt man halt hoch, dann kann man so nach vorne krabbeln und dann sich aufrichten. Kann aber auch nicht jeder. Also das, wenn das Knie unbedingt geschont werden muss, ist das eine Technik, so dieses an sich selbst hochkrabbeln quasi.
1: Auch eine Übungssache vielleicht. Und Elli Hagen möchte gerne wissen, sie hatte eine Oberarmkopffraktur, wurde operiert. Wenn sie den Arm nicht einsetzen kann, gibt es für sie auch eine Möglichkeit?
0: Ja, das ist eine wichtige Technik, die auch noch hilft, wenn ich das mit dem Bein nicht kann. Dass ich dann wirklich auf allen Vieren erstmal verschnaufe und dann irgendwo hinkrabbele, zum Beispiel zu einem Stuhl, zu einer Türklinke, zu einem Regal. Es sollte nur sicher sein, nicht, dass das Regal auf einen drauf fällt. Und dann kleine Schritte, wenn die Schulter kaputt ist, am Stuhl festhalten, eine Stufe, ist die Schulter nicht überstreckt. Zweiter Schritt, Schulter wieder nicht überstreckt, dritte Stufe. Und dann kann man sich quasi am Stuhl nach oben ziehen. Das ist auch, wenn man den Arm nicht kaputt hat, immer die sicherste Methode, sich an irgendwas hochzuziehen, was sicher fest nicht umfällt.
1: Dass man eine Hilfestellung hat. Apropos Stuhl, setzen wir uns einmal hin. Kann ich denn auch direkt, wenn ich mich nicht direkt auf den Boden traue, kann ich auch aus dieser Position rausüben?
0: Das sollte man sowieso mal trainieren, weil man soll mal seine Komfortzone verlassen. Wenn man sagt immer, ich nutze immer alle Hilfsmittel, die ich habe, ziehe mich immer hoch und drücke mich hoch. Man kann ja auch mal üben, ob es ohne geht. Also einfach zu Hause mal ausprobieren, gerade hinsetzen und zu sagen, wie ist es denn, wenn ich einfach so hochkomme? Mhm. Kann ich das? Kann mein Rumpf das? Und wenn ich das nicht gut kann, unterstütze ich mich so ein bisschen. Aber das ist auch schon mal gut. Und wenn ich es jetzt nicht mit viel Hilfe brauche, dann brauche ich die Übung. Dann sollte man es erst recht machen. Also das ist ein Trainingsgerät zu Hause. Kostet nichts, ist überall da. Eine Armlehne ist natürlich schön, wenn man sie hat. Aber ohne muss man sich halt auch einfach mal ein bisschen mehr anstrengen.
1: Lieber auch mal ohne probieren. Wie oft sollte ich denn üben, damit sich da wirklich auch damit sich Fortschritte zeigen?
0: Ja, je mehr, desto besser. Gilt nicht immer. Man kann natürlich auch alles übertreiben. Man kann auch davon richtig Muskelkater kriegen. Mhm. Die Oberschenkel sind da schon sehr gefordert. Das überschätzt man, wenn man denkt, so, ja, ja, das kann ich ja, ich mache ja jeden Tag. Macht man eben nicht so oft. Also auch davon vorsichtig anfangen, mal 5-mal aufstehen und am nächsten Tag mal gucken, oh, merke ich das schon? Am nächsten Tag kann man mal 10-mal probieren, also 10-mal hoch und runter. Reicht eigentlich, wenn ich das jeden Tag einmal mache, mit 10-mal hoch und wieder runter, habe ich schon richtig was für mich getan.
1: Ja, und welche Sportkurse gibt es vielleicht auch, die ich machen kann, damit das gestärkt wird? Was bietet sich da an?
0: Also super ist immer Yoga und Pilates und sowas. Auch da, meine Mutter ist in unserer ganz tollen Yoga-Gruppe. Das sind auch alles Menschen, die da richtig fit sind. Also die sind teilweise 60, 70, 80, 90 Jahre alt. Die sind richtig fit und richtig gut drauf. Aber auch diese Übung muss ich halt vom Boden hochkommen können. Wenn ich Patientinnen sage oder Patienten, üben Sie das mal, dann sagen die, nee, die Übung kann ich gar nicht. Ich komme ja nicht vom Boden wieder hoch. Also auch da ist es aufstehen können vom Boden extrem wichtig, dass ich sage, nee, du musst das erst üben, wieder hochzukommen, weil sonst kannst du deine Yoga-Übungen nicht machen. Ja. Also das ist eine ganz, ganz wichtige Voraussetzung im Alltag.
1: Was merken Sie denn vielleicht auch noch fernab von den körperlichen Fähigkeiten, wenn jemand das wieder besser kann, keine Angst hat, sich hinzusetzen und weiß, er kommt wieder hoch? Was merken Sie sonst bei Ihren Patientinnen und Patienten?
0: Das tut natürlich auch der mentalen Stabilität unheimlich gut. Ne? Wenn ich selber vor mir und meinem Alltag keine Angst haben muss, dass ich auch alleine zu Hause leben kann, auch mit 60, 70, 80, 90, auch zu Hause im eigenen Wohnumfeld bleiben kann, weil ich mich sicher fühle. Ne? Weil ich weiß, ja, wenn ich mal stolpere, kein Problem, ich komme ja wieder hoch. Wenn ich aber schon mit 80 sage, nee, also zu Hause, ich weiß gar nicht, ich lebe alleine, was mache ich denn, wenn ich mal falle? Dann brauche ich halt entweder so einen Notrufknopf oder sowas, dass jemand kommt und mir hilft. Oder ich wohne halt in irgendeinem Wohnumfeld, wo ich sage, da kommt jemand, weil er mich besucht. Aber am besten ist, man kann es selber. Und am schönsten psychisch, mental für mich selber ist, nein, ich kann es selber, ich will es können und ich soll das ja auch können.
1: Also eine Selbstständigkeit, für die es sich regelmäßig zu üben lohnt. Haben Sie und ganz herzlichen so Dank für den Versuch. Genau, für Ihren Besuch. So, Dankeschön. Jetzt kommen wir zu einem Ernährungstrend, der zu einem langen, gesunden Leben beitragen soll. Dabei geht es um ganz junges Gemüse. Es ist winzig klein, grün und angeblich randvoll gepackt mit wertvollen Nährstoffen. Keimlinge und Sprossen. Aber sind die wirklich so gesund? Und was ist mit potenziellen Risiken? Marlen Zeller verrät es uns.
2: Gemüse ist gesund, doch die hier sollen noch gesünder sein. Keimlinge und Sprossen, auch Mikro- oder Microgreen genannt. Denn so klein die Samen starten, so groß sollen sie in Sachen Vital- und Nährstoffdichte sein.
3: Und das Beste, für eine reiche Ernte braucht man nicht mal einen eigenen Garten oder einen großen Blumentopf. Die Babypflänzchen sollen auf jeder Fensterbank wachsen.
2: Auch in der Küche von Thomas Sampel ist Microgreen ein fester Bestandteil.
4: Die sind geschmacklich viel intensiver als so ein ausgewachsenes Radieschen.
2: Im Internet finde ich Dutzende Videos, die für den Eigenanbau der Pflänzchen werben. In diesem Clip heißt es sogar, ich esse kein Gemüse mehr. Klingt, als könnten die Minis mehr als ihre großen Geschwister. Eher nicht, meint der pharmazeutische Biologe Professor Robert Fürst.
5: Ersetzen können diese Keimlinge, diese Sprösslinge letztendlich ausgewachsenes Gemüse nicht.
2: Selbst bei sehr guter Pflege wird aus den Minis kein echtes Gemüse. Soll es auch nicht, sagt Andreas Herrmann.
6: Die Ernte beim Microgreen ist nicht jetzt die Frucht, sondern das Grün, also das Blatt und der Stängel.
2: Doch die sollen es in sich haben. Denn in keinem weiteren Wachstumsstadium enthalten Pflanzen so viele Vitalstoffe.
3: Sind die Minis also in Sachen Gesundheit ganz groß? Und klappt das so einfach mit dem Gemüsebeet auf der Fensterbank? Wir finden es raus.
2: Und legen los mit Brokkoli und Gartenkresse im Eigenanbau. Die Samen müssen erst einmal einweichen. Brokkoli ein paar Stunden, Gartenkresse nur 45 Minuten. Deren Samen sind schleimbildend und sollen daher am besten auf einem Sieb gedeihen. Das Einweichwasser der Brokkolisamen muss man abgießen und die Samen anschließend gründlich nachspülen. Dann das Glas über Kopf aufstellen, damit das Restwasser gut abtropfen kann.
5: Da gibt es einige Gefahrenquellen, wenn man das daheim alleine macht. Bakterien, Escherichia coli, Salmonellen könnten da ins Spiel kommen. Aber was ich für viel relevanter halte, das sind letztendlich Schimmelbildungen.
2: Darum müssen die Samen im Glas regelmäßig gespült werden. Die auf dem Sieb brauchen nur ein paar Spritzer Wasser täglich. Und schon können beide in Sachen Gesundheit quasi explodieren. Denn tatsächlich steigt durch das Keimen ihr Anteil an Mineralstoffen. Ihr Vitamingehalt soll teils sogar das 700-fache erreichen, heißt es im Netz.
5: Es ist tatsächlich so, dass in den kleinen Pflanzen eine höhere Konzentration bestimmter Nährstoffe drin ist. Das brauchen diese kleinen Pflänzchen einfach, um zu wachsen. Aber sicher nicht solche Faktoren wie 700-fach. Ganz, ganz sicher nicht solche Ausmaße.
2: Könnte ich dennoch meinen Vitamin- und Mineralstoffbedarf vor allem mit den Minis decken?
5: Wenn Sie 500 Milligramm Vitamin C zu sich nehmen wollen, dann mit den Sprossen müssen Sie ein Kilogramm von denen essen. Das ist das Gleiche. Auch Eisen, die sind so leicht mit wenigen Milligramm, dass man da mindestens schuhkartonweise diese Dinge essen müsste.
2: Trotzdem hoffe ich, dass meine was geworden sind. Denn bei Thomas und mir soll es Sommerrollen mit Erbsenkresse und roten Sprossen geben. Außerdem Gemüsebuletten mit gekeimten Mungbohnen und verschiedenen Microgreens. Was hält unser Koch von meiner Selbstaufzucht?
4: Es riecht kohlig. Aber es schmeckt irgendwie nach Seife. Ich glaube, das geht besser. Ich würde mal sagen, auf nach Lübeck.
2: Zu Andreas Herrmann. Bis vor 2 Jahren hat der noch das Grün internationaler Golfplätze gepflegt. Mit der gleichen Leidenschaft kümmert er sich heute um Kresse, Erbse und Co. Statt in Gläschen oder auf Sieben baut er seine Pflänzchen in Schalen mit Erde an. Gießt sie täglich per Hand, sammelt jeden Samen, der nicht aufgegangen ist, einzeln heraus und spielt seinen Minis sogar klassische Musik vor, damit die in entspannter Atmosphäre gedeihen. Das Wichtigste aus seiner Sicht aber ist das richtige Saatgut.
6: Da müssen Sie auf jeden Fall darauf achten, dass Bio draufsteht. Bio-Saatgut für Keimsprossen. Dann sind Sie sicher, dass dort auch getestet wird auf Bakterien, auf krankmachende Keime und so weiter.
2: Sein Microgreen verkauft Andreas Herrmann auf Wochenmärkten oder liefert es direkt an Restaurants. Und er wirbt für die Minis auf Social Media. Allerdings ohne überzogene Gesundheitsversprechen. Jetzt wird's aber höchste Zeit, dass Thomas und ich in die Küche kommen und mit den Sommerrollen loslegen. Für die bestreichen wir Reispapier mit Rote-Bete-Humus. Dann geht's ans Schichten. Zuerst ein Bett aus Erbsenkresse. Auf das kommen Chinakohl und Karottenstreifen. Außerdem geröstete Erdnüsse und Feta-Krümel. Und zum Schluss noch Rotkohl und rote Beetesprossen.
3: Wollen wir nicht noch ein bisschen mehr Erbse nehmen?
4: Das reicht jetzt an Erbse, weil das sonst viel zu intensiv nach Erbse schmecken wird.
2: Und mehr Gesundheit zum Beispiel in Form von Ballaststoffen würde mehr Erbsengrün auch nicht bringen.
4: Das ist perfekt.
2: Gut, dass auch Karotten und Chinakohl in unseren Röllchen sind. Basti am Mischpult darf probieren.
7: Mir schmeckt das sehr gut, ist crunchy, das mag ich sehr gerne. Und für mich wäre das eine Vorspeise.
2: Und wie schmeckt's unserem Kamerakollegen Michel?
8: Ich finde es auch sehr lecker, sehr frisch, knackig.
2: Weiter geht es mit den Gemüsebuletten. Die Basis bilden gekochte Kartoffeln. Zu denen geben wir angeschwitzte Spitzpaprika und Schalotten. Außerdem grünen Spargel, Petersilie und Majoran. Dann körniger Senf, 2 Eigelb, Salz und Muskatnuss. Alles gut vermengen, dann sind die Minis dran. Und zwar gekeimte Mungbohnen, Brokkoli und Radieschensprossen.
3: Wie hebt man so eine Palette am besten auf und wächst es eigentlich wieder nach?
4: Also lagern gerne in der Küche, dunkel oder auch im Kühlschrank geht gut. Nachwachsen tut das Ganze leider nicht.
2: Wir geben noch ein paar Knoblauchsprossen in die Schüssel, wieder mischen, dann Bällchen formen, diese in Paniermehl wenden und in der Pfanne goldbraun braten. Fertig. Basti probiert.
7: Schmecken tut mir das auch gut. Satt werde ich auch, also sogar 2.
2: Unser Fazit? Die Minis selbst anbauen ist leicht. Wirklich lecker waren meine aber nicht. Und Vitalstoffbomben sind sie leider nur rein rechnerisch. Denn für mehr Gesundheit müsste man riesige Mengen davon essen.
3: Außerdem fehlen Keimlingen und Mikrogreen leider die Ballaststoffe. Darum sind sie kein Ersatz für Gemüse, aber eine sehr leckere Ergänzung.
1: Wie findet man zurück zu mehr Kraft, wenn der eigene Körper plötzlich nicht mehr mitmacht? Bei Julia Winkel ist genau das die Frage. Nach einer Brustkrebserkrankung kämpft sie mit einer schweren Erschöpfung, die ihren Alltag massiv bestimmt. Mit Hilfe der Naturheilkunde möchte sie wieder mehr Stabilität, Energie und Zuversicht gewinnen. Ob ihr das gelingt, sehen Sie jetzt. Ich verabschiede mich und überweise Sie weiter an die Naturdocs.
9: Naturheilkunde ist moderne Medizin. Das ist das Motto der Naturdocs. Als Clownin Polka hat sie manchmal noch Kraft. Doch die Auftritte zusammen mit ihrer Frau Clownin Pelle sind selten geworden.
10: An einem Tag kann ich noch mal irgendwie 10 Kilometer Rad fahren, an einem anderen Tag gar nicht. Ich kann an einem Tag Treppen steigen, am anderen gar nicht. Das weiß ich einfach nicht, wie ich meine Grenzen einschätzen soll.
9: Und wenn sie mal über ihre Grenzen hinausgeht, ist sie tagelang erschöpft.
11: Ich heiße Julia Winkel, bin 51 Jahre alt und habe Fatigue nach Brustkrebs.
9: Fatigue, das bedeutet, sie ist chronisch und krankhaft erschöpft. Diese Fatigue hat sich bei ihr schon während der Brustkrebserkrankung entwickelt. und ist danach trotz Pausen, Ruhe und Reha-Aufenthalten geblieben.
10: Ich merke, dass ich erschöpft bin daran, dass mein Körper sich total schwer anfühlt. Das kommt und geht, aber meistens ist es so ein Gefühl von totaler, bleierner Schwere.
9: Kraft schöpfen will sie jetzt bei den Naturdocs.

0: Berlin. Internist Andreas Michalsen fragt sie nach ihrem Job als Sozialpädagogin. Nach den Krebstherapien hat sie wieder angefangen zu arbeiten.
1: Und seitdem geht mein Niveau an Kraft permanent, ist wie so ein Sinkflug.
2: Also ist verschlechtert.
1: Ist wieder verschlechtert, genau. Also auch wenn ich sage, ich mache eine Pause, ich darf ins Homeoffice, ich lege mich zwischendurch hin.
2: Das reicht nicht aus.
1: Reicht überhaupt nicht aus. Treppensteigen ist immer so ein bisschen mein Thema.
2: Genau, hier ist eine steile Treppe abgebildet. Ne? Also das ist für Sie
1: anstrengend. Treppensteigen ist wirklich immer so, dass auch mein Zeiger, ne? Also wenn ich das gar nicht mehr kann, merke ich, okay, jetzt hatte ich wieder zu wenig Pausen. Mhm. Mein großes Problem ist auch, dass ich das gar nicht einschätzen kann.
0: Julia Winkel lebt mit ihrer Frau in Kuddewörde in Schleswig-Holstein. Die Diagnose Brustkrebs erhält sie Anfang 2022. Der Tumor ist aggressiv, es muss schnell gehandelt werden. Erst Chemotherapie, dann OP, im Anschluss Bestrahlung, dann noch eine Chemo.
1: Das hat mich echt umgehauen. Im Sinne von müde sein, auch irgendwie nicht so richtig mehr in die Gänge kommen. Letztendlich war diese Tablettenschema, hat mir irgendwie den Rest gegeben.
0: Schon damals merkt sie, sie kann nicht mehr so, wie sie möchte, wie sie es gewohnt ist. Ihr Körper zeigt ihr klare Grenzen auf. Und dafür gibt es eine Erklärung. Denn bei einer Chemotherapie werden nicht nur die bösen Krebszellen, sondern auch gesunde Zellen zerstört. Mögliche Folgen sind Blutarmut, Nervenschäden sowie Schlaf- und Gedächtnisprobleme. Und die Körperzellen können insgesamt in ihrem Stoffwechsel gestört sein. Denn auch die Mitochondrien, die Energiekraftwerke der Zellen, werden oft bei einer Chemotherapie beschädigt. Die Folge: der Körper kann nicht genügend neue Mitochondrien bilden. Und das macht chronisch müde. Julia Winkel hangelt sich von Urlaub zu Urlaub, von Krankschreibung zu Krankschreibung. Doch sie möchte auf keinen Fall ihr Leben auf dem Sofa verbringen. Das entspricht so gar nicht ihrem Charakter.
1: Ich habe auch immer möglichst viel in den ganzen Tag gepackt. Ich muss mich da wahnsinnig dran gewöhnen, dass das nicht mehr geht. Und jetzt im Nachhinein merke ich, wie schwer erkrankt ich war und wie traurig ich darüber auch bin, wie viel sich verändert.
0: Und das ist nicht die einzige Folge der schweren Krebserkrankung. Naturdoc Andreas Michalsen hat den richtigen Verdacht.
2: Polyneuropathie gibt es ja manchmal, ne? Dass man dann so Taubheitsgefühle oder so Sensibilitätsstörungen hat. Ist da was?
1: Ja, die war am Anfang ganz schlimm. Also richtig so, dass man spürt ja seine Füße nicht in der Polyneuropathie. Ja. Oder ich spürte sie nicht. Und wenn ich dann aber auf einen spitzen Stein trat, waren es Schmerzen, die unbeschreiblich.
2: Das spürt man so.
1: Ja, krass.
2: Das ist nicht fair, ne?
1: Nee, ist überhaupt nicht fair. Und ich hatte es auch an den Händen und mir sind immer Sachen aus den Händen gefallen.
0: Polyneuropathie und Fatigue. Das Team der Naturdocs bespricht den Therapieplan von Julia Winkel. Die Herausforderung bei der Fatigue: das richtige Maß bei den Behandlungen finden. Sie darf nicht überfordert werden, dann würde sich die Fatigue wieder verschlechtern. Aber der Körper muss stimuliert, gereizt werden.
2: Was wir dann in der Naturheilkunde machen, ist dann über die verschiedenen biologischen, körperphysiologischen Zugänge diesen Menschen, diesen Körper zu stimulieren. Immer ein Reiz, der etwas stärker ist als das Normale. Und so ist das so ein Zusammenspiel, ein Orchester von verschiedenen Reizen, das wir versuchen, in der richtigen Dosis zu platzieren, damit die Selbstheilung wieder angekurbelt wird.
0: Diese Reize im Therapieplan finden sich im Barfußpfad, in der Nadelreizmatte, beim Ingwerfußbad, sowie bei der Physiotherapie und Sauerstofftherapie. Der erste Reiz für Julia Winkel wartet in der Ergotherapie bei Anja Biebrach, nämlich eine Nadelreizmatte.
3: Das sind unsere Matten. Sie können gerne erstmal mit der Hand drauf gehen, dass Sie ein Gefühl dafür bekommen, wie sich das anfühlt.
1: Ja, spitz, ne?
3: Das ist spitz, genau. Diese Matten wirken über das Vegetativum. Das heißt, das ist der Teil vom Nervensystem, wo wir keinen Einfluss haben. Mhm. Was so sagt, habe ich Hunger, habe ich Durst, ist mir warm, ist mir kalt, bin ich müde. Mhm. Und das sind ja alles so Anteile, was die Fatigue auch mit sich bringt, dass man nicht genau weiß, wie fühle ich mich gerade und warum fühle ich mich so.
0: Zum vegetativen Nervensystem gehören zwei wichtige Nervenstränge: der Sympathikus und der Parasympathikus. Der Sympathikus, hier rosa, aktiviert den Körper in Stresssituationen. Der Parasympathikus, blau, dagegen ist zuständig für die Entspannung. Bei der Fatigue kann das Zusammenspiel der beiden Nervenstränge gestört sein.
3: Und diese Matte kann durch Triggern der Muskulatur, durch einfach den Reiz auf den Nerv, einfach dafür sorgen, dass sie wieder ins Gleichgewicht kommen. Und nimmt halt auch die Stresshormone ein bisschen weg, also wirkt halt auf das ganze System.
0: Drehen sich rum. Tausende kleine Nadeln. 10 Minuten mindestens soll Julia Winkel darauf jetzt liegen, mit so viel nackter Haut wie möglich. Und auch mit den Beinen, wegen der Polyneuropathie.
3: Okay. Mhm. Je länger sie schaffen, umso besser ist das wirklich für das Vegetativum.
1: Super. Spitze.
3: Das ist geschummelt. Den Augen zu und einfach entspannen.
0: Die vielen kleinen Spitzen regen jetzt die Durchblutung an. Der Körper von Julia Winkel erwärmt sich. Und durch den Druck der Nadeln werden bestimmte Rezeptoren auf der Haut stimuliert, Botenstoffe wie Endorphine freigesetzt. So pieksig es aussieht, das kann tatsächlich entspannen.
3: Achtung, ich bin wieder bei Ihnen. Sie haben es geschafft.
1: Krass.
3: Brauchen Sie, ich bin auch an der Seite.
1: Ui, ja.
3: Na, sehen Sie es ein bisschen im Spiegel, wenn Sie nach vorne rücken?
1: Ja.
3: So ein bisschen, wie Sonnenbrand, ja. Und man hat das Muster voll so drauf, aber sie lagen wirklich richtig gut drauf.
1: Es war ein bisschen unangenehm, aber am Ende war es tatsächlich gemütlich auf gewisse Art, ja. Und also für mich war die Erklärung, wie eine Fatigue funktioniert, total wichtig, dass es eine Grundlage gibt im Nervensystem, warum es mir so geht, wie es mir geht.
0: Die Naturdocs wollen auch herausfinden, wie viel sie trainieren kann, ohne sich zu überlasten. Bei Physiotherapeut Malte Hirnig soll sie jetzt Treppen steigen.
4: Einmal nur hochlaufen, einmal runterlaufen. Ich will mir jetzt erstmal nur anschauen, nicht sprinten, nur laufen.
1: Ja, gut. Ja.
4: Hat sich schon auf der Hälfte der Treppe irgendwas verändert?
1: Ich fand eigentlich schon nach der 5., 6. Stufe.
4: Da wurde es schwerer an den Beinen?
1: Mhm.
4: Okay.
1: Wie als würde es nach unten ziehen. Mhm. Mhm.
4: Und das ist jedes Mal so, wenn Sie Treppen laufen?
1: Es gibt super fitte, super Tage. Da ist es nicht.
4: Ganz entspannt.
1: Also da geht's gut und meistens ist es aber beschwerlich.
4: Los geht's.
0: Aber Julia Winkel muss trainieren. Denn die Krux bei einer Fatigue ist, Verschonung würde sich die genauso verschlechtern wie bei zu viel Training. Pacing nennt sich diese Methode. Ein Maß zu finden, in dem sie trainieren kann, ohne sich zu überfordern. Denn neue Mitochondrien, Zellenergiekraftwerke, bilden sich nur durch sportliche Anforderungen und Reize.
4: Sie kann das regelmäßig trainieren, solange sie nicht immer bis komplett an die Grenze rangeht, sodass sie immer wieder sagt, okay, gut, nur ein Stück Pause machen, da wieder nur ein Stück Pause machen, dass sie so den Körper nicht überlastet.
0: Dieses Treppentraining in ihrem individuellen Umfang soll sie jetzt so oft wie möglich machen. Ein weiterer Reiz für den Körper ist die Sauerstofftherapie bei Naturdoc Lutz Liese. Ähnlich wie bei einem Höhentraining wird dabei mit einem Gerät die Sauerstoffzufuhr künstlich reduziert und dann wieder erhöht. Im Wechsel über eine Länge von insgesamt 30 Minuten.
2: Dadurch werden die Zellen angeregt, mehr Mitochondrien zu bilden. Und Mitochondrien, das sind sozusagen die Energielieferanten der Zelle. Das ist bei Erschöpfungssyndrom, aber generell bei chronischen Erkrankungen immer sehr gut.
0: Genau wie Yoga, hier bei Lehrer Vijay. Viele Studien konnten zeigen, gerade bei Brustkrebspatientinnen mit Fatigue helfen diese speziellen Atemtechniken, Dehn- und Kräftigungsübungen, um wieder mehr Wohlbefinden und Vitalität zu erlangen.
5: Ich strecke aus die Beine, roll die Kissen, okay? Jetzt den Kopf runterlassen. Ist das okay? Gewebe, die Brustbein.
0: Julia Winkel hatte bisher mit Yoga nicht viel am Hut. Aber hier im Einzeltraining merkt sie, sanfte Bewegungen zusammen mit der intensiven Atmung, das tut ihr gut.
4: Wir kommen jetzt zum Barfußpfad. Jedes Feld bewusst wahrnehmen. Mhm. Wie ist der Untergrund unter meinen Füßen? Mhm. Wie fühlt sich's an?
1: Die sind gar nicht schön.
4: Das müsste wieder ein bisschen
1: das
4: schöner sein.
1: Das ist ganz gemütlich, ja.
0: Große und kleine Steine, Bucheckern. Bewusst darüber zu gehen, das stimuliert und regt das Nervenwachstum an. Gut gegen die Polyneuropathie.
3: So, jetzt kommt hier mal das warme Wasser. Ich stelle das mal hier her.
0: Schwester Maria Wanner Drechsel bringt ein heißes Fußbad. Dazu kommt Ingwerpulver. Die Inhaltsstoffe des Ingwers, besonders das Gingerol, wirken anregend und kreislauffördernd.
3: Schön. Aber die Reaktion ist super.
1: Ja.
3: Bei Ihnen, das heißt, auf jeden Fall reagieren Sie auf Ingwer.
1: Ja.
3: Sehen Sie, es wird schon rot?
1: Ja, voll.
3: Und haben Sie das Gefühl, das Wasser wird kühler?
1: Nö.
3: Auch wenn das Wasser kühler werden würde, aber durch den Ingwer fühlt sich das immer warm an.
1: Sehr interessant.
3: Ja.
0: Viele Therapien, viele Eindrücke für Julia Winkel. Und auch die vermeintlich kleinen Sachen haben eine große Wirkung.
1: Nach diesem Ingwerbad dachte ich, oh, ich muss jetzt mein Lieblingslied hören. Also ich war so wieder lebendig. Ich habe mich so lebendig gefühlt. Ganz schön.
0: Ob dieses neue, lebendige Gefühl jetzt öfter entsteht? Sie bleibt knapp 2 Wochen in Berlin, dann geht es zurück nach Hause. Wieder in Coudewörde trainiert sie auf der heimischen Treppe. Sie weiß, wie viel sie sich zutrauen kann, weiß ihre Grenzen besser einzuschätzen. Die Beine sind nicht mehr so schwer. Abends legt sich Julia Winkel jetzt immer auf ihre neue Nadelreizmatte. Denn das tut ihr richtig gut.
1: Einerseits entspannt sie mich physisch und gleichzeitig beruhigt sich das ganze System. Also in dieser Fatigue war ja bei aller physischen Müdigkeit dann auch ein großer Aufruhr im ganzen Körper. Und das kann zur Ruhe kommen.
0: Für mehr Energie und weniger Erschöpfung geht sie regelmäßig zur Sauerstofftherapie in ein Hamburger Studio. Das künstliche Höhentraining, das sie in Berlin 3-mal machen durfte, hat bei ihr gut angeschlagen.
1: Also buchstäblich zu merken, ach, jetzt ist wieder was leichter geworden. Jetzt habe ich mehr Beweglichkeit oder mehr Ausdauer oder mehr auch Stabilität in mir oder Gefühl für mich, dass ich jetzt mehr kann. Und das stimmte auch. Also es war ganz, ganz interessant, dass das so wie so ein Schalter war.
0: Welche Fortschritte sie in den letzten Monaten gemacht hat, interessiert nun auch Naturdoc Andreas Michalsen. Er meldet sich per Video.
2: Ja, erzählen Sie mal ein bisschen, gerade auch was so Ihre... ja, Ihre Kraft oder Ihre Vitalität oder Ihre Erschöpfung, Ihre Müdigkeit anbelangt, was ist dann so passiert?
1: Ich würde sagen, der Aufenthalt war wie so ein Gamechanger für mich. Aber mit dem Gefühl, ich kann wieder mehr machen oder mehr Zuversicht, dass es auch besser werden würde. Und B, mit, ich habe Mittel und Methoden, um mich auch immer wieder zu stabilisieren. Wenn ich in so eine Erschöpfung gehe, komme ich auch viel schneller wieder raus. Mhm.
2: Ja.
1: Und die ist auch nicht mehr so schlimm wie früher. Also ich liege nicht mehr gelähmt im Bett oder so.
2: Ja. Es ist natürlich lästig bei diesem Erschöpfungssyndrom, dass das nicht in Stunden oder in wenigen Tagen wieder alles repariert ist. Aber die Richtung stimmt.
0: Und in diese Richtung will sie unbedingt weitergehen. Denn Julia Winkel hat bei den Naturdocs mehr Kraft und mehr Zuversicht gewonnen.
1: Ganz wichtig in der ganzen Geschichte ist, dass ich in Berlin... Es steht auch in meinem Tagebuch, da steht drin, ich kann wieder gesund werden. Und dieses Wissen zu haben, mir so sicher zu sein, dass alles gut werden wird, schon das hat mich um Meilen nach vorne gebracht.
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0: Vatertag 2022. Für viele ist es die erste Feier mit vielen Menschen nach 2 Jahren Corona-Pause.
1: Trinken ist ja auch kein Hobby mehr. Ne, das ist ja, bei uns ist das schon fortgeschritten im Modus.
2: Sie sollen mir jetzt einfach mal zuhören.
3: Aber
2: einfach
3: ist doch
2: mal
3: unfair.
2: Ruhig sein und hören, was ich sage. Ist das okay?
4: Alkoholisiert werden die Kräfte natürlich gedanklich größer.
0: Hannover, der Maschpark am neuen Rathaus. In der Vergangenheit kam es hier an Vatertagen immer wieder zu Schlägereien. Deshalb ist Polizeikommissarin Dana Dehne mit ihren Kolleginnen und Kollegen heute hier im Großeinsatz.
5: Man geht schon davon aus, dass der Maschpark gerade auch sehr voll werden wird, weil eigentlich ist das immer so der Punkt gewesen hier in Hannover, wo man sich halt trifft, wenn man dann seine Tour beendet hat, sag ich mal. Aber was uns genau erwartet, schauen wir mal. Wir denken schon, dass jetzt gerade noch sehr, sehr wenig los ist. Aber es ist ja auch noch früh. Erfahrungsgemäß dann so in den Nachmittagsstunden, Abendstunden wird es dann schon voller. Und dann gerade auch, wenn dann der Alkoholpegel steigt, dann könnte das vielleicht noch ein bisschen spannend werden.
0: Wie überall im Norden am heutigen Vatertag. Auch in Hannover und der Region sind viele Partygruppen unterwegs. Die meisten ganz klassisch mit Bollerwagen.
6: Henning? Dominik? René? René, für dich?
0: Für viele ist es die erste Feier ohne Corona-Auflagen.
7: Mit Freunden sein, Spaß haben, Freiheit. Also jetzt in den letzten 2 Jahren durch Corona hat man einige Einschränkungen gehabt. Halt.
8: Also einfach den Tag genießen, das Wetter passt und Freunde treffen einfach so und so eine gewisse Tradition pflegen. So dieses Bollerwagen-Ding irgendwie, ne? Das macht ja auch Spaß. Ne?
0: Mitten im Freiluft-Party-Zentrum liegt der Kiosk am Nordufer des Maschsees. Vincent Weidig und Stefan Herzlieb bereiten sich auf einen langen Tag vor.
9: Es ist tatsächlich ein anstrengender Tag, ein wirklich anstrengender Tag, weil man ja viel mit Leuten zu tun hat, die dann doch eher ein bisschen angetrunken sind, die häufig sehr laut sind. Aber nichtsdestotrotz ist hier viel los. Wir hoffen, dass wir, wie gesagt, viel Bier verkaufen.
0: Knapp 40 Kilometer entfernt am Steinhuder Meer. Ebenfalls ein beliebtes Ziel der Feiernden. Hier kümmert sich die Johanniter Unfallhilfe um Verletzte und Betrunkene. Annika Thombrink ist eine von 16 Einsatzkräften.
10: Wir schauen mal, was so kommt. Also die Meinungen sind unterschiedlich, ob was kommen wird, ob viel kommen wird, weil jetzt 2 Jahre nichts gemacht wurde, ob es dadurch ein bisschen eskaliert oder so.
11: Es ist immer noch so, dass circa insgesamt 1300 Personen sich in die Richtung hierher bewegen. 700 auf dem Weg, etwas über 500 an dem Ort Altensburg. Im Alter überwiegend jung erwachsen, augenscheinlich weniger Jugendliche.
0: Die Stadt Wunsdorf hat extra eine Wiese für die Feiernden vorbereitet. Bis 18 Uhr darf hier gefeiert werden. Um 19 Uhr muss die Wiese wieder leer sein. Dann fällt der Polizei dieses Gefährt mit Blaulicht auf. Im Straßenverkehr ist es für Privatpersonen verboten, mit Blaulicht zu fahren. Da die jungen Leute nur auf dem Weg zur Fest

0: Zurück am Maschsee in Hannover.
1: Im Endeffekt geht es nur darum zu trinken. Es ist ein reines Spiel um Druckbetankung.
0: Am Westufer beginnen Oliver Gerwe und Björn Rex von der Zentralen Polizeidirektion einen besonderen Streifendienst. Mit einem Boot sind sie heute auf dem Maschsee unterwegs.
2: Alkoholisiert werden die Kräfte natürlich gedanklich größer. Und jeder versucht, irgendwie was Tolles noch zu machen oder mal zur Fontäne rüberschwimmen oder vom Tretboot springen. Und das hast du heute halt sehr extrem hier. Und darum sind wir da und gucken.
0: An einem Steg roter Rauch.
2: Ja, hier ist jetzt gerade so eine Rauchbombe hochgegangen oder was auch immer das genau war. Ich weiß es nicht. Wir haben es nur ein bisschen Quallen sehen. Jetzt müssen wir erst einmal gucken. Kurz mal mit den Leuten quatschen hier.
3: Moin! Party machen und sowas ist alles in Ordnung. Aber so Geschichten wie hier mit jetzt Rauch und so ein Kram, ne? Das ist Quatsch, das machen wir bitte nicht.
2: Ja? Habt ihr da noch mehr von, dann bitte? Lasst die da irgendwo stecken. Und ihr steht in dem Nebel, das ist scheiß gefährlich, dieses Zeug, wenn ihr das wegatmet.
3: Also lasst den Kram, ne? Ihr könnt feiern, da spricht überhaupt nichts dagegen. Ein bisschen was trinken, alles in Ordnung. Aber benehmen und so ein Dönikens lassen, okay? Dann viel Spaß. Er war höflich, er war vernünftig, er ist zurückgekommen, ist nicht weggerannt oder sonst was. Von daher ist das alles okay, das kann man so machen. Über den Musikgeschmack kann man
2: streiten, ja. Ist jetzt nicht unbedingt meins.
0: Auch 500 Meter weiter nördlich im Maschpark muss Kommissarin Dana Dehne mit ihrem Team das erste Mal einschreiten.
4: Ich habe Ihnen doch nichts gesagt. Ich wollte Sie nicht provozieren.
5: Bis 22 Uhr.
4: Ich wollte Sie doch nicht provozieren. Ich war nur telefonieren, wirklich. Ich habe doch extra nichts gemacht beim Wimpinkel. Ich war doch normal im letzten Jahr.
0: Dieser Mann und seine Freunde sind den Mitarbeitern vom Ordnungsdienst der Stadt aufgefallen. Ihr Vorwurf? Sie haben in die Büsche gepinkelt. Das ist im Park nicht erlaubt. Zudem soll der Mann die Mitarbeiter der Stadt provoziert haben. Deshalb haben sie ihm einen Platzverweis erteilt. Der Mann bestreitet das und will nicht freiwillig gehen. Einen Platzverweis notfalls mit Gewalt durchsetzen, das darf nur die Polizei.
4: Ich habe nichts gemacht.
6: Naja, die Kollegen haben Ihnen das ja gerade schon erzählt.
4: Sie sehen doch selber, ich bin zum Telefonieren rübergegangen. Davor haben die aus meiner Gruppe Leute beim Windpinkeln erwischt. Und weil ich Richtung zu dem Busch gegangen bin, wurde ich dann deswegen auch angeklagt. Ich habe doch nichts gemacht.
7: Die Kollegen vom Ordnungsamt haben Ihnen das jetzt öfter erklärt.
4: Aber nein, haben Sie nicht.
7: Letztendlich haben Sie aber jetzt die Entscheidung. Sie haben
4: aber wegen
7: entschieden,
4: was? Aber
7: Sie
4: wegen
7: haben
4: was? Weil
7: Sie
4: ich in den Busch gegangen bin?
7: Sie waren in der Situation nicht dabei. Aber die Kollegen werden den Grund haben. Sie hören Sie mir jetzt mal bitte einmal zu. Die Kollegen werden Ihnen gerade erklärt haben, warum.
4: Und nein,
7: wenn Sie es nicht verstehen, dann tut es mir leid. Sie sollen mir jetzt einmal zuhören. Provokation. Ich war nicht in dem Sachfall dabei. Die Kollegen sind. Sie sollen mir jetzt einfach mal zuhören.
4: Aber
7: einfach
4: ist doch
7: mal
4: unfair.
7: Ruhig sein und hören, was ich sage.
4: Ist
7: das
4: doch unfair? Ich habe doch nichts gemacht.
7: Hallo. Letztendlich ist es auch egal. Wir brauchen noch gar nicht diskutieren. Wir schreiben uns jetzt die Personalien auf. Der Platzverweis wurde ausgesprochen von jetzt an für den Bereich Maschpark bis heute 22 Uhr. Wenn wir Sie noch mal antreffen sollten, dann gehen Sie ins Gewahrsam. Dann nehmen wir Sie mit.
4: Aber warum?
7: Ich habe die Kollegen doch haben es Ihnen doch
4: warum machen Sie denn nichts auf mich? Ich bin doch keiner, der irgendeinen Scheiß macht. Können Sie bitte mir noch einmal sagen, warum? Ich habe doch nichts gemacht.
8: Ja, es bleibt beim Platzverweis.
9: Die Diskussion ist jetzt auch beendet. Sobald Sie Ihren Personalausweis jetzt wieder haben, verlassen Sie den Marschpark. Bis heute 22 Uhr treffen wir Sie heute nicht mehr an.
10: Aber Platzverweis bedeutet auch, dass wir
7: jetzt nicht im ganzen Bereich nicht mehr, ne? Beim nächsten Mal antreffen, dann wie gesagt, nehmen wir dich mit. Schon. Gerade ist es natürlich auch immer ein bisschen schwieriger, wenn solche Maßnahmen durch das Ordnungsamt getroffen wurden. Und natürlich dann wir auch gefragt werden, warum wir das durchsetzen sollen oder nicht. Ist natürlich schwierig, wenn wir nicht dabei waren. Aber das ist halt die klassische Situation. Diskutiert wird immer viel. Aber letztendlich, wenn der Platz soweit ausgesprochen wurde, dann setzen wir das halt durch. Und ja, muss man halt gucken, dass man ein bisschen den Leuten das erklärt, versucht zu erklären. Aber in dem Sinne hat es jetzt ja auch scheinbar geklappt. Und dann schauen wir mal.
11: Cheers.
0: Zurück am Steinhuder Meer. Diese Gruppe zieht seit Jahren zusammen an Vatertag los.
12: Wir hatten vorhin einen Rollator, den wir umgebaut haben. Ja, von seinem Opa, der hat ihn gespendet. Und dann haben wir uns halt gedacht, jetzt muss halt irgendwann mal ein richtiger Krankenwagen her.
0: Vor 2 Wochen haben sie angefangen, ihre neue

0: Wagen zu bauen.
1: Also wie eine Vorstellungsrunde. Waren halt so 200 Euro, die man mal eben schnell investiert hat, ne? Aber naja, was tut man nicht alles, ne? Für einen Tag ein bisschen Randale machen.
0: Annika Thombrink und ihre Kollegen und Kolleginnen sind heute ehrenamtlich im Einsatz.
2: Wir schauen jetzt so mal nach, ob irgendwer schon ziemlich am Boden liegt oder ob irgendwer verletzt ist. Einfach mal alles im Blick behalten.
0: Wenn jemand nicht mehr reagiert oder ansprechbar ist, schreiten die Sanitäterinnen und Sanitäter ein. Doch dieser junge Mann scheint gut betreut zu sein. Direkt neben der Wiese ein erster Einsatz bei einem 19-Jährigen.
3: Ich weiß es nicht, auf dem Weg hierher, auf dem Weg, wo alle waren. Da wird so Pfefferspray gesprüht und ich bin reingelaufen. Jetzt ist alles rot. Und es brennt auch sehr dunkel. Ja.
4: Na, guck mal nach unten. So, und jetzt wische ich das mal so ein bisschen raus.
3: So, nochmal, ne? Das gibt ja einmal geht noch.
4: Aber es brennt auch nicht mehr, ne?
3: Nee, das geht gerade richtig gut ab, ehrlich gesagt.
4: Also, hätte auch schlimmer sein können. Ja. Also, er hätte sich auch hinfallen, stürzen können, ne? Weil die Pfefferspray, das reizt schon ziemlich sehr. Und das beeinträchtigt auch die Sehkraft dabei auch manchmal.
0: Hannover Maschsee, Nordufer. Am Kiosk von Stefan Herzlieb. Schon das fünfte Mal muss er heute Biernachschub holen. Einerseits gut. Andererseits weiß auch er, dass die Stimmung schnell kippen kann.
5: Noch okay, aber gibt ihm noch eine Stunde oder so, dann schwenkt es um vielleicht.
6: Mit Herz. Klein? Okay, und ein großes brauche ich noch. Und alle anderen wollen auch Bier.
5: Ja.
6: Eins, 4 Euro bitte.
0: Der Himmelfahrtstag ist für die beiden einer der umsatzstärksten Tage im Jahr.
5: 3, 4 für den ersten.
6: Was geht's so? Ja, wie erwartet, heute Vormittag war es relativ ruhig. Und jetzt gehen die Vorräte langsam zu Ende. Und jetzt müssen wir den Zapfhahn eigentlich kaum noch ausstellen. Jetzt ist der Durst dann doch noch da. Und
7: es läuft. Noch ein kleines Bier.
0: 200 Meter weiter, die Maschseestreife. Oliver Gerwe und Björn Rex sind mit dem Boot oft schneller vor Ort als die Streifen an Land.
8: Oder hier in Maschsee ist das Baden verboten, außer in dem dafür vorgesehenen Bereich. Wir können jetzt mal kurz mit ihm sprechen, fragen, was der Grund war, warum er unbedingt hier rein musste.
9: Kein Schwimmen, ne?
8: Ja. Na ja, gut. Lassen wir ihn laufen. Mit sowas hat man dann halt zu tun. Ne? Bisschen alkoholisiert, übermütig, wird nochmal schnell reingesprungen.
0: Dann entdecken die Polizisten einen Mann sehr nah am Wasser, dem es scheinbar nicht gut geht.
8: Oh, er lebt ja doch noch. Alles gut mit ihm?
0: Ansprechbar ist er, aber offenbar stark betrunken.
8: Ja, ganz alt wird er heute nicht mehr. Also wir behalten ihn natürlich jetzt ein bisschen im Auge. Es ist jetzt nicht, dass wir wegfahren und nach uns die Sintflut, das nicht. Wir fahren jetzt hier engeren Kreis, gucken in 2 Minuten nochmal und sehen dann, wie es ihm geht. Aber er ist nicht alleine, seine Kumpels kümmern sich jetzt erstmal um ihn.
9: Ja, hier ist natürlich ein bisschen entspannter, ne? Also wir haben eine gewisse Distanz. Und wir haben ein anderes Auftreten. Die Kollegen draußen an Land müssen natürlich ein bisschen robuster auftreten, haben eine andere Präsenz, weil die natürlich viel direkter dran sind an den Besuchern heute, ne, vom Maschsee.
0: Mit wie vielen Kräften die Polizei heute im Einsatz ist, verraten sie nicht. Dana Dehne weiß aus Erfahrung, je mehr Alkohol getrunken wird, desto größer ist die Gefahr für körperliche Auseinandersetzungen.
7: Unsere Taktik ist eigentlich jetzt bereit sein, offenes Auge haben, offenes Ohr haben. Man kann es manchmal schon ein bisschen sehen, irgendwie so ein bisschen sieht man halt, wenn die Stimmung kippen könnte. Das haben wir halt im Blick und sobald wir halt ja, meinen, es ist soweit, dann gehen wir halt einmal hin. Auch wenn wir einmal zu wenig da sind, dann waren wir wenigstens da und dann schauen wir mal. Meistens, wenn sie sehen, dass wir kommen, gehen sie auseinander, aber wenn es wirklich was Ernstes ist, sage ich mal, dann ist denen das auch total egal und dann wissen wir, dass wir da richtig sind. Fragt mal, wenn ihr das gleich macht, genau nach dem Grund, dass ihr ihnen den Grund dann nochmal genau nennen könnt. Ne?
0: Schon wieder diskutiert eine Partytruppe mit dem Ordnungsdienst. Plötzlich fällt ihr ein alter Bekannter auf.
7: Eiche 71 und 2022. Und zwar geht das hier um die Person, die von uns bzw. vom Ordnungsdienst ja, vor 15 Minuten circa einen Platzverweis bekommen hat. Diese ist jetzt wieder hier. Dementsprechend würde ich sagen, dass wir den neuen hier gleich mal brauchen mit 9.1.
10: Ich verstehe es nicht. Ich habe doch mit ihm geredet, ich habe nichts gemacht. Kamera
7: weg. So, einmal anhalten. Das war. Wir haben gesagt, wenn wir sie noch mal wiedersehen, geht's für sie mit. Das werden wir jetzt umsetzen. Wir gehen jetzt erstmal zu unserem Fahrzeug und dann klären wir da alles weitere. Einmal hier rechts rum.
10: Ich gehe jetzt.
7: Ja.
10: Gehe jetzt. Alles gut.
7: Nee, sie kommen jetzt mit zu unserem Fahrzeug und dann klären wir das erstmal. Kommt er rüber.
10: Und nur, weil ich Richtung Busch gegangen bin. Ich bin zum Busch gegangen, nicht mal in den Busch rein, an den Busch,
7: ja,
10: hatte mein Telefon in der Hand.
7: Wie gesagt, du kannst es mir auch noch 20 Mal erklären, das ist mir letztendlich egal. Du hast
10: also ist Ihnen
7: bekommen.
10: Egal, dass ich nichts gemacht habe?
7: Du hast einen Platzverweis bekommen, du bist nicht gegangen, du bist wiedergekommen. Das heißt für uns, wir
10: aber
7: nehmen dich mit zur Dienststelle.
10: Ich
7: deswegen warten
10: also,
7: wir jetzt hier, bis du zur Dienststelle verbracht
10: Sie sagt doch nichts, außer dass diese Ordnungsdings da...
11: Wir haben dich ausreden lassen, lass sie doch auch mal ausreden.
7: Genau, du hast es jetzt aber gehört und mehr brauche ich auch gar nicht sagen. Wir warten jetzt hier, bis du abgeholt wirst gleich von den Kollegen und dann fährst du auf die Dienststelle.
0: Für den jungen Mann heißt das jetzt, er kommt zunächst mit auf die Wache, in Polizeigewahrsam.
10: Junge, die wollen mich mitnehmen, Digga! Gegen was? Du sagst mir doch gegen was? Du bist nicht mal viel älter als ich. Du bist viel zu viel älter als ich. Ja, dann checkst du doch, dass ich nichts gemacht habe, Digga. Aber wegen was? Wegen was, Nachui? Ich stehe Nachui, wegen was? Aber wegen was, Platzverweis? Können Sie mir einfach so, können Sie mir am EG den Topplatz, einfach so, wenn ich da lang gehe, Platzverweis verteilen? Nein, Sie mir scheißegal.
7: Fass
10: Sie mich nicht an.
7: Erklärt. Irgendwann reicht es doch mal. Und wenn die Hände noch weiter hochkommen, dann kriegen sie auch gleich einmal Handfesseln um. So. Ja,
10: guter Bruder, was ist das, ja? Ich haue nicht ab. Mach Sie sich mal keine Sorgen. Chillen Sie mal.
7: Ich chille. Ich bin hart am Chillen.
0: Für ihn ist die Party erst einmal zu Ende.
7: Warte,
10: warte
7: ich hier
10: noch mal
7: kurz. Wir jetzt mit den beiden mit, ne? Hast du mit bei der? Habt ihr alles eingepackt, ne? Und letztendlich ist ja auch genau das so ein bisschen das Präventive, die präventiven Maßnahmen durch uns, dass wir im Vorfeld schon Personen, die vielleicht negativ auffallen, die irgendwie schon stören, dass wir die direkt hier frühzeitig schon aus dem Bereich herausbekommen, sage ich mal, sodass wir vielleicht dadurch halt gar keine große Eskalation am Ende des Tages haben noch.
0: Zurück am Steinhuder Meer. Die Feierwiese ist gut gefüllt. Die Johanniter wurden zu einer jungen Patientin gerufen. Ein 16-jähriges Mädchen soll sich in einer der aufgestellten Toiletten übergeben haben.
12: Alles in den Film, was
13: wir haben. Ja, ich
12: mache
13: nur Toilette und
12: einen Abfall.
0: Die Sanitäterinnen und Sanitäter messen Blutdruck und geben ihr Wasser. Für die Jugendliche ist die Feierei vorbei. Die Eltern kommen zum Abholen.
14: Ich möchte sagen, es ist auch so ein bisschen Corona geschuldet. Die kennen das alles nicht. Ne? Die fangen jetzt an, sich auszuprobieren und so. Und um diese Uhrzeit ist das schon ein sehr typisches Bild dafür.
0: Ab Am Rande der Wiese werden die Johanniter zu einem betrunkenen Mann gerufen. Er ist kaum ansprechbar, kann nicht mehr gerade sitzen. Ein Fall für den Krankenwagen.
12: Also die sollten, auch wenn sie so sind wie der junge Mann, halt, da muss immer jemand dabei sein, der quasi reagieren kann, wenn er dann bewusstlos wird oder gar nicht mehr reagiert.
0: Zur Sicherheit kommt der Mann ins Krankenhaus. Auf dem Maschsee ist ein Boot gekentert. Die Helfer der Maschseeaufsicht sind schon da.
9: Und man weiß halt am Anfang ja nie, wie ist sie gelandet in dem Wasser. Ne? Liegt die vielleicht unter dem Segel oder hat die den Mast oder sowas auf den Kopf gekriegt und ist jetzt bewusstlos und liegt irgendwo so im Wasser, dass sie eben halt Kopf unter Wasser ist. Erst mal gucken. Die kennen das hier ja, ne? Von der Maschseeaufsicht. Die wissen da schon eher, was zu tun ist, aber ein bisschen unterstützen zur Not. Vor allem vielleicht einfach die Stelle ein bisschen absichern, ne? Jetzt mit den Tretbootfahrern hier und sowas. Wichtig ist erstmal, dass die Leute halt irgendwie gesichert werden. Alles gut?
0: Oliver Gerwe möchte noch einmal nach dem Betrunkenen am Ufer schauen.
8: Ihn haben wir jetzt auf der Bank liegend gefunden. Vielleicht stupsen wir ihn mal kurz an, gucken, was er sagt. Und fragen mal seine Kumpels, was sie glauben, wie lange sie ihn da liegen lassen können. Ich lege wieder über den Bug an. Da ist er wieder.
9: Alles gut? Ich möchte nur verhindern, dass du irgendwo auf der Bank liegst, einpennst und dir dann irgendwie erbrochen ist hinten in den Rachen.
0: Der Mann zeigt sich einsichtig und versichert, dass seine Freunde gut auf ihn aufpassen würden. Im Maschpark. Anscheinend hat es eine Prügelei gegeben. Die Lage ist unübersichtlich. Polizeikommissarin Dana Dehne versucht mit ihren Kolleginnen und Kollegen, die Gruppe zu sortieren. Bald ist klar, dieser Mann soll versucht haben, mehrere Personen anzugreifen und zu schlagen.
15: Wenn du gleich frei bist, kannst du schon mal gerne zu uns kommen.
8: Was ist denn das Schwuchtel, Digga?
16: Ja, was?
17: Ja, reicht jetzt.
16: Was?
17: Reicht jetzt.
16: Was, Digga?
17: Reicht jetzt.
16: Deine Mutter, Junge.
17: Beruhig dich, sonst gehst du wieder auf den Boden.
16: Juck mich doch nicht,
17: beruhig
16: Digga.
17: Beruhig dich.
16: Was hab ich gemacht? Gar nichts.
17: Du sollst dich beruhigen.
16: Dein Vater ist ein Schwuchtel.
17: Beruhig dich.
16: Junge, ich hab nichts gemacht, Digga. Da hab ich voll. Der Vater ist ein Schwuchtel.
17: Junge, hör auf dich zu wehren, sonst geht's wieder runter.
16: Halt's Maul, Junge, juck mich doch nicht. Ich hab nichts gemacht.
17: Beruhig dich.
16: Halt's Maul, ich hab nicht mal was gemacht.
18: Was ist los? Nimmt er mir die Mische aus der Hand, zerdrückt die, wirft die weg. Ich sag, Junge, was machst du? Kommt auf mich rauf, will mich irgendwie packen, dann habe ich ihn beigestellt, umgeschubst, dann kam der Herr schon, hab mich weggezogen.
15: Ganz kurz, wer sagst du, wer ist dein Kumpel, er im Dunkeln?
18: Alle meine Kumpels waren genau daneben, die waren alle.
15: Und wer wurde von ihm angemacht? Er im Dunkeln.
18: Er wurde angemacht und...
15: Hey,
19: Arm oder so, ein bisschen abwehren? Gar nicht.
18: Der Mann ist so betrunken, oder der Junge?
19: Ah, gut, aber kann er sein.
18: Ja, nee, hab ich nicht.

0: besoffener Mitbürger hat mich angegriffen. Ich habe ihn zu Boden geworfen und das war's. Dann hat der Herr mich schon weggezogen. Also nichts Großes eigentlich, aber wenn man zu viel trinkt.
1: Der Mann kommt erst einmal in Polizeigewahrsam. Ihn erwartet eine Anzeige wegen Körperverletzung, Beleidigung, Widerstand gegen Vollstreckungsbeamte und tätlichem Angriff. Bilanz am Ende: Sowohl der Randalierer als auch zwei Beamte werden nach Polizeiangaben leicht verletzt.
2: Keine Ahnung, was mit ihm jetzt genau ist, aber ich denke mal jetzt auch, man wird da nochmal auch vor allem pusten lassen natürlich, um zu gucken, ob es vielleicht noch an anderen berauschenden Mitteln liegen könnte, dass er vielleicht so hochgefahren ist, aber ja, für den Moment ist das natürlich nicht so gang und gäbe, was man so hat. Ne? Das war schon jetzt dann direkt eine krassere Nummer, sage ich mal.
1: Kurz vor sechs am Steinhuder Meer. Das Ende der Feierei.
3: Ich weiß nicht, ob ich
4: dich
3: schon gefragt habe.
4: Ja.
3: Darf
4: der
3: Foto mit
4: mir?
3: Entschuldigung.
5: Also zu 18 Uhr Musik aus, ne? Und für euch schon mal für den Hinterkopf, um 19 Uhr ist hier auf die Wiese räumen.
1: Mehr als 1000 Feiernde auf einer Wiese. Kaum Einsätze für Polizei und Johanniter. Ein ruhiger Vatertag am Steinhuder Meer.
5: Ja, also es ist auf jeden Fall nach Corona mal wieder was anderes, die Leute so feiern zu sehen und so viele Leute auf einem Haufen zu sehen. Aber die Leute haben alle Spaß dran, deswegen ist die Stimmung, denke ich, auch soweit sehr gut. Und von daher ist es dann auch schön, wenn es friedlich verläuft, dann ist das für uns auch ein guter Tag.
1: Fazit der Polizei auch in Hannover. Es blieb deutlich entspannter als in den Jahren vor Corona.
2: Ja, es war mal wieder, ich denke, ich kann dafür alle Kollegen sprechen, schon ein spannender Einsatz auf jeden Fall. Mal wieder ein bisschen Abwechslung, auch mal ein bisschen, dass wieder ein bisschen Action war, ein bisschen was passiert ist. Aber ich denke trotzdem, unterm Strich ist es relativ ruhig gewesen noch.
1: Die allermeisten Menschen haben friedlich den Vatertag gefeiert.
6: Für Außenstehende ist es wahrscheinlich was, wo du sagst, ja gut, jetzt spielst du da eine Elfe, machst du da irgendwie dein Konzert, aber ich weiß genau, das war für ihn war das was kulturell anerkannt.
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13: Moin, liebe Zuschauer, zur Nordtour unterwegs. Wir radeln gemeinsam durchs Braunschweiger Land. Das Wetter ist noch nicht ganz perfekt, dafür aber die Laune.
14: Ja, sie könnte besser nicht sein und ich freue mich.
15: Ich freue mich auf Auskenner Thomas Kempernolte. Der Radenthusiast begleitet uns auf dieser Reise. Er hat sich die Radroute ausgedacht, auf der wir unterwegs sind, und die Highlights für eine kostenlose App aufgeschrieben. Und ich bin Peter Jagler. Auf dieser Tour der radelnde Reporter. Knapp 500 Kilometer geht es von Braunschweig nach Braunschweig. Und im ersten Teil haben wir schon viel erlebt. Wir haben unterwegs viele Auskenner getroffen, im Braunschweiger Dom zum Beispiel.
16: Hier kann man, ohne sich auszuziehen, baden in der Orgelmusik.
15: Oder auf dem Eichser See in Peine.
17: Also gute Schwimmer und Nichtschwimmer sind eigentlich die Opfer, die wir mal oder

0: die vermeintlichen Opfer, die beim meisten rausholen.
1: Es gibt Auskenner, die leiten uns ihre Trecker.
2: Hier auf der Straße sind es die Gänge 5 und 6.
3: Ach so.
1: Und andere zeigten uns, wie man richtig Bogen schießt.
4: Perfekt, ein bisschen nach rechts abgewichen. Alles gut. Und im Grunde genommen hört man jetzt auf.
1: Aufhören? Keineswegs. Wir legen jetzt erst richtig los und nehmen Sie mit auf Teil 2 unserer Rundtour durchs Braunschweiger Land.
3: Und wenn Sie den ersten Teil verpasst haben, kein Problem, können Sie nachschauen, haben wir in der Mediathek. Aber um ehrlich zu sein, bleiben Sie einfach dran, weil jetzt, auf dem zweiten Teil der Tour, gibt es mindestens genauso viele schöne Sachen zu erleben.
1: In diesem Teil wird es bergiger. Wir radeln erst in den Osten und dann südwärts ins Harzvorland und wieder zurück nach Braunschweig. Das erste Etappenziel heute ist Frellstedt. Hier leben Alpakas.
3: Moin.
1: Und Auskennerin Michaela Sonnenburg.
5: Hi. Morgen. Hallo. Schön, dass ihr da seid. Wartet ganz kurz, ich mache hier ganz schnell mal das Wasser rein.
3: Ja.
1: Auf der Alpaka-Farm kommt man den süßen Tieren mit dem gefühlt viel zu langen Hals ganz nah. Vor allem, wenn man schmackhafte Leckerlis wie Haselnussblätter zum Bestechen dabei hat.
5: Mädels! So, okay. Auf geht's!
3: Alles klar.
5: Hallo, ja. Langsam. Ach, guck mal. Die fressen ja den eigentlich fast 20 Stunden am Tag oder sind mit Fressen und Verdauen beschäftigt. Und mit so Leckerlis, da darf kann man sie wirklich... Du kannst es versuchen, aber bei Alpakas ist halt immer die Frage, ob sie...
3: Spucken?
5: Sie spucken, natürlich.
1: Gäste dürfen die Alpakas auf der Koppel beobachten. Kinder lernen die Tiere zum Beispiel auf Kindergeburtstagen kennen. Die kann man hier feiern. Und ganz nebenbei gibt es viele Infos.
5: Alpakas haben im Gegensatz zu Schafen kaum oder fast kein Lanolin, also kein Wollfett. Das heißt, Menschen, die wie ich allergisch sind auf Wollfette, können sehr gut mit Alpakas leben.
1: Einmal im Jahr schert Hofbesitzerin Michaela die Tiere. Und weil die Haare so besonders sind, kann man daraus gut pflegeleichte Produkte herstellen, sagt sie.
6: Das heißt, so ein Alpaka-Fell würde ich gar nicht waschen?
5: Nein, das brauchst du nicht waschen. Ah, ja. Und das ist auch mit Alpaka-Wollprodukten. Die lüftet man und muss sie eigentlich auch nie waschen. Also man kann so ein paar Socken auch getrost 2 Wochen tragen, ohne dass sie stinken.
3: Das wäre was für so eine Radtour.
5: Genau.
3: Das wäre perfekt für eine Radtour. Wir müssen uns gar nicht mehr umziehen.
5: Genau.
3: Perfekt, super.
5: Ja.
3: Dann hätte ich gerne einmal die Alpaka-Sportausrüstung. Danke.
1: Dieser Ort, auch für Radler, perfekt zum Runterkommen. Michaela beobachtet das immer wieder, erzählt sie uns. Erwachsene setzen sich auf die Bank und gucken. Mehr nicht. Einfach nur schauen, was die Alpakas treiben. Das beruhigt. Auch ohne Alpaka-Outfit radeln wir weiter nach Helmstedt, in die ehemalige deutsch-deutsche Grenzstadt. Hier wurden bis vor kurzem auch ganz besondere Outfits hergestellt, im Kloster Marienberg.
7: Ich würde Ihnen gern hier unseren Paramentensaal zeigen. Wir haben hier einige Stücke, die natürlich bei uns in Handarbeit hergestellt wurden.
1: Paramente, also Outfits für Gottesdienste, Taufkleider, Gewänder und Talare. Das alles wurde hier über Jahrhunderte hergestellt.
7: Vom Entwurf bis zur Entstehung 6 bis 8 Wochen an den kleinen Teilen. Talare ebenso.
1: Eine einmalige, ganz besondere Werkstatt. Leider seit 2023 geschlossen, weil sie am Ende nicht mehr wirtschaftlich war. Auch der Konvent um Auskennerin Bärbel Weihe löste sich kürzlich auf. Führungen durch die alten Mauern werden aber weiterhin angeboten. Von der Stiftung Braunschweigischer Kulturbesitz. Gegründet wurde das Kloster 1176. Und wenn Sie durch die heiligen Räume gehen, fragen Sie unbedingt nach der Schatzkammer.
7: Unsere Schätze sind natürlich die Textilien. Hier stehen wir vor dem Heininger Antependium aus dem 12.

0: 12. Jahrhundert. Mhm. Wenn wir uns vorstellen, dass die Mädchen, die hier gestickt haben, im Alter von 12 bis 14 Jahren hier ins Kloster gekommen sind, dann ist es doch bewundernswert, wenn so ein Teil entsteht.
1: Und dann ist dieses Tuch aber, das kann man so sagen, der größte Schatz, den das Kloster hat.
0: Ja, das kann man so sagen, da es ja auch das älteste Stück mhm. ist. Wir sind dann natürlich sehr stolz drauf, dass es auch in diesem guten Zustand ja. hier präsentiert werden kann. Mhm.
2: Auch der Garten des Klosters, ein Hingucker, mitten in Helmstedt. Thomas Kempernolte ist der Fahrradauskenner schlechthin. Er hat ja die gesamte Radtour geplant, lebt hier in der Region und kennt sie in- und auswendig. Dieser kleine Abstecher auf unserer Rundtour darf deswegen nicht fehlen. Es geht in die Meseken Heide. Hier sind wir mit Auskennerin Peggy Nowak verabredet. Sie ist die Försterin in diesem Wald und kümmert sich um diesen Ort hier. Außerdem ist sie eine gute Freundin von Thomas und davon profitiere ich jetzt auch, denn guten Freunden gibt man einen Kuchen. Vielleicht nehme ich auch zwei Stück.
3: Hier kommen ganz viele Besucher her, das ist ein Naturerlebnispunkt und wird gern von Familien angenommen und die bringen dann ihr Picknick mit mhm. und jeder kann hier sein Picknick ausbreiten und die Natur erleben.
1: Eigentlich dient es der Erholung und vor allen Dingen, wenn ich das richtig verstanden habe von Thomas, hier kommen einige Fahrradwege auch lang.
4: Alle Radwege der Region habe ich nach hier umgelegt, weil es halt schon so ein besonderer Ort ist. Also der Eiern-Kürten-Trail Deutschland fährt hier lang, der Allerradweg geht hier lang. Und dann die Route, auf der wir jetzt sind, hat einen Abstecher her. Aber dann gibt es viele regionale Radwege. Und dann natürlich auch die ganzen Wanderwege, die hier im Lappwald existent sind.
1: Also was er damit sagen will, ist, Sie haben keine andere Wahl, Sie müssen hier vorbeikommen.
4: Ist so, ne? Genau so ist es. Deswegen stellen wir die Meseken Heide als Naturerlebnispunkt ja vor.
2: Eine spannende Region, auch historisch, denn schon immer war dieses schöne Fleckchen Erde durchzogen von Grenzen. Radwege wie der ICT, der Eiserne Vorhangweg und der Grüne Bandradweg verlaufen an den alten Grenzen. Und Denkmäler wie die Magdeburger Warte sind sichtbare Zeugen. Ein Wachturm, gebaut im 12. Jahrhundert.
4: Weißt du, woran man erkennt, dass das ein Wachturm, also eine Warte war?
1: Nee.
4: Der Eingang liegt in über 3 Meter Höhe, damit er nicht einfach vom Feind einzunehmen war. Und er war dem Feinde abgewandt. Und nachträglich das wurde nachträglich montiert, damit die Warte als Aussichtspunkt genutzt werden kann.
1: Ah, okay, und wenn die Wachen da rein wollten, haben die das wie gemacht?
4: Eine Strickleiter runtergelassen.
1: Aber das heißt ja dann, wenn das im Mittelalter gebaut wurde, dass das auch im Mittelalter schon Grenzregion war und nicht nur deutsch-deutsche Grenze quasi.
4: Es war im Mittelalter Grenze, dann später Herzogtum Braunschweig, Preußen. Also rund um Helmstedt gab es immer schon Grenze.
2: Die Grenzregion war aber auch für etwas anderes bekannt, den Braunkohletagebau. Dort am Horizont erahnen wir, welche Dimensionen er hatte und was jetzt daraus entsteht. Der Lappwaldsee. Seitdem 2002 der letzte Braunkohletagebau-Bagger hier verschwand, läuft das riesige Loch mit Wasser zu. Ein Freizeitsee soll entstehen. Was heute schon ganz idyllisch wirkt, war es früher ganz und gar nicht. Grenzregion. Mitten durch diesen Tagebau verlief bis 1989 eine der bestgesicherten Grenzen der Welt. Die Grenze zwischen Ost- und Westdeutschland. Auskenner Peter Mutzbauer erzählt uns, wegen des Bergbaus war diese Grenze in jeder Hinsicht besonders, auch weil sie immer wieder verschoben wurde.
1: Bergbau gab es hier in der Region viel, aber dass du quasi Bergbau hast, dass du auf der Grenze buddelst, das gab es hier.
5: Das gibt es in ganz Deutschland, gibt es also im übertägigen Bergbau überhaupt nicht. Man muss es so vorstellen, die Grenze, die lief natürlich in einem Zickzack. Und war nicht möglich, irgendwo Großgeräte einzusetzen, weil die einen ganz anderen Radius brauchen, um ordentlich baggern zu können.
2: Damit Ost und West keine Kohle verschwendeten, wurde die Grenze hier also immer wieder hin und her verschoben. Als Markscheider, also Bergbauingenieur in diesem einmaligen Abbaugebiet, hat er das hautnah mitbekommen.
1: Sie waren ja auf der westlichen Seite.
5: Ja.
1: Hatten Sie damals Kontakt zu den Menschen auf der östlichen Seite?
5: Einmal im Vierteljahr. Da haben wir uns immer getroffen.
1: Warum?
5: Markscheider, Planungsleute und haben dann Unterlagen ausgetauscht. Die Unterlagen für die weitere Planung. Man konnte ja privat nichts verabreden. Da waren ja nicht bloß der Planungsingenieur vom Osten und der Markscheider vom Osten, sondern da standen Stasi oder irgendwelche anderen sogenannten Aufpasser dann rum. Da wussten wir natürlich ganz genau, der gehört dazu, um zu hören, ob die nicht irgendwie was Heimliches da erzählen. Das war also schon bedrückend. Da hat man dann sowas gemerkt, dass eigentlich da die Freiheit aufhört und da drüben geht die Unfreiheit los.
2: Vergangenheit, wie auch der Tagebau. Jetzt entsteht an diesem besonderen Ort also ein Naherholungsgebiet mit Bade-, Wassersport- und Angelmöglichkeiten. Direkt am sogenannten Grünen Band, das an der alten Grenze durch ganz Deutschland verläuft. Und Auskenner Henning Konrad Otto vom Planungsverband Lappwaldsee erzählt uns von seiner besonderen Vision für diesen besonderen See.
6: Eine solche Röhre, die wir bauen wollen aus Glas, die es den Menschen ermöglicht, knapp unter der Wasseroberkante durch den See zu gehen oder zu fahren, würde einerseits ein besonderes Erlebnis vermitteln, schon insoweit, gleichzeitig aber auch es ermöglichen, dass das grüne Band durchgängig auch erkennbar wird, auch durch den See, in dem eben dieser Glastunnel auch nachts grün illuminiert wird und aus dem Wasser scheint, also selbst im Weltraum dann erkennbar wäre, aus der Luft.
1: Wer macht eigentlich die Fenster sauber von außen?
6: Da haben sich diejenigen, die Pläne jetzt zur Nachmachbarkeit erarbeitet haben, auch schon mit befasst.
1: Echt, ja?
6: Da gibt es unterschiedliche Möglichkeiten, angefangen ganz banal, dass da Taucher hin und wieder dann mal mit dem Wedel lang schwimmen müssen, über verschiedene Organismen, die man da auch beauftragen könnte und die billiger wären. Also da gibt es tatsächlich ganz, ganz kreative Ideen.
2: Mir gefällt die Vision, Thomas glaubt noch nicht so wirklich daran. Aber ob sich Investoren finden und so eine Röhre jemals gebaut wird am Lappwaldsee, das steht in den Sternen. Wo wir langradeln, das steht unter anderem in der kostenlosen App, die Thomas zu diesem Radweg herausgebracht hat. Wäre er jetzt nicht dabei, könnte ich mich durch sie einfach lotsen lassen.
1: Und der Vorteil an dieser App ist ja tatsächlich, sie funktioniert auch offline. Die Daten sind alle runtergeladen. Das heißt, wenn man kein gutes Netz hat, funktioniert sie auch. Und man kann sie wirklich wie ein Navi nutzen?
7: Richtig, weil es über GPS die Position bekommt.
1: Und jetzt kommt ein lustiges Feature, wenn ich mal links oder rechts abbiege, den Weg also verlasse, passiert was?
7: Dann piept sie, um darauf aufmerksam zu machen, wenn man gerade nicht drauf guckt oder zugeklappt hat, dass man den Weg verlassen kann und abseits der Route ist.
1: Und andererseits ist es ja ganz schön, den Weg manchmal zu verlassen, weil man hat ja hier in der App ganz viele Points of Interest, interessante Orte, die nicht direkt auf dem Weg liegen. Die kann man dann schon verlassen, weil sie hier auch angezeichnet werden, kann man sie auch finden jeweils, ne?
7: Genau, so wie wir es die letzten Tage auch immer schon gemacht haben, um interessante Dinge rechts und links des Weges zu zeigen.
1: So wie der Lappwaldsee zum Beispiel. Das heißt, genau, da waren wir eben. Ah ja, okay, das heißt, hier habe ich so kleine Symbole, wenn ich draufklicke, Lappwaldsee, Foto und eine kleine Beschreibung. Ach so, und sogar so ein Link mit weiterführenden Informationen.

0: In Königslutter sind wir zum zweiten Teil der Radtour gestartet. Jetzt radeln wir mal östlich, mal westlich der ehemaligen Grenze nach Schöningen. Vorbei an einem weiteren Tagebau, der durch den Fund der sogenannten Schöninger Speere berühmt wurde. Ausgestellt im Paläon sind die rund 300.000 Jahre alten Wurfhölzer die wohl ältesten Jagdwaffen der Menschheit. Die Geschichtsbücher mussten nach dem Sensationsfund umgeschrieben werden. Aber es wurden nur Waffen, nie Menschenknochen gefunden. Gut, dass ein Künstler den Grund dafür schließlich lüftete.
1: Die Wissenschaft hat da lange drüber gerätselt, aber ein Künstler musste erst kommen, um zu zeigen, wie es wohl war. Und das sehen wir auf diesem Bild hier auf der anderen Seite. Neues aus der Archäologie. Endlich ist geklärt, warum die Schöninger Männer ihre Speere zurückließen. Also, das sieht man, sie rannten alle hinter der Rothaarigen her. Und die Lösung aller Probleme ist hiermit geklärt. Der Künstler hat es herausgefunden, die Speere störten.
0: Auf humoristische Art und Weise nähert sich Auskenner Peter Thuma mit Pinsel und Tusche dem Sensationsfund und liefert in der Ausstellung im alten Schöninger Gefängnis mit viel Augenzwinkern satirische Antworten rund um die Holzspeere. Draußen im Park können Sie sich die Zeit mit Discgolf vertreiben, einer Mischung aus Frisbee und Golfen. Die Discs haben Sie entweder dabei oder leihen Sie in der Touristinfo aus. Das Ziel, mit möglichst wenigen Würfen den Korb treffen. Und raten Sie mal, wer hier der Auskenner ist? Thomas.
2: So, wie würdest du das jetzt machen?
3: Ich würde jetzt kürzer werfen. Es gibt eine Technik, man wirft vorm Körper, dafür ist es aber zu weit. Aber ich würde jetzt kurz werfen und nach vorne weg. Ja. Ja! Oh. Schade. Oh, aber ganz knapp daneben.
2: Ja, ganz, also. Also, liebe Zuschauer, ich glaube, wir spielen hier einfach nochmal eine Runde weiter. Und es geht ja eigentlich ums Fahrradfahren, ne? Morgen fahren wir dann wieder weiter Fahrrad. So, der geht jetzt aber rein. Der geht jetzt rein.
3: So. Super!
2: Geht doch. Na, also.

0: Sie haben das bestimmt schon bemerkt, die Räder von Thomas und mir sind E-Bikes. Mit denen radeln wir jetzt durch eine Region, in der nachhaltiger Strom produziert wird, aus Windenergie. Auskennerin Daniela Schliephake von der Landwindgruppe erzählt uns, dass die 17 Windräder hier nach 18 Jahren im Dienst jetzt erneuert werden sollen.
1: Die neuen Anlagen haben ungefähr das 3,5-fache an Energie oder können Energie erzeugen, sodass es sich auf jeden Fall lohnt, diesen Standort zu repowern. Die sind wesentlich höher als die bestehenden Anlagen. Also hier haben wir eine Gesamthöhe von 145 Metern und die neuen liegen dann bei 245.
0: Mehr Ausbeute, dafür aber auch extrem hohe Anlagen.
2: Wenn man jetzt ketzerisch sagt, der ganze scheiß Spargel hier in der Region, die hier so rumstehen, hören Sie das immer noch häufig oder hat sich das verändert? Gibt es mehr Akzeptanz?
1: Also wir haben natürlich auch mit Gegenwind immer mal wieder zu tun. Aber gerade in den Ortschaften, wo wir jetzt schon Windparks haben, haben die Leute auch gemerkt, die ganzen Vorteile, also was sie davon haben. Wir machen viel für Akzeptanz.
0: Anwohner in der Region bekommen den Strom zum Beispiel etwas günstiger. Und mit dem Winderlebnisland will die Firma zudem aufklären.
1: Hier kann man demonstrieren, dass man mit der eigenen Energie auch Strom erzeugen kann. Und zwar durch eine Drehbewegung. Genau, einfach drehen. Und schon springt der Musikball an.
2: Also quasi wie ein Dynamo da drin habe ich jetzt den Strom
1: erzeugt. Genau, Sie haben durch Ihre eigene Kraft den Strom erzeugt.
2: Und das reicht jetzt, dass der...
1: Das reicht.
2: Kleiner Dynamo, große, krass.
1: Groß.
0: Kostenlos und immer offen kann man zum Beispiel auf diesem Balken balancieren.
1: Das ist nämlich gar nicht so einfach.
3: Ja, das konnte ich als Kind schon nicht.
0: Der ist genauso lang wie eines der neuen Rotorblätter für die Windräder. Da merkt man erstmal, wie lang 80 Meter wirklich sind. Am liebsten wäre ich ja auf so ein Windrad gestiegen. Das geht aus versicherungstechnischen Gründen leider nicht, aber Thomas hat eine andere Idee. Der Heseberg, der ist um die Ecke und da gibt es einen Turm, auf den darf jeder steigen. Gebaut 1912 ist der Aussichtsturm an der höchsten Stelle des Berges ein guter Ort für einen 360-Grad-Blick. Und wenn man gutes Wetter hat wie wir heute, dann kann man weit in der Ferne sogar den Brocken sehen. Der Heseberg ist ein Naturschutzgebiet mit besonderen Rasenflächen. Das wollen wir uns jetzt anschauen und erklären lassen von Auskenner Christoph Weihe.
4: Komm her, komm!
0: Fast das ganze Jahr über sind seine 350 Schafe und 25 Ziegen hier auf den Wiesen.
4: Komm her, komm!
0: Jetzt gerade sollen sie von einer Weidefläche auf die andere.
5: Naturschutz und Nutzung geht hier einher. Also das gehört zusammen. Weil ohne die Tiere wäre hier eine Verbuschung. Innerhalb von 5 Jahren wäre das gesamte Gebiet im Grunde genommen Busch. Mhm.
2: So, und jetzt hast du gesagt, Magerrasen heißt, ein besonderer Boden, besonderer Rasen hier.
5: Genau, das ist ein sehr karger Boden hier, wo wir uns gerade befinden. Das heißt, hier sind wenig Nährstoffe drin. Schwerer Tonboden ist das hier. Wenig Nährstoffe und da wachsen besondere Pflanzen. Und all diese Pflanzen möchte man haben, also diese Pflanzenvielfalt, und möchte aber auch, dass sie gepflegt wird von Tieren. Also sie sollen schon runtergefressen werden, damit sich immer wieder Neues entwickeln kann.
0: Weiter geht's. Unser nächstes Ziel auf der Radtour liegt jetzt ostseitig der ehemaligen Grenze in Sachsen-Anhalt. Rosheim, 3 Kilometer Luftlinie von Niedersachsen entfernt. Die Fallstein-Destillerie. Hier wollen wir mit Auskenner Andreas Kascher Gin herstellen.
6: Moin.
7: Hallo.
6: Hallo, Herr Kascher.
7: Hi.
6: Hi.
7: Was ich weiß, Wacholderbeeren, die kommen auf jeden Fall in Gin, ne?
6: Wacholderbeeren sind Pflicht, sonst ist es kein Gin. Die anderen Zutaten sind halt Geschmackssache und Entscheidung des Brenners, des Herstellers von dem Gin.
0: Eigentlich ist die Herstellung dann super simpel. Einfach alle Zutaten zusammenkippen.
2: So, und jetzt können Sie ja mal reingucken, liebe Zuschauer. Was fehlt?
6: Ist Alkohol.
0: Der wird natürlich auch hier gebrannt, aus den Erzeugnissen der Felder rund um das Gut. Fertig nach circa 2 Wochen Ziehzeit. Viel länger braucht ein anderes edles Getränk, der hauseigene Whisky aus Weizen oder Gerste.
7: Und wie lange bleibt das dann in den Fässern drin, der Alkohol, bis er rauskommt?
6: Das bleibt so 5-6 Jahre drin in den Fässern.
7: Nimmt dann die Farbe an, logischerweise?
6: Nimmt die Farbe, das Aroma an, aus den alten Weinfässern.
7: Okay, ja.
0: Wenn man so will, dann ist der Keller mit seinen 220 Fässern mit jeweils 220 Litern Whisky drin die Schatzkammer der Brennerei. Und das Gold, das testen wir jetzt.
6: Kleine Flasche, sieht man die Farbe schön und das Aroma können wir dann riechen.
7: Wie alt ist das Fass jetzt? Also der Alkohol da drin, meine ich?
6: Der müsste jetzt 6 Jahre alt sein.
7: Ach so, also kurz vor fertig. Kurz vor fertig.
6: Ja, und die Farbe?
7: Ist das so die Farbe, die Sie sich wünschen jetzt nach 6 Jahren? Oder ist er noch zu hell?
6: Ist mir ein bisschen zu hell. Okay. Also vielleicht lassen wir dann einfach noch mal ein Jahr reifen.
7: Mhm. Und es gibt ja bei Whisky wirklich ganz verschiedene Geschmacksrichtungen. In welche Richtung gehen Sie? Torfig wahrscheinlich nicht, ne?
6: Nicht torfig, nicht rauchig. Also unser Geschmack ist dann eher lieblich und mild.
7: So wie ich ihn mag.
3: Aber der kommt nicht aus dem Fass, sondern von den Zutaten, oder?
6: Das ist schon das Fass, was
7: den Geschmack
6: bringt. Ja.
0: Gut, dass das Gold anderer Fässer schon abgefüllt ist. Wir freuen uns jetzt auf den obligatorischen Gin- und Whisky-Geschmackstest.
7: Okay, das wird hier noch eine Weile dauern. Und man soll ja auch nicht angetüdelt Fahrrad fahren, ne? Von daher würde ich sagen, wir machen das hier in aller Ruhe zu Ende. Probieren jetzt natürlich noch den Whisky und radeln morgen weiter, oder?
3: Gute Idee, ich bin dabei.
7: So. Wunderbar, Prost.
3: Danke, Herr Köscher.
7: Dankeschön.
6: Danke für den Besuch.
7: Tee. Prost, Prost.
3: Prost.
0: Am nächsten Morgen geht es für uns zurück nach Niedersachsen, in ein besonders schützenswertes Gebiet.
7: Moin.
8: Moin.
3: Guten Morgen. Ja.
7: Dürfen wir rein? Sehr gut.
8: Klar, kommen Sie rein.
7: Ich gebe mal die linke Flosse.
8: Moin. Moin. Guten Tag.
3: Hallo, Herr Blum.
0: Das Wasserschutzgebiet des Wasserwerks Börsum-Heiningen im Landkreis Wolfenbüttel.
8: Hier ist der erste Brunnen.
7: Ja. Ach so, okay.
8: Wir haben hier 40 Brunnen auf dem Damm. Die sind wie auf so einer Perlenschnur aneinandergereiht.
0: In der Erde steckt hier unter jedem der kleinen Häuschen eine starke Pumpe. Auskenner Bengt Blum ist der Leiter der Wasserversorgung.
8: Wir fördern hier Trinkwasser. Trinkwasser ist nichts anderes als Grundwasser. Das fördern wir aus einer Tiefe von 30 bis 50 Metern. Das ist das größte Grundwasserwerk Niedersachsens.
7: Okay.
8: Ja, wir haben hier eine maximale Fördermenge von 28 Millionen Kubikmetern. Das reicht fast, um zweimal so eine Stadt wie Braunschweig zu versorgen.
0: Hauptsächlich wird das Wasser aber für die Stahlproduktion in Salzgitter verwendet. Auch wenn man es oberirdisch sieht, der Großteil fließt hier verborgen in einem Grundwasserstrom. So viel, dass er es Grundwasserautobahn nennt.
8: Hier ist wie so eine große Badewanne unten drunter. Oben drüber sind 3 Meter Lehm. Der ist bewachsen hier mit Rasen, hauptsächlich Grünland, Dauergrünland. Und im Untergrund fließt das Wasser. Das fließt also vom Harz im Untergrund hier, unter der Ilse, unter der Oker lang. Obendrauf sieht man einen kleinen Teil, aber unten drunter fließt viel mehr.
7: Und deswegen sind die Brunnen strategisch hier so gesetzt?
8: Deshalb sind die Brunnen hier so gesetzt, weil nur hier das Wasser ist, was wir für Salzgitter brauchen.
0: Und Sie sind sich sicher, Sie setzen auf die richtige Badewanne.
7: Stichwort Klimawandel und trocken. Kann diese Grundwasserautobahn, die wir hier haben, kann die auch trocken fallen?
8: Nein, die kann eigentlich nicht versiegen, sie kann nur ein bisschen weniger werden. Und wenn es dann mehrere Trockenjahre hat und es gibt wieder ein Hochwasser hier, da ist alles wieder voll.
7: Cool, vielen Dank, Herr Blum.
8: Ja, gern geschehen.
3: Dann war ausgesprochen interessant. Tschüss.
8: Ja. Tschüss. Gute Fahrt noch.
0: In das abgesperrte Wasserschutzgebiet kommt der Mensch nur mit Genehmigung. Das hat sich bei Tieren rumgesprochen.

0: Unsere Tour führt uns jetzt über den Fluss, die Oker. In Braunschweig beim Tourstart haben wir sie das erste Mal überquert. Bei Müden waren wir an der Mündung in die Aller. Und hier, viel weiter flussaufwärts in Schladen, tauschen wir unsere Fahrräder kurz mal gegen ein anderes Fortbewegungsmittel.
1: Das hier wäre ein typischer Anfängerfehler. Ich zeige mal ganz kurz, wie das aussieht, wenn man so versucht zu paddeln. Und ihr seht schon, das macht wenig, genau, ja. Das macht wenig Spaß. Ne? Also stabile Sitzposition und dann bitte nicht ständig die Paddelseiten wechseln. Das Boot würde dann eher so ein bisschen in Schlangenlinien durch den, seinen Weg nehmen. Und wenn du steuern willst, du hast dann die ganze Zeit nichts anderes zu tun, als komplett verzweifelt zu versuchen, die ganze Zeit das Boot auf Kurs zu halten.
2: Ja, ja.
1: Ist schwierig. Ne? Wenn ihr das machen würdet, ihr hättet allerspätestens nach einer halben Stunde, schätze ich mal,
2: Streit.
1: Ein paar soziale Spannungen.
2: Also
1: geboten,
2: ist
1: ne?
2: eine Teambildungsmaßnahme.
1: Und du hast als Steuermann...
0: Auskenner Olaf Schäfer verleiht Kanus, inklusive einer wirklich guten Einweisung.
3: Wenn wir jetzt wollten, ne, wie weit könnten wir theoretisch paddeln, die Oker runter?
1: Bis zur Mündung in die Aller.
3: Tatsächlich?
1: Ja, das sind aber von hier aus bis zu aller 90 Kilometer. Das wird ihr heute nicht schaffen.
3: Nee, heute nicht. Aber wenn wir das mit dir machen wollten, sowas bietest du auch an als Touren. Mit Übernachten und so weiter.
1: Mehrtagestouren mit Übernachtung unterwegs, die gibt's auch. Ja, klar.
3: Gibt's irgendwas?
2: Mach's gut. Wir sehen uns.
3: Glück auf oder so. Was sagt man?
1: Bleib trocken.
2: Okay. Mach's gut.
1: Viel Spaß. Tschüss. 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
4: 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Geht schon los. So, wie kommen wir jetzt wieder zurück?
2: Ja, ich bin rum jetzt.
4: Ja, okay. 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
0: Ein bisschen brauchen wir, um uns an das Boot zu gewöhnen. Beim Radfahren strampelt jeder für sich. Hier müssen wir ein Team sein.
3: Es ist nicht so leicht, wie ich dachte.
2: Nein, ist es nicht, weil die Strömung zieht einen dann doch ruckzuck aus der Richtung und man muss dann immer gleich gegenlenken, aber mit ein bisschen Übung funktioniert es. Das ist so, ich fühle mich wie so ein Kapitän auf einem 400 Meter langen Containerfrachter. Schön über die Bugspitze. So, jetzt müssen wir ein vernünftiges Anlegemanöver. Du musst jetzt zurückdrücken, bitte. Zurück.
3: Olaf, du hast uns nicht gesagt, zurück, wie wir hier an Land kommen.
2: Zurück. Langsam reicht. Reicht. Und jetzt gegen.
3: Was heißt denn gegen?
2: Ja, na, also. Jetzt
3: sind wir vorbei. Hallo Olaf, jetzt sind wir vorbei. Rette uns!
1: Ihr macht das gut, ihr macht das gut. Jetzt schwenkt ihr einfach locker rum und dann legt ihr hier.
2: Das habe ich jetzt so erwartet.
3: Das war sehr schön.
2: Und wo wir uns einig sind, wenn du uns das Rudern nicht erklärt hättest, hätte es überhaupt nicht funktioniert. Es waren doch sehr schwierige Passagen zwischendurch. Und gleich am Anfang habe ich einmal falsch gesteuert, das Boot ist quer gekommen. Aber,
1: ja, aber ich
2: muss
1: das
2: leben.
1: Ich habe euch das am Start angesehen. Ihr schafft das. Ihr schafft das.
0: Auf den Rädern strampelt jetzt wieder jeder für sich. Aber auch so eine Radtour ist ja eigentlich Teamwork. Thomas navigiert uns zielsicher zum nächsten Highlight. Nach Fienenburg an den ältesten Bahnhof Deutschlands. Und der Auskenner, mit dem wir uns hier verabredet haben, fährt nur uns zuliebe mal kurz mit dem Fahrrad. Holger Buch vom Eisenbahnverein ist eigentlich viel lieber in Zügen unterwegs.
3: Okay, das ist das erste Schätzchen.
2: Jawohl.
0: Er will uns die Köf zeigen.
5: Köf heißt ja, das Kleinlokomotive mit Ölmotor, also Dieselölmotor und Flüssigkeitsgetriebe. Wie Sie es beim Auto, beim Automatik auch kennen, da müssen Sie sich schalten. Das geht über Flüssigkeitsgetriebe.
2: Noch mit Kettenantrieb?
5: Ja, da ist ein Kettenantrieb. Und ach, die ganze Maschine, ja, das ist also der Wandler, treibt ein Zahnrad an und für den Zahnrad zwei Ketten, eins rechts, ein links. Und das geht dann auf die Räder, wird zurzeit aufgearbeitet, die Lokomotive.
3: Das heißt, jetzt gerade fährt sie quasi noch nicht so
5: wirklich?
3: Eben
5: noch fährt sie noch nicht, ja.
3: Ja, aber kein Problem. Dann kommen Sie einfach irgendwann mal vorbei und gucken, ob das kleine Ding dann läuft.
2: Ja, schön.
0: Liebevoll nennen einige die Lok hier Dornröschen, weil sie von Rosen eingewachsen war und jetzt vom Verein gerettet wurde. Ein ganz besonderes 18-Tonnen-Dornröschen mit vier Zylindern.
2: Okay.
5: normaler Vierzylindermotor, relativ langsam laufend.
2: Aber einen ordentlichen Sound.
5: Der funktioniert auch.
2: Der Motor funktioniert.
5: Der Motor, ja. Echt? Fahren können wir noch nicht, das Getriebe ist noch nicht ganz fertig. Aber der Motor, wollen wir anlassen?
2: Ja, voll gerne.
5: Na klar, da muss ich mal ein Kommando geben. Einmal bitte anlassen.
0: Oh. Alter. Das ist für Sie Musik in den Ohren. Aber nicht das einzige Highlight.
5: Hier sind von unserem Schmuckstück, dem Speisewagen mit erster Klasse Abteilen. Ach. Waren ursprünglich drei von diesen Abteilen da.
2: Ui. Ja.
5: Und hier ist der Speiseraum. Noch original frühe 50er Jahre. Sie sehen es hier mit Nierentischlein und sogar die Sitze.
6: Und die drehen sich so.
5: Die Sitze sind auch noch aus den 50er Jahren. Die wurden general gereinigt. Die Federn sind ein bisschen ausgeleiert.
0: Ach. Wer hier wohl schon alles gesessen und gegessen hat?
5: Das war richtig original Deutsche Bundesbahn, jawohl.
1: Und das Spannende, liebe Zuschauer, wenn Sie das wirklich mal fühlen und erleben wollen, Sie machen ja wirklich Fahrten. Das heißt, man kann mit diesem Zug noch fahren.
5: Genau, jawohl.
1: Irgendwohin nach Deutschland bieten Sie das an.
5: Jawohl.
0: 3 bis 4 Fahrten im Jahr werden organisiert. Ich würde ja mitfahren. Aber wir haben auf unserer Rundtour durchs Braunschweiger Land ja noch einige Kilometer auf dem Rad vor uns. Wir sind mittlerweile im Harzvorland und unser nächstes Ziel ist das Klostergut Wöltingerode. Bekannt für seine Brennerei. Wir dagegen wollen uns hier etwas anderes anschauen, das Lachs-Infocenter. Im Minimuseum wird schnell klar, was die Bergbauwelt mit dem Fisch zu tun hat.
7: Bevor der Harz begann, hier reich zu werden, bevor es im Harz mit dem Bergbau begann, war der atlantische Lachs auch hier in dieser Region beheimatet. Ja, neben den Erzen, die hier dann abgebaut wurden, hat man eben auch Schwermetalle abgebaut, Cadmium, Quecksilber, Blei und immer in die Flüsse gelassen.
0: Das Aus für Lachs, Forelle und Co., erklärt uns Auskenner Lothar Reddel. Seit Jahren gibt es Bemühungen, den Lachs wieder anzusiedeln.
7: Wir wollen ja die Artenvielfalt erweitern und freuen uns, dann irgendwann, er ist ja noch nicht da, aber irgendwann dann den atlantischen Lachs auch hier wieder begrüßen zu können.
1: Aber da kommen echt insgesamt einige Kilometer zusammen auf der Strecke, ne?
2: Ja, es sind im zweiten Teil, also die letzten Etappen, etwas über 200 Kilometer. Aber was ich halt schön finde, wir kommen so ins Harzvorland, es wird hügeliger.
1: Ja, wir hatten bisher keine Höhen mehr, also Hügelchen, aber keine Höhenmeter.
2: Genau.
1: Und jetzt wird es aber noch mal richtig anstrengend hoch und runter.
2: Ja gut, mit unseren Pedelecs nicht anstrengend, aber es geht hoch und runter und wie immer interessante Sehenswürdigkeiten, sportliche Aktivitäten, das, was mir so bei einer Tour richtig Spaß macht.
1: Links und rechts des Weges und jetzt geht's nach Goslar und da tauschen wir das Fahrrad.

0: war das ganz angenehm, eben dann vor Ort zu fahren.
1: Praktisch. Na dann.
2: Volle Kraft voraus.
1: Ja. Ups. Das ist eigentlich eine neue Radtour, die du
2: ja, schreiben kannst. Oh, das geht. Die Strecke haben wir noch nicht.
1: Nee. Da.
3: Ja. Auskenner Johannes Große-Winkelmann ist der Chef des Bergwerkmuseums und fährt selbst auch gern Fahrrad, bietet sich also an, mit dem Rad durch einen der unzähligen Stollen zu radeln.
1: Wie wichtig war der Bergbau für die Region und wie wichtig ist er bis heute eigentlich?
0: Ja, früher war da eben, die Harzer Berge waren voll mit Nicht-Eisenmetallerzen und die wurden jahrhundertelang abgebaut. Wir haben Rammelsberg bis 1988. Und heute ist es natürlich, viele Bergwerke sind Besucherbergwerke. Und außerdem sind viele Teile des Harzes Weltkulturerbe. Aufgrund dieser Bedeutung der Montanindustrie.
3: Viel zu lernen und zu entdecken. Unter der Erde in der Welterbestadt Goslar. Aber nicht nur da, auch oben in der Luft.
1: Achtung!
4: Er fliegt. Da wollen wir hinterher, Thomas, oder?
5: Ja, da wollen wir hinterher.
4: Na dann.
1: Warten. Anhalt.
6: Und wir fliegen.
1: Ja!
3: Paragleiten vom Rammelsberg aus. Das hier ist einer der ganz wenigen Orte in Norddeutschland, wo das überhaupt geht. Mit Auskennern wie Johannes Meyer vom Harzer Drachen- und Gleitschirmverein können Sie im Tandem einen Flug machen.
1: Das macht richtig Spaß. So, und da kommt jetzt Thomas. Achtung, mal gucken, ob wir ihn kriegen. Thomas, wuhu!
3: Alleine fliegen geht, nur wenn Sie einen eigenen Pilotenschein haben. Eines meiner faszinierendsten Hobbys. Aber die Wind- und Wetterbedingungen müssen stimmen. Manchmal kann man hier wochenlang nicht starten. Auch wir mussten unseren Flug daher mehrmals verschieben.
1: Das ist wie Achterbahnfahren.
0: Peter,
1: Johannes, Thomas. Geil, richtig schön, oder? Also, liebe Zuschauer, Sie müssen es ja nicht gleich so verrückt machen wie ich und alleine fliegen. Dafür braucht man ja auch eine Lizenz. Aber Johannes, bei euch kann das jeder im Tandem, ne? Also jeder, genau, der Lust hat, kann mit dir beispielsweise Tandem fliegen.
4: Genau, wir sind vom HDGV. Wir machen hier am Rammelsberg im Harz die Flüge, wie der Thomas eben miterlebt hat. Und ihr seid ganz herzlich eingeladen, einfach mitzufliegen.
1: Schön. Und lohnt sich, oder? Würdest du sagen, Thomas?
0: Ja, ich war total fasziniert. Ich bin ja vor 30 Jahren mal selber geflogen. Ja. Aber das war natürlich genial mit Johannes gemeinsam.
1: Was ist besser? Fahrradfahren oder fliegen?
0: Na, so wir sind ja fliegen gegangen, um Abwechslung zu haben, Peter. Ja? Und ich glaube, das ist das Highlight unserer Tour.
3: Naja, noch sind wir ja nicht am Ende der Rundtour Braunschweiger Land. Alle Ziele und Sehenswürdigkeiten finden Sie ja in der kostenlosen App von Thomas. Ob 500 Kilometer am Stück radelt oder nur gezielt zu einem Punkt unterwegs, die Region bietet abwechslungsreiche Freizeitmöglichkeiten.

0: Das ist jetzt schon wieder ein neuer Fluss, an dem wir noch gar nicht waren während der
1: Tour,
0: ne?
1: Das ist die Innerste.
0: Ja.
1: Und wenn ich so überlege, wir haben angefangen an der Oker, Aller,
0: ja,
1: Schunter und die Innerste ist der vierte Fluss. Also eine flussreiche Landschaft, in der wir unterwegs sind.
0: Sehr abwechslungsreich, ja. Alright. Wir landen in Salzgitter, der Salzstadt. Aber bevor wir uns dem weißen Gold widmen, kümmern wir uns um Stahl.
2: Moin.
3: Moin.
1: Hallo.
3: Hallo.
0: Da sind wir und da ist das erste Kunstwerk.
3: Das ist eine von 10 Skulpturen hier auf diesem sogenannten Skulpturenweg. Mhm. Dieses Kunstwerk setzt uns ins Bild.
0: Ach, weil es ein Bilderrahmen ist, quasi.
3: Es, wenn man so will, könnte oder, es ja, als Bilderrahmen sehen.

0: Es ist ein Rahmen. Der Künstler Hiromi Akiyama war fasziniert von diesem Thema Nichts und Etwas. Also ein Rahmen braucht es, um ein Nichts zu umfassen, oder ein Rahmen braucht es, um etwas deutlich zu sehen.
1: Auskennerin Janette Pozzato würde uns wahrscheinlich am liebsten alle 10 Skulpturen zeigen, die hier in der Stadt verteilt sind. Aber dann hätten Sie ja nichts mehr zum Entdecken.
0: Oh, wir könnten hier runterfahren?
2: Ja, gerne.
0: Okay. Ah, ja. Die Kunst wird erlebt in einem Naturraum, der wie ein großer Garten auch wirkt. Das finde ich so spannend, dass man hier Kunst erradeln oder erwandern kann.
1: Genug zum Stahl. Jetzt wollen wir uns noch dem weißen Gold der Stadt widmen.
2: Also dann vielen Dank für die Information.
3: Tschüss, bis dahin. Dankeschön.
2: Tschüss, danke sehr und moin.
4: Hi.
2: Hi.
3: Hallo. Hallo.
2: Peter.
4: Ulf.
3: Thomas.
4: Hallo.
3: Hallo,
4: Ulf. Hallo.
2: So, und hier sind wir an einem Ort mit einem ganz wichtigen Brunnen.
4: Ja, genau.
2: Was ist das für ein Brunnen?
4: Das ist einer unserer Sohlebrunnen. Der ist 222 Meter tief, die Bohrung. Und dort fördern wir für unser Thermalsohlbad die Sohle, die wir dort benutzen.
2: Also Salzwasser.
4: Salzwasser mit 24%, sehr hoch konzentriert. Gibt es nicht so oft in Deutschland. Ah. Und wir pumpen von hier aus das salzhaltige Wasser, die Sohle, über 2 Kilometer bis hoch bei uns ins Thermalbad.
1: Auskenner Ulf Sobania ist der technische Leiter des Thermalbades. Und bevor wir gleich ins Wasser springen, würde ich mir gerne noch den Ort anschauen, wo das Sohlewasser hier ankommt.
4: So, jetzt sind wir hier in der Sohle.
2: Okay.
4: Aufbereitung. Das heißt, hier hinten aus der Rohrleitung links kommt die Sohle aus der Stadt, und dort wird der Eisenanteil, der in der Sohle gelöst ist, mit rausfiltriert, damit das nicht im Schwimmbecken landet.
2: Ich denke mir gerade so, gut, dass man als Besucher diesen Raum nicht sehen muss,
4: ja,
2: sondern einfach nur im schönen Bad eine Runde schwimmen kann.
1: Das Thermalsohlebad ist recht klein und überschaubar. Nächstes Jahr, 2026, soll saniert werden. Entspannen kann man beispielsweise in einer der Saunen.
5: Hallo. Wir haben hier heute die ätherischen Öle mitgebracht.
1: Gut für die Muskeln nach dem vielen Radfahren, bevor es weitergeht. Denn in Salzgitter wollen noch viele Dinge entdeckt werden. Echt erstaunlich, wie grün das hier alles ist und echt weitläufig. Wird einem erst bewusst, wenn man radelt und radelt und radelt und immer noch in der Stadt ist.
3: Wenn du jetzt links rüber guckst, durch die Bäume sieht man den Reihersee. Das ist ein alter Klärteich der Erzwäsche in Kalbecht. Der wurde renaturiert und ist jetzt ein Kleinod für Naturfreunde.
2: Okay. Fahren wir drum rum?
3: Wir fahren jetzt ein Stück entlang und dann in Richtung Geppertshagen.
1: Wandern könnten Sie einmal um den Reihersee.

0: Das ist hier die Wasserburg Gepperzhagen, eine der ältesten Wasserburgen im Braunschweiger Land.
1: Ja, liebe Zuschauer, und wenn Sie mal ohne wandelndes Lexikon unterwegs sind, ne? Die App von Thomas kostenlos, einfach aufs Handy laden, da erfahren Sie das auch alles. Danke für die Info, Thomas.
2: Und wenn Sie, wie wir, den gesamten Weg abradeln, dann sind Sie jetzt schon ganz schön lange unterwegs gewesen. Viel Strecke bleibt nicht mehr. Viel zu erleben, aber schon.
1: Guten Tag.
3: Guten Tag.
1: Oh, in welchem Jahrhundert sind wir denn mit unseren modernen Rädern gerade gelandet?
3: Wir sind hier im Mittelalter.
1: Im Mittelalter. Hallo, Herr Singer.
3: Super. Herzlich willkommen hier auf der Burg Lichtenberg.
1: Dankeschön. Hi. Gehen wir hoch?
3: Ja, können wir machen. Sehr gut. Können wir uns mal den Turm angucken.
1: Ja. Ich habe ja auf unserer Drehreise gelernt, dass Türme, deren Eingänge weiter oben sind, Wachtürme waren.
3: Ja.
1: Das war also auch einer hier.
3: Das war auch einer. Ja, jetzt kommen wir auf unsere erste Etage.
1: Aha.
3: Hier haben wir ein paar Vitrinen aufgebaut, um so ein paar Funde hier zu zeigen. Originale unten, oben hier Repliken. Das ist etwas jünger, aus einer jüngeren Zeit, weil die Burg auch über mehrere Jahrhunderte Bestand hatte.
2: Im 12. Jahrhundert ließ Herzog Heinrich der Löwe sie erbauen.
3: Jetzt kommen wir hier in die zweite Etage. Das ist unser Trauzimmer.
1: Ach.
3: Das höchste Trauzimmer von Salzgitter.
1: Ach, hier kann man tatsächlich sich das Jawort geben?
3: Hier kann man sich das Jawort geben. Hier vorne sitzt das Brautpaar, die Standesbeamtin, die beiden Trauzeugen. Das wird hier schön eingerichtet mit Deckchen, Kronleuchter, Gesteck und sowas. Dann kommen noch Fackeln an der Wand. Also richtig idyllisch.
2: Und während Thomas und ich noch weiter hochgehen und den wunderbaren Ausblick vom Turm des Salzgitterhöhenzugs genießen, können Sie sich notieren, von April bis Oktober ist hier sonntags zwischen 14 und 16 Uhr geöffnet. Führungen immer am ersten Sonntag im Monat. Aber Vorsicht, wenn der Feind kommt. Wir machen einen Perspektivwechsel.
1: Also in Theorie greifen wir jetzt die Burg an, ist das richtig?
3: Das ist richtig. Stopp!
2: Zeigen, wie es mal war, aber die Restmauern nicht kaputt machen.
3: Können wir nicht mit Steinen werfen, sonst zerstören wir noch mehr von der Burg.
2: Auskenner Axel Singer vom Förderverein will hier Geschichte erlebbar machen.
1: Okay, dann greifen wir mal die Burg an.
3: Ui. Ah. Ja, das war nicht so gut.
1: Und die Größe ist aber nicht originalgetreu, oder?
3: Also die Originalgröße wäre vielleicht dreimal so groß. Die hat einen Wurfarm von 20 Meter. Die haben wirklich so eine Brocken geworfen. Ne?
1: Okay. Und dann war man aber nicht hier so nah an der Burg, oder?
3: Auf einer Entfernung von bis zu 500 Meter.
2: Felsbrocken oder auch mal Feuerbälle wurden für Angriffe genutzt.
0: Ui. Ah. Peter Volltreffer.
2: Salzgitter hat so viel Abwechslungsreiches zu bieten und Thomas will mit mir jetzt noch mal ans Wasser. Auch wenn sein absolutes Lieblingsfortbewegungsmittel das Fahrrad ist, jetzt tauscht er freiwillig zwei Reifen gegen zwei Bretter.
4: Passt. Die Hände ziemlich tief nach unten.
5: Ja.
4: Genau. Jetzt Körperspannung, zu mir gucken.
5: Ja.
4: Und geht's gleich los.
5: Okay.
0: Ja.
1: Aber ich weiß gar nicht, warum wir das machen hier. So ein Quatsch. Okay.
0: Peter startet, oder?
1: Nein, du bist doch auch da schon. Komm.
4: Geht los.
1: Toi, toi, toi, Thomas.
4: Nach oben, guck nach oben zum Seil.
5: Ja.
4: Lachst du noch ein bisschen?
5: Ja.
1: Lachen.
4: Jawohl.
1: Der kann das. Mann! Der hat uns gesagt, dass er es noch nie gemacht hat, ne? Glaube ich nicht. Glaube ich nicht. Der 20. hat doch geübt. Geil!
2: Auch wenn ich das schon mal kurz gemacht habe.
4: Guck nach oben, dann siehst du, was passiert. Und hinten wirst du den Skispitzen drücken.
2: Paragleiten erscheint mir leichter.
4: Nach vorne.
2: Und jetzt Thomas einfach hinterher.

0: tierisch Spaß.
1: Hier am Salzgittersee kann sich jeder ausprobieren, macht Laune und man hat echt schnell Erfolgserlebnisse. Wunderbar, um einen Tag auf dem Fahrrad ausklingen zu lassen.
2: Wo ist Thomas? Ich hätte ja noch einen Moment gekonnt, aber ich habe ihn nicht mehr gesehen. Da dachte ich, ich mache jetzt auch mal Pause.
3: Hier gibt's die Belohnung. Darf ich?
2: Thomas.
3: Peter?
2: Hochachtung und Respekt, ohne Witz. Ich habe richtig Schiss gehabt, um ehrlich zu sein.
3: Ja, hatte ich auch, aber meine Kinder sagen immer, motorisch bin ich trotz meiner Größe recht gut. Und das wurde mir wieder, hat man wieder bewiesen.
2: Das ist übrigens ein sehr gutes Vorzeichen für morgen. Just saying. Aber das, darüber reden wir dann morgen.
3: Prost. Prost.
1: Aber davor gehen wir hier in Salzgitter noch einmal auf Zeitreise in Salda. Im Außengelände des Museums nimmt uns Auskennerin Antje Ahrens mit in die Vergangenheit.
4: Wir betreten jetzt den Eiszeitgarten durch diese modellierte Gletscherspalte, die im Endeffekt darstellt, wie das die Salzgitterregion vor 50.000 Jahren ausgesehen hat. Ohne Baumbewuchs, mit sehr viel Gräsern, Moosen.
1: Die Stadtgeschichte vom ersten Moment der Besiedlung bis heute wird in kostenlosen Dauerausstellungen im Museum und draußen dargestellt. Hier in dieser Region haben Archäologen Sensationelles gefunden.
5: So nördlich wie hier in Salzgitter wurden nirgendwo Neandertaler Überreste gefunden.
4: Nicht viele, aber es wurden Knochen gefunden. Es wurden aber auch Knochen von Rentieren, relativ viele sogar, aber auch Stoßzähne und Backenknochen und ähnliches von Wollmammut.
5: Der Mensch war hier aber eben auch Wollmammut und andere
4: genau,
5: Tiere.
4: Genau, genau.
1: Okay. Natürlich spielt aber auch der Bergbau hier im Museum eine wichtige Rolle. Immerhin hat er ja die Neuzeit Salzgitters und der ganzen Region geprägt. Interessant zum Beispiel dieser Wurfschaufellader.
4: Das hat den abgebauten Stein, das abgebaute Erz, aufnehmen können und dann mit der Schaufel einmal über Kopf hinten in die Lore gekippt.
5: Und war somit auch für die Menschen einfacher?
4: Total. Das hat den Abbau auf jeden Fall revolutioniert und um einiges verkürzt und einfacher gemacht.

0: Man merkt ja eigentlich an Salzgitter erst, wie groß es ist, wenn man durchradelt. Wir sind ja 3 Tage fast durch Salzgitter durchgeradelt.
1: Ja, und wir haben auch viele Stadtteile mitgenommen auf unserer Tour.
0: Genau. Und jetzt radeln wir weiter nach Wolfenbüttel. Und das ist dann vor Braunschweig die letzte Stadt. Und da kommt ein Radfahrer. Wuhu! Entschuldigung, danke.

0: Warum stöhnst du?
1: Nee, ich denke nur so darüber nach, was wir alles erlebt haben. Bist du wehmütig?
0: Ja, und ich muss sagen, so zum Ende der Tour muss ich schon überlegen, was wir alles erlebt haben. Es ist ja so vielfältig gewesen.
2: Sportlich zum Beispiel beim Bogenschießen, im Kanu, auf dem SUP oder auf Skiern. Oder ganz ohne, einfach ins Wasser oder in die Luft. Tierisch mit Ottern, Alpakas, Schafen und Ziegen. Das Thema Stahl hat uns beschäftigt, künstlerisch in Peine und Salzgitter, im Erzbergwerk in Goslar und bei einem schönen Ausblick vom Kugelwasserturm der Ilseder Hütte. Ausblicke gab es viele, in Braunschweig, am Ilkerbruch in Wolfsburg, von der Magdeburger Warte aus oder dem Salzgitter Höhenzug. Und Einblicke in Traditionsfirmen, historische Züge, alte Mühlen und kultige Trecker.
1: Kilometer, wie viele Höhenmeter insgesamt?
0: 2300. Wir gehen ja auch ins Harzvorland. Von daher ist ein Pedelec schon sinnvoll.
1: Auf jeden Fall. Ja, sehr gut. Ein Highlight haben wir noch.
3: Moin.
1: Sehr schön. Dann geht's ja gleich weiter.
2: Hier in Wolfenbüttel sind wir noch mit einem letzten Auskenner verabredet, Florian Eisenblätter. Die Stadt Wolfenbüttel ist weltweit bekannt. Oder, naja, um ehrlich zu sein, es ist nicht Wolfenbüttel, sondern die Marke einer Firma, die hier ihre Wurzeln hat und mittlerweile weltweit exportiert. Jägermeister.
4: Hier ist sozusagen Ursprung von allem gewissermaßen für die Marke Jägermeister. Hier wurde 1878 von Wilhelm Mast das Unternehmen gegründet. Ursprünglich übrigens als Essigfabrik. Wolfenbüttel war damals eine absolute Gärtnerstadt. Da gab es ganz viel Obst und Gemüse. Mhm. Und um Obst und Gemüse zu konservieren, brauchte man eben Essig. Später hat das Unternehmen dann mit Weinen gehandelt. Und bis heute zeugt diese Weintraube über dem Tor des Stammhauses von Weinhandel.
2: Und erst dann wurde der Jägermeister entwickelt. Obwohl jetzt Weltunternehmen, der Hauptsitz immer noch hier in Wolfenbüttel. Mittlerweile allerdings etwas außerhalb der Innenstadt. Und da verstecken sich weitere Schätze, die uns der Archivar unbedingt zeigen möchte.
4: Jeder Tropfen einer jeden Flasche Jägermeister, die ja mittlerweile in 150 Ländermärkten verkauft wird, hat ihren Ursprung hier in Wolfenbüttel. Einige dieser Fässer sind so alt wie die Jägermeister-Rezeptur selbst.
2: Seit 1934 reifen hier in diesen neutralisierten Holzfässern 8 bis 12 Monate lang die 56 Kräuter. Die Rezeptur ist immer gleich geblieben. Und auch die Flasche fast noch die alte.
4: Wir sind im historischen Archiv von Jägermeister. Und hier haben wir zum Beispiel zwei der ältesten original erhaltenen Jägermeisterflaschen. Man erkennt sofort, noch aus Weißglas. 1954 wurden die Flaschen dann grün und mit einem Drehverschluss versehen.
1: Also von wann ist die Flasche?
4: Die ist aus den 1930er Jahren, voraussichtlich ungefähr 1936.
2: Die Firma blieb sich treu in Rezept und Design. Und auch wenn zwischendurch mit anderen Getränken experimentiert wurde, mittlerweile wird nur noch der Kräuterlikör produziert, mit den traditionellen Kräutern, wohlbehütet von Hubertus, dem Schutzpatron der Jäger. Und der, letztes kleines Detail, hat 1973 auch die Fußballwelt revolutioniert.
4: Eintracht Braunschweig, mit Sicherheit eine der bekanntesten, das erste Trikotsponsoring der Bundesliga-Geschichte mit dem Hubertus-Hirschkopf mitten auf der Spielerbrust der Eintracht Braunschweig-Spieler.
2: Jägermeister brachte also Werbung auf Fußballtrikots aus Braunschweig in die Welt. Und wir nach 500 Kilometern Reise wieder zurück nach Braunschweig. Zurück auf Los, wo alles begann.
1: Und alle Informationen haben wir für Sie zusammengetragen auf ndr.de/Nordtour. So, Thomas, vielen Dank fürs Mitradeln und danke für die vielen Tipps.
0: War mir eine große Freude, Peter.
1: Und vielen Dank an das Team im Hintergrund, Rieke, für den guten Ton und Jörg für das perfekte Bild. Und herzlichen Dank an Sie fürs Mitradeln auf der Couch. Bis bald. Tschüss.
0: Viel Spaß beim Nachfahren.

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7: Schönen guten Abend, herzlich willkommen an Christi Himmelfahrt. Wir hoffen, Sie hatten einen tollen, entspannten Feiertag. Ein paar dicke Schauer sind dabei gewesen, dunkle Wolken, aber es gab trotzdem gute Gründe rauszugehen und das haben die Menschen auch gemacht. Zum Beispiel an die Müritz. In Waren und Rechlin hieß es nämlich leinenlos für die Müritzsail. Und zwar mit allem, was zu einem langen Wochenende am Wasser dazugehört. Boote, Musik, Regatten, Wassersport und viele Menschen am Hafen. In Waren ging es vor allem maritim zu, mit Segeln, Wasserflugzeug und Bühnenprogramm. In Rechlin dagegen wird es historisch, mit Mittelaltermarkt, Gauklern, Musik und Feuerkunst am Abend. Die Veranstalter rechnen bis Sonntag mit zehntausenden Besuchern. Ein Höhepunkt ist das Höhlenfeuerwerk am Sonnabendabend. Der NDR ist Partner der Müritzsee. Und für uns hat sich Heike Becker in Waren aufs Wasser begeben und erzählt uns, was man an diesem Wochenende unbedingt ausprobiert haben sollte.
8: Die 24. Müritzsail ist eröffnet und die Eröffnung fiel praktisch fast ins Wasser. Den ganzen Tag über hat es hier geschüttet, doch das hat die Händler und auch die Besucher nicht davon abgehalten, in Massen hier auf das Festgelände am Stadthafen in Waren zu kommen. Unter anderem mit dabei ist auch der Deutsche Seglerverband und bei mir ist jetzt Reinhard Hartenhorst. Reinhard Hartenhorst, sagen Sie mal bitte, warum sind Sie denn hier?
9: Ja, um zu segeln.
8: Bei dem Wetter?
9: Naja, wir segeln ja nicht selber, wir lassen segeln. Und zwar gehen erstmal die ehrenamtlichen Mitglieder von den Segelvereinen mit ihren Booten raus, und zwar mit Gästen, die hier vorbeikommen, vom Segeln noch nie was gehört oder gesehen haben vielleicht schon, aber keine Idee haben, wie schön das eigentlich ist. Und wir sagen denen, kommt mit, zieht eine Rettungsweste an, die Jungs fahren mit euch eine Stunde raus und dann könnt ihr euch in einer Stunde ein Bild davon machen, ob Segeln toll ist oder nicht.
8: Und wie ist so die Resonanz?
9: Na super, sonst würden wir es nicht machen. Sie sind natürlich total begeistert, denn sie werden pitschenass. Aber auch dann ist meist die Begeisterung noch da und sie finden es gut. Sie haben zumindest eine Idee. Wenn sie es doof finden, dann sollen sie es für sich behalten. Aber die meisten sagen, Mensch, habe ich nicht gedacht, dass das so eine tolle Sache ist.
8: Ist es denn in der Zwischenzeit so, dass diese ganzen elektrischen Wassersportgeräte jetzt das Segeln verdrängen?
9: Na, was heißt verdrängen? Sie sind zusätzlich auf dem Markt. Und das macht dem Entscheider, dem Verbraucher, es noch schwieriger, sich zu entscheiden, was er eigentlich machen will und tun will. Und deswegen ist es umso wichtiger, dass wir diese Art des Sportes einfach präsentieren und den Leuten die Möglichkeit geben, da einfach mal mitzumachen.
8: Das ist ein Projekt, was Sie vor ein paar Jahren erst angefangen haben, ne?
9: Ja, vor 3 Jahren. Wir haben das Tag des Segelns genannt, um den Leuten zu zeigen, das ist Segeln und so funktioniert das. Es ist nicht kompliziert, es ist nicht teuer. Einfach mal mitmachen.
8: Vielen Dank. Und heute erwartet die Gäste auf der Warener Müritzsail noch jede Menge Live-Musik bis 22 Uhr. Morgen geht es dann pünktlich um 10 weiter. Natürlich auch wieder mit viel Live-Musik. Unter anderem gibt es auch mehrere Vorführungen von Sportgeräten, von neuen elektrischen Sportgeräten. Dann gibt es ein Flößertreffen, so ganz traditionell wie vor 100 Jahren. Werden dort 2 Flöße gegeneinander antreten und fortbewegen müssen sie sich mit Hilfe von Paddeln. Das wird bestimmt ziemlich lustig. Und natürlich gibt es jede Menge Live-Musik. Am Sonnabend nicht vergessen, das große Höhenfeuerwerk, eines der Höhepunkte hier bei der Müritzsail in Waren.
7: Besten Dank, Heike Becker. Ja, Bier in der Hand, Wurst auf dem Grill, Bollerwagen in Sichtweite. So ungefähr kann man den Tag vieler Männer zusammenfassen heute an Christi Himmelfahrt. Für uns auch der Anlass, mal auf die Männer selbst zu schauen, wie sie feiern, wie sie leben und was das mit ihrer Gesundheit macht.
10: Auf den Herrtag, ne? Oder Vatertag, wie man so schön nennt.
11: Feiern war heute das Motto im ganzen Land. Sich treiben lassen und alle guten Vorsätze für einen Tag sein lassen. Schon früh am Vormittag ist es heute wieder losgegangen. Männertag mit festem Programm.
12: Fahrradfahren, ein bisschen trinken, Wurst essen, nachher Kaffee trinken noch und dann wieder Richtung Heimat.
13: Ja, wir fahren unsere Tour bis nach Müs. Dann vielleicht nochmal auf den Bullen raufsetzen, ein bisschen Bullen reiten. Und dann wird nochmal ein bisschen gegrillt. Und dafür haben wir halt immer einen Einweggrill am Start. Jeder nimmt ein bisschen was mit, Wurst, Fleisch und so weiter. Und dann machen wir es dann einen schönen Tag. Ne? So ist es dieses Jahr eigentlich.
14: Ein bisschen Spaß haben wir heute vor. Ja. Das Wetter spielt vielleicht nicht ganz so mit, aber.
11: Erst am späteren Nachmittag sollte das Wetter wieder mitspielen. Bis dahin immer wieder dicke Regenwolken wie hier in Zippendorf am Strand. Kurz nach eins kaum eine Menschenseele. Wer konnte, fand Zuflucht unterm Regendach. Ganz trocken hatten es die, die den christlichen Gedanken des Tages heute gefeiert haben, wie hier rund 100 Menschen beim Gottesdienst in der Schweriner Schelfkirche. 40 Tage nach Ostern die Auferstehung des Herrn, denn laut Bibel ist Jesus in den Himmel aufgestiegen.
15: Da wir ja 15% eigentlich nur noch Christen in der Gesellschaft sind, muss man immer wieder erklären, was bedeutet Himmelfahrt, Himmel zum Vater sozusagen. Gott ist der Vater von allen.
11: So wie ihr waren heute vermutlich die wenigsten im Land unterwegs, gesundheitsbewusst, obwohl das vielleicht mehr tun sollten, denn Männer in Mecklenburg-Vorpommern haben im Vergleich zu den Frauen statistisch belegt eine 5 Jahre geringere Lebenserwartung. Warum? Männer trinken noch immer zu viel Alkohol, wenngleich sich der Konsum innerhalb von 10 Jahren halbiert haben soll. Außerdem, Männer rauchen zu viel und viele Männer haben Übergewicht, weil sie sich oft ungesund ernähren. Viel Fleisch und Wurst, auch heute am Herrentag. Einfach in geselliger Runde feiern und eine ruhige Kugel schieben, obwohl sich einige etwas Sport vorgenommen hatten.
16: Kegeln,
17: Sport.
16: Sport, ja. Ein bisschen Bewegung.
17: Wir waren auch schon reiten, wir waren schon golfen. Golfen ist gefährlicher Sport, da kann man sich einen Arm brechen. Ne?
11: Angelsport stand für einige auch auf dem Programm. Er hat fern vom Trubel seine Rute ausgeworfen.
7: Ich freue mich sehr, mit Professor Ingo Frohböse zu sprechen. Er hat ein Buch über Männergesundheit geschrieben und ist Ihnen sicherlich bekannt aus dem Morgenmagazin. Herr Professor Frohböse, wir sehen es heute natürlich ganz eindeutig. Männer, die draußen sind, die trinken, die feiern, die den Starken geben. Aber Männer versuchen das eben auch die anderen Tage im Jahr, gehen zum Beispiel seltener zum Arzt. Warum ist das so? Warum gehen Männer sorgloser mit ihrer Gesundheit um?
18: Ja, wir Männer haben natürlich, so sagen unsere Studien immer so ein bisschen das Motto, es hätte ja nochmal gut gegangen, wie wir so in Köln sagen. Wir sind offensichtlich ja doch ein wenig weniger kritisch mit uns selber, gehen wir um. Und das bedeutet also, dass wir weniger die Signale des Körpers beachten und vor allen Dingen so ein bisschen ja auch die Vorsorge betreiben, weil wir offensichtlich auch ein bisschen mehr Angst haben als die Frau, die das sehr viel ernster nehmen als wir Männer.
7: Und das Ergebnis ist vielleicht auch, dass die Frauen länger leben, kann man das sagen? Oder wie ist dieser Unterschied zu erklären, den es oft gibt in Studien?
18: Also ist in der Tat so, dass Frauen so etwa 2 Jahre länger leben im Schnitt. Und das bedeutet, dass wir offensichtlich, es wird zwar immer gesagt, wir haben die gefährlicheren Berufe, aber das war einmal. Also insofern hat das ganz viel damit zu tun, wirklich in der Tat, wie gehen wir mit uns selber um und wie beachten wir vor allen Dingen Veränderungen, wann reagieren wir? Wir gehen zum Beispiel deutlich seltener auch zum Arzt, nicht nur bei der Vorsorge, sondern grundsätzlich auch. Und das bedeutet, dass wir viel weniger achtsam sind als die Frauen und das macht eben diese 2 Jahre aus.
7: Dieser Altersabstand, den Sie gerade angesprochen haben, finde ich ganz spannend. Früher war die Rede, dass Männer sogar 5 Jahre weniger leben als Frauen. Wie ist dieser Abstand jetzt kleiner geworden?
18: Ja, ist kleiner geworden, weil es 2 Phänomene gibt. Also erstens sind die Männer etwas sensibler, Sie haben es ja auch schon gefragt worden. Das heißt, sie gehen häufiger zur Vorsorge, machen mehr dafür, dass es ihnen gut geht. Und zum Zweiten haben die Frauen leider verloren in dem Sinne, als dass sie ja viele, viele praktische Tätigkeiten mittlerweile ins Berufsleben übertragen haben, Sensibilitäten übertragen haben. Und insofern haben sich beide wie eine Zangenbewegung aufeinander zubewegt. Und das reduziert eben diesen Abstand.
7: Was ich spannend finde, vor allem bei den jüngeren Männern, da ist schon so ein Bewusstsein da. Die gehen ins Fitnessstudio, die trinken Proteinshakes. Und trotzdem, sagen sie, glaube ich, auch in ihrem Buch, werden die nicht automatisch gesünder. Wie kommt das?
18: Ja, letztendlich ist das nur ein äußeres Zeichen des Versuches, gesund zu leben und gesund zu bleiben. Es gibt ja viele Faktoren. Dazu gehört insbesondere der Alkoholkonsum, dazu gehört auch das Rauchen, aber insbesondere natürlich auch der Umgang mit Stress und der Bewegungsmangel, der bei Männern viel ausgeprägter ist als bei den Frauen. Das bedeutet also, dass wir viel weniger aktiv im Leben sind, also was körperliche Aktivität betrifft, und vor allen Dingen haben wir viel schlechtere Ressourcen, mit dem Stress umzugehen. Wir verschieben ihn und schieben ihn und meinen, wir können es dennoch, und dann bekommt irgendwann der Super-GAU. Das heißt, die mentale Gesundheit bei Männern ist meistens sehr viel schlechter.
7: Wenn jetzt Männer zuschauen, das tun sie garantiert, sagen wir Anfang, Mitte 40, beruflich eingespannt, Familie, wenig Zeit, und die feststellen, eigentlich müsste ich viel mehr für mich tun. Was ist denn aus Ihrer Sicht der erste realistische Schritt?
18: Also ich würde den Transport nutzen. Den Transport, das heißt den Weg zum Beispiel zur Arbeit, zur Uni, also all das, wo ich mich wirklich bewegen muss. Und wenn man das aktiver gestaltet, das bedeutet also, dass man den Weg zur Arbeit aktiv gestaltet, zum Beispiel mal das Rad nutzt und vor allen Dingen den Feierabend auch Feierabend lässt. Und da würde ich mir wünschen, so am Abend eine kleine Feierabendrunde mit dem Rad oder zu Fuß, das regeneriert, das mich lässt abschalten und vor allen Dingen ist eine kleine Aktivierung auch des Herz-Kreislauf-Systems.
7: Herr Professor Frohböse, ich sage ganz herzlichen Dank für die Tipps. Schönen Männertag.
18: Sehr gerne.
7: Dieses Gespräch haben wir aufgezeichnet, und noch mehr Tipps, um gesünder zu leben, nicht nur für Männer, gibt's bei uns am Ende der Sendung. Jetzt schauen wir erstmal auf die Nachrichten, und da müssen wir erstmal bilanzieren, was auf unseren Straßen heute los gewesen ist.
19: Ein Hagelschauer hat offenbar für mehrere Unfälle auf der A24 zwischen dem Dreieck Schwerin und der Anschlussstelle Hagenow gesorgt. Der Gesamtschaden wird auf knapp 100.000 Euro geschätzt. Gegen Mittag wurden der Polizei innerhalb von 45 Minuten 8 Verkehrsunfälle gemeldet. In einem Fall mussten die Insassen eines Autos mit dem Hubschrauber in ein Krankenhaus gebracht werden. Weitere Beteiligte wurden vor Ort durch den Rettungsdienst behandelt. Als Unfallursache vermutet die Polizei unangepasste Geschwindigkeit bei starkem Regen und Hagel. Die Autobahn musste zwischen dem Dreieck Schwerin und der Anschlussstelle Hagenow 2,5 Stunden voll gesperrt werden. Und Stau erwartet der ADAC auch an den Zufahrtsstraßen zu und von den Inseln. Die Brücken seien die Nadelöhre, besonders nach Usedom oder Rügen, heißt es. Dort wird der größte Besucheransturm erwartet. Am Vormittag sprach die Polizei allerdings noch von einem normalen Feiertagsverkehr. In Zinnowitz auf Usedom könnte eine Baustellenampel für einen Rückstau auf die B111 sorgen. Die Ampelphase wurde extra für das Himmelfahrtswochenende angepasst. Reisende im Westen des Landes können von morgen früh an auch wieder auf die Bahn umsteigen. Nach gut 9 Monaten Generalsanierung fahren auf der Bahnstrecke Schwerin-Hamburg wieder Züge. Der erste Zug startet um kurz vor 4 Uhr von Schwerin nach Hamburg. Weiterhin kommen Reisende ohne Umstieg von Rostock nach Hamburg. In einem Monat soll dann der Zugverkehr auf der gesamten Strecke zwischen Berlin und Hamburg wieder rollen. Die AfD Mecklenburg-Vorpommern hat den Entwurf ihres Programms für die Landtagswahl an ihre Mitglieder verschickt. In dem 94-seitigen Papier wird erneut eine völkisch-nationalistische Ausrichtung deutlich. Das Programm soll Ende Mai auf einem Parteitag in Grimmen verabschiedet werden. Es enthält viele Wahlkampfthemen anderer Parteien. Die AfD unterstellt der Landesregierung, das Deutsche durch eine multikulturelle Gesellschaft ersetzen zu wollen. Zuwanderer werden weitgehend unter Generalverdacht gestellt. Über weite Textpassagen werden ihnen pauschal Kriminalität und Extremismus unterstellt. Bei Karow in der Nähe von Plau am See ist ein Güterzug auf den Schienen des privaten Bahnanbieters Regio Infra Nordost entgleist. Die Waggons des Zuges hatten nach Angaben der Polizei Holz geladen. Menschen seien nicht verletzt worden. Die Ursache ist bislang unklar. Die Reparaturarbeiten sollen bis kommende Woche dauern. Betroffen ist auch der Bahnverkehr der ODEC. 2 Regionalbahnen fallen aus. Auf den Strecken werden Busse eingesetzt. Die Putbus-Festspiele starten mit einem Konzert im Putbusser Theater. Begleitet von der Kammersinfonie Berlin singt der Kinderchor des Festivals. Der Chor ist ein gemeinsames Projekt der Putbus-Festspiele mit der Musikschule Rügen. Im Programm des Festivals sind unter anderem Ballettabende, ein Kunstprojekt und ein Parkfest. Die Putbus-Festspiele werden vom Förderverein des Historischen Theaters organisiert. Von Himmelfahrt bis Pfingsten sollen Einheimische und Gäste dann Kultur erleben können. Der Plattenbau steht sinnbildlich für das DDR-Sozialsystem. Eine Ausstellung in Neubrandenburg, einer Plattenbaustadt, widmet sich nun der Architektur und dem Lebensmodell Platte. Namenhafte Künstlerinnen und Künstler zeigen ihre Werke in der Kunstsammlung Neubrandenburg.
20: Wie ist der Umgang mit Plattenbauten damals und heute? Wie sehr sind Städte wie Neubrandenburg geprägt von dieser Bauweise? Darum geht es unter anderem in der Ausstellung. Die Berlinerin Inken Reinhardt greift für ihre Installation auf ausrangierte DDR-Möbel aus Plattenbauten zurück. Der in Schwedt in Brandenburg geborene Jan Brokhoff hat sein Jugendzimmer in der Platte im Maßstab 1:1 nachgebaut. Die Enge im Plattenbau ist das Thema beider Künstler. Mit der Platte als äußere Form beschäftigt sich zum Beispiel die Neubrandenburgerin Julie Schuper in ihrem Werk HKB-Triptychon. Die Werke der insgesamt 20 Künstlerinnen und Künstler sind bis zum 2. August in der Neubrandenburger Kunstsammlung zu sehen.
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7: In Bad Doberan hat's ordentlich gebrummt heute. Über 5000 Motorräder waren in der Stadt unterwegs. Aber die schönste Geschichte kommt von keinem der Fahrer, sondern von diesem Mädchen im Beifahrerwagen. Das ist Sienna und sie hat sich heute einen kleinen Traum erfüllt.
25: Ein Ameisenhaufen aus 5000 Motorrädern am Münster in Bad Doberan. Auf dem Programm stehen Fachsimpeln und Probesitzen. Mittendrin eine Teilnehmerin mit einem Ehrenplatz.
26: Hallo, ich bin Sienna, 15 Jahre alt.
27: Du willst heute Motorrad fahren?
26: Ja.
27: Warum eigentlich?
28: Fährst du gerne Motorrad?
26: Ja, gerne. Das ist ein großer Traum von mir.
29: Wir haben schon mal ein Motorrad gehabt mit Beiwagen, als ich ein ganz kleines Mädchen war. Mein Papa ist Motorrad mit Beiwagen gefahren. Und das ist für mich natürlich jetzt besonders schön, das auch noch mal als Erwachsene mitzumachen.
25: Sienna geht gleich auf Tuchfühlung.
26: Das ist so schön bequem und kann gut anschnallen.
25: Die Strecke 54 Kilometer rund um Bad Doberan. Sienna und ihre Mama sind in einem Goldwing-Viersitzer unterwegs. Der fällt besonders auf. Deshalb müssen die zwei andauernd grüßen. An der Bahnschranke ist aber erstmal Schluss. Der Molly hat Vorfahrt.
30: Sehr bequem, sehr bequem. Vor allem hat man alles schön im Blick. Man kann schön winken. Es ist ein bisschen wie bei der Queen hier.
25: Der Verein Jumbo e.V. ist dieses Jahr mit von der Partie. Mit ihren Seitenwagen haben die Mitglieder Bewohner aus Seniorenheimen und Sienna eingeladen, mal etwas anderes zu erleben. Die große Freiheit eben. Zum 27. Mal gibt es die Shoppertour. Alles auch mit selbst genieteten Kisten. Irgendwann ist Sienna einfach weggenickt. Ein Kompliment für Fahrer Mike und seine Fahrleistung. Nach rund 90 Minuten ist alles vorbei.
0: Sind die Ohren noch dran?
25: Cheforganisator Oliver Ewig schaut, wie Sienna die Fahrt überstanden hat.
0: Ich habe es erklärt, die waren Polizei hinten.
1: Wie vorne?
0: Und vorne war ich und ob ein Motorrad. Und danach haben sie durchgemacht. So.
2: Tatsächlich ist das eine Idee, zu überlegen, ob mein Freund und ich uns vielleicht eine Beiwagenmaschine zulegen.
3: Also, und bequem war es außerdem, glaube ich.
2: Wie
3: ne?
2: Auf der Couch. Also ein Luxus.
0: Ich sage immer ein.
4: Und ich verspreche dir, nächstes Jahr fahren wieder Beiwagenmaschinen mit.
0: Ja. Oh, ja? Toll.
25: Knochen richten und ab zur Bratwurst. Beim anschließenden Gottesdienst wurden übrigens 630 Euro unter anderem für den Verein Jumbo gesammelt, damit nächstes Jahr noch mehr die große Freiheit aus dem Beiwagen genießen können.
7: Und wir haben direkt noch eine Geschichte von Freiheit und in der Menschen ihr ganz persönliches Glück finden. Diesmal in der Luft statt auf der Straße, auf diesem Flugplatz hier bei Anklam war heute richtig viel los. Nicht mit großen Maschinen, sondern mit ganz kleinen Flugzeugen, in denen sehr viel Handarbeit steckt.
5: So viel Flugverkehr gibt es über Anklam nur selten, aber heute ist Modellfliegertreffen. Vom Jet bis zum kleinen Propellerflieger, alles ist erlaubt. Ein ganz besonderes Exemplar hat Norbert Trost mitgebracht, dieser Oldtimer. Ein Nachbau einer Maschine aus den 1910er Jahren, alles Handarbeit.
8: Mit Fräsen und Bauen und dann mit Folie bespannen und alles, ne? Also 400 Stunden sind da drin.
5: 3,20 Meter Spannweite hat sein Modell Hannibal. Seit 2011 kommt er jedes Jahr aus der Nähe von Hamburg nach Anklam angereist. Immer dabei seine Frau Carola.
9: Das ist ja nur ein Teil davon. Wir haben zu Hause ja noch ganz viel mehr. Aber andere Leute gehen in Kneipen oder sonst wohin. Und mein Mann ist halt im Keller oder im Schuppen zum Basteln. Ne?
8: Das Bauen und das Fliegen. Das ist echt super. Das macht echt irre Spaß. Macht beide Spaß. Ne? Das Fliegen natürlich noch ein bisschen mehr, wenn du es gebaut hast. Und es fliegt nachher noch, ohne dass es runterfällt. Das Erfolgserlebnis, das ist natürlich super dann. Ne?
5: Auf der Start- und Landebahn zeigen Modellflieger aus ganz Norddeutschland schon ihr Können. Einige

0: Modelle schaffen mehr als 300 Kilometer pro Stunde. Norbert Trost lässt es mit seinem Oldtimer lieber etwas gemächlicher angehen. Hier in Anklam genießt er das gemeinsame Fliegen. Seit 36 Jahren gibt es schon das Modellfliegertreffen.
1: Alleine auf den Flugplatz zu gehen, macht keinen Spaß.
2: Nee,
1: weil
2: nee.
1: Dann fliegst du deinen Akku leer und wenn der Akku leer ist, fährst du wieder nach Hause.
2: Ja.
1: Ist ein zweiter schon da, hast du einen Grund zum Schnattern, sich auszutauschen. Insbesondere auch, wir helfen uns ja auch untereinander.
2: Eben.
1: Genau. Wenn einer ein neues Modell hat und der traut sich nicht so, das einzufliegen, dann haben wir erfahrene Piloten da, die sagen, ja. Komm, ne, ich nehme dir erstmal die Angst. Weil wir wissen ja, beim Erstflug, dass wie bei den Großen, da stecken immer noch Tücken drin.
2: Mhm.
1: Ne? Das ist ja so. So, und da helfen wir uns.
0: Jetzt ist es soweit. Der Oldtimer hat die Starterlaubnis. 14 Kilogramm steigen in die Lüfte. Keine perfekten Flugbedingungen für den 64-Jährigen bei Regen und leichtem Wind.
2: Ich will gemütlich fliegen damit. Und am besten ist, wenn kein Wind ist und dann nur so mit halbwegs Standgas nur durch die Gegend tuckern.
0: Eigentlich kann sein Modell bis zu 100 Kilometer pro Stunde fliegen. Eine seiner langsameren Maschinen. Seine Sammlung zählt insgesamt mehr als 40 Flugzeuge.
2: Fliegen macht immer noch irre Spaß. Selbst nach den langen Jahren. Ne? Das ist echt mega toll.
0: Norbert Trost bringt seine Hannibal wieder sicher auf den Boden. Auch am Sonnabend ist er wieder dabei in Anklam bei der zweiten Flugshow.
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4: Wasserwahn im Netz. Influencer trinken um die Wette. Ernährungsexpertin Karina Tessmann warnt vor diesem Trend.
5: Wasser zu trinken ist ja eigentlich ganz gut für unseren Körper, schadet aber, wenn wir zu viel davon trinken. Er schwemmt nämlich ganz viele Mineralstoffe aus. Und das macht krank.
4: Heike Rex aus Bad Kleinen will nicht nur durch Bewegung fitter werden, sondern auch erfahren, wie viel sie täglich trinken muss.
5: Ich sehe gerade, du hast deine Trinkflasche mit.
6: Warum auch nicht?
5: Ja, wie viel trinkst du denn so am Tag?
6: Und wenn ich Sport gemacht habe, trinke ich so auch 2 Liter.
5: Ja, super. Ja, 2 Liter hört sich super an.
6: Und sonst, wenn man Durst hat, ne?
5: Okay, bei Durst wäre ich immer so ein bisschen vorsichtig. Das heißt, versuch ruhig mal über den Tag mehr das Trinken zu verteilen. Ne? Weil man sagt auch, bei Durst ist der Körper schon bis zu 5% ausgetrocknet.
6: Okay.
4: Als grobe Orientierung gilt laut Deutscher Gesellschaft für Ernährung etwa 1,5 bis 2 Liter am Tag, je nach Körper und Aktivität. Heike möchte sich mehr bewegen. Ein Tempo, bei dem eine Unterhaltung noch möglich ist, ist für den Start ideal. Das regt den Stoffwechsel an und optimiert die Fettverbrennung.
5: Und so wie wir jetzt laufen, ist es perfekt. Hat es das perfekte Tempo, ist es gut fürs Herz und wir sind auch nicht so ausgepowert. So Heike, ich zeige dir jetzt noch mal ein paar kleine Übungen, weil wichtig ist nämlich nicht nur der Ausdauersport, sondern eben auch der Muskelaufbau. Das heißt, wir machen jetzt hier an deinem Tisch einfach mal ein paar Liegestütz. Also positiv zum Beispiel auch für die Fettverbrennung. Ne?
4: Heike ist über 70. Trotzdem ist es wichtig, Muskeln aufzubauen, denn so verbraucht sie auch in Ruhe mehr Energie.
5: Und wenn du davon einfach so 10 machst am Tag, reicht das zum Beispiel aus.
6: Das ist super.
5: Und das ist doch machbar,
6: ja,
5: oder?
6: Das ist machbar.
4: Nach dem Sport braucht der Körper bis zu 1 Liter extra pro Stunde Aktivität.
5: Das Wasser aus dem Kühlschrank würde ich dir jetzt gar nicht empfehlen, weil der Körper einfach viel länger braucht, um das wieder auf Körpertemperatur zu bekommen. Nimm einfach Wasser aus der Leitung.
4: Perfekt sind 15 bis 22 Grad.
5: Und wenn du zum Beispiel Wasser kaufst, achte ruhig darauf. Es gibt auch Wasser mit Zusatz von Magnesium, Calcium oder auch Natrium. Aber das tut's jetzt auch mal.
4: Nach der Bewegung brauchen die Muskeln Futter. Dafür hat Karina ein Rezept mitgebracht.
5: Wir bereiten jetzt eine Bowl vor mit Quinoa. Quinoa hat erstmal viel Eiweiß, das brauchen wir jetzt nach unserem Sport. Zusätzlich viel Gemüse, weil Gemüse enthält ja auch viel Wasser.
6: Und Vitamine, genau.
4: Quinoa waschen und 20 Minuten leicht köcheln ist schon das Aufwendigste an diesem Rezept. In der Zeit schafft man es auch locker, das Gemüse zu schnibbeln. Das leichte Dressing macht Karina aus Zitronensaft, Olivenöl, Honig, Senf, Knoblauch und Joghurt. Eine Prise Salz im Dressing bindet das Wasser im Körper.
5: Dann wünsche ich uns einen guten Appetit.
6: Lass es dir schmecken. Also Karina, das Dressing ist aber
7: total lecker.
8: Ach, das freut mich.
7: Sehr schön.
4: Das Rezept finden Sie wie immer bei uns im Internet.
3: So, haben wir das auch geklärt. 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
3: Und besser kann man das aktuelle Wetter nicht in einem Bild ausdrücken, wie es Zuschauer Gernot Rücker getan hat. Ja, man muss die Jacke wirklich immer dabei haben, aber der Raps ist wirklich überall noch sehr schön. Vielen Dank, das ist Bolevik gewesen. Jetzt wünschen wir Ihnen einen schönen Freitag. Wenn Sie frei haben, genießen Sie es. Und wir sagen bis morgen Abend.
11: Bis morgen Abend. Tschüss. Wir sehen uns.
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12: Wie unterschiedlich doch so ein Feiertagswetter sein kann. Also Christi Himmelfahrt ist beweglich, klar. Also zwischen 30. April und 3. Juni kann alles sein. Aber darum ist er ja so unterschiedlich. Und 1922 zum Beispiel war der deutlich wärmer. 32, örtlich 33 Grad bei uns im Land. Ja, und ganz anders 2013. Da war er zwar relativ warm mit über 20 Grad, aber es gab Schwergewitter und leider auch ein paar Schäden. 2010, das war so ähnlich wie in diesem Jahr, da gab es diesen heißen Juli, Sie erinnern sich vielleicht, Fußball-WM, Vuvuzela und so weiter. Ich sag's ja nur mal so. Heute Nacht jedenfalls bleiben wir kühl, es lockert auf, klar zum Teil auf und nach den letzten Schauern ist es dann trocken, ein bisschen Nebel kann sich bilden und das dann eben bei Temperaturen im Landesinneren zwischen 4 und 0 Grad, häufig Bodenfrost, an den Südküsten der Inseln und Halbinseln mit 7 bis 5 Grad ein bisschen milder. Morgen dann erstmal oft sonnig nach den Nebelfeldern, nachmittags wechselnd bewölkt, vielleicht ist ein einzelner Schauer dazwischen, aber eher als Ausnahme. Temperaturen von Nord nach Süd 12 bis 16 Grad. Der Wind ist kein großes Thema morgen, er weht schwach aus West bis Südwest und nur von der Pommerschen Bucht dreht er teilweise auf Nordost. In den nächsten Tagen geht es dann mit einigem an Sonne ein bisschen hin und her. Der Sonnabend hat wieder eher mal ein paar einzelne Schauer. Der Sonntag ist meist trocken. Und auch am Montag ist es noch nicht ganz sicher, ob nicht vielleicht wieder ein paar Schauer dabei sind. Aber auf jeden Fall wird es wärmer. Schönen Abend.
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0: Guten Abend und willkommen zum Hamburg-Journal an Christi Himmelfahrt. Ein bundesweiter Feiertag, 39 Tage nach Ostersonntag.
1: Und auch Vatertage feiern heute einige. Schön, dass Sie heute Abend mit dabei sind und das sind unsere Themen.
0: Aus und vorbei, der kirchliche Jugendtreff in Horn soll schließen. Aus für FC St. Pauli, Rettung im letzten Saisonspiel und aus fernen Ländern und Zeiten, die unglaubliche Geschichte des alten Lotsenschoners. Herr Bollerwagen und Bier, man kennt es, sind die typischen Zutaten zum Vatertag. Jeder, wie er mag, solange es friedlich bleibt. Und dann gibt es da noch eine Gruppe von Hamburgern, die dem Ganzen eine andere Note geben will. Unter dem Motto Come on Boys fand heute auf dem Heiligen Geistfeld eine Kundgebung gegen Gewalt an Frauen statt.
2: Vatertag. Das bedeutet für die einen. Für andere wiederum sieht das so aus.
3: Männer

0: profitieren wie nie zuvor von patriarchalen Strukturen, fühlen sich zugleich jedoch diskriminiert, sprechen von Männerhass.
1: Kontrastprogramm. Mitten auf dem Heiligen Geistfeld findet ein Protest gegen Gewalt an Frauen und Flinterpersonen statt. Einer der Veranstalter, Großstadtrevier-Schauspieler Enrique Fies.
2: Ja, ich bin schon da, wir sind alle da. Wir bauen auf, wir sind alle da.
1: Gemeinsam mit 7 weiteren Männern aus Kultur- und Medienbranche organisiert er die Kundgebung Come On Boys. Statt Alkohol und sogenannter Herrentagskultur soll es hier um Verantwortung gehen.
3: Mal gucken.
4: Das, was wir quasi machen wollen, ist ganz leicht, diesen Vatertag ein bisschen anders anzufassen. Um nicht saufend, gröhlend und grapschend durch die Gegend zu laufen, sondern sich hinzustellen und zuzuhören, dass es an uns Männern liegt, dass wir uns an dem Protest gegen Gewalt, gegen Frauen nicht nur beteiligen, sondern ihn aktiv auch vorantreiben.
1: Die Forderung der Kundgebung? Die Gesellschaft muss sich ändern, besonders Männer. Und so auch Strukturen, um Frauen vor Gewalt zu schützen. Dafür stehen laut Polizeischätzung 2000 Menschen zusammen auf dem Heiligen Geistfeld. Nicht nur Frauen, sondern vor allem Männer.
5: Ich glaube, es bedarf Männer, um mit anderen Männern zu reden und andere Männer davon zu überzeugen, dass das ein extrem wichtiges Thema ist. Vatertag wird immer assoziiert mit Bollerwagentour und Saufen gehen. Und ich glaube, es ist genau das falsche Ding so, darum zu zeigen, dass wir uns solidarisieren.
6: An einem Vatertag sollten Väter sich mit ihren Kindern beschäftigen und nicht mit anderen Kumpels und sich sinnlos besaufen und dann vielleicht noch blöde Sachen machen, ne? Die ja oft einhergehen, wenn Männer betrunken sind, dass sie dann auch noch gewalttätig werden.
1: Musikerinnen wie Miss Ellie stehen auf der Bühne. Mehrere Redner wie Männlichkeitsforscher Christoph May halten Vorträge. Queer-Aktivistin Didine van der Plattenflottbruck moderiert die dreistündige Kundgebung.
7: Wir sehen, dass es fast jeden Tag einen Frauenmord in Deutschland gibt, dass viele Strukturen von Männern gemacht für den Rest der Gesellschaft, aber auch für Männer, toxisch ist. Und deswegen ist es sinnvoll, das heute hier zu machen und das mit viel Spaß, mit viel Energie zu feiern.
1: Enrique Fies und das Hamburger Männerkollektiv wollen mit der Kundgebung vor allem eines: Männer zum Umdenken bewegen, über den Vatertag hinaus.
8: Wir kommen zu einem kirchlichen Jugendtreff, der geschlossen werden soll. Ich gehe dahin, wenn ich traurig bin oder verletzt, sagte eine Jugendliche über den Timo-Jugendclub in der evangelisch-lutherischen Kirchengemeinde Hamburg-Horn. Es gab ihn fast 60 Jahre lang. Nun endet das Angebot, denn das Haus und die Finanzierung brechen weg. Ein Verlust, den Familien und Ehrenamtliche nicht nachvollziehen können und auch nicht wollen.
9: Hausaufgabenbetreuung auf dem Spielplatz. Eine Notlösung. Eigentlich übt Lydia mit den Kindern ehrenamtlich im Timo-Jugendclub in Horn. Dort dürfen wir nicht drehen, an dem Ort, der für sie so wichtig ist.
10: Der Jugendclub ist, sag ich mal, ja mitten in einem sozialen Brennpunkt. Also Hamburg-Horn ist ja geprägt von vielen Schwierigkeiten. Wir helfen mit bei der Integration. Wir unterstützen junge Menschen, wenn sie zum Beispiel in der Schule Schwierigkeiten haben oder einen Job zu finden, einen Ausbildungsplatz zu finden.
9: Dieses zweite Zuhause, wie die Kinder es nennen, bricht bald weg. Ende Juni schließt die Einrichtung. Für die Familien ein großer Verlust.
11: Ich finde cool, dass sie da immer Essen machen und auch kostenlos. Und dass wir auch nicht für die Ausflüge eigentlich bezahlen müssen, sondern dass die es übernehmen.
12: Wenn ich zum Beispiel traurig bin oder mich verletzt hat, gehe ich dahin. Wenn, keine Ahnung, oder auch wenn ich mit meiner Mama oder meinem Papa Streit habe, so, oder mit meinem Bruder, dann rede ich da auch mit denen.
13: Die sind da einfühlsam, die verstehen die Kinder, die gehen auf die Kinder ein. Also der Bezug ist da, ne? Die fragen jetzt schon, was machen wir denn nach der Schule, wenn das nicht mehr aufhört, ne?
9: Das Gebäude wird verkauft an eine syrisch-orthodoxe Gemeinde. Die Kinder aus dem Jugendclub müssen raus, genau wie alle weiteren Einrichtungen der Kirchengemeinde Hamburg-Horn. Neue Räume fehlen und der Bezirk Mitte hat Ende Februar die Finanzierung eingestellt. Derzeit läuft eine Prüfung, wie die Fördergelder konkret verwendet wurden.
14: Grundsätzlich ist das relativ tragisch, auch für uns, dass wir insgesamt die Zuwendung beenden mussten und damit auch die Angebote enden. So bietet uns das aber die Chance tatsächlich, sowohl mit den Beteiligten im Stadtteil als auch im Jugendhilfeausschuss noch mal neu zu gucken und gegebenenfalls die Angebote dann auch neu auszuschreiben, dann auch mit einem neuen Träger beispielsweise.
9: Heißt trotzdem für die Kinder vorerst kein Jugendclub in guter Erreichbarkeit. Besondere Sorgen machen sich die Ehrenamtlichen um die Suchtberatung. Die fand bisher zweimal wöchentlich im Jugendclub statt.
15: Und die fällt eben auch weg. Das würde bedeuten, dass Konsum

0: Reiserouten ändern sich wegen weltweiter Konflikte, die Umweltauflagen werden strenger. Doch die Kreuzfahrtbranche boomt.
1: Einen Wettlauf um die beste Liege und die erste Handtuchplatzierung dürfte es mit Blick gen Himmel hier wohl erstmal nicht geben. Dabei hätte man der Mein Schiff Relax, dem Neuling unter den Kreuzfahrtschiffen, beim ersten Deutschlandanlauf schon ein paar Sonnenstrahlen gegönnt. An Bord scheint das aber keine Stimmung zu trügen. Stattdessen Vorfreude auf 4 Tage Mini-Kreuzfahrt über Kopenhagen nach Kiel.
2: Wir sind 16 Frauen und ganz bunt gemischt.
3: Wir kommen alle aus Bremen. Ich bin das 4. Mal dabei, manche sind schon das 8. Mal dabei und wir lieben es einfach.
1: Auf und unter Deck soll es für die knapp 4000 Passagiere bei der Eventkreuzfahrt vor allem um Party, Konzerte und gute Laune gehen. Bei TUI Cruises klopft man sich mit dem neuen Schiff, was nicht nur ordentlich Entspannung bringen soll, auf die Schultern.
4: Das Besondere mit der Mein Schiff Relax, das erste Schiff der neuen Klasse, ist, dass wir natürlich auch der großen Nachfrage gerade ab Kreuzfahrten ab Deutschland gerecht werden können. Und natürlich sind wir stolz als Hamburger Unternehmen, dass wir auch damit die Anläufe ab Hamburg gesteigert haben. Insofern freuen wir uns, dass wir beitragen können zu dem wichtigen Wirtschaftsfaktor Kreuzfahrt hier in Hamburg.
1: Laut einer neuen Studie der Uni Hamburg, beauftragt von Stadt- und Kreuzfahrtverband CruiseNet, wächst die Kreuzfahrtbranche in Hamburg etwa doppelt so schnell wie die gesamte Wirtschaft der Hansestadt. Der jährliche Umsatz liegt bei rund 1,7 Milliarden Euro. Auch die Anzahl der Passagiere, die in Hamburg auf Kreuzfahrt gingen, stieg 2025 auf ein Allzeithoch von 1,4 Millionen. Auch wenn viele Kreuzfahrtschiffe mittlerweile emissionsärmer unterwegs sind, die Mein Schiff Relax etwa mit Landstromanschluss und LNG-Antrieb, gibt's laut NABU beim Thema Klimaschutz weiter Nachholbedarf.
5: Der Landstrom ist schon eine gute Sache, weil während der Liegezeit zumindest keine Emissionen entstehen. Aber LNG auf biogener Basis, das ist noch nicht die Lösung. Wir brauchen Kraftstoffe auf Basis von Wasserstoff. Erst wenn grüner Wasserstoff produziert wird und wir daraus Kraftstoffe weiterentwickeln, dann kriegen wir es hin, eine klimaneutrale Schifffahrt zu organisieren.
1: Da geht also offenbar noch mehr, auch beim Thema Wetter. Nichtsdestotrotz, abgelegt wurde dennoch vor einer halben Stunde.
0: Immer wieder kommt es in Hamburg zu Unfällen mit Carsharing-Autos, Merlin.
6: Ja, vor diesem Hintergrund haben Polizei und Zoll gestern Abend auf den Elbbrücken hunderte Mietautos kontrolliert. Innerhalb von 6 Stunden stoppten die Einsatzkräfte knapp 160 Fahrzeuge. Die Bilhorner Brückenstraße wurde dazu bis auf eine Spur gesperrt. In einem Auto fanden die Beamten Pfefferspray und einen Schlagstock. Bei 3 weiteren standen die Fahrer unter Drogen. In einem Fall vollstreckten die Beamten auch einen offenen Haftbefehl. Zudem gab es 4 Geschwindigkeitsverstöße. Ein 22-Jähriger war mit 133 Kilometern pro Stunde unterwegs. Erlaubt sind dort maximal 50. Hamburgs erster Bürgermeister Peter Tschentscher wirbt gerade in einem Brief darum, beim Olympia-Referendum mit Ja zu stimmen. Die Postwurfsendung geht laut Senat seit Montag an rund 500.000 Haushalte. Kritik kommt von der Initiative No Olympia und von der Linken. Der Brief sei einseitig und blende Kritik aus. Ob Hamburg sich bewirbt, entscheidet sich Ende des Monats. Seit heute feiert die in Bergedorf ansässige DITIB-Gemeinde ihr 40-jähriges Bestehen. Wegen mehrerer umstrittener, aber mittlerweile ausgeladener Gastredner hatte die Veranstaltung für Kritik gesorgt. Um 16 Uhr startete das 4-tägige Fest auf dem Bergedorfer Frascati-Platz. Zum Auftakt gab es Grußworte unter anderem vom türkischen Generalkonsul sowie vom Vorsitzenden der Bergedorfer DİTİB-Moschee Feday İleri. Er betonte in seiner Rede gesellschaftliche Einheit. Nach anhaltender Kritik und Gesprächen mit dem Bezirk hatte die Gemeinde 7 Gastredner wieder ausgeladen. Ihnen war unter anderem Antisemitismus vorgeworfen worden. DİTİB wiederum bezeichnete die Kritik an der Veranstaltung als Diffamierung. Ab morgen fahren wieder Züge zwischen Hamburg und Schwerin nach 9 Monaten Generalsanierung und Schienenersatzverkehr. Die gesamte Strecke zwischen Berlin und Hamburg soll laut der Deutschen Bahn Mitte Juni wieder in Betrieb gehen. Ja, und der HSV bereitet sich auf das letzte Spiel der Saison gegen Leverkusen vor. Gleichzeitig arbeitet der Verein bereits am Kader für die neue Bundesligaspielzeit. Für Luka Vuškovic wird es der letzte Auftritt im HSV-Trikot sein. Das Team von Trainer Merlin Polzin kann mit einem Sieg im besten Fall noch auf Platz 10 der Tabelle springen.
7: Wir wollen unseren Fans, die auch wieder da zahlreich hinreisen,

0: Aber uns auch selber einfach den ja das Saisonende dann perfekt aussehen lassen. Jetzt mit 3 Siegen dann in Folge ist definitiv unser Ziel, das auch zu erreichen.
1: Bevor es in den Urlaub geht, wollen die Profis am Sonntag noch die HSV-Frauen beim Heimspiel gegen Bayern München unterstützen.
2: Das hier ist Dieter Hecking, Trainer des VfL Wolfsburg. Vor einem Jahr war er Trainer in Bochum und kam am letzten Spieltag der Saison ans Millerntor. Damals blieb St. Pauli erstklassig und Hecking stieg mit Bochum ab. Übermorgen kommt er erneut am letzten Spieltag ans Millerntor, wie gesagt mit Wolfsburg. Und St. Pauli hofft, dass er Hamburg erneut als Absteiger verlässt und es auf den letzten Drücker doch noch eine Rettung für den Kiez-Club gibt. Die Vorzeichen könnten aber deutlich besser sein.
3: Nur 14 Feldspieler auf dem Trainingsplatz. Ausgerechnet vor dem letzten, dem entscheidenden Spiel, geht bei St. Pauli ein Magen-Darm-Infekt um. Der Trainer hat heute extra gesagt, dass wir vorsichtig sein sollen und uns nicht mehr die Hand geben sollen, sondern nur noch die Faust. So eine wichtige Woche, da müssen wir echt vorsichtig sein, dass sich keiner mehr ansteckt und hoffen, dass bis zum Spiel noch ein paar Leute wieder zurück sind. Einige der Kranken waren heute zurück im Training. Auf weitere hofft der Coach noch. Und Carol Metz, hier in der Mitte der Angeschlagenen, ist es egal, dass er eigentlich noch leicht verletzt ist.
4: Karol ist ein Spezieller halt, gell? Also Karol ist, es ist ihm alles scheißegal, er will dabei sein. Also es ist unglaublich, was der für eine Bereitschaft signalisiert hat diese Woche.
3: Die Bundesliga steht vor dem ungewöhnlichsten Abstiegsfinale aller Zeiten. Die 3 Teams am Ende der Tabelle sind alle punktgleich. Ein Club wird sich in die Relegation retten, 2 steigen übermorgen definitiv ab. Und mit St. Pauli und Wolfsburg treffen 2 der 3 beteiligten Teams am Millerntor direkt aufeinander.
4: Wir wissen alle, dass es das wichtigste Spiel jetzt erstmal ist in dieser Saison. Und das natürlich da, den Druck können wir nicht irgendwie wegreden oder sonst irgendwie. Also von daher, wir müssen uns dem Ganzen stellen, der Situation. Aber ich will jetzt aber auch keine Angstsituation hervorrufen, weil wir haben die Chance, einen Relegationsplatz klar zu machen.
3: Dafür muss St. Pauli das Spiel gewinnen. Alles andere ist der Abstieg. Vom letzten Tabellenplatz doch noch zum Klassenerhalt in letzter Sekunde. Wir wollen alle erste Bundesliga spielen und ein Verein wie St. Pauli hat das einfach verdient. Ein großer Club, eine riesige Fanbase, eine tolle Stadt. Was kann sich die Bundesliga noch mehr wünschen?
5: Ich weiß nicht, was there not to be for the first Bundesliga.
4: Wir werden alles reinschmeißen und werden alles versuchen. Wenn wir danach in den Spiegel schauen können und sagen, wir haben alles dafür getan, dann akzeptiere ich dann auch, wenn es jemand anders schafft. Der dann am 34. Spieltag auf dieser Position dann ist, der hat es dann auch irgendwie verdient. Aber wir wollen es sein.
2: Auch wenn die winterliche Eiszeit in diesem Jahr sogar noch jetzt Mitte Mai anhält, die sommerliche hat trotzdem begonnen. Anders als winterliches schmeckt sommerliches Eis süß. Und das eigentlich bei jedem Wetter. Wir haben darum heute gleich 3 besondere Hamburger Eiscafés besucht.
6: In Albig ging man schon in den 50er Jahren zum Eisessen zu Otto. Das Eiscafé feiert in diesem Jahr seinen 70. Geburtstag. Statt Onkel Otto steht heute Angelina hinter dem Tresen, die Tochter der neuen Besitzer Boban und Tatjana. Die beiden haben zumindest den Sohn des Gründers noch gekannt.
7: Ich habe damals als junges Mädchen tatsächlich hier gejobbt, habe hier gearbeitet und irgendwann mal hat sich das so ergeben, dass ich die Möglichkeit bekommen habe, das Ganze zu übernehmen hier.
6: Grundlage sind noch immer Onkel Ottos alte Eisrezepte.
8: Ich bin kein gelernter Konditor oder Eismann. Ich habe das vom Sohn von dem Otto gelernt, den Herrn Feisbauer. Der hat mir das Eismachen beigebracht. Und die Rezepte versuche ich, so gut es geht, beizubehalten.
6: Absoluter Renner in Ottos Eiscafé war und ist denn auch das gute alte Spaghetti-Eis. Apropos gut und alt. Das sind bei People and Ice in Bramfeld drei ganz besondere Maschinen. Die heißen alle Ilka, sind 64 Jahre alt und machen ihren Job wie am ersten Tag mit menschlicher Unterstützung von Vanessa und Shirin, nämlich DDR-Softeis, so ostalgisch wie die Ampelmännchen.
7: Das Besondere ist, dass es nicht auf Sahnebasis ist, sondern auf Wasser- und Milchbasis. Und dafür brauchen wir auch unsere DDR-Ilkas, die 1962 in der DDR gebaut worden sind, die das Eis runterkühlen mit Wasser und Luft und dadurch ist die Konsistenz fester.
6: Für das DDR-Eis in der traditionellen Muschelwaffel kommen die Schleckermäuler aus ganz Hamburg, besonders die mit ostdeutschen Wurzeln und Nasch-Erinnerungen. Bei Schlecks sammeln die Kids aus Ottensen ihre süßen Eiserinnerungen. Hier gibt es keine vorgegebenen Eisbecher, hier gibt es eine Riesenauswahl. Alle Gäste, ob groß oder klein, basteln sich aus 100 verschiedenen Zutaten ihre eigenen Eiskreationen. Die Idee hatten Pia und Tommy vor 10 Jahren.
9: Die besten Ideen kommen ja meistens im Urlaub. Und wir haben in Kalifornien einen Eisladen entdeckt, der genau dieses Cold Stone Konzept macht. Und wie so oft im Urlaub denkt man, das könnte man doch auch zu Hause machen. Und in dem Fall haben wir es gemacht.
6: Cold Stone heißt, auf dem kalten Stein wird das Eis bei minus 16 Grad ausgerollt und mit Früchten, Nüssen, knallbunten Süßigkeiten oder allem zusammen vermischt. So entsteht jedes Mal ein ganz persönlicher Eistraum.
2: Gerade haben die Rolling Stones ja bekannt gegeben, ein neues Album zu veröffentlichen. Über diese Jungspunde können Ernie, Kuddel und Leo aus Harburg nur müde lächeln. 285 Jahre sind die drei zusammen alt und treten immer noch auf.
10: Ernie, 95 Jahre Akkordeon, Kuddel, 96 Jahre Gitarre und Gesang und Leo, 93 Jahre Trompete. Fast 300 Jahre Musikerfahrung. Zusammen stehen sie noch regelmäßig im Elbblickhof in Harburg auf der Bühne.
11: Ich habe als junger Mann Musik gemacht, Gitarre und so. Und die Gitarre hat nur auf dem Boden gelegen die ganzen Jahre. Und dann habe ich gehört, ich spiele ein Akkordeon.
12: Hol doch mal dein Akkordeon.
11: Ja, sag ich zu ihm.
12: Ich hol meine Gitarre.
11: Ich sag zu ihm, hol doch mal dein Akkordeon runter. Guckt er mich ganz dumm an. Ich sag, dann hole ich meine Gitarre runter. Ja? Na ja, und gemacht. Er holt sein Akkordeon, er holt meine Gitarre. Und dann haben wir gespielt, als wenn wir schon ewig zusammen gespielt haben.
13: Herrliche Berge, sonnige Höhen, sind ja wie.
10: Früher waren sie Polizisten, Friseurmeister und Maschinenbauer. Musik hat aber immer eine große Rolle gespielt.
12: Ich habe bis vor kurzem 12 Jahre in einer Band gespielt. Ja.
14: Wie hieß die Band?
12: Wie
14: hieß die Band?
12: Die Oldies.
11: Passt.
10: Der Elbblickhof ist kein Seniorenheim, sondern eine Wohnanlage mit Privatwohnungen für Menschen Ü60. Soziale Anlässe sind wichtig, sagt der Leiter. Und die Kreativität im Alter ausleben, sowie die Band, das sei Gold wert.
15: Wenn Sie das nicht mehr machen könnten, würden Sie wahrscheinlich gar nicht mehr zu Ihren Instrumenten greifen. Also es ist einmal die Chance, sich noch mal einzubringen und auch zu fordern. Und dann zu erleben, dass es gut ankommt, dass man Publikum hat, dass man wiederum übt, um nochmal aufzutreten. Also so ein Effekt, der so ein Schneeball-Effekt, wo man sich gegenseitig den Wind in die Segel bläst.
10: Textsicher sind alle im Saal. Eine gute Stunde Programm haben Ernie, Kuddel und Leo.
12: Es ist hervorragend, dass wir in unserem Alter noch Musik machen können.
16: Und wenn wir einen Auftritt hatten und alles gut geklappt hat,
11: dann sind wir zufrieden.
16: Dann sind wir zufrieden und froh. Ja.
10: Diese Band will ihre Fans noch lange begeistern.
2: Wir haben ja noch so einen jungen Musikhüpfer in der Stadt. Udo wird am kommenden Sonntag 80. Natürlich warten wir bis dahin mit unseren Glückwünschen. Aber wir wollten es schon mal erwähnen. Und hier sind noch mehr Tipps.

0: Am Sonntag lohnt es sich noch mal besonders, ins Museum zu gehen. Da ist nämlich der internationale Museumstag. Und da nehmen überall auf der Welt ganz viele Häuser teil, die unter dem Motto Museums Uniting a Divided World, Museen verbinden eine geteilte Welt, ganz viele verschiedene Aktionen anbieten. Und auch hier in Hamburg, die Hamburger Kunsthalle, das Archäologische Museum bietet einen ganzen Nachmittag mit ganz viel Spiel und Spaß für Kinder und Mitmachaktionen an. Und hier im Museum der Illusionen, in dem ich gerade bin, gibt es eine kostenlose Führung ab 17.30 Uhr, in der man sich nicht besonders anmelden muss, einfach ein Ticket kaufen und hierher kommen. An der Kasse werden dann die Plätze vergeben und da kann man sich dann die ganzen Skurrilitäten und optischen Täuschungen noch mal ganz genau erklären lassen. Auf dem Spielbudenplatz kann wieder auf kulinarische Reise gegangen werden. Beim Foodtruck-Festival sind rund 20 Trucks mit Köstlichkeiten aus der ganzen Welt. Live-Musik gibt es natürlich auch. Sonntag ist es soweit. Udo Lindenberg wird 80. Zu dem Anlass lädt das Panoptikum auf der Reeperbahn alle Fans im Udo-Look ein. Wer mit Hut und Sonnenbrille ins Wachsfigurenkabinett kommt, bekommt freien Eintritt. Das Tanzkollektiv Die Antwort lädt zum Spring Battle ein. Dabei treten Tänzer und Tänzerinnen im K.O.-System gegeneinander an und werden von einer Fachjury bewertet. Tickets gibt es auch online und wer mittanzen will, kann sich am Sonnabend vor Ort anmelden. Auch diese Woche kann gestöbert werden. Beim Flohmarkt am Lehmweg ist Neuware nicht erlaubt. Dafür gibt es von Trödel über Klamotten bis Sammlerstück alles, was das Herz begehrt. Wer sich vom Wetter nicht unterkriegen lassen will, der ist hier am Wochenende, am Sonntag im Wilhelmsburger Inselpark. Ganz richtig, da wird nämlich Frühlingserwachen gefeiert. Ein großes Fest mit ganz vielen Aktionen für die ganze Familie. Da gibt es einen olympischen Parcours für Kinder, an dem die dann an 11 Stationen verschiedene Disziplinen absolvieren können. Dazu gibt es ein buntes Bühnenprogramm mit Live-Musik, einem gemeinsamen offenen Tanzworkshop oder auch Theater für Kinder und ganz vielen verschiedenen kreativen Mitmachaktionen. Ab 12 Uhr geht's hier rund um den Kurt-Emmerich-Platz los.
1: Im August soll es wieder segeln. Hamburgs ältestes noch seetüchtiges Segelschiff, der Lotsenschoner Nummer 5, Elbe. In seinen mehr als 140 Jahren hat das Schiff unglaubliche Schicksalsschläge und Abenteuer erlebt. Sogar um das legendäre Kap Horn ist der Schoner vor fast 90 Jahren gesegelt. Und hat jetzt Besuch bekommen von einem, der damals dabei war, Segellegende Warwick Tompkins.
2: Im Museumshafen Övelgönne haben sich die Freunde des Lotsenschoners versammelt. Und begrüßen einen alten Herrn, der seine Kindheit an Bord eines Segelschiffs verbracht hat, so lange, bis er an Land musste, um dort zu lernen, was er versäumt hatte. Ich konnte nicht werfen. Ich konnte keine Bälle werfen. Das macht keinen Sinn auf einem Schiff, also kommt es nicht vor. Aber meine Mitschüler dann an Land, die konnten das natürlich. Am Tag davor im Hansehafen. Warwick Tompkins ist aus San Francisco gekommen, um genau dieses Schiff seiner Kindheit noch einmal zu sehen.
3: It's pretty hard to mask her beauty.
2: Ihre Schönheit kann man nicht verstecken, auch nicht unter der Plane. Nach 7 Jahren soll das Schiff nun bald wieder segeln. So wie vor 90 Jahren, als Warwick Tompkins Senior das ausrangierte Hamburger Schiff gekauft hatte und damit über den Atlantik fuhr. Ohne Rettungswesten, aber mit Kamera und mit Tochter Anne und Sohn Warwick, der immer über das Schiff lief und so gerne mit seinen Füßen das Meer berührt hätte. Mit einer Hand habe ich mich vorne dran gehängt, damit die Füße zum Wasser kommen. Mein Vater hatte das beobachtet und sagte ganz ruhig: Sohn, nimm beide Hände. Auch später, als es in der San Francisco Bay lag, blieb das Schiff sein Zuhause. Mit der Hausarbeit, das Treppenpolieren. Hinunter in die große Messe für die Lotsen, die gerade restauriert wird. Ich freue mich, dass das Schiff in Hamburg ist und dass sich hier Leute darum kümmern. Vielleicht ist das sentimental, ja, aber ich habe meine Frau verloren. Was aber nicht heißt, dass ich den ganzen Tag trauere. Im Schuppen 52 soll die alte Kap Horn-Flagge hängen. Denn 1937 ist der Schoner tatsächlich um Kap Horn, um Chiles Südspitze gesegelt. Schier unglaublich für das kleine Schiff. Und noch mehr für den kleinen Warwick. Die Flagge hatte der Umrundung Glück gebracht. Mein Vater hatte sie entworfen, meine Mutter hatte sie genäht. Sie wehte nur einmal während der Cape Horn-Passage. Alle Teilnehmer sind notiert. Die Reise endete in Kalifornien mit einem Satz des Vaters, den der Sohn nicht vergisst. Mit aller Freude, die der Ozean uns gegeben hat, wenden wir uns wieder dem traurigen Land zu. Was für ein Besuch. Zum Ende seiner Tage in Hamburg wird Tompkins noch Ehrenmitglied der Freunde des Lotsenschoners. Morgen am Freitag fliegt er wieder nach Hause, nach San Francisco. Lieber wäre er gesegelt.
1: Und das war's auch schon wieder von uns. In Dulsberg gab's heute ein Benefizfest mit wichtigem Hintergrund. Mehr dazu gleich in unserem Hamburg-Wetter.
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1: Ahoi und tschüss.
4: Tschüss, schönen Abend.
5: Und nun das Hamburg-Wetter und die Aussichten für die kommenden Tage.
6: Auf der HSV-Sportanlage in Dulsberg ist die Stimmung heute super. Es wird gefeiert.
7: 3, 2, 1, los!
6: Und gelaufen. Ein Benefizfest mit wichtigem Hintergrund.
8: Wir wollen mit unserem Benefizlauf ein Zeichen setzen, weil viele Menschen glauben, es gibt nur bei alten oder älteren Menschen Rheuma. Aber nein, Kleinstkinder können schon an Rheuma erkranken.
6: Seit 10 Jahren hilft Rheuma-Kinder e.V. Familien genau da, wo die Krankheit den Alltag trifft. In Gesprächen, bei Fragen, in Kitas, Schulen oder später auch in der Ausbildung. Heute soll diese Arbeit sichtbarer werden.
8: Das Ziel von heute ist, möglichst viele Spendengelder zu generieren, damit wir unsere Arbeit weiter fortsetzen können.
6: Also wer helfen möchte, kann online spenden. Und jetzt die Wetteraussichten von morgen.
9: Morgens wolkig, trocken 7 Grad.
10: Mittags leicht bewölkt, 18 Grad.
11: Abends bewölkt, 11 Grad.
6: Am Wochenende wird es freundlich und mild. Am Montag gibt es dann langsam wieder mehr Wolken und einzelne Schauer.
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0: Da sind wir, hier im Studio ohne Bollerwagen, dafür aber mit den Infos und Geschichten aus unserem Land. Willkommen zum Schleswig-Holstein-Magazin am Vatertag.
1: Ja, oder auch Christi Himmelfahrt. Schön auf jeden Fall, dass Sie mit dabei sind. Und natürlich sind heute eine Menge Bollerwagen durch unser Land gerollt, beladen mit ein bisschen Proviant. Häufig in flüssiger Form.
0: In Kappeln gibt es das heute alles noch eine Nummer größer. Da sorgt ein Trecker für gute Vatertagsstimmung und vor allem dessen 80 Jahre alte Fahrerin.
2: Da freuen wir uns das ganze Jahr drauf, arbeiten das ganze Jahr drauf hin. Das ist schon cool.
3: Ja. Wir sind die Tristi-Trinker. Wir haben auch einen Insta-Account. Der ist richtig cool. Ja, wir haben ein bisschen wenig Platz leider, aber einfach trinken und dann ist gut.
4: Cola Korn. Auf jeden Fall richtige Mischungen und auch kurze. Das ist auch ganz wichtig. Und Essen auch.
5: Die Strecke ist ja knapp 10 Kilometer lang. Schafft ihr die?
4: Ja, easy. Wir haben das letztes Jahr sind wir von Steinbergkirche hinten rum beim Wasserlängs gelaufen. Das waren, was waren das, 20 Kilometer mehr?
6: Ich muss auch kurz klarkommen, alles gut. Das sind 10 Kilometer.
4: Das ist das Leichteste, wusste ich gar nicht.
7: Für viele das Highlight der Tour, Oma Erika.
3: Coolste Oma. Wir wollen alle Oma Erika als Oma haben.
8: Die ist so cool, weil die fährt das Ding. Die sagt immer, man muss aus dem Weg gehen, aber die ist total nett und die hat richtig Bock auf Jugendliche.
9: Oma Erika, die fährt jetzt mit ihren 80 Jahren das letzte Mal dieses Jahr. Deswegen ist das eine ganz besondere Tour für uns. Ich glaube, das wird schon schwierig genug, in Kappeln anzukommen. Und dann wird das Ghostbusters erobert. Das ist ein Club, der extra heute wieder aufgemacht hat. Und wir freuen uns, dass wir den wieder voll machen können und ein bisschen unterstützen können hier.
10: Wir gehen jetzt los. Heute wird geil.
7: Noch ein letztes Mal führt Erika Wohler die Gruppe von Süderbrau nach Kappeln an. Kurzer Boxenstopp. Weder Kehle noch Kleidung bleiben heute trocken. Doch auch dafür ist gesorgt.
11: Wir fahren weiter. Das ist nur ein Schauer und dann fahren wir weiter.
7: Eine lange Pause ist nicht drin, denn Kappeln ruft. Die Regenwolken hinter sich gelassen, machen sie endlich Strecke und treffen auf die Feuerwehr Dollrottfeld.
12: Heute gibt es gute Bratwurst von unserem Schlachter hier
13: und einen kleinen Rumtrunk dazu, wer das möchte. Ne?
12: Wir haben auch so ein bisschen jetzt Werbung hier für uns auch präsent machen, ne? Dass wir auch Mitglieder suchen und so, deswegen machen wir das auch.
7: Für viele ist die Vatertagstour der Treffpunkt geworden, um alte Bekannte wiederzusehen.
11: Dann freuen die sich, wenn die sich alle aus der Schule mal wiedersehen und sowas. Also ich denke mal, und das ist auch noch nie ausgeartet hier. Also wir kommen da immer ganz gut am Ziel an.
7: Doch über allem steht noch diese eine Frage. Kann Erika heute wirklich schon Abschied nehmen von ihrer traditionellen Kultur?
11: Also ich sag mal, wenn sie keinen anderen finden, dann mache ich das. Aber ich hoffe, dass sich da mal jemand anders für die Jugend dann interessiert und das dann macht.
0: Na, hoffentlich findet sich jemand, der dann ein Auge auf die feiernden Jugendlichen hat.
1: Ja, und wir machen jetzt nüchtern weiter. Was macht man, wenn man an einem Tag wie heute feststellt, dass eigentlich Grillwetter ist? Aber man keine Bratwurst im Kühlschrank hat. An der Küste oder in Tourismusorten können wir dank der Bäderregelung noch irgendwo einkaufen. Aber was machen wir, wenn wir nicht in den Regionen wohnen?
0: Dann suchen wir solche Verkaufsautomaten. Davon gibt es immer mehr hier bei uns in Schleswig-Holstein. Und da können wir von Eiern über Eis bis hin zur Wurst alles Mögliche kaufen, je nach Automat. Einer steht zum Beispiel in Meldorf im Kreis Dithmarschen.
14: Die Marktbratwurst, das ist eine alte Tradition, die hat Schlachter Jansen übernommen. Mhm. Und die esse ich seit meiner Jugendzeit. Und kleines Leckerli, so nebenbei, schnell auf dem Grill, bisschen Brötchen, bisschen Senf und dann ist gut.
15: Der Automat steht seit Oktober 2024 vor der Fleischerei Jansen in Meldorf. Hier gibt es neben regionalen Produkten auch einen Mittagstisch. Und Fachkräftemangel.
16: Wir waren damals gezwungen, an unseren Öffnungszeiten ein bisschen was zu machen. Aber wir wollten natürlich trotzdem, dass niemand umsonst herkommt. Und ja, nach Hause fahren muss, ohne unsere leckeren Spezialitäten erwerben zu können. Und da haben wir uns gedacht, so ein Mitarbeiter, der 24/7 da ist, der steht uns vielleicht ganz gut zu Gesicht.
15: Etwa 20.000 Euro hat dieser Automat gekostet. Ein Investment nicht nur für die Kunden.
16: Wo wir am glücklichsten drüber sind, ist eigentlich, dass wir, ohne ein schlechtes Gewissen zu haben, auch mal nachmittags auf der Terrasse sitzen können, einen Kaffee trinken und klönen können, ohne immer Angst zu haben, dass jetzt irgendjemand bei der Tür steht und rüttelt und fährt unverrichtete Dinge nach Hause. Und alleine diese Beruhigung ist das schon wert.
15: In Schleswig-Holstein stehen viele dieser Lebensmittelautomaten, etwa 70 Stück. Laut Landwirtschaftskammer werden es immer mehr.
17: Für was haben Sie sich entschieden?
18: Für Nackensteaks. Und gleich gibt es noch mal ein paar Putensteaks hinterher.
16: Was rausnehmen jetzt?
18: Besser ist das.
15: Der Automat in Meldorf ist beliebt.
19: Ich bin froh, dass es so einen Automaten hier gibt in Meldorf. Meine Frau zum Beispiel ist heute gar nicht da. Ich wäre sonst verhungert. Und ich habe gedacht, da fahren wir zu Janssen und zieh dir mal einen Chili con Carne.
14: Wenn irgendwas zum Grillen, abends mal ein paar Kumpels kommen, nichts im Kühlschrank, wollen grillen, Grill anschmeißen, schnell herfahren, Automat, fertig.
15: Früher musste man pünktlich vor Ladenschluss da sein. Jetzt geht's auch spontan. Dank des

0: Mitarbeiters aus Stahl.
1: Ja, und wenn Sie wissen wollen, ob es auch in Ihrer Gegend solche Automaten gibt, dann gucken Sie mal in unsere NDR Schleswig-Holstein-App. Da haben wir eine ganze Menge Standorte für Sie aufgelistet. Und wenn Sie noch einen anderen Automaten kennen, der da fehlt, schreiben Sie uns gerne in der App. Wir freuen uns und ergänzen das.
2: Typisches Bild an diesem langen Wochenende für die Insel Fehmarn. So sieht's da aus. Da läuft noch bis Sonntag das Surf-Festival. Da ist nicht nur auf dem Wasser richtig viel los. Drumherum gibt es eine Menge Partys, sodass in den kommenden Tagen 30.000 Menschen erwartet werden. Und es heißt auch Abschied nehmen, denn zum letzten Mal findet das Surf-Festival in diesem Jahr am Südstrand der Insel statt.
3: Morgens 10:30 auf Fehmarn.
4: Und die ganze Atmosphäre, Sport, Feiern, coole Leute, alle Familien, Freunde, alles. Ja, ich bin jetzt zum Beispiel alleine hier, aber es ist überhaupt kein Problem, man lernt immer welche kennen.
3: Diese Gruppe kommt seit mehr als 10 Jahren auf die Insel.
5: Viele Erinnerungen, viele Kater, viele Windsurf-Sessions gehabt, aber immer schön hier. Das Besondere ist tatsächlich, dass dieser Ort quasi die komplette Windsurf-Gemeinschaft versammelt.
6: Wir sind die interessierte Zuschauerschaft, würde ich sagen. Das ist eigentlich mit das einzige Festival, was wir so besuchen. Und die Location, die Kombination mit dem Strand, oder man ist ja in 50 Metern ist man ja schon da, das ist echt super.
3: Dass es hier zum letzten Mal stattfindet, ist noch nicht bei allen angekommen.
6: Das können die Veranstalter ja nicht machen. Also da würde ich auf jeden Fall nochmal eine Beschwerde schreiben. Also das finde ich auf jeden Fall nicht vernünftig.
3: Aber hier soll bald eine Hotelanlage entstehen. Vor rund 10 Jahren wurde die Rasenfläche am Südstrand an einen Investor verkauft. Die Bauarbeiten sollen 2027 losgehen.
7: Ich verlasse als Veranstalter diesen Ort sehr ungern, bin ein bisschen traurig, weil ich viel damit verbinde. Also mit meinem Team diese Veranstaltung zu bauen, dann einem Sturm zu trotzen oder schlechten Wetterlagen, tolle Veranstaltungen. Hier wurden Karrieren beendet, hier wurden Abschiedsfeiern. Bernd Flessner hat hier seinen Abschied verkündet, Björn Dunkerbeck, die Stars der Szene, alle waren sie hier an diesem Strand.
3: Und sie sind es auch in diesem Jahr, allerdings erst am Wochenende. Für Wassersport-Neulinge gibt es am Strand Boards, Segel und Foils. Alles kann kostenlos ausprobiert werden. Wo das Festival in Zukunft stattfinden wird, ist noch immer unklar.
7: Wir sind aber auch jetzt, wo wir vor Ort sind, in ganz intensiven Gesprächen mit Grundstücksbesitzern, mit Anwohnern und mit der Gemeinde. Und wir hoffen, am Sonntag tatsächlich sagen zu können, wo die Reise hingeht.
3: Fest steht, das Festival soll auf der Insel bleiben und es soll noch größer werden.
1: Ja, und da wird gerade eine Menge Sand bewegt. Die Nordseeinsel Föhr bekommt wieder ein paar Meter neuen Strand. Das ist nach 14 Jahren wieder nötig geworden, weil Sturm und Gezeiten ordentlich an der Insel nagen und Jahr für Jahr viele Kubikmeter Sand einfach ins Meer tragen. Seit gestern arbeitet der Landesbetrieb für Küstenschutz gegen an und lässt an der Südküste der Insel wieder viel Sand aufspülen.
8: Noch kommt nur Nordseewasser raus. Die beiden Spezialschiffe vor der Südküste Föhrs warten auf ihren Einsatz.
9: Ready to start.
10: Ready to start. Jetzt fahren wir los.
9: Okay. Fine. Thank you.
8: Die Pumpen werden angeschmissen. Endlich. Der erste frische Sand seit 14 Jahren.
11: Wir stellen einen quasi natürlichen Zustand wieder her. Das heißt, also das, was hier in den letzten Jahren ausgeräumt wurde, stellen wir wieder her. Künstlich natürlich an der Stelle, aber sehr naturverträglich. Und wir greifen jetzt aber nicht maßgeblich in die Morphologie im Vorstrandbereich ein, sodass Wassersport und Ähnliches nach wie vor ohne Einschränkung möglich ist.
8: Ein paar Meter weiter den Strand runter hat Dirk Hückstedt seine Surf- und Wassersportschule. Er freut sich über den frischen Schutz für die Küste. Der Strand wird aber auf 3 Kilometer Länge bald etwas anders aussehen.
0: wir reden etwa so von der Höhe, die der Strand dann hat, läuft so langsam runter und insgesamt werden es dann 120 Meter. Das heißt, meine Laufwege werden immens. Ich muss viel weiter raus mit meinem ganzen Zeug.
8: Der frische Sand kommt aus einer Region 10 Kilometer vor Westerland auf Sylt. Aus 15 Meter Tiefe wird er dort hochgepumpt. Hier soll er die Küste sichern. Das wird wahrscheinlich auch Einfluss auf Strömung und Wassertiefe haben.
0: Also ich kenne mein Strandprofil, ich kenne das Watt, ich kenne die Strömungsverhältnisse. Ich weiß hier in meinem Revier ganz genau, wann, zu welchem Wasserstand wir wo, wie viel Strom haben. Und wo eine kleine Sandbank ist oder so, ne, wo man noch stehen kann. Und dann weiß ich, 10 Meter weiter drin kann man, dann können die Kurzen dann nicht mehr stehen, aber 5 Meter weiter können sie wieder stehen. Und, so, und das wird sich für mich alles verändern, das muss ich alles neu lernen.
8: Seit der letzten Sandaufspülung haben Wind und Wellen an der Südküste genagt. 62.000 Kubikmeter Sand verliert die Insel an dieser Stelle jedes Jahr.
12: Muss ja alle paar Jahre gemacht werden, aber ich habe vorhin mit dem Verantwortlichen vorne gesprochen, der meinte, also 15 bis 20 Jahre hoffen sie, dass es jetzt hält bei dieser Aufspülung. Ja, und wir hoffen, dass es so ist, ne? Dass der Sturm uns nicht wieder die halbe Insel mitnimmt.
13: Ja, ist schon beeindruckend. Ich frage mich vor allem, wie dieser Druck zustande kommt in so einer langen Leitung. Das ist ja schon hochspannend.
8: Den Druck baut das Pumpschiff auf. Es holt sich den Sand von der Ask R. Jeden Tag bringt der Frachter 5000 Kubikmeter Sand. Durch ein Rohr wird es an die Küste gespült. Der neue Sand unterscheidet sich deutlich vom alten, der letzten Aufspülung.
14: Das ist ein Riesenunterschied. Also der alte ist viel feiner und der flog ja, sobald ganz bisschen Wind war, flog der. Und der liegt hier überall oben auf der Düne und da gehört er nicht hin. Also das, und der neue hoffen wir, dass er liegen bleibt. Ein bisschen besser zumindest.
15: Weil es ein anderer ist.
14: Weil er eben wesentlich gröber ist und fester. Das ist ja fast wie Split, der verhakt sich ja ineinander. Ne?
8: Vor der Sturmflutsaison soll hier alles fertig sein. Das Land finanziert die Sandaufspülung. Kosten rund 12,5 Millionen Euro.
1: Tja, und die drei, die lieben viele Kinder und Eltern. Die drei Freunde vom bekannten Kinderbuchautor und Zeichner Helme Heine, Johnny Mauser, Franz von Hahn und in der Mitte der dicke Waldemar. Wunderbare Figuren und Geschichten.
2: Für die neue Ausstellung im Günter-Grass-Haus hat Helme Heine extra noch an neuen Werken gearbeitet, aber dann ist er leider im November vergangenen Jahres verstorben. Das Günter-Grass-Haus zeigt jetzt die erste große Retrospektive nach seinem Tod, gerade für seine beiden Kinder. Ein sehr emotionaler Moment.
16: Mit ihnen ist er berühmt geworden. Die Freunde aus Mullewapp und der Drache Tabaluga. Doch Helme Heine ist viel mehr als das. Es ist die erste Retrospektive nach dem Tod des Autors und Illustrators vor 5 Monaten. Seine Kinder sehen die Ausstellung zum ersten Mal.
17: Der erste Eindruck ist berührend. Wir sind reingekommen und ich habe ihn da gesehen und es schnürt uns natürlich das Herz erstmal zusammen, aber es ist fantastisch, was hier zusammengestellt wurde und eine große Ehre für ihn und für uns.
16: Er hat illustriert und geschrieben. Mehr als 50 Kinder- und Jugendbücher hat er veröffentlicht. Seine Kinder waren die Testpersonen und die ersten Kritiker.
18: Wenn er ein Buch entwickelt hat, hat er die mit Nadeln an die Wand gepinnt. Und deswegen konnten wir dann das sehen, die Abfolge sehen. Und er hat dann gesagt, was sagst du dazu, was haltet ihr davon? Und dann konnten wir was dazu sagen. Nicht, dass er immer das gemacht hat, was wir gesagt haben, aber wir durften unsere Meinung sagen. Und er hat dann auch gelegentlich Dinge geändert.
16: Helme Heine studierte Kunst- und Betriebswirtschaft, arbeitete als Regisseur und Schauspieler, malte und schrieb und lebte mehrfach im Ausland. Zuletzt pendelte der Kosmopolit zwischen Neuseeland und Bayern. Seine Werke sind in mehr als 30 Sprachen übersetzt und sogar verfilmt worden.
18: Kinderbücher, mit denen ist er groß und bekannt geworden. Es geht ihm aber um sehr viel mehr. Und gerade in dieser Ausstellung werden Sie viele Bilder sehen, die sich mit einem Kontext beschäftigen, der auch uns Erwachsene sehr viel stärker betrifft. Da geht es um Umwelt, da geht es um soziale Differenzen. Bei uns wurde sehr viel diskutiert. Wir haben sehr viel gesprochen, auch manchmal für unseren Geschmack vielleicht auch zu viel, weil dann so ein Mittag- oder ein Abendessen auch mal lange dauern konnte, länger als es uns lieb war. Aber da haben wir wirklich relevante Themen besprochen.
16: Die Ausstellung hat Helme Heine noch zusammen mit dem Grashaus geplant. Kurator Karl Manzey ist sogar noch zu ihm nach Hause ins Alpenvorland gefahren, hat mit ihm die Mappen durchgeschaut.

0: Es war ein ganz berührender Besuch bei ihm zu Hause in Prutting. Wir haben dort mit ihm und seiner Frau Gisela von Radowitz gefrühstückt und uns einfach ein bisschen kennengelernt. Und dann hatten wir die Gelegenheit, dort auch die Bilder auszuwählen für die Ausstellung. Also wir haben die Bilder, die man hier an dieser Wand sehen kann, das sind alles neuere Arbeiten von Helme Heine, die in den letzten Jahren entstanden sind. Das sind Bilder, die sich mit gesellschaftskritischen Themen auseinandersetzen.
1: Und dieser kritische Blick verbindet ihn mit Literaturnobelpreisträger Günter Grass. Die beiden Künstler haben sich persönlich nicht kennengelernt, schätzten einander aber. Und so hat Helme Heine eigens für das Museum Werke mit direktem Lübeck-Bezug geschaffen.
2: Und wir sind sehr dankbar und sehr demütig und sehr glücklich, dass wir noch so intensiv mit ihm an dieser Ausstellung zusammenarbeiten konnten. Und ich glaube, er wäre sehr zufrieden mit dem Ergebnis gewesen.
1: Es war einmal, heißt der von Helme Heine persönlich gewählte Titel der Retrospektive. Zu sehen noch bis Januar kommenden Jahres im Lübecker Günter-Grass-Haus.
3: Schwimmen gilt als eine der gesündesten Sportarten überhaupt. Ist gut fürs Herz, für den Rücken und das ist mir immer ganz wichtig beim Schwimmen. Da werden die Gelenke entlastet, die sonst das ganze Gewicht tragen müssen.
4: Das kann ja nicht der Grund sein, warum du ständig schwimmen gehst. Aber tatsächlich ist das ein sehr beliebter Sport. Das machen viele gern. Aber damit wir unsere Bahnen ziehen können, müssen manche andere schon ganz früh aufstehen. Zum Beispiel der Schwimmmeister im Flensburger Campusbad.
5: Halb Flensburg schläft noch. Schwimmmeister Jens Popke ist schon auf den Beinen. Es ist 5.30 Uhr.
6: Das ist eine wunderbare Uhrzeit. Der Schwimmmeister, der wartet ja immer nur auf einen neuen Tag. Ne? Wir schlafen nicht, wir ruhen und dann warten wir auf den nächsten Tag.
5: Das Warten hat ein Ende.
7: Oh, das war falsch.
5: Vorbereitung für den Badebetrieb.
8: Wir checken eigentlich alles, ob es so ja, im Rahmen läuft und würden dann die Meldung an den Haustechniker machen, wenn er um 7 seine Schicht beginnt.
5: Alles in Ordnung. Ein Stockwerk drüber warten bereits die ersten Gäste vorm Eingang, trotz minus 10 Grad.
8: Die stehen da, das ist für die tatsächlich sozialer Treff, sich schon mal unterhalten, das Neueste austauschen, der frühe Vogel und so.
9: Guten Morgen!
5: Seit 26 Jahren steht Jens Popke bereits am Beckenrand. Die Verbundenheit zum Wasser hat er von seinem Vater. Er war Schwimmtrainer.
8: Das Schöne an dem Job ist eigentlich die Vielfältigkeit. Wie sehen die Schwimmkurse heute aus? Haben wir Unfälle, wo wir als Ersthelfer eingreifen müssen?
5: So schlimm wird es jetzt nicht.
8: Die Arme bleiben aber vorne liegen. Genau, einmal
5: 45 Minuten Aquafitness.
8: So sind wir die Fachkraft, die am Becken mit den Gästen unterwegs sein möchte und nicht hinter Glaswand weggeschlossen ist mit weißer Tennishose, so wie man das aus den 80er Jahren noch kennt. Helmut, die Arme unter Wasser. Du bist ja kein Vogel. Noch nicht mal ein Wasservogel. Komm, und wir öffnen und schließen. Guten Morgen. Ja. Tief runter. Dass sich das Wasser um euch rum bewegt.
5: Danach geht's direkt weiter.
10: Die Auszubildende Lenja Stefanidis meldet sich einmal bitte im Schwimmmeisterraum.
5: Jens Popke ist auch für die Ausbildung zuständig. Heute wird ein Notfall simuliert.
8: Müssen wir die Befreiungsgriffe vorher noch mal üben?
11: Nein,
8: müssen wir nicht mehr. Gut.
5: Die Auszubildenden Lenja und Max sollen mit einer 50 Kilogramm schweren Puppe eine Rettung üben. Azubis im Schwimmbad, inzwischen eine Ausnahme.
8: Es ist sehr wichtig, dass der Beruf weiter ausgebildet wird. Denn es gibt 3000 Fachkräfte bundesweit zu wenig. Und einige Gemeinden können ihre Schwimmbäder schon gar nicht mehr öffnen. Wenn wir keine Bäder haben, die öffnen, keinen Schwimmunterricht anbieten, haben wir auch eine höhere Anzahl an Kindern, die nicht mehr schwimmen können. Was dann ja lebensgefährlich ist.
12: Gut. Die Kommunikation natürlich mit den Leuten. Es ist, du stehst am Beckenrand und es sind sehr oft die gleichen Leute. Sie kommen immer wieder vorbei und dann kommt man schnell ins Gespräch. Das ist eigentlich so das Wichtigste für mich.
13: Das ist schön, dass man den Kindern helfen kann, schwimmen zu lernen und auch grundsätzlich Menschenleben zu retten.
5: Ab August können 3 Leute eine Ausbildung bei Schwimmmeister Jens Popke anfangen. Vergeben ist noch nichts, obwohl man hier wirklich viel erreichen kann.
3: So, hier steht's schon. Jetzt wird's sportlich. Wir gucken auf die kommenden Tage und da ist einiges los bei uns im Land. Lange Touren, wilde Ritte und in einigen Ligen geht die Saison zu Ende. Den Überblick hat Sami jetzt für uns.
7: Es wird sportlich, sportlich und überall im Fußball geht die Saison zu Ende. Auch bei Holstein Kiel. Die haben am vergangenen Wochenende mal wieder verloren. Dreimal gepennt, drei Standardtore kassiert. Aber am Sonntag in Dresden, da wird's bestimmt besser, denn Tim Walter, der hat eine Idee.
11: Klar machst du dann trotzdem Fehler und das wollen wir nächste Woche genauso wieder tun.
7: Hä? Was habe ich gehört? Er meinte natürlich, dass Holstein in Dresden gewinnen kann und die Chancen dazu stehen auch nicht schlecht, denn Tim Walter hat Holstein wieder auf die Spur gebracht. In den 10 Spielen, die er auf der Bank sitzt, haben nur wenige Mannschaften besser performt als die Kieler. Am Sonntag kann er noch mehr Arbeit für sich leisten, mehr Punkte sammeln und damit ja auch Argumente sammeln für eine potenzielle Vertragsverlängerung. Und jetzt rutschen wir ein paar Etagen tiefer in die Regionalliga. Denn auch in der Regionalliga geht die Saison zu Ende und irgendwie waren unsere Teams immer so, ja, mitten im Nirgendwo, also nicht wirklich oben dabei. Und unten war eigentlich nur Eintracht Norderstedt, die waren bis zuletzt im Abstiegskampf, haben es aber geschafft, sich da noch zu befreien. Und am Wochenende, am letzten Spieltag, geht es zu ungewohnter Spielzeit nochmal ein Derby, wo immer ordentlich Feuer drin ist. Aber egal wie es ausgeht, wir werden in der kommenden Saison mindestens 4 Mannschaften in der Regionalliga Nord haben, nämlich Eintracht Norderstedt, VfB und Phoenix Lübeck und Weiche Flensburg. Und wer weiß, vielleicht steigt ja der Meister der Oberliga auch noch auf. Und apropos aufsteigen, das können wir auch alle am Wochenende, nämlich beim Radsportverein in Husum. Die richten an diesem Wochenende nämlich verschiedene Radrennen aus in der Länge von 62 bis 202 Kilometer. Ganz ehrlich, würde ich nie an einem Tag schaffen, es sei denn, ich könnte da mit meinem E-Bike mitfahren und mich tarnen. Wer lieber auf ein richtiges Pferd statt auf einen Drahtesel möchte, der kann zu einem der vielen Reitturniere bei uns in Schleswig-Holstein an diesem Wochenende gehen. Dressur, Springen, Vielseitigkeit, wir haben wirklich alles im Angebot.
11: Das wollen wir nächste Woche genauso wieder.
7: Genau, und deshalb gibt es mehr Sport auch wieder in der kommenden Woche, denn auch da wird es wieder sportlich, sportlich.
4: Ja, und das spricht doch sehr für Schleswig-Holstein und den Kreis Herzogtum Lauenburg. Der Maler und Grafiker A. Paul Weber, der war lange Zeit ein ruheloser Mann, der immer wieder umgezogen ist. Aber in einem kleinen Ort bei Mölln hat er dann eine dauerhafte Heimat gefunden. 44 Jahre lang hat er dort gelebt und gearbeitet. Jetzt wird der Kreis 150 Jahre alt und feiert das auch mit einer Ausstellung im A. Paul Weber Museum in Ratzeburg. Eine Mischung aus Kreisgeschichte und Lebensgeschichte des Künstlers.
14: Zeichnend verdiente er sein Geld, zeichnend dokumentierte A. Paul Weber seine Umgebung und das Leben. Von seinem Atelier in Schredstaken im Herzogtum Lauenburg aus.
15: Eigentlich hatte ich gedacht, ach ganz toll, wir machen eine Ausstellung, 150-jähriges Jubiläum des Kreises Herzogtum Lauenburg, A. Paul Weber und der Kreis, das ist ja, da findest du ja ganz viel. Nee, dem ist nicht so. Aber wenn man sich seine Werke genau anguckt, entdeckt man natürlich unwahrscheinlich viel. Das ist einmal die Tierwelt, er hat unwahrscheinlich gerne Tiere gezeichnet und die tauchen auch immer wieder auf, auch als Karikaturen oder werden als quasi analog zu dem Menschen dann in seinen Bildern lebendig. Und dann natürlich alle Geschehnisse, die auch den Kreis betrafen, gerade die historischen Geschehnisse.
14: Auch die innerdeutsche Grenze und die Technisierung der Landwirtschaft im Kreis Herzogtum Lauenburg erlebt Weber und hält sie in seinen Zeichnungen fest. 1936 zieht der gebürtige Thüringer mit seiner Familie hierher und bleibt bis zu seinem Tod im Jahr 1980.
15: Er hatte da Ruhe, um zu arbeiten. Er hatte ein Atelier und das war natürlich passend für ihn. Und er hat dann in den 40er Jahren tatsächlich dieses Haus auch gekauft. Und insofern war das für ihn bis zum Lebensende sein Wohnsitz. Wobei das wirklich faszinierend ist, weil er vorher alle paar Jahre umgezogen ist. Und hier ist er wirklich am längsten die Zeit seines Lebens geblieben.
14: Bis zum 30. August ist die Sonderausstellung über A. Paul Weber und seine Beziehung zum Kreis Herzogtum Lauenburg noch in Ratzeburg zu sehen.
3: Ja, August, das klingt für mich nach Sommer. Danach fühlt sich das Wetter im Moment leider noch nicht so richtig an.
4: Noch haben wir ja auch noch Frühling, aber so ganz langsam, aber sicher wird es besser. Die Aussichten hat jetzt Maike für uns.
16: Ich hoffe, Sie konnten den Feiertag heute genießen. In einigen Teilen Schleswig-Holsteins konnte sich die Sonne ja heute auch noch ein bisschen länger durchsetzen. Da war dann durchaus auch noch mal ein Nachmittagscafé draußen drin. Und das, obwohl wir in weiten Teilen Europas immer noch deutlich tiefdruckbestimmt sind. Wir sehen auf dem Wolkenfilm, dass Schleswig-Holstein aktuell südlich eines Tiefs über Norwegen in recht trockener Luft liegt. Aber dieses Tief, das lenkt schon in den nächsten Stunden von der Nordsee und von Dänemark her immer mehr Wolkenfelder zu uns rein und dementsprechend wird der Tag dann morgen auch schon wieder wechselhaft. In der kommenden Nacht ist es im Süden und im Osten erstmal trocken und klar. Im Norden und im Westen sind dann schon mehr Wolken unterwegs und da kann es auch mal einen Schauer geben. Bei Tiefstwerten heute Nacht von 8 bis 5 Grad an der See im Landesinneren kommen wir auf nur 1 Grad und da kann es dann auch noch mal Bodenfrost geben. Ja, morgen beginnt der Tag im Süden und Osten erstmal mit viel Sonnenschein und trocken. Später zieht es dort aber zu und dann sind auch mal ein paar Schauer drin. Im Norden und im Westen, da beginnt der Tag schon ziemlich ungemütlich mit vielen Wolken und mit Regen. Da sehen wir die Sonne dann auch nur 1 bis 2 Stunden. An der Ostsee zeigt sie sich morgen fast den ganzen Tag lang. Die UV-Belastung ist dann niedrig bis mittel. Der Wind kommt morgen weiter aus Südwest, ist schwach bis mäßig unterwegs, an der Nordsee auch frisch mit starken Böen. Und die Tageshöchstwerte gehen dann zumindest im Süden schon wieder bis 16 Grad rauf. Nord- und Ostsee haben 13 bzw. 12 Grad. In den nächsten Tagen bleibt es wechselhaft. Am Sonntag wird schon ein bisschen sonniger und in die neue Woche starten wir dann schon wieder mit Gewittern, aber auch mit Temperaturen bis schon wieder 18 Grad. Machen Sie es gut.
3: Na, das klingt auch ganz gut. Hier im NDR geht's gleich nach der Tagesschau weiter mit einer richtig guten Dokumentation. Boney M., Disco macht Legende. Hab eben schon mal kurz reingeguckt. Sehr zu empfehlen.
4: Ein gehört vor allen Dingen. Daddy cool, ich hab's
3: She's
4: gehört.
3: Crazy like the fool.
4: Yep, weiter.
3: So,
4: wohin
3: jetzt geht's erstmal nach Stoltenberg im Kreis Plön.
4: Da hat Petra Zühl aus Kiel dieses Foto für uns gemacht. Wir sagen herzlichen Dank dafür. Sehen uns morgen Abend wieder. Wir haben nämlich keinen Brückentag, sondern sind um 19:30 Uhr wieder hier. Schönen Abend.

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0: Guten und Binnen.
1: Eine Patientin hier im Krankenhaus, die hat mir ihre Lebensgeschichte erzählt. Und die stockte mittendrin, schaute mich an und sagte, ich sehe an ihren Augen, dass sie mir zuhören.
2: Ein Moment, der zeigt, Ehrenamt ist oft so viel mehr als nur eine Aufgabe. Es ist das, was uns als Menschen verbindet. Und damit moin und herzlich willkommen zu einem Buten und Binnen extra zum Thema Ehrenamt. Der Mann, den wir gerade gehört haben, ist übrigens Sebastian Pfeiffer. Er engagiert sich im Krankenhaus und wir stellen ihn später noch vor. Wussten Sie, dass unser Bundesland ein echter Meister der Hilfsbereitschaft ist? Mehr als jeder Dritte opfert seine Freizeit für andere. Und trotzdem fehlen an allen Ecken und Enden noch mehr helfende Hände. Darum geht's heute bei uns. Mehr als ein Amt, so erfüllend kann Ehrenamt sein. Mangel, wo Ehrenamtliche besonders fehlen. Und wie Kinder Engagement lernen können. In Bremen und Bremerhaven sorgen fast 270.000 Menschen ehrenamtlich dafür, dass der Laden läuft. Vom Fußballplatz bis zur Suppenküche. Wo unser Bundesland im Vergleich genau steht und in welchen Bereichen der Bedarf am größten ist, Jan-Meyer Wente hat die Fakten.
3: Laut jüngsten Zahlen sind in Deutschland 36,7% der Bevölkerung ab 14 Jahren freiwillig engagiert. Das sind fast 27 Millionen Menschen. Frauen und Männer sind unter den Ehrenamtlichen etwa gleichmäßig vertreten. Fast ein Viertel gibt an, 3 bis 5 Stunden pro Woche fürs Ehrenamt aufzuwenden. Fast jede oder jeder Fünfte investiert sogar mehr als 6 Stunden. Bremen gehört zu den Regionen mit einem besonders hohen ehrenamtlichen Engagement.

0: 37,9% helfen hier in ihrer Freizeit anderen Menschen. Die meisten tun dies im Bereich Sport und Bewegung. Es folgt der Bereich Soziales und Gesundheit und dann Kultur und Bildung. Viele Institutionen wie die Obdachlosenhilfe, der Katastrophenschutz oder die Bahnhofsmission sind dringend auf ehrenamtliche Helferinnen und Helfer angewiesen.
1: Ein dringender Appell, denn hinter all diesen Institutionen stehen Schicksale. Das erlebt auch Sebastian Pfeiffer. Er ist ein grüner Herr im Rotes Kreuz Krankenhaus. Seine Kolleginnen und er schenken Patientinnen und Patienten genau das, was im Klinikalltag eben oft knapp ist. Zeit. Orestis Skenderis hat ihn bei seinem Ehrenamt begleitet.
2: Eine Patientin hier im Krankenhaus, die hat mir ihre Lebensgeschichte erzählt. Und die stockte mittendrin, schaute mich an und sagte, ich sehe an ihren Augen, dass sie mir zuhören. Was ich mache ist, ich gehe durch die Station, klopfe an die Tür, wache auf und gucke, wer da ist.
3: Hallo.
2: Ja, hallo, schönen guten Tag. Ich komme jetzt zu Ihnen und besuche Sie. Und dann versuche ich mit den Patientinnen und Patienten in ein Gespräch zu kommen über die Sorgen und Nöte, die die Menschen hier im Krankenhaus haben können.
3: Ja, was will man machen? Man, zu Hause ist schöner, ne?
2: Freuen Sie sich wieder auf zu Hause, ja?
3: Ja, natürlich.
2: Alles Gute für Sie. Mhm. Ärzteteams, Physiotherapeuten, Pfleger, Reinemacherkräfte, ein unglaubliches Hin und Her. Und sich da erstmal zurechtfinden und dass man da auch eine bestimmte Rolle spielt, das war schon aufregend. Und ich habe gedacht, na, hoffentlich störst du niemanden so. Aber ich habe mich schnell auf die Patienten konzentriert und habe gemerkt, dass das irgendwie, ja, das passt eigentlich, ne?

0: Manche, meistens Jüngere, die sind zwar nicht freiwillig hier, wer ist da schon im Krankenhaus als Patient, aber die sind gut versorgt, die haben ihr Handy dabei, Freund, Freundin, Eltern. Aber gerade ältere Menschen, die Tage sind lang und manche Nächte sind noch länger und da kommen manchmal so Gedanken über, wie soll das weitergehen, wenn ich entlassen werde, dass mir gerade ältere Patienten ihre Lebensgeschichte erzählen, ihre Familiengeschichte.
1: Ich bin Freitag umgefallen.
0: Aha. Ihr Arm sieht ja so ein bisschen abenteuerlich aus, ja? Und der andere auch, Mann oh Mann, ja? Mal was besorgen oder so, das ist auch ganz wichtig, ne? Das ist total wichtig. Aber eigentlich die Zeit für den Patienten zu haben, was auch immer er, wie er sich gesehen fühlen möchte, das zu haben, das ist das Entscheidende eigentlich. Und wenn ich so schaue an Ihrem Tisch, da ist ein Blumenstrauß. Hatten Sie auch schon Besuch bekommen, ja?
1: Meine Schwiegertochter gestern, Enkel.
0: Enkel auch. Ich habe mir das überlegt, dass der Begriff Ehrenamt eigentlich damit zu tun hat, dass sich zwei Menschen gegenseitig die Ehre geben, also miteinander so zu reden und zuzuhören. Und das ist unglaublich wertvoll. Da passiert irgendwie Wunder. Das kann man gar nicht so richtig in Worte fassen. Das kann man erleben. Und ich hoffe, dass viele Menschen das erleben so, wenn ein Mensch anfängt, von sich zu erzählen und der andere zuhört. Das ist ein Geben und Nehmen. Haben Sie denn schon Appetit aufs Mittagessen? Wir sind über jeden eigentlich, der sich auch hier so reinstellen will und dem das Freude macht, sind wir dankbar. Also mehr Ehre kann es eigentlich nicht geben.
2: Mehr Ehre kann es eigentlich nicht geben. Dieser Satz wirkt nach. Und genau darüber möchte ich jetzt sprechen mit der Geschäftsführerin der Freiwilligenagentur Bremen. Moin, Frau Blum.
3: Hallo.
2: Sie sind quasi die Ansprechpartnerin für alle, die sich im Land Bremen engagieren möchten. Wie erleben Sie das denn bei Ihnen in der Agentur? Mit welcher Motivation kommen die Leute zu Ihnen?
3: Ja, ganz unterschiedlich. Es gibt ganz viele Gründe, warum Menschen sich bei uns melden, um sich zu engagieren. In dem Beispiel hat man das ja schon sehr schön gesehen. Er möchte etwas zurückgeben, er möchte jemandem etwas Gutes tun, gewinnt dadurch aber auch selbst für sich. Man hat ja gemerkt, dass es ihn irgendwie auch beseelt, sozusagen. Und das sind auch die Motivationen, warum Leute sich freiwillig engagieren, aber auch um Spaß zu haben, um wieder Kontakt zu Menschen zu haben, gerade wenn man so in unterschiedlichen Lebensphasen ist, zum Beispiel neu in der Stadt ankommt oder vielleicht in die Rente eintritt oder so, da kann so ein Engagement auch stabilisieren. Aber auch für junge Leute, die sich weiterbilden wollen, neue Qualifikationen erwerben wollen, viele Gründe.
2: Wenn jetzt jemand vom Fernseher sagt, boah, da hätte ich irgendwie auch mal Lust zu, aber wie finde ich denn eigentlich das passende Ehrenamt für mich?
3: Ja, ich könnte jetzt sagen, das Internet.

0: Wenn das so sein sollte, dann kann ich beruhigend sagen, es findet sich für alle etwas. Also es findet sich für die Person etwas, die jede Woche pünktlich um 15 Uhr ihr Engagement starten will sozusagen. Und es findet sich aber auch für diejenige Person, die in Schichtdienst arbeitet oder eben eine gewisse Flexibilität braucht, einfach allein durch ihr Lebensstil sozusagen oder Arbeit, Kinder, Familie und so weiter, dass man auch punktuelle Formen des Engagements findet. Also es sind ehrlich gesagt alles keine Gründe, sich nicht zu engagieren.
1: eher Ausreden, ne?
0: Geht immer.
1: Wie viele jüngere Menschen machen denn ein Ehrenamt?
0: Ja, viele. Also es gibt ja so ein bisschen dieses Vorurteil von so einer Generation, die immer nur auf dem Sofa sitzen will oder so. Die Zahlen sagen was anderes.
1: Welche sind
0: also,
1: die Zahlen?
0: 40% aller 14 bis 19 und dann auch bis 49-Jährigen engagieren sich. Und das sind also noch mehr als die danach Älteren. Das nimmt dann tatsächlich ab. Also dieser Vorwurf an die jüngere Generation, sie würden sich nicht engagieren. Der stimmt nicht so richtig.
1: Sie bleiben mein Gast, Frau Blum. Wir haben gerade gehört, Engagement ist keine Frage des Alters. Während andere nach der Schule erstmal chillen, übernimmt Lia Bohlmann schon Verantwortung für eine ganz andere Gruppe. Sie ist 16 und Trainerin aus Leidenschaft. Warum sie ihre Freizeit lieber in der Turnhalle verbringt und was sie den Kids dort mitgibt, das zeigt Anastasia Hill.
2: Und rüber. Mir macht das einfach total viel Spaß, den Kindern zuzugucken. Halten, halten, halten. Wie sie ganz viele Fortschritte machen und sie auch so ein bisschen dadurch einfach aufwachsen sehe. Wir haben heute die letzte Stunde vor den Osterferien und da dürfen die Mädels immer machen, was sie wollen. Das heißt, heute ist die Spaßstunde. Oh. Füße zusammen. Ich bin Lia, ich bin 16 Jahre alt. Sehr gut. Und bin, seitdem ich ungefähr 10 bin, seit 6 Jahren im Ehrenamt tätig und Trainerin beim TuS Bosselheide in Bremerhaven. Ich kenne viele schon, seitdem sie ganz, ganz klein sind, seitdem die ersten Schritte beim Eltern-Kind-Turn gemacht haben, die ersten Bälle geworfen haben und jetzt hier beim Turn sind. Stopp. Kniewaage. Ja. Kniewaage. Und hoch. Johanna war schon beim Eltern-Kind-Turn, also schon bei den...
3: Ich war schon im Bauch dabei.
2: Johanna war schon im Bauch dabei. Bei ihrem großen Bruder beim Eltern-Kind-Turn, also eigentlich seitdem sie ein Baby ist. Sehr gut. Also ich bin hier montags für 1,5 Stunden und dienstags für 4 Stunden. Tatsächlich fahre ich entweder von der Schule direkt durch zum Sport, was eigentlich immer gar kein Problem ist. Hausaufgaben kommen dann danach, aber dadurch, dass ich das schon so lange mache, da gewöhnt man sich irgendwann dran. Und springen. Ja. Sport für Kinder ist sehr wichtig. Beide Hände. Bewegung auch im Ausgleich mit der Schule für die Kinder ist total wichtig und man merkt auch, wie gut denen das tut.
3: Was?
2: Nichts. Magst du mal zu den anderen gehen einmal?
3: Okay.
2: Ja, das ist mein Bruder. Durch ihn bin ich zum Eltern-Kind-Turn gekommen. Der war selber früher beim Eltern-Kind-Turn und ich bin mit meiner Mutter mitgekommen und für mich war das immer ziemlich langweilig. Das heißt, ich habe dann irgendwann mitgeholfen, aufbauen, abbauen und das Jungsturn, die Gruppe, haben wir selber gegründet. Jungsturn ist deutlich lauter. Die sind ein bisschen wilder. Ich mache jetzt nächstes Jahr mein Abi. Und wo es danach mit mir hingeht, das weiß ich noch nicht. Aber im Ehrenamt würde ich total gerne auch noch viel länger weitermachen.
1: Ja, Frau Blum, lassen Sie uns gemeinsam auf die Realität gucken. Tatsache ist, die Preise steigen, viele müssen länger und mehr arbeiten, um überhaupt ihren Lebensstandard halten zu können. Haben Sie Verständnis dafür, wenn Bremerinnen und Bremer sagen, ich kann mir ein Ehrenamt zeitlich und finanziell schlichtweg nicht leisten?
0: Ja, natürlich. Also wir haben ja alle ein eigenes Leben, müssen uns um Familie, Arbeit kümmern. Und das sind manchmal so viele Anforderungen, dass eben auch kein Platz mehr ist für ein Engagement. Und wir wissen eben auch, leider ist es so, dass Engagement immer noch davon abhängig ist, was man im Geldbeutel hat und auch wie hoch der formale Bildungsstand ist. Und da müssen wir einfach noch ein bisschen besser werden. Also dass es irgendwie auch einfacher, niedrigschwelliger ist, Engagement auch kennenzulernen, zu erfahren, was das einem auch bringen kann. Und es muss natürlich auch flexibel sein, sodass man das irgendwie auch mit den verschiedenen

0: Anforderungen, die man so im Leben hat, auch kombinierbar ist.
1: Ja. Gegengesteuert wird ja jetzt mit dem Aktionstag Ehrenamt, also kommende Woche, 23.
0: Ehrentag,
1: Mai.
0: Ehrentag, ja.
1: Genau, der Ehrentag. Ja. Bundespräsident Steinmeier höchstpersönlich hat den ausgerufen. Er soll eben zum Mitmachen animieren, motivieren. Mhm. Hilft so ein Aktionstag wirklich gegen den Mitgliederschwund oder ist das vielleicht doch eher Symbolpolitik?
0: Ja, weiß ich nicht. Also es ist ja so, dass gerade immer sehr gerne nach dem Staat gerufen wird. Mhm. Der soll das richten und die Politik soll das richten. Und die Idee von der Demokratie ist ja, dass man mitmacht. Und das äußert sich im freiwilligen Engagement eben ganz besonders und gibt eben viele Möglichkeiten auch zu gestalten, was ja auch die Motivation von vielen Freiwilligen ist. Und ich glaube, solche Tage sind dann eben auch gut oder so Aktionstage, um einfach mal reinzuschnuppern, Engagement sichtbar zu machen, einfach mal wieder drüber zu sprechen und aber auch natürlich dann auch nochmal vielleicht Probleme zu identifizieren, miteinander auszutarieren, wo müssen wir eigentlich noch ein paar Stellschrauben drehen, damit eben auch alle Menschen partizipieren können.
1: Mhm. Haben Sie denn Sorge, dass so ein Ehrenamt immer mehr auch als vielleicht ja, billiger Lückenbüßer genommen wird, um eben die Löcher zu stopfen, die eigentlich der Staat stopfen sollte?
0: Ja, also prominentestes Beispiel für diese Debatte ist ja die Tafel. Die kennen alle wahrscheinlich, die Lebensmittel sammeln und dann an Bedürftige weitergeben. Und da gibt es ja immer wieder diese Diskussion, ist das eigentlich noch gut oder des Guten zu viel? Und da müssen wir immer wieder individuell hingucken und noch mal schärfen und fragen, ist das die Aufgabe von Freiwilligen oder ist das dann eben eine staatliche Aufgabe? Und deswegen kann ich da gar nicht so pauschal drauf antworten. Ich glaube, wir müssen eben nur wachsam sein und immer wieder gucken, dass da der Staat sich nicht aus der Verantwortung auch zieht, wo er sie hat. Und dass aber auch Freiwillige natürlich Freiwillige sind oft schneller, auch mal Probleme zu identifizieren, kreative Lösungen zu finden, unkonventionell vorzugehen. Und das ist auch eine Chance und die sollten wir uns auch nicht nehmen lassen.
1: Ganz herzlichen Dank für Ihren Besuch bei uns im Studio,
0: Lea Blum.
1: Ja, dass es trotz Zeitdruck und Studium geht, das zeigt unser nächstes Beispiel. Paula Holm studiert in Bremen, ein Vollzeitjob für sich, doch statt in der Bibliothek findet man sie regelmäßig am Bahnhof. In der blauen Weste der Bahnhofsmission kümmert sie sich um Menschen, die am Rande der Gesellschaft stehen.
2: Für Sie einen Kaffee?
3: Ja,
2: Milchzucker.
4: Am Anfang hatte ich schon kleinere Ängste oder Berührungsängste. Einfach aus dem Grund, dass man ja so viel hört und noch so viele Vorurteile herrschen.
2: Aber Milch? Milch, okay.
4: Als ich dann hier angekommen bin, dachte ich echt, oha, krass, also so liebevolle Menschen, so herzliche Menschen auch, mit denen man sich wirklich gut unterhalten kann. Ich bin Paula Holm, ich bin 22 Jahre alt und bin seit 3 Jahren in der Bahnhofsmission ehrenamtlich tätig, aber habe davor schon 1 Jahr Bundesfreiwilligendienst in der Bahnhofsmission Bremen gemacht. Meistens starte ich erstmal mit ein bisschen Quatschen mit den FSJ-Lern und BFD-Lern, die gerade da sind, oder mit den Ehrenamtlichen. Und dann geht es eigentlich schon relativ schnell los. Dann kommen die ersten Gäste und dann macht man quasi so das, was gerade ansteht. Also ein Gespräch anbieten, Fragen beantworten.
2: Es möchte ein Herr gerne Shampoo haben und jetzt gucken wir mal nach, ob wir sowas noch haben. Mal schauen, ist das alles Handcreme? So, genau. Einmal Shampoo. Bitteschön, bitteschön. Wir bereiten jetzt einen Kaffee vor für den Sozialrundgang, damit wir eventuell auch draußen jemandem was anbieten können, der vielleicht genau was trinken möchte.
4: Die Bahnhofsmission ist quasi für alle Menschen am und rund um den Bahnhof, auch für Reisende, die sich vielleicht am Bremer Hauptbahnhof noch nicht auskennen. Wohnungslose sind so ungefähr das Hauptklientel, was wir hier haben.
2: Wie geht's Ihnen denn gerade?
4: Wenn ich das so mit von vor 3, 4 Jahren vergleiche, werden es echt mehr Leute. Es werden mehr junge Leute, mehr mit Substanzkonsum, mit psychischen Auffälligkeiten. Also es ist einfach ein höherer Bedarf da. Ich habe gelernt, wie vielfältig solche Lebenswege sein können und auch, dass einfach eine Kleinigkeit ausreicht, um quasi von diesem Normbild von Leben abzuweichen und dann irgendwie am Rand der Gesellschaft zu landen. Ich nehme aus der Bahnhofsmission für mein Privatleben mit, dass ich allgemein offener bin, dass ich nicht mehr so die Berührungsängste, vor allem mit Wohnungslosen, habe. Und ja, dass der soziale Bereich und vor allem Ehrenamt einfach richtig Spaß macht und dass man sich da gut mit selbst erfüllen kann.
1: Und wenn wir über die Zukunft des Ehrenamts sprechen, müssen wir dort anfangen, wo die Grundlagen gelegt werden, in den Schulen. Ein spannendes Programm dafür heißt LDE, Lernen durch Engagement. Wie das aussieht, zeigen zwei Beispiele aus Norddeutschland. Ein Modell, das übrigens auch bei uns in Bremen bald Schule machen soll. Darüber sprechen wir gleich nach dem Film.
3: Sie sind 7 und 8 Jahre alt und sie haben eine Mission. Sie wollen ihre Stadt Pasewalk in Mecklenburg-Vorpommern sauberer machen.
5: Silvesterknaller noch, das ist gar
6: nicht. Immer wieder Zigaretten.
7: Das sind immer wieder Zigaretten. Ich finde es total blöd, dass alle ihren Müll hinschmeißen, obwohl ein paar Meter weiter gleich Mülleimer sind. Manchmal sehe ich auch direkt neben dem Mülleimer so eine Mülltüte, Müll und komplett unverständlich.
3: Müll sammeln, Müll sortieren, Müll entsorgen. Mit all diesen Themen beschäftigen sich die Zweitklässler der Grundschule Mitte in Pasewalk seit diesem Schuljahr. Immer donnerstags. LDE, Lernen durch Engagement, heißt ihr Projekt. Und das macht einiges möglich.
8: Wir machen Roboter in LDE, weil wir Spaß haben, so eine coolen Sachen aus normalem Müll, was man eigentlich weg in den Müll schmeißen will und was man gar nicht braucht, zu etwas Besserem zu verwandeln. Und deswegen bauen wir in LDE aus Müll so eine coolen Sachen.
3: Die Hamburger Grundschule an der Burgweide hat für ihr Engagement sogar schon den Deutschen Schulpreis gewonnen. Eine pädagogische Auszeichnung für die Grundschule, die im wirtschaftlich benachteiligten Kirchdorf Süd in Wilhelmsburg liegt. Die Kinder entwerfen bei Lernen durch Engagement Ideen für ihren Stadtteil.
9: Man kann sich halt auch für Sachen einsetzen und damit hilft man ja auch. Und es fühlt sich auch einfach schön an.
10: Weil wir da dann vielen Menschen mehr Freude machen oder ein bisschen helfen.
11: Die Fantasie schön laufen lassen, dass man da Ideen sammeln kann, finde ich auch voll cool.
3: Fast 400 Kinder lernen hier gemeinsam in jahrgangsübergreifenden und inklusiven Klassen. Wichtig an der Schule, spielerisch-demokratische Entscheidungen einüben, wie bei der Arbeit an der Schülerzeitung.
12: Dass sie zum Beispiel das Thema selber entscheiden dürfen. Oder wir haben auch letztes Jahr entschieden, wie die Titelseite aussehen soll.
3: Lernen durch Engagement, ein Projekt, das Kinder auf die Zukunft vorbereiten soll.
1: Und über dieses Modellprojekt möchte ich jetzt genauer sprechen mit Maike Herminghausen. Moin, schön, dass Sie da sind. Sie sind vom Landesinstitut für Schule, kurz LIS, und zuständig für LDE, also Lernen durch Engagement. Wir haben jetzt im Film Beispiele schon gesehen. Wie genau wollen Sie das in Bremen umsetzen?
13: Also wir haben sogar schon angefangen. Seit diesem Schuljahr haben wir einen Pilotversuch, der über 2 Jahre geht, mit 9 Schulen und 24 Kolleginnen und Kollegen, die wir gerade fortbilden und die auch schon mit ersten Engagementprojekten in den Schulen jetzt gerade frisch begonnen haben.
1: Und was ist Ihr Feedback bislang?
13: Also es ist total cool. Es ist sehr aufregend. Es ist ein bisschen chaotisch noch, weil Sie ganz am Anfang stehen. Und es gibt ganz tolle Rückmeldungen, leuchtend. Augen. Und eine Lehrerin schrieb heute gerade, ja, ich habe einen Schüler besucht und ich konnte mir gar nicht vorstellen, dass die Jungs im Altersheim scherzen mit den demenzkranken Damen und gerade von denen hatte ich es mir überhaupt nicht vorstellen können.
1: Oh ja, schön.
13: Also wirklich sehr schöne.
1: Sie sagen Jungs, die im Altersheim scherzen, denn anders als in diesem Beispiel, wo es ja Grundschülerinnen und Grundschüler waren, legen Sie den Fokus in Bremen auf Oberschulen.
13: Ja.
1: Warum?
13: Das ist erst der Anfang, irgendwo muss man anfangen und wir haben gedacht, wir fangen mit der Pubertät an. Das ist ja so eine sensible Phase, wo die Schulmüdigkeit wächst leider, das Selbstvertrauen nicht besonders ausgeprägt ist. Und da kann einfach LDE total viel leisten. Also es gibt Studien, die zeigen, dass dadurch, dass man anderen hilft, die Resilienz extrem wächst, das Selbstbewusstsein wächst, Selbstwirksamkeitserfahrungen finden statt, Persönlichkeitsentwicklung auf allen Ebenen. Also ich werde zuverlässig, ich bringe Mut auf, mich irgendwo vorzustellen. Also wir müssen ganz viel aufbringen, um diese Engagements durchzuführen. Und dann sind sie natürlich umso stolzer nachher, wenn es klappt.
1: Wie viel Raum wird das denn im Schulalltag einnehmen für die Schülerinnen und Schüler?
13: Es ist ganz unterschiedlich. Von Briefe schreiben fürs Altersheim im Jahrgang 5 im Deutschunterricht, weil Briefschreiben angesagt ist, bis hin zu einer Schule, die sagt 2 Stunden wöchentlich in 7 und in 8.
1: Mhm. Und dann auch wirklich vor Ort sein, wie beispielsweise im Altersheim, ne?
13: Ja.
1: Und wir haben ja auch schon gehört, die Frage, was passt zu mir, dort kann man sich dann ausprobieren.
13: Dort kann man sich ausprobieren, ja. Und da wird auch ganz viel Wert darauf gelegt, dass die Schülerinnen erstmal überlegen, was sind meine eigenen Stärken, wie kann ich die einbringen, was sind meine Interessen, und dann wird was Passendes gesucht.
1: Wer sind denn die Schülerinnen und Schüler, die das machen?
13: Die dann an diesen Schulen jetzt damit konfrontiert werden.
1: Verpflichtend für alle?
13: Hängt davon ab. Manche machen es im Wahlpflichtbereich, manche machen es verpflichtend. Es geht beides.
1: Und welche Ehrenamtlichen machen das?
13: Es sind im Moment viele im Altersheim, viele Kindergärten auch, die mitmachen. Es ist aber auch die Stadtreinigung dabei, weil ein Projekt, das hängt wirklich davon ab, was die Schüler in sich vornehmen und was auch die Lehrkräfte wollen. Denn was das Besondere an Lernen durch Engagement ist, dass es eben nicht außerhalb von Unterricht stattfindet, sondern Teil von Unterricht sein soll. Also das heißt, die SchülerInnen sollen auch merken, dass sie mit dem, was sie in der Schule lernen, auch etwas anfangen können. Also man guckt zum Beispiel, ich muss argumentieren, weil ich mit einem Politiker sprechen muss über eine bestimmte Sache. Okay, kann ich das im Deutschunterricht flankieren, dass wir argumentieren üben, sprechen, frei sprechen und genau.
1: Und spannend wird ja dann darüber hinaus sein, ob die Kinder in diesem Ehrenamt auch bleiben. Ganz herzlichen Dank für diesen Einblick in dieses neue Programm an Bremer Schulen. Herzlichen Dank.
13: Sehr gerne.
1: Ja, das Ehrenamt in Bremen, das hat Tradition über alle Generationen hinweg. Die Zeitreise, die schickt uns jetzt zurück ins Jahr 1998. Da haben wir einen Mann begleitet, der damals schon bewiesen hat, dass Leidenschaft für die Gemeinschaft keine Frage des Alters ist. Er war 93 Jahre alt und Bremens wohl erfahrenster Wahlhelfer.
14: Herr von Behren freut sich schon. Wenn er in 5 Wochen über diesen Schulhof im Bremer Ostertor geht, dann ist er nicht einfach ein spazierender Rentner, sondern ein Wahlhelfer auf dem Weg ins Wahllokal. Mit 93 Jahren der wohl älteste überhaupt.
15: Ich kann wohl auf dem Stuhl sitzen und kann selber teilen und guck mir die Leute an und kenne sie und lach sie an und so weiter. Und die machen bloß mit mir. Ich habe sogar bei der letzten Wahl Verabredungen getroffen, die ich gar nicht nachher gehalten habe.
14: Im Dienste der Demokratie arbeiten und dabei üppig Bekanntschaften machen? Herr von Behren, hier schon bei der vorigen Wahl im Einsatz, kann überhaupt nicht verstehen, wieso man nicht Wahlhelfer werden sollte. Aber so ist es. Die Mitarbeiter im Wahlamt haben Stimmzettel und Wahlurnen fast komplett beieinander. Bei der personellen Ausstattung der rund 400 Bremer Wahllokale hapert es aber noch ganz erheblich.
16: Wie viele Wahlhelfer fehlen Ihnen noch in Bremen?
17: Ja, so einige hundert können wir schon noch gebrauchen.
16: Wie kommt das, dass sich so wenig melden?
17: Ja, das Ehrenamt, die Bereitschaft, ein Ehrenamt auszuüben, nimmt halt ab. Das ist allgemein bekannt, vor allen Dingen in den Großstädten.
14: Und das, obwohl die Bremer inzwischen massiv gegen Wahlhelfermüdigkeit vorgehen, mit einer Verlosung.
17: So haben wir uns überlegt, ob wir nicht Firmen anschreiben. Und das haben wir dann auch getan. Und erfreulicherweise haben uns viele geantwortet und haben auch Preise gestiftet.
14: Das zieht. Viele meldeten sich, aber 500 Wahlhelfer fehlen immer noch. Die Aussicht, einen Flug nach Mallorca zu gewinnen oder einen Gutschein für frische Brötchen oder 10 Kisten eines beliebten Bremer Getränks, all diese Gewinnchancen sind zwar verlockend, aber für viele Bremer eben doch nicht unwiderstehlich.
16: Möchten Sie eine Reise nach Mallorca oder 10 Kisten Bier?
18: 10 Kisten Bier.
16: Ja, werden Sie Wahlhelfer? So einfach geht das.
18: So einfach geht das. Tut mir leid, dafür habe ich wenig Zeit.
19: Ich eine Reise nach Mallorca. Ich stehe nicht so auf Mallorca.
16: Oder 10 Kisten Bier.
19: Ach, 10 Kisten Bier scheint schon besser.
16: Dann werden Sie Wahlhelfer.
19: Nee.
16: Warum nicht?
19: Weil ich gehört habe, dass es dafür 60 Mark Aufwandsentschädigung gibt. Davon kann ich nicht meinen Babysitter bezahlen. Ganz abgesehen davon, dass das Baby noch gestillt wird.
16: Was haben Sie am Sonntag, den 27. vor, September?
20: Das ist doch Ihnen noch nicht.
16: Ja, warum gehen Sie nicht ins Wahllokal und helfen da?
20: Möchte ich nicht.
16: Warum denn nicht?
20: Nee, warum machen Sie das denn nicht?
16: Vielleicht mache ich das ja.
20: Also?
16: Ja, einer reicht nicht. Es werden viele hundert gebraucht.
20: Das kann gut sein. Ich gehöre nicht dazu. Das weiß ich jetzt schon.
14: Vielleicht muss es noch mehr, noch bessere Preise zu gewinnen geben. Neu ist die Lotterieidee aus dem Wahlamt aber allemal und ausbaufähig. Nicht nur die Wahlhelfer, nein, die komplette teure Wahl könnte man doch sponsern lassen. Der Stimmzettel als Werbeträger ist noch unentdeckt. Er könnte findige Marketingleute ebenso ansprechen wie emsige Sparpolitiker.
17: Also ein Logo auf dem Wahlzettel glaube ich nicht. Aber die Idee finde ich gut, wenn die sich breit macht, denn das würde uns die Arbeit erleichtern. Denn wenn wir so ein Angebot machen können, ist ja auch für die Beteiligten sehr viel schöner.
14: Also, im Dienste der Demokratie arbeiten und dabei nette Bekanntschaften machen. Seien Sie dabei.
1: Ja, super Style, 98, ne? Am Ende ist es doch ganz einfach. Ein Land ist immer nur so stark wie die Menschen, die sich füreinander einsetzen. Ob im Wahllokal, in der Schule oder im Sportverein. Es ist dieses, ja, sich Zeit nehmen. Und vielleicht haben Sie ja heute Abend Ihren ganz eigenen Impuls gefunden. Wir sind dann morgen wieder live für Sie da. Sollten Sie aktuelle Nachrichten heute vermisst haben, die gibt's ja sowieso rund um die Uhr auf buten-und-binnen.de oder auch in der App. Ich wünsche Ihnen jetzt noch ein schönes, langes Wochenende. Machen Sie es gut. Tschüss.

0: für Außenstehende ist es wahrscheinlich was, wo du sagst, ja gut, jetzt spielst du da eine Elfe, machst du da irgendwie dein Konzert, aber ich weiß genau, das war für ihn, war das was kulturell anerkannt.
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6: 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Das Beste am Norden sind unsere Topmodels.
7: Schönen guten Abend und herzlich willkommen. Hallo Niedersachsen am Abend von Himmelfahrt. Schön, dass Sie wieder dabei sind. Und wo auch immer Sie heute waren, ich hoffe, die Trockenphasen waren länger als die Regenzeit. In Norddeich, da gab es heute einen richtigen Lichtblick beim traditionellen Drachenfestival. Blauer Himmel, bunte Bilder und hunderte farbenfrohe Flugobjekte in der Luft. Das Drachenfestival zählt ja zu den bekanntesten Veranstaltungen der Region und verwandelt den Grünstrand jedes Jahr in eine bunte Kulisse aus fliegenden Kunstwerken. Insgesamt 4 Tage lang dauert die Veranstaltung. Höhepunkt an diesem Samstag ist die Nachtflugshow. Ja, und heute waren natürlich auch wieder jede Menge Bollerwagen unterwegs. In Uelsen in der Grafschaft Bentheim wird zum Vatertag traditionell das Dautrappen gefeiert. Tautreten heißt das, ein alter Brauch, früher vor allem für junge Männer, heute auch für viele Frauen. Und die treffen sich dann zu Tausenden schon morgens, um gemeinsam zu feiern. Damit das reibungslos abläuft, ist auch die Polizei früh auf den Beinen.
8: Die rote Strecke ist für uns interessant. Mhm. Da können wir nicht so gut durchfahren, wenn viele Leute da sind. Da kommst du kaum durch.
9: Erste Absprachen. Für Kevin Lambers und Marie Hellweg von der Polizei Emlichheim ist das Dautrappen in Uelsen der größte Einsatz im Jahr in der Niedergrafschaft.
8: Das ist ja immer bei großen Menschenmengen so, dass es manchmal Solidarisierungseffekte geben kann. Das kann natürlich eine Herausforderung sein, dass einfach viele Leute da sind, die auch alkoholisiert sind. Das könnte dann mal schwierig werden. Und da muss man halt den Überblick behalten und ruhig sein.
9: Die erste Rundtour. Überblick verschaffen.
8: Lass uns mal die komplette Strecke einmal abfahren und dann fahren wir einfach nochmal zurück.
9: Streits, Körperverletzungen, Verkehrssicherheit, verlorene Rucksäcke. All das könnte auf die 11 Polizisten hier heute zukommen. Die Strategie defensiv.
10: Wir halten uns eigentlich immer sehr bedeckt. Es geht uns auf jeden Fall nicht darum, den Leuten hier den Spaß zu verderben. Also ja, wir wollen einfach Präsenz ein bisschen zeigen, dass sie wissen, wenn was ist, sind wir da. Es geht uns aber, wie gesagt, keinesfalls darum, hier irgendwie unnötigerweise einzugreifen.
9: Zwischen 1.500 und 2.000 junge Leute aus der Region sind heute zum Dautrappen nach Uelsen gekommen. Den Tau wegtreten, schon am Morgen, so die Tradition.
11: Ist affengeil, auch Wetter passt zwar heute nicht, aber trotzdem, ist Tradition, gehört dazu.
12: Ist Tradition, ja.
11: Weil Vätertag, wir sind noch keine Väter, aber ist egal.
13: Manche, die studieren, die arbeiten, was auch immer, ziehen dann weg. Und ich glaube, Dautrappen ist so ein Event, wo sich alle einfach wiedersehen.
14: Letztes Jahr habe ich jemanden getroffen, der auch erzählt hat, dass er mittlerweile in Hamburg wohnt. Aber für Dautrappen kommt jeder zurück.
15: Man kann zusammen trinken, bisschen zusammen quatschen. Das ist einfach ganz schön immer.
9: Die Gemeinde hat vorgesorgt. Verkehrsposten, Absperrungen, Glasflaschen und Dosenverbot mit Rucksackkontrolle. Hier an der Hauptstraße sammeln sie sich. Ordnungsamt und Security schieben die Leute weiter, damit es keine Unfälle gibt.
16: Könnt ihr bitte auch weitergehen? Wir brauchen Platz, ja. Der Aufforderung kommen die meisten Leute auch nach. Mit einem witzigen Spruch dabei. Meistens klappt das dann besser. Und dann in der Regel hat man da keine Probleme.
9: Zurück bei Marie Hellweg und Kevin Lambers von der Polizei Emlichheim. Ein junger Mann ist so betrunken, dass er schwankt. Die Polizisten bleiben bei ihm, bis seine Freunde da sind. Sie wollen ihn nach Hause bringen.
17: Wir vertrauen schon jetzt darauf, dass die Freunde sich um ihn kümmern. Wichtig ist ja, dass er hier nicht auf die Straße fällt. Da haben wir ja noch die Verkehrsposten. Also ist das in diesem Moment für uns okay.
9: Fälle wie diese gibt es für das Polizeiteam im Laufe des Tages noch mehr. Sonst ist es aber bis zum Abend ruhig geblieben.
10: Man merkt, alle sind gut drauf, die Musik ist laut, die Leute haben gute Laune.
8: Bisher ist es ein Erfolg. Mal gucken, was noch kommt.
9: Um die Spuren des Dautrappens in Uelsen wird sich morgen das Bauhofteam der Gemeinde kümmern. Aber heute wird erst einmal noch gefeiert. Bis in die Nacht.
7: In Delmenhorst haben heute ausgerechnet an Christi Himmelfahrt Unbekannte ein Feuer gelegt in einer Kirche. Laut Polizei legten die Täter Bibeln und Gesangsbücher zusammen auf einen Tisch und zündeten sie an. Zum Glück war der Organist in der Kirche und bemerkte den Rauch. Er alarmierte dann die Feuerwehr, die den Schwelbrand löschte, bevor größerer Schaden entstehen konnte. Gott sei Dank. Wir gehen jetzt ins Wendland, zu dem Ereignis, das dort ab heute wieder startet, schon zum 37. Mal, die kulturelle Landpartie. Tausende von Besucherinnen und Besucher werden bis Pfingsten erwartet und alles dreht sich dann um Kunst, Kultur, Party und gutes Essen. Diesmal hat der Start allerdings auch einige Herausforderungen mit sich gebracht. Das nasskalte Wetter und vor allem die Anreise, nicht nur, wenn man aus dem Norden kam.
12: Kein Zug. Nirgends. Bis Mitte Juni gibt's keine Verbindung zwischen Lüneburg und Dannenberg. Der Grund: durch die Gleisarbeiten zwischen Hamburg und Berlin und Hamburg und Hannover muss der Bahnhof Lüneburg mehr Züge aufnehmen. Deswegen ist er überlastet und für den Regionalzug nach Dannenberg kein Platz mehr. Da ist Kreativität bei der Anreise zur kulturellen Landpartie gefragt.
18: Wir wussten ja, was los ist und haben dann alternative Pfade gesucht. Wir sind über Braunschweig nach Wriezen und von Braunschweig nach Wieren gefahren mit dem Zug, dann mit dem Fahrrad nach Rusche. Und von Rusche haben wir dann einen netten Bus gehabt, der uns mit dem Fahrrad auch mitgenommen hat.
12: Und das ist keine Selbstverständlichkeit. Die Busse, die als Ersatz für die Züge zwischen Lüneburg und Dannenberg fahren, nehmen nämlich keine Räder mit. Der Landkreis Lüchow-Dannenberg hat kurzfristig reagiert und Busse mit Fahrradanhängern organisiert. Denn traditionell sind bei der kulturellen Landpartie viele Menschen mit dem Rad unterwegs. Die erste Gruppe kommt mittags in Dannenberg an.
19: Super Busfahrer mit einem Anhänger hinten dran. 14 Plätze für Fahrräder. Wir waren aber nur 11 Leute, also hätten auch noch mehr Leute Platz gefunden. 3 mehr, genau. Nö, war super.
20: War lang, aber jetzt die letzte Strecke war sehr angenehm mit dem Anhänger. Das haben die gut geregelt. Ich hatte schon schlimmere Anreisen.
12: Und auch mit dem Auto ist bei der Anreise Geduld gefragt. Die Straße von Lüneburg nach Dannenberg ist teilweise voll gesperrt.
21: Wir sind extra mit dem Wagen gekommen heute Morgen, weil wenn man einen Tag vorher fährt, ist das der Anreisetag und das ist extrem voll über das lange Wochenende. Wir sind um 5 Uhr aufgestanden.
12: Dass pünktlich zum Start Verkehrschaos herrscht, das ist man hier gewohnt.
22: Auf die Deutsche Bundesbahn ist halt Verlass, wie wir das so kennen. Und es war fast zu erwarten, dass wieder irgendwas kommt. Dass es so kommt, haben wir uns natürlich nicht gewünscht. Aber viele Leute haben sich darauf eingestellt, auch anders herzukommen und sind auf diesen Fahrradtransport nicht unbedingt angewiesen. Dadurch ist es ein nettes Plus. Genau, und ich sehe das auch sehr wohlwollend, dass der Landkreis dafür sonst von sich aus auch Eigeninitiative zeigt und das Ganze damit unterstützt.
12: Und für die, die ohne Rad kommen, ist Golo Hennig da. Er kommt aus Berlin und bietet regelmäßig auf Festivals Fahrräder und Reparaturhilfen an. Hier bei der kulturellen Landpartie ist das Ganze noch ausbaufähig. Aber das ist auch dem Wetter geschuldet.
23: Wir operieren schon auf niedrigem Niveau hier, muss man sagen. Das haben wir uns ein bisschen anders vorgestellt. Wir haben schon gedacht, dass wir vielleicht auch ein bisschen Fahrradfestival-Atmosphäre reinbringen und so. Das können wir jetzt im Prinzip vergessen, weil hier kommen ja kaum Leute vorbei. Ne? Aber wenn wir so ein paar Fahrräder ausleihen und den Standort ein bisschen bespielen und es ein bisschen warm laufen, dann ist das schon mal gut.
12: Und bis Pfingsten soll ja auch das Wetter besser werden. Und wie das bei der kulturellen Landpartie so üblich ist.

0: Ursula Ziesenes reist heute in die Vergangenheit und tritt dafür ordentlich in die Pedale.
1: Hier wohnte meine Nachbarin und hier haben wir gewohnt, auf der rechten Seite.
0: Das erste Haus. Auf dem Rad zurück an einen Lieblingsort. Das geht in Ostfriesland auf virtuellen Routen, einmal über den Deich und dann durchs Dorf, so wie früher.
2: Wir haben viele, die Fahrrad gefahren sind, auch früher denn zur Arbeit und zur Werft und so weiter, die jetzt eben nicht mehr können.
0: Ein Projekt, das Pflegekräfte und Bewohnerinnen gemeinsam voranbringt. Hier in Emden in der Tagespflege ist heute ein ganz besonderes Gerät im Gepäck.
3: Das ist irgendwie zum Herzensprojekt geworden. Also tatsächlich den Seniorinnen und Senioren oder Menschen mit Handicap noch mal die Tür aufzumachen und denen die Möglichkeit zu geben, eine Fahrradtour durch gewohnte Umgebungen zu machen.
0: Frank Wilms hat das Projekt ins Leben gerufen und bringt es ehrenamtlich in Pflegeheime in der Region. Er wird schon sehnsüchtig erwartet.

0: dabei ein programmierter Heimtrainer, ein Computer und ein USB-Stick. Fertig ist die Zeitmaschine.
1: Auf diesem Stick ist tatsächlich die, ich nenne das immer die Wunschroute. Also tatsächlich, wenn Bewohnerinnen und Bewohner von Seniorenheimen sagen, ich würde so gerne nochmal durch Aurich oder durch Riepe oder durch irgendeine regionale Umgebung, das würde ich so gerne nochmal sehen.
0: Und deshalb geht es heute in den kleinen Ort Petkum. Dort hat die 60-jährige Ursula Ziesenes lange gelebt. 7 Jahre ist das her. So lange war sie nicht mehr dort. Seit einem Verkehrsunfall ist sie pflegebedürftig.
2: Ja, das kenne ich.
0: Die Wunschroute hat ihre Pflegerin für sie gefilmt, Anja Tewsmaczurek. Dafür war sie extra ein paar Tage vorher draußen unterwegs. Ausgestattet mit einer Kamera auf dem Lenker.
3: Ich liebe es, ich liebe es. Ich weiß ja, wofür ich es mache und anderen eine Freude machen, finde ich ganz toll. Und ich weiß ja, dass die Leute es sich wünschen und ich bin sehr gespannt auf die Gesichter und auf die Reaktionen.
0: Vorbei an Deichschafen, dann weiter zum alten Wohnhaus von Ursula in der Krugstraße.
2: Und in dieses Haus habe ich gewohnt, wenn man meint.
1: In dem oder in dem?
2: Da,
1: in dem Haus.
2: Ja,
1: in
2: genau.
0: Auf der Fahrt durch Petkum werden viele Erinnerungen wach, traurige und schöne.
2: Und dann sind wir auch immer ganz, ganz rumgelaufen mit unserem Hund.
4: Wie hieß dein Hund?
2: Was denn?
4: Wie hieß dein Hund?
2: Anni.
4: Anni?
2: Fox Terrier.
0: Auch für die Pflegekräfte ein wertvoller Moment für die tägliche Arbeit mit den Gästen.
2: Ja.
5: Also wir haben ganz anderen Zugang dann plötzlich zu den Tagesgästen, wenn wir da solche Informationen haben, wo wir etwas näher an sie rankommen. Gerade in einer Ausnahmesituation, wo es nicht so ganz gute Tage sind, dass man dann halt auf den Hund zu sprechen kommt und sie halt aus ihrer depressiven Phase rausholen können.
1: Das ist also auch immer eine Rückmeldung aus den Einrichtungen. Die fangen hier an, miteinander zu reden. Die fangen an, miteinander zu diskutieren. Wo fahren wir denn heute mal lang? Total spannend.
0: Frank Wilms hat für das Projekt einen Verein gegründet. Butener Bin. Für alle Fahrradfans, egal ob draußen oder drinnen. Um gemeinsam in Erinnerungen zu schwelgen und neue für die Zukunft zu erschaffen.
6: Apropos Erinnerungen, unzählige Motive aus 5 Jahrzehnten Zeitgeschichte hat er eingefangen. Joachim Giesel, Fotograf aus Hannover. Zum ersten Mal ist jetzt eine Ausstellung über sein Lebenswerk zu sehen in der Galerie für Fotografie in Hannover. Und dabei hat seine Enkelin Ricky Giesel eine entscheidende Rolle gespielt. 3 Millionen Aufnahmen ihres Großvaters hat sie nämlich gesichtet.
7: Der Fotograf Joachim Giesel mit seiner Enkelin in der Galerie. Nur der starken Verbindung zwischen den beiden ist diese Ausstellung zu verdanken. Ricky Giesel hat rund 80 Bilder aus dem umfangreichen Werk ihres Großvaters ausgewählt.
8: Ich erinnere mich, darüber hatten wir tatsächlich diskutiert, welches wir nehmen. Weil du sagst, hier guckt er ja runter.
9: Ja.
8: Und ich fand es so schön, dass man sieht, irgendwie auch die Einsamkeit der Macht, ne? Links und rechts.
9: Könnte sein.
8: Weißt du, was mir in dem Bild besonders gefällt?
9: Ja.
8: Dass man hier noch den Polizisten im Rückspiegel auch noch sehen kann. So ein kleines Detail.
9: Ja, na klar.
8: Die Ruhbauten hier auf der Insel, wogegen natürlich die Mallorquinerinnen und Mallorquiner heute auf die Straße gehen.
9: Ja.
8: Also das war uns auch wichtig, einen aktuellen Bezug natürlich zu zeigen. Und hier entsteht genau das gerade, die Pauschalreisen nach Spanien. Mhm.
7: Ricky Giesel findet all diese Fotos so faszinierend, dass Verstauben oder gar Wegwerfen keine Option war. Und das wäre sonst vermutlich das Schicksal der rund 3 Millionen Negative und Fotoabzüge gewesen. Stattdessen hat sie sie 4 Jahre lang gesichtet, sortiert und katalogisiert, unterstützt von Studierenden der Kunstgeschichte in Leipzig.
8: Das sind nicht eben 3 Umzugskisten, sondern das ist ein 15 Quadratmeter großer Raum mit Regalen, ich glaube 8 Stück bis unter die Decke und dann alles in Leitsordnern. Das sind insgesamt 250 Leitsordner gewesen.
7: Denn Joachim Giesel hat sich für viele Themen interessiert, hat 5 Jahrzehnte lang seine Umgebung beobachtet, fotografierte Themenreihen wie die Niemandsland-Serie aus den 80er Jahren aus dem ehemaligen Zonenrandgebiet. Oder diese Bilder aus den 70ern. Hier kann man beobachten, wie einzelne Menschen in Gruppen wirken. Joachim Giesel ist glücklich.

0: Wichtig, dass seine Enkelin das Archiv erhält und die Ausstellung zusammengestellt hat.
1: Sie hat es wunderbar getroffen. Im Grunde, sagen wir mal, muss ja schon in einem Foto, muss ja schon irgendwie die Meinung sein, dass will anderen gezeigt werden. Ich will auch anderen Menschen gefallen oder nicht gefallen oder will andere Menschen ärgern oder so. Das ist alles möglich.
2: Das ist das Schöne an dem Projekt, dass wir es zusammen machen können und dass wir voneinander lernen. Ich ganz viel über die Fotografie, er vielleicht von meiner Sicht heutzutage auf die Dinge. Und das ist das Schöne an dem Projekt, dass es über zwei Generationen geht.
0: Das Ergebnis dieser Zusammenarbeit von Großvater und Enkelin ist ein spannender Blick in eine vergangene Zeit. Modern und liebevoll zusammengestellt. Bis Mitte Juni können Besucher und Besucherinnen sich davon ihr eigenes Bild machen.
3: Das Leben bietet Herausforderungen. Aber mit Blick auf unser nächstes Thema ist das eigentlich ein hilfloser Satz. Denn wenn das Unfassbare Wirklichkeit wird und Eltern ihr eigenes Kind verlieren, können Worte wohl nur einen Hauch von dem beschreiben, was eine Familie dann erleiden und ertragen muss. Diane und Christian Gnas aus Nordhorn mussten vor 3 Jahren ihre Tochter Marie gehen lassen. Aus ihrem Schmerz wurde der Wille, anderen Betroffenen zu helfen. Jetzt haben sie das Familientrauerforum organisiert und uns haben sie ihre Geschichte erzählt.
4: Hier in der Moorlandschaft, nicht weit von Nordhorn entfernt, können Diane und Christian Gnas abschalten und zur Ruhe kommen. Auch mit ihrer Tochter Marie sind sie gerne hierher gekommen.
5: Marie hat einen schweren, komplexen Herzfehler, der vorgeburtlich festgestellt wurde und brauchte im jungen Kindesalter oder Säuglingsalter schon 2 große Herz-OPs. Und dann mit 2 Jahren hat sie die 3. große OP gehabt. Ja, und danach noch den ein oder anderen Herzkatheter, aber im Großen und Ganzen war sie dann relativ stabil.
4: Marie hat viel gemacht, was auch andere Kinder machen. Sie ist geritten und hat gerne gesungen. Mit 12 Jahren braucht Marie dann nochmal eine große Herzoperation. Durch Komplikationen nach der OP stirbt Marie.
6: Es war ein komplettes Ohnmachtsgefühl, ein nicht realisieren können und ich auch nicht wollen zum Teil. Du fährst halt gemeinsam zu dieser OP und nur wir beide sind zurückgefahren. Wir haben einen Teil von uns dort gelassen.
5: Wir haben uns halt relativ schnell bei der Hospizhilfe Hilfe geholt in der Trauerbegleitung. Das hat uns schon sehr geholfen und uns auch ziemlich gestärkt im Nachhinein. Ja.
6: Menschen, die da waren, Freunde, Familie, die uns zugehört haben oder uns unterstützt haben, indem sie uns geholfen haben. Wir haben für Marie eine Marie-Gedenk-Abschiedsfeier bei uns im Garten gemacht. Da waren sofort Freunde da, die uns alles aus der Hand genommen haben, die geplant haben, die eingekauft haben, die alles organisiert haben. Das tat sehr gut.
4: Diane und Christian Gnas haben bewusst eine Verabschiedung für Marie veranstaltet und keine Trauerfeier. Sie wollen anderen zeigen, dass eine Verabschiedung auch bunt und voller Musik sein darf. Deshalb haben sie das Familientrauerforum organisiert, zusammen mit der Grafschafter Hospizhilfe. Trauergruppen, Hospize, Bestatter und Seelsorger aus der ganzen Grafschaft Bentheim haben sich zusammengetan, um sich auszutauschen und Betroffene zu informieren.
7: Das ist auch wirklich so unsere Message einfach, dass wir es nach außen tragen. Ja, dass es Möglichkeiten gibt, alles so zu gestalten, wie man sich das vorstellt, dass man begleitet wird, dass es so viele Hilfsangebote und Dinge gibt, die man ausprobieren kann. Die Trauer ist so facettenreich. Also man strudelt wirklich irgendwie von der einen Emotion zur anderen. Das bringt so enorm viel mit und was auch Kraft kostet. Und dann ist es unheimlich positiv, diesen Halt zu erfahren.
4: Es gibt viele Hilfsangebote und man darf sie nutzen. Dafür setzen sich die beiden ein. Und sie haben für sich ihren ganz eigenen Weg gefunden, Marie zu gedenken.
6: Sie war bunt, sie war fröhlich, sie war laut, sie war präsent, sie war da und hat unser Familienleben erhellt. Anders kann man es gar nicht sagen. Und das spiegelt sich hier auf dem Friedhof wieder. einfach, dass ihre Persönlichkeit hier auch noch mit einfließt. Ja, und es nicht traurig ist, auf gar keinen Fall dunkel, weil so war sie nicht.
3: Auf unserer Internetseite ndr.de/niedersachsen finden Sie weiteres zu Familie Gnas und auch Hilfsangebote für andere Betroffene. Kennen Sie die Gezeitenkonzerte auf der ostfriesischen Halbinsel? Eins der größten klassischen Musikfestivals in Niedersachsen. Gestern sind sie wieder gestartet in Esens vor ausverkauftem Haus mit einem Topgeiger, der beinahe verhindert gewesen wäre.
8: Hört sich an, als hinge der Himmel voller Geigen. Ach nee, das kommt von drinnen. Stargeiger Daniel Hope probt. Vor 5 Wochen hatte er einen schweren Fahrradunfall. Es ist sein erstes Konzert seitdem.
9: Ich muss das Publikum dieses Gefühl geben, dass es sich gelohnt hat, aus dem Haus, aus dem Alltag, vom Büro nach einem langen Tag reinzugehen in einen Konzertsaal, um Musik zu hören, um Musik zu genießen und vielleicht inspiriert zu werden.
8: The show must go on. Und er freut sich ganz besonders darüber, dass der Spitzengeiger da ist. Matthias Kirschnereit, Leiter der Gezeitenkonzerte. Und er möchte nicht nur Klassikfans anlocken.
10: Wir bieten ja in unserem Portfolio auch Kinderkonzerte. Wir haben für Studierende, Jugendliche, Bedürftige, nicht kontingentierte Tickets für jedes Konzert von, ich glaube, es sind roundabout 6 €. Also wir sind sehr, sehr niederschwellig. Und ich sehe auch immer wieder Eltern mit ihren Kindern bei den Konzerten. Das macht mich super, super glücklich.
8: Da sind sie, Eltern mit Kindern, großen Kindern. Lea und Sarah Weiß aus Aurich sind Studentinnen und jedes Jahr mit ihrer Familie hier. Sie machen selbst Musik, das Instrument ihrer Wahl eher etwas Spezielles.
11: Du hast damals Querflöte gespielt?
12: Ja, und zufällig stand dann bei der Lehrerin eben eine Harfe da. Und dann waren so, wow, wir wollen mit der Harfe spielen. Erst hat Mama gesagt, okay, Sarah, dann lern du doch ein neues Instrument. Und dann Sarah so, okay, dann spiele ich Harfe. Und dann habe ich gesagt, das ist ja völlig unfair. Deswegen haben wir dann zusammen angefangen.
8: Als 4-Jährige haben sie begonnen zu musizieren. So wie Daniel Hope. Gut, ein Ausnahmetalent. Aber auch er findet, Kinder ran an die klassische Musik und die Instrumente.
9: Jede Möglichkeit, dass ein Kind an ein Instrument kommt, sei es physisch ein Instrument spielen oder aber es auch singen oder tanzen zur Musik oder sich bewegen zur Musik, jede Möglichkeit sollte man nicht auslassen. Und da gibt es viele. Auch wenn man zum Beispiel nicht genug Geld hat, um ein Instrument zu kaufen. Das Singen kostet nichts.

0: Er selbst ist ja das beste Vorbild für Spaß am Instrument und begeistert auch die Besucherinnen.
1: Mega, also perfekt einfach, richtig schön. Für alle, glaube ich, was dabei. Ich finde es so schön, wenn man das einfach mal Musik für sich genießen kann und nichts anderes macht, sondern es einfach berührt.
0: Geigenmusik drinnen und draußen auch. Voller Geigen heute, der Himmel.
2: Ja, viel Himmel haben wir heute auch auf unserem Wetterbild. Da kommt allerdings was auf uns zu in der Feldmark Groß-Hillichsfeld oder zieht es schon wieder ab. Rasen und Felder sind jedenfalls schön grün nach dem ganzen Regen. Danke, Günther Wall aus Hameln. Und danke Ihnen fürs Schauen am Feiertag. Schönen Abend. Sven Plöger hat noch Neuigkeiten vom Wetter und wir sehen uns morgen wieder, hoffe ich. Bis dahin, tschüss.
3: Einen wunderschönen guten Abend am heutigen Christi-Himmelfahrtstag oder Vatertag, ganz wie Sie mögen. Wettermäßig kann man im Moment zusammenfassend sagen, wechselhaft und kühl. Trotzdem machen wir noch eine kleine Analyse in Sachen Niederschlag. Zunächst blicken wir mal auf den vergangenen Monat. April überall zu trocken bei uns in Niedersachsen. Im Osten Deutschlands übrigens viel zu nass. 18 Liter pro Quadratmeter gab es in Hannover, knapp die Hälfte dessen, was fallen soll. 24 Liter auf den Quadratmeter in Freiburg an der Elbe. Das sind dann 64%. Und jetzt gucken wir uns den Mai bisher an. Ungefähr die erste Hälfte, also wenn da 50% steht, wären wir im Soll. Ganz im Norden 6 Liter, 10%, viel zu trocken. Hannover 91 Liter, 175%, also weit jenseits dessen, was bisher eigentlich gefallen sein sollte. Große Unterschiede. Und in den nächsten Tagen kommt noch mal ein bisschen was dazu, denn noch sind Tiefdruckgebiete bei uns. Nächste Woche dann wird es allmählich wärmer. Gucken wir auf den Ablauf kommende Nacht. Die Schauer werden weniger, einzelne gibt es noch, aufklaren zwischendrin, vereinzelt auch mit Nebel, weil die Temperaturen ordentlich fallen. Kalte Luft kann wenig Wasserdampf aufnehmen. Minus 1 Grad örtlich, sogar in der Lüneburger Heide, für die meisten 1 bis 6 Grad, am wärmsten am Wasser. Morgen der Tag anfangs noch freundlicher, nur einzelne Schauer. Richtung Nachmittag, vor allen Dingen in der Westhälfte häufiger, vielleicht aber auch mal im Harz ein kurzes Gewitter dabei, zwischendurch aber auch mal recht sonnig. Temperaturen aber frisch, 11 bis 15, Wendland 16 Grad. Dazu ein Wind aus meist West bis West-Südwest. Die nächsten Tage, es wird wärmer, Sonnabend mit einigen Schauern, Montag sogar mit Gewittern, Sonntag 18 Grad, viel Sonne. Tschüss.
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10: Das Beste am Norden ist unsere Geduld.
11: Pelvorm liegt knapp 8 Kilometer vor der schleswig-holsteinischen Küste, mitten im Nationalpark Wattenmeer. Landwirtschaft ist der Haupterwerb der nicht mal 1300 Insulaner, neben dem Tourismus. Selbst während der Hochsaison wirkt Pelvorm nie überlaufen. Sie ist zwar die drittgrößte nordfriesische Insel, aber längst nicht so populär wie Sylt, Föhr oder Amrum. Und das ist auch gut so, meinen die meisten Insulaner. Der Trubel darf gern woanders stattfinden.

0: Doch im Hafen ist heute Betrieb. Die Ersatzfähre wird zum Kino. Als Saal dient das zugige Autodeck. Und deswegen hängen Felix Leitermann und seine Mitstreiter vom Kinoclub Pellworm eine Schutzplane auf, damit hier nicht vom Winde verweht läuft.
1: Wir wussten, dass wir vier Beaufort heute haben, aber das hält das Ding aus. Genau. Weiblich, genau. Aber das geht. Das muss das aushalten. Das ist wie beim Segelsetzen. Da ist es auch immer ein bisschen stressig und laut. Aber gelernt habe ich das nur auf dem Wannsee. Das darf nicht laut sagen.
0: Als Kinosaal hat die Ersatzfähre Rungholt so ihre Tücken. Nur bei Niedrigwasser kann die Laderampe genutzt werden, um alles an Bord zu schaffen.
1: Wir haben nach einem geeigneten Ort gesucht und ehrlich gesagt, immer da ist dann irgendwo Wind und dies und jenes. Wir haben auch überlegt, machen wir es am Deich, machen wir es irgendwo im Hafen und so weiter. Und wenn dann, weil wir vom Wetter her nicht gut sicher kalkulieren können, haben wir einen Ort gesucht, der Open-Air-Charakter hat, aber trotzdem eine Wettersicherheit bietet. Und dann war die Fähre die geeignete Idee.
0: Vom Festland sind Spezialisten mit mobiler Vorführtechnik angereist. Ihr komplettes Equipment passt in einen umgebauten Kleinbus. Joshua Biesenthal und seine Cineasten-Crew touren den Sommer über an der deutschen Nordseeküste. Auf Pellworm sind zwei Vorstellungen geplant. Riesenteddy plus Filmplakat. Gleich Kinofoyer. Im Kinoclub Pellworm engagieren sich junge Insulaner ehrenamtlich. Sie zu motivieren ist Ziel und Herausforderung zugleich.
1: Wir haben diesen kleinen Knick von den jungen Leuten, die dann quasi zur weiterführenden Schule alle die Insel verlassen. Weil unsere Schulbildung hier auf der Insel geht bis zur 10. Klasse. Und das ist halt dann das Ding, sage ich mal. Und das ist natürlich schwer, wenn man sagt, ah, ich gehe in einen Verein. Und immer, wenn ich dann aus Versehen mal zu Hause bin, dann muss ich sofort für den Verein arbeiten. Das, als Jugendlicher muss man sich vielleicht auch erst mal selber finden oder als junger, erwachsener Mensch. Wir hören nicht auf, es zu versuchen.
0: Das Herzstück des mobilen Kinos, der hölzerne Scherentisch, Marke Eigenbau. Er bringt den Projektor auf Vorführhöhe. Keiner ist hier Profi. Da geht häufiger mal was schief. Heute streikt ausgerechnet die Elektronik.
2: Marek? Wissen Sie schon, warum wir kein Bild haben?
0: Nur noch ein paar Stunden bis zur Vorstellung. Zu wenig Zeit, um Ersatzteile vom Festland zu holen.
3: Also wir haben ja ein paar Backup-Kabel, müssen wir ein bisschen umbauen. Dann wird es wahrscheinlich nicht funktionieren, dass wir quasi den Scherentisch so weit ausfahren. Dann müssen wir irgendwie vielleicht das Auto umparken oder so. Genau, wäre dann, müssen wir noch ein bisschen umdenken, aber irgendwie gibt es immer eine Lösung. Genau, ist ein Improvisieren muss man immer irgendwie.
0: Fast 100 Menschen haben Karten vorbestellt, ausverkauft. Und der ganze Abend hängt an einem einzigen Kabel. Mit dem Wasserstand steigt auch die Vorfreude im Hafen von Pellworm. Letzte Vorbereitungen für die erste Kinopremiere auf der Inselfähre. Der Projektor funktioniert. Ein Ersatzkabel hat sich gefunden und rettet die Vorstellung am Premierenabend. Auch Organisator Felix kann aufatmen.
1: Ehrlich gesagt bin ich sehr zufrieden. Es läuft alles. Die technische Herausforderung wird sich erweisen. Ich glaube, es waren genug Leute. Es funktioniert gut. Ich habe jetzt eigentlich den Plan, dass ich da nur noch rumflaniere, Veranstaltungsleitung bin, also schuld bin oder so. Aber ansonsten sage ich nur Hallo. Genau.
0: Jetzt muss noch die Sonne untergehen, damit es im Semi-Open-Air-Kinosaal auch wirklich dunkel genug wird.

Das Premierenpublikum. Stilsicher in wetterfester Garderobe.

0: Hier gibt's zwar weder gepolsterte Sitze noch Dolby Surround, aber Location und Atmosphäre sind einzigartig. Und was für die Macher noch viel mehr zählt: Mit solchen Aktionen zeigen sie, dass Pellworm eben doch ein bisschen mehr als nur die Ruhe zu bieten hat.
1: Er hat uns die Ferien versaut.
2: Man bringt sich wo ein und findet da Erfüllung. Aber es gibt hier schon einige Dinge zu tun. Ich glaube, wir haben als Insel einen Auftrag, dass wir auch unter Beweis stellen, dass wir ein erhaltenswerter Fleckchen Erde im Wattenmeer sind. Und dafür, glaube ich,

0: Schneeleopardin Girl ist außer sich. Jemand hat ihre Babys entführt. Die Drahtzieher, Tierarzt Joachim Ernst und Wildparkchef Ralf Neumann. Sie wollen die Kätzchen impfen.
1: Grüß dich. Einmal so.
2: Ja. Ja, er hat einen Fehler gemacht.
3: Ja, ich habe einmal.
2: Er hat ihn gleich zu hoch genommen.
3: Und da gab's gleich einen. Kann man mal sehen, in all der von der achten Woche, was da schon hinter steckt. Wenn man sich mal einmal die Pfoten anguckt, und da sind schon ganz schöne Krallen unter. Ich hatte sie das letzte Mal vor einer Woche und da konnte ich noch ein bisschen schmusen mit denen. Ich denke mal, die Zeiten sind langsam vorbei.
2: Ist doch gut.
0: Georg hat eindeutig das sanftere Leopardenbaby erwischt. Ohne Widerspruch lässt es sich auf den Tisch setzen.
4: Hast du ein gutes Gefühl bei den Katzen
2: hier? Ja, sehr gutes Gefühl. Die fressen schon Fleisch.
1: Gar nicht zählbar, so schnell ist das Herz.
4: Was, und klebt schon mal die Chipnummer ein.
5: Ich habe sie trotzdem noch lieb. Aber ich habe jetzt.
1: Hinterlässt einen empfindlichen Eindruck.
5: Ja. Temperamentvolle gleich gekriegt. Ne? Also man merkt wirklich die Unterschiede zwischen den beiden Katzen.
1: Das ist jetzt die erste Impfung, die sie bekommen.
0: Gegen Katzenkrankheiten, die übrigens auch Hauskatzen übertragen.
1: Ein bisschen hinter den Ohren kraulen, bitte. Jetzt Katzenschnupfen und Katzenseuche. So, und jetzt kommt der Chip.
0: Ein Sender, mit dem man die Katze lebenslang identifizieren kann.
5: Oh, ja. Guck mal, er guckt schon da oben raus.
2: Ja, ja.
1: Eine gewaltige Nadel. Mhm.
2: Ja, geht nicht anders, weil der Chip ja so groß ist.
5: Okay.
0: Der Mini-Leo beschwert sich. Dabei ist die Behandlung nur zu seinem Besten.
1: So, Jens.
3: Ja, ich hab hier die temperamentvolle.
1: Die Kampfkatze.
3: Ja, also da merkst du. Da merkst du die Unterschiede.
1: So, und vorne gut kraulen. Jetzt bitte. Fast gut gekrault. Man muss fast.
3: Ich kraule ein bisschen mehr und drücke ein bisschen mehr runter, ne?
0: Nach der Impfung wird auch die kleine Kampfkatze gechippt. Künftig ist Diebstahl zwecklos.
2: Dann nimmst du mal gleich hoch.
3: Ja.
2: Aber nicht zu hoch.
4: Wir müssen gleich noch mal kontrollieren.
3: Warte. Ich mach's mal so.
4: Das ist wie so ein kleiner Sender. Wenn man dieses Gerät darauf hält, dann kann man die Nummer darauf erkennen.
1: Reading. Bitte kontrollieren.
4: Okay. 41,63.
2: Gut.
0: Geprüft, gestempelt, fertig. Bei den Greifvögeln wartet der Nachwuchs schon auf den federlosen Super Daddy. Falkner Lothar Ascani kennt fast alle Vögel im Wildpark Lüneburger Heide vom Ei an. Nein, das wird keine Weihnachtsdekoration. Hier entsteht gerade ein Horst für einen jungen Adler.
2: Die Seeadler sind ein bisschen scheue Vögel. Wenn du da hinten sitzt, dann scheut er ein bisschen. Wenn er hier vorne sitzt, bekommt er alles mit. Da kommen mal die Kinder, da kommt mal ein Hund. Und die Vögel werden dann in der Fachsprache, der Falknersprache, sagt man dann, die werden locker.
0: Locker bleiben ist wichtig, denn Menschen bedeuten für Wildtiere normalerweise Stress.
2: So, Digga, komm her. Da komm her. Und man sieht jetzt schon, dass der Vogel ein bisschen. Na komm her. Hm? Ein bisschen beleidigt jetzt, na komm. Ja, das lässt er sich, der kennt mich ja von klein an. Der ist aus dem Ei geschlüpft. Die Tagreihenvögel haben ja die Augen gleich auf. Der hat mich aus dem Ei geschlüpft, hat mich gleich gesehen.
0: Gesehen und gemocht.
2: So, er gefällt er gut jetzt hier, nicht?
0: Eselfohlen Richard flirtet mit dem Betrachter. Er hat in den letzten Tagen ein bisschen gekränkelt. Deshalb soll Tierarzt Joachim ihn heute noch einmal untersuchen.
6: Morgen, Lieber. Grüß dich. So, wo ist der Kleine?
1: Er sieht aber.

0: gut aus.
1: Ja, ne?
0: Aber wir können vielleicht noch einmal Temperatur kontrollieren.
1: Ruhig, bleib mal da stehen.
2: Temperatur messen, das funktioniert beim Eselkind genauso wie beim Menschenkind. Richtig angenehm ist es allerdings für keinen.
0: Bis es piepst. Also auch wie bei Kindern, warten, bis es piepst. 38,1. Absolut normal.
3: Ich habe den heute Morgen schon
4: auch mal Spray drauf gemacht.
3: Ja, ich habe das Fell, das alte Fell ein bisschen weggeschnitten.
4: Ah, ja.
2: So fühlt der Arzt den Bauch besser.
5: Der hatte eine Nabelentzündung. Und der hat schon 3 Tage ein Antibiotikum bekommen. Und ich glaube, das sollten wir nochmal machen. Aber das Allgemeinbefinden des Fohlens ist echt gut. Gut. Also hole ich immer ein bisschen.
4: Ja.
2: Das bedeutet, wie die kleinen Leoparden bekommt auch Richard eine Spritze in den Po. Anders als die Katzen stellt sich Richard aber nicht so an.
0: Prima gemacht. Super.
4: Ja, aber wirklich sehr geduldig.
2: Ja. Nicht umsonst spricht man ja auch von Eselsgeduld.
4: Manchmal streichle ich auch Tiere. Nicht gerade der temperamentvollste. Sieht's aus, mal eine Runde laufen. Hä? Hey.
2: Georg Müller auf Wiedergutmachungstour im Leopardengehege. Nach der unsanften Behandlung der Kleinen am Morgen hat er jetzt eine Überraschung für sie. Freigang.
6: Komm, Gerli. Die Kleinen kommen heute zum ersten Mal raus. Aber ich denke, das wird noch mal eine Zeit dauern, bis die erst mal Mut bekommen und rausgehen.
2: Die weite Welt wartet. Ein kleiner Schritt für Mama, ein großer für die Babykatzen. Aber da ist ja Georg. Schon eilt die Kampfmieze auf ihn zu.
7: Das ist alles im grünen Bereich. Ich könnte bis auf 2 Meter rangehen. Ne? Dann wird sie angreifen, ne? Weil die Jungen da sind.
2: Dem zweiten Mini-Leo ist das alles noch sehr suspekt.
7: Das ist eigentlich ganz normal. Wenn sie keine Lust haben, dann gehen sie nicht raus. Ne? Aber ich denke mal, ich werde mal ein bisschen klein wenig nachhelfen. Gut.
2: Kein ungefährliches Unterfangen. Denn wie schon gesagt, wer die Jungen anfasst, bekommt es mit Mutter Girl zu tun.
7: Ja, ist ja gut. Ist ja gut. Nicht beißen. Nicht beißen.
8: Ist das?
2: Zum ersten Mal sind die beiden 8 Wochen alten Kleinen im Gehege. Mama hat sich wieder entspannt. Die Familie bietet ein idyllisches Bild. Auch für Besucher.
9: Da sind sie aber stolz, dass sie so Babys jetzt haben, ne? Das glaube ich.
7: Immer wieder schön, das ist ja schon der dritte Wurf.
9: Der dritte Wurf schon? Oh, da haben sie aber Glück, ne? Das kann die werfen nur selten, oder?
7: Ja.
9: Das klappt doch nicht so.
7: Nee, so oft klappt es nicht.
9: Ja. Ach, süß.
7: Du bist eine stolze Mama, ne?
10: Okay, ich muss jetzt ganz kurz noch die Ringnummer aufschreiben, denn die Vögel gehen ja weg. Fast alle gehen weg. Und da muss ich jetzt die Ringnummer aufschreiben, weil ich muss die Papiere ja beantragen. Das sind geschlossene Ringe. Wenn man das jetzt sieht, dann geht nicht mehr runter. 0031.
2: Fast wie ein Ehering. Bleibt den Rest des Lebens dran. Die Ringnummern werden in die Papiere eingetragen. So weiß man immer, wo die Vogelbabys herkommen, falls sie in andere Tierparks verkauft werden.
10: Man kann auch einen Chip einschießen heutzutage, aber bei den Eulen ist mir lieber ein Ring. Das ist ein junger, na komm her, kleiner, ein junges Habichtskauz. Die werden also ganz wenig gezüchtet. Sind wir ganz stolz dieses Jahr. Der hat 0130. Ja, ist doch gut, Lein, das kommt, passiert doch nichts. Na. Das ist 0040. Gut,

0: Jungvögel, die Lothar von Hand aufgezogen hat, sind normalerweise nicht scheu. Nur der junge Seeadler beäugt immer noch misstrauisch, was Papa Lothar da Komisches treibt. Tierpfleger Jens Pradl und Azubi Jörg Bruno Grabbert auf dem Weg zu den Marderhunden. Bei diesen Temperaturen wollen die beiden den Tieren mal was Gutes tun.
1: Wir werden die heute ein bisschen verwöhnt und dann kriegen die heute mal ein Eis. Also das ist hier jetzt so eine Eisbombe, die haben wir vorbereitet mit Erdbeeren drin, Früchten, Pilzen. Und das werden wir da hinlegen oder ein bisschen aufhängen. Dann können sie da dran lecken und das ein bisschen rausbeißen.
0: Ob die Fellknäuel die Mühe zu schätzen wissen?
2: Hallo, hallo.
3: Oh, da gucken mich zwei leuchtende Augen an.
0: Lockmittel Nummer 1. Eintagsküken.
2: Du siehst nur das Küken, ne? Habe ich dir heute schon auf die Nase getupft.
3: Komm mal hoch.
2: Das ist jetzt die nächste Tabbe, jetzt bleibt sie schon vor der Luke sitzen. Ach, Jens ist da, passiert nichts. Will ein bisschen tüdeln, noch ein bisschen Nase streicheln. Und jetzt ist sie aufgetaubt. Und ich denke mal, dann wird Bruno ihr bestimmt mal die Bombe zeigen.
1: Ja. Das sieht doch hervorragend aus, Jens.
4: Wonneproppen ist das, ne?
1: Ich möchte hier am liebsten selber mal reinbeißen.
2: Zack, komm doch ruhig hier mit, dann können Sie da ein bisschen.
1: Geht das mit dem Band?
2: Mit dem Band? So geht das. Du machst das schon.
0: Das Eis ist gebrochen, die Neugier groß. Auf geht's zum leckeren Sommersnack.
1: Das sind ja alles Fresser sozusagen. Eher so in der Fleischregion, aber doch auch. Ja, man kann sagen, alles Fresser.
0: Statt Eis am Stiel gibt's Eis am Band.
4: So ist die Bombe und nicht das Band.
1: Das war ja nicht speziell für die Marderhunde. Ich denke mal, ich müsste ein bisschen spezieller die Eisbomben machen. Sprich mit Stint und Fleisch und Obst. Ne?
2: Ich versuch sie mal zur Eisbombe zu lotsen. Einmal rauf, da.
3: Ja, sag mal.
1: So, noch zwei Liegestützen. Denn ja, einmal noch hoch. Jawohl. Guck mal hier. Ja, Schnubber mag ich mal. Komm her, guck mal, was hier ist.
3: Sag mal.
1: Pass auf, ich leg dir mal das Küken hier auf die Bombe.
4: Erstmal das Küken sicher.
1: Ja.
4: Die Bombe läuft nicht weg. Erstmal.
0: Ein besonderer Eisbecher.
1: Guck mal hier. Ich hab da so einen kleinen Beschleuniger mitgebracht.
4: Erdbeer mit Stint.
1: Erdbeer mit Stint. Für der neue Renner in der Lüneburger Heide. Da leckst du dir schon ein kleines Mäulchen, ne? Geht gleich weiter.
2: Haben wir es ein bisschen eingeschmiert. Ich habe da noch ein paar Stinte mit reingebaut. Jetzt wollte ich mal gucken.
0: Ausgetrickst.
1: Oh, siehst du, können wir sie mit den Stinten aus der Reserve locken.
4: Ja. Ja. Fehlt beim Fressen, lacht sie dich jetzt auch mal ein bisschen aus, Jan.
1: Findest du?
4: Ja. Die ist so komisch irgendwie so. Ja, wenn sie so komisch mal kaut, so, weißt du, das ist so ein komisches Kauen, so ein so ausgetrickst.
0: Mission erfüllt. Die Eisbombe ist an den Marderhund gebracht.
5: Hm? Los, wir wollen mal Richtung Tierarzt. Komm mal mit. Wir wollen dich. Komm.
6: Na komm. Hinten einer schieben, vorne einer ziehen, dann geht er schon.
5: Lucy, komm. Na, komm. Stück noch. Komm. Ich glaube, sie möchte einfach nicht. Komm jetzt. Nicht wollen gibt's nicht. Nicht können ist was anderes. Sie ist in guter Hoffnung, wie man in ihrem strammen Bauch auch sieht. Und es müsste jetzt demnächst soweit sein. Und ich wollte jetzt noch einmal mit dem Tierarzt was durchsprechen, wie man jetzt genau den Zeitpunkt der Geburt feststellen kann.
7: Schau mal, wollen wir uns mal das Euter angucken? Hat aber schon gewaltig aufgeäutert.
5: Eine Milchkuh.
7: Ja?
5: Fast wie eine Milchkuh.
7: Ja.
5: Meine Milch hat sie ja auch genug. Das ist ja gar nicht ihr Problem.
0: Das Problem, ihr letztes Fohlen hat Lucy einfach nicht trinken lassen.
7: Und der äußere Geburtskanal, der wird häufig größer. Das ist auch schon der Fall. Richtig ödematös hinten. Bänder fangen schon an, ein bisschen weich zu werden.
5: Oh, Mäuschen. Keine Lust heute, ne?
0: Alex steht als Ersatzmutter bereit, sollte Lucy ihr Fohlen wieder verstoßen.
7: In den nächsten Tagen. Beim Pferd und Esel haben sich schon die größten Fachleute vertan im Zeitpunkt der Geburt. Haben schon häufig 14 Tage, 3 Wochen vergeblich gewartet, ohne dass was passiert ist. Und dann, wenn sie keine Zeit mehr hatten, dann war das Fohlen auf einmal da. Und so wird's hier wahrscheinlich genauso sein.
0: Nichts Genaues weiß man nicht. Dabei möchte Tierpflegerin Alex unbedingt bei der Geburt dabei sein.
8: Hallo Baby, ausgeschlafen?
0: Tanja Askani und Noran, ihr junger Polarwolf, trauen sich langsam immer öfter nach draußen. Noran wächst schnell und kann jetzt Sachen, die er noch vor ein paar Tagen in aller Öffentlichkeit noch nicht machen konnte.
8: Ja, ist schon ein großer Mann, ne? Alleine pullen auch noch im Stehen. So. Oh ja, klar. Du bist der böse Wolf. Wollen wir mal gucken?
0: Milch kommt von der Mama. So viel ist auch bei Handaufzuchten klar. Aber heute will Noran keine Milch.
8: Oh. Ah, du bist ein dickköpfiger Junge. Hm? Ja, ein ganz dickköpfiger Junge.
0: Noran will rohes Fleisch, aber bitte vorgekaut. Oder wenigstens von Tanja püriert.
8: Also gestern Abend habe ich ersten Versuch gestartet, habe ihm ein ganz kleines bisschen gegeben. Der Babymagen ist noch nicht daran so gut angerichtet. Ja, lecker, ne? Jetzt klappt schon. Mal gucken, ob er das auch im Magen behaltet. Ne, das ist kein Hack, das sind meine Finger. Warte. Aua, aua, aua. Das war mein Finger, nicht dein. Ja, das sieht man den Unterschied zwischen Hund und Wolf, ne? Hm? Ist ein bisschen angebildet manchmal, ne?
0: Liebevolles Necken gehört dazu.
8: Hey, Mami hat auch Zähne. Hm? Mami hat auch Zähne.
9: Hallo, ihr Kleinen.
0: Silke Lohmann, die Mutter der Kompanie bei den Huftieren.
9: Was ist denn los mit euch? Ihr seid doch sonst so verfressen. Hm? Die sind wohl schon satt.
0: Der Tierarzt hat ein Entwurmungsmittel dagelassen. Für das Zwergeselfohlen, das von seinem vermeintlichen Glück, Gottlob, noch nichts weiß.
5: Aber die kommt ja gar nicht mehr rum mit ihrem Schwangerschaftsbauch.
9: Dann bleibt sie auf dem Rücken liegen.
5: Dampflok.
0: Zusammen mit Alexandra muss Silke das Fohlen erst mal einfangen. Gleich gibt's leckere Anti-Wurmpaste.
9: Langsam. Los. Ist fein. Ist gut.
0: Alexandra bekommt das Kleine zuerst zu fassen. Wie viel es wohl wiegt.
5: 20.
9: Mehr nicht?
5: Nee, kann's gerne mal. Also 30 maximal. Machen wir auf 30, dann sind wir auf Nummer sicher.
9: Hey, du bist gewachsen.
5: Aber Richard möchte ich das jetzt aber nicht machen.
9: Nee. Das ist ein Unterschied, das ist, ne?
5: Ja. Willst du auch nochmal?
9: Ja, ich hab sie noch gar nicht getragen, deswegen. Ist gut. Oh.
5: Das ist gut, Mama.
9: Komm mal, sind hier nicht zum Spaß.
5: Nein, das hat natürlich schon einen ernsten Hintergrund. Und zwar wird die Wurmpaste, die es jetzt kriegen soll, auch nach dem Gewicht dosiert. Und dafür müssen wir in etwa wissen, was es wiegt. Weil den mal eben auf eine Personenwaage zu stellen, ist ja ein bisschen schlecht.
0: Pi mal Daumen wird die Paste dosiert. Auf ein paar Gramm kommt es nicht an. Ganz so schlecht schmeckt sie auch nicht.
5: Okay. Ja, noch runterschlucken.
9: Zeig mal. Wir quälen dich ja auch, ne? Stute ist es, ne?
5: Ja. Hast du eigentlich mit unserem Namensvorschlag einverstanden?
9: Hattet ihr schon einen?
5: Patricia?
9: Patricia? Kann ich sie so schlecht anschreien, ne?
5: Kannst du ja irgendwie Pet abkürzen. Das lässt sich gut schreien.
9: Ja. Bist du damit einverstanden, Muttelchen? Mama, komm mal her. Du musst nicht was fragen.
5: Ja, sie kommt.
9: Du musst dein Okay dafür geben.
5: Zweimal mit dem Ohren wackeln heißt nein, einmal mit dem Ohr wackeln heißt ja.
9: Sie ist sehr interessiert anscheinend.
5: Nur einmal. Mhm. Zweimal. Das lassen wir lieber mit Mama fragen. So, dann wollen wir dich mal wieder zu Mama bringen. Schieb. Nimm mal einen ordentlichen Schluck an der Milchbar.
0: Schmeckt eindeutig besser als Wurmpaste. Die Wasserbüffel genießen ganz entspannt die frühsommerliche Hitze. Erinnert sie vielleicht irgendwie an ihre asiatische Heimat. Aber zu früh gefreut. Heute blüht ihnen ein Dressurprogramm von Alex und Ralf.
10: Soll sich ein bisschen entspannen, weil wir haben ja gleich vor, dass er Alex mal auf seinem Rücken ein bisschen durch das Gehege tragen soll. Und das ist natürlich nicht gut, wenn er da besonders aufgeregt ist. Weil das ist ganz klar, er ist natürlich viel stärker als wir und ich könnte den nie festhalten.
5: Ist eine spezielle Reitweste, sozusagen eine Panzerung. Das, falls er doch mal auf die Idee kommt, mich abzubocken, dass er nicht gleich schlimmere Verletzungen erleidet. Und damit er sich jetzt nicht erschreckt, weil die Weste kennt er noch nicht, ziehe ich noch die normale Wildpackweste wieder drüber.
0: Wasserbüffel sind in Modefragen nämlich sehr sensibel.
5: Was ist das? Mit Digger lass es. Sagt, die hat einen Eimer auf dem Kopf, ne?
10: Ja, denk, du hast ein neues Hornmodell auf dem Kopf.
5: Ja.
0: Teil 1 des Programms gefällt Milano schon mal sehr.
10: Wenn jetzt die anderen kommen, dann hat man schon alle Hände voll zu tun, weil dann natürlich jeder gekrault werden will.
5: Er hat sich jetzt hingelegt, er hat einen bestimmten Punkt, der schmilzt da regelrecht weg, legt sich hin. Und zwar kann man ihn dann nämlich auch komplett flach legen.
10: Dann hat er da einen Riesenspaß dran.
5: Ja.
10: Mal ein paar Dehnungsübungen mit ihm.
5: Solange du ihn nicht zwischen die Beine anfasst, geht das alles. Mhm.
11: Ohne Worte, ne?
0: Gleich beginnt Teil 2, Dressurreiten oder sowas in der Art. Ob das auch so gut klappt?
5: Ups.
0: Noran lernt laufen, und zwar an der Leine.
5: Komm, komm, komm, komm, komm, komm, komm.
8: Er ärgert sich eher jetzt über den Halsband. Er läuft noch nicht so lange, dass er so große Erfahrung mit Halsband hat. Wir sind erst dabei, zwei Tage, ihm ab und zu mal kurz Halsband einzulegen, dass er das genauso wie Nanu und Flocke kennt. Im Moment ist das für ihn ärgerlich. Man sieht, dass er sich kratzt, dass er das loshaben möchte. Oh, das ist ganz ärgerlich. Komm, Mami, kratz dich ein bisschen.
0: Vor lauter Ärger hat Noran etwas übersehen.
8: Oh, nee, Mäuschen. Das glaube ich, das hättest du Probleme gekriegt. Nur gucken, okay? Guck mal, was für gefährliche Tiere hier sind. Siehst du das? Musst du aufpassen. Ich glaube, Noran hat ein bisschen mehr Angst als die Ziegen. Ja, aber ein Wolf muss ein bisschen vorsichtig sein, ne? Ja, lieber weg. So große Rudel von bösen Ziegen da. Oh, du hast eine Beute gemacht. Eine große Beute gemacht. Wie jeder kleine Baby, er braucht noch sehr viel Schlaf. In einer Woche wird das schon wieder anders aussehen. Na komm, Noran, komm.
0: Jens Pradl und Michael Kirchner sind auf dem Weg zu den Fischottern. Momo und Mikey sind neugierig und verfressen.
12: Lockern wir das alles ein bisschen auf. Jawohl. Michael, eigentlich wollte ich dir jetzt helfen, aber ich muss hoch zu Tanja zu den Wölfen.
13: Ja.
12: Da ein bisschen mithelfen, weil die geht jetzt spazieren mit Nano und Flocke.
13: Mhm.
12: Und dann hüpfen wir da schnell rein und machen das Gehege sauber. Und hier durch, bis ich weiß nicht, wie lange das bei mir dauert, die Braunbären scheiden. Ja?
13: Alles klar.
12: Gut, dann düse ich los, ne? So, ich stelle mal das was.
0: In den letzten Wochen war der Tierarzt ein paar Mal da. Deshalb sind die Fischotter im Moment nicht so zutraulich wie sonst.
13: So, wo seid ihr zwei denn?
0: Aha. Aus sicherer Entfernung achten Momo und Mikey darauf, dass der Roomservice auch wirklich gründlich sauber macht.
13: Die zählen auf jeden Fall mit zu meinen Lieblingstieren hier im Park. Weil die sind einfach total locker drauf, die sind total klasse. Den kann man auch allen möglichen Blödsinn machen. Die sind also echt klasse, die beiden. Na, komm mal her.
0: Einem Happenfisch kann besonders Momo niemals widerstehen. Danach ist Fellpflege angesagt. Und dann ein Bad im Whirlpool. Natürlich zu zweit.
13: Also Maike und Momo, das ist im Prinzip ist es ein Pärchen. Sprich, also es ist ein Männchen und ein Weibchen. Allerdings Nachwuchs hatten wir hier noch nicht. Also was das Paarungsverhalten angeht, so dieses ganze Vorspiel, sag ich mal, dieses Rumtoben und sich gegenseitig das Fell putzen und so, das machen sie alles. Also gut, bei der Paarung habe ich sie noch nie erwischt oder irgendein anderer, wüsste ich jetzt nicht, dass da irgendeiner mal was gesehen hätte. Aber woran genau es liegt, wissen wir eigentlich nicht. Das ist uns selber auch ein Rätsel. Aber vielleicht verraten sie es irgendwann mal irgendwem.
0: Schade eigentlich. Schließlich sind sie so ein schönes Paar.
13: So, tschüss ihr zwei.
10: Wollen wir mal eine Premiere versuchen? Du bleibst sitzen und er steht auf. Das ist natürlich auch nicht ganz einfach, dann oben zu bleiben.
9: Klappt schon.
10: Okay.
12: Komm mal her, komm. Komm. Wir wollen noch mal ein bisschen was tun, noch nicht pennen. Komm her. Komm.
10: Ja, ohne Worte, ne? Soll der sagen alles. Alex, bist du soweit?
9: Ja, ich bin soweit.
10: Komm, Milano, komm. Jetzt stehen wir mal wieder auf.
9: Komm.
12: Na komm.
10: Schaffst du das? Wir glauben, dass du das schaffst.
9: Ja, so schwer bin ich nur auch wieder nicht. Toter Wasserbüffel.
10: Komm, Milano, du schaffst das.
9: Komm.
10: Letztendlich macht sie mir auch Spaß, wenn wir uns mit ihm beschäftigen. Und da muss er sich natürlich auch ein bisschen unterordnen.
9: Na?
10: Dirk, hol mal Futter. Wenn du den Futter einmal rappelst, dann rennt er los.
0: Bestechung macht dem faulsten Büffel Beine und einen langen Hals.
10: Ja, so ist das schön. Hey, super.
9: Ja,
10: jetzt gibt's auch was. Super. Jetzt gibt's auch was.
9: Klassik, großer. Hm? Was ist echt.
10: Er war einfach entkräftet und brauchte was zu fressen.
9: Ja, spielt alle.
10: Er findet es einfach klasse, wenn man ihn so krault und betuddelt. Und
9: ja.
10: Aus dem Grunde hat er auch nichts dagegen, wenn einer auf seinem Rücken sitzt. Spaß beiseite, jetzt arbeiten wir noch ein bisschen. Jetzt gehen wir noch mal ein bisschen spazieren. Komm, Dicker.
9: Lass mal eben mit kraulen.
10: Ja, lass mal mit dem Kraulen. Weil sonst weiß er gar nicht, ob er gehen soll oder gekrault werden soll.
9: Wir sind heute nicht so lauffreundlich.
10: Na komm.
9: Ich kann dir leider hier oben auch nicht helfen. Ich weiß nicht, wie er dann reagieren würde.
10: Kannst du mir einfach mal die Sporen geben?
9: Ja. So, dann geh ab. Noch weiter.
0: So. Polarwölfe raus aus dem Gehege, Tierpfleger rein. Das bedeutet, die Putzkolonne ist im Anmarsch.
11: So, hier vorne brauchen wir erstmal nichts machen, da kommt wieder mit dem Radlader.
13: Ja, gut.
11: Nimmt das auf. Was wichtig ist, einmal hier diese groben Flocken überall, die sind wir jetzt im Haarwechsel.
13: Ja.
11: Einmal grob durchhaken.
0: Kontaktbörse Wolfsgehege. Sachkundige Kommentare der Kollegen bleiben dabei natürlich nicht aus.
11: Guck mal, die beiden, die würden die gut zusammenpassen, ne? Hast du sie wenigstens schon mal eingeladen auf ein Candlelight-Dinner oder sowas?
13: Wenigstens auf einen Kaffee oder auf eine Cola.
11: So kann dann mit dir nie was werden.
13: Das war jetzt eine fiese Sache hier, du, ne?
9: Ja, das ist auch.
13: Saunaabend. Wieso hast du eine?
11: Abgründe, die sich hier auftun.
0: Gefrotzel gehört einfach dazu, meint Jörg. Die Arbeit geht weiter. In 2 Stunden soll das Gehege blitzen. Schweres Gerät hilft dabei. Beine hoch, damit das Blut in den Kopf strömt. Soll ja gesund sein. Auch eine Art Siesta zu halten.
13: Na, Teddy Bear? Mal hier. Oh, ein leckeres Ei, hä? Ja, wird sogar der faulste Bär, wenn er munter.
0: Für die Eier von Michael kann man allerdings auch mal aufstehen.
13: Hier ist das Ei, da. Guck mal. Ja. Oh, so ein feiner Teddybär. Hä? Ja, du? Oh, oh, du fusselst ja. Hm? Ist das lecker? Das war jetzt nur so ein bisschen was, so hallo, hier bin ich und da habt ihr was. Schönen Tag noch.
0: Nach der kleinen Spielerei macht Michael sich an die Arbeit. Scheiben putzen, damit die Besucher die Bären gut sehen können. Und umgekehrt? Auf jeden Fall ist es im Beisein der Petsis nur von einer Seite möglich. Sonst wird's gefährlich.
13: Bei den Bären, da hat man nicht so den engen Kontakt mit. Also wenn man da engen Kontakt hat, ist er meistens nicht wirklich positiv. Bei uns ist es so, die sind halt nicht handzahm. Ne? Deswegen können wir halt nicht rausgehen, weil ich schätze mal schon, dass sie einen dann angreifen würden. Und wenn so ein Bär einen angreift, dann war es das meistens. Deswegen, also Bären, klar, sind auch wirklich klasse Tiere, wie ich finde. Und sind auch sehr, sehr interessant. Ich mag sie auch ziemlich gern, die Bären, weil sie halt schon wahnsinnig groß und stark sind und so. Da fühlt man sich schon ziemlich eingeschüchtert als doch im Vergleich dazu kleiner Mensch, sage ich jetzt mal. Ne? Und ist natürlich was anderes. Zu denen hat man nicht wirklich so die direkte Verbindung. Da ist halt doch der Kontakt bei den Fischottern wesentlich enger.
0: Der Anblick eines arbeitenden Azubis gefällt Teddy und Co. Doch leider ist er schon nach wenigen Minuten fertig.
13: Ich kann mir hier nicht ewig Zeit nehmen für die Scheiben. Ne? Denn so viel ist es ja nicht, da so ein paar Scheiben hier zu putzen.
14: Du hast gerade eben kein Ei bekommen. Momentchen. Wie groß du bist.
15: Hier ist die Aussicht.
5: Sehr gut.
10: Eine Führung durchs Gehege.
5: Ganz gut schön.
10: Jetzt üben wir anhalten. Okay.
5: Es gibt ja in Asien sogar eine berittene Wasserbüffelpolizei. Und zwar gibt es da Landstriche im Sumpf, wo die nicht mehr durchkommen mit den Fahrzeugen. Dann haben die sich gesagt, Mensch, wir haben hier die Wasserbüffel, wir nutzen die ja auch so. Haben sich auf die Wasserbüffel raufgesetzt und patrouillieren jetzt mit den Wasserbüffeln. Und man sieht ja, es geht.
0: Für Unruhe sorgen allerdings Milanos Kumpel.
5: Ist gut.
15: Ist gut, Milano.
5: Ja?
10: Dirk, wo bist du, um Alex aufzufangen?
0: Dressurprüfung bestanden.
10: Diese Seile sind ziemlich ungünstig. Du hältst sie kein Stück in der Hand.
0: Erleichterung auf allen Seiten.
5: Ja, aber man weiß ja, dass er auch ein bisschen temperamentvoller dann reagieren kann. Es geht um seine Herde, die da an ihm vorbeitobt. Und da weiß man nie, wie er drauf ist. Wenn er mal einen schlechten Tag hat, dann kann es schon sein, dass er seine Kräfte probiert auszuspielen. Und da muss man halt aufpassen. Aber Ralf kriegt ihn gehalten, das weiß ich, weil er auch die Taktik hat.
10: Komm, Dicker. Ich noch mal hier eine kleine Runde. Komm, Milano. Das Ende müssen wir bestimmen.
0: Endspurt im Wolfsgehege. Kurz vor Feierabend müssen alle Tierpfleger kräftig mit anpacken. Denn Tanja ist mit Nanook und Flocke bereits vom Spaziergang zurück.
8: Ja, der hat Motten bekommen, ne? Nein, der hat keine Motten bekommen. Der bekommt sein Sommerfell. Oder besser gesagt, verliert sein kuschelig warme Winterfell. Bei uns ist es nicht so kalt hier in Deutschland, aber wenn 30 Grad minus ist mal, dann liegen die immer noch, als sie sich sonnen würden und hecheln die von der Wärme. Also die sind schon richtig abgesichert.
0: Wiedersehen mit Wolfsvater Jörg. Auch nach einer kurzen Trennung gibt es eine ausführliche Begrüßung.
8: Jetzt musst du gucken, ne? Was alles neu hier ist. Ja, die sind auch völlig kaputt, weil das war heute schon extrem warm.
16: Ist gerade sauber gemacht worden.
0: Jörg weiß, wie er seinen Lieblingen eine Freude machen kann. Nichts geht den Polarwölfen über eine kleine, nasse

Die kleinen Schneeleoparden finden es hier draußen ganz toll. So toll, dass sie gar nicht wieder nach Hause wollen. Also muss Girl etwas nachhelfen.

0: Hinter den Kulissen hat Leopardenpfleger Georg derweil ein Experiment gewagt. Er hat den Käfig von Patron, dem Vater der beiden Kleinen, geöffnet.
1: Ja, geh mal hin, geh mal schmusern. Ja, so.
0: Noch am Morgen hat Girl Patron fürchterlich angefaucht. Und seinen Kindern ist der Leopardenvater überhaupt noch nicht begegnet.
1: Dann interessiert sich auch dafür. Das werden wir also in den nächsten Wochen jetzt auch beobachten können, ne? Dass er auch richtig mit den Kleinen schmust. Ne? Dass die mit denen spielen dürfen, auch wenn es ihnen dann zu viel wird und die zu oft in seinen Schwanz beißen, dann zieht er sich natürlich zurück. Komm mal, Jo. Der Lose, komm mal her. Die ist weit genug weg. Man darf den Jungen ja nicht zu nahe kommen, ne? Den kriegt er Prügel. Und deswegen haut er auch gleich ab. Und dann sucht er sich irgendwo eine Stelle und guckt von Weitem zu.
0: Das kleine Kätzchen verzieht sich lieber wieder zur Mutter. Sie weiß genau, dass diese sie im Zweifelsfall verteidigen würde. Auch gegen Papa.

0: guck mal hier. So wird also Stockbrot gemacht. Ja. So als alter Überlebensprofi hier. Elena. Das nächste. Schmeckt's denn?
1: Ungewohnter Besuch zu später Stunde. Eine Gruppe Väter und Kinder übernachten im Wildpark.
2: Der Mann mit dem Dreizack.
3: Zwei Stiebe, aber.
1: Nach dem Essen steht eine Nachtwanderung an. Papa Hajo und Tochter Elena haben vom Park noch nicht viel gesehen. Nicht mal die Insekten.
0: Bis jetzt sind auch die Mücken noch nicht da und noch nicht die Schnaken. Und wir freuen uns ja. Soll ich mal gleich halten? Ja. Mache ich gleich. Und wir freuen uns natürlich auf die Nachtwanderung, auf die wir ja sehr gespannt sind.
1: Aber dafür muss es erst noch ein bisschen dunkler werden. Noran, Tanja, Jörg und Biggi genießen die letzten Sonnenstrahlen. Das Wölfchen und seine Ziehmutter haben gleich noch einen Termin.
4: Ich habe nicht zugebissen, keine Angst.
5: Nun weiß ich sofort.
6: Du bist ein Zappelphilipp.
5: Er wollte dir zeigen, dass er schön laufen kann. Und anstatt zu gucken, hältst du ihm am Arm. Das ist klar, da kann man sauer werden.
4: Los, Tisch ab.
5: Zeig mal, wie du kannst schön laufen.
1: Wie alle guten Eltern wetteifern Tanja und Jörg um Norans Zuneigung. Und wie alle Eltern himmeln sie ihr Baby an.
4: Man darf auch nicht vergessen, obwohl die mit der Hand aufgezogen sind, sind und bleiben es Raubtiere. Die brauchen uns nicht. Und dieses Vertrauen, was sie einem entgegenbringen, das ist schon außergewöhnlich.
5: Wo bist du denn? Nicht so weit. Nicht so weit. Oh, kleine Maus.
4: Und sie sind absolut ehrlich. Es gibt also nichts Falsches daran. Die zeigen dir, wenn man es lesen kann, sagt dir jeder Wolf sofort, wie er drauf ist und was ihn gerade beschäftigt. Da gibt es kein Hinterhältig, so nach dem Motto, ich tu mal wedeln mit dem Schwanz und beiß dich denn. Das macht ein Wolf nicht.
5: Jo.
4: Noch ist er Mama-Kind. Und Tanja verbringt ja auch wesentlich mehr Zeit mit ihm. Sie muss nachts ein paar Mal hoch in die Flasche geben. Solange er mich akzeptiert und lieb hat, ist das völlig in Ordnung.
5: Noran, nicht ohne uns Kaffee trinken gehen. Noran, komm mal schnell her, Baby. Baby, komm mal hier. Hey, Baby.

0: Nein! Ich glaube, der braucht Pause.
1: Komm mal hier, mein Junge, komm. Na komm. Na komm, mein Junge. Keine Lust.
2: Unter den Abschiedsgesängen seiner Töchter kehrt Patron für die Nacht zurück in den Käfig.
1: So, Girl, komm.
2: Girl hat alles unter Kontrolle. Ein Instinkt verbietet ihr, die Kleinen jemals länger unbeaufsichtigt zu lassen.
1: Dann lassen wir warten, bis die zweite kommt. Die eine ist ganz ruhig und die andere ist schon richtig schön aggressiv. Ja, das finde ich gut. Also man sollte die Tiere ja auch nicht vermenschlichen. Sie sollten eine gewisse Freiheit behalten. Ne?
2: Allerdings nicht die Freiheit, länger als Mama und Papa draußen herumzustromern. Da greift der Mensch dann doch schon mal ins Geschehen ein. Die kleine Leopardendame hat jedoch einen ausgeprägten eigenen Willen. Selbst die Aufforderungen von der Mama ignoriert sie. Das regt Girl natürlich maßlos auf.
1: Nicht beißen, nicht beißen.
2: Schwupp, und die Kleine ist endlich da. Manchmal sind Menschen doch ganz nützlich. Die Nachtwanderung des Menschenrudels beginnt relativ früh, damit sie Tanja und Noran noch treffen können.
0: Alle da? Wo ist der Rudelführer? Hallo. Wollen wir unsere Wölfe ein bisschen anschauen? Dann auch. Was denkt ihr, leben Wölfe in Deutschland? Also jetzt meine ich nicht im Zoo oder Wildpark, jetzt meine ich in freier Natur.
3: Ja.
0: Im Wald.
3: Ja.
0: Ja, habt ihr recht. Tatsächlich leben Wölfe in freier Natur, und zwar in der Nähe von Berlin, etwa 300 Kilometer weg. Da gibt es eine Biologin, die soll auf die Wölfe aufpassen in der freien Natur. Und die hat sie selber kaum gesehen. Die kann das nur erkennen, dass die Wölfe da leben, weil sie Kratzspuren findet, weil sie Risse findet, also Reste von dem, was die gefressen haben. Ich gehe mal ganz kurz rein. Hallo. Hallo, mein Junge. Oh, sei nicht so zickig, das zuckt ein bisschen, sonst nichts. Ja. Das sind echte Wolfshaare von Flocke. Es kommt nämlich jetzt Sommer und sie verliert ihr Winterhaar. Und da kann jedes Stückchen abhaben und anfassen, wie das weich und warm ist, wenn ihr mal das so in Hand drückt.
4: Ja. Gib gleich zu Papa.
5: Oh, ist aber schön weich, ne?
2: Elena ist sprachlos. Wie viele Kinder auf der Welt durften jemals an echten Wolfshaaren zupfen?
0: Alle? Jetzt habe ich eine Überraschung. Ich habe das Wolfsbaby mit. Ich bringe ihn mit, aber ich bitte euch, jetzt ganz, ganz still sein, weil das Baby ist noch richtige Baby. So, das ist unsere Noran. Also der ist 5 Wochen jetzt alt. Donnerstag war er 5 Wochen alt. Und in diesem Alter kommen die Wolfswelpen das erste Mal raus aus Bau, um andere Rudelmitglieder kennenzulernen.
6: Ein Baby ist das,
0: ja. Ein Wolfsbaby. Ein Zappelbaby.
2: Noran gewinnt natürlich alle Herzen im Sturm. Er ist aber auch einfach zu niedlich.
7: Also ich finde ihn süß.
8: Oh, so ein Wollknäuel müsste ich zu Hause auch haben.
7: Ja, das wäre toll. Da würde unser Hund bestimmt gerne mitspielen.
9: Oder was meinst du, Roland?
10: Unser Hund auch.
9: Roland?
11: Ja, aber wenn er auch so klein ist, habe ich keine Angst vor dem.
12: Also ich finde den so süß, als wenn er einen gar nichts tun könnte.
13: Hat er denn auch Freunde?
0: Das dauert noch ein paar Wochen. Er wird sich auch dann freuen, große Wölfe um sich haben zu können. Nora, nicht da. Da gehörst du nicht hin. Nee. Die sind zwar grau und du bist auch grau, aber das ändert sich bald. Und nicht aufmüpfig sein.
11: Das sind bald deine Nachbarn.
0: Du gehst zu Flocke und Nanook.
6: Guck mal.
2: Es scheint, als würde der kleine Wolf jedes Wort von Tanja verstehen. Flocke und Nanook, die beiden Polarwölfe, werden schon bald seine Pateneltern.
0: Flocke freut sich schon sehr, dass das Wolfsbaby kommt. So, Noran, sag mal Tschüss.
2: Die Kinder wollen Noran und Tanja natürlich kaum gehen lassen und stellen Tanja viele Fragen.
0: Das machen die von alleine.
10: Was machen die Kinder? Wenn die merken, dass es dunkel wird.
0: Die heulen aber manchmal auch morgens. Das hängt nicht von.
10: Ja, heute.
2: Wenn keine Besucher mehr im Park sind, kümmern sich die Tiere um ihre eigenen Angelegenheiten. Hairstyling zum Beispiel. Nur in dieser Juninacht bekommen sie späten Besuch.
14: Geht das hier überhaupt dran?
15: So, wir gehen jetzt zu Rudis. Das ist das Lieblingsrentier vom Weihnachtsmann. Kommt ihr mit mir mit? Ganz dicht hinter mir bleiben?
16: Rudi, verrätst du was über den Weihnachtsmann, was die Eltern machen?
2: Rudi bringt nichts aus der Ruhe, nicht mal Fragen nach dem Weihnachtsmann. Nur Futter muss da sein.
15: Das ist Moos und das wächst normalerweise in Schweden, in Skandinavien. Die Rentiere kriegen jeden Tag etwas davon, aber natürlich nicht unbedingt immer so eine große Portion. Ja, hier möchtest du das haben? Hier. Den anderen geben wir auch mal ein bisschen. Ja.
10: Lockt das die anderen Rentiere auch an?
15: Die anderen lockt das auch an, aber die anderen sind nicht so. Die haben ein bisschen Angst vor uns.
2: Rudi zieht schließlich satt von dannen. Elena, Hajo und ihre Freunde sind restlos begeistert.
15: Okay, lasst uns wieder rausgehen. Wir haben ja noch mehr vor heute Abend. Es wird langsam dunkel, deswegen sputen wir uns jetzt ein bisschen.
2: Einige Besuche hat die Gruppe noch vor sich, bei den nachtaktiven Tieren im Wildpark Lüneburger Heide. Außerdem bei Wolf, Bär und Co. Eine Taufe steht an. Das Alpaka-Junge bekommt einen Namen. Und mit einem Luchs auf Tuchfühlung. Die Wildpark-Mitarbeiter besuchen eine Auswilderungsstation im Harz. All das und noch mehr bei Wolf, Bär und Co.

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0: Hey, Farida, alles gut? Mit Nur, alles okay?
1: Okay, alles okay. Hallo.
0: Was machst du hier? Okay. Bitte passen Sie auf Nur auf. Jetzt, sofort? Ja, klar, mach ich. Ich habe ja gesagt, dass ich helfe, also alles gut, mach ich. Achso. Ich muss zu einer Organisation nach Berlin gehen, die etwas über meinen Mann weiß. Ich mach das gerne. Nur und ich, wir sind Freunde.
1: Shukran.
0: Gerne.
1: Telefon?
0: Telefonnummer, ja. Mhm. Und Milch alle 4 Stunden. Ah, okay. Gut.
1: Habibi, أنا ما راح أطول عليك ماشي.
0: Mach dir keine Sorgen.
1: Danke.
2: Ja, gerne.
0: Tschüss.
1: Bye.
0: Also wehe, du machst keinen Mittagsschlaf.
1: Oh mein Gott. Oh, 5 Minuten.
3: Blutdruck fällt rapide. Ich brauche mehr Blutkonserven.
4: Ich kann nicht sehen, wo die Blutung herkommt.
3: Sie wird tachykard.
4: Da ist so viel Blut.

Ja, hallo Antonia. Ja, ja, ich sitze schon an der Kalkulation. Ich denke, ich brauche noch eine halbe, vielleicht eine Stunde und dann schicke ich es dir raus. Ja, natürlich, ich weiß das. Ja, ich melde mich dann.

0: Hey.
1: Na?
2: Was ist das denn?
1: Das wollte ich dich eigentlich fragen. Der stand vor der Tür, als ich vom Nachtdienst kam, mit einem Zettel. Lieber Eli, das ist dein Sohn. Liebe Grüße, Nina.
2: Was? Ist das ein Baby? Wer ist Nina?
1: Pff, also wenn du das nicht weißt, keine Ahnung.
2: Das ist ein Scherz, oder?
1: Ja.
2: Halt. Das ist nicht lustig.
1: Doch, bin ich schon.
2: Aber jetzt mal im Ernst, wo kommt denn das Baby her?
1: Das ist Noah. Kennst du ihn nicht wieder?
2: Ah, doch, doch. Wie könnte ich den nicht erkennen? Das ist doch der Spross deiner Glanzstunde aus dem Rettungswagen.
1: Bla, bla, bla. Fadila hat mich darum gebeten, kurz auf ihn aufzupassen.
2: Kurz?
1: Hm, für ein paar Stunden.
2: Und dann fragt die ausgerechnet dich?
1: Ja, warum nicht? Ich kann gut mit Kindern. Außerdem bin ich ja quasi sein Patenonkel.
2: Mhm. Na gut, Patenonkel, dann viel Spaß. Ich bin mal duschen.
1: Hm?

0: Sarah, wie komme ich denn zu dir? Alles in Ordnung bei Ihnen?
1: Ich glaube, ich habe gerade eine kleine Panikattacke.
0: Ganz ruhig, ganz ruhig. Meine Güte, Ihr Puls geht ja gleich durch die Decke. Kommen Sie, setzen Sie sich mal darüber.
1: Ich kriege keine Luft.
0: Kommen Sie, stehen Sie auf. Und setzen Sie sich darüber.

0: muss mal ihren Blutdruck messen.
1: Ja, aber ich habe eigentlich gar keine Zeit.
0: Haben Sie Fieber?
1: Ich glaube nicht. Das ist alles einfach gerade ein bisschen viel und ich muss auch schleunigst zurück in mein Büro.
0: Ja. Meine Güte, 180 zu 110. Das ist natürlich viel zu hoch. Im Übrigen glaube ich doch, dass ich Fieber habe. Damit sollten Sie auf keinen Fall an Ihren Schreibtisch zurückkehren. Hatten Sie nicht kürzlich eine eitrige Mandelentzündung?
1: Ja, aber was hat das denn damit zu tun?
0: Ja, das könnte auf eine Herzerkrankung hinweisen.
1: Das denken Sie doch nicht wirklich.
0: Da ich nur Urologe bin, soll das Professor Weber entscheiden.
2: Ich zock mal eine Runde.
3: Hey, du bist gerade eingeschlafen.
4: Okay.

0: Was ist?
1: Kannst du vielleicht kurz auf ihn aufpassen? Ich müsste mich auch mal duschen.
0: Ich kann gar nicht so mit Babys.
1: Mann, der schläft doch. Und ich müsste mich auch noch mal kurz hinlegen. Ich bin total müde.
0: Ja klar, willst du vielleicht noch was essen gehen, oder?
1: Komm schon, bitte. Der Nachtdienst war super anstrengend, bitte.
0: Warum lässt du dir auch quasi neugeborenes Baby andrehen?
1: Na, weil ich ein netter Mensch bin.
0: Ja, genau das ist dein Problem.
1: Bitte.
0: Ja, beeil dich.
1: Du bist mein Bruder. Den Kopf musst du stützen, ganz wichtig. Ah.

0: Gut. Dann können Sie sich jetzt abwischen und wieder richtig anziehen.
1: Danke. Und haben Sie irgendwas entdeckt?
0: Ja. Zum einen haben Sie eine bikuspide Aortenklappe. Das heißt, Ihre Aortenklappe hat statt drei nur zwei Taschen. Dadurch ist das Gewebe besonderer Belastung ausgesetzt.
1: Und das andere?
0: Diese bikuspide Aortenklappe begünstigt eine Endokarditis.
1: Ich habe eine Endokarditis?
0: Ja. Dr. Kaminski erwähnte, Sie hatten eine Streptokokkenangina?
1: Ja.
0: Bakterielle Infektionen sind häufig die Ursache für Herzklappenentzündung.
1: Wie kann man das denn behandeln, also medikamentös?
0: Das Problem ist, dass sich an Ihrer Herzklappe eine große Vegetation gebildet hat.
1: Ja, und das heißt?
0: Das ist eine Anhäufung von Bakterien und thrombotischem Material, die sich jederzeit losreißen kann. Und das wiederum kann zu einem Schlaganfall führen.
1: Was?
0: Ich weiß, das ist jetzt viel. Sie brauchen eine neue Herzklappe, Frau Marquardt, und zwar so schnell wie möglich. Ich schicke Ihnen jetzt erstmal Schwester Miriam zur Blutabnahme, ja?
1: Nee, das gibt's doch gar nicht.
2: Ist alles in Ordnung?
0: Neben dem ganz normalen Irrsinn braucht Frau Marquardt jetzt auch noch eine neue Herzklappe.
2: Das hat ihr noch gefehlt.
0: Ich denke, es wird heute wieder spät.
2: Ich hole Emil ab. Wollen wir noch gemeinsam einen Kaffee trinken?
0: Würde ich gerne, aber ich habe leider überhaupt keine Zeit. Du glaubst nicht, wie sehr ich mich nach einem Abend mit dir auf der Couch sehne.
2: Das wird ja nicht mehr ewig so weitergehen.
0: Also ich denke nicht, dass sich die Schlagzeile hier schnell verändern wird.
2: Ich meinte jetzt eher die Zeit, in der wir unser Sofa mal wieder ganz für uns alleine haben.
0: Also, ganz ehrlich, dein Bruder ist gerade mein geringstes Problem.
2: Der stört dich wirklich nicht?
0: Ich bin doch sowieso nur zum Essen und Schlafen zu Hause. Und er kocht wirklich gut.

0: ich würde Ihnen jetzt gerne einen Zugang legen und Ihnen Penicillin intravenös geben und noch Blut abnehmen.
1: Jetzt sofort? Ja. Ah, Kaminski.
2: Lassen Sie uns bitte einen Moment allein, Frau Schneider.
0: Natürlich.
2: Ich habe gerade mit Professor Weber gesprochen und erfahren, dass Sie...
1: Das ist doch ein Wahnsinn. Ich meine, ich weiß gar nicht, wann ich die Zeit dafür finden soll.
2: Wie es aussieht, hat die Zeit Sie schon gefunden.
1: Aber das geht nicht. Das geht mir alles zu schnell. Ich habe wirklich noch viel zu erledigen. Ich spüre den Atem von der Meiler schon bei mir im Nacken.
2: Dann muss Frau Meiler mal die Luft anhalten.
1: Entschuldigung. Wenn man vom Teufel spricht.
2: Das ist jetzt unwichtig. Ab sofort geht es nur noch um Ihre Gesundheit, die Klinik. Können Sie später retten. Ich rufe jetzt Frau Schneider rein, damit sie ihre Arbeit macht.
1: Aber...
2: Das ist eine ärztliche Anweisung.

0: So, und wenn Sie noch irgendwas brauchen, dann...
1: Weiß ich ja, wo ich Sie finde.
0: Und in dem Fall am besten klingeln, rumlaufen ist gerade nämlich keine gute Idee.

0: Ja?
1: Sarah. Hallo. Wie geht's dir?
2: Naja, das war doch bestimmt ein Schock für dich.
1: Wollen wir kurz das Anästhesiegespräch führen?
2: Ja. Man fühlt sich total ausgeliefert, oder?
1: Und es ist ganz normal, dass du Angst hast.
2: Nein, nein, ich habe gar keine Angst.
1: Dann lass uns kurz die Fragen durchgehen. Ja. Gibt es irgendwelche Allergien bei dir?
2: Nein.
1: Rauchen tust du nicht? Hm. Schwanger bist du auch nicht? Neigst du zu blauen Flecken oder zu starkem Bluten? Blutdruck fällt rapide. Ich brauche mehr Blutkonserven.
3: Ich kann nicht sehen, wo die Blutung herkommt.
1: Sie wird tachykard.
3: Ich kann die Blutung nicht lokalisieren. Da ist zu viel Blut.
1: Nimmst du irgendwelche Medikamente? Sarah? Sarah?
4: Entschuldigung. Geh noch mal auf den Arm.
5: Denkst du, das habe ich nicht probiert? Das macht überhaupt gar keinen Unterschied. Er brüllt schon seit Stunden. Er steigert sich da irgendwie total rein.
4: Vielleicht hat er irgendwie Hunger?
5: Die Flasche habe ich mir schon gegeben.
4: Keine Ahnung.
5: Ja, das merke ich.
4: Du hast ja überhaupt keinen Plan.
5: Ich habe ihn ja auch nicht angeschleppt. Du gehst erstmal gemütlich duschen und machst ein Nickerchen. Und ich habe hier das Baby an der Backe. Ich habe noch nicht mal gefrühstückt.
4: Fängst du jetzt auch an zu heulen?
5: Hör mal zu, Chris. Ich habe heute frei. Und ich habe bestimmt was Besseres zu tun, als mich um so ein schreiendes Baby zu kümmern. Und wenn du hier den Helden spielen willst, dann ist das okay, aber ohne mich. Und das ist mein Rührei.
4: Hey.
2: Während und nach der Operation können sich Blutgerinnsel bilden, die unter anderem Schleppern und Fällen. In seltenen Fällen kann es zu Blutungen kommen. Blutungen. Du meine Güte.
6: Gute Nachrichten, Professor.

0: Frau Weber konnte einen Slot für ihre OP freimachen.
1: Wie heute?
0: In ungefähr einer halben Stunde.
1: Das geht nicht.
0: Warum nicht?
1: Weil es nicht geht. Weil ich noch zu tun habe. Meine Patientenverfügung, die ist nicht mehr aktuell.
0: Ja, aber Ihre Patientenverfügung...
1: Nichts aber. Es handelt sich ja hier schließlich nicht um eine Blinddarm-OP. Ich hole jetzt meinen Laptop.
0: Frau Marquardt, Sie setzen sich bitte wieder hin. Sie dürfen nicht einfach rumlaufen.
1: Also Frau Ritter würde sich nicht so anstellen.
0: Frau Ritter ist nicht hier. Und wenn sie hier wäre, würde sie Ihnen genau dasselbe sagen.
1: Ich bin die Verwaltungschefin.
0: Und ich bin die Pflegedienstleitung. Sie sind meine Patientin. Ihren Laptop lasse ich holen, ja? Professor Weber, warten Sie bitte! Frau Marquardt ist noch nicht bereit.
2: Was müssen Sie denn noch machen?
0: Ich muss gar nichts mehr machen. Sie sagt, sie hat noch zu tun. Angeblich muss sie erst noch ihre Patientenverfügung ändern.
2: Ja gut, dann müssen wir Herrn Mertens wieder vorziehen.
0: Der hat gerade eben erst zu essen bekommen.
2: Das ist blöd. Dann bleibt der Slot ja ungenutzt. So viel zum Thema Effizienz.
3: Ich dachte, Sie operieren Frau Marquardt.
2: Ja, das dachte ich eigentlich auch. Aber sie ist noch nicht bereit.
3: Wie meinen Sie das?
2: Wahrscheinlich hat sie ihre Gründe.
3: Soll ich vielleicht mal versuchen, Ihren Gründen auf den Grund zu gehen?
2: Sehr gerne, Dr. Kaminski. Nur zu.

0: Ja, bitte? Ich wollte Sie schon anrufen, aber Sie haben ja mein Handy. Mir scheint hier gerade alles aus den Händen zu gleiten.
1: Sie haben Ihre OP abgesagt.
0: Verschoben.
1: Was kann denn jetzt noch so wichtig sein?
0: Ich wollte Sie fragen, ob ich Sie als Bevollmächtigten in meine Vorsorgevollmacht eintragen darf.
1: Sarah.
0: Wissen Sie, bisher war meine Mutter eingetragen, aber das geht einfach nicht mehr. Das kann ich ihr nicht mehr zumuten. Und ich brauche jemanden, der eine harte Entscheidung trifft, wenn es schief geht.
1: Davon müssen wir ja zum Glück nicht ausgehen.
0: Na ja, aber weiß man's? Ich bin ja auch nicht heute Morgen aufgewacht und wusste, dass ich schwer herzkrank bin.
1: Überraschungen haben die Eigenschaft, dass sie sich ereignen, wenn man es nicht erwartet.
0: Darf ich Sie eintragen?
1: Wenn Sie mir versprechen, dass Sie nichts mehr verschieben? Weiß Bastian schon Bescheid?
0: Ich konnte keinen berittenen Boten finden.

0: Irgendwie sah das in diesem Tutorial so einfach aus.
1: Warum hast du nicht einen Kinderwagen genommen?
0: Kinder beruhigen sich einfach besser, wenn man sie rumträgt. Irgendwie die Bewegung baut Spannung ab und gibt dem Kind halt das Gefühl von Sicherheit.
1: Ah ja, hast du das auch aus dem Tutorial, oder?
0: Willst du nicht eigentlich deinen Tag genießen?
1: Das ist jetzt sowieso gelaufen. Und außerdem will ich mir nicht wochenlang anhören, dass ich nur an mich denke. Also ganz ehrlich, das sieht irgendwie ein bisschen komisch aus da. Bleib mal stehen, das ist... Ich nimm das Baby da mal wieder raus, ich wickel das mal ein, das geht nicht.
0: Mach mal vorsichtig, der schläft gerade.
1: Ja, ja, dreh dich mal um, sonst krieg ich das nicht weg.
0: Och, guck mal. Hallo.
1: Komm mal weiter hier.
0: Vorsichtig.
1: Ja, hast du?
0: Ja.
1: Und jetzt einfach noch mal drehen. So. Zack. Kann ich das ein bisschen besser fixieren. Ja, dreh dich mal weiter. So.
0: Hey, vorsichtig.
1: Ja, ist ja gut. Warte, bleib mal stehen. Ja. Ah. Erstes Mal, jedes Mal.
0: Und was ist hier mit meiner Hand? Guck dir doch mal bitte das Tutorial an.
1: Ich brauche kein Tutorial. Ja, du hast die Hand falsch gehalten. Hier?
0: Du guckst jetzt das Tutorial an.
1: Nein, das ist schon gut so. Nein, das ist in Ordnung so. Warte doch mal.
2: Ja, Bastian. Hallo, ich bin's ja. Du, ich wollte dir nur kurz sagen, ich werde am Herz operiert. Nein, nein, nein, nichts Schlimmes, du. Du musst dir keine Sorgen machen. Nein, nein, nein, du brauchst nicht kommen. Natürlich, ja, klar freue ich mich, wenn du mich besuchen kommst, aber... Das wäre schön. Ja. Nein, ich habe keine Angst. Ich meine, was soll denn da schon schief gehen? Hm? Ja. Ja, das ist toll. Dann sehen wir uns ja bald. Ja, bis dann, mein Schatz.

0: Dankeschön.
1: Süß, oder?
0: Dankeschön.
2: Ciao.
0: Na, merkst du, wie gut das bei den Frauen ankommt?
3: Wir sind übrigens kein Pärchen.
4: So langsam durchschaue ich deinen perfiden Plan. Du benutzt das Baby, um dich interessant zu machen.
0: Habe ich gar nicht nötig.
4: Mhm. Du nimmst dir so einen Säugling um und schon denken alle, du bist total freundlich. Zuverlässig.
0: Nicht aber auch.
5: In den OP zwingen können wir sie nicht, aber wir können sie wenigstens richtig überwachen.
6: Wie bitte?
5: Das Gerät, das kontrolliert ihre Sauerstoffsättigung und ihre Herzfrequenz.
6: Das müssen Sie mir doch nicht erklären. Ich habe die Dinger ja schließlich angeschafft.
5: Und ich muss Ihnen nicht erklären, dass wir auf der ITS keine Handys benutzen.
6: Sonst kommen Sie mir nicht damit. Ich lese auch die neuesten Studien. Und die besagen, dass Handys keinerlei Fehlfunktionen oder Abweichungen von der Normalfunktion der Geräte auslösen.
5: Das mag ja sein, aber Sie müssen sich schonen. Und außerdem hatten wir besprochen, dass
6: ich nicht rumlaufe.

0: Jetzt ist sie doch hier lang gerollt.
1: Ich dachte, die rollt in diese Richtung.
0: Ja, genau, dachte ich auch. Aber das haben wir jetzt nicht geschafft. Wir müssen es irgendwie anders bauen. Da hat er sogar ganz viel Geschwindigkeit drauf. Normal.
1: Ich denke, du musst es andersrum machen.
0: Okay, dann lass mal. Schön, oder? Das macht Geräusche.
1: Ja, ich mag ja aber noch die Bahn weiterbauen.
0: Was war genau? Wollen wir das auch einbauen?
1: Das kann ich nicht so hier richtig einwickeln.
0: Alles geht schon. Machst du doch super.
1: Oh, das muss hier so.
2: Schon krass, wie die Leute auf Babys abfahren. Also ich kann ja mit Kindern erst was anfangen, wenn die bereits laufen und reden. Vorher können die ja nichts, außer schlafen, essen und schreien. Siehst du?
3: Oh, was hat er denn jetzt schon wieder? Komm, ich würde sagen, wir gehen nach Hause. Fadila meldet sich bestimmt gleich. Mir ist auch ein bisschen kalt. Komm. So, die Antibiose ist durch. Soll ich noch Kristalloide anschließen?
4: Das reicht erstmal, danke. In circa einer Stunde können wir loslegen. Haben Sie Ihre persönlichen Angelegenheiten soweit geregelt?
5: Ja, nein, ich muss wirklich noch mal mit meinem Sohn sprechen.
4: Geht es um seine Unterschrift?
5: Ich kann nicht operiert werden, bevor ich ihn nicht noch mal gesehen habe.
6: Er nimmt den nächsten Flieger aus Liverpool.
4: Frau Marquardt, ich halte es für überhaupt keine gute Idee, diesen Eingriff nochmals zu verzögern. Ihr Zustand ist wirklich ernst.
5: Bei allem Respekt. Bei diesem Punkt lasse ich mich auf keine Diskussion ein.
4: Gut. Das ist Ihre Entscheidung.

0: Erdmann wollte Fadila eigentlich wieder zurück sein.
1: Das hat sie so genau gar nicht gesagt. Sie meinte nur, dass sie zu irgendeinem Amt nach Berlin muss.
0: Aha. Und du bist dir sicher, dass sie nicht Syrien gesagt hat?
1: Haha. Wie wär's, wenn du zur Abwechslung mal was Konstruktives zur Situation beiträgst? Wie zum Beispiel gleich ein Fläschchen aufwärmen.
0: Ich hab dir doch gesagt, ich habe keine Ahnung von Babys, aber ganz offensichtlich geht's dem Kleinen ja nicht gut. Ich meine, sonst würde er nicht die ganze Zeit plärren.
1: Ja, ich würde sagen, dass er Hunger hat.
0: Also, wenn du mich fragst, musst du dich weiter drehen. Gut. Dann hat er Schmerzen.
1: Wirklich?
0: Ja. Aber solange die Mama nicht da ist, haben wir die Verantwortung.
1: Und was sollen wir jetzt tun?
0: Jemanden fragen, der sich auskennt.
2: Hey, Ina.
3: Hey. Was ist passiert? Habt ihr adoptiert?
0: Nein, aber wir haben uns jetzt verlobt.
1: Das ist der kleine Sohn von Fadila Awad.
3: Ich verstehe, deine Heldentat. Was macht der kleine Mann bei euch?
0: Chris ist mittlerweile nicht nur als Hebamme, sondern auch als Amme unterwegs.
1: Sie hat mich darum gebeten, kurz auf ihn aufzupassen.
0: Wobei, kurz würde ich das nicht mehr nennen. Er schreit die ganze Zeit. Wäre super, wenn du mal einen Blick auf ihn werfen könntest.
3: Wahrscheinlich hat er Bauchschmerzen. War dann schon mal so eine Windel?
1: Nein.
3: Meistens hilft es, im Uhrzeigersinn ganz sanft zu massieren. Nein. Ich muss in die Notaufnahme hier. Schön gleichmäßig massieren.
1: Hm? Okay.
3: Ach so, und manchmal hilft es auch, wenn man sie sich über die Schulter legt und auf den Rücken klopft. Viel Glück.
1: Danke.
0: Chris?
1: Ich versuche nur mal ganz kurz, Fadila zu erreichen.
0: Das glaube ich jetzt nicht.
4: Was ist jetzt mit Frau Marquardt? Wollten wir sie nicht längst?
5: Wollten wir. Aber sie besteht darauf, auf ihren Sohn zu warten und sie kann nicht sagen, wann er hier sein wird.
4: Das ist schlecht.
5: Das ist es. Auch weil sie heute zum zweiten Mal den OP-Plan komplett durcheinander bringt. Aber das Hauptproblem ist das.
4: So eine große Vegetation. Mhm. Weiß Frau Marquardt, dass sie jeden Moment einen Apoplex oder eine fulminante Lungenembolie bekommen könnte? Vielleicht hat sie den Ernst der Lage noch nicht verstanden.
5: Sie hat Angst. Aber Sie haben recht. Irgendjemand muss ihr klar machen, wie lebensbedrohlich ihr Zustand ist.
0: Meine Güte, aus so kleinen Füßchen. Ja, werden mal so große. Hm? Ja. Ja. Hm. Ja, das tut gut, kleiner Mann. Hm. Da habe ich mal wieder was gesagt. Oh, komm mal her. Oh. Ja, das siehst du. Das siehst du. Oh, hi. Alles klar? Ich wollte noch mal gucken. Ich habe ihm geht's gut. Nicht zu beanstanden.

0: Hat Professor Weber Sie geschickt?
1: Sie sollten mich mittlerweile gut genug kennen, um zu wissen, dass ich mich nicht schicken lasse. Außerdem verstehe ich sehr gut, wie Sie sich fühlen. Wenn der Körper in Unordnung gerät, verliert auch die Seele ihre Ordnung. Sarah, Sie wissen, dass ich nicht zu Übertreibungen neige, aber Ihr Zustand ist mehr als gefährlich. Sie riskieren gerade Ihr Leben.
0: Ich will nicht sterben.
1: Genau das soll doch durch die OP verhindert werden.
0: Ich habe geträumt, dass ich auf dem OP-Tisch liege und ich verblute und alles ist da, aber niemand kann mir mehr helfen.
1: Meiner Erfahrung nach kommt Träumen keine prophetische Bedeutung zu. Aber als Arzt kann ich Ihnen versichern, dass die statistische Wahrscheinlichkeit, bei so einer OP auf dem Tisch zu bleiben, mehr als gering ist.
0: Ach, aber es kann passieren.
1: Ja, es kann immer alles passieren, Sarah.
0: Deshalb will ich mich vorher von meinem Sohn verabschieden.

0: Wo hast du eigentlich so gut kochen gelernt?
1: Wer lesen kann, kann auch kochen.
0: Dann lese ich wahrscheinlich die falschen Bücher.
1: Wahrscheinlich. Ich habe aus der Not eine Tugend gemacht. Irgendwas mussten wir essen.
0: Ja, so eine große Köchin war unsere Mutter ganz bestimmt nicht, um es mal vorsichtig auszudrücken.
1: Irgendwann hat sie gar nichts mehr auf die Reihe bekommen.
0: Du hast dir ziemlich viel Zeit geopfert, hm?
1: Für mich war das richtig.
0: Es ist erstaunlich, dass du dabei so gesund geblieben bist.
1: Ich verstehe, dass du abhauen musstest. Sonst wärst du nicht da, wo du jetzt bist. Und ich bin froh, hier zu sein.
0: Das bin ich auch. Cheers.
1: Cheers. Oder?
0: Es schmeckt wirklich ausgebrochen gut. Ah.

0: Ja, hallo, Antonia. Ja, es tut mir leid, ich wollte dir die Kalkulation schon schicken, aber ja, ich kann dir jetzt die Gründe dafür kann ich.
1: Sättigung ist runter auf 75.
2: Sofort Sauerstoff. Klappeninsuffizienz. Sie dekompensiert.
3: Wir müssen sie sofort intubieren und dann ab in den OP.
2: Ganz ruhig atmen, Sarah. Es wird gleich besser. Ruhig atmen.
4: Ihr Handy ist aus. Und das Foto, was ich hier von uns geschickt habe, hat sie auch nicht bekommen.
5: Kann es vielleicht sein, dass sie abgehauen ist?
4: Quatsch.
5: Vielleicht kommt sie auch mit dem Kind nicht klar. Ich meine, Wochenbettdepressionen sind keine Seltenheit.
4: Ja, aber so hat sie nicht auf mich gewirkt.
5: Vielleicht sollten wir auch das Jugendamt informieren.
4: Auf gar keinen Fall. Sobald die Behörden mit im Spiel sind, wird das alles total kompliziert für Fadila und jetzt schon schwer genug.

0: Kaminski-Apparat, Marquardt? Nein, Frau Meiler, sie ist gerade nicht zu sprechen. Auch nicht für die Gesundheitsdezernentin. Und ich fürchte, sie wird sie auch so bald nicht zurückrufen können, da sie, naja, um es mal vorsichtig auszudrücken, unpässlich ist. Das entzieht sich meiner Kenntnis. Und die ärztliche Schweigepflicht verbietet mir, weiter darüber zu sprechen. Nun, ich kann Ihnen versichern, dass Sie einen nicht unerheblichen Anteil daran haben, dass es Frau Marquardt gerade sehr schlecht geht. Und deshalb möchte ich als Frau Marquardts Arzt und Freund Sie ganz energisch darum bitten, von weiteren Anrufen vorläufig abzusehen. Ja, wiederhören. Blöde Kuh.
1: So, die Klappe ist dargestellt. Wie geht es ihr?
2: Sie hält sich halbwegs stabil.
1: Ich exzidiere jetzt die Klappe. Bereit?
2: Ja.
1: Schere, Pinzette bitte.

0: Wie sieht das Echo aus?
1: Nach wie vor sehr gut. Die Klappe arbeitet perfekt.
0: Sehr schön.
1: Moment mal, da stimmt was nicht.
0: Was ist los?
1: Die Thoraxdrainage ist voller Blut.
0: Was? Wir müssen sie noch mal aufmachen.

0: Immer noch nichts Neues? Tee?
1: Danke.
0: Es wird alles gut gehen. Ganz bestimmt. Der Blutdruck fällt rapide. Ich brauche mehr Blutkonserven.
2: Ich kann nicht sehen, wo die Blutung herkommt.
0: Schweiß bitte. Schneller. Sie wird tachykard.
2: Ich verstehe das nicht.
0: Verdammt nochmal. Ich kann die Blutung nicht lokalisieren.
2: Wir müssen sie noch weiter aufmachen.
0: Bauchtücher. Noch eins. Noch eins. Mehr.
2: Überall ist so viel Blut.

0: Es geht dir gut. Den Umständen entsprechend gut. Alles in Ordnung?
1: Entschuldigung. Es ging mir nicht besser. Danke.

0: Wieder nichts.
1: Sie ist jetzt seit 12 Stunden weg und hat sich nicht einmal gemeldet. Woher willst du wissen, dass sie ihr Kind nicht verlassen hat?
0: Weil die es einfach nicht machen würde, das weiß ich.
1: Du weißt nichts über diese Frau.
0: Mann, Eli. Sie wurde bei der Flucht aus Syrien von ihrem Mann getrennt, auf den sie immer noch wartet. Sie hat niemanden außer ihren Sohn. Warum sollte sie ihn im Stich lassen? Das macht keinen Sinn.
1: Vielleicht ist ihr Mann wieder plötzlich aufgetaucht und sie ist zu ihm gefahren.
0: Ja, aber doch nicht ohne den Kleinen. Ist doch sein Sohn.
1: Vielleicht ist hier was passiert.
0: Ich telefoniere mal die ganzen Krankenhäuser ab.
1: Ich habe morgen Frühdienst, aber abends könnte ich auf ihn aufpassen.

0: Ich bin doch nicht gestorben.
1: Dann hoffen wir mal, dass mein Gesicht nicht das erste ist, was Sie sehen, wenn Sie wirklich das Zeitliche gesegnet haben.
0: Es gäbe Schlimmeres. Bin ich dem Tod von der Schippe gesprungen?
1: Tja, gerade noch mal.
2: Aber dafür haben Sie jetzt eine wunderbar neue Herzklappe.
0: Was beweist, dass auch ich ein Herz habe?
1: Daran habe ich jedenfalls nie gezweifelt.
0: Oh, schrecklich, wie ich mich aufgeführt habe.
1: Ich denke, das wird man Ihnen nachsehen.
0: Hm? So irrational.
1: Dass Sie Angst haben, das beweist doch nur, dass Sie am Leben hängen.
0: Ja, das tue ich. Aber das muss ja niemand wissen.
1: Was? Dass Sie am Leben hängen, das...
0: Ich will meinen schlechten Ruf nicht ruinieren.
1: Der ist übrigens von der anderen mit dem schlechten Ruf. Unserer Gesundheitsdezernentin.
0: Wie komme ich denn zu der Ehre?
1: Das erzähle ich Ihnen ein andermal.
0: Müssen Sie schon los?
1: Ja, irgendjemand muss doch Ihren Sohn vom Flughafen abholen. Bis später.
0: Danke, Kaminski.

0: Achtung!
1: Guten Morgen, Dr. Bär.
0: Professor Patzelt, Entschuldigung, guten Morgen.
1: Wie geht's Ihrer Mutter?
0: Sie macht Fortschritte in der Reha. Sie hat jetzt einen Strickkurs belegt. Mhm. Und ich schätze, wir werden zum Winter alle mit Pullis eingedeckt.
2: Mhm, so ein Pulli hätte ich am Wochenende auch gut gebrauchen können. Morgen. Guten Morgen.
0: Wie, ich dachte, du warst mit Vivi in diesem Wellness-Tümpel.
2: Ja, aber wenn du aus der Sauna kommst und zur Massage gehst und dabei so einen gut gekühlten Vitamincocktail trinkst, dann kann einem schon mal frisch werden.
0: Ja, mein Mitleid hält sich in Grenzen.
1: Wie ich höre, macht Ihr Cousin sehr engagiert ein Praktikum bei uns.
2: Ja, Familie Bär übernimmt bald das Klinikum.
0: Keine schlechte Idee. Hauptsache, er weiß bald, was er will.
1: Neue Ziele motivieren.
3: Schön hier.
4: Ja.
3: Luisa, guck mal, der...
2: Was macht der denn?
3: Der fährt voll in uns rein, pass auf! Hey, pass doch auf! Was soll das denn?
1: Alles gut bei dir? Es war nicht rechts vor links.
3: Alles noch dran. Bei dir?
1: Alles noch dran.
3: Ich schau mal nach dem anderen Fahrer.
1: Wo ist mein Handy?
3: Hallo? Alles okay? Hey, hören Sie mich? Sie können nicht sprechen? Oh Gott, hey, nicht schnapp machen. Scheiße, der ist ohnmächtig.
0: Entschuldigung. Bär?
5: Hallo? Luisa Neukam hier. Wir hatten einen Unfall. Ja, ein Auto hat uns gerammt. Keine Ahnung. In Erfurt. Ich bin nicht von hier. Rathenauer Straße, Ecke Geschwister-Scholl-Straße.
0: Ja, verstehe. Danke. Verkehrsunfall, Geschwister-Scholl, Ecke Rathenau. Sagt Dr. Scherbers Bescheid.
6: Danke.
3: Was ist mit stabiler Seitenlage? Was ist mit Puls?
5: Er hat einen.
3: Gott sei Dank.
5: Nein, warte. Ich glaube, es ist mein eigener Puls. Lass mal fühlen. Und, keine Ahnung, ist er tot?
3: Los, wir müssen ihn wiederbeleben. Herzdruckmassage oder Munition beatmen, ja. 20 zu 3 oder
5: so. Egal, ich fange einfach an. Okay, 1, 2, 3, 4, 5.
7: Erst B, dann G? Vielleicht hast du von hinten angefangen. Negativ.
3: Oh nee, bring nicht alles durcheinander.
7: Es ist schon alles durcheinander. Ja, aber nur, weil Elias auf dem RTW sitzt, anstatt hier für Ordnung zu sorgen.
0: Vielleicht wäre das die nächsten Tage was für Sie, Herr Zorneck.
3: Tom als Stationsarzt?
8: Nur Stationsdienst, solange Dr. Bär seine Notarztqualitäten auffrischt.
7: Vielen Dank für Ihr Vertrauen, Dr. Ahren, aber ich glaube, das wäre eher was für Mikko. Er interessiert sich nämlich sehr für funktionierende Ablagesysteme von A bis Z.
0: Ach so? Guter Versuch, nicht wahr? Counter. Herr Rantaler, Dr. Moreau. Frau Berger assistiert mir, Frau Kling. Notaufnahme mit Dr. Scherbers kommt gleich Verkehrsunfall rein.
5: Okay, und tschüss.
0: Viel Erfolg.
7: Viel Erfolg.
5: Yes, er hat einen Puls.
3: Wieso atmet der nicht?
5: Keine Ahnung, lass mich mal.
3: Mach was, Luisa.
5: Ja.
3: Guck mal.
5: Der hat was im Hals.
3: Vielleicht komme ich ja ran.
5: Die sind da.
3: Oh.
5: Das sieht aus wie
3: ein Stück Apfel.
0: Ich bin Dr. Bär, Sie haben angerufen?
3: Ja, der Mann ist in uns reingefahren und gerade fast an einem Stück Apfel erstickt.
5: Okay.
3: Wir haben ihn gerettet, oder?
5: Er hat einen Atemstillstand.
0: Wie lange?
5: Eine Minute.
0: Reaktion da, Atmung, Puls normal, gut gemacht.
9: Verdacht auf Polytrauma, Stiffneck, venöser Zugang, Sauerstoff, Ringerlaktat, Volumenschuss.
0: So, 1, 2, 3.
5: Schafft er das?
0: Das kann ich mir noch nicht sagen.
3: Das hört sich aber nicht gut an.
7: 1, 2, 3.
5: Wo bringen Sie ihn hin?
0: Ins Johannisthal-Klinikum. Sie beide warten bitte hier. Ich rufe einen zweiten Krankenwagen. Sie müssen sich auch durchchecken lassen.
3: Oh, das ist heftig. Hoffentlich kommt er durch.
5: Jasmin?
3: Oh, Mist.
10: Thorax-Trauma nach Verkehrsunfall, CGS unter 7. Name?
4: Norman Schlüter, 12.06.84. Und er hat einen kleinen Sohn.
2: Verdacht auf Rippenfraktur. Breite die Sohnung? Sehen Sie das da, linksseitig?
4: Also das ist keine Flüssigkeit.
2: Ich vermute eine peristaltische Welle.
4: Dann ist wahrscheinlich sein Zwerchfell rupturiert.
2: Wir machen sofort ein Polytrauma-CT. Laborkonserven und wir brauchen einen OP.
11: Ja, Vorsicht.
12: Keine Sorge, ich hab alles im Griff.
11: Machst du jetzt den Hausmeister?
12: Hausmeister, Assistenz. Buchhaltung gestern, das war nichts für mich. Wemme?
11: Nein, danke. Aber die hat Soße belegt.
12: Ja, will ich für Sie und deinen Papst die letzten Tage gekocht haben.
11: Und, ist das was für dich?
12: Keine Ahnung. Aber alles ist besser als auf dem Kutter. Danke nochmal fürs Praktikum. Sie suchen wohl eine Werkstatt.
11: Das sind doch...
13: Dr. Bär? Meine Freundin ist verletzt.
14: Ach, alles halb so wild.
11: Vita, holst du mal?
15: Rollstuhl, kommt sofort.
11: Danke.
14: Es ist nur mein Piercing. Da kommt ein Pflaster drauf und gut ist.
11: Warum haben Sie denn nicht auf den RTW gewartet?
13: Ja, ich dachte, wir sind so schneller.
11: Die sind seit 10 Minuten schon wieder da.
15: Oh, kann losgehen.
11: Fährst du sie kurz rein? Danke.
2: Ich habe seine Frau nicht erreicht, aber eine Schwester versucht es weiter. Sehr gut. Was sagt uns das CT?
4: Doppelte Rippenfraktur 6 und 7 und Enterothorax.
2: Ja, die Zwerchfellruptur ist deutlich erkennbar.
4: Hier der Magen und Teile des Dünndarms sind in die Brusthöhle gerutscht.
2: Ja, dann bringen wir das mal wieder in Ordnung. Das Herz teilt sich den Platz im Brustkorb nur ungern. Wie gehen wir vor?
4: Wir verlagern die luxierten Organe laparoskopisch und verschließen die Ruptur mit einer Zwerchfellnaht.
2: Ganz genau. Den Monitor bitte ein Stück mehr zu mir. So, nun wollen wir dafür sorgen, dass er zurück zu seiner Familie kann. Hm.
4: Skalpell?
16: Mhm. Ihr Bauchnabelpiercing hat beim Aufprall ein Gefäß verletzt.
4: Was?
14: Quatsch, das hätte ich doch gemerkt.
2: In Stresssituationen schüttet der Körper Adrenalin aus. Deshalb haben Sie Ihre Verletzung wahrscheinlich kaum oder überhaupt nicht gespürt.
16: Sie ist im Übrigen auch nicht fachgerecht gestochen. Sie sollten sich beschweren.
14: Ah, das geht schlecht. Das war ich selbst.
2: Das ist so cool. Das nicht furchtbar wehgetan?
14: Ja, ein bisschen, aber es sollte auch sowas wie eine Mutprobe sein.
16: Vermutlich wurde ein Gefäß getroffen. Wir explorieren das unter Kurznarkose im OP.
2: Mhm. Das geht nicht.
16: Frau Neukamm, Sie haben ein Schleudertrauma, vermutlich auch eine Gehirnerschütterung. Genau weiß ich das, wenn ich Sie untersucht habe.
14: Moment mal, das heißt, ich muss heute Nacht hier bleiben?
2: Mhm. Und Frau Neukamm wahrscheinlich auch. Die haben aber keine Zeit.
14: Ja, wir müssen rechtzeitig in Halle sein.
2: Und das kann nicht warten. Nee, wir fangen da unsere Ausbildung am Volkmann-Klinikum an.
16: Sie beide wollen Pflegekräfte werden?
14: Mhm.
16: Ja, gesund soll das ganz wunderbar funktionieren.
12: Nicht eintreten. Experiment.
17: Tür zu! Ich weiß nicht, ob das Klinikum zwei Bärs verträgt.
18: Ich heiße Petersen.
17: Egal, reinkommen, Tür zu.
12: Der Hausmeister schickt mich. Soll sie fragen, was sie schon wieder wollen?
17: Gegenfrage. Fällt Ihnen was auf?
12: Es ist heiß.
17: Ja, bravo. Und warum ist das so?
12: Weil irgendein Vollidiot die Heizung aufgedreht hat.
17: Dieser Vollidiot brauchte für sein Experiment 35 Grad Zimmertemperatur. Für ungefähr 30 Minuten, die jetzt vorbei sind.
12: Gut, dann sorge ich jetzt mal für Durchzug.
17: Finger weg, kein Durchzug. Sonst wäre der Saunagang hier drin umsonst.
12: Was wollen Sie denn dann von mir?
17: Dass Sie Heizung ausschalten. Meine Korallen dürfen nicht länger der Hitze ausgesetzt sein.
12: Wenn Sie das nicht selber können?
17: Die ist kaputt, Intelligenzbestie.
12: Sonst noch was, Chef?
17: Ja, raus. Diese Bärs, ey.
14: Ui, das ist das gute Stück. Hübsch. Tupfer?
16: Das Piercing hat tatsächlich eine Bauchunterteile eingerissen. Kleine.
14: Mhm.
2: Wir explorieren die Wunde und dann sehen wir, ob das Peritoneum eingerissen ist oder nicht.
16: Ja, bitte.
2: Spürung?

0: In diesem Fall ist alles in Ordnung.
1: Ich kauterisiere das Gefäß und stoppe die Blutung. Danach explorieren wir nochmal den Mundkanal. Welche Narbe schlagen Sie vor?
0: Fortlaufende Intrakutanat, damit man später möglichst wenig sieht. 4-0 pro Lene.
1: 4-0.
2: Herr Schlüter, wie geht's Ihnen?
3: Wo bin ich?
2: Im Johannes-Thal-Klinikum. Sie hatten einen Autounfall.
3: Bin ich schlimm verletzt?
2: Ihr Zwerchfell ist rupturiert und wir mussten Sie operieren. Es lief aber alles nach Plan.
4: Und Sie haben sich zwei Rippen gebrochen, aber die heilen mit der Zeit aus.
3: Ich hab ein anderes Auto gerammt, oder?
2: Ja.
3: Und die zwei Frauen, sind die okay?
2: Wir kümmern uns um sie, aber es geht beiden gut. Keine von ihnen ist schlimm verletzt.
4: Bisher haben wir bei ihnen zu Hause noch niemanden erreicht, aber wir versuchen es weiter.
3: Das können Sie lassen, ich. Ja. Vanessa, sie ist abgehauen, die hat Felix mitgenommen. Vor 3 Monaten.
4: Sollen wir Ihre Frau auf dem Handy anrufen?
3: Sie hat eine neue Nummer, die gibt sie mir nicht.
5: Na, hat's mich?
0: Das Mistding streikt.
5: Wunder, dass Sie damit überhaupt hierher gekommen seid.
0: Bist du nicht der, der vorhin den Rollstuhl geholt hat?
5: Ich bin Fiete.
0: Luisa.
5: Geht's deiner Freundin?
0: Okay, sie wird gerade operiert.
5: Das wird schon, die Ärzte hier sind richtig gut.
0: Du bist aber kein Arzt.
5: Nee, ich bin der, der dir sagt, dass sein Auto hier weg muss.
0: Ja, darauf bin ich auch schon gekommen. Und wie?
5: Soll ich's mir mal angucken?
0: Kennst du dich damit denn aus?
5: Ich weiß, wie Bootsmotoren funktionieren.
0: Das Ding muss aber nicht schwimmen.
5: Mein Vater hat einen Fischkutter bei Wismar. Darin gibt's immer was zu tun.
0: Oh, Wismar ist schön. Dann können Jasmin und ich dich ja mal besuchen. Bisschen Hafen, Ostsee.
5: Ja, klar. Kennt ihr euch schon lange?
0: Seit dem Kindergarten. Wir machen jetzt zusammen die Ausbildung als Krankenpfleger in Halle.
5: Also macht ihr quasi den Realitätscheck?
0: Ja, ich will was Sinnvolles machen. Medizin hat mich schon immer interessiert und ich bin gerne unter Menschen.
5: Klingt gut. Setz dich mal rein und probier mal anzulassen. Nichts zu machen, das muss ich mir in Ruhe anschauen.
0: Und jetzt?
5: Handbremse lösen. Kupplung treten und lenken.

0: mal, hast du nicht einen Stationsdienst?
1: Ja, ist gerade ruhig. Außerdem möchte ich das hier üben.
0: Und was ist das?
1: Das ist die Ablage. Hab ich eigenhändig sortiert.
0: Sortiert?
1: Hey, hey, Finger weg. Was suchst du?
2: V-Groß 409.
3: V-Groß 409.
1: Meniskus, die Blutwerte sind mit drin.
2: Norman Schlüter, 232, Polytrauma.
3: Ups, kleiner Fehler im System, das kann ja mal passieren. So, Carola. So, jetzt aber. Carola Groß 409. Das Genie beherrscht das Chaos.
2: Oder andersherum.
0: Sag mal, scheiterst du gerade tatsächlich an einer simplen Intrakutanen?
1: Nicht, wenn du mir zeigst, wie es geht.
0: Nur wenn du aufhörst, du zu gucken. Hey, wie geht's mit Max?
4: Ich habe jetzt ein Gemälde an der Wohnzimmerwand. Vor der Toilette steht ein Hocker. Zwei Maschinen Wäsche sind schon durch. Jeden Abend kochen.
0: Jeden Abend?
4: Er liebt mein Spezialkartoffelbrei, das musst du dir ansehen.
0: Sag nicht, dass du jeden Abend Kartoffelbrei machst.
4: Ach, gestern gab's Nudeln.
0: Du genießt das richtig, dass er bei dir ist.
4: Mhm.
0: Das sieht man.
4: Tut uns gut, meine ganze Woche nur für uns. Gespräche unter Männern.
0: Gespräche? Ich dachte, Männer reden nicht.
4: In jüngeren Jahren schon. Ich habe aber gehört, das wächst sich raus.
5: Hey. Willkommen zurück.
6: Wurde ich schon operiert?
5: Ja. Und es ist alles gut verlaufen. Ich mach's dir mal ein bisschen bequemer.

0: Jasmin?
1: Irgendwie.
0: Jasmin? Hey, Jasmin! Jasmin!
1: Scheiße.
0: Jasmin? Hey, Jasmin! Erst war alles gut und jetzt.
2: Das haben wir gleich. Frau Hartem, schön einatmen. Wenn Sie das Kopfteil hochstellen, kann es bei einigen Patienten postoperativ zu Kreislaufschwierigkeiten kommen.
0: Stimmt. Das Blut folgt der Schwerkraft nach unten. Ja. Oh Mann, alles klar?
1: Mach lieber erstmal die Ausbildung, bevor du hier isst.
2: Wenn Sie sich besser fühlen, können Sie das Kopfteil wieder hochmachen. Das erleichtert das Atmen. Und verhindert Aspiration bei Patienten, wenn sie benommen sind.
0: Gut. Gut zu wissen, danke.
2: Frau Hartem, Ihre Verletzungen waren tief. Aber es wurden keine Organe oder wichtige Gefäße verletzt. Nur eine kleine Bauchwandarterie, die wir verschließen konnten.
0: Jetzt ist alles wieder dicht.
2: Was nicht heißt, dass Sie gleich wieder aufspringen können. Ein bisschen müssen Sie noch liegen bleiben.
1: Ja, sonst können Sie die Wunde wieder aufreißen.
2: Ganz genau. Frau Neukamm, jetzt sind Sie dran. Einmal mitkommen, bitte.

0: Bärchen. Du musst zurück zum Counter kommen.
1: Du fällst da total.
2: So schlimm?
0: Tom findet zwar das meiste auf den zweiten Versuch.
1: Ja, aber wir nicht. Der übt ja einfach nette Sätze und auf dem Counter herrscht das reinste Chaos.
2: Vielleicht ist er multitaskingfähig?
0: Multi-Chaos-fähig trifft's eher.
2: Ganz ehrlich, es ist so gut, mal was anderes zu sehen als Besprechungen, OP-Pläne und Visiten.
0: Ja, aber ich bin so ein Unfall mit einem Schwerverletzten.
2: Ist nicht so schlimm, wenn man auf Ersthelfer mit Ahnung trifft. Die beiden haben das wirklich gut gemacht.
1: Angehende Krankenschwestern.
0: Ja, steiler Start in die Ausbildung.
3: Hey! Und? Sieht aus wie von Moreau, oder?
0: Nein,
1: nicht mehr in der Nähe von Moreau.
3: Nicht?
2: Wenn man die Augen zukneift vielleicht?
1: Also das Lernen würden unsere beiden Neuen wohl am liebsten überspringen.
0: Naja, Tom vielleicht, aber Mikko hängt sich ganz schön rein. Der hat mir sogar letztens bei meinen Verlaufsberichten geholfen. Ja, aber lernen, ne? Ist wichtig.
2: Ja, wir mussten auch vieles erst lernen.
1: Quatsch. Wir konnten alles von Anfang an.
0: Ja.
2: Stimmt.
0: Die Schwester hat mich angepiept. Wie stark sind Ihre Schmerzen?
4: Werden schlimmer. Ja, ich halte es noch aus, ne?
0: Ist wirklich besser.
4: In meinem Portemonnaie, da ist ein gemaltes Bild von meinem Sohn.
0: Wollen Sie, dass ich Ihnen das bringe? Ja. Es tut mir leid, dass er nicht hier ist.
4: Ich habe wieder vergessen, ihn vom Kindergarten abzuholen. Der Anlass für die Trennung. Er hat 2 Stunden auf mich gewartet. Alle anderen Kinder waren schon zu Hause, Ganz allein. Ich bin Kurierfahrer. Immer im Stress, immer pünktlich zu sein. Dann vergesse ich mein eigenes Kind.
0: Machen Sie mir bitte 2 Fäuste von mir.
4: Ja.
0: Mit beiden Händen? 38,6 ist nicht gut.
4: Seitdem will Vanessa nicht, dass ich Felix sehe.
0: Ganz ruhig, Herr Schlüter, ganz ruhig.
4: Mein Sohn, der wird nächste Woche 6, ne? Der wünscht sich so einen Schulranzen. Mit diesen Wolken, den mit den Wolken drauf.
0: Ja?
4: Ja.
0: Meiner war grün mit Piraten.
4: Ja, aber er will ja den mit Wolken, ne? Den, ich hab den ja auch, aber ich kann ihn Felix gar nicht geben. Ich weiß ja gar nicht, wo er gerade ist.
0: Ganz ruhig, Herr Schlüter.
4: Aber ich wollte doch eigentlich nur alles richtig machen. Einfach alles richtig machen.
2: Gut, ich denke, in 1-2 Tagen können Sie mit der Physiotherapie beginnen.
1: Also keine Halskrause?
2: Nein, morgen sehen wir weiter.
1: Danke.
5: Luisa? Oh, da bist du ja endlich.
1: Was machst du denn?
5: Oh, sowas von unfair. Dabei haben wir dem Mann sogar das Leben gerettet.
1: Setz dich erstmal. Du solltest doch im Bett liegen.

0: Ich meine, wir kommen ja mit kranken Menschen in Kontakt.
1: Sag mal, schnallst du es nicht? Ohne diesen blöden Zettel können wir den Ausbildungsbeginn vergessen.
0: Ja, dann fangen wir halt später an.
1: Wann später? Im nächsten Ausbildungsjahr?
0: Nee, auf keinen Fall.
1: Eben. Ich will jetzt anfangen.
0: Ja, und nun?
2: Na, plünderst du jetzt fremde Brieftaschen?
3: Neues Hobby.
2: Das ist sehr niedlich.
4: Das von dem Sohn von Herrn Schlüter.
2: Ich glaube, ich war genauso. Ich habe meinen Eltern Bilder gemalt mit Fischen in Gummistiefeln oder tanzenden Dackeln.
5: Das ist schön. Ich konnte nie malen. Aber zum Glück ist trotzdem was aus mir geworden.
6: Mhm. Hallo.
5: Hey.
2: Können wir irgendwas für dich tun?
5: Willst du die nicht noch einordnen?
6: Toms Ordnung.
2: Ja, in der andere aber nichts finden.
6: Redet mit Tom. Ich bin unschuldig.
2: Das kann unmöglich sein Ernst sein. Miko!
7: Julia, lass ihn. Er kann ja wirklich nichts dafür.
2: Was ist mit euch beiden los?
7: Nichts. Kannst du mal bitte nach einer Vanessa Schlüter für mich suchen?
2: Ist das die Frau von deinem Patienten?
7: Ja. Der hat einen Unfall und keiner besucht ihn. Niemand macht sich Sorgen um den.
2: Hier ist leider nirgends eine Nummer angegeben.
8: Herr Kollege, geht's Ihnen nicht gut?
9: Ah, yes. Mir geht's blendend.
8: Sie haben doch Kopfschmerzen.
9: Diagnostische Meisterleistung, was?
8: Kommt bestimmt von der tropischen Hitze, die Sie im Oberärztezimmer verursacht haben.
9: Quatsch.
8: Wie Sie meinen. Hier soll es irgendwo ein Lager voller Medikamente geben. Nur falls Sie es sich anders überlegen.
9: Ach, kleiner Bär. Geben Sie es auf, für die Kiste gibt's höchstens eine Abwrackprämie.
10: Ich wollte nur mal gucken, ob ich den beiden Mädels helfen kann.
9: Davon haben Sie auch Ahnung, ja?
10: Von Mädels oder von Autos?
9: Ja, die lange Leitung scheint in der Familie zu liegen.
10: Schon gehört, dass Sie ein ganz scharfer Hund sind.
9: Hundeprofi sind Sie auch noch.
10: Steigen Sie mal ein und versuchen Sie mal, den Motor anzulassen.
9: Jawohl, Sir.

0: So, das Ding ist eine Nummer zu groß für Sie. Da muss ein richtiger Fachmann ran.
1: Hey, sind Sie wahnsinnig? Sie so operieren, ne?
0: Übertreiben Sie Ihre Rolle nicht. Starten Sie. Na los!
1: Wow, wie haben Sie das gemacht?
0: Lange Erfahrung als scharfer Hund.
1: Klemmendes Thermostat hier, ein abstehender Nagel da. Irgendwie fehlt mir die Herausforderung.
2: Warte mal, bis du Dr. Moreau triffst, dann kriegst du deine Herausforderung.
1: Ach, den habe ich schon kennengelernt, der ist ganz okay.
2: Was? Ist nicht dein Ernst?
1: Ja, der ist ein bisschen grummelig. Aber du weißt ja, was man so sagt.
2: Zieht den Tiger nicht am Schwanz?
1: Hunde, die bellen, beißen nicht.
3: Wirklich, das ist keine Ausrede. Dr. Bär, können Sie der Dame bitte erklären, was passiert ist? Mir glaubt sie nämlich nicht. Und sie war noch beim Unfall dabei. Sonst können wir unsere Ausbildung vergessen.
1: Komm, na los, Elias.
2: Hallo? Hier ist Dr. Bär vom Johannes-Thal-Klinikum. Wir haben Luisa Neukamm und Jasmin Hartheim heute Vormittag nach einem Verkehrsunfall stationär aufgenommen. Ja? Gesundheitscheck. Ja gut, den können wir eigentlich auch hier machen. Naja. Sehen Sie? Gut, vielen Dank. Tschüss. Geht klar.
3: Danke, danke, danke, danke, danke, danke.
1: Übrigens, läuft und steht auf dem Parkplatz.
3: Der fährt wieder? Ja. Wahnsinn, du musst sofort Jasmin erzählen.
2: Fiete?
1: Ich finde das einfach toll, was die beiden machen. Krankenschwester und so.
2: Ja, das interessiert dich beruflich. Und dass die beiden hübsch sind, das spielt überhaupt keine Rolle.
1: Nee, Quatsch. Wobei, das eine schließt das andere ja nicht aus.
4: Und wie sieht's aus? Ist das Fieber weiter gestiegen?
5: Der Zustand ist postoperativ kritisch. Die Entzündungswerte sind auch erhöht. Hat wahrscheinlich mit der OP zu tun.
4: Ja, und mit dem Polytrauma. Nach seinem Unfall hat der Körper viel zu

0: hängt noch eine Transfusion ran, um den Blutverlust auszugleichen.
1: Sehr gut. Und erweitern Sie bitte noch die Antibiose und wir brauchen eine neue BGA. Mhm.
0: Danach alle 2 Stunden. Mhm. Ich hoffe, dass er durchhält. Für ihn Schlüter kommt eine Menge zusammen.
1: Ja. Haben Sie seine Familie inzwischen erreicht?
0: Nein, aber ich bleib dran.
1: Haben Sie Bereitschaft heute Nacht?
0: Mhm. Ich werde ihn engmaschig überwachen.
1: Sehr gut. Verlieren Sie bitte nur nicht die Distanz. Wir Ärzte sind Beobachter, damit
0: wir mit einem klaren Kopf Entscheidungen treffen können. Ich pass auf.
1: Okay. Wenn irgendwas ist, dann
0: rufe ich Sie an. Schönen Feierabend.
2: Peritoneum. Habe ich noch nie gehört.
3: Warte. Hier steht, das ist Bauchfell.
2: Okay. Und bei dir?
3: Diagnose HWS-Distorsion.
2: Ja, das ist ein Schleudertrauma.
3: Okay.
2: Du, sag mal, können wir den Gesundheitscheck eigentlich bestehen, wenn wir krank sind?
3: Klar. Die fragen doch nur, ob wir irgendwelche Allergien haben und checken, ob wir Träger von irgendwelchen Infektionskrankheiten sind.
2: Ja, okay. Dann ist gut.
4: Ah, ja. Damit der Körper gesund wird, braucht er unter anderem Schlaf.
2: Ja, schon klar. Wir haben gerade unsere Akten verglichen. Ich habe gewonnen. Ich habe die bessere Geschichte und eine Narbe.
4: Ja, so kann man das natürlich auch sehen. Sieht alles in Ordnung aus. Versuchen Sie jetzt bitte zu schlafen. Jeder in Ihrem Bett.

0: Moin. Geht's Ihnen nicht gut?
1: Mir geht's prächtig. Dieser verdammte Drucker ist echt in die Jahre gekommen. Wie lange braucht der Typ von der Wartungsfirma?
0: Autos reparieren, aber ein Drucker scheitert, ne?
1: Für einen Bär haben Sie eine ziemlich große Klappe. Zeigen Sie doch mal, was Sie drauf haben.
0: Ich stehe mit den Dingern auch auf Kriegsfuß. Gibt's hier irgendwo ein Handbuch? Handbuch in 20 Sprachen.
1: Okay.
0: Fehlersuche 276. So. Bei der Auswahl des Zugriffspunktes vom Suchenbildschirm aus wird der Bildschirm mit den Verschlüsselungseinstellungen anders. Versteht ja kein Mensch. Wie sieht das mit den Treibern aus?
1: Nee, der Pfoten weg. Der Treiber funktioniert.
0: Ja, so kann ich Ihnen auch nicht helfen.
1: Ja, dann gehen Sie andere Nerven und bringen mir jemanden mit Kompetenz.
0: Wie Sie wollen. Aber ich hätte vielleicht was gegen Ihre Schmerzen. Hm. Kommt vom Nacken aus. Kenn ich von meinem Vater. Meine Oma hat ein Hausmittel dagegen. Hilft immer.
1: Ja. Hochinteressant, ja. Aber ich verzichte. Auf Ihre Familiengeschichte und Ihr mysteriöses Heilmittel.
0: Probieren Sie doch mal. Und wenn es nicht funktioniert, dann...
1: Dann schütten Sie mir was ins Wasser, oder wie?
0: Dann bin ich für den Rest der Woche Ihr persönlicher Assistent.
1: Sagen Sie, Sie haben keine Ahnung, was Sie gerade riskieren, oder?

0: Herr Schlüter, sind Sie wach?
1: Ich habe Sie angefahren.
0: Schon gut. Sie haben uns einen ganz schönen Schrecken eingejagt. Ich bin Luisa.
1: Es tut mir leid, Luisa. Wie geht's? Wart ihr nicht zu zweit?
0: Jasmin, die ist hart im Nehmen.
1: Danke auch für gestern Morgen. Das waren die schlimmsten Minuten meines Lebens. Ich dachte, das war's.
0: Wir sind auch ein bisschen stolz darauf, dass wir Ihnen helfen konnten.
1: Ich denke, ihr habt mir das Leben gerettet.
0: Jetzt müssen Sie uns nur noch versprechen, dass Sie bald wieder fit werden.

0: Startklar?
1: Solange Sie kein OP-Besteck geholt haben.
0: Warten Sie ab, Sie werden überrascht sein.
1: Ja. Ich hoffe, das dauert nicht zu lange. Ich habe viel zu tun.
0: Augen zu? Nehmen nicht.
1: Sorry, was wird das?
0: Sie müssen es drauflassen, sonst wirkt das nicht.
1: War's das?
0: Feuchtes Handtuch aus der Mikrowelle. Haben Sie gedacht, ich massiere Sie oder was? Hätte ich Ihnen gleich gesagt, was ich vorhabe, hätten Sie es gar nicht erst ausprobiert.
1: So, bei Ihnen zu Hause mag das ja der absolute Renner sein, aber hier nicht. Ja? Okay? Aber das können Sie ja in den nächsten Tagen wieder gut machen.
0: Es wirkt.
1: Hier wirkt gar nichts. Und.
2: Oh, das ist gar nicht so schlecht. Das ist ganz gut.
1: Naja, vielleicht sind Sie ja im Pflegeteam besser aufgehoben als beim Hausmeister. So. Ah, Drucker und Autos sind nicht so Ihre Stärke, hä?
0: Pflegeteam, ja, also interessieren würde mich das schon. Ich dachte nur, ich kann das gar nicht hier machen. Ich frage gleich mal Herrn Berger, vielen Dank.
2: Ja, ja. Das ist gut.
3: Wie läuft das Nähen?
4: Gestern mäßig, heute läuft's. Ich habe vor, besser als sehr gut zu werden.
3: Klar.

0: Herr Zondek, was ist hier los?
1: Ich war nur ganz kurz weg und jetzt auf einmal komme ich wieder und... Also ich weiß nicht,
0: Patientenakten? Laborergebnisse? Erstaufnahmebögen, ist das Ihr Ernst? Herr Zondek, das sind sensible Patientendaten. Sowas will ich nie wiedersehen. Haben wir uns verstanden? Ob wir uns verstanden haben?
1: Hat er verstanden,
0: gut. Dr. Arndt. Aufräumen und Sie helfen ihm. Sofort.
2: Herr Petersen läuft jetzt bei der Pflege mit.
3: Man hat ihn mir quasi unter den Händen abgeworfen.
2: Dr. Moreau hat ihn ermutigt, mal was anderes auszuprobieren. Was ist dein Problem?
3: Ich hatte Pläne mit ihm, Karin. Pläne. Naja, mit ein bisschen Glück gefällt sie mir als Pfleger gar nicht.
2: Ich kann ihn mir sehr gut im Umgang mit Menschen vorstellen. Ich finde, er hat das gewisse Extra, was man für den Beruf braucht.
3: Ja. Frau Kling.
2: Was ist los, Frau Kling?
4: Der postoperative Verlauf von Herrn Schlüter nicht erreicht Dr. Scherbers nicht.
2: Weil sie in Salzwall eine Not-OP durchführt.
4: Würden Sie vielleicht mal draufschauen?
2: Ist das der Mann ohne Familie?
4: Ja, und er klagt über schubartige, heftige Kopfschmerzen. Ich habe jetzt ein CT veranlasst. Mhm.
2: Sie vermuten eine interkranielle Blutung.
4: Ja. Ihre Kopfschmerzen bereiten uns Sorge, deswegen das CT.
5: Ich komme hier nicht mehr lebend raus, oder, Dr. Kling?
4: Warum sagen Sie sowas?
5: Sie müssen nichts sagen, ich spüre das.
4: Sie haben Angst, das spüren Sie.
5: Ich habe keine Angst vorm Sterben. Nur davor, meinen Sohn nicht mehr zu sehen. Bitte, Sie müssen Felix herholen. Ich muss ihm sagen, dass ich ihn nicht im Stich lassen wollte. Und dass ich ihn über alles liebe.
4: Ich versuch's.
5: Sie müssen es versprechen.
4: Ihre Frau hat doch bestimmt Freundin hier. Nennen Sie mir zwei, drei Namen.
5: Sag mal, liebe ich. Kathleen. Shira. Und Nettie. Da weiß ich den Nachnamen nicht.
6: So, dann denken Sie, im Herbst wird dann Ihre Grippeschutzimpfung und die sollten Sie jährlich wiederholen.
7: Mhm. Die Termine werden bestimmt im Volkmann-Klinikum aushängen.
6: Bestimmt. Amen drauf. Ganz schön aufregend, so ein Neuanfang.
7: Ich dreh fast durch. Ich hoffe, es klappt alles.
6: Naja, neuer Job, neue Stadt, neue Freunde.
7: Gar nicht mal. Ich bin in Halle aufgewachsen. Da mit 11 Jahren mit meinen Eltern aus der Brücken gezogen. Jetzt komme ich sozusagen wieder zurück.
6: Klingt schön. Haben Sie irgendwelche Kreislaufprobleme?
7: Nein.
6: Machen Sie Sport?
7: Ja, ich gehe regelmäßig schwimmen.
6: /80. Ist das gut oder schlecht?
7: Das ist gut.
6: Gesundheitscheck, check. Dann steht Ihrem Neustadt jetzt nichts mehr im Weg.
7: Cool, danke.
8: Die Patientin aus 216, ist die entlassen oder bei einer Untersuchung?
1: Entlassen.
8: Warum hat sie dann nachher noch einen Röntgentermin? Kannst du mal helfen?
1: Lieber nicht. Ich bring das alles hier durcheinander.
4: Ich habe eine andere Ordnung als du.
8: Gar keine.
4: Ich habe jetzt Frau Schlüters Freundin erreicht, aber die wollen mir nicht ihre Nummer geben. Also habe ich sie gebeten, ihr auszurichten, dass sie mich zurückruft.
8: Klingt kompliziert.
4: Ja, ist es auch. Drück mir die Daumen.
8: Wie geht's denn eigentlich deinen Patienten?
4: Nicht so gut. Wir warten jetzt noch mal das CT ab, aber er muss wahrscheinlich noch mal operiert werden.
1: Wieso?
4: Symptom nach einer Hirnblutung.
1: Bin operiert, kann ich da mitkommen?
4: Frau Schlüter? Ah, Frau Liebig. Es ist mir egal, ob Sie sich streiten. Frau Schlüter und Ihr Sohn sehen ihn vielleicht zum letzten Mal lebend. Ja, so ernst ist es. Oder glauben Sie, ich telefoniere Ihnen zum Spaß hinterher? Also. Aufgelegt.
0: Hallo. Frau Hartin, bereit für die Entlassungsuntersuchung?
9: Was ist mit Herrn Schlüter?
7: Wir haben gehört, es geht ihm schlechter.
0: Er muss leider noch mal operiert werden, ja.
9: Das ist ja furchtbar.
7: Ist ein so sympathischer Mensch.
0: Machen Sie mal bitte den Bauch frei. Als medizinische Fachkraft ist es im Übrigen immer gut, wenn man seine Gefühle ein bisschen zurückstellen kann.
9: Also, das sehe ich anders.
7: Absolut. Ich will ja für meine Patienten da sein, besonders dann, wenn sie mich am meisten brauchen.
0: Ja, das eine schließt das andere nicht aus. Sie werden wissen, was ich meine, wenn Sie Ihre Ausbildung begonnen haben.
9: Und, kann ich gehen? Ist alles okay?
0: Frau Hartem, haben Sie Schmerzen? Ist Ihnen schlecht?
9: Nein. Warum?
0: Weil ich hier freie Flüssigkeit in Ihrem Bauchraum sehe.
9: Sie meinen Blut?
0: Ja.
9: Wo?
0: Hier. Sie können mir nicht erzählen, dass Sie keine Beschwerden haben.
9: Ich dachte, das wäre normal nach der OP.
0: Sie haben Angst, nicht pünktlich genug zum Ausbildungstermin fit zu sein, richtig? Genau das passiert aber, wenn Sie die Verletzung länger verschleppen.
9: Okay, okay. Und jetzt?
0: Und jetzt? Frau Hartum, so leid mir das tut, müssen wir da am OP noch mal ran.
10: Subdurales Hämatom. Ich frage mich, wie er die Kopfschmerzen ausgehalten hat.
11: Wahrscheinlich der Gedanke daran, seinen Sohn wiederzusehen.
12: Ich hoffe, dass die Frau mit dem Kleinen auf dem Weg hierher ist.
11: Wir dürfen keine Zeit verlieren. Wenn die Blutung weiter voranschreitet, dann
12: das Gewebe irreparabel geschädigt werden, ja.
11: Genau. Sie sind durch Dr. Roland mit dem Eingriff vertraut?
12: Mhm, sehr sogar.
11: Okay. Dann beginnen wir mit der Inzision der Kopfschmerzen. Ihr Patient.
12: Ich lege den Schädelknochen frei und setze gleich mehrere Bohrungen entlang der Kraniotomielinie. Diese Löcher verbinde ich dann mit dem Kraniotom, um den betreffenden Teil des Schädelknochens herauszutrennen.
11: Sehr gut.
12: Bohrer.
13: Jasmin. Alles wieder paletti.
14: Es war nur ein kleiner Eingriff.
13: Dann können wir morgen nach Halle?
14: Sobald wir sie entlassen haben.
13: Dann schaffen wir es ja doch noch pünktlich. Und mit dem Gesundheitscheck.
9: Ich bin schon so gespannt auf das Volkmann-Klinikum. Auf die neuen Kollegen.
14: Vielleicht komme ich bald nach. Ich glaube, ich möchte auch Krankenpfleger werden. Da, wo ihr hingeht.
9: Ja, das Outfit steht dir jedenfalls ganz gut.
14: Tite, du machst das doch erst ein paar Stunden.
9: Echt jetzt?
14: Ja, aber es macht super Spaß und ich will was Sinnvolles machen. Weißt du doch.
15: Finde ich toll. Ja? Aber wie sicher bist du dir genau? Also auf einer Skala von 1 bis 10?
14: 10.
15: Dann kann ich nichts mehr sagen.
13: Bei dir kann ich mir das richtig gut vorstellen. Es gibt nur ein Problem, die Anmeldefrist ist schon abgelaufen.
14: Ich weiß. Aber dann komme ich einfach nächstes Jahr nach.
15: Auf gar keinen Fall. Bis dahin hast du es dir schon 10-mal anders überlegt.
14: Hab ich nicht. Ich glaube, das ist meine Berufung. Ich glaube, daran kann ich richtig gut werden.
13: Dann findet sich auch ein Weg, oder?
12: Sie haben die OP gut überstanden und wir konnten das Hämatom komplett entfernen.
3: Felix?
12: Felix kommt morgen.
11: Stimmt das?
12: Oh, nee. Ich dachte, er braucht ein bisschen Hoffnung. Die Entzündungswerte haben sich nicht erholt, sondern sie sind weiter gestiegen.
11: Das gibt's doch nicht. Okay, wir ändern das Antibiotikum. Einen septischen Schock würde er in seinem Zustand nicht überstehen. Frau Kling, ich hatte Ihnen geraten, sich nicht zu sehr zu involvieren.
12: Ja, aber die Frau will mich nicht zurückrufen, sie will nicht herkommen. Ich meine, die sind getrennt, aber das ist ja wirklich eine andere Situation.
11: Sehen Sie, Sie haben eine hervorragende Kraniotomie durchgeführt. Sie haben ihm sein Leben gerettet. Damit ihr Möglichstes getan. Seine Familienprobleme können Sie nicht für ihn lösen. Ja?
12: Ja. Ja, hier ist nochmal Dr. Kling.
15: Dr. Arendt, ich weiß, Sie wollen zu Ihrem Sohn, aber haben Sie eine Minute?
16: Ich höre, ja.
15: Gut. Fiete will Krankenpfleger werden.
16: Wow, schön.
15: Ja, auf jeden Fall. Und am liebsten würde er noch dieses Ausbildungsjahr beginnen in Halle.
16: Mit Frau Neukamm und Frau Hartem, verstehe.
15: Die beiden haben erzählt, dass Frau Ritter aus der Sachsenklinik dort unterrichten wird.
16: Ja.
15: So, jetzt habe ich gehofft, dass Sie eventuell
16: ein gutes Wort für Herrn Petersen einlegen kann.
15: Ganz genau. Für den normalen Bewerbungsprozess ist er leider zu spät dran.
16: Mhm.
17: Du schon wieder.
16: Ey, ich rufe zusammen mit Dr. Bern. Hast du eine Sekunde?
15: Hallo.
17: Sicher.
16: Erinnerst du dich an Fiete Petersen?
15: Mein Cousin.
17: Und ob? Mein Retter für die Tagung. Was ist mit ihm?
16: Also, er hat ein Praktikum bei uns gemacht und er war wirklich gut. Dabei hat er seinen Traumberuf kennengelernt. Jetzt ist er wild entschlossen, Krankenpfleger zu werden.
17: Ach ja.
16: Ja, Meinst du, du kriegst ihn noch spontan auf die Warteliste?
15: Er könnte noch heute eine Bewerbung losschicken.
17: Eigentlich geht das nicht so einfach, aber ich schaue mal, was ich für ihn tun kann. Er soll die Unterlagen und ein aktuelles Gesundheitszeugnis einfach direkt an mich schicken.
15: Macht er. Klasse, vielen Dank.
17: Sehr gern.
15: Danke.
17: Ich hab zu danken. Gibst du Max einen Kuss von mir?
16: Ja, mach ich. Bis später.
15: Großartig. Vielen Dank. Tschüss.
16: Tschüss.

0: Es sieht sehr gut aus. Es hat sich kein neues Ödem gebildet.
1: Sie haben mir den Kopf aufgesägt.
0: Mhm, mussten wir. Aber in ein paar Wochen haben sie sich komplett wieder erholt.
1: Und Felix?
0: Tut mir leid, ich habe sie angelogen. Ich hatte Angst, dass sie aufgeben. Und ich habe es wirklich versucht, aber ich habe ihre Frau einfach nicht erreicht.
1: Ich glaube, das haben sie doch. Felix.
2: Papa.
1: Komm her, mein Großer. Oh, tut das gut, dich zu sehen. Und dich auch, Vanessa. Danke, Dr. Kling. Für alles.

0: zum Abschied.
1: Als kleine Starthilfe.
0: Dankeschön. So eins wollte ich schon immer haben.
1: So eins bestimmt nicht.
0: Mein Piercing. Frisch sterilisiert. Aber am besten nicht sofort wieder einsetzen.
2: Na, nie wieder, das können Sie mir glauben.
1: Gute Besserung und viel Erfolg noch.
0: Danke.
2: Werden Sie vermissen.
0: Dankeschön. Gerne. Ah. Man sieht sich ja immer zweimal. Toi, toi, toi.
2: Danke.
1: Gute
2: Danke.
1: Fahrt. Tschüss.
0: Die beiden werden bestimmt ein gutes Team.
1: Die drei. Deiner Bär geht jetzt auch in die Medizin.
0: Liegt wohl in der Familie.
3: Papa ist wieder da.
4: Jo, aber sonst ist alles okay bei dir?
1: Ich übernehme ja wieder. Ich habe gehört, hier soll das totale Chaos geherrscht haben, aber sieht ja jetzt ziemlich gut aus. Danke, Tom.
4: Ja, Kleinigkeit. Habe ich mit links gemacht.
1: Die Entlassungspapiere, die lagen immer hier. Wo sind die jetzt?
4: Entlassung. Jetzt muss ich die nochmal mithaben. Entlassung da. Neuzugänge da. Labore da. Nur der OP-Plan steht noch nicht.
5: Genau, das wollte ich auch gerade sagen, der OP-Plan.
1: Aha. Du. Oder du.
4: Miko hat aufgeräumt, aber nur, weil ich diese Intrakutan-Niete üben muss.
1: Ja, in der Tat. Das reicht nicht mal für den Rollbraten meiner Mutter.
4: Sag mal, kann das hier eigentlich jeder besser als ich?
5: Ja. In der Schule hatten wir Handarbeiten.
4: Das war ja klar. Komm, gib her, ich krieg das schon hin. Okay?

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1: Da steht er, der Derby-Parcours mit seinen der Natur und der holsteinischen Landschaft nachempfundenen Hindernissen. Und heute in der wichtigen 2. Qualifikation müssen die Paare auch das erste Mal den legendären Wall hinunter. Und damit herzlich willkommen aus Hamburg-Kleinflottbek zum Sportclub live. Ja, ich darf Sie ganz herzlich begrüßen hier aus dem Derbypark. Das, was hier seit mehr als 100 Jahren in den Parcours gestellt wird, das ist für den einen oder anderen auch wirklich guten Reiter sowas wie der echte Angstgegner, die größte Herausforderung. Für den einen oder anderen Reiter allerdings ist es so etwas wie ja, das Wiedersehen mit einer guten alten Bekannten. So zum Beispiel für André Thieme. Hallo erstmal, schön, dass Sie da sind. Sie haben das Derby hier bereits 4-mal in den letzten 19 Jahren gewonnen. Wir sehen hier ein paar Bilder. Und in diesem Jahr könnte, wenn es nach Ihnen geht, gerne ein 5. Mal dazukommen. Es kribbelt immer noch.
2: Auf jeden Fall. Ich bin hochgradig motiviert.
1: Und dann müssen Sie uns erklären, warum Sie hier in Zivil stehen, ohne Reithose, ohne Reitjackett und heute nicht in den Parcours gehen. Wie kann das denn sein?
2: Weil ich meinem Pferd Paule so sehr vertraue. Also es ist tatsächlich so, dass wir letztes Jahr an selber Stelle waren und eine sehr gute erste Quali hatten. Und ich einfach nur gedacht habe, irgendwie war das eine Eingebung, ich lasse die 2. Quali weg und habe ein paar extra Prozent an Kraft und Kondition dann vielleicht am Sonntag und es hat geklappt. Wir haben gewonnen letztes Jahr, der Plan ging auf und deswegen bin ich natürlich dieses Jahr hierher gekommen und habe irgendwie denselben Plan im Hinterkopf gehabt. Und als dann die erste Qualifikation ähnlich gut lief wie letztes Jahr,
1: da können wir auch mal reingucken, haben wir ein paar Bilder.
2: Er hat sich super angefühlt und habe ich gedacht, Mensch, wir machen es einfach wie letztes Jahr und mal sehen, ob ich mich verpoker oder ob es klappt.
1: Also es ist die Abwägung zwischen einerseits der großen Erfahrung, die das Pferd einfach mitbringt und dem Willen und andererseits ja, dem Bedürfnis nach Schonung und nach Kräftesparen. Und Sie haben sich fürs Kräftesparen entschieden und hoffen, dass es aufgeht.
2: Also genau, da kommt noch dazu, dass nächste Woche das große Turnier in Aachen ist. Und da brauche ich den Paula auch. So, das heißt, jede Runde, die ich hier weglassen kann in Hamburg, hilft mir dann wahrscheinlich nächste Woche auch. Aber dadurch, dass es letztes Jahr so gut geklappt hat mit diesem Plan, man sollte nicht zu viel ändern. Wenn Dinge gut funktionieren, sollte man dabei bleiben. Und deswegen, ich vertraue ihm einfach. Ich muss den Wall, glaube ich, nicht noch mal runter. Ich weiß, er geht da runter und er hat das auch alles schon mal gesehen. Und ja, wenn ich ihm nicht so vertrauen würde, würde ich es nicht machen.
1: Ob andere runtergehen, das schauen wir uns jetzt an, denn es ist schon wieder das erste Paar im Parcours. Danke, dass Sie zu uns gekommen sind und wir dürfen abgeben an Carsten Soßmeier, Ihren Reporter.
3: Ja, danke schön. Herzlich willkommen, liebe Reitsportfreunde hier in Hamburg. Die Sonne strahlt, es ist ein tolles, begeistertes Publikum hier und es hat schon ein paar tolle Ritte gesehen. Denn wir sind jetzt beim 12. Paar und da sehen Sie den wahnsinnig flinken Briten Guy Williams, der hier fehlerfrei mit 93,21 Sekunden unterwegs war. Mit diesem prächtigen Schimmel hier Crampcraft. Eine Demonstration pur und eine irre schnelle Zeit. So, und jetzt rein nochmal zu dem besten Deutschen bislang. Das ist nämlich Simon Heinecke. Und der sitzt auf einem Oldtimer. Und das ist charmant gemeint. 18 Jahre alt ist dieser routinierte Cordillo, fehlerfrei, 113,7 Sekunden. Im Moment an 2. Stelle. Das ist die aktuelle Ausgangssituation, während wir jetzt live durch diesen Parcours mit Ihnen galoppieren dürfen. Das nächste Paar, nämlich Armando Trapotto und Karl, sind gerade den Wall herunter. Da sehen Sie nochmal den Zwischenstand eingeblendet. Felix Wassenberg, auch mit einem Nullfederritt an 3. Stelle. Dann Marvin Jüngel, der nachher noch mal mit seiner Balus-Erbin kommt, mit der er ja 2-mal das Derby schon gewann. So, es sind am Anfang, das werden wir gleich sehen, bunte Hindernisse und dann mehr und mehr die Derby-Hindernisse. Die Höhe der Hindernisse heute 1,50 Meter. Die Schlusslinie beginnt mit der klassischen Feldsteinmauer, unten fest gemauert, oben abwerfbar mit Holzkästen. Gradut weiter, geradeaus zu den Holsteiner Wegesprüngen. Mit trockenem Graben dahinter, trockenem Graben davor. Und das alles so lässig gemacht hier von Armando Trapote, dem Mann aus Spanien. Mit dem jetzt zweitbesten Ergebnis von 104,01 Sekunden fehlerfrei. Tolle Kulisse, tolle Begeisterung. Es ist immer schwer abzuschätzen, wie viele Menschen sind jetzt hier auf diesem Derby-Gelände, weil es ist großräumig, es verteilt sich auch Richtung Dressur und Ausstellung. Ich sag mal 15.000 bis 20.000 Zuschauer, würde ich locker sagen. Eher 20.000 bald, die heute hier sein dürfen. So, und jetzt wollen wir mal hoffen, dass wir den nächsten Parcours vom ersten bis zum letzten Hindernis mit diesem Paar erleben können. Nämlich mit Raven Ruck und Vladimir Lazar aus Rumänien. Absoluter Derby-Debütant, darf ich Ihnen sagen. Der junge Mann, der in wenigen Tagen gerade auch erst 20 Jahre alt wird. So, und dann am ersten Hindernis schon der Abwurf. Das sind diese bunten Hindernisse. Das muss nicht unbedingt viel Aussagekraft haben, denn es geht darum, möglichst mit gutem Vertrauen die dann anschließenden Naturhindernisse zu meistern, die es am Sonntag dann ausschließlich sind. So, jetzt hat es schon dreimal gescheppert und jetzt gibt es die Alternative. Nämlich, er nimmt diesen Steilsprung, daneben sind die irischen Wälle. Da könnte man einen statt des Steilsprungs auch heute meistern, werden wir noch zu sehen bekommen. Der offene Wassergraben, 4 Meter und dahinter die berühmte grau gestrichene Palisade. So, vor dem VIP-Bereich, der Ochser und dann geht's auf den Wall. Kleines Hindernis am Fuße, kleines oben drauf. Tempo zurück, Tempo zurück! So, da war er mit zu viel Schmackes unterwegs. Pferd hat hier gar kein Interesse, Vertrauen darunter und alles andere als mit Routineübersicht hat sich das Ganze hier dargestellt. Da ist das Konzept der Abgeklärtheit, der inneren Ruhe, vor allem auch beim Reiter, wahrlich deutlich vermisst worden. Viel zu viel Tempo auf dem Wall hoch. 30 Paare werden am Sonntag im Derby dabei sein. Ich sage mal so, ich weiß nicht, ob er sich einen Gefallen tun würde am Derby Sonntag, wenn er auch starten dürfte, dort mitzumachen. Vladimir Lazar. So, hier sehen wir am Fuße des Walls dieses kleine, etwa 80 cm hohe Hindernis, dann oben im Moment so ein Meter. Und dann müssen die Pferde schon vorher wesentlich mehr gedrosselt werden im Tempo, dass sie langsam zur Kante dieses 3 Meter hohen Walls kommen. Das Pferd ja war völlig perplex in diesem hohen Galopptempo dahin und zeigt sich völlig ja auch erschüttert und überfordert. Und ich glaube, in dem ganzen Durcheinander hat es am Ende gesagt, naja, dann gehen wir jetzt da weiter. Jetzt verspreche ich mir eine Demonstration des guten Reitens, des verlässlichen Partners unter dem Sattel eines gewachsenen Paares mit Comanche von Celestial und Frederik Tillmann. Die waren zweimal schon Zweite im Derby, auch Zwölfte und im vergangenen Jahr Vierte hier in Hamburg-Kleinflottbeck. So, ich vermute, er geht jetzt zum irischen Wall herüber. Nein, nicht. Gut, wenn man in diesem Springen eine vordere Platzierung abbekommen will, kann man natürlich die Zeit besser reinreiten, wenn man den kürzeren Weg geht. Über den Steilsprung. So, und jetzt, glaube ich, erkennen wir genau den Unterschied zu dem, was ich vorhin meinte in der Kritik, wie es sich jetzt hoffentlich vornehm darstellt. In Ruhe, Übersicht, Vertrauen, Konzentration. So, schauen Sie, er hat sein Pferd durchpariert, nimmt ganz normal den ganz leichten Schwung mit. Das ist perfekt und am Sonntag steht ja am Fuße des Walls auf einen Galoppsprung getrennt eine hohe 1,60 Meter hohe Planke als Hindernis, die heute fehlt.

0: auch hier auf den Zentimeter passend geritten. Brillant gesprungen, Comanche und Frederik Tillmann. Eine wahrliche Demonstration, was sich über Jahre schon immer wieder hier jetzt wiederholt. Ein Paar auf ein gutes Ergebnis auch für den Sonntag. Vielleicht gelingt ihm sogar mal der Sieg, wie es einst seinem Bruder Gilbert mit Hello Max vor 13 Jahren gelingen konnte. Verdient hätte es Freddy Tillmann auf jeden Fall. So, und Sandra Mahn darf ihn jetzt abholen zum Interview.
1: Frederik Tillmann, erstmal herzlichen Glückwunsch zu einer großartigen Nullrunde. Wie viel Angst hatten Sie denn vorweg, als Sie gesehen haben, mit welcher Zeit Guy Williams das hier heute gemacht hat?
2: Da habe ich schon gesehen, das Springen ist, glaube ich, vergeben. Habe trotzdem mich ein bisschen beeilt. Alles gut.
1: Sie sind großer Reiter mit Derby-Erfahrung. Was ist denn am Sonntag drin?
2: Ich hoffe einiges.
1: Das hoffen wir auch. Hier wird freudig gelacht. Dankeschön.
0: So, und auch dieser Mann ist zum ersten Mal hier in Hamburg, wie einige, die wir schon hatten oder auch noch zu sehen bekommen, nämlich Derek McCoppen, der Ire, ist 33 Jahre alt. So, und da sehen Sie den irischen Wall und genau am Sonntag geht es auf den zweiten Wall hoch, geradeaus weiter, da wieder runter. Hier nur, alternativ zu dem Steilsprung, der erste Bereich dieses irischen Wallkomplexes. So, kann natürlich auch den Rhythmus deutlich stören, auch gerade noch mal bei der Landung. Also man muss das wohl überlegen, reite ich jetzt den Wall oder sage ich mir, ich mache das nur am Sonntag. Aber jetzt haben wir die Option einfach mal gut auch erklärt bekommen.

ganz in Ruhe runter. Dort sehen Sie die Blumentöpfchen. Da sind übrigens die Vorhalterungen für die Hindernisständer dann für den Plankensprung in der Erde eingelassen. Der Parcours übrigens heute 750 Meter lang. In einem 375 Meter Tempo pro Minute zu galoppieren, daher die erlaubte Zeit mit 120 Sekunden bemessen, die wird er nicht einhalten können. Insofern kriegt er pro angefangene Sekunde über diese erlaubten Zeit ab jetzt jeweils einen zusätzlichen Zeitstrafpunkt und damit insgesamt 7 Punkte für Derek McCoppin aus Irland. Trotzdem, ich finde, ein sehr gelungener Auftritt hier bei seinem ersten Mal in Hamburg überhaupt dabei in dieser Derby-Tour. Hier nochmal dieser mächtige Absprungsatz. Das Pferd landet so ein bisschen auf allen Vieren. Der Reiter gerät förmlich in Wohnungsnot. So, das hat viel Zeit gekostet. Und Gott sei Dank hat sich weder Reiter noch Pferd dabei ein bisschen gezerrt. Unser nächster Starter, das ist jetzt Ralf Werner König mit Diatop von Diarado abstammend. 10-jähriges Pferd, mütterlicherseits von Great Top. Und gerade bei dem Derby ist es so, dass viele Reiter oder auch Reiterinnen hierher kommen, die einen Traum haben, das Derby einmal mitzureiten. Und die gar nicht zur internationalen Spitzengruppe des Springsports zählen, aber doch im nationalen Bereich alle große Erfolge haben, gerade über solche Kurse mit über 1,50 Meter oder sogar etwas höheren Hindernissen. Und es bedarf zuweilen auch eines gewissen Trainings mit den Pferden, um das Angewöhnen an diese Naturhindernisse mit sich zu bringen. Und da hat man einige Plätze, überschaubare, die die Möglichkeit bieten. Und das nutzen die Reiterinnen und Reiter, um dann dorthin zu fahren, um dann klein anzufangen, das zu trainieren, was hier im großen Moment dann abgerufen wird. Sehr schön auch mal diese Kommunikation zwischen dem Reiter und dem Pferd, nicht nur über seine körperlichen Hilfen, sondern auch über die stimmliche mitzuverfolgen.

0: Auch wenn da 16 Punkte stehen, trotzdem nie das Gefühl aufgekommen, denke ich mal, da könnte irgendwo richtige Not jetzt entstanden sein. So, das ist es auch später, am Sonntag genau den passenden Absprungpunkt vom Ball zu finden, um genau mit diesem einen Galoppsprung passend zum Absprung der Planke zu kommen. James Conner Smith, Reiter im Stall von Ludger Beerbaum in Riesenbeck. Dort sind auch einige Hindernisse des Derbys aufgebaut. Ludger Beerbaum ja selbst früher auch siegreich im deutschen Springderby in Hamburg, Kleinflottbeck gewesen. Wusste das immer zu schätzen. Und jetzt schauen wir mal, wie er das mit El Sandor von El Dorado hier jetzt macht. Der gerade mal 24-jährige Ire. Geht da vorne rum, vor den Holsteiner Wegesprüngen zur Kombination, um Zeit zu sparen. Hat sein Pferd aber trotzdem noch exzellent gerade gestellt bekommen beim Anritt auf diese Sprungfolge. So, und geht auch zum ersten irischen Wall. So, schön rhythmisch. Sehr, sehr groß. Sehr, sehr groß. Also, es hat das Pferd hier einen wahnsinnigen Satz gemacht. So, da muss er noch so ein bisschen mehr Schenkeldruck geben. Hätte da die Planke gestanden, hätte es am Fuße unten definitiv nicht gepasst mit dem Absprung hin. Und manche Pferde nehmen positive Momente mit, gehen entspannter am Sonntag dann den Wall herunter. Andere, die schon ein bisschen problematisch das Ganze angehen ließen heute oder angehen lassen könnten, könnten vielleicht im Selbstbewusstsein das Ganze noch eher reduzieren Richtung Sonntag. Ah, die sind weit auseinander, diese beiden Steilsprünge, diese Holsteiner Wegesprünge, fast 13 Meter. Zwei Galoppsprünge zügig zu reiten. Aber James Conner Smith hat seinem Pferd toll geholfen. Unterstützt zu einem prächtigen Nullfehlerergebnis mit 113,56 Sekunden. Einzige Situation, wo es nicht so optimal passte, hier dieser Wassergraben, wo er einfach zu groß in der Absprungdistanz für das Pferd war. Hätte optimaler noch 30, 40 Zentimeter dichter heranreiten können, müssen. Aber was das Pferd da einen Sprung rausließ, war schon phänomenal. Und danach auch gleich wieder geschlossen zum nächsten anspruchsvollen Hindernis unterwegs. So, Tim Brannan, auch so ein Newcomer, 20 Jahre alt. Der Mann, der schon Mannschaftseuropameister als Junior war vor 3 Jahren. Dann als junger Reiter, das ist dann die nächste Alterskategorie der 19- bis 21-Jährigen. Zweiter mit der irischen Equipe vor 2 Jahren. Tim Brannan mit Co Blue von Cornet Opulenski mal Chaco Blue. Kein Problem, hier vor den Wegesprüngen den Weg zu finden für die zweifache Kombination. So, jetzt muss er wirklich die Kontrolle behalten. Vielleicht nochmal das Zügelmaß ein bisschen nachfassen. Oh, Burschi, Mensch. Halleluja. So, und dann das tückische Rick. Da ist Wasser dahinter. Das sehen die Pferde eigentlich erst im Moment des Absprungs. Kann so ein Pferd auch mal ganz große Augen kurz machen. Oder mehr aufs Wasser schauen als auf die Stange und es zum Abwurf kommen. Uiuiui, Junge, Junge, Junge. Da hat er sich aber völlig vermetert. Er muss einfach doch mehr versuchen, jetzt die Kontrolle auch auf dem Hinterbein zu halten, das Pferd zu schließen, dieses Temperament im Vorwärtsgehen des Pferdes unter Kontrolle zu bringen, damit es ihn einfach nicht so reinläuft in den Sprung. So, das hat er nochmal toll gelöst zum Schluss. Nur ein Abwurf. Hat sich da tapfer durchgeritten hier durch diesen Kurs. Am Ball ein bisschen zu viel Tempo. Oh, das ist, ja, ich sag jetzt mal, vom körperlichen Aufwand her kaum noch zu toppen. Den Stilpreis kriegt er am heutigen Tag dafür bestimmt nicht. So, und hier war einfach die Kontrolle im gesamten Anrittkomplex aus der Wendung heraus zum Gatter schon nicht da. Hindernisstatistik. Und da sehen Sie Tabellenführer im Moment, Hindernis Nummer 9. Und genau das ist dieser Sprung mit dem Wasser dahinter. Den sehen wir nochmal sehr schön, danke an die Regie, hinter dem Wall. So, Max Hilmar Borchert. Ich glaube, der kommt aus Menz bei Gransee. Cuba Libre hieß mal, ein tolles Derby-Pferd von ihm. Da war er Achter auch mit ihm im Derby gewesen, ist schon über 10 Jahre her. Ich glaube, zum 10. Mal dürfte er mittlerweile hier in Hamburg als Teilnehmer in den Derby-Qualifikationen respektive des Derbys dabei sein. Und im vergangenen Jahr hat er auch schon dieses Pferd hier geritten, nämlich Camillus von Christian, 11-jährig. Und war im Feld der 30 Starter dann 14. geworden. Immer schön im Vorwärtsimpuls bleiben. Ein Zurücktreten oben am Ball, deutliches Zurücktreten, würde zu 4 Strafpunkten führen. War in dem Fall nicht der Fall. Ich glaube, hier können wir durchaus erkennen, dass dieser Mann einfach diese Erfahrung sammeln konnte über jetzt doch 10 Jahre hier beim Derby. Und wie eine Selbstverständlichkeit im Zusammenspiel auch mit seinem Pferd Camillus das hier sich präsentierte. Großartige Runde von Maxima Borchert. Viertbestes Ergebnis im Moment. Ja, und da heißt es, die Ruhe zu bewahren. Dann, wenn das Pferd noch so ein bisschen zwischen Baum und Borke im Selbstbewusstsein unterwegs ist, dann muss man da oben richtig cool bleiben. So, Sandra kann den coolen Burschen, glaube ich, jetzt abholen.
1: Maxima Borchert, erstmal herzlichen Glückwunsch zu dieser Runde. Am Wall braucht es so ein bisschen Überzeugungsarbeit, aber ansonsten war es eine großartige Runde.
2: Ja, danke. Also, er hat super mitgemacht am Wall. War erst eine kleine Unsicherheit, aber wir haben ihn schön in Ruhe runtergehen lassen, ohne Stress. Und ich glaube, wir sind guter Dinge.
1: Jetzt freuen Sie sich auf Sonntag?
2: Auf jeden Fall.
1: Dann freuen wir uns mit Ihnen. Danke.
2: Danke.
0: So, da sehen wir schon Billy Tomey, den Iren mit Current Up Brother in Arms. Billy Tomey auch schon seit, ja, ich sag mal, bald 30 Jahren im internationalen Topsport dabei. auch schon im Pendant, dem legendären Derby von Hickstedt, top platziert unter den Besten. Und was wir nicht vergessen, sein Sieg hier im Derby 2016 in Hamburg.

0: Und auch hier im Grunde genommen ein Pendant zu dem, was ich zuvor auch bei dem Reiter sagte. Hier sieht man die Erfahrung über Jahrzehnte, die Klasse, auch im Zusammenspiel, auch wenn diesmal hier 4 Punkte stehen, von Bellitumi und seinem 9-jährigen Pferd. Und meine Damen und Herren, unser Motto am heutigen Tag, auch mal dieses gesamte Kaleidoskop eines Turniers Ihnen näher zu bringen, auch mal so ein bisschen Backstage zu gehen und Ihnen Menschen vorzustellen, die absolut notwendig sind, wenn sie denn gerufen werden. Schauen wir mal zu.
1: Michael Krieger hat den Abreiteplatz im Blick, auf dem sich die Springreiter aufwärmen. Als Steward achtet er darauf, dass es den Pferden hier gut geht.
2: Es gibt ja auch so eine Skala, an der man so ein bisschen den Zufriedenheitsgrad eines Pferdes ablesen kann. Wenn jetzt einer dauernd mit dem Schweif schlägt oder nur mit angelegten Ohren in der Gegend rumrennt, könnte das auf irgendwas hindeuten und da muss man vielleicht auch mal hingehen und einschreiten. Ja.
1: Bevor die Pferde überhaupt loslegen dürfen, wird die Ausrüstung kontrolliert. Beispielsweise, ob unter den Gamaschen Substanzen aufgetragen wurden.
3: Hier müsst ihr auch, die gibt sich langsam hier die Karte. Ne?
2: Es gibt auch auf diesen großen Prüfungen jetzt ein Team, das mit einer Wärmebildkamera durch den Stall durchgeht und die Beine mal so abscannt. Wenn irgendwas zum Beispiel entzündet ist, dann ist es ja deutlich heller. Und die sind im Stall unterwegs und gucken auch die Pferde an, die hier in den Prüfungen gehen.
1: Auch er schaut im Stall nach dem Rechten. Platz ist ein Thema. Pferde müssen sich hinlegen können, um in den Tiefschlaf zu kommen.
2: Wir sind jetzt hier bei 3,50 mal 7 Meter. Also das ist dann schon üppig. Wahrscheinlich ist es auch ein größeres Pferd, das einfach so ein bisschen mehr Bewegungsplatz oder ein bisschen mehr Bewegungsraum braucht. Dann wird das gemacht. Also für die Pferde wird alles getan, damit es denen gut geht.
0: Ja, das ist das oberste Gebot grundsätzlich. Und Michael Krieger hat uns da mal ein bisschen mitnehmen können. Der nächste Ritt wird uns hoffentlich gleich auch mitnehmen. Kurze Pause hier. Und vielleicht noch mal so ein bisschen analysierend auf das, was wir eben sahen. Wärmebildkamera hin und her. Es geht nicht darum, dass alle Verbrecher sind und wir hoffen, einen davon zu erwischen. Sondern es geht um das Wohlbefinden des Pferdes. Es kann ja auch sein, dass man durch eine Wärmebildkamera zum Beispiel einen Entzündungsprozess feststellt und der Reiter dankbar ist, dass man ihm dann auch sagt, du weißt was, bevor sich vielleicht das Meer entzündet, überleg nochmal, ob du ihn startest. Natürlich gibt es überall auch mal ein schwarzes Schaf. Wir haben gesehen, ob unter den Gamaschen was ist, gab es auch mal. Prominente Fälle. Für mich gehören solche Fälle auch extrem hart bestraft. Man muss da auch Zeichen setzen und nicht mal eben 4 Monate oder 4 Wochen den Führerschein abgeben. Nein, das müssen Sie auch mal spüren. Aber der Reitsport ist auf einem exzellenten Weg. Also die Dinge, die wir haben, auch ich sage jetzt mal in Medikationsrückständen beispielsweise, aufgrund von normalen Behandlungen, die noch nicht ganz abgebaut sind, vielleicht ohne Wirkung aber sind, liegt im Promillebereich weltweit im gesamten Sport. Insofern ist der Reitsport bemüht, einfach Transparenz zu schaffen und auch jedem, wenn er dorthin kommt, auch zu einem Steward, ihm auch eine Frage zu beantworten. Warum machen Sie das? Haben Sie das gesehen? So schafft man Transparenz, Glaubwürdigkeit, Verlässlichkeit. Und ich finde, der Reitsport ist da genau auf dem richtigen Weg der Kommunikation auch mit allen. Aber die anderen sollten auch zur Kommunikation bereit sein. Und nicht grundsätzlich sich in den Sattel ihrer Vorurteile setzen, die vielleicht gar nicht genau immer zutreffen können. So, die sitzen schon wieder fest auf dem Sattel ihres Pferdes auf dem Vorbereitungsplatz. Ich kann Ihnen jetzt nicht sagen, warum noch kein weiteres Paar hier ist. Ob es irgendwas gab, ein Vorkommnis auf dem Abreiteplatz oder auch nicht. Im Parcours ist nichts passiert. Sie haben da also nichts verpasst. Insofern muss ich mich jetzt der Ahnungslosigkeit preisgeben und mit Ihnen gemeinsam mich in Geduld harren. Schauen wir doch einfach mal, gute Laune, gutes Wetter, ein gutes Turnier. Und ich fand das gestern so bemerkenswert, der Sieger Keane O'Connor, wie er sagte, wir müssen doch froh und dankbar sein, dass wir solche Turniere haben, gerade in Deutschland, wo uns so viele Turniere weggestorben sind. Und man muss einfach auch mal zu solchen tollen Turnieren und zu einem solchen tollen Publikum mit seinen Pferden hinfahren und tollen Sport machen, damit es mit solchen Turnieren auch weitergeht. Bemerkenswerter Gedanke. Und das muss gelebt werden, damit es auch immer in der Zukunft uns dieses Stückchen Kultur des Springsports, über 100 Jahre ja hier in Hamburg, auch erhalten bleibt. So, Da kommt er, stolz hereingetrabt, mit deutlich erhöhten Nasenrücken. Das ist nämlich Kristaps Neretniks aus Lettland mit seinem Pferd Quintair von Quintero mal Conair. Wenn Sie den so sehen, könnten Sie sagen, der ist dressurmäßig noch nicht unbedingt in der Ausbildung verschlissen worden. So wie er da stolz seine Nase hochnimmt und alles. Und er hat jetzt auch gar kein Martingale drauf. Der hat da auch jetzt nicht eine extrem verrückte Zäumung draufgepackt. Nee, ich bin mal gespannt, wie das gleich sich darstellt in der Rittigkeit auch. Und wissen Sie, wenn ein Pferd das braucht und gerne sich so wohlfühlt, dann lass ihn einfach, salopp gesagt, die Rübe hochnehmen. Hauptsache Gas und Bremse funktionieren und er bleibt bei mir und will auf die andere Seite. So einfach kann es sein beim Reitsport. So, schauen Sie mal an. Ha? Beim Springen ist sowieso gut, wenn die Nase so ein bisschen oben ist, die Ohren gespitzt, das wachsame Auge. Und dann hat er von der Linienführung zur Kombination das Ganze etwas suboptimal gestaltet, der Mann im Sattel. Übrigens, Quintero mal Conair. So, die Züchter und Züchterinnen wissen, was das für tolle Pferde sind. Quintero mit Rolf-Joran Bengtsson früher, Spitzenpferd im internationalen Sport. Conair, Lars Bak Andersen oder eben Otto Becker, der Bundestrainer, der mit ihm damals in Hachenburg den großen Preis gewann. Und noch zwei Reiter danach, bis zur Weltmeisterschaft unterwegs. Das Zusammenspiel zwischen Kristaps Neretniks und diesem 16-jährigen Quintair, wirklich toll, ganz toll. Gucken Sie mal, zufrieden, durchlässig. Er lässt sein Pferd einfach auch Pferd sein. Und ein Profi versucht nicht, das Pferd auf sich umzustellen, sondern er muss sich einstellen auf das Pferd. Und das macht Kristaps Neretniks hier wirklich klasse. Gut, einen Abwurf darf er sich selber zuschreiben mit der nicht ganz optimalen Wendung Richtung zweifache Kombination. Dankeschön, hier sehen wir nochmal das Ganze. Kam er viel zu dick mit dem Absprung an den Ochser heran. Aber ansonsten, wenn er den Sonntag angehen lassen möchte, kein Problem, denke ich mal. Da sehen wir den 26-jährigen Iren Conor McMahon. McMahon, den Namen haben Sie vielleicht schon mal gehört, nämlich Owen McMahon, das ist sein Bruder. Und Conor McMahon war mit diesem Pferd Si Shanghai von Christian auch im vergangenen Jahr schon hier und war am Ende 13. im Derby mit drei Abwürfen am Sonntag.

So, da hat er die Gerte herausgenommen, um vielleicht einen leichten Motivationsklaps seinem Pferd an der Schulter mal mitteilen zu können, was aber überhaupt nicht vonnöten war bislang. Aber hier, haben Sie es vielleicht gesehen, zum Absprung am Wassergraben doch eine gute zusätzliche Hilfengebung war.

Ja, und Sie hören ja wirklich, wie die Kulisse dabei ist. In Wallrunter gibt es diesen Szenenapplaus. Sofort wieder mucksmäuschenstill. Zuschauer wissen um die Tücke des Objekts innerhalb dieser 750 Meter langen Bahn, speziell des Walles. Ganz in Ruhe, ganz cool, einfach als Trainingsrunde für den Sonntag. So. Toller, fehlerfreier Ritt von Conor McMain und Xi Shanghai, die sind in Schuss. So, und hier auch am irischen Wall. Er lässt ihn einfach auch so ein bisschen gucken. Bleibt ruhig, bleibt einfach mal still sitzen. So, der große Wall. Hier kommt er im Grunde genommen ein bisschen zu weit nach unten. Und da müsste man schon ein bisschen früher abspringen, wenn dann am Sonntag eben dort die Planke steht, um den passenden Punkt zu holen. So, toll, danke. Da zieht er sich die Gerte mal eben unter dem Oberschenkel hervor. Ja, vielleicht auch, um sich selbst psychologisch dabei noch ein bisschen zu stärken. Aber er hat sie eigentlich bis auf einen kleinen Klaps am Wassergraben als zusätzliches Hilfsmittel gar nicht gebrauchen müssen. So, auf den bin ich jetzt gespannt. Auf David Simpson, der Ire mit Piotr van der Kruishoever von Bamako de Muse. Und warum bin ich auf ihn gespannt? Weil die gewannen vor 3 Jahren das Derby in Hickstad. Absoluter Top-Favorit auf

0: Ich meine, er weiß, dass er einen so verlässlichen Partner hat. Und er weiß, dass es vielleicht doch nicht ganz so chancenlos ist, die Zeit des führenden Guy Williams aus Großbritannien zu attackieren. Mit 93,21 Sekunden. In die Reichweite gelangt er, vielleicht sogar darunter. Denn das ist die neue Führung hier von David Sampson und Piotr. Und ich glaube, das war auch sein Ziel. Er ist sich sicher, mein Pferd kann das, macht das. Deshalb, wenn der Tempo ein bisschen zu hoch ist, auch ein Ball runter, dann kriege ich Sonntag gebacken. Ich will das Ding heute hier gewinnen. So, das war ja kein Bummelzug, das war ein Eilzug war das gewesen hier am Ball. Klasse, Sandra, bitteschön.
1: Hi David, congratulations.
2: Thank you.
1: How did you manage this time?
2: Well, I knew Guy was really, really fast. So I just kept going and going and going. I really want a motorbike.
1: Perfect strategy.
2: Thank
1: also,
2: you.
1: Ich habe gefragt, wie er das so mit dem Tempo hingekriegt hat. Gesagt, er hat gesehen, Guy Williams ist sehr, sehr schnell. Und deswegen ist er einfach nur gegangen, gegangen, gegangen, als säße er auf einem Motorrad.
0: Ja, und ich glaube sogar, liebe Sandra, es gibt als Ehrenpreis für den Sieger, oder kann ja eine Siegerin sein, heute ein sehr hochwertiges Motorrad zu gewinnen. Und ich glaube, das Ding will er mit nach Hause nehmen. Und dann geht es durch die USA, die Route 66 lang. Die 66 Route, da wissen Sie schon, was ich vielleicht meine für ein Motorrad. So, ein Abwurf, den wir miterlebten jetzt gerade bei Michael Grimm, der in der Bahn ist, mit Duplex von Diarado. Muttervater ist Heraldik. Der 46-Jährige, der hier schon vor 14 Jahren beim Derby mitgeritten ist, Reiter war im Stall von Paul Schockemöhle, aber auch bei Carsten Huck und hier einfach viel zu dicht an den Wassergraben heranreitet. Das Pferd sich dadurch im Schwung so zurücknahm, dass der Verlust des Schwunges zum Eintritt ins Wasser und damit dem Fehler führte. So, jetzt sehen wir, dass selbst bei 70, 80 cm Höhe auch mal einen solchen Paar ein Fehler unterlaufen kann. Weil vielleicht das Pferd schon über den Sprung hinweg schaut nach oben hin.

Er muss so ein bisschen mit die Beine zumachen zum Sprung zuweilen auch. Aber das gut durchgezogen bis zum Ziel hin, Michael Grimm und Duplex. Man muss einfach Respekt haben, egal wer hier unterwegs ist, wie er das macht, wenn das ansehnlicher ist. Auch wenn manchmal nicht die letzte optimale auf einen Millimeter oder Zentimeter genaue Distanz erwischt wurde und hier ganz deutlich nicht. Aber das ist so ein Moment, der ja nicht Standard ist. Der ist halt mal aufgetreten. Das ist beim nächsten Parcours auch dann wieder optimal. Aber das Gesamtkonzept war ja stimmig. So, und das nächste Paar kann ich wieder nur ihre Erwartungshaltung nach oben schrauben. Sehen wir jetzt, was eines der Mitfavoriten sein dürfte für das Derby am Sonntag. Mit William Whittaker und Flamboyant, dieser 16-jährige Nachkomme des Cadento aus der niederländischen Zucht. Denn William Whittaker war mit diesem Pferd im vergangenen Jahr Zweiter in Hickstead. Sein Cousin Robert Whittaker mit Gentleman gewann das Derby. Der übrigens nicht hier in Hamburg ist, weil er beim großen Turnier in Windsor in Großbritannien an den Start geht. Sieht im Moment nicht unbedingt so richtig sportlich, lässig, locker aus hier an der Kombination. Und ein bisschen die Verspanntheit mit sich tragend, auch der Abwurf jetzt am Stallsprung.

zog das umfallende Bäumchen, das Pferd noch irritierte und zum Abfuhr führte, sei einmal nur dahingestellt. Das war sehr souverän. Und ein solcher Derby-Parcours, noch klassisch, wie es früher war, diese geraden Linien rauf, runter, nicht irgendwie dieses Wechselspiel unterschiedlicher anspruchsvoller Distanzen, bringt manchmal auch ein Pferd mit sich, was genau das braucht, dem das liegt, der Sprungkraft hat, Mut, Selbstbewusstsein. Und trotzdem bleibt William Whittaker mit Flamboyant ein ganz ernstzunehmender Kandidat auf einen ganz vorderen Platz am Sonntag im Derby, auch wenn er heute mit seinem Pferd mit 8 Punkten die Ziellinie passiert hat. Teilweise ein bisschen ungelenk wirkend, nicht so ganz rund über den Rücken auch. Auch hier durch den Hinterhandabwurf noch mal so ein bisschen unterstrichen. So, jetzt schauen wir mal auf einen nächsten Debütanten. Mit Charlie B. von Celestial unterwegs ist hier Manuel Brause.

0: Ja, war auch zu groß, der Absprungspunkt, schon mit sehr viel Aufwand. Pferd hat sich nochmal in sich im Körper festgehalten und damit keine Chance, diese Weite damit fehlerfrei zu meistern. Man muss aufpassen, dass er sein Pferd da nicht zu viel alleine lässt jetzt auch. Immer schön den Zug vorne aufs Gebiss weiter hat. Ganz in Ruhe. Ganz in Ruhe. Ja, oh, jetzt tritt das Pferd zurück. Das ist dann 4 Punkte. Das ist quasi eine Unterbrechung. Früher hätte man gesagt, eine Verweigerung. Und das Pferd hat da überhaupt kein Vertrauen, da jetzt aus dieser 3 Meter Höhe runter zu rutschen, zu gleiten. Und dieser wiederholende, ich sag jetzt mal, sich darstellende Vertrauensverlust oder da überhaupt nicht vorhanden sein des Vertrauens führt dazu, dass die Jury ihn jetzt abläuten musste und er ausscheidet. Schade. So, wir werfen wieder mal einen Blick hinter die Kulissen und ich glaube, Sina Braun hat dabei auch den Schmied getroffen.
1: Ohne ihn läuft hier heute gar nichts. Wir sind hier bei Hufschmied Markus Gundlach. Markus, bei dir legen die Pferde immer einen Boxenstopp ein, wenn sie ein Eisen verloren haben. Wie oft ist das schon an diesem Wochenende passiert?
2: Richtig, so ungefähr 10 Mal.
1: Und wie lange dauert dann so ein Halt hier?
2: 2 Minuten.
1: Okay, dann geht es schnell, weil sie schnell wieder zurück müssen. Zeig uns doch mal in der Kürze, was passiert. Eisen verloren und dann?
2: Dann krumm, dann machen wir es gerade, sag ich mal. Und dann kommen die Stollen wieder rein und dann wird so das Pferd genagelt und dann kann es direkt wieder los.
1: Okay, früher wurden hier die Stollen geschweißt, ja. Und jetzt werden sie geschraubt.
2: Richtig.
1: Und in welcher Höhe hier fürs Derby, was braucht man da?
2: Das ist unterschiedlich, sag ich mal. Aber ich sag mal so zwischen 2 und 3 Zentimeter lange Stollen.
1: Und wie oft wird hier so ein Eisen gesucht irgendwo im Parcours?
2: Also wenn das Pferd ein Eisen verloren hat, wird es auch gesucht, damit wir es schnellstmöglich wieder drunter machen können. Und sonst haben wir halt in der mobilen Werkstatt alles dabei, was wir brauchen.
1: Okay, und jetzt wartest du auf das nächste Pferd.
2: Richtig.
1: Und wir geben zurück in den Parcours und hoffen, dass kein Pferd eins verliert oder nicht zu lange gesucht wird.
0: Na, wir sind alles andere als auf der Suche, auch unsere Drohne nicht. Und sehen hier noch den Vorreiter, der auf dem Ball ausschied, jetzt den Parcours verlassen und warten auf den nächsten Starter. Ja, so schnell geht also mal so ein Boxenstopp eben beim Schmied. Reifenwechsel quasi auf hippologische Art und Weise. So, wir lassen es uns weiterhin schmecken. Hoffentlich jetzt auch mit Tim Rieskamp-Gödeking, der aus dem Osnabrücker Land kommt. Und jetzt hier Brilliant Star mitgebracht hat. Ein Nachkomme von Big Star. Big Star. Fällt ihn sofort ein, der war doch Olympiasieger in Rio. Ja, mit Nick Skelton, der Vater dieses Pferdes. So, Nabab Deref ist der Muttervater. Er war mal Team-Bronzemedaillengewinner bei den Weltmeisterschaften mit Philipp Lejeune. Also, von dem, was das Pferd in den Genen mit sich trägt, ganz großartiges Portfolio. Aber wir dürfen nicht vernachlässigen, dass das Pferd mit 8 Jahren ein wahrer Jungspund ist hier. Im Felde mancher erfahrener und auch Derby-erfahrener Rössern. Tim Rieskamp-Gödeking, auch er schon 20 Jahre im internationalen Sport dabei. War auch schon 2-mal deutscher Berufsreiter-Champion im Springreiten und vieles mehr. Feiner Stilist auch, der auch schon für Deutschland in sogenannten Länderspielen in Nationenpreisen zum Einsatz kam, auch dabei siegreich war. Jetzt drücken wir ihm mal die Daumen mit diesem wirklich wahrlich jungen 8-jährigen Pferd. So, und das ist nicht dieses kleine Hindernis, was das Pferd so einschüchtert, sondern diese sich mehr und mehr respektabel erhebende Burg, der Hippologie hier auf diesem Platz, der große Wall. Und Tim Rieskamp-Gödeking macht das ganz vernünftig. Er sagt, ich merke, mein Pferd hat gar kein Vertrauen dazu und ich will es nicht mehr und mehr verunsichern und gibt auf. Genau die richtige Entscheidung. Und das macht den Reiter nicht kleiner, das Pferd nicht schlechter, sondern eher diese Entscheidung als Reiter größer. Wen sehen wir da? Janne Friederike Meyer-Zimmermann. Sie hat sich spät entschlossen, am Derby teilzunehmen. War noch mal trainieren gewesen, hat Fantastik damit dabei gehabt. Und Fantastik machte das Anfang der Woche so locker und selbstverständlich im Training, dass sie dachte, schauen wir mal, ich traue mir zu, dass er sich das zutraut. Und wir gucken mal, wie weit wir kommen in den Qualifikationen. Wir müssen uns noch ein bisschen gedulden, bis die gebürtige Hamburgerin kommt. Jetzt erstmal der Franzose Emeric Georges aus Chantilly mit Herblock du Rue, auch 9-jährig erst dieses Pferd. Und Emeric Georges, er hat schon Erfahrungen gesammelt und Erfolge, sowohl in Hamburg als auch in Hickstead mit seinem Pferd Dune du Rue. Er war nämlich Dritter hier 2024 beim Derby in Hamburg und Vierter dann mit demselben Pferd im selben Jahr auch in Hickstead. Ja, ein bisschen zu groß unterwegs hier zum Sprung hin, im Absprung. Er geht mal wieder diesen irischen Wall als Vorbereitung für Sonntag. Ist übrigens erst vor wenigen Jahren in diesen zweiten Qualifier, in diese zweite Qualifikation eingebaut worden, diese alternative Stallsprung der irischen Wall. Ansonsten das Hindernis irische Welle, nur für die Pferde im Derby

selbst zu meistern, in keiner der Qualifikationen sonst. Ullala, ullala. Auch ein bisschen zu temperamentvoll hier im Galopp zur Kante des Walls hin unterwegs.

Ja, aber da war immer Zug drauf, da war immer Herz mit unterwegs, da war Übersicht unterwegs. Ein klasse Parcours auch hier von Emeric George aus Frankreich. In diesem neunjährigen R-Block, Durue, 4 Punkte lediglich. Und diese 4 Punkte ja schon am zweiten Hindernis, weil einfach diese Absprungssituation etwas zu groß war für das Pferd. Sonst wären sie fehlerfrei geblieben. Hier sehen wir es nochmal sehr, sehr deutlich. Und das geht auf Höhe der Flugkurve und damit der Stangenkontakt. So. Noch ein klein bisschen mehr Entspanntheit Richtung Waldkante am Sonntag. Und die beiden werden dann hoffentlich erneut ein so tolles Bild abgeben. Apropos tolles Bild. Vielleicht erleben wir jetzt ein weiteres tolles Bild mit einem Paar, das im vergangenen Jahr hier den 3. Platz beim Deutschen Springderby in Hamburg-Kleinflottbek belegen konnte. 16 Jahre alt, das Pferd Andon du Tailly von Calvaro Maquixter. Und dem Sattel ein Luxemburger, der in Frankreich lebt, mit Charles Hubertiche, 32 Jahre alt, in Nantes geboren, im Norden Frankreichs beheimatet. Ein Vater ist Luxemburger, ein Veterinär. Es war herausragend, wie sie im vergangenen Jahr nach den beiden fehlerfreien im Umlauf andere Teamer mit Paolo und Esteban Benitez Valle auf See the Stars den schnellsten 4-Fehler-Ritt zeigten und damit Platz 3 belegten im Derby. Ja, das ist auch dieser Mut und dieses Vertrauen ins Pferd, auch hier einfach den Schwung mitzunehmen, auch mal in diese größere Absprungdistanz an diesem Birkenochser hin. Und er ist einfach wie an der Schnur gezogen, hier unterwegs. Großartiger Moment auch heute, ein weiterer an diesem Nachmittag. Charles Hubert Chiche, der Luxemburger mit Andon du Tailly. Souveräner, fehlerfreier Ritt. Damit drittbestes Paar im Moment vor dem besten Deutschen Frederik Tillmann und seinem Comanche auf Rang 4. Es war kein Zufallserfolg im vergangenen Jahr. Er bestätigt, dass er auch wieder in dieser perfekten Form ist. Der Mann aus Frankreich, / Luxemburg, mit seinem 16-jährigen Pferd. Auch ein schönes Bild. Am hingegebenen Zügel, tief entspannt. Andon du Tailly diesen Parcours verlässt. Das Wohlfühlgefühl der Pferde ist ein wesentlicher Bestandteil auch des Erfolges. So, eine Dame im Parcours, 29 Jahre alt, ist Marika Ahlers. Und sie hat ein 17-jähriges Pferd dabei, nämlich ihren Abahachi von Apecchio. Ja, dem leider auch schon verstorbenen, aber so großartigen nordrhein-westfälischen Landbeschäler aus Warendorf. Und Abahachi ist so eine treue Seele. Sie sind zum 3. Mal jetzt in Hamburg auf diesem Derbyplatz. 24, das erste Mal im vergangenen Jahr beim Derby dabei, haben da allerdings aufgegeben. Und jetzt versucht sie,
mit Abba Hatschi wieder das Derby am Sonntag zu erreichen über die Qualifikation. Das ist nicht so vortrefflich hingeritten. Auch hier nicht. Die lässt das Pferd so ein bisschen alleine. Sie hat einfach auch nicht so diesen Rhythmus perfekt für die Distanz dann an einigen Hindernissen sich gestalten können.

So, und dann sind genau die Momente wieder da, die gutes Reiten auch ausmachen. So wie jetzt hier in dieser Passage. So, wir fliegen einfach mal mit. Vom Tower of the Power. Irgendwie schade, dass sie vor allem zweimal nicht so diese Distanz richtig getroffen hat. Aber das ist ja super, was sie ab dem Wall uns präsentierte hier mit Abba Hatschi. 12 Punkte, aber der 17-jährige Wallach, der hat hier Spaß an Hamburg, an der Aufgabenstellung. Und so wie er sich heute präsentierte, die Reiterin wird über ihren eigenen Fehler nachdenken und dafür eine Lösung finden, muss sie keine unruhigen Nächte jetzt vor sich haben in Richtung Derby am Sonntag. Tom Schewe, der zweite der deutschen Meisterschaften des vergangenen Jahres, jetzt mit dem 11-jährigen Pferd King Blue von Dallas Mal Chaco Blue. Ist ein sehr selbstbewusster Reiter. Tom Schewe im gesamten Auftreten auch. Und der hat hier einen Vorteil unter dem Sattel. Nämlich eine so großzügig ausgestattete Galoppade, die er hier auf diesen Linien gut ins Spiel bringen kann. Er muss nur die Kontrolle behalten. Und vor allem jetzt das Tempo reduzieren. Langsam. Langsam. Langsam, Mensch, verdammt noch mal. Ach. Entschuldigung. Ja, Gott sei Dank ist Pferd und Reiter nichts passiert. Da sehen wir Frederik Tillmann, der jetzt an vierter Stelle liegt, der auch so ein bisschen erschüttert sich das da anschaut. Es war irgendwie mit Vorankündigung, als wenn ich schon so ein bisschen ja im in den Haarspitzen gespürt habe. Das Tempo war zu dolle da. So, aber er ist wohl auf, Pferd ist wohl auf, das ist das Wichtigste. Und da wird er ganz viel mitnehmen, auch in der Analyse zu sagen, Mensch, das Ding habe ich hier verbockt. Ich hätte da vorher schon, vor dem Ochse auch schon noch mal ein bisschen mehr Kontrolle. Schön der lange Galopp, aber die Kontrolle muss ja da sein. Und dann einfach zu viel Speed auf diesen Wall rauf. Und dann ist das Pferd ja nicht runtergeglitten, sondern runtergesprungen. Und Gott sei Dank, Kapitel, Buch zu, beiden nichts passiert. Und Erfahrung zahlt sich doch aus, auch im Umgang mit einem solchen Parcours. Und Erfahrung hat Herken Forkert, der jetzt kommt aus Bremen-Oberneuland. Ich kann mich entsinnen, schon 2008 war er hier mit Condor Zehnter. Dann zwei Jahre später sogar Vierter im Derby. Zuletzt unter den Top 10 2017 als Siebter mit Corlandus. Und jetzt hat er einen neuen Scout im wahrsten Sinne des Wortes unter dem Sattel, nämlich seinen Stolzenberg-Nachkommen Scout, Herken Forkert.

0: auch ein bisschen groß, so ein Wassergraben hin, der Absprungpunkt. Und hier hat er gedacht, er springt vielleicht wieder groß ab und dann machte das Pferd noch so einen zu. Einen kleinen Galoppsprung und stand quasi mit der Brust vor der Palisade. Und hat jetzt dadurch natürlich auch komplett den Rhythmus unterbrochen. Reitet an dem nächsten Sprung vorbei, was weitere 4 Punkte mit sich bringen, um Ruhe reinzubekommen. So, und das war's. Zweite Unterbrechung in dem Fall, führt zum Ausschluss des Paares. Ja, fing ganz gut an, dann aber mit der Attacke zum Wassergraben hin, dieses extrem große Abspringen. Pferd macht einen mächtigen Satz und dann hat er gedacht, ich nehme jetzt diesen Galopp, diesen Schwung mit zur Palisade. Aber das Pferd zögerte dann, machte noch so einen kleinen Galoppsprung hin. So, und dann war irgendwie diese mentale und auch kooperationstechnische Verbindung gerissen. Hier sehen wir diesen Riesensatz. So, einmal aufnehmen, warten, so, warten und dann denkt er, jetzt reit zu. Und dann hat das Pferd gedacht, nee, noch mal so groß. Und dann bei diesem Hindernis mache ich nicht. Ganz einfach übersetzt. Und ich glaube, das alles zusammen in der kurzen Zeit zu verarbeiten, ad acta zu legen und mit neuem Selbstbewusstsein im Tank den Wann anzugaloppieren, war schier unmöglich. Und jetzt kommt Carla Wanko. Haben Sie vielleicht genauso oft gesehen wie ich bisher? Nämlich gar nicht. Hat bei Europameisterschaften noch im vergangenen Jahr der sogenannten jungen Reiter, also U21, teilgenommen. Ist auch erst gerade mal jetzt 22 Jahre alt, die Österreicherin, mit Squealy, eine 12-jährige Stute. So, und ich muss sagen, das muss ja nichts bedeuten, bloß weil ich sie nicht kenne oder sie vielleicht auch nicht. Aber sollte diese Sattelfestigkeit bis ins Ziel bringen und einen tapferen Parcours, ab dem Moment könnten wir sie gut in Erinnerung behalten und sagen, jetzt kennen wir sie. Ah, Mädel, macht die Beine zu. Sonst ist sie gleich aufglitscht hier. Uiuiui. So. Fast schon so wie ein Almabstieg für sie gefühlt hier, dieser Wall. Aber gleich wieder cool. Irgendwie ein Galoppsprung wie der andere. Im Rhythmus, Tempo. Ich glaube, sie spürt, dass ihr Pferd absolut das hier mag. So, und lässt ihn auch mal allein, wie jetzt hier an der Mauer, so eine Situation ein bisschen lösen. So, und jetzt mit 2 Galoppsprüngen oder wären es 3? Nein, auch das, die Nullrunde. Nullrunde für Carla Wanko, die zwar manchmal ins Wanko kam, nach ins Wanken kam, aber Chapeau, Squealy, Carla Wanko, Null. Eine österreichische Nullrunde in der 2. Qualifikation des Derbys. Sensationell. Und wissen Sie was? Dieser Derby-Parcours im Qualifikationssystem ja auch hier ist eigentlich immer wieder gleich, nach Jahrzehnten. Trotzdem braucht man dafür hervorragende Parcourschefs. Und da schauen wir wieder mal hinter die Kulissen.
1: So, dann noch ein bisschen weiter nach rechts.
2: Zwischen den Prüfungen sind Olaf Petersen und sein Team im Stress.
1: Ich würde noch ein bisschen flacher rein, Steffen.
3: Kommst hier auch nicht mehr durch. Und du kommst hier auch nicht durch.
1: Verstehe. Also wir müssen erstmal in der Zeit sein, weil das nächste Springen geht um 16 Uhr los. Und jetzt haben wir noch genau 13 Minuten Zeit, um alles aufzubauen.
2: Petersen ist der Parcoursbauer, erstmals beim Hamburger Derby. Er sorgt dafür, dass die Hindernisse korrekt platziert sind. Präzision ist hier sehr wichtig. Letzte Korrekturen.
1: Wir legen quasi die Stangen jetzt nach dem Plan und danach wird es abgelaufen einmal in Galoppsprüngen und abgemessen.
2: Wie er die Hindernisse genau anordnet, das beeinflusst auch den Schwierigkeitsgrad des Parcours.
1: 35. Je höher die Klassen sind, desto mehr testet man die Rittigkeit vom Pferd. Das heißt, zulegen und einfangen, quasi Gas und Bremse, ob das stimmt. Nicht nur die Höhe ist eine Aufgabe, sondern auch die Distanzen dazwischen.
2: Am Sonntag baut er dann den weltberühmten und einzigartigen Derby-Parcours. Auch da muss alles stimmen.
0: Ja, und das sind ja diese Distanzen, ich sprach es vorhin schon an, in diesen klassischen Springen jetzt weniger wie beim Derby. Da haben wir Meter zu Meter. So, er schreitet gerade auch diesen Parcours ab hier, der junge Bursche, da auf zwei Beinen. Nein, hier gehen die Reiter gar nicht ab, wie viele Meter sind das, wie viele Galoppsprünge, weil dafür sind die Entfernungen zwischen den Sprüngen zu lang. Aber im Großen Preis, morgen bei uns ja wieder im NDR-Fernsehen, da kommt es wirklich darauf an, sind das 10 cm weiter oder kürzer gestellte Distanzen in der Einteilung der Galoppsprünge. Hier holt man sich quasi jede Distanz so ein bisschen von Sprung zu Sprung im Einreiten selbst ab. Das versucht jetzt auch Nano Healy, der Ire mit Stuck Cornet von Staccato abstammend, zweimal deutscher Meister im Springreiten mit den bei den Damen mit Eva Bitter übrigens und Cornet Obolensky, der ja unter anderem mit Marco Kutscher Mannschafts-Europameister im Springen wurde. So, schauen wir mal, was der 28-jährige Ire jetzt noch weiter uns präsentiert. Das war so ein leichter Abwurf. Ein bisschen drückt er ihn fast über die linke Schulter weg am Wassergraben. Und jetzt drückt er ihn komplett weg über die linke Schulter. So, da hat er schon gedacht, naja, er galoppiert dahin. Und just im letzten Moment hat er ihn überrascht. So, und die Überraschung für das Pferd, eines solchen gigantischen Hindernisses vor sich zu haben, ist dann doch eigentlich komplett das Herz des Pferdes in die Ufer gerutscht. Nichts zu machen. Und wer immer sagt, Pferde, die wollen ja nicht springen, ja, der wollte jetzt nicht. Der Reiter zwingt ja sein Pferd, um da drüber zu kommen. Sie sehen, wie groß das Chancenpotenzial eines Reiters ist, wenn das Pferd absolut nicht springen will. Es ist bei 0,0 zu Hause. Wenn ein Pferd nicht springen will, kriegt man es nicht dazu. So, da sehen wir nochmal den Abwurf, Einsprung der zweifachen Kombination. Aber das Ganze war schon so ein bisschen quengelig immer. Er war nie so richtig gerade auf Zug im Körper gestellt, auch zum Hindernis hin. Am Wassergraben hat man es mal deutlich gesehen. So auf Schnupperkurs geht jetzt hier Mike van Olst, der Belgier mit Miracle. Noch einmal kurz quasi den Einblick hier der freien Hansestadt, wo so viel Wasser sich tummelt, auch hier in diesem Parcours ihm dies näher zu bringen. Also man muss schon einen verlässlichen Grabenspringer haben, eines offenen Grabens und nicht nur das. Ansonsten sollte man in Hamburg lieber eine Hafenrundfahrt machen, als hier in den Sattel zu steigen. Und es ist Alexander Butler, erst einmal sogar, mit Django Hero von Don't Touch TG Hero. Alexander Butler, der war mit seinem Pferd Pico vor 2 Jahren hier Sechster im Derby von Hamburg gewesen. Zu enge Wendung, zu dicht im Absprung am Ochser dadurch.

schön aus dieser Perspektive. Wissen Sie, die Pferde sehen nur da oben, geht es immer weiter nach oben raus. Aber wo das endet, sehen sie nicht. Erst wenn sie oben angekommen sind. Und dann wartet die nächste Überraschung auf sie. Und das hat er ganz großartig hier gelöst, der Django Hero.

ganz in Ruhe, unabhängig dessen, ob er mit der Zeit eine großartige Rolle spielt, bei 8 Punkten sowieso nicht in der Platzierung weit nach vorne kommen kann, hat er einfach versucht, nur die Kontrolle, das Selbstbewusstsein im Pferd zu behalten. Vorbereitung Richtung Sonntag, wenn er denn da startet, Alexander Butler und Django Hero Z mit 8 Punkten. So, hier sehen wir die Wendung. Und da kommt er einfach viel zu dicht aus der Wendung herangeritten zu diesem Einsprung der Kombination. Und hier zwar nur aus dieser Perspektive zu analysieren, aber ich sag mal, es war quasi ein Pendant zu dem ersten Abwurf, auch hier an dem zweiten Ochserfehler. So, Janne Friederike Meyer-Zimmermann macht sich mehr und mehr startklar. Sie ist nämlich übernächste Starterin. Und alles mit Ruhe, Pflegerin dabei am Pferd. Denn Nervosität im Umfeld oder im Sattel realisiert ein Pferd sofort. Das ist hier absolut fehl am Platz. So, jetzt aber Mike van Olst. Der Belgier mit Mirakel, der mal außen rum geht um diese Holsteiner Wegesprünge, den langen Weg zur Kombination sich sucht. Sicherlich auch sehr klug bedacht, weil das Pferd in dieser sehr engagierten hohen Frequenz galoppiert, dass es hier ja fast schon den zweiten Derbyball der irischen Welle mit absolviert. Ist das jetzt die Frage, ja, hätte er das überhaupt machen dürfen oder nicht? Er darf es, weil er hat damit kein weiteres Hindernis oder Tor passiert. Er ist ja nicht den Wall rauf, den nächsten und darunter gesprungen. Dann wäre er ausgeschieden. Also er hat seinen Schaff, sein Pferd zu kontrollieren. Ich hoffe, dass wir jetzt nicht zu einem Déjà-vu-Moment kommen. Oh wei. Aber die Ruhe ist erstmal da. Ja, Mike van Olst hofft ein bisschen auf ein Wunder und dabei nicht nur unter dem Sattel gemeint, und es kam ihm zu Hilfe.

0: Also so ein Pferd in einem großen Preis, in diesen Distanzen, wo es wirklich immer wieder vorwärts, rückwärts auf einen Millimeter ankommt, wäre schon eine sehr, sehr sportliche Aufgabe. Okay. Fazit, und nehmen wir es doch auch mal mit Respekt und ein wenig Humor zugleich. Er ist im Ziel, hat 25 Punkte und bei allem Impuls des Pferdes und der massiven Zügelführung, das Material hat gehalten. So, sehen Sie, der hat überhaupt keine Chance, da irgendwie sein Pferd da irgendwo anders schneller ranzuwenden. Und, aber wie gesagt, das führt nicht zum Ausscheiden. Wenn er jetzt hier auf den nächsten irischen Mal raufgesprungen wäre, dann runter, dann wäre er ausgeschieden gewesen. Weil man darf nur den ersten Part hier benutzen. So, im Hintergrund, hören Sie schon diese Euphorie, die ja, mutmachende, großartige Stimmung für Janne Friederike Meyer-Zimmermann bei ihrem Debüt mit Fantastik von Van Heilen. Neunjährig das Pferd. Ihr Traum, ja, einmal das Derby zu gewinnen. Bisher hat er sich nicht erfüllt können. Sie war mehrfach schon auch unter den Top 5 beim Derby platziert. Aber die Mannschaftsweltmeisterschaften, Mannschaftseuropameisterin, Aachensiegerin, vieles mehr vergangene Jahre. Es ist heute eine komplett neue Erfahrung auch für Sie mit diesem Pferd, wie er die Aufgabenstellung annehmen könnte. Fantastik. Bisschen wehrig manchmal in der Reiterhand, das Pferd führte dann sicherlich auch mit zum Abwurf hier. Aber das ist es. Sie hat es trainiert auf einem niedrigeren Ball, hat ein super Gefühl gehabt und gesagt, ich entscheide mich, das Pferd hier zu reiten in den Qualifikationen. Und es gibt so Pferde, die lieben das, die mögen das. Die haben da keinerlei Angst und Bedenken. Und genau so ein Typ ist Fantastik. Schauen Sie mal, wie super konzentriert Janne Friederike Meyer-Zimmermann auf den Punkt ihr Pferd immer wieder genau reiten kann, stabil, sehr guter Auftritt hier. Und das für ein spätberufenes Pferd von der Terminierung Richtung Derby. Freut mich auch für die Reiterin persönlich, die einfach gesagt hat, okay, ich bin überrascht gewesen im Training, ich mach's. Und ich glaube, die nächste Überraschung heute, hier kam sie einfach zu dicht an diesen Ochser. Aber ansonsten ja wirklich ein großartiger Auftritt eines solchen Greenhorns dort. Und dieses Pferd macht seinem Namen wirklich anders in der Schreibweise alle Ehre. Das war fantastisch von Fantastik. So, während wir da hinten schon Commander Jeff Caron galoppieren sehen, denke ich, wird jetzt Janne Meyer eben bei Sandra Mahn doch gerne einmal Halt machen.
1: Janne Friederike Meyer-Zimmermann, Sie haben sich sehr kurzfristig dazu entschieden, doch die Derby-Qualifikation mitzureiten, können jetzt aber zufrieden sein, oder?
2: Ja, ich bin sehr zufrieden. Ehrlich gesagt bin ich eigentlich nur zum Derby-Training gefahren, weil ich mal auf Gras üben wollte, weil ich in dem Pferd so viel Potenzial für große Prüfungen sehe. Und da hat er alles so lässig gemacht und so cool gemacht und dann hat es mich natürlich doch gejuckt. Und jetzt bin ich richtig begeistert. Also der Fehler, der geht auf meine Kappe. Ich glaube tatsächlich, dass ich bei dem Ochser schon an den Ball dachte und dachte schon brr, brr, brr. Und da habe ich ihn dann irgendwie ein bisschen ausgebremst. Aber wie er den Rest gemacht hat, fand ich richtig toll.
1: Und das für ein junges Pferd?
2: Ja, total. Ich bin wirklich mehr als begeistert. Ich bin richtig stolz.
1: Das freut uns. Und wir freuen uns dann aufs Wiedersehen am Sonntag.
2: Darüber muss ich noch mal schlafen.
1: Alles klar, danke schön.
0: So, und jetzt konzentrieren wir uns auf den Iren Jeff Karen, den Commander mit Hawthorn Hill von Cardento, 14 Jahre alt. Der übrigens mit diesem Pferd im vergangenen Jahr in Hickstead Fünfter war im Derby. Gerne dazu vielleicht auch noch mal ein paar Informationen mehr. Schauen wir erstmal hier. So, sehr gut gemacht. In Hickstead, das Derby hat natürlich nicht diesen schon jahrhundertealten Glanz der Tradition wie Hamburg. Denn der Eigentümer von Hickstead, Douglas Bunn, war damals in Hamburg zu Besuch und hat sich diesen Kurs angeguckt, als kein Turnier stattfand, und hat gesagt, das Ding baue ich so in etwa originalgetreu nach, bei mir zu Hause. Es war dazu gekommen, dass dann am Ende der Wall allerdings sogar 20 cm höher wurde in Hickstead als hier in Hamburg, weil Douglas Bunn nämlich das Metermaß rausholte und es lag mächtig Schnee hier in Hamburg auf dem Wall und den Schnee einfach mitgemessen hatte. So, und der Mann, der Olympische Spiele, Welt- und Europameisterschaft schon bestritten hat, ist hier ein vortrefflicher Kandidat auf eine weitere tolle Leistung am Sonntag hier im Derby. Der Kommandant Jeff Karen mit Hawthorn Hill. So, und wir schauen noch mal ein bisschen hinter die Kulissen.
3: Ja, wir sind jetzt hier bei Stallmeister Schumi und Schumi hat alles im Blick und weiß, welche Pferde dürfen nebeneinander stehen und wie wird das organisiert. Hier sind wir mittendrin, ich glaube, hier kommt gerade jemand an. Schumi, was organisierst du hier gerade?
4: Ich arbeite gerade und sage den Doktoren, die hier die Fesseln prüfen wollen, oder wo welche Reiter stehen.
3: Okay, und wie sortierst du die? Wer kommt wohin? Gibt es auch Diva-Pferde, die nicht nebeneinander stehen dürfen?
4: Ja, gibt's. Und es gibt auch welche, die nebeneinander stehen wollen. Und das organisiere ich hier im Großen und Ganzen.
3: Kannst du uns die Insights verraten? Wer darf da neben wem stehen oder wer möchte neben wem stehen?
4: Ja, wenn Reiter mit ihren Schülern kommen zum Beispiel, dann stehen die doch gerne nebeneinander, weil es macht keinen Sinn auf diesem großen Stall, dass die da 500, 600 Meter auseinander stehen.
3: Ist so ein bisschen wie bei einer Klassenfahrt, ne? Du organisierst, wer möchte mit wem auf dem Zimmer sein.
4: Ja, wenn man es so sehen will, klar.
3: Okay, ich wollte euch nicht unterbrechen. Macht ihr mal hier schön weiter und wir gehen zur Abrück in den Parcours.
0: So, das war mal kurz so ein bisschen Informationen vom Hotel-Check-in der Pferde. Und jetzt sind wir bei einem weiteren tollen Paar. Wirklich, ohne den Mund zu voll nehmen zu wollen. Stefan Dubski, der Deutsche, der für Irland reitet, mit See the Stars von Contendro. Lassen wir ihn erstmal da runter schnuppern vom Ball. Jawohl, komm, dieses Rick mit dem Wasser dahinter. Ja, das ist superklasse. Und warum ist das superklasse von Stefan Dubski? Der war mit See the Stars hier 23 Vierter, 24 Achter. Dann hat er letztes Jahr das Pferd dem Spanier Esteban Beitis Bale zur Verfügung gestellt. Und der wurde Zweiter hier im Derby mit See the Stars. Und jetzt reitet ihn der 49-jährige Stefan Dubski wieder selbst. Und als wenn alles nicht irgendwie ein Jahr später war, sondern quasi nur einen Moment zuvor. So präsentiert sich diese Form auch hier wieder von See the Stars und Stefan Dubski. Und wir sehen auch diese Sterne sicherlich am Sonntag wieder. Hoffentlich genauso großartig im Auftritt wie hier oder die Jahre zuvor. Ganz großes Kompliment hier an dieses Paar, das einfach diesen Kurs liebt und demonstriert in aller Perfektion, wie man es meistern kann. Wir haben übrigens, nur mal statistisch betrachtet, jetzt 12 fehlerfreie Ritte miterleben dürfen. Und knapp 40 Starter haben wir gehabt. Und der Mann, der jetzt kommt, nämlich Stefan Jensen aus Schleswig-Holstein, fast Mitte 50, aus Basbühl. Der Landwirt hat, ich glaube, vor fast 20 Jahren hier zum ersten Mal das Derby geritten. Es war damals, als Lacorde mit anderen Teams zum ersten Mal für sich das Derby gewann. Dann hat er ein Pferd gehabt, da erinnere ich mich gerne an Cyrus. Nicht Miley Cyrus, sondern das Pferd Cyrus dem er im Jahr 22 und 24 Siebter im Derby wurde. Und heute sitzt er auf Cassoni, erst neunjährig, von Casaltino. Ja, es läppert sich so ein bisschen an diesen normalen bunten Hindernissen. Boah, die Aussicht ist schon klasse da oben, oder? Denkt sich das Pferd. Jetzt weiß ich, was so eine Drohne alles zu sehen bekommt. So, und jetzt schauen wir mal, was da unten sein könnte. Jawohl, die Öhrchen gespitzt. Und ich glaube, der Reiter wird jetzt sagen, das war's. Und das ist großartig, ja. Respekt, er hat die Ruhe behalten. Das Pferd hat einfach mal so ein bisschen gucken und machen dürfen und vertrauen und geht jetzt letztendlich, sag mal, ein bisschen überrascht, aber doch nicht erschrocken vom Platz. So, und wir gehen ganz unerschrocken weiter hinter die Kulissen mal schauen.
5: Tierarztkontrolle der Spitzendressurpferde.
6: Ja. Hallo.
5: Olympiasiegerin Ingrid Klimke ist zum Wettcheck bei Michael Köhler.
7: Genau, one of a kind.
5: Der Tierarzt guckt, ob die Pferde taktrein laufen, ob keines lahmt, also humpelt. One of a kind hat nichts. Der schwedische Warmbluthengst kann starten.
8: Thank you, accepted.
6: Dankeschön. Der Fußballspieler, dem das Knie wehtut und er läuft trotzdem auf, der hat eine Verantwortung für sich. Wir haben eine Verantwortung für das Pferd.
5: Michael Köhler guckt außerdem auch nach Verletzungen durch grobes Reiten.
6: Glaube ich auch. Dinge, die im Einflussbereich des Reiters sind. Da, wo der Schenkel liegt, eventuell mit Sporen. Maulbereich. Zu schauen, dass wir hier nichts haben. Was? Gegebenenfalls natürlich von mir näher angeguckt wird.
5: Ist die Haut kaputt, wo der Reiter einwirkt, ist das ein No-Go. Im Zweifel wird nachgehakt.
6: Man weist einen Reiter darauf hin, seid vorsichtig und nimmt sich das auch selber vor, das in den nächsten Tagen nach der Prüfung oder vorher schon auf dem Abreiteplatz zu kontrollieren. Weil für uns das Thema Welfare of the Horse, also das Wohlbefinden der Pferde, ganz, ganz oben steht.
0: So, und damit hat er es auf den Punkt gebracht. Das muss auch immer ganz oben stehen. Und nicht eine Jagd nach den sportlichen Meriten. So, und jetzt kommt Felix Wassenberg, Teil 2 übrigens. Er war vorhin schon mal im Parcours. Seinem ersten Pferd war fehlerfrei geblieben. Aber jetzt reitet er elegant, 17 Jahre alt, die Stute. Der Mann aus dem Erzgebirge, der mit 16 Punkten übrigens im vergangenen Jahr im Derby, kann ich mich entsinnen, unterwegs war. Und genau mit dem Pferd, also das Pferd und der Reiter haben positive Erfahrungen vom letzten Jahr, die sie hier mit reinbringen in den Kurs heute. Und genau das scheint sich bislang auch wieder zu spiegeln.

Unabhängig der zwei Abwürfe, glaube ich, kann man als Fazit darüber schreiben, die beiden sind absolut auf Augenhöhe mit den Anforderungen hier. Elegant mit Felix Wassenberg, 8 Punkte. Mit einem Pferd darf man im Derby starten. Bin gespannt, ob er sich für sein erstes Pferd entscheiden wird, Diamaro, mit dem er fehlerfrei heute war, oder doch für den erfahreneren Elegant, den er eben geritten hat. So, die Blicke in die Leaders Corner, sage ich mal. Ja, gut lachen hat links der Mann mit der Kappe, nämlich der Ire David Simpson, und an der Seite der Guy Williams, zweiter Charles Hubert Ischisch, sehen wir es nochmal schön, Luxemburger, dritter, und dann bester Deutscher Frederik Tillmann mit seinem prächtigen Comanche hier heute auch wieder 0. So, und jetzt kommen Paul und Clara Blau. Sie wurden Deutsche Meister bei den U21 jungen Reitern, Deutscher Meister U25. Sie wurde vor kurzem 25 Jahre alt, hat Paul 6-jährig bekommen, der ist jetzt 15. Vergangenes Jahr ritt sie hier mit in der großen 5-Sterne-Tour, war im großen Preis, das Ereignis, was wir morgen ja auch wieder haben werden, mit nur einem Zeitstrafpunkt 9. gewesen. Sie ritt auch schon mal hier die Derby-Qualifikation, und das machte Paul so tapfer. Und dann überraschte sie uns alle, dass sie sagte, ich habe da überhaupt nichts im Ansatz vorher geübt irgendwo. Und jetzt geht sie wieder mit Paul, der übrigens im vergangenen Jahr dann eine Kolik bekam, operiert werden musste, Monate brauchte, um sich davon zu erholen. Und was ist das für ein schöner, wohltuender Moment zu sehen, wie dieses Pferd wieder da ist, wo wir es im vergangenen Jahr hier sportlich noch zu sehen bekamen. Ich mag dieses Pferd. Bisschen unkonventionell manchmal ihre Reitweise. Sie sagt sich, die Distanz ist dann da, wenn ich zum Sprung komme, und ich habe das Gefühl, es ist alles super. Paul muss man auch so ein bisschen machen lassen. Und sie lobt ihn zwischendurch und sie macht alles richtig.

So, auch wie jetzt. Paul darf auch ruhig selbst noch mal so einen kleinen Sidestep machen. Fehlerfrei die Reiterin aus Belm, aus Osnabrück. Clara Blau und Paul. Boah. Noch so ein grandioser Auftritt eines Paares hier heute. Und Paul geht da durch, als wenn das Daily Business für ihn wäre. Ein Tagesgeschäft. Wenn der am Sonntag dabei ist, da ist, glaube ich, viel möglich. Viertbestes Ergebnis, jetzt die beste Deutsche im Felde heute. Clara Blau mit Paul. So, gucken Sie mal hier, Klopferle auf den Hals, dann geht's weiter. So nach dem Motto, komm, Boschi, wir zwei, wir machen das mal eben locker. Und den hat sie sechsjährig gekauft, da war kein Sattel drauf, der kam aus Ungarn. 2.500 Euro hat er damals gekostet. Und was hat er alles schon mit ihr gewonnen? Es geht auch, wenn man nicht die großen Flocken in der Tasche hat, sondern einfach Glück und was reiten kann. So, jetzt Simon Heinecke mit Caballero Grande von Ghiberi und Cassini abstammend. So, und Simon Heinecke hatten wir ihn ja eingangs gezeigt. Mit dem ersten Pferd, seinem erfahrenen 18-jährigen Cordillo, ist er fehlerfrei gewesen. Mit dem er hier übrigens, ja, der Brite würde sagen, 3 times in a row, 3 Jahre nacheinander in Serie, sich top platzierte, Sechster war, 23, 24, 25. Cordillo, sicherlich sein Favorit auch Richtung Sonntag. Aber er baut schon wieder das nächste Derby-Pferd auf, der gerade mal halb so alt ist wie der Stallkollege mit seinen 9 Jahren. Und trainiert wird er

0: Gefühl, mit einer großartigen inneren Ruhe unterwegs, der Reiter. Traditionellen Moorhof zu Hause in Wedel. Dort, wo Peer Luther war, mit Livius groß wurde. Carsten Otto Nagel so viele Jahre. Und Simon Heinbecke ist der Mann, der vielleicht der nächste Derby-Sieger mal werden könnte vom Moorhof. Beide Pferde fehlerfrei. Beide. Großartig. Da haben wir das Lächeln von Clara Blau gesehen. Zuvor großartig. So, und großartig geht es auch weiter hinter den Kulissen, denke ich mal. Und dann wieder im Parcours.
1: Das ist das Bild.
2: Jetzt schauen wir auf die Schweiz, auf Martin Hausers Elite. Stute von Werbung TL und Mrs. Diplo aus niederländischer Zucht. Daumen drücken für Barbara Stirper, Schweiz, Switzerland.
0: So, da sehen wir Barbara Stirper, die Schweizerin. Mit Inouk von Verdi, 13 Jahre alt, die Stute. Sie hat schon ein Pferd hier geritten, nämlich Toronto Raptor, übrigens ein Totilas Nachkomme, ja, dem sie auch schon in großen Preisen so bis 1,45 Meter, 50, auch international siegreich war. Hatte allerdings 23 Strafpunkte sammeln müssen bei ihrer Runde. Ja, auch hier ein bisschen zu weit weg vom optimalen Absprungpunkt an diesem Weitsprung, dem Wassergraben. So, da ist der Gang rausgesprungen. Aber sie hat da einen Stopp gehabt und deshalb gibt es 4 Punkte dafür beim Aufsprung am Ball.

0: Also Barbara Schnieper ist natürlich auch jetzt zum ersten Mal in Hamburg in diesem Derby unterwegs. Sie ist eine tolle und auch erfolgreiche Schweizer Springreiterin, auch in Nationenpreisen. Und hat den Top 5 Sterne Grand Prix, wie wir es morgen in Hamburg erleben, auch schon mit anderen Pferden hervorragende Resultate. Siebte in O'Connor beispielsweise in diesem Jahr. Den 5-Sterne-Grand Prix, den andere Team gewann. Aber hier ist es nicht unbedingt ihr Unterfangen. Auch hier schüchtern das Pferd, macht nochmal so einen Step rein. Und das ist dann der zweite Stopp und damit das Ausscheiden in diesem Fall für Barbara Schnieper und Inouk. Ja, ist so, kann man nichts machen. Normalerweise ist es das Ausscheiden, weil man da am Fuße des Walls ja auch kurz die Unterbrechung gehabt. Sie ist jetzt abgeläutet, das Ergebnis steht noch da. Ich kann es jetzt etwas schwer nachvollziehen, weil dann wäre das der erste Stopp. Und sie dürfte jetzt, nachdem das Hindernis wieder aufgebaut wurde, nochmal den Holsteiner Wegesprung oder die Wegesprünge anreiten. Egal was auch immer, auch selbst wenn sie die Ziellinie passieren sollte, muss sie, glaube ich, nicht in den Gedanken damit spielen, für das Derby noch einmal ihre Pferde in diesem Jahr zumindest satteln zu müssen. So, jetzt Pass. Das Pferd macht auch noch mal einen Galoppsprung mehr hier, aber kommt ins Ziel. Ergebnis ist zweitrangig. Das war der erste Kontakt zum Derby für Barbara Schnieper. Und wir nehmen Kontakt auf Richtung Meldestelle, glaube ich jetzt.
1: Genau so ist es, denn direkt neben dem Einritt befindet sich die Meldestelle und kommt doch mal mit vorbei hier an dem Ehrenpreis für den Sieger. Geht es hier in die Meldestelle, wo jeder Reiter und jede Reiterin sich anmelden muss, kommt mal mit rein.

0: hier in die Katakomben. Denn hier muss sich jeder anmelden, rechtzeitig, immer einen Tag vor dem Turnier. So, und Susi sitzt hier. Susi Asendorf ist schon richtig hier in Action. Susi, du nimmst alle immer an und musst immer alles anmelden, alle Reiterinnen und Reiter, einen Tag vorher. Welcher Tag ist denn der stressigste?
1: Stressigste Tag ist eigentlich immer der Anreisetag. Alle kommen, alles ist am Stall, viel los, dann kommen sie zu uns, draußen wird noch aufgebaut. So, wenn Dienstag, Mittwoch rum ist, dann beruhigt sich alles und wie ihr seht, wir können hier wunderbar sitzen, schön gucken.
0: Ja, sehr schön. Dann schauen wir uns noch mal ein bisschen hier um. Wir wollen nämlich noch gucken, was hier noch so ist. Denn ich habe nämlich gesehen, hier gibt es nämlich noch ein paar Preise. Kommt mal mit. Hier sind nämlich die Schleifen, die alle überreicht werden, versteckt. Und wir haben hier auch noch ein paar Blumen, die werden auch übergeben. Und dort vorne in den schwarzen Kisten gibt es auch noch ein paar Hauptpreise. Also, wir sind gespannt, wer am Ende die Preise holt, wem am Ende die Blumen überreicht werden und damit zurück in Parcours.
2: Und das Paar, was wir jetzt sehen, hat hier schon zweimal diesen großen Preis, ja, dieses Derby gewinnen können. Marvin Jüngel mit Balus Erbin, die 17-jährige Stute mittlerweile von Bi Bravo. 2023, 2024 ihre Siege. Und trotz ihrer stolzen 17 Jahre, wenn wir es gerade über Blumen haben, meine Damen und Herren, ist Balus Erbin nicht nur eine Blume, sie erblüht wie eine Rose, auch hier in diesem Jahr, in diesem Parcours.

0: So, Sie sind in einer hervorragenden Verfassung, auch in diesem Jahr. Es ist alles drin, vielleicht der dritte Derby-Sieg für dieses Paar am Sonntag. Die Form stimmt auf den Punkt genau von Marvin Jüngel mit Balus Erbin. Clara Blau hier im Gespräch mit David Simpson. Und auch hier, gucken Sie mal, während er den Wall hinunter, ja, gleitet, fast schon schreitet anmutig. Dieser Klaps hier mal eben auf den Pferdehals nochmal. Ah, was ist das für ein Gefühl, Junge? Ah, das Jüngelchen hat wieder geliefert.
1: Marvin Jüngel, erstmal herzlichen Glückwunsch zu dieser Nullrunde. Ist das jetzt die sozusagen Kampfansage für den Sonntag und an andere Teams?
2: Ja, ich hoffe auf jeden Fall. Ich bin super glücklich. Ersten Tag haben wir sie geschont und haben natürlich gehofft, dass sie genauso drauf ist wie die letzten Jahre auch. Und heute, das war fantastisch. Schon draußen super Gefühl gegeben und sie fühlt sich hier einfach wohl. Ich kann es immer wieder nur bestätigen und es fühlt sich auf jeden Fall unheimlich gut an für Sonntag.
1: Also andere Teams muss sich warm anziehen.
2: Das kann er, denke ich, auf jeden Fall machen.
1: Toi, toi, toi. Dankeschön.
2: Danke.
0: Und das nicht nur allein wegen eines so großen Paares wie Balus Erbin und Marvin Jüngel in der Derby-Geschichte, sondern auch so vieler vortrefflicher Kombinationen, die wir ja jetzt schon in dieser Übertragung live miterleben durften. Vorletztes Paar, nämlich der Belgier Andries Verrecke, der mit seinem Vater Koen Verrecke hier nach Hamburg gereist ist. Der wird morgen im Großen Preis zu sehen sein. Und das Pferd von Andries Verrecke ist der 15-jährige Wallach Dukat von Herkenrode Z.

auch eigentlich so ein bisschen eher die Wahl für das Derby, dieses Pferd, in großen Preisen. Hat er in diesem Jahr beispielsweise mit Halima Platz 3 in Bourg-en-Bresse noch vor kurzem belegt. War auch Zweiter im sogenannten Championat beim Hallenturnier in Münster mit dem Pferd. So, noch ein bisschen zögerlich hier am Ball, aber trotzdem am Ende mit einem guten Gefühl unten angekommen.

0: Und ich darf Ihnen jetzt schon mal sagen, ein Paar kommt noch. Und das ist auch eines der ja, im Vorfeld top einzuschätzenden Paare für das Derby hier in diesem Jahr in Hamburg. So, aber bleibt es bei 8 Punkten. Es bleibt vor allem bei einem sehr verlässlichen Auftritt dieses Paares, Ducat und Andrés Verrecke aus Belgien.
1: Und der letzte Zug gegen die 90,82 Sekunden von David Simpson. Er derzeit mit seinem ersten Pferd auf Platz 2. Es ist VH Gringos Legacy, owned by James Allen Riley.
0: Der Schlussreiter ist derjenige, der mit dem ersten Pferd, was er geritten hatte, im Moment Zweiter ist. Nämlich Guy Williams mit Crampcraft hinter David Simpson, der führt. Das bessere Pferd, für mich jetzt mal gefühlt, ohne mich jetzt zu weit aus einem nicht öffnbaren Fenster der Kabine zu lehnen, ist Gringos Legacy. Mit dem war er im vergangenen Jahr Fünfter im Derby von Hickstead gewesen. Der Mann, der hat auch schon vor vielen Jahren mit einem anderen Pferd in Hickstead das Derby gewinnen können. So, dieser Abwurf am ersten Sprung, eher überhaupt nicht in das, was ich Ihnen erzähle, passend, aber muss nicht unbedingt der Wegweiser für den weiteren Verlauf des Parcours sein. Schon schön da oben, denkt sich das Pferd. Einmal kieken und dann löppt das wieder. Ich meine, wenn man als Reiter wie Guy Williams hier zum Beispiel oder auch Simon Heinecke eine so komfortable Lösung im Stall vorfindet, zwei prächtige Derby-Pferde zu haben, macht es die Entscheidung richtig Sonntag, welchen ich satteln werde davon, nicht unbedingt einfacher. Vom Ergebnis wäre es das erste Pferd von Guy Williams. Von der Erfahrung dieses Pferd, Gringos Legacy, heute mit 4 Punkten ins Ziel gekommen in 105,65 Sekunden. Fazit, ich finde, bei allein 15 fehlerfreien Ritten, ja, da sehen wir mal, wo auf anderen Plätzen Hamburgs gelandet wird. Genauso elegant und leicht wie zuweilen im Parcours ein so starkes Feld. David Simpson, Guy Williams, Charles Gilbert schießt, dann Clara Blau, Frederik Tillmann und Marvin Jüngel dahinter, Armando Trapotte, Simon Heinecke und. Also das wird ein großartiger Moment am Sonntag, denke ich wieder, dann beim ZDF. Für uns war es hoffentlich gemeinsam ein großartiger Moment jetzt, aber der ist noch nicht zu Ende, denn Sandra ist noch bei Ihnen.
2: Ja, vielen Dank, Carsten Soßmeier. Und bei mir sind Clara Blau und noch einmal André Thieme. Erstmal Clara, herzlichen Glückwunsch zu dieser Nullrunde und dem viertschnellsten Ritt. Und das nach diesem Jahr. Bei Ihrem Pferd war viel los, es gab eine Notoperation. Wie fühlt sich das heute an, dann so hier auftreten zu können?
3: Vielen Dank erstmal. Paul hat in den letzten Wochen ein Comeback abgeliefert, was ich mir nicht schöner hätte erträumen können. Ich habe mir dieses Wochenende eigentlich nicht zu viel versprochen, weil ja auch einfach die Konditionen, muss man für so ein Derby, es ist eine herausragende Leistung, was die Pferde erbringen müssen. Paul hat sich unfassbar toll angefühlt, der hat super mitgemacht, vorgestern schon. Ich habe es zum Schluss fast ein bisschen versemmelt, aber da kann er einfach super mitkämpfen und der denkt so mit, dass es Habe ich noch nie so erlebt bei einem Pferd.
2: Eine schöne Liebeserklärung an das Pferd und die gibt es jetzt vielleicht auch, denn wir gehen mal einmal runter zu Sina Braun und zum Sieger dieser Prüfung.
4: Genau, zu dem Mann, der so schnell war wie ein Motorrad. David Simpson, von dem ich natürlich wissen will, was ihn angetrieben hat. David Simpson, congratulations. You were as fast as a motorcycle today. What drove you on?
5: The motorbike drove me on. I always wanted a Harley Davidson, so I was really motivated to win.
4: Okay, also er hat sich darüber gefreut und wollte unbedingt, dass die Harley Davidson gewinnen. Und das hat ihn angetrieben. So what's your strategy for Sunday?
5: The horse I'm riding, Piotr, I've had him since a two-year-old. He won the Hickstead Derby on his first time as an eight-year-old. So this is the first time again he rides a Derby. So I think on Sunday I won't go as fast, only in the jump-off.
4: Okay, also er will wieder so schnell sein. Das ist das erste Mal mit seinem Pferd, mit dem er dann ins Derby geht. Also wir sind gespannt drauf. Enjoy the day and the award ceremony. Und damit zurück zu dir, Sandra.
2: Danke, Sina. Also David Simpson mit klarer Kampfansage, so schnell wie es möglich ist am Sonntag. André Thieme hat es sich heute sehr gemütlich gemacht und einfach mal zugeschaut. Was ziehen Sie denn für eine Zwischenbilanz? Wir haben eine ganze Reihe von sehr, sehr guten, sehr schnellen deutschen Paaren gesehen.
6: Ja, genau. Ja, das Schnelle ist dann erstmal zweitrangig am Sonntag. Erstmal müssen wir alle heil rüberkommen.
2: Aber die sind auf Null gegangen heute.
6: Ja, ja, aber die müssen Sonntag neu gehen. Und nein, es ist...
2: Er versucht euch einzuschüchtern.
6: Verdammt starke Konkurrenz. Die ersten sieben Mann, die könnte man so auch als Sieger nehmen. Also die haben alle eine Chance am Sonntag. Einen verdammt guten Eindruck gemacht und mal gucken. Aber am Sonntag werden die Karten neu gemischt und ich habe ein bisschen mehr Ruhe gehabt, ein bisschen mehr Power im Pferd wahrscheinlich, aber das muss nicht immer was Gutes sein. Wir werden es erleben, aber ich habe eine Menge Konkurrenz am Sonntag, das steht fest.
2: Marvin Jüngel hat schon gesagt, Sie müssen sich warm anziehen.
6: Ja, sein Pferd ist, der hat die erste Quali weggelassen. Also der hat es ähnlich gemacht wie ich. Und sein Pferd macht heute einen unheimlich frischen Eindruck. Sehr, sehr gut gesprungen und hat das Derby hier schon zweimal gewonnen. Also, ja, ja.
2: Also wir werden am Sonntag bei den Kollegen vom ZDF sehen, wer die richtige Strategie hat. Clara Blau, die beide Qualifikationen geritten ist, oder erste auslassen oder zweite auslassen. Alles möglich. Wir freuen uns drauf, wünschen Ihnen allen alles, alles Gute und toi, toi, toi. 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Tschüss und noch einen schönen Freitag haben wir. Ne? Tschüss.

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4: Ja. 16 Uhr, hier ist NDR Info. Schön, dass Sie dabei sind. Und wir beginnen mit einer wahrscheinlich traurigen Nachricht für all die, die seit Wochen um den mehrfach in der Ostsee gestrandeten Buckelwal bangen. Anfang des Monats war das Tier ja von einer privaten Rettungsinitiative in der Nordsee ausgesetzt worden, gegen den ausdrücklichen Rat von Tierschützern und Experten. Heute dann die Meldung, vor der dänischen Insel Anholt ist ein großer toter Wal angespült worden. Diese Bilder, die sollen das Tier zeigen. Die Insel Anholt liegt zwischen Dänemark und Schweden etwa 200 Kilometer entfernt von dem Punkt der Freilassung. Ob es sich wirklich um den ausgesetzten Buckelwal handelt, ist noch nicht klar. Unser Skandinavien-Korrespondent Arne Bartram beobachtet all das aus Stockholm. Arne, wie wahrscheinlich ist denn, dass das tote Tier der ausgesetzte Buckelwal ist?
5: Also das ist noch völlig offen. Wir haben gerade eben vor wenigen Minuten eine Bestätigung von der dänischen Umweltbehörde bekommen, die sagen, dass es sich bei dem jetzt gefundenen Wal auf jeden Fall um einen Buckelwal handelt. Aber ob es wirklich derselbe Buckelwal ist, der auch aus Deutschland wegtransportiert wurde, das ist immer noch offen. Und das kann auch noch eine ganze Weile dauern. Die ersten Hinweise, die die Forscher vor Ort haben, die haben sich den Wal genau angeguckt, den Kadaver, die deuten jetzt nicht darauf hin, dass es unbedingt derselbe Wal sein muss, aber es ist eben noch völlig offen. Und bis die ganzen Untersuchungen abgeschlossen sind und man das wirklich zweifelsfrei sagen kann, kann das noch eine ganze Weile dauern.
4: Und wie geht es jetzt weiter?
5: Es wurden heute Gewebeproben entnommen, also sprich, man hat ein Stück des Fleisches vom Walkadaver herausgeschnitten. Das wird jetzt analysiert. Jetzt muss aber erstmal geguckt werden, gibt es überhaupt genügend Vergleichsproben? Also kann man damit überhaupt die Identität zweifelsfrei feststellen? All das wird jetzt erstmal untersucht und die Insel ist auch ein ganzes Stück vom Festland entfernt. Man fährt circa 3 Stunden mit der Fähre dahin. Also das heißt, da sind auch logistische Herausforderungen, die da jetzt erstmal gemeistert werden müssen, bevor man hier wirklich die eindeutige Antwort geben kann, ob wir ja wissen, was mit dem Wal vor der deutschen Küste passiert ist oder nicht.
4: Arne Bartram, vielen Dank. Und wir kommen zu einem ganz anderen Thema. Diese Ersatzbusse, seit heute Morgen sind sie Geschichte und viele Pendler zwischen Hamburg und Schwerin dürften aufatmen. Denn gute 9 Monate und vor allem länger als geplant war die wichtige Bahnverbindung zwischen Hamburg und Berlin ja voll gesperrt und wurde generalsaniert mit massiven Auswirkungen auch auf den Regionalverkehr in Mecklenburg-Vorpommern. Seit heute Morgen aber ist zumindest ein Teil der Strecke wieder freigegeben.
6: Das Warten in Schwerin hat ein Ende für Reisende und Pendler.
7: Nicht mehr zwischendurch warten, umsteigen, zwischendurch mal im Stau stehen. Also ich begrüße das sehr.
8: Zeit. Über 9 Monate. Andere Leute kriegen dann ein Kind.
9: So habe ich einen Weg gehabt pro Strecke 3 Stunden mit S-Bahn und U-Bahn zur Arbeitsstelle. Das war schon erheblich.
6: Kurz vor 4 Uhr morgens fuhr die erste Regionalbahn, kurz nach 7 dann die erste Pendlerverbindung Richtung Hamburg. Heute noch ein IC, bald auch wieder ein ICE. Tag 1 nach der langen Sperre lief offenbar reibungslos.
10: Die Züge sind pünktlich auf der Strecke unterwegs. Es gibt ein paar, die Verspätungen noch in die Strecke reinbringen, aber keine zusätzlich aufnehmen. Das hat sehr gut geklappt, auch heute Nacht schon der Güterverkehr. Die Stellwerke hat man gestern schon in Betrieb genommen und seit letzter Woche einen Testbetrieb durchgeführt. Insofern haben wir die Anlage auch schon ein Stück weit eingefahren.
6: Seit August war die wichtige Verbindung Hamburg-Berlin komplett gesperrt. Zusätzlich kam eine wochenlange Verzögerung durch Frost hinzu. In dieser Zeit wurden laut Deutscher Bahn rund 165 Kilometer Gleise erneuert, mehr als 250 Weichen ausgetauscht und 28 Bahnhöfe modernisiert. Kostenpunkt rund 2,5 Milliarden Euro.
10: Wir werden sicherlich noch schauen, was hat uns der Winter gekostet. Das ist aktuell noch nicht ganz absehbar, aber wir haben uns die letzten Wochen sowohl die Baufirmen als auch wir natürlich darauf konzentriert, die Strecke wieder in Betrieb zu nehmen. Jetzt wird irgendwann mal jemand den Bleistift spitzen und die große Liste an Themen, die dabei aufgetaucht sind, nochmal zusammenrechnen müssen.
6: Am 14. Juni soll dann auch die Strecke zwischen Hagenow Land und Berlin wieder in Betrieb genommen werden.
4: Und wir bleiben beim Thema Bus und Bahn. Schwarzfahren, also Fahren ohne Fahrschein, das ist in Deutschland eine Straftat, wie zum Beispiel Ladendiebstahl. Aber ist das angemessen? Oder sollte Schwarzfahren eher als Ordnungswidrigkeit behandelt werden, also vergleichbar mit Falschparken oder Lärmbelästigung? Straftat oder Ordnungswidrigkeit, das klingt technisch, der Teufel steckt aber im Detail. Denn für Straftaten ist die Justiz zuständig und die ist an vielen Stellen überlastet. Ein Blick nach Schleswig-Holstein.
0: Nur mal eben schnell eine Station fahren. Ich habe gerade kein Geld dabei. Es wird schon keiner kommen. Das sind häufige Ausreden für Schwarzfahrer. In den letzten 5 Jahren gab es in Schleswig-Holstein tausende Verfahren deswegen. Allein im letzten Jahr mehr als 2740. So das Ergebnis einer kleinen Anfrage der SPD-Fraktion an das Justizministerium. Der Abgeordnete Marc Timmer findet das völlig unverhältnismäßig bei einer ohnehin überlasteten Justiz. Er fordert, Schwarzfahren muss zur Ordnungswidrigkeit werden.
11: Wenn man sich die Belastung der Staatsanwaltschaft anschaut, da gibt es bei den Staatsanwältinnen und Staatsanwälten eine Unterdeckung von 20%. Und deshalb braucht es eine Entlastung. Und eine Entlastungsmöglichkeit ist, indem man den Straftatbestand herabstuft auf eine Ordnungswidrigkeit.
0: Auch die neue Richtervereinigung stimmt dem zu. Die Gewerkschaft der Polizei und die Justizministerin sind da ganz anderer Meinung.
12: Wer vorsätzlich schwarz fährt, missbraucht auf der einen Seite das Vertrauen des Beförderungsdienstleisters und schadet ihm finanziell. Und er schadet auch denjenigen, die ehrlich sind, ihr Ticket bezahlen. Und er gefährdet damit auch die Kostendeckung beim öffentlichen Personennahverkehr.
0: Es ist eine breite Debatte mit 2 Seiten. Aber am Ende fällt so eine Entscheidung auf Bundesebene.
4: Wer eine Ölheizung hat und Geld sparen will, der konnte zumindest in den vergangenen Jahren die Sommermonate dafür nutzen, seinen Tank noch mal richtig günstig voll zu machen. Weniger Nachfrage als in Herbst und Winter, also niedrigere Preise. Dieses Jahr funktioniert das nicht, denn seit die USA und Israel den Iran angegriffen haben, ist der Preis für Heizöl in die Höhe geschossen. Was das für die Kunden bedeutet, unser Reporter war für unser YouTube-Format Überland auf Usedom unterwegs mit einem Heizölfahrer.
13: Heiß begehrte Ware schwappt in diesem Tank. Energiehändler Martin Fromholz fährt Heizöl und nimmt mich heute mit zu seinen Kunden auf der Insel Usedom. Die müssen jetzt tief in die Tasche greifen.
14: Da ist der Anschluss. Dann ist die Funkverbindung zum Fahrzeug.
13: Erster Stopp in Heringsdorf, 500 Meter vom Strand. Hier vermietet Hans-Christian de la Motte 3 Ferienwohnungen. Er muss jetzt kaufen.
15: Es war tatsächlich so, dass ich vorgestern kurz geschaut habe, wie ist der Stand. Und wurde ja entsprechend überrascht sozusagen, weil der Tank leer war.
13: In den vergangenen 10 Jahren hat sich der Preis für Heizöl fast verdreifacht, besonders durch den Ukraine-Krieg und jetzt den Krieg im Iran. Die halbe Tankfüllung, 2000 Liter, kostet jetzt mehr als 3000 Euro.
15: Dadurch, dass wir jetzt so hohe Kosten haben, was die Energie angeht, überlegen wir schon, ob wir das wirklich über den Winter weiter betreiben mit den Ferienimmobilien.
13: Martin Fromholz verkauft nicht nur Heizöl, sondern auch Strom, Gas, Kohle, Diesel und Benzin. Steuerentlastungen wie kürzlich beim Kraftstoff findet der Energiehändler sinnvoll, trotz Kritik.
16: Nicht so, wie das jetzt dargestellt wird. Die Mineralölkonzerne haben sich die Differenz in die Tasche gesteckt. So ist es nicht. Wir geben die ja weiter, sagen wir, gerade bei Diesel und bei Benzin. Das kommt schon an.
13: Aber warum ist Heizöl gerade so teuer? Der Weltmarktpreis macht den größten Anteil vom Bruttopreis aus, mit mehr als 60%. Und der ist gerade sehr hoch. Dazu kommen CO2-Abgabe und die Mehrwertsteuer auf den Gesamtpreis. Den geringsten Anteil haben Energiesteuer und die Marge der Händler. Der nächste Kunde nimmt eine volle Ladung ab, trotz der hohen Preise. 4000 Liter braucht er. Pro Quadratmeter rechnet man 10 bis 15 Liter Heizöl im Jahr. Warum jetzt diese Großlieferung?
17: Weil die wirtschaftliche, politische Lage so ungewiss ist, dass ich einen sauren Apfel beiße, höhere Preise in Kauf nehme, um vielleicht den Winter, nächsten Winter zu überleben oder warm zu haben, sage ich mal so, bevor ich gar nichts kriege.
13: Mehr als 5000 Euro muss er heute zahlen.
17: Das ist ja mehr wie 50% Aufschlag gegenüber letztes Jahr. Und da kann ich mir schon vorstellen, dass einige sich das nicht leisten können. Und Urlaub ist höchstwahrscheinlich passé.
13: So wie er haben viele Kunden von Martin Fromholz Zukunftssorgen und sind wütend wegen der hohen Abgaben auf Heizöl.
18: Wenn wir als Energiehändler den Leuten das Geld aus der Tasche ziehen oder die müssen die hohen Energiepreise bezahlen, dann fehlt an anderer Stelle ja das Geld, sag ich mal, für einen Restaurantbesuch, für Urlaub.
13: Anders als bei Diesel oder Benzin sind beim Heizöl auch 2 Monate nach Beginn der Krise noch keine Hilfen in Aussicht.
4: Himmelfahrt, das bedeutet für viele ja ein entspanntes, verlängertes Wochenende. Gar nicht entspannt dürfen dagegen Fußballfans im Norden auf morgen und Sonntag schauen. Denn für die Nordclubs St. Pauli, Wolfsburg, Hannover und Braunschweig geht es um alles. Aufstieg oder Abstieg, selten war es an den Tabellenenden der ersten und zweiten Bundesliga so eng. Hier ein kleiner Überblick und wir starten mit St. Pauli.
19: Die Nerven, sie liegen schon vor dem Wochenende blank. Die Zuversicht auf einen Verbleib in Liga 1 von Woche zu Woche immer geringer. Im letzten Spiel will St. Pauli den Abstieg noch irgendwie verhindern.
20: Wir wissen alle, dass es das wichtigste Spiel jetzt erstmal ist in dieser Saison. Und das natürlich da den Druck können wir nicht irgendwie wegreden oder sonst irgendwie. Also von daher, wir müssen uns dem Ganzen stellen.
19: Als wäre die tabellarische Ausgangsposition mit dem letzten Platz nicht schon schlimm genug. Auch noch das, ein Magen-Darm-Virus, hat sich in den letzten Tagen im Team breit gemacht.
20: Dass das uns natürlich dann auch in der letzten Woche so ein bisschen ausgenockt hat, dass dann auf einmal 4 Spieler dann so kurzfristig ausfallen. Ja, war bitter.

0: Entspannter ist die Stimmung hingegen bei den Wolfsburgern. Mit Dieter Hecking ist eine stabile Punkteausbeute eingekehrt und wieder Hoffnung da. Mit Zuversicht geht's ans Millerntor.
1: Wir haben uns das erarbeitet. Das gibt uns eine gewisse Zuversicht, dass wir uns dieses Spiel jetzt auf St. Pauli auch genauso verdient haben, wie es jetzt ist in der Konstellation. Jetzt haben wir es und jetzt freuen wir uns auch drauf, dass wir das Spiel spielen können.
0: Der Glaube ist zurück bei den Wolfsburgern. Alles bereit für den Showdown.
1: Vor 9 Wochen hat jeder gesagt, kein Halter dran, Wolfsburg steigt ab. So, wir haben alle versucht, in die Hände zu spucken. Wir haben es geschafft.
0: Den Sprung in die Bundesliga wollen sie schaffen, die Spieler von Hannover 96. Nach einem super Saisonstart, auf der Zielgeraden noch ins Straucheln gekommen, wichtige Punkte einfach liegen gelassen. Doch die Zuversicht auf den Aufstieg ist trotzdem noch da.
2: Es geht letztendlich um alles. Und dementsprechend kommen halt, weil es Finalcharakter hat, gehen Spieler oftmals in eine andere Richtung. Es ist gut, ja. Und wir sind überzeugt, dass wir in so einer Ausgangslage sind, wo wir im letzten Spieltag alles für uns entscheiden können.
0: Das wollen auch die Braunschweiger. Für die Eintracht geht es darum, nicht doch noch in den Abgrund zu stürzen, in Liga 3. Alles geben mit Köpfchen und Leidenschaft.
3: Jetzt ist uns klar, dass gerade dann in dieser Crunch-Time der Saison auch die Mentalität eine Rolle spielt. Wir wollen unbedingt in dieser zweiten Liga bleiben und dafür werden wir auch alles tun. Egal, wie das jetzt am Ende ausgeht und wie lange das dauert.
0: Ein Wochenende nichts für schwache Nerven also.
1: Deshalb ist dieser scheiß Fußball so toll für alle.
0: Wegen all dieser Emotionen eben.
4: Die Polarstern ist zurück in ihrem Heimathafen Bremerhaven nach mehr als einem halben Jahr Forschungseinsatz. Im Auftrag des Alfred-Wegener-Instituts war das internationale Team für eine Expedition in der Antarktis. Die Polarstern hier, kurz vor ihrem Ziel, war im schwer zugänglichen Weddellmeer in der Antarktis unterwegs. Diese Region, übrigens auch die Heimat der Kaiserpinguine, ist besonders vom Klimawandel betroffen. Die Forscher wollen ergründen, warum hier das Meereis so schnell schmilzt und was das für Auswirkungen hat. Bei ihrer Expedition machten sie auch eine überraschende Entdeckung, diese bisher unbekannte Insel. Und dann noch eine Meldung. Der bayerische Schauspieler Günther Maria Halmer ist tot. Der Charakterdarsteller sei am Sonntag im Alter von 83 Jahren gestorben. Das teilte das Münchner Residenztheater mit. Bis Dezember vergangenen Jahres hatte Halmer noch auf der Bühne gestanden. Er hinterlässt eine Frau und 2 erwachsene Söhne. Bleibt uns noch das Blick aufs Wetter, das an diesem Himmelfahrtwochenende leider nicht wirklich mitspielen will. Ein Regenschirm könnte da ein ratsamer Begleiter sein. Im Norden sind überall Schauer möglich, ebenso Gewitter und stürmische Böen mit bis zu 70 km pro Stunde bei Höchsttemperaturen von gerade mal 14 Grad. Das war's für uns von dem Moment. Hier geht's jetzt weiter mit Alexander Bommes und Gefragt gejagt. Und wir sehen uns in etwa einer Stunde wieder um 17 Uhr. Bis dahin.
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6: Die Schnellsten und Schlausten im Ersten sind auch heute Abend wieder zu uns gekommen und sie werden gleich als Team antreten, um eine Menge Geld zu gewinnen. Problem, dabei steht ihnen die Quiz-Elite gnadenlos im Weg. Die Jagd beginnt. Guten Abend, herzlich willkommen bei Gefragt gejagt. Das sind unsere 4 heute, die Quiz-Elite schlagen möchten. Ich stelle sie Ihnen gerne vor. Wir beginnen den Abend mit Christina Knoblach-Schmidt, Projektmanagerin aus Dormagen. Vinzenz Schindler ist da, Politikwissenschaftsstudent aus Halle an der Saale. Antje Bäuerle, Rechtspflegerin aus Unterreichenbach in Baden-Württemberg. Und Konrad Spanaus, Versicherungsmathematiker aus Edesheim an der Weinstraße. Herzlich willkommen, schön, dass ihr 4 da seid. Alle 4 spielt ihr gleich die Schnellraterunde, dann das Duell gegen die Quiz-Elite. Wer gewinnt es im Finale, wer verliert? Muss heimgehen. Beginnen wird heute Abend Christina. Christina, herzlich willkommen bei Gefragt gejagt. Guten
7: Danke.
6: Abend. Schön, dass du da bist, dass ihr da seid. Junge, vielversprechende Truppe. Alle fröhlich, ne?
7: Oder? Ja, sehr.
6: Ja, gehen wir gemeinsam ins Wochenende. Bevor das vielleicht direkt der Hinweis zu Beginn, bevor wir ab der kommenden Woche ja vor den Kollegen von Wer weiß denn sowas, kurz nach der Tagesschau nach 17 Uhr dann auf dem neuen Sendeplatz sein werden. Aber jetzt wollen wir erstmal gucken, dass wir heute das gut bewältigen. Was für ein Projekt managst du? Was machst du in Dormagen?
7: Ich bin im Bereich Dossiererstellung bei einem großen Life-Science-Unternehmen.
6: Ah ja, okay. Und das ist in Dormagen oder bist du in Köln
7: unter
6: oder
7: anderem.
6: Düsseldorf?
7: Ja.
6: Ah ja. Ist ja direkt zwischen Köln und Düsseldorf, ne?
7: Richtig.
6: Deswegen. Okay, und was sind Hobbys und Interessen von dir?
7: 2 kleine Kinder, wenig Zeit für Hobbys, aber ansonsten Reisen, Lesen, das Übliche.
6: Das Übliche?
7: Das Übliche.
6: Alles klar, gut. Dann machen wir hier auch das Übliche. Ja. Eine Minute für dich und deine Zeit startet jetzt. Die Reporterin Carla Kolumna kennt man aus den Hörspielreihen Benjamin Blümchen und Bibi.
7: Blocksberg.
6: Wie wird ein vor Gericht geleisteter falscher Schwur genannt?
7: Mein Eid.
6: In welchem US-Bundesstaat liegt der westliche Teil des Death Valley?
7: Kalifornien.
6: Mit welchem Nobelpreis wurde die Menschenrechtsaktivistin Jody Williams 1997
7: Friedensnobelpreis?
6: Wer Aufgaben schnell versteht, ist umgangssprachlich auf Zick oder auf Zack?
7: Zack.
6: Den Untertitel Ein Sommer am See trägt Kerstin Holzers Buch. Thomas Mann macht?
7: Ferien.
6: Bei welchem Zweitligaverein übernahm Fußballtrainer Funkel im Mai 25?
7: Köln.
6: Wie viele Flossen benötigt man beim Mermaiding?
7: Eine.
6: In welcher Inselregion spielen die Animationsfilme rund um die Häuptlingstochter Vaiana?
7: Hawaii.
6: Polynesien. Ergänzt man 3 Buchstaben vor dem Wort raten, wird daraus welcher Begriff für das Eingehen der Ehe?
7: Weiter.
6: Heiraten. Der Aoraki ist der höchste Berg welches Landes?
7: Griechenland.
6: Neuseeland. Welcher Reformator prägte das drastische Wort, in der Taufe werde täglich unser alter Adam ersäuft?
7: Luther.
6: Ja. 4.500 Euro. Herzlichen Glückwunsch. Guck mal, jetzt guckst du noch ein bisschen überrascht, aber du warst eigentlich auf 6.000er Kurs, ehrlich gesagt. Weil ich glaube, da waren bei 4.000 waren bestimmt noch 12, 15 Sekunden oder so.
7: Ja,
6: hast du, ja, also richtig, okay. Richtig klasse. Eine wirklich hervorragende Runde. Herzlichen
7: Dankeschön.
6: Glückwunsch. Jetzt wollen wir schauen, wer heute Abend spielt zum Abschluss der Woche. Der Quizgott persönlich könnte es sein. Sebastian Jacobi von Anfang an dabei und natürlich überhaupt nicht mehr wegzudenken hier aus unserer Gemeinschaft. Dann haben wir Sebastian Klussmann, den Besserwisser, ebenfalls altgedienter Quizzer, obendrein Ehrenvorsitzender des Deutschen Quizvereins, hochdekoriert. Und Dr. Manuel Hobiger möchte. Bei Wettbewerben ist er auch regelmäßig unter den besten 10, deutsch und international auch stark. Und ja gut, natürlich auch regelmäßig in unserer Dreierauswahl. Du hast bei allen dreien so ein bisschen genickt, hast zu allen dreien eine Meinung, ne?
7: Oder? Also Manuel Hobiger finde ich toll, das ist mein Lieblingsjäger.
6: Tatsächlich?
7: Ja.
6: Okay, warum? Was macht
7: Weil
6: den
7: er
6: aus?
7: Weil er so lustig ist. Ich finde ihn sehr humorvoll, mir gefällt das. Ja.
6: Also diese natürliche Art, nicht diese Haut drauf Humorart, ja. Sondern kommt einfach so.
7: Genau.
6: Ne? Kann ich sehr teilen. Mal schauen, vielleicht kommt er heute, hier kommt der Jäger. Na. Der Quizgott persönlich. Guten Abend, Herr Jacobi. Schön, Sie zu sehen. Freue mich.
8: Mein Name ist Jacobi. Sebastian Jacobi. Schönen guten Abend, Herr Bommes.
6: Guck mal, stark. Es ist nicht Herr Dr. Hobiger, wie du siehst.
8: Ja. Nein, auch nicht James Bond.
7: Sie sehen aber so aus heute.
8: Ernsthaft?
7: Fast, ja.
8: Erstmal schönen guten Abend, Christina. Woran machen Sie das fest in meiner Optik heute?
7: An Ihrer Ausstrahlung.
8: Sie gehen mir hier um den Bart, hervorragend. Ja. Fängt gut an.
6: Ich hätte ganz schnöde auf Sakko getippt, aber da haben wir unterschiedliche
8: Das ist Sean
6: Blicke.
8: Connery Sakko.
6: Offensichtlich. Ja, genau. 4.500 Euro, Herr Jacobi, in der ersten Runde schon heute. Das war Kurs 6.000 bei Christina.
8: Sehr, sehr starke Leistung und weiß ich zu würdigen, auch in den Angeboten, denke ich.
6: Dann mal los, gerne.
8: Ja, nach unten ein kleines Rechenbeispiel. Wir dividieren Ihren erspielten Betrag durch 4. Dann sind wir bei 1.125 Euro unten. Und oben enthalten wir uns 18. so einem Blödsinn und bieten 18.000 Euro.
6: Ich kann mittlerweile sehr schnell rechnen.
7: Ja, ich würde sagen, wir bleiben erstmal.
6: Ja, ist, glaube ich, bei der Summe, die du dir erspielt hast, eine sehr gangbare Variante. Ne? Okay. Habt ihr euch irgendwas überlegt noch, wer wie was? Okay, gut, dann machen wir erstmal so.
8: Ja, wird mir aber nicht verraten.
6: Die Jagd beginnt. Unsere Rechtschreibung geht auf die 2. Berliner Konferenz für Orthographie von 1901 zurück und ist seitdem ziemlich A. Kniffelig. Wie schreibt man knifflig? Kniffelig, knifflig oder knifflig mit CH? Muss ich, glaube ich, nicht noch groß nachbuchstabieren jetzt. Ne? Kniffelig.
8: Nein, das kann man phonetisch hören.
6: Oder knifflig für alle Sie zu Hause, die uns nur hören. Hoffe, dass das deutlich geworden ist. Was würdest du nehmen, Christina?
7: Ich habe mich für A kniffelig entschieden.
6: Mit dem E noch?
7: Ja.
6: Okay, ist das die richtige Antwort? Nein, es ist ohne E knifflig.
7: Ja.
6: Was sagt der Jäger?
8: Ja. Ja, bei Antwort B hatte ich schon ein paar Mal bei meinen eigenen Fragen verwendet. Die sind ja auch oft knifflig.
6: So, weiter geht's mit der nächsten Frage. Welche Farbe hatte der Kasak genannte Umhang der königlichen Musketiere, die man aus Alexandre Dumas Romanen kennt? A. Rot, grün oder blau?
8: Das ist nicht ganz einfach. So oft verfilmt und dann kämpfen die ja immer gegen die Männer von Richelieu, also des Ministerpräsidenten quasi.
7: Ja, genau. Und ich war auch sehr unsicher.
6: Was hast du denn genommen?
7: Ich habe mich jetzt für A, rot, entschieden. Ich
6: hoffe, dass das richtig ist, damit wir loskommen jetzt hier mit dir.
7: Das wäre schön.
6: Ja. Es ist blau. Was sagt der Jäger?
8: Ja, also die königlichen Musketiere hatten einen blauen Umhang mit einem Kreuz, glaube ich, drauf. Und also zumindest werden die Mannen von Richelieu in den Filmen immer mit roten Umhängen dargestellt. Das passt natürlich auch gut hier, gut gegen böse. So soll es ja dargestellt sein. Okay. Bisschen wie die Lichtschwerter bei Star Wars.
6: Haben Sie Verständnis, Herr Jacobi, die Erklärungen sind wahnsinnig fundiert, aber in dem Moment, wo jemand hier steht und sieht, er ist so unter Druck, ist das nicht so aufnahmefähig. Deswegen,
7: aber sehr interessant.
6: Deswegen spielen wir schnell weiter.
8: Ich glaube, sie hat das bisher gut weggesteckt, den Druck.
6: Rot und Blau haben wir auch hier mit Gut und Böse.
8: Ja, sehen wir vor uns.
6: Rot und Blau. Ja. Welches dieser Länder, Christina, liegt nicht in derselben Zeitzone wie Deutschland? A. Finnland, Schweden oder Dänemark? Ja. Was bist du? Firmen mit Skandinavien, Urlauben oder Reisen?
7: Nicht so richtig, nein. Okay. Tatsächlich nicht. Ich habe mich jetzt für A. Finnland entschieden, einfach weil es am weitesten im Osten liegt.
6: Was ist die richtige Antwort? Genau richtig. Jetzt bist du auf dem Weg. Was sagt der Jäger?
8: Ja, das gehört dann in die Zeitzone eins weiter im Osten, also mit Moskau zusammen.
6: Geht
8: Finnland.
6: Nach Russland.
8: Russland war ja auch lange Zeit eben ein Großfürstentum innerhalb Russlands. Ja.
6: Genau. So, jetzt geht's weiter mit der nächsten Frage. Wie lautet bei uns der Name der unscheinbaren Oenothera biennis, aus deren Samen man ein Öl presst? A. Blitzlicht, Nachtkerze oder Glühbirne? Was hast du genommen?
7: Ich habe mich für B. Nachtkerze entschieden. Also Nachtkerzenöl gibt es.
6: Okay, meines Wissens nach. Das ist die richtige Antwort. Dann wird es eine Pflanze sein, ne? Die Nachtkerze. Ja?
7: Ja.
6: Was sagt der Jäger? Schritt für dich.
8: Ja, Pflanze auf jeden Fall. Sie erkennt man ja auch schon fast an der wissenschaftlichen Benennung. Könnte natürlich auch ein Tier sein, aber wenn man Öl daraus presst, ist es ja normalerweise eine Pflanze. Mhm. Gibt auch Farbstoffe aus Läusen natürlich, aber die werden heute kaum noch eingesetzt.
6: Gut, dann machen wir weiter mit der nächsten Frage. Aus welcher Stadt kommt der Verein der Frauenbundesliga, dessen Fußballerinnen Turbinen genannt werden? A. Potsdam, Rheine oder Siegen? Kennst du, hattest, glaube ich, den ersten FC Köln schon richtig mit Friedhelm Funke. Kennst du dich aus mit Fußball, auch im Frauenfußball?
7: Männerfußball ist eher mein Fachgebiet, aber hier würde ich Turbine Potsdam nehmen, also A.
6: Turbine und daraus werden es die Torbinen dann.
7: Ja.
6: Aha. Die anderen, kennen wir da die Bezeichnungen von Rheine und Siegen?
7: Ich nicht.
6: So, sind die Sportfreunde.
7: Ach stimmt,
6: auch bei den Frauen, glaube ich.
8: Ist der Verein nicht mal Heike Rheine sogar?
6: Ja, richtig.
8: Oder heißt noch Heike Rheine?
6: Richtig. Was ist aber die richtige Antwort hier? Gut gemacht, Christina. Jetzt bist du wieder auf der nächsten. Was sagt der Jäger?
8: Ja, viele Jahre ein sehr, sehr erfolgreicher deutscher Club im Frauenfußball.
6: Dann machen wir weiter mit der nächsten Frage. Du gehst auf die letzte Stufe, bitte. Aus welchem Land stammt der Friedensnobelpreisträger Juan Manuel Santos, dem 2016 ein Abkommen mit den FARC-Rebellen gelang? A. Bolivien, Uruguay oder Kolumbien? So, jetzt kann man.
7: Ich meine, mich zu erinnern, FARC-Rebellen Kolumbien. Also C.
6: Was ist die richtige Antwort? Du hast dich völlig richtig erinnert. Okay. Toll. Was sagt der Jäger?
8: Ja, Kolumbien sehr zerrissen zwischen Rebellen und Regierungsfraktionen. Natürlich auch der Drogenkrieg, der kam dazu. Damit haben die Rebellen sich teilweise finanziert. Und Santos hat dann versucht, das zu befrieden, wurde aber schon kurz nach dem Erhalt des Nobelpreises, glaube ich, abgewählt. Aber es ist einigermaßen stabil, meines Wissens.
6: So, und du gehst jetzt hoffentlich ins Finale. Wofür ist das Münsterland überregional berühmt und wird von vielen besucht? A. Bockwindmühlen, Glasbläsereien oder Wasserschlösser. Du lächelst?
7: Nee.
6: Nicht? Oh, okay.
7: Aus Verlegenheit. Nee, ich bin mir definitiv nicht sicher. Ich habe C, die Wasserschlösser, genommen.
6: Herr Jacobi und ich kennen jemanden sehr gut, der von oben gerade Ja sagt.
8: Er sagt Ja, da oben der K.O., genau, weil er viele von diesen Schlössern geliebt hat. Ja.
6: Was ist die richtige Antwort? Du bist im Finale, hast es aber sehr spannend gemacht. Du. Das tat gar nicht Not. Komm, bitte nimm Platz, Vincent, du bist da. So, Vincent, spannend war es, ne? Herzlich willkommen auch dir.
9: Ja, war eine richtig starke erste Runde, auf jeden Fall gut vorgelegt.
6: Ja, ja, ich habe mir ein bisschen Sorgen gemacht nach den ersten zwei Fragen im Duell, aber Christina weiß, wie man eine gute Dramaturgie auch herstellt, wahrscheinlich dann. Wie sieht es bei dir aus? Was sind deine Hobbys und Interessen?
9: Ja, also ich studiere Politikwissenschaft, damit beschäftige ich mich auch viel, also höre viel Podcasts in dem Bereich.
6: Okay.
9: Habe dann auch mal angefangen, so ein bisschen hobbymäßig selber einzumachen, ein bisschen Politik zu erklären. Ja, genau, ansonsten gerne mit Freunden Brettspiele, ja.
6: Na gut, dann wollen wir mal gucken, hier vielleicht was Politisches dabei. Eigentlich haben wir es in jeder Sendung, zumindest ein, zwei Sachen. Ich wünsche dir viel Erfolg für die Schnellraterunde und die Zeit startet jetzt. In welcher Stadt ließen Christo und Jean-Claude 1995 den Reichstag verhüllen?
9: Berlin.
6: Wird die Süßspeise Crema Catalana mit oder ohne Schokolade hergestellt?
9: Ohne.
6: Welches Reptil steckt im Wort Wechselkurs?
9: Echse.
6: Die Giovanni Zarella Show wurde in welchem Jahrzehnt erstmals im ZDF ausgestrahlt?
9: 2020er.
6: 1992 wurde der Fußball-Europapokal der Landesmeister in was umbenannt?
9: Champions League.
6: Die an der Börse gehandelten Exchange-Traded Commodities sind an die Wertentwicklung welcher Stoffe gekoppelt?
9: Gold.
6: Rohstoffe. Einen Militärflugplatz nennt man auch Flieger?
9: Hafen.
6: Horst. In welchem Jahr dankte der letzte deutsche Kaiser ab?
9: 1910er.
6: 18. Was ist die höchste Anzahl an Wahldurchgängen an einem Tag eines Konklaves?
9: 3.
6: 4. Welche Gesellschaftsspiele spielt man trotz ihres Namens eher selten auf Spielflächen aus Holz?
9: Weiter.
6: Brettspiele. Welcher berühmte Barockkomponist wurde in Halle an der Saale geboren?
9: Händel.
6: Ja, der Komparativ. Sehr gut. Und der letzte deutsche Kaiser, du wusstest wahrscheinlich, 1918 hat es Jahrzehnt gedacht.
9: Ja, ich habe da Jahrzehnt.
6: Zehner Jahre wäre richtig gewesen. 2.500 können wir direkt drauflegen gleich. Oder du, weiß nicht, was eure Taktik ist.
9: Schauen wir mal.
6: Lass dich inspirieren. Hier kommt der Jäger. Herr Jacobi, willkommen zurück. Zweite Runde. Vinzenz ist da.
8: Hallo Vinzenz, grüße Sie.
9: Guten Tag.
6: Uns eint alle drei die Liebe und das Interesse an der Politik. Mal gucken, ob wir was Entsprechendes zum Diskutieren bekommen. Aber erstmal können Sie gerne Angebote machen.
8: Ja, Vinzenz, Thema Angebote. Sie sagten ja, dass Sie als Team eine Strategie, eine Taktik heute haben. Und ich habe die auch. Das äußert sich jetzt in meinen Angeboten für Sie. Aber ich schicke vorweg, das Angebot, was jetzt kommt, mache ich nur einmal heute. Ich sag's gleich. Unten 300 Euro, aber oben, da kracht's auf 30.000 Euro.
6: 30 plötzlich?
8: Ja.
7: Wir stehen hinter dir.
9: Risiko?
7: Wenn du dich traust. Okay.
9: Ich glaube, ich gehe das Risiko ein, dass ich vielleicht auch nur eine kurze Runde habe, aber dafür gibt es ja die Chance, dass man heute doch noch ein bisschen was mitnimmt, also nehme ich die 30.000.
8: Ja, bei hohem Risiko gibt es viel Ertrag. Das ist auch am Finanzmarkt so und in der Politik.
6: Sehr gut, wir nehmen die 30.000 und Vincent, siehst doch mal vielleicht aus einer anderen Warte. Es ist doch, das Risikoangebot ist doch immer das Tollste. Man bekommt mehr Geld und verlängert auch noch das Spiel.
8: So ist es.
6: So, wie die Jagd beginnt.
8: Manchmal.
6: So, auf welcher griechischen Insel sind die aus der Jungsteinzeit stammenden Wohnhöhlen von Matala eine Touristenattraktion? Rhodos, Kreta oder Santorin?
9: Da bin ich blank. Griechenland ist nicht mein Metier. Weiß ich nicht.
6: Aber du hast was gedrückt.
9: Ich habe was gedrückt, ja.
6: Was
9: ich
6: hast du genommen?
9: Ich habe A, Rhodos genommen.
6: Kennst du den Koloss von Rhodos?
9: Ja.
6: Was ist die
8: ich habe
6: richtige,
8: heute die Strahlenkrone
6: was
8: abgelegt.
6: Ist die richtige Antwort? Kreta ist es. Was sagt der Jäger?
8: Ich war schon mehrfach auf Kreta und kann die Insel also aufgrund der Sehenswürdigkeiten, aufgrund der Gastfreundschaft und allen anderen Dingen, auch des Klimas, nur sehr empfehlen.
6: Gut, dann geht's jetzt los. Du machst es einfach wie Christina. Ich verstehe jetzt auch eure Taktik. Ihn immer ein klein wenig am Eis lecken lassen, um es dann locker runterzuspielen. Welche Stadt in Sachsen-Anhalt steht in der alphabetischen Sortierung der Autokennzeichen zuletzt in der Liste? A. Zeitz, Zweibrücken oder Zschopau?
9: Ja, ich komme ja aus Sachsen, oder was heißt, ich komme aus Sachsen-Anhalt, ich studiere in Sachsen-Anhalt, aber ich kenne in Sachsen-Anhalt auch mehr die Städte als die ländlichen Regionen. Ich hätte jetzt vermutet, dass Zweibrücken gar nicht in Sachsen-Anhalt liegt, sondern im Saarland.
8: Da stimme ich sehr zu. Ja.
6: Danke.
8: Aber Saarland würde ich nicht sagen.
6: Zweibrücken im Saarland?
8: Nein, hat er gesagt gerade. Ist nicht im Saarland, ist in Rheinland-Pfalz.
9: Rheinland-Pfalz. Rheinland-Pfalz, okay. Ja. Ja. Deswegen habe ich jetzt geschwankt eben zwischen Zeitz und Zschopau und ich habe mich dann für Zschopau entschieden.
8: Oder hat der Fragenautor oder die Autorin vielleicht die Bundesländer alle drei unterschiedlich gewählt?
9: Ach so, das kann ich auch
8: sagen. Wäre das auch möglich?
9: Ist Zschopau gar nicht in Sachsen-Anhalt?
8: Also, ich muss ehrlich zugeben, vielleicht oute ich mich jetzt als Nicht-Kenner des Heimatbundeslandes meiner Frau, aber ich glaube, Zschopau ist in Sachsen.
6: Sollen wir mal auflösen?
8: Gerne.
6: Ich bin gespannt, was rauskommt. Ich glaube, wir haben uns schon auf Zeitz geeinigt.
9: Ja.
6: Jetzt fehlt nur noch, was ist es? Dann
8: kann ich ja doch nach Sachsen noch zurückreisen, ins Land meiner Frau.
6: Ist es aber nur Z oder ist nur Z Zwickau? Ich weiß es gerade nicht.
8: Ich weiß es tatsächlich nicht, welches Kennzeichen. Ich war mir nur sicher, Zweibrücken Rheinland-Pfalz, Zschopau Sachsen, also blieb nur Zeitz übrig. Ich hätte auch so gewusst, dass Zeitz in Sachsen-Anhalt liegt, aber das Kennzeichen...
6: ZT, ZE?
8: Ich weiß es nicht.
6: Aber dann ist es eigentlich völlig egal, weil es hier einfach... darum geht, dass wir nur eine Stadt in Sachsen-Anhalt haben. Und
8: deutsche politische Geografie, ja.
6: War es ein kurzer Auftritt tatsächlich. Aber damit bist du auf jeden Fall gerechtfertigt.
8: Ich sagte ja, dass ich eine Strategie habe.
6: Schön, dass er noch einmal umdreht, den Spieß. Ne?
9: Na, wir haben ja noch zwei Leute, die noch was dazu
6: reinkommen. Was sagt der Jäger? Hat er sich verdrückt? Natürlich nicht. Vielen Dank, hat mich sehr gefreut. Ja. Und ich wünsche dir ein schönes Wochenende. Antje, du bist dran. So, Antje, so schnell geht's mit uns jetzt los hier. Ja. Hätte gerne noch ein bisschen länger dauern können mit Vinzenz, ne?
10: Ja, aber war sehr mutig. Ich hätte mich nicht getraut.
6: So, hilf mir kurz mit unter Eichenbach, unter Reichenbach.
10: Unter Reichenbach. Der Reichenbach ist so ein kleines Flüsschen. Es ist irgendwo so zwischen Pforzheim und Stuttgart im Nordschwarzwald.
6: Okay, aber tolle Ecke, ne?
10: Ja, sehr schön.
6: Kommst du daher?
10: Ich komme da
6: nicht her. Klingt nicht ganz so.
10: Soll ich Dialekt sprechen? Nein, ich komme aus dem Landkreis Karlsruhe, ein bisschen nördlich davon, nicht so weit her. Mein Mann ist aus der Gegend.
6: Ah ja, okay, alles klar. Und du bist Rechtspflegerin, ne?
10: Oder? Genau, also ich bin Diplom-Rechtspflegerin. Ich habe zuletzt allerdings eher so im verwaltungstechnischen Bereich gearbeitet, beim Bundesamt für Justiz in Bonn. Bin aber seit Ende 2022 hauptberuflich Mama von zwei kleinen Kindern.
6: Alles klar, ich sehe ein Muster hier, dass die klugen Mütter heute das erstmal wuppen, bevor Konrad danach kommt. Was sind deine Hobbys und Interessen? Was machst du gerne?
10: In meiner Freizeit quizze ich tatsächlich sehr gerne. Ich gucke gerne mit meinen Kindern Quizshows. Habe ich früher gemacht, als wir noch in Bonn gewohnt haben, komme ich leider momentan nicht dazu. Ich spiele gern Quizspiele, wenn sich jemand in meiner Umgebung dazu erbarmt, was selten passiert. Aber so richtig strukturelle Hobbys ist schwer.
6: So, komm, eine Minute jetzt. Jawohl. Und die Zeit startet jetzt.
10: Okay.
6: Wer sich einer gefährlichen Situation stellt, wagt sich redensartig in die Höhle des...
10: Löwen.
6: Welchen runden Geburtstag feierte Jürgen Drews April 25?
10: 60?
6: 80. In der katholischen Kirche gehört die Fußwaschung zur Liturgie welches Tages?
10: Des Totensonntags?
6: Gründonnerstag. Der Name welcher Stadt in Baden-Württemberg steckt im Wort mulmig?
10: Ulm.
6: Borstel heißt ein Igel in der Kindersendung. Unser?
10: Weiter.
6: Sandmännchen. Die Insel in Pantelleria liegt etwa auf halbem Weg zwischen Tunesien und welcher anderen italienischen Insel?
10: Elba?
6: Sizilien. Heißt die Nationalhymne von Frankreich Parisienne?
10: Nein.
6: In welchem Jahrzehnt gelang Kerstin Ott mit dem Lied Die immer lacht der Durchbruch?
10: 2010er?
6: Ja, was kann im Unterschied zu Eisen, alter Liebe sprichwörtlich nicht passieren?
10: Rosten?
6: Ja, Kindern wird für den Schulweg beigebracht. Augen auf im?
10: Straßenverkehr.
6: In welchem Land der südlichen Hemisphäre ist der rosa Kakadu heimisch?
10: Madagaskar.
6: Australien. Ein Mensch mit Dyslexie hat laut Wortbedeutung große Mühe mit Sprechen, Schreiben und?
10: Lesen.
6: Ja, lesen kam. 3.500, sehr gut. Parisienne, nee, die Marseillaise, ne? Genau. Gute Runde, ne? Kennen wir schon auf 8.000 Euro. Eure Taktik ist möglicherweise ein wenig beschädigt nach Vinzenz gerade. Aber gut, er hat ja gesagt, 30.000 kommen nicht nochmal. Mal sehen, was jetzt kommt. Hier kommt der Jäger erstmal. Na, Herr Jacobi, erholt von Ihren großen Beträgen.
8: Ja, da bin ich wieder. Und die Taktik ist bisher zumindest ganz gut aufgegangen. Schönen guten Abend. Antje, jetzt.
10: Guten Abend.
6: Jetzt haben wir hier eine sehr gute Quizzerin schon wieder. Mit 3.500 Euro kommt sie.
8: Tolle Schnellraterunden, absolut. Ja, Frau Rechtspflegerin, dann will ich mal meinem Recht nachgehen, die Angebote zu pflegen. Untere Stufe. Lachen Sie mich aus?
6: Bitte?
8: Haben Sie mich gerade ausgelacht?
6: Nein, auf gar keinen Fall.
8: Sind Sie sicher?
6: Ausgelacht nicht, aber Frau Rechtspflegerin, dann werde ich meinem Recht nachkommen und die Angebote einpflegen. Das muss man sich erst mal trauen.
10: Es ist nicht der schlimmste Rechtspflegerwitz. Der schlimmste ist ein Rechtspfleger das Gegenteil von einem Linkspfleger. Und dann müssen Sie so machen und erwarten, dass niemand lacht.
6: Nein. Okay.
10: Das ist furchtbar, oder?
8: Wir haben hier den falschen Jäger. Wir hätten Herrn Hobiger hier platzieren sollen. Herrn Dr. Physikpfleger Hobiger, der hätte das wunderbar in sein Buch geschrieben jetzt. Ja.
6: Aber das mit dem Rechts- und Linkspfleger, den schreibt der Hobiger sich auf.
10: Das wäre mir eine große Ehre.
8: Sie sind aber leicht überrascht, dass nicht Sie für diesen Witz zuständig waren, Herr Bommes.
6: Entschuldigen Sie, mit meinem Nachnamen habe ich alle solche Witze durch seit 49 Jahren. Dementsprechend bin ich leicht ermüdet von Karlauer Wortspielen.
8: Gut, alle Witze
6: haben wir
8: abgehakt.
6: Alle durch, oder?
8: Untere Stufe jetzt 500 Euro für Sie. Und nach oben wieder ein realistischeres Angebot. 19.000 Euro. Keine 30 mehr, wie gesagt.
10: Also wenn es okay für euch ist, würde ich super gern bleiben. Wundervoll. Dann nehmen wir die 3.500.
6: Sehr gut.
8: Genehmigt.
6: Genehmigt. Ich sag nichts mehr, außer die Jagd beginnt. Die Stammwürze von Bier misst man in welcher Maßeinheit? A. Meter Konfuz, Hektar Sokrate oder Grad Plato?
8: Das muss man auf sich wirken lassen, die Philosophen und Religionsgründer.
6: Also ich würde mich versteigen, dir einen Tipp zu geben, Antje. Es gibt zwei von diesen es gibt nur eine Maßeinheit hier.
10: Das habe ich mir gedacht.
6: Was klingt denn am normalsten?
10: Das Problem ist, ich habe gehofft, dass mir irgendwas davon was sagt. Es hat mir nichts was gesagt. Ich habe jetzt mal A-Meter Konfuz genommen. Ich weiß es nicht.
6: Okay, ist das die richtige Antwort? Grad Plato klingt irgendwo, spricht sich auch. Das kann ich immer vom Vorlesen dann irgendwie. Man hat dann ein Gefühl, wenn man es spricht, das spricht sich so ein bisschen normal. Ne? Was sagt der Jäger?
8: Das wird
6: Was
8: sehr
6: ist
8: gerne.
6: Plato denn?
8: Also, weiß ich auch nicht genau, aber das wird sehr gerne als Multiple-Choice-Frage verwendet. Da wird dann gesagt, was ist keine Temperatureinheit? Grad Celsius, Grad Reaumur, Grad Plato, Grad Fahrenheit. Und dann ist Plato eben die Einheit der Stammwürze von Bier und keine Temperatureinheit.
6: Gut, weiter geht's mit der nächsten Frage. Jackie Coogan spielte die Titelrolle in Charlie Chaplins The Kid und von 1964 bis 1966 in welcher Kultserie Onkel Fester. A. Bonanza, Cat Weasel oder die Addams Family. Was hast du genommen?
10: Ich hoffe, ich habe mich nicht verdrückt und C. die Addams Family genommen.
6: Ist das die richtige Antwort?
10: Gott sei Dank.
6: Das ist richtig, die Addams Family. Was sagt der Jäger?
8: Ja, ich glaube, Klaus Otto hatte sich da mal als Cousin It beworben. Cousin It, Vetter It für diese Sendung, aber ist nicht genommen worden damals.
6: Ja?
8: Ja, dann hat er die Haare geschnitten danach.
10: Ah.
6: Okay, weiter geht's mit der nächsten Frage. Die Reiter von Rohan in Tolkiens Der Herr der Ringe sind A. Menschen, Elben oder Zwerge? Wieder warst du schnell. Kennst du Herr der Ringe?
10: Ich bin nicht so im Thema wie zum Beispiel mein Mann, aber das weiß ich, das sind Menschen. Rohan ist ein Königreich der Menschen.
6: Ach so, ist ein Königreich?
10: Ja, das ist ein ganzes Königreich.
6: Ich kenne es als indischen Namen, Rohan.
8: Ja, das mag schon sein.
6: Ja. Was ist die richtige Antwort? Ja, super. Was sagt der Jäger?
8: Ja, das sind Menschen, aber eben nicht die hohen Menschen, die Dunedain wie Aragorn, sondern Menschen, die nördlich des Düsterwaldes lebten und dann unter Eol dem Jungen gekommen sind, Gondor zu retten in der Schlacht auf der Ebene von Celebrant.
6: Nächste Frage kommt. Nächste richtige Antwort. Nimm das Leben, wie es ist, aber lass es nicht so, heißt eine Gedanken- und Reimsammlung welches einstigen SPD-Vorsitzenden. A. Herbert Wehner, Franz Müntefering oder Kurt Biedenkopf? Wen hast du genommen? Kennst du alle drei?
10: Tatsächlich sagt mir jetzt nur Franz Müntefering was. Und deswegen habe ich auch

0: Rango ist eine tolle Antwort. Das bezieht sich auf einen Zeichentrickfilm.
1: Also ich glaube, es ist nicht Rango.
2: Ich habe nicht Rango genommen.
1: Okay.
2: Ich habe es mir kurz überlegt. Nein, ich weiß es leider tatsächlich nicht. Billy the Kid sagt mir was namentlich, aber kann es gar nicht sagen. Ich habe B. Pat Garrett geraten.
1: Was ist die richtige Antwort?
2: Ja, guck, das sieht beleidigt aus.
1: Er muss sich sehr zusammenreißen. Wird ja auch, ist doch auch der Doppeltitel häufig, ne?
0: Pat Garrett jagt Billy the Kid.
1: Gibt's, and Billy the Kid, ja, genau. Was sagt der Jäger?
2: Einfach, ich glaube.
1: Machst du gut.
0: Ist nicht Will Kane auch eine Filmanspielung? Ist das 12 Uhr mittags? Kann das sein?
1: Citizen Kane kenne ich.
0: Nee, das ist ein anderer.
1: Was anderes, ne? So, jetzt gehst du bitte durch, Antje. Mit Freude und Spaß. Ab 1492 machte man mit einem Batzen nicht nur in der Schweiz regulär was? A. Zahlen, malen, prahlen.
0: Oh ja. Möglicherweise mehrere Dinge.
1: Ach so, es ginge alles, meinen Sie?
0: Ja, B vielleicht nicht, nee, aber mit, genau. Wenn man A damit kann, kann man vielleicht auch C damit.
2: Also ich habe A-Zahlen genommen. Ich war mir nicht sicher, aber ich dachte, vielleicht ist es eine alte Währungseinheit.
0: Wir machen einfach prahlen mit malen nach Zahlen.
2: Man, wenn Sie eine große Münze hätten, könnten Sie ja damit vielleicht malen.
0: Ja, eben. Ja. Wenn Sie die aus dem grünen Gewölbe mitgenommen haben.
2: Ja, also, ne? Ja. Die ist groß, passt ja.
1: Ich hätte, wo es wieder abgleitet, ein nicht unwesentliches Interesse daran, dieses Duell jetzt zu beenden.
2: Ja, darf bitte, ich? Bitte.
0: Wieso möchten Sie immer so schnell vorangehen, Herr Bonn?
1: Das ist die richtige Antwort. Sehr gut hast du es gemacht, Antje. Bitte schön. Setz dich gepflegt wieder hin. Rechts von Christina. Konrad, du bist dran. Konrad, zwei fröhliche und schwungvolle Damen haben wir im Finale. Und jetzt gehst du da hoffentlich auch rein gleich, ne?
3: Oder? Ja, haben sie super gemacht.
1: Bist du inspiriert?
3: Auf jeden Fall.
1: Ja, ne?
3: Die Messlatte liegt hoch.
1: Ja, naja, also das ist aber ja reine Motivation hoffentlich, oder?
3: Auf jeden Fall.
1: Dreierfinale wäre doch prima jetzt. Und Herr Jacobi ist auch gut drauf heute. Das ist ein toller Wettkampf. Ich drücke dir die Daumen. Wollen wir direkt deine Schnellraterunde starten?
3: Gerne.
1: Ja, alles klar, dann machen wir das. Und deine Zeit startet jetzt. Auf der Insel Irland liegen die Republik Irland sowie ein Teil des Vereinigten
3: Königreich.
1: Welche Art Gewässer nennt man in Italien Lago?
3: See.
1: Wie viele Ar entsprechen 10 Hektar?
3: 100.
1: 1000. In der Gastronomie stieg 2024 der Mehrwertsteuersatz von 7%.
3: 19.
1: Mhm. Welche Mondphase ist für die Datumsberechnung des westlichen Osterfestes maßgeblich?
3: Vollmond.
1: Auf welchem Kontinent wird laut der Weltgesundheitsorganisation pro Kopf der meiste Alkohol getrunken?
3: Europa.
1: Borium oder Bor, was gehört zur Mangangruppe?
3: Bor.
1: Borium. Wie nennt man die Larve eines Zweiflüglers, wie zum Beispiel einer Fliege?
3: Puppe.
1: Made, ein Navigationsgerät, das die geografische Nordrichtung unabhängig vom Erdmagnetfeld bestimmt. Ist der Kreisel?
3: Sextant.
1: Kompass. Eine Doku über John Lennon und seine Frau heißt One to One. John and?
3: Oh, Yoko.
1: Ja, der liebe Gott schuf laut Mathematiker Kronecker die ganzen?
3: Zahlen.
1: Für welches Jahr ist die nächste Bundestagswahl geplant?
3: 28.
1: 29. 3.500 Euro wieder. Toll. Dann kämen wir auf 11.500 oder hoch.
3: Kommt auf die Angebote an.
1: Kommt drauf an, hier kommt der Jäger. Letzte Runde, Herr Jacobi. Schöner Abend ist das schon, macht Spaß.
0: Wollte ich gerade sagen, ist schon so weit, dass es die letzte Runde ist vor dem Finale. Schade. Hallo Konrad.
3: Hallo.
1: Konrad haben wir noch, kommt auch mit 3.500 Euro, so wie Antjes tat eben.
0: Und ja.
1: Ja, machen Sie doch nochmal.
0: Die machen alle mindestens 7 richtig. Wahnsinn. Was stelle ich da an modernen Zahlen für Sie zusammen, Konrad? Ganze Zahlen habe ich gerade gehört in der Schnellraterunde.
1: Honecker, nee, Kronecker.
0: Kronecker, der Mathematiker, nicht Honecker, der Dachdecker aus dem Saarland. Untere Stufe, legen wir 400 Euro für Sie parat. Und nach oben packe ich wieder die 2 vorne hin. 20.000 Euro.
3: Was meint ihr?
2: Bleiben? Wenn du bleiben willst, bleib, ist okay.
3: Dann bleiben wir.
1: Dann bleiben wir. 3.500 Euro und die Jagd beginnt. Die Büchse der Pandora enthielt alle der Menschheit bis dahin unbekannten Übel wie Krankheit, Tod und A. Feuer, Sex, Arbeit.

0: Was hast du genommen?
1: Ich habe A, das Feuer genommen.
0: Ist das die richtige Antwort? Arbeit, was sagt der Jäger?
2: Ja, das Feuer wird den Menschen in der griechischen Mythologie zwar erst von Prometheus dann übergeben, aber ich glaube nicht, dass das als übel gesehen wurde, aber die Arbeit definitiv. Und anders als hier natürlich, hier ist Arbeit ein Traum.
0: Und sie öffnete sie damals trotz des Verbots?
2: Sie öffnete sie trotz des Verbots und am Grund soll sich ja noch die Hoffnung befunden haben.
0: Genau, und das machte die ganze Sache dann ja doch noch zu einer guten Geschichte am Ende. Dann.
2: Oh, ja.
0: Okay, erster Schritt für Herrn Jacobi und weiter geht's. Um was für ein Tier handelt es sich bei der animierten Kinderserienfigur Bluey? A. Hund, Schwein, Dinosaurier. Was hast du genommen?
1: Wieder A genommen, den Hund.
0: Ist das richtig? Bluey, Bloy, Bluey, nie gehört. Hund, gut, ein Hund. Was sagt der Jäger?
2: Ja, ist mir schon mal untergekommen, aber hat nicht laut gebellt. Deswegen war ich mir jetzt nicht mehr sicher, ob es Schwein oder Hund war. Aber habe ich mal gesehen.
0: Gut, dann machen wir weiter mit der nächsten. Welcher Bayer ist Mitinhaber des Rekords für die längste Weißwurst der Welt? A. Thomas Müller, Bulli Herbig oder Alois Rainer?
2: Ja. 50-50 würde ich sagen, ne?
0: Nee. Finde ich nicht.
2: Also Sie meinen, der Landwirtschaftsminister hat auch eine Chance reinzukommen?
0: Aufgrund seiner Herkunft und seiner Profession. Okay. Was hast du
1: genommen? Den habe ich jetzt genommen. C, den Landwirtschaftsminister Rainer.
0: Was ist die richtige Antwort? Vielleicht ist er auch die Falle. Nein, ist so, ne? Ich meine, was...
2: Also ich habe es genau als das empfunden, als Falle nämlich.
0: Wie kann man Mitinhaber eines Rekords sein?
2: Naja, Thomas Müller ist ja auch Mitinhaber eines Olympiasiegerpferdes. Man könnte auch Mitinhaber eines Rekords sein, wenn man sich an den Zutaten einer Weißwurst beteiligt hat in der Vergangenheit.
0: Ach so, okay, verstehe. Also, was ist die richtige Antwort?
2: Haben wir schon.
0: Wir haben Müller genommen als Unternehmer quasi.
2: Ja.
0: Ah, gut, nee. Was kommt als nächstes? Was beginnt am 22. Tag nach der Befruchtung in der 5. Schwangerschaftswoche? A. Herzschlag, Schlaf-Wach-Rhythmus oder Darmtätigkeit? Ich gehe davon aus, dass das Kind gemeint ist. Ich sehe leere Augen.
1: Die Mütter fragen.
0: Ja. Was hast du genommen?
1: C, die Darmtätigkeit.
0: Ist das richtig? Herzschlag. Was sagt der Jäger?
2: Ja, die anderen beiden sind, glaube ich, etwas später.
0: Naja, man kann es sich sogar an immer wieder aktuellen politisch-gesellschaftlich-ethischen Diskussionen herleiten.
2: Über die bestimmten Paragraphen, die da
0: in der Frage stehen. Ab wann Schutz beginnt, hier kommt die nächste Frage. Welches Wort wurde durch die Quadriga auf dem Brandenburger Tor ab 1814 im Deutschen geläufig? Staatskarosse, Retourkutsche oder Himmelswagen? Was hast du genommen?
1: B, die Retourkutsche.
0: Ist das die richtige Antwort? Ja, sehr gut. Was sagt der Jäger?
2: Der Hintergrund dürfte sein, dass Napoleon, nachdem er Berlin besetzt hat, die Quadriga mitgenommen hat und die dann später zurückgegeben wurde von Frankreich an Preußen.
0: Es kommt die nächste Frage. Was geschah im Jahre 73 vor Christus im Römischen Reich? A. Ende der Punischen Kriege, der Spartakusaufstand oder die Geburt Julius Caesars? Wir haben einen absoluten Fachmann da oben sitzen, was diese Geschichten angeht. Was hast du genommen?
1: B, den Spartakusaufstand.
0: Was ist die richtige Antwort? Das ist richtig. Was sagt der Jäger? Und können Sie uns noch Zuordnungen geben für A und C?
2: Ja, Caesar ist im Jahr 100 vor Christus ganz genau geboren und 44 vor Christus dann ermordet worden. Spartakusaufstand, dann eben niedergeschlagen vor den Toren.

0: Bauern Roms und die punischen Kriege waren etwas früher zu Ende. Also vor allem der zweite, der ja der bedeutendste der punischen Kriege war.
1: Dann gehen wir jetzt hoffentlich durch hier. Die pompöse dreitägige Hochzeit von Jeff Bezos und Lauren Sanchez im Juni 2025 in Venedig endete womit? A. Gondelregatta, Maskenball oder Pyjama-Party? Ich hatte Angst, dass Scheidung kommt.
0: Wer weiß wann? Nein, also eine Pyjama-Party wäre doch auch toll.
2: Ich musste schon wieder raten. Ich habe C wie Konrad genommen, Pyjama-Party.
0: C wie Konrad, das ist auch sehr passend.
1: Aber wenn Sie gerade einen Witz gemacht haben über Pyjama-Party, haben wir unterschiedliche Antworten.
0: Ja, genau so ist es. Haben Sie richtig interpretiert, ja.
1: Okay. Sie haben, darf ich raten?
0: Raten Sie.
1: Sie haben Maskenball?
0: Exakt so ist es.
1: Okay, hätte ich nämlich auch genommen. Aber was ist die richtige Antwort? Wir kennen uns aus, Herr Jacobi.
0: Ich komme in die nächste Runde, aber nicht im Pyjama.
1: Sehr gut, prima. Auf geht's, Konrad. Dreierfinale. Pyjama-Party. So, wir sind im Finale von Gefragt, Gejagt. Hier Richtung Wochenende gehen wir. Bevor das Quizduell kommt, spielen wir um 11.500 Euro mit 3 Punkten Vorsprung für euch. 2 Minuten und eure Zeit startet jetzt. Der Bodenseekreis und die Ortenau sind große Apfelanbaugebiete welches Bundeslandes?
3: Baden-Württemberg.
1: Welchen Nobelpreis erhielt der Philosoph Rudolf Eucken 1908 als zweiter Deutscher?
2: Frieden.
1: Die Erzherzogin Maria Theresia war die Mutter welcher legendären Marie?
2: Antoinette.
1: Welcher Dom wurde 1981 als Hauptwerk romanischer Baukunst in Deutschland in die Welterbeliste der UNESCO aufgenommen?
2: Kölner Dom.
1: Eine Actionreihe mit Bruce Willis heißt Stirb.
3: Langsam. Langsam.
1: In welchem Bundesland liegen 2 Großstädte und die nördlichste Gemeinde Deutschlands?
3: Schleswig-Holstein.
1: Welcher römische Flussgott wacht in Furtwangen über die Donauquelle?
3: Neptun.
1: Welchen FC Bayern-Spieler kennt man auch unter dem Spitznamen Fonsi?
2: Alfonso Davis.
1: Die Schwägerin von Bill Kaulitz ist welche Heidi?
3: Klum.
1: Ein bereits im 19. Jahrhundert eingesetztes parlamentarisches Abstimmungsverfahren ist der Hammel?
3: Sprung.
1: Rialto war im Mittelalter das Handelsviertel welcher Stadt?
3: Venedig.
1: Welcher Sir schrieb den historischen Roman Das Herz von Midlothian?
2: Newton.
1: In Italien heißt welcher deutsche Fluss Il Reno?
3: Der Rhein.
1: Welches Hormon wird bei der Kampf- oder Fluchtreaktion im Menschen?
2: Adrenalin.
1: Der Phlegeton ist in der griechischen Mythologie ein Fluss welcher Welt?
3: Der Unterwelt.
1: Welcher Adolf komponierte das 1841 uraufgeführte 2-Akt-Ballett Giselle?
2: Bizet.
1: Zum inneren Kern der Widerstandsgruppe Weiße Rose gehörten Hans und Sophie?
3: Scholl.
1: Welche Farbe hat der Stern auf der Flagge von Vietnam? Den Comedian Tedros Teklebran kennt man unter welchem Spitznamen?
3: Teddy.
1: In welchem Sport holte die Mannerheimerin Yemisi Ogunleye 2000?
2: Kugelstoßen.
1: Ihr berühmter Bruder des Schauspielers Frank Stallone trägt welchen Vornamen?
3: Sylvester.
1: Welches Naturphänomen lodert?
2: Feuer.
1: Welcher Kanal in Schleswig-Holstein hieß bei seiner Einweihung Kaiser-Wilhelm-Kanal?
2: Nordostsee-Kanal.
1: Anfang 25. Bravo, toll gemacht.
3: Oh mein Gott, ihr seid ja mega.
1: Sind die Buzzer noch heil?
3: Ja, ich glaube schon.
1: Und zum letzten Mal diese Woche, hier kommt der Jäger.

0: kann man auch mit Zeichen machen, muss man gar nicht sprechen. Herr Bommes, tolles Ergebnis für die drei, eigentlich für die vier, aber eine schöne Herausforderung.
1: Herr Jacobi und ich kennen uns so lange, wir sind manchmal auch in stummer Übereinkunft.
0: Gleich nicht mehr.
1: Bereit?
0: Ist nicht stumm.
1: Bereit?
0: Herr Bommes, bereit.
1: Bereit?
2: Ja.
1: Die Jagd beginnt. 20 Punkte braucht der Quizgott für den Sieg. Seine Zeit startet jetzt. Die Kölner Bucht ist das größte Obstanbaugebiet welches Bundesland?
0: Nordrhein-Westfalen.
1: Welchen Nobelpreis erhielten Banting und MacLeod 1923 für die Entdeckung des Insulins?
0: Medizin-Nobelpreis.
1: Welcher Philipp war 1919 der erste Ministerpräsident der Deutschen Republik?
0: Scheidemann.
1: Die Bauleitung welches berühmten Doms hatten unter anderem die Meister Raphael
0: Bernini, Kölner Dom.
1: Stopp die Uhr und Michelangelo inne.
2: Der Petersdom.
1: Das ist richtig, sehr gut.
0: Und Bramante war auch noch dabei, ja.
1: Das ist wichtig, dass ihr zurücksetzt. Zeit startet jetzt. Ein Psychothriller mit Brad Pitt heißt Fight.
0: Klapp.
1: Im Zentrum welches Bundeslandes liegt die Unistadt Gießen?
0: Hessen.
1: Wie hieß der indische Weisheitslehrer und Religionsstifter Gautama mit Vornamen?
0: Siddhartha.
1: Welcher deutsche Eishockey-Profi ist in Kanada als German Gretzky bekannt?
0: Dreiseitel.
1: Dolly Parton ist die Patentante der Popsängerin Miley.
0: Cyrus.
1: Welche politische Vereinbarung aus dem Frühjahr 25 trägt den Titel Verantwortung für Deutschland?
0: Koalitionsvertrag.
1: Das Haus Wittelsbach stellte
0: Bayern.
1: Welcher Lord verfasste das satirische Gedicht Don Juan?
0: Byron.
1: Auf Italienisch heißt welcher deutsche Fluss Elba?
0: Die Elbe.
1: Welcher süchtig machende Wirkstoff ist einer der Hauptbestandteile von Tabak?
0: Nikotin.
1: Den Trojanischen Krieg soll welche Hellseherin vorausgesagt
0: Cassandra.
1: Haben?
0: Cassandra.
1: Welcher Paul komponierte die Musik zur Lustspieloperette Märchen im Grand Hotel?
0: Linke.
1: Stopp die Uhr.
2: Na, Paul.
1: Paul. Auch jetzt die Antwort.
2: Nein, aber.
1: Paul Abraham.
2: Hätte ich nicht gewusst. Gut.
1: Das ist, glaube ich, sehr fachspezifisch.
0: Kannte ich nicht. Sehr schön.
1: 43 Sekunden, 7 brauchen Sie.
0: Jawohl.
1: Zeit startet jetzt. Friedrich Wilhelm III. War von 1797. Welche Farbe haben Mond und Stern auf der Flagge Pakistans?
0: Weiß.
1: Den Comedian Dieter Tappert kennt man besser als dessen Kunstfigur Paul.
0: Panzer.
1: In welcher Sportart wurden die Bonn Capitals 2024 deutscher Meister?
0: Baseball.
1: Der berühmte Vater der Schauspielerin Stella Banderas trägt welchen?
0: Antonio.
1: Schweiß besteht zu 99% aus?
0: Wasser.
1: Welcher Kanal in Ägypten maß 18...
0: Suezkanal.
1: Oh. Ah, es ist brutal. Herzlichen Glückwunsch. Es ist auch in der letzten 18-Uhr-Ausgabe dieses Jahres kann ich wirklich nur, Herr Jacobi, einen ganz tiefen Diener machen. Keinen Buckel, aber einen tiefen Diener. Chapeau, das, also ich merke, ihr seid noch etwas still, Schockstarre. Aber jetzt mal, ich möchte nicht unempathisch sein, aber ist das nicht überragend?
2: Total.
1: Was der
3: hat er
1: tut?
3: Gut gemacht.
1: Vielen Dank, ihr habt toll gespielt. Und es gibt nichts, was ihr hättet besser machen können, das muss ich auch ganz klar sagen. Das war Gefragt, Gejagt für diese Woche. Und ab der kommenden freuen wir uns, kurz nach 17 Uhr da zu sein. Schönes Wochenende und bis Montag, wenn die Jagd wieder beginnt. Glückwunsch, Herr Jacobi.
0: Vielen Dank.

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6: Um 17 Uhr, hier ist NDR Info. Schön, dass Sie dabei sind. Und wir beginnen mit einer wahrscheinlich traurigen Nachricht für all die, die seit Wochen um den mehrfach in der Ostsee gestrandeten Buckelwal bangen. Anfang des Monats war das Tier ja von einer privaten Rettungsinitiative in der Nordsee ausgesetzt worden, gegen den ausdrücklichen Rat von Tierschützern und Experten. Heute dann die Meldung, vor der dänischen Insel Anholt ist ein toter großer Wal angespült worden. Diese Bilder hier, die sollen das tote Tier zeigen. Die Insel Anholt liegt zwischen Dänemark und Schweden, etwa 200 Kilometer entfernt von dem Punkt der Freilassung. Und wie wahrscheinlich es ist, dass es sich um den ausgesetzten Buckelwal handelt, das habe ich unseren Skandinavien-Korrespondenten Arne Bartram vor der Sendung gefragt.
7: Also das ist noch völlig offen. Wir haben gerade eben vor wenigen Minuten eine Bestätigung von der dänischen Umweltbehörde bekommen, die sagen, dass es sich bei dem jetzt gefundenen Wal auf jeden Fall um einen Buckelwal handelt. Aber ob es wirklich derselbe Buckelwal ist, der auch aus Deutschland wegtransportiert wurde, das ist immer noch offen. Und das kann auch noch eine ganze Weile dauern. Die ersten Hinweise, die die Forscher vor Ort haben, die haben sich den Wal genau angeguckt, den Kadaver, die deuten jetzt nicht darauf hin, dass es unbedingt derselbe Wahl sein muss, aber es ist eben noch völlig offen. Und bis die ganzen Untersuchungen abgeschlossen sind und man das wirklich zweifelsfrei sagen kann, kann das noch eine ganze Weile dauern.
6: Und wie geht es jetzt weiter?
7: Es wurden heute Gewebeproben entnommen, also sprich, man hat ein Stück des Fleisches vom Walkadaver herausgeschnitten. Das wird jetzt analysiert. Jetzt muss aber erstmal geguckt werden, gibt es überhaupt genügend Vergleichsproben? Also kann man damit überhaupt die Identität zweifelsfrei feststellen? All das wird jetzt erstmal untersucht und die Insel ist auch ein ganzes Stück vom Festland entfernt. Man fährt circa 3 Stunden mit der Fähre dahin. Also das heißt, da sind auch logistische Herausforderungen, die da jetzt erstmal gemeistert werden müssen, bevor man hier wirklich die eindeutige Antwort geben kann, ob wir ja wissen, was mit dem Wal vor der deutschen Küste passiert ist oder nicht.
6: Arne Bartram, vielen Dank. Und wir kommen zu einem ganz anderen Thema. Diese Ersatzbusse, seit heute Morgen sind sie Geschichte und viele Pendler zwischen Hamburg und Schwerin dürften aufatmen. Denn 9 Monate lang und vor allem länger als geplant war die wichtige Bahnverbindung zwischen Hamburg und Berlin ja voll gesperrt und wurde generalsaniert, mit massiven Auswirkungen auch auf den Regionalverkehr in Mecklenburg-Vorpommern. Seit heute Morgen aber ist zumindest ein Teil der Strecke wieder freigegeben.
8: Das Warten in Schwerin hat ein Ende für Reisende und Pendler.
9: Also nicht mehr zwischendurch warten, umsteigen, zwischendurch mal im Stau stehen. Also ich begrüße das sehr.
10: Bezahlt. Über 9 Monate. Andere Leute kriegen dann ein Kind.
11: So habe ich einen Weg gehabt pro Strecke 3 Stunden mit S-Bahn und U-Bahn zur Arbeitsstelle. Das war schon erheblich.
8: Kurz vor 4 Uhr morgens fuhr die erste Regionalbahn. Kurz nach 7 dann die erste Pendlerverbindung Richtung Hamburg. Heute noch ein IC, bald auch wieder ein ICE. Tag 1 nach der langen Sperre lief offenbar reibungslos.
12: Die Züge sind pünktlich auf der Strecke unterwegs. Es gibt ein paar, die Verspätungen noch in die Strecke reinbringen, aber keine zusätzlich aufnehmen. Das hat sehr gut geklappt, auch heute Nacht schon der Güterverkehr. Die Stellwerke hat man gestern schon in Betrieb genommen und seit letzter Woche einen Testbetrieb durchgeführt. Insofern haben wir die Anlage auch schon ein Stück weit eingefahren.
8: Seit August war die wichtige Verbindung Hamburg-Berlin komplett gesperrt. Zusätzlich kam eine wochenlange Verzögerung durch Frost hinzu. In dieser Zeit wurden laut Deutscher Bahn rund 165 Kilometer Gleise erneuert, mehr als 250 Weichen ausgetauscht und 28 Bahnhöfe modernisiert. Kostenpunkt rund 2,5 Milliarden Euro.
12: Wir werden sicherlich noch schauen, was hat uns der Winter gekostet. Das ist aktuell noch nicht ganz absehbar, weil wir haben uns die letzten Wochen sowohl die Baufirmen als auch wir natürlich darauf konzentriert, die Strecke wieder in Betrieb zu nehmen. Jetzt wird irgendwann mal jemand den Bleistift spitzen und die große Liste an Themen, die dabei aufgetaucht sind, nochmal zusammenrechnen müssen.
8: Am 14. Juni soll dann auch die Strecke zwischen Hagenowland und Berlin wieder in Betrieb genommen werden.
6: Und wir bleiben beim Thema Bus und Bahn. Schwarzfahren, also fahren ohne Fahrschein, das ist in Deutschland eine Straftat, wie zum Beispiel Ladendiebstahl. Aber ist das angemessen? Oder sollte Schwarzfahren eher als Ordnungswidrigkeit behandelt werden, also vergleichbar mit Falschparken oder Lärmbelästigung? Straftat oder Ordnungswidrigkeit, das klingt erstmal technisch, der Teufel steckt aber im Detail. Denn für Straftaten ist in Deutschland die Justiz zuständig und die ist an vielen Stellen überlastet. Ein Blick nach Schleswig-Holstein.
2: Nur mal eben schnell eine Station fahren. Ich habe gerade kein Geld dabei. Es wird schon keiner kommen. Das sind häufige Ausreden für Schwarzfahrer. In den letzten 5 Jahren gab es in Schleswig-Holstein tausende Verfahren deswegen. Allein im letzten Jahr mehr als 2740. So das Ergebnis einer kleinen Anfrage der SPD-Fraktion an das Justizministerium. Der Abgeordnete Marc Timmer findet das völlig unverhältnismäßig bei einer ohnehin überlasteten Justiz. Er fordert, Schwarzfahren muss zur Ordnungswidrigkeit werden.
13: Wenn man sich die Belastung der Staatsanwaltschaft anschaut, da gibt es bei den Staatsanwältinnen und Staatsanwälten eine Unterdeckung von 20%. Und deshalb braucht es eine Entlastung. Und eine Entlastungsmöglichkeit ist, indem man den Straftatbestand herabstuft auf eine Ordnungswidrigkeit.
2: Auch die neue Richtervereinigung stimmt dem zu. Die Gewerkschaft der Polizei und die Justizministerin sind da ganz anderer Meinung.
14: Wer vorsätzlich schwarz fährt, missbraucht auf der einen Seite das Vertrauen des Beförderungsdienstleisters und schadet ihm finanziell. Und er schadet auch denjenigen, die ehrlich sind, ihr Ticket bezahlen. Und er gefährdet damit auch die Kostendeckung beim öffentlichen Personennahverkehr.
2: Es ist eine breite Debatte mit 2 Seiten, aber am Ende fällt so eine Entscheidung auf Bundesebene.
6: Himmelfahrt, das bedeutet für viele ja ein entspanntes, verlängertes Wochenende. Gar nicht entspannt, dagegen dürften Fußballfans im Norden auf morgen und auf den Sonntag schauen. Denn für die Nordclubs St. Pauli, Wolfsburg, Hannover und Braunschweig geht es um alles. Aufstieg oder Abstieg, selten war es an den Tabellenenden der ersten und der zweiten Fußball-Bundesliga so eng. Hier ein kleiner Überblick und wir starten mit dem FC St. Pauli.
15: Die Nerven, sie liegen schon vor dem Wochenende blank. Die Zuversicht auf einen Verbleib in Liga 1 von Woche zu Woche immer geringer. Im letzten Spiel will St. Pauli den direkten Abstieg noch irgendwie verhindern.
16: Wir wissen alle, dass es das wichtigste Spiel jetzt erstmal ist in dieser Saison. Und das natürlich da den Druck können wir nicht irgendwie wegreden oder sonst irgendwie. Also von daher, wir müssen uns dem Ganzen stellen.
15: Als wäre die tabellarische Ausgangsposition mit dem letzten Platz nicht schon schlimm genug. Auch noch das, ein Magen-Darm-Virus, hat sich in den letzten Tagen im Team breit gemacht.
16: Dass das uns natürlich dann auch in der letzten Woche so ein bisschen ausgenockt hat, dass dann auf einmal 4 Spieler dann so kurzfristig ausfallen. Ja, war bitter.
15: Entspannter ist die Stimmung hingegen bei den Wolfsburgern. Mit Dieter Hecking ist eine stabile Punkteausbeute eingekehrt und wieder Hoffnung da. Mit Zuversicht geht's ans Millerntor.
17: Wir haben uns das erarbeitet. Das gibt uns eine gewisse Zuversicht, dass wir uns dieses Spiel jetzt auf St. Pauli auch genauso verdient haben, wie es jetzt ist in der Konstellation. Jetzt haben wir es und jetzt freuen wir uns auch drauf, dass wir das Spiel spielen können.
15: Der Glaube ist zurück bei den Wolfsburgern. Alles bereit für den Showdown.
17: Vor 9 Wochen hat jeder gesagt, kein Halter dran, Wolfsburg steigt ab. So, wir haben alle versucht, in die Hände zu spucken. Wir haben es geschafft.
15: Den Sprung in die Bundesliga wollen sie schaffen, die Spieler von Hannover 96. Nach einem super Saisonstart auf der Zielgeraden noch ins Straucheln gekommen. Wichtige Punkte einfach liegen gelassen. Doch die Zuversicht auf den Aufstieg ist trotzdem noch da.
18: Es geht letztendlich um alles. Und dementsprechend kommen halt, weil es Finalcharakter hat, gehen Spieler oftmals in eine andere Richtung. Es ist gut, ja. Und wir sind überzeugt, dass wir in so einer Ausgangslage sind, wo wir im letzten Spieltag alles für uns entscheiden können.
15: Das wollen auch die Braunschweiger. Für die Eintracht geht es darum, nicht doch noch in den Abgrund zu stürzen, in Liga 3. Alles geben mit Köpfchen und Leidenschaft.
19: Jetzt ist uns klar, dass gerade dann in dieser Crunch-Time der Saison auch die Mentalität eine Rolle spielt. Wir wollen unbedingt in dieser zweiten Liga bleiben und dafür werden wir auch alles tun. Egal, wie das jetzt am Ende ausgeht und wie lange das dauert.
15: Ein Wochenende nichts für schwache Nerven also.
17: Deshalb ist dieser Scheißfußball so toll für alle.
15: Wegen all dieser Emotionen eben.
6: Ja, und bleibt uns noch der Blick aufs Wetter, das an diesem Himmelfahrtswochenende leider nicht wirklich mitspielen will. Ein Regenschirm könnte also ein ratsamer Begleiter sein. Im ganzen Norden sind überall Schauer möglich, ebenso Gewitter und stürmische Böen mit bis zu 70 km pro Stunde bei Höchsttemperaturen von gerade einmal 14 Grad. Das war NDR Info. Hier geht es jetzt weiter mit Seehund, Puma und Co. Bei Das auf dem roten Sofa sitzt Maximilian Brückner, das neue Herrchen von Kommissar Rex. Ich wünsche Ihnen ein schönes Wochenende. Machen Sie es gut.
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0: Heute, Junggiraffe Yaluna hat ein dickes Knie. Wie kleine Präriehunde ans Tageslicht gelockt werden. Und langer Abschied für Tapir-Nachwuchs Nando. Morgens bei den Giraffen im Stall. Gleich geht es raus. Yaluna, die Jüngste, humpelt leider. Dr. Minnemann ist in Sorge.
1: Ja, ich will mir noch schnell die Füße unserer Jüngsten angucken. Die ist ein paar Mal ausgerutscht und die Gelenke gefallen. Mensch, die sind nicht dünner geworden. Und da müssen wir jetzt erst mal schauen, müssen wir wahrscheinlich doch was machen.
0: Auch die Gelenke an den Vorderbeinen sind geschwollen. Für eine Kniebeuge reicht es noch. Solche Verletzungen sind nicht ungewöhnlich. Ob sie wohl auf der Afrika-Wiese zu sehr getobt hat? Dr. Minnemann hat genug gesehen.
1: Sie läuft stark, sich. Da müssen wir dran. Also das Gelenk ist instabil. Erstmal hält sie den einen Fuß, also hier so ein bisschen schräg weg. Und beim Laufen ist das instabil. Das heißt, da ist irgendwo im Gelenk ist da irgendwas. Da hilft wohl nur erstmal Wärmebildkamera, um den Fuß anzuschauen. Und danach dann Narkose legen. Ist bei jungen Giraffen ja nicht so dramatisch mit dem Umfallen. Die kann man ja noch bewegen. Und dann entsprechende Behandlung ansetzen.
0: Ernste Miene. Dr. Minnemann scheint besorgt. Nach Jabali ist dies die zweite Junggiraffe, die behandelt werden muss.
1: So, Jan!
0: Die Tiere sollen auf die weiche Afrika-Wiese. Jan Wiechmann lässt sie raus.

0: Ja, Frau Tana.
1: Dann kommt Javalin.
0: Das Jungvolk vorneweg. Das ist er, ne? Hier mit den Füßen.
1: Jaluna im Humpelgalopp.
0: Hast du fein gemacht.

0: Während die anderen Tiere von Jan mit Giraffenmüsli abgelenkt werden, zieht Jabali im Hintergrund nochmal vor Dr. Minnemanns Augen vorbei. Der erst vor ein paar Monaten geborenen Yaluna steht wohl eine längere Behandlung bevor. Wie auf einem Laufsteg. Die Trainer laden die Robben zur Bewegungsgymnastik.
1: Lilly! Gut, Max. Prima machst du das. Komm an dein Tages. Gut so.
0: Seehündin Lilly steht ein Zahncheck bevor. Fisch. Für das Warten am roten Symbol.
1: Lillys Symbol ist das Fünfeck. Und die Tiere können Formen sehr gut erkennen. Farben sind ihnen relativ egal. Sie können nur blau und grün sehen. Aber die Form ist für sie eindeutig. Das heißt, wenn wir hier die Targets hochhalten, auch für sechs oder mehr Tiere, dann weiß jedes Tier, wo es hin muss. Und dann kommt sie dorthin, wenn sie die Schnauze ranpackt. Das ist also das, was wir, hier sieht man die Form. Sie hat eben das Fünfeck. Wenn sie das mit der Schnauze berührt, dafür gibt es dann den Pfiff. Das war die gewünschte Aktion. Und dafür dann die Belohnung in Form von Fisch.
0: Weitere Belohnung scheint Lilly im Moment egal. Das Symbol an der Stange wird von den Tierpflegern Target genannt.
1: Ziel. Also ist ja eigentlich nur ein Zielort, den sie erreichen sollen. Und das aus dem Englischen, wo diese Symbole schon sehr viel länger verwendet werden. Das hat man schlicht übernommen aus den Trainingsprogrammen, Trainingsworkshops. Und deswegen heißen die auch hier Targets.
0: Neuer Anlauf. Lilly schießt am Ziel vorbei.
1: Ja, Lilly, die Richtung ist schon richtig. Das ist prima. So ist es fein. Gut, Mäuschen.
0: Der Zahncheck steht noch aus.
1: So. Dann wollen wir als erstes deinen Zahn spülen, bevor du dir Sachen wieder anders überlegst. Ne? So, ist prima. Maul. Gut, so. Ja, da kommt ordentlich Schmodder raus. Prima gemacht. Schließen. Das war super. Und Target. Gut gemacht. Das war in Ordnung, Süße.
0: Lilly hat eine Lücke im Zahn, der täglich gespült wird. Zahnpflege für Seehunde. Junggiraffe Yaluna hat geschwollene Gelenke. Vor allem dicke Knie. Noch hindert sie das nicht, auch mal einen Regenwurm näher zu betrachten. Jan Wiechmann beobachtet sie genau.
2: Ja klar, macht man sich da Sorgen. Das ist natürlich, man hofft natürlich, dass das nicht allzu schlimm ist, was die Kleine hat. Aber dass es dann auch natürlich wieder schnell besser wird, dass sie wieder gesund wird. Hofft man bei den Kindern natürlich immer. Ne?
0: Langsam konkretisiert sich der Behandlungsplan.
3: Da müssen ein paar Spezialisten her, dann muss man jemanden auch mit dem Röntgengerät da haben. Das muss also alles. Kommt jetzt da wirklich nicht auf den Tag drauf an, aber es muss da gehandelt werden, damit so eine Entzündung nicht chronisch wird. Und also jemand, der sich sehr oft den Fuß verstaucht, da werden ja dann auch spezielle Maßnahmen ergriffen. Die kriegen dann ja so auch eine Schiene und so und müssen dann Monate laufen, damit sich das Gelenk dann irgendwo richtig stabilisiert. Ist ja auch unangenehm. Und so muss man sich bei so einer Giraffe das auch vorstellen. Nur, wir können uns ins Bett legen oder auf den Stuhl setzen, die Giraffe muss stehen.
0: Selbst der Galopp gelingt nicht so salopp. Die Knie wirken steif.
3: So, mit deinem Kind, das kriegen wir alles im Griff. Nächste Woche geht's rund. Werden wir mal ein bisschen daran rumarbeiten, ne?
2: Das kriegen wir hin.
0: Ob Mama Sawadi ahnt, was ihrem Kleinen bevorsteht? Die Robben im großen Becken der Seehundstation Friedrichskoog warten auf die Schlussfütterung. Eine echte Geduldsprobe. Alles wartet auf die schöne Lilly. Die Dame ist aber noch bei der Maniküre. Tanja Rosenberger ist da sehr genau und vor allem kritisch.
1: Abgewetzte Nägel, du bist viel unterwegs, ne? Mit den Vorderflossen steuern die Tiere im Wasser, mit den Hinterflossen treiben sie sich an. Und an Land nützen sie die Vorderflossen eben auch zum Abstützen. Wenn sich zum Beispiel hier hochzieht, hat man ja eben ganz schön gesehen, dann werden dafür auch die Vorderflossen mit eingesetzt. Und Seehunde leben ja an der gesamten Küste der Nordhalbkugel und an der britischen Küste zum Beispiel, wo sie auch auf Felsen dann hochklettern. Da ist das schon sehr praktisch, wenn man dann auch Vorderflossen wirklich zum Halten und Hochziehen mit benutzen kann. Und den Schwung machen sie aber mit der Rückenmuskulatur. Kann man jetzt auch gleich noch mal sehen. Lilly geht rüber, dass sie sich eben auf dem Bauch robbend bewegen. Gut. Und wenn sie jetzt hier bremst, nutzt sie dafür die Vorderflossen. Gut gemacht. Nee, Lilly, wir sind hier. Ah, und sie spielt auch schon mit Fisch. Der Appetit ist also mäßig. So, es ist prima. Ganz fein. Dann schicken wir dich noch mal einmal rüber. Auch jetzt kann man eben den Antrieb sehen. Gut. So, ist fein. Dann wollen wir mal deine restlichen Sinnesorgane angucken. Target. Und dann bleibt sie jetzt an ihrem Symbol liegen. Und ich kann jetzt ganz entspannt auch mit beiden Händen mir dann zum Beispiel hier die Ohren angucken. Hier kann man nur so einen kleinen Hubbel noch so erahnen. Den Rest des äußeren Ohres, der ist bei den Tieren drin. Und der wird dann nach vorne rangedrückt. Ein Ringmuskel verschließt das, sodass den Seehunden anders als uns eben kein Wasser in die Ohren läuft, wenn sie den Kopf unter Wasser haben. Das ist schon eine sehr gute Anpassung an ihr Leben im Wasser. Lilly, schön hierbleiben. Gut. Das hast du prima gemacht. Auch dafür gibt es wieder Belohnung.
0: Fisch fürs Mitmachen. Danke, Lilly. Nachwuchs bei den Präriehunden. Ganz schön scheu. Der Wachposten mahnt zur Vorsicht. Feind in Sicht. Dabei will Franzi Kuhreich nur Gutes.
4: Ich bin jetzt hier bei den Präriehunden. Die haben gerade Nachwuchs und ich wollte mal versuchen zu zählen, wie viele Jungtiere das eigentlich sind. Ich habe auch ein bisschen Frühstück für die mitgebracht, in der Hoffnung, die kommen dann auch alle mal raus und gucken mal.
0: Allesamt verschwunden im Dunkeln.
4: Wie man sieht, leben Präriehunde zum größten Teil unterirdisch. Sie bauen sich halt ihre Gänge, haben verschiedene Eingänge, was man hier auch sieht, mit überall Löcher. Und das ist alles unterkellert, alles untertunnelt und dort leben die eigentlich. Und bei Gefahr ziehen die sich auch alle dorthin zurück. Wenn jetzt hier viele Leute zum Beispiel sind oder es fliegt ein großer Vogel über die Anlage, dann warnt einer, indem er so einen lauten Schrei von sich lässt und alle anderen verkriechen sich dann im Bau, bis die Gefahr vorüber ist. Von daher ist es immer schwierig, die auch alle mal rauszukriegen. Meistens holen die sich dann nur was zu fressen und verschwinden dann auch wieder. So wie jetzt auch.
0: Die Erdhörnchen scheinen plump. Sie sind aber flink, wenn es ums Verstecken geht.
4: Er warnt jetzt quasi die anderen, dass Gefahr in der Nähe sein könnte und die einfach vorsichtig sein sollen. Sollte sich jetzt noch irgendwas nähern oder sowas, dann wird dieser Ton noch höher und schriller und dann verkriechen sich alle in ihren Bau.
0: Es scheint sich unterirdisch herumgesprochen zu haben. Nur die Kleinen lassen noch auf sich warten.
4: Erwachsene Tiere haben wir hier auf jeden Fall 9. Aber wie viele Jungtiere jetzt in diesem Jahr eben da sind, das wissen wir nicht. Weil die eben doch immer unterschiedlich viele kriegen. Und wir wissen ja auch nicht, ob jedes Weibchen jetzt Jungtiere hat. Deswegen versuchen wir, die mal so ein bisschen rauszulocken, um halt einfach mal zu zählen, dass wir da einen Überblick haben. Aber es ist eben schwierig, wenn die sich ständig wieder verkriechen. Wir haben ja schon immer mal wieder geguckt und auch nachmittags, wenn die dann zum Fressen kommen. Und mindestens 5 wurden schon gesehen. Es könnten aber auch noch mehr sein. Das war jetzt eher weniger erfolgreich. Es waren 3 große zu sehen und von den Jungtieren gar nichts. Naja, die nächsten Tage noch mal gucken. Wir werden da schon irgendwann rauskriegen, wie viele das sind. So, na dann mal gucken, ob wir heute Abend noch welche von euch sehen.
0: Kaum ist die Tierpflegerin weg, kommen die raus, die am ängstlichen sind.

0: Tierpflegerin Katja Seedorf auf dem Weg in die Babystation.
1: Ich will jetzt die kleinen Schildkröten wiegen, die ja im letzten Jahr geboren sind, im September. Und wir wiegen die immer regelmäßig, um zu gucken, ob die auch zunehmen. Und dann will ich sie auch noch füttern.
0: Zum Wiegen der Winzlinge braucht Katja Strom für die elektrische Waage. Leider sind die meisten Steckdosen belegt. Die drei Sumpfschildkrötenbabys haben ihre Größe in den ersten 6 Lebensmonaten mehr als verdoppelt.
1: Das ist hier alles mit der ganzen Kabellage hier nicht so einfach. So. Ich muss dran vorbei. So.
0: Entwicklungssprünge gab es aber nicht nur bei Größe und Gewicht.
1: Das Problem wird sein, die haben sich natürlich in der Zeit immer sehr großartig verändert. Die haben ja unter dem Bauch so eine Musterung, die bei jeder Schildkröte eigentlich anders ist. Wir haben damals Bilder davon gemacht, als sie noch ganz klein waren. Und jetzt verändern die sich aber immer wieder. Und wir müssen natürlich jetzt rausfinden, wer ist. Also wir haben jetzt hier zum Beispiel, wenn ich jetzt das Bild hier neben das Bild halte von früher, sieht man, dass das sich komplett verändert hat.
0: Oder ist es die komplett falsche Schildkröte zum Bild?
1: Deswegen müssen wir zwischendurch dann immer mal Bilder machen, um zu sehen, wie sich das denn so im Laufe der Zeit verändert. Also kann man nur erahnen, wer ist. Man kann jetzt höchstens am Gewicht vielleicht erkennen, wer sein könnte. So, es war jetzt 55, 67. Schreibe ich mir dann schon mal auf. Wir haben auch schon Zeichnungen von denen gemacht, weil das ja schon ganz interessant ist, weil wir die das erste Mal jetzt haben. Wir haben ja letztes Jahr die Eier auf der Anlage gefunden, haben die ausgebrütet im Brüter. Und die sind dann geschlüpft und waren dann auch ganz klein, also so groß wie so ein 2-Euro-Stück ungefähr. Seit September sind sie dann aber jetzt schon ein ordentliches Stück gewachsen. Oh, das ist gut geworden.
0: Die erkennungsdienstliche Behandlung von Schildkröte Nummer 1 hat Katja schon mal aufgefrischt. In Friedrichskoog warten die Robben auf die Schlussbelohnung. Noch ist Lilly aber nicht fertig.
2: Ins Absperrbecken, Lilly. Oh, mal sehen.
0: Lilly hat allen etwas voraus. Sie bleibt immer gelassen.
2: Da ist die Motivation mal wieder gerade mäßig. Ist nicht vorhanden. Lilly, rüber. Muss ich mich da mit dem Target reinsetzen? Nee, das kannst du doch. Komm. Rüber. Oh, das kannst du.
0: Sie hört und versteht es, will aber nicht.
2: Dann komme ich ihr jetzt ein bisschen entgegen, indem ich das Target mitnehme und da selber einmal reingehe. Aber eigentlich kann Madame das auch ganz ohne mich. Komm.
0: Das Target ist eine Stange mit ihrem persönlichen roten Symbol.
2: Lilly, Target.
0: Ziel verfehlt.
2: Lilly!
0: Ob Lilly auf den Belohnungsfisch der anderen spekuliert?
2: Sie guckte einmal, sie weiß genau, wo ich sitze, wo das Target ist und sagt so, oh, weißt du eigentlich... Habe ich genug Speck und fühle mich ganz wohl. Muss nicht sein. Und da wir das immer nur mit positiver Bestärkung machen, habe ich jetzt ja auch gar keine Chance zu sagen, so, du musst jetzt herkommen, sondern da komme ich nachher wieder. Und wenn es gut war, kriegt sie dafür richtig viel Fisch, damit das als eine positive Erinnerung bei ihr gespeichert ist. Und dann machen wir danach ganz andere Sachen. Aber sowas wie Absperrbecken sind eben Dinge, da zicken sie immer mal gerne. Und das sind aber Dinge, die wir natürlich gerne sicher bei den Tieren haben möchten, weil es wichtig ist, wenn man sie separieren muss, dass sie dann auch wirklich kommen. Und deswegen üben wir das sehr regelmäßig. Und in den meisten Fällen klappt es eben auch.
0: In den meisten Fällen. Heute nicht. Gerade wollte Tierpflegerin Franzi Kuhreich den Nachwuchs bei den Präriehunden zählen. Kaum ist sie weg, tauchen die Lütten wieder auf. Gut bewacht von den Eltern machen sie die ersten Erkundungen außerhalb ihres unterirdischen Dorfes.

0: Präriehunde leben in Nordamerika, von Kanada bis Mexiko. Dort gleichen ihre Bauten ganzen Städten, die sich über mehrere Quadratkilometer hinziehen und zigtausende Bewohner haben. Verwandt sind sie mit unseren europäischen Murmeltieren. Die Weibchen ziehen ausschließlich ihre Jungen groß und sind dabei anderen Muttertieren gegenüber sehr aggressiv. Die Männchen sind friedfertig und übernehmen meist die Rolle der Wachposten. Innerhalb eines Verbandes ist das Verhalten aber ansonsten sehr sozial. Kurios: Um Inzucht zu vermeiden, wird den Männern nur einmal die Gunst der Paarung geboten. Die Frauen verweigern sich ihnen danach und sie müssen sich eine neue Familie suchen. Zum ersten Mal haben die Tierpfleger im Zoo am Meer die Eier der europäischen Sumpfschildkröte im Rasenversteck der Anlage gefunden und erfolgreich im Wärmeschrank ausgebrütet. Die drei Babyschildkröten bewohnen ein Wasserbecken in der warmen Waschküche.
1: So, kleine Maus. Jetzt spinnt hier die Waage schon wieder.
0: Regelmäßig überprüft Katja Seedorf das Gewicht der Winzlinge.
1: So, du bist wesentlich leichter. 49, 78. Ja, ich habe mir natürlich schon einiges angelesen, aber man sieht ja auch, wenn sie überhaupt zunehmen, dann sind sie ja gesund. Also wenn sie jetzt total abgenommen hätte, dann wäre das natürlich nicht gut, dann wäre sie natürlich krank. Aber da sie ja alle zugenommen haben. Ich werde jetzt noch mal ein Bild machen. Im Zeitalter der Technik hat man ja immer alles bei der Frau. Von daher kann ich die dann nachher in Ruhe zuordnen. Aber sonst sehen die auch alle gut aus, auch vom Panzer her. Wenn die jetzt irgendwie total verkrüppelt wären oder so, dann wüsste man, dass man auch die Ernährung, dass da auch was nicht stimmt. Aber die sehen ja alle wunderbar aus. Die haben auch mehrere Hungertage in der Woche. Weil die einfach am Anfang haben die so viel gefressen, haben wir die also fast jeden Tag gefüttert und die sind dann auch sehr schnell gewachsen. Und deswegen haben wir die dann nachher, haben wir gesagt, so, jetzt ist mal Schluss, jetzt müssen die auch mal ein bisschen abnehmen, weil die wirklich ein bisschen zu dick geworden sind dann. So, die anderen kommen da jetzt auch mit rein.
0: Heute ist aber kein Hungertag. Katja schreitet zur Fütterung.
1: Jetzt gibt es Herzfleisch. Das muss ich aber ganz klein schneiden. Weil das sonst gegenseitig da anfallen. Sie sind da ziemlich rabiat beim Fressen.
0: Und ziemlich neugierig beim Anblick ihrer Mahlzeit. Ähnlich gute Aussichten haben die Bremerhavener Waschbären. Hier an der Weser ist die Auszubildende Hanna Urbschat auf dem Weg zu den Kleinbären und hat eine kleine Überraschung parat.
2: So. Jetzt geht's zu der Waschbärfütterung. Und um die Tierchen ein bisschen zu bespaßen, haben wir hier jetzt so ein schönes Fummelei. Und da ist halt das kleine Loch drin, da kommen die gerade so mit ihren Pfötchen rein. Und da packen wir jetzt ein bisschen Fleisch rein, ein bisschen Banane, gesundes Zeug halt. Und dann nicht zu kleine Stückchen, damit die halt ein bisschen was zu tun haben, wenn sie es rausziehen. Damit das halt nicht alles gleich rausfällt. Und das schneide ich jetzt mal eben zurecht. Und dann wird das Ei bestückt.
0: Ein solches Fummel- und Geduldsspielzeug bekommen die Waschbären nicht zum ersten Mal zu Gesicht. Aber selten. Wie das Ding genau funktioniert, müssen sie erst wieder herausfinden. Ob das gut riechende Futter im Inneren dabei motiviert? Bis Hannah ihnen die gelbe Plastikpille überlässt, wird es jedoch noch eine Weile dauern.
2: Uhu. Gibt Essen. Habt ihr Hunger? Schicki. Hi, da bist du ja.
0: Vor Spiel, Spaß und Spannung eine vernünftige Mahlzeit. Und zwar aus der Hand.
2: Das ist ganz wichtig, dass man das regelmäßig macht, weil wir haben das Glück, dass unsere Waschbären halt

0: zahm sind. Und wenn wir das halt regelmäßig mit denen trainieren, dass wenn es Futter gibt, dass sie halt auch angegrabbelt werden, dann behält sich das halt so bei und dann werden die halt nicht mal irgendwann wieder zickig, sondern wissen, dass das Anfassen halt nichts Böses ist. Es gibt zwar ein, zwei Kandidaten, die stehen da nicht so drauf, die lassen es sich zwar gefallen, aber dann auch nur, bis sie dann Futter haben und dann rennen sie weg. Aber Ellie, sie hier, die hier sitzt, zum Beispiel, die finden das überhaupt nicht schlimm. Oder auch Crush mit dem Knickohr hier. Den könnte man auch angrabbeln, wenn er hier dann mal bleibt.
1: Crush zieht's zum Wasser. Er ist und bleibt ein Waschbär. Rothand-Tamarine aus dem nördlichen Brasilien. Sie lieben das dichte Unterholz der Wälder. Im Jaderpark ist aber kein Durchkommen mehr. Neuer Kletterspaß soll her.
2: Wir wollen jetzt die alten Äste rausnehmen, weil das ja nicht mehr so schön aussieht, alles abgetrocknet. Und dann wollen wir frische Äste reinhängen, dass die Affen wieder was Schönes Neues zum Klettern haben.
3: Da, wo wir jetzt reingekommen sind, transportieren wir die Äste nachher raus. Aber erstmal müssen wir hier noch ein bisschen was abbauen und rausstellen. Das muss vorher gemacht werden, bevor wir hier anfangen.
1: Ob das wohl stört?
3: Für die ist das spannend. Die gucken sich das an, was wir hier so basteln. Endlich mal was los in der Bude hier. Und dann, die kennen das aber schon. Das ist nicht das erste Mal, dass wir das machen. Und das ist kein Problem.
4: Mama, Papa, dann haben wir, der Rest sind eigentlich alles Kinder von denen. Der Kleine wird noch getragen, der ist noch nicht ganz so alt. Ja, ist so im Moment eine ganz schöne Gruppe, vertragen sich gut. Die haben ja hier auch relativ viel Platz. Wenn es zu groß wird, dann kann das auch mal passieren, dass die jemanden aus der Gruppe werfen, für den wir dann ein neues Zuhause brauchen.
1: Rausgeworfen wird aber im Moment nur das Astwerk und vielleicht auch Marina.
4: Die mögen mich nicht so gerne, weil ich das letzte Jungtier des Öfteren fangen musste, weil der krank war. Und das fanden die nicht so lustig und die sind ziemlich nachtragend. Das ist jetzt schon eine ganze Zeit her, aber mögen mich immer noch nicht.
1: Dem Kleinen geht es wieder gut. Tierpfleger sollten leidensfähig sein.
3: Es macht eigentlich Spaß, bloß mittendrin fragt man sich wirklich manchmal so, warum hast du das jetzt angefangen? Aber wenn man dann nachher fertig ist und das Ergebnis ist super, dann freut man sich, klar. Ist ja auch für die Tiere dann toll, wenn sie mal wieder was Neues haben. Ich denke mal, müssen wir sonst noch irgendwas abknipseln, ne, wa? Geht das?
1: Noch, ja. Der Wald verschwindet. Dass ein neuer kommt, wissen die kleinen Krallenaffen nicht. Drei Sumpfschildkrötenbabys. Sie gedeihen prächtig in ihrem Bassin hinter den Zookulissen. Zur Fütterungszeit werden sie richtig rege. Das Herzfleisch, das Katja für sie zerkleinert, können sie schon durch die Scheibe sehen.
5: So, dann kommt da gleich noch ein Pulver drüber. Vitamine. Ist ja auch wichtig. Die kriegen natürlich hier nur Herzfleisch, weil das für uns auch einfacher ist, um das Vitaminpulver zu geben. Aber in der Natur fressen die natürlich alles, was im Tümpel so vorkommt. Ne? Wasserflöhe, Wasserkrebse, was eben im jeden Tümpel so rumschwimmt, das fressen die. Und natürlich auch kleine Fische, wenn die später älter sind. Jetzt wollen wir mal gleich die kleinen Monster hier versorgen.
1: Monster beim Fressen. Im Kampf um die besten Stücke können die Lütten ganz schön brutal werden.
5: Ja, das ist manchmal richtig fies. Dann kloppen die sich um ein Stück Herz da und strampeln da rum wie verrückt. Also die würden sich nicht gegenseitig auffressen, aber das könnte schon mal passieren, dass sie im Eifer des Gefechts sich da irgendwas aus dem Bein rausreißen würden. Das wollen wir natürlich vermeiden. Deswegen muss ich immer ein bisschen aufpassen, wenn ich die fütter, dass dann auch jeder was abbekommt. Da muss man natürlich immer einen Blick haben, ob das jetzt noch das Stück Fleisch ist, was er da im Mund hat, oder schon die

0: Nicht ganz so rabiat geht es am anderen Ende des Zoos bei den Waschbären zu. Sie drängeln zwar auch, aber bekriegen sich nicht gegenseitig.
1: Ja, manchmal, wenn sie richtig Hunger haben, dann ist es schon extrem. Also dann kommen sie alle auf einmal und das Stück Fleisch, was man ihnen gerade gegeben hat, ist so schnell weg. Und dann sitzen sie alle fünf auf einem Haufen und teilweise auf einem drauf und wollen halt alle gleichzeitig was haben. Und da fällt auch teilweise schon mal die Schüssel runter. Die haben nämlich ordentlich Kraft in den Pfoten.
0: Und im Kiefer. Dabei müsste der schmatzende Eddie gar nicht zu feste zubeißen.
1: Du stehst eher aufs Vegetarische, ne?
0: Die mitgebrachte Überraschung behält Hanna nach wie vor unter Verschluss.
1: Guck mal hier, Matschebanane. Lecker. Also den Ball gebe ich erst im Nachhinein, bis ich sicher bin, dass jedes Tier wirklich gehabt hat. Weil beim Ball ist natürlich auch nicht ausreichend drin, dass alle was kriegen. Da wird sich dann einer oder zwei raufstürzen, die halt am Rang höchsten sind. Und dann ist der auch ratzfatz leer. Und es ist halt wichtig, einmal zu sehen, dass wirklich jeder seine Portion gekriegt hat. Und erst dann kommen halt die Extras.
0: Die normale Alltagsration sieht ja auch schon mächtig appetitlich aus. Neben Obstfan Eddie sind inzwischen aber auch alle anderen kulinarisch voll auf ihre Kosten gekommen. Hanna wagt den Anstoß.
1: So.
0: Das Fummelei wird sofort inspiziert. Aus dem Loch duftet es nach Fleisch und Melone.
1: Das mit dem Loch, das ist halt bei den Waschbären aber generell auch eine sehr begehrte Beschäftigungsmethode, weil die einfach, wie gesagt, sehr geschickt mit den Händen sind. Ne? Und daher haben die den Dreh ziemlich schnell raus und erkennen das sehr schnell wieder.
0: Schöner Wohnen bei den Rothandtamarinen. Neues Laubwerk soll Akzente setzen. Kaum hängt der Baum provisorisch, wird er schon eingeweiht.
2: Ja, sitzt schon mal drauf.
3: Ja, siehste.
2: Das ist doch Mutti, oder?
3: Ja.
0: Langsam werden die Arme lahm. Noch ist hier nichts fest.
2: Könntest du später wieder kommen?
3: Nein. Wäre schön.
2: Der liegt hinten gar nicht mehr auf.
3: Nein.
2: Warte, ich sehe überhaupt nichts mehr. Ja. Wie man jetzt schon sehen kann, die ersten sind schon unterwegs. Die finden das super. Das ist was Neues, das riecht gut. Und da sind vielleicht noch kleine Insekten dran, die so futtern können. Und das ist alles total spannend. Die können auch nicht warten, bis wir fertig sind. Da sieht man das ganz schön. Sie hat schon irgendwie ein Käferchen gefunden oder sowas.
3: Lecker.
2: Ja, das scheint denen schon mal zu gefallen, obwohl wir noch nicht fertig sind.
3: Nö.
2: Dafür macht man das.
3: Aber ich denke mal, das können wir hier aber so lassen. Wenn wir den vernünftig fertig dicht machen, das wird das gehen.
4: Die sind eigentlich ganz freundlich und aufmerksam und neugierig. Ja, aber es ist, manchmal können sie auch ein bisschen böse werden. Wenn man sie fängt, dann können die einen schon mal beißen. Aber unsere sind eigentlich ganz nett. Wir haben ja hier auch noch unsere zwei Schildkröten sitzen, die das hier natürlich jetzt auch ganz spannend finden, was hier so passiert, dass hier jetzt auch so viele neue Gerüche in der Luft sind. Nachher dann gehen die schon immer rum und gucken. Und ja.
0: Jabuti-Schildkröten. Auch aus Brasilien.
3: Die Blätter, die werden jetzt innerhalb von kurzer Zeit labberig, braun und fallen ab. Aber ich kann mich ja wenigstens noch eine Woche dran erfreuen. Aber gut, ich meine, die Blätter interessieren ja erst in zweiter Linie. Wichtig ist ja die Stämme, dass die schön sind für die Affen zum Klettern, was Neues. Gucken.
0: Insekten fangen geht auch.
3: Tschüss.

0: wird doch wohl noch ein Käferchen sein? Flachlandtapire leben auch in tropischen Wäldern Südamerikas. Im Jaderpark ist Jungtapir Nando nur noch auf Zeit geduldet. Der Mundraub von Mama Peggy ist eher spielerisch. Papa Ferdinand im Hintergrund grummelt. Nando wird ihm langsam zu groß und soll am besten raus aus seinem Revier.
1: Hallo Peggy, guck mal. Möhrchen?
0: Franzi will Frieden stiften. Mit Möhrchen.
1: Das ist ja hier ein Elternpaar, also Peggy, die Mutti, der Ferdinand, der Vater und hier der kleine Nando, der mittlerweile schon 9 Monate alt ist. Und so langsam kriegt Ferdinand ein Problem mit ihm und möchte ihn nicht mehr in seinem Revier haben. Er jagt ihn dann schon ganz schön durch die Gegend und er möchte ihn auch nicht unbedingt in der Nähe von Peggy haben, weil er ja doch langsam älter wird. Und man sieht ja auch, dass er die Babyzeichnung gar nicht mehr so hat. Die verliert er ja mittlerweile schon. Und da ist er einfach zu alt.
0: Ein bisschen Zeit ist aber noch. Offener Streit ist bisher nicht zu sehen.
1: Tapire sind ganz nette Tiere. Die sind meistens auch sehr zahm und man kann die auch gut streicheln. Es gibt auch viele Tapire, die sich dann richtig auf den Rücken legen oder auf die Seite und dann den Bauch gestreichelt haben möchten. Wenn man den Kleinen nicht früh genug wegnimmt, also den aus der Gruppe nimmt, dann würde Ferdinand den auch ernsthaft verletzen, weil er den eben nicht mehr in seinem Revier haben möchte. Was ja auch verständlich ist. Normalerweise sind die ja Einzelgänger. In Zoos kann man die ganz gut paarweise halten. Und in der Natur treffen die sich eben auch nur zur Paarung. Und dann lebt die Mutter eben so 3, 4 Jahre mit dem Kleinen und dem Jungtier zusammen, ehe dann das nächste da ist. Was hier eben nicht geht. Da muss er eben einfach weg, bevor hier irgendwas passiert. Man gewöhnt sich schon an die Tapire und auch an den kleinen Nando. Klar fehlte einem am Anfang ein bisschen, aber er hat es ja gut, wenn er dann seine eigene Familie gründen kann. Und Peggy ist ja auch schon wieder tragend. Von daher wird es ja dann auch bald das nächste Tapir-Jungtier geben. Und dann vielleicht auch mal ein Mädchen oder mal wieder ein Mädchen.
0: Mädchen lassen sich einfacher in andere Zoos vermitteln. Kirsten, Cem und Horst. Die ersten Heuler in der Seehundstation. Kirsten ist vor kurzem zur Gruppe gestoßen. Putzmunter. Einer der Herren hat etwas verloren.
2: Hat einer von euch eigentlich seinen Nabel verloren? Na, guck mal. Das ist die Nabelschnur. Noch hat einer von den beiden Herren seinen Nabel losgelassen. Das ist sehr schön. Wenn die Tiere neugeboren sind, da ist der Nabel oftmals auch ein bisschen verdickt. Und je schneller der dann abfällt, umso besser hält es in der Regel auch ab. Von daher ist das immer gut, wenn das recht zügig abfällt.
0: Anders als die vor Wochen eingelieferten Frühchen haben die 3 gute Überlebenschancen.
2: Bist du auch die Erste? Das erste Mal richtig Licht. Und Luft ist eine feine Sache. Du bist nur ein bisschen verwirrt, ne? Du weißt nicht, was so geschieht um dich rum. Ja, aber abhauen brauchst du jetzt auch nicht. Komm.
0: Kirsten war bisher in der Quarantänestation. Sie muss sich erst orientieren. Die Fütterung mit dem weichen Plastikschlauch kennt sie schon. Horst muss noch zuschauen. Gleich bekommt er den Milchfischbrei.
2: Lecker war das. Naja, sie ist ein guter Fresser, also sie macht das ganz gut. Ist halt von Natur aus eher von der quirligen Sorte, dass man da ordentlich greifen muss, dass sie einem nicht zwischen den Beinen rausflutscht. Aber ansonsten macht sie das ganz gut. Guck mal, wer da hinten ist. Findest du noch nicht so gut, ne? Die beiden Herren haben sie auch noch nicht entdeckt. Die wissen auch noch nicht so recht, was sie davon halten sollen.
0: Die beiden Herren halten aber viel vom Futtern. Bei den Tapiren steht ein Umzug bevor. Nachwuchs Nando soll bald den Zoo verlassen. Das Vater-Sohn-Verhältnis wird zunehmend schlechter. Und außerdem ist Mama Peggy schon wieder tragend.
1: Es fehlt nur noch, dass er sich hinlegt.
0: Gestreichelt werden. Die größte Leidenschaft der Tapire. Egal ob Vater oder Sohn.
1: So, Ferdinand, genug gekrault. Benehmt euch ein bisschen und seid schön lieb.
0: Noch hält der Tapir Friede. Sohn Nando ist neugierig und Vater Ferdinand einnehmend.
2: Na, Cem, mal aufwachen.
0: Seehundheuler sollen 5-mal am Tag Nahrung bekommen, damit der Magen nicht zu sehr belastet wird.
2: Ich will sie damit mal ein bisschen wach machen. Wenn jetzt die Sonne so doll scheint und es ist so warm, dann liegen die natürlich auch ganz viel draußen und sind dann manchmal ein bisschen schlapp. Und so eine kalte Dusche hilft dann schon, den Kreislauf ein bisschen anzuregen.
0: Aus dem weichen Schlauch läuft es in den Schlund.
2: Die haben eine sehr dehnbare Speiseröhre, und so dass das kein Problem ist. Und man schiebt den Schlauch ja auch nur ein Stück rein. Also man darf sich da nicht vorstellen, dass der bis runter in den Magen geschoben wird oder so. So ist es ja nicht. Und die finden das in den ersten Tagen natürlich schon ziemlich komisch. Wird uns ja auch so gehen. Aber nach kurzer Zeit setzt bei den meisten sehr schnell der Lerneffekt ein. Und dann kommt da noch der Futterneid durch. Und dann muss man hier aufpassen, wenn man hier mit einem sitzt und hat noch die anderen um sich rumwuseln. Weil die dann nämlich ziemlich penetrant werden können. Und versuchen dem Kollegen dann den Schlauch aus dem Maul zu ziehen und so. Also die verbinden das recht schnell mit Futter.
0: Horst und Cem sind satt. Namensähnlichkeiten mit Politikern gewollt.
2: Ja, geh du mal alleine, das ist doch mal ein guter Plan. Endlich mal ein Seehund, der freiwillig ins Wasser geht. Ach, Cem, sei mal nicht so faul. Ja.
0: Schwimmen regt den Kreislauf und damit die Verdauung an. Woran Eva die Tiere wohl erkennt? Nass sehen sie alle ähnlich aus.
2: Ja, Cem ist wunderbar dran zu erkennen, dass er immer an seinem Schwänzchen nuckelt. Also das.
0: Alternativ nuckelt Cem auch gerne an Eva. Kirsten ist gerade erst zu den beiden dazugestoßen.
2: Die frisst ja gut und macht jetzt ja auch einen munteren Eindruck. Versucht schon mal Anschluss zu finden. Die Herren haben noch nicht so das Interesse an ihr. Mal gucken, die werden sich schon zusammenraufen, die drei.
0: Die Rollen sind verteilt. Kirsten unnahbar. Cem nuckelt am Schwanz. Und Horst genießt die warme Sonne.

0: Im Zoo am Meer müssen sich drei Vertreter einer Gattung zusammenraufen. Im Kampf um die besten Futterbrocken nehmen die Sumpfschildkrötenbabys das leider wörtlich.
1: Der Stärkere überlebt. Also, ich hätte vorher auch nicht gedacht, dass die so fies sind zueinander. Keine Rücksicht auf Verluste. So, zwei Stücken habe ich noch. Du noch einen? Und die Kleine noch hier. Ja. Lass die Pinzette los.
0: So. Nach der Fütterung legt Katja die hölzerne Wurzel zurück ins Becken. Dabei wird sie kaum genutzt.
1: Die gehen dann auch nicht so gerne an Land. Das ist auch wahrscheinlich so ein Sicherheitsfaktor bei denen, weil die ja noch gefährdet sind. Wenn wir die jetzt schon auf die Anlage setzen würden, dann hätten wir natürlich die Gefahr, dass sich Möwen die holen und verspeisen. Deswegen müssen wir jetzt noch demnächst, wollen wir ein Terrarium sozusagen, Aquaterrarium bauen für die draußen. Dann haben sie natürlich frische Luft und Sonne, das brauchen sie ja auch. Momentan haben sie ja nur hier UV-Licht. Das ist natürlich nicht so das tolle Sonnenlicht, ist ja immer besser. Das werden wir jetzt als nächstes Projekt in Angriff nehmen.
0: Das Projekt Namensfindung wurde bereits in Angriff genommen.
1: Ja, die haben so tolle Namen wie die Dicke, Speedy und Bea. Das sind so Namen, die Tierpfleger sich so ausdenken. Weil man irgendwann nicht mehr weiß, wie man seine Tiere nennen soll. Weil es so viele sind, dass man dann irgendwann den Überblick verliert. Allein die ganzen Kaninchen, die haben ja auch alle Namen. Und dann wird schon irgendwann schlecht. Deswegen lassen wir schon unsere Azubis immer die Namen aussuchen. So, jetzt erstmal wieder alles wegräumen hier. So.
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0: Am Ende dieses Brückentags schauen wir gemeinsam kurz auf das, was heute in Niedersachsen wichtig ist. Guten Abend und herzlich willkommen. Am Strand gibt es so viele tolle Sachen zu entdecken. Eine weiße Muschel ist schöner als die anderen 23 weißen Muscheln, die man schon hat. Hübsche Kieselsteine als Erinnerung, manche finden sogar Bernstein und leider auch Müll. Auf mehreren ostfriesischen Inseln sind seit Dienstag mehr und mehr Paraffinklumpen angespült worden. Sowas entsteht beim Raffinieren von Erdöl. Das braucht wirklich niemand und kommt, langes Wochenende, viele Kurzurlauber wirklich zur Unzeit.
1: So wie hier auf Norderney heute Morgen sieht es aktuell an vielen Stränden ostfriesischer Inseln aus. Immer wieder wurden hier in den letzten Tagen Paraffinklumpen in unterschiedlichen Größen und Formen angespült. Der zuständige Landesbetrieb untersucht das Ganze jetzt.
2: Bei paraffinähnlichen Stoffen gehen wir immer davon aus, dass es sich eben nicht um reines Industrieparaffin handelt, sondern eben im Zweifel auch wassergefährdende Stoffe mit im Spiel sind, was natürlich eben eine schnellstmögliche auch Reinigung der Strände erforderlich macht. Und das passiert seit Dienstag.
1: Am Dienstagmorgen wurden die ersten Klumpen auf Borkum und Jüst entdeckt. Am Mittwoch folgen Funde auf Norderney, gestern dann auf Baltrum und heute auf Langeoog.
2: Am Dienstag, am Mittwoch haben wir so von 600, 700 Litern nach der Tide gesprochen an Material, die aufgenommen worden sind von Kräften der Gemeinden, der Städte, des NWKN auch am Strand. Und gestern zum Beispiel waren es auf Borkum eben 120 Liter, also eine deutliche Abnahme in der Tendenz.
1: Woher die Klumpen kommen, ermittelt jetzt die Wasserschutzpolizei. Möglicherweise stammt das Paraffin von Schiffen, die ihre Tanks auf See ausgespült haben.
2: Die Ermittlungen werden sicherlich untersuchen, wer eben soweit feststellbar eben der Urheber oder der Verursacher in dem Fall ist. Und dafür werden Driftmodelle zum Beispiel herangezogen, aber natürlich auch Beprobungen.
1: Strandbesucher sollten die Klumpen nicht anfassen. In den kommenden Tagen soll das Paraffin von den Behörden weiter abgetragen und entsorgt werden.
0: Ende 2021 endete in Grohnde das Atomzeitalter. Das Kernkraftwerk wurde vom Netz genommen. Damit wurde dort, zumindest

0: dauerhaft kein Atomstrom mehr hergestellt, aber das Kraftwerk als Gebäude war natürlich noch da und muss seitdem aufwendig zurückgebaut werden. Das geschieht in Stufen und soll bis 2037 abgeschlossen sein. Heute wurde dafür vor Ort die nötige letzte Genehmigung übergeben.
1: Mit diesem Schreiben gehört die Atomkraft in Grunde nun endgültig der Vergangenheit an. Kuppel, Kühltürme, Gebäude, all das darf jetzt offiziell zurückgebaut werden, bis zum allerletzten Stein.
2: Niedersachsen steht zum Atomausstieg. Wir haben das auch als rot-grüne Landesregierung immer gefordert. Es ist schon wichtig, dass es klar ist, es wird nicht wieder angeschaltet. Wir steigen nicht wieder ein. Das ist auch nicht mehr technisch möglich. Es gab schon viele vorbereitende Maßnahmen.
1: Der Minister ist heute selbst vor Ort, denn es ist die letzte Rückbaugenehmigung in Niedersachsen, die noch gefehlt hat. Alle anderen Atomkraftwerke, wie das AKW in Lingen oder Stade, haben die Abrissgenehmigung schon in den letzten Jahren erhalten. Das Aus der Atomkraft sei aber nicht nur deshalb unverhandelbar, sagen sie hier, mit Blick auf aktuelle Debatten. Sondern auch, weil allein in Grunde im letzten Jahr bereits 350 Tonnen Material weggeschafft wurden. Und auch die hochradioaktiven Brennstäbe sind bereits in einem überirdischen Zwischenlager auf dem Gelände.
3: Tatsächlich ist es so, dass 99% der Radioaktivität jetzt sicher im Lager verbracht ist. Und dass wir uns jetzt um das weitere 1% eben kümmern. Die Bevölkerung braucht sich überhaupt keine Sorgen zu machen. Wir wissen, was wir tun. Wir sind wirkliche Experten im Rückbau. Wir haben zwei Anlagen nahezu vollständig zurückgebaut. Also wir beherrschen diese ganzen Prozesse.
4: Für uns ist relevant, dass wir mit diesem Bescheid den Rückbau im Kernkraftwerk vollständig umsetzen können, bis auf die letzte Komponente.
1: 2037 soll der Rückbau abgeschlossen sein. Was dann kommt, wissen Sie aber schon. Rund um das Gelände soll ein Batteriespeicher samt Umspannwerk entstehen.
0: Persönliche Daten sind fast sowas wie das Gold der Neuzeit. Wer die Daten hat, kann sie zu Geld machen. Mit personalisierter Werbung, Einfluss auf das Kaufverhalten. Oder man kann denjenigen, dessen Daten man geklaut hat, erpressen. Deswegen greifen Hacker auch immer wieder Datenbanken an. In Niedersachsen ist es aktuell offenbar zu einer Attacke von Hackern gekommen. Es soll dabei um hochsensible Daten von Krankenversicherten gehen, also Kontaktdaten, Gesundheitsdaten oder Abrechnungsinformationen. Die Rede ist nach unseren Informationen von 78.000 Datensätzen. Betroffen sein könnten insbesondere Patienten der gesetzlichen Krankenkassen. Zuerst hatte die Hannoversche Allgemeine Zeitung berichtet. Amir Wischnewski aus unserer Redaktion Landespolitik. Was wollen die Hacker?
5: Ja, das fragt man sich. Stand jetzt ist das völlig unklar. Es könnte sowohl sein, dass jemand Sicherheitslücken aufzeigen wollte im System, als auch ein hybrider Spionageangriff. Die Nachricht lautete: Wir sind drin, mit der Aufforderung, Kontakt aufzunehmen. Üblich wäre jetzt bei einer Erpressung zum Beispiel gewesen, dass man einen konkreten Bitcoin-Betrag nennt und ein Konto, auf das überwiesen werden soll. Das war hier aber nicht der Fall. Das LKA hat der Wirtschaftsprüfung, die betroffen ist, gesagt, nicht reagieren. Und die hat jetzt auch alles offline genommen, ist jetzt auch online nicht mehr erreichbar.
0: Das heißt, was wird jetzt empfohlen? Was bedeutet das für die Patienten selbst?
5: Also es ist nicht so, als gäbe es eine Excel-Tabelle mit meinem Namen und meiner Diagnose und meinem Rezept, die jetzt offen im Internet sind. Sondern alle Daten, die dort vorgehalten worden sind, sind pseudonymisiert und anonymisiert. Und ob Daten abgeflossen sind, ist auch noch unklar. Es ist nur klar, dass jemand im System war. Aber sollten potenziell Betroffene ungewöhnliche Mails oder Anrufe bekommen, ist die Empfehlung, keine sensiblen Daten preiszugeben.
0: Besten Dank, Amelia Wischnewski aus unserer Redaktion Landespolitik. Die Zeichen stehen auf Nordderby. Vor dem letzten Spieltag der Fußball-Bundesliga liegt der VfL Wolfsburg auf dem drittletzten Platz und müsste damit, wenn es so bleibt, im Relegationsspiel gegen den Dritten der zweiten Liga spielen. Das ist aktuell Hannover 96. Das Problem, bevor es soweit ist, sind noch 90 plus x Minuten zu spielen. Da kann noch viel passieren. Nicht nur bei den beiden, auch für Eintracht Braunschweig geht es um alles.
6: Nervenaufreibend die letzten Wochen. Doch die Zuversicht, sie ist zurück in Wolfsburg. Dank Trainer Dieter Hecking kamen die Punkte zurück und die Hoffnung. Selbstbewusst geht's zum direkten Abstiegskonkurrenten St. Pauli.
7: Wir haben uns das erarbeitet. Das gibt uns eine gewisse Zuversicht, dass wir uns dieses Spiel jetzt auf St. Pauli auch genauso verdient haben, wie es jetzt ist in der Konstellation. Jetzt haben wir es und jetzt freuen wir uns auch drauf, dass wir das Spiel spielen können.
6: Der Glaube ist zurück bei den Wolfsburgern. Alles bereit für den Showdown.
7: Vor 9 Wochen hat jeder gesagt, kein Halter dran, Wolfsburg steigt ab. So, wir haben alle versucht, in die Hände zu spucken. Wir haben es geschafft.
6: Den Sprung in die Bundesliga wollen sie schaffen, die Spieler von Hannover 96. Nach einem super Saisonstart auf der Zielgeraden noch ins Straucheln gekommen. Wichtige Punkte einfach liegen gelassen, doch der Aufstieg trotzdem noch zum Greifen nah.
8: Es ist gut, ja. Und wir sind überzeugt, dass wir in so einer Ausgangslage sind, wo wir im letzten Spieltag alles für uns entscheiden können.
6: Nach 7 Jahren in Liga 2 soll es passend zum Vereinsjubiläum endlich zurück in die Bundesliga gehen. Die Arena am Maschsee ausverkauft, der Rückhalt groß, der Druck aber auch.
8: Das ist etwas, was diesen Verein auch auszeichnet, was für eine Größe hat, was für eine Tradition Vergangenheit hat. Und klar ist es ja so, dass die Menschen sich die erste Bundesliga wünschen. Das ist ja gar nichts Negatives.
6: Mit Liga 2 würden sie sich hingegen sofort zufrieden geben. Für Braunschweig geht es eher darum, nicht doch noch in den Abgrund zu stürzen in Liga 3. Alles geben mit Köpfchen und Leidenschaft.
9: Jetzt ist uns klar, dass gerade dann in dieser Crunch-Time der Saison auch die Mentalität eine Rolle spielt. Wir wollen unbedingt in dieser zweiten Liga bleiben und dafür werden wir auch alles tun. Egal, wie das jetzt am Ende ausgeht und wie lange das dauert.
6: Ein Wochenende, nichts für schwache Nerven also.
7: Deshalb ist dieser Scheiß-Fußball so toll für alle.
6: Wegen all dieser Emotionen eben.
0: Wenn ein Krieg nach Deutschland kommen sollte, dann sollten wir besser darauf vorbereitet sein. Es braucht einen Plan, zum Beispiel, wenn die Telekommunikation plötzlich lahmgelegt werden sollte. Deshalb üben mehrere hundert Kräfte in Braunschweig seit gestern, ein feldmäßiges Telefon- und Datennetz aufzubauen. Das Ganze nennt sich Kabelblitz und dreht sich, wie der Name schon sagt, um Kabel. Viele Kilometer Kabel.
10: Es geht hier lang, hier lang. Und
11: Maxwell, da lang.
10: Genau. Über 40 Kilometer Kabel kreuz und quer durch Braunschweig. 400 THW-Helfer aus ganz Deutschland. Klingt nach viel Stress und Arbeit? Ja. In der provisorischen Einsatzzentrale startet alles trotzdem ungewöhnlich entspannt.
12: So, wir machen einmal die Lagebesprechung.
13: Gestern um 14 Uhr ist in Braunschweig infolge eines Baumaschinenunfalls der Strom ausgefallen, hauptsächlich im Westen und im Süden der Stadt.
10: So das fiktive Szenario. Aber wie kann die einfach ausfallen?
13: Durch einen Unfall, ne? Also wenn eine Hochspannungsleitung beschädigt wird, dann das kann passieren.
12: Das, was wir hier gerade üben, ist halt auch wirklich ein realistisches Szenario aus unserer Sicht. Das haben wir in Berlin gesehen zum Jahresbeginn, dass sowas passieren kann. Und deswegen ist das immer sinnig, dass wir sowas auch üben.
10: Von hier werden die Teams nun durch die gesamte Stadt geschickt. So wie dieses. Ein THW-Trupp aus Hamburg-Harburg. Ziel der Übung, die ausgefallene Kommunikation wiederherstellen. Nicht für die Bevölkerung, sondern für die Helfer. Die Technik? Simpel.
13: Kann man sich vorstellen wie ein Telefonkabel zu Hause, nur halt für den Außenbereich geeignet. Kennt man früher noch von der Post, das Drehscheibentelefon. Ungefähr mit der Technik kann man es immer noch hin. Aber auch mit DSL-Technik können wir darüber leiten.
10: Die Teams kennen nur Start- und Zielort für das Kabel. Den Weg dorthin müssen sie selbst bahnen. Und dann geht's schon mal über Straßen bei fließendem Verkehr. Spannend auch für Passanten.
14: Ich finde es gut, dass es in Deutschland tatsächlich mittlerweile auch wieder sich darauf eingestellt wird, sagen wir es mal so. Das ist schon beruhigend, sage ich mal.
10: Derweil kämpft ein anderes Team an anderer Stelle mit der Vegetation. Für die deutschen THW-Kommunikationstrupps, die die Übung Kabelblitz einmal im Jahr durchspielen, aber kein langes Hindernis. Dank der vollen Konzentration aller. Vielleicht hat aber auch das als Startschuss dabei geholfen.
0: Zugegeben, ein richtiger Sommertag war das heute noch nicht. Da gilt jetzt der erste Gedanke morgens nicht unmittelbar dem Freibad. Das spielte in Bad Iburg im Landkreis Osnabrück aber heute gar keine Rolle. Denn nach fast 3 Jahren hat das Freibad heute wieder geöffnet. Das stand lange auf der Kippe. Die Kommune hatte das Bad dicht gemacht, der Betrieb wurde zu teuer, aber nicht mit den Bad Iburgern. Die haben ihr Schicksal und das Freibad einfach in die eigene Hand genommen.
15: Auf diesen Moment haben die Bad Iburger jahrelang hingearbeitet. Saisonstart. Ab jetzt betreiben die Bürger das einst kommunale Bad. 10 Grad Lufttemperatur zum Anbaden, kein Problem.
16: Der erste Tag will ich einfach da sein, weil ich fühle mich im Wasser ganz frei und mache mich einfach glücklich. Und ja.
17: Ja, perfekt. Also die Sonne ist heute Morgen rausgekommen. Von daher, das Becken ist gut vorbereitet. Macht Spaß.
15: Rückblick. Die Clame Kommune hatte das Bad dicht gemacht. Sanierung und Betrieb zu teuer. Eine umstrittene Entscheidung. Um ihr Freibad zu retten, übernahmen es schließlich die Bürger. Seit Oktober waren knapp 150 Ehrenamtliche fast täglich im Einsatz.
18: Ziele setzen, umsetzen, abarbeiten. Und auch wenn viele Leute zwischendurch geglaubt haben, es könnte nicht klappen, am Ende geht's doch.
15: Die Finanzierung, Zuschüsse der Stadt, Spenden, Sponsoren. Und auch der Betrieb jetzt, bis ins Kleinste durchkalkuliert. Vor allem sind es neben zwei Festangestellten wieder hauptsächlich Ehrenamtliche, die das Bad am Laufen halten. An der Kasse zum Beispiel und im Kiosk.
19: Man nimmt sich einfach die Zeit, wie man meint, dass es für einen wichtig ist oder dass es für die Sache wichtig ist. Genau, ja, die Zeit muss man einfach investieren, das stimmt. Aber es macht einfach so viel Spaß und es bringt ganz viel Freude und aus dem Grund mache ich das hier.
20: Im Moment bin ich noch ein bisschen aufgeregt. Ist alles neu hier, die ganze Technik und so, aber die Sonne scheint ja und ich hoffe, es kommen ein paar. Und je öfter ich hier das Gerät bediene, desto sicherer bin ich auch.
15: Eine große Eröffnungsfeier, Veranstaltungen, Schulschwimmen und etwas wärmere Tage als heute. All das steht den Bad Iburgern noch bevor. Denn jetzt geht's erst richtig los im Bürgerbad.
0: Und ob das Wetter am Wochenende zum Baden einlädt, das sehen Sie gleich im Anschluss. Ich spoilere ein bisschen und sage ja, wenn Sie ein inneres Eisbärfell haben oder Ihnen Temperaturen sowieso egal sind. Niedersachsen, 18 Uhr, sehen Sie am Montag wieder. Dann mit mir, wir in der Regie, der Redaktion und wir hier im Studio wünschen Ihnen ein angenehmes Wochenende und tschüss.
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22: In der Nacht gibt es in der Nordwesthälfte einzelne kurze Regenschauer, sonst ist es trocken und aufgelockert bewölkt. Die Temperaturen sinken auf 7 bis 2 Grad. Morgen Vormittag regnet es zunächst nur in Ostfriesland und im Harz vereinzelt, am Nachmittag dann auch im Rest des Landes immer wieder mal. Zwischendurch zeigt sich aber auch die Sonne bei 10 bis 15 Grad. In den kommenden Tagen bleibt es wechselhaft, am Montag sind auch Gewitter möglich, Dienstag ist es überwiegend trocken und es wird wieder wärmer.
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26: 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Gutes Fundament. Wolle. Sehr schöne äußere Erscheinung. Das Beste am Norden sind unsere Topmodels.
27: Heute in den Hofgeschichten. Auf dem Geflügelhof von Christine Bremer bekommt der Hahn neue Hühner.
28: Ja, seine neuen Damen?
29: Das sind deine Mädchen.
27: Und freut sich. In Moorburg müssen 4000 Bäume in den Boden. Und Isa hat den Fuß auf der Bremse.
28: Ich liebe nicht unbedingt das Langsamfahren. Ich finde, es ist einfach ein Scheißjob.
27: Auszubildende Helene muss die neue Weide abstecken. Kein einfaches Unterfangen.
28: Schief ist das neue gerade. Die Kühe merken sie eh nicht.
27: Und auf Tuts Hof bekommt die Limousin-Herde einen neuen Anführer.
30: Der wird jetzt natürlich auch gleich sehr aufgeregt sein. Neue Fläche, neue Herde.
27: Endspurt im niedersächsischen Köhlau. Auf dem Geflügelhof kann Christine Bremer mit dem Einrichten des Hofladens starten. Gemeinsam mit ihrem Sohn Ole holt sie die eingelagerten Sachen hervor. In 7 Tagen ist Eröffnung.
29: Ich freue mich riesig, wenn diese ganze Baustelle hier einfach wieder aussieht wie ein Hof. Also so langsam kann ich es auch nicht mehr sehen.
27: Ihre Mutter Renate ist da eher etwas wehmütig.
31: Siehst du, du lebst Hof und ich liebe Baustellen.
27: Als Architektin hat sie hier auf dem Hof die Sanierung von gleich 2 alten Stallgebäuden geplant und überwacht. Nach einem Jahr geht es jetzt an den Feinschliff. Beim Hoffest in einer Woche dürfen zum ersten Mal Kunden in den neuen Laden.
29: Na, passt das? Ja, ist doch gut, ne? Hier, uhu, wenn man so reinkommt,
1: machen wir jetzt mal das Bild. Also eigentlich, wenn man reinkommt, soll man das Schönste zuerst sehen.
29: Ja, das ist es doch.
1: Nein.
29: Doch. Also dich, oder was?
1: So hatte ich das nicht gemeint. Ich hatte da eher an den Schrank gedacht, dass man auf den zugehen müsste.
29: Nein, nein. Hatten wir doch gestern hier stehen. Sah doch scheiße aus. Hier kommt dieses Bild hin.
1: Das habe ich gar nicht gesehen. Na gut.
29: Wenn ich von dir keinen guten Ratschlag kriege, dann mache ich es einfach trotzdem.
1: Ja, gut, okay. Du hast dir das Sagen.
27: Wegen des Hoffestes muss Christine noch viel organisieren und nebenbei dreimal so viel Verkaufsfläche bestücken. Sie möchte das Ganze professioneller angehen und will bei der Gemeinde sogar Wegweiser zum neuen Laden beantragen.
29: Es ist ja schon so, dass man mich hier nicht findet, außer man will mich finden. Und das ist auch so, dass ich das immer ganz gut fand. Und jetzt ist es aber auch so, dass ich so denke, ja Mensch, wir sind so langsam auch irgendwie ein Hof, für den ich mich nicht nur schämen muss. Also auch wenn wir immer mal ein bisschen Rumpel hier und da haben. Und dann kann ich auch die Hoftore natürlich besser öffnen.
27: Jetzt braucht erst einmal ihr Lieblingsdekostück den richtigen Platz.
29: Der Hahn ist unser Wahrzeichen. Weißt du, was man machen könnte? Wenn der Hahn sich in dem Spiegel angucken würde, das wäre komisch. Dann würde man den hier so ein kleiner Tisch und dann würde man den Spiegel hier hinhängen und der Hahn würde sich im Spiegel angucken. Das wäre doch geil.
27: Vorerst bleibt es bei einer Idee. Denn draußen bringt eine Landwirtin mehrere Kisten Hühner vorbei. Die sollen beim Hoffest verkauft werden.
29: Die waren jetzt ein Jahr bei Annika im Betrieb. Die haben wir hier aufgezogen. Und jetzt kommen sie wieder zurück. Die erkennen das bestimmt alles wieder.
2: Ich denke, geil. Ja, 60 Stück. Wollen wir ausladen?
29: Ja.
2: Wir müssen ein bisschen vorsichtig ausladen. Eine Henne ist direkt vom Nest in den Anhänger geflogen. Die fliegt da jetzt frei rum.
29: Also. Ah ja, okay.
27: Ein Huhn, das gleich entwischt, kann Christine nicht gebrauchen. Denn jede Minute Suchaktion fehlt ihr später beim Einrichten des Ladens. In Hamburg-Moorburg haben Isa und Jürgen Ex Nachschub für ihre Plantage bekommen. 4000 junge Gehölze.
3: Wir pflanzen heute Bäume. Jetzt sind sie in der letzten Reihe hier. Das machen wir schon seit gestern. Die neuen Kanzi-Bäume, die roten Kanzi pflanzen wir jetzt hier. Und jetzt will ich mal eben schauen, was hier so los ist. Einmal wollte ich Jürgen noch mal beim Fahren ablösen. Moin!
27: Der rote Kanzi ist ihre Premium-Sorte.
3: Nee, lass mich einfach raus.
27: Mit diesem Apfel können sie das meiste Geld verdienen. Murat ist bei ihnen schon seit über 20 Jahren angestellt. Heute sind die Bedingungen zum Pflanzen ideal. Kein Regen, kein matschiger Boden.
3: Ich liebe nicht unbedingt das Langsamfahren. Ich finde, es ist einfach ein Scheißjob. Ja, aber Jürgen muss ein bisschen gucken, ob das ordentlich ist. Ich habe davon keine Ahnung. Und hier drauf sitzen, das kann halt jeder, ne? Das ist für das ungelernte Personal hier.
30: Murat, wollen wir die letzten gleich verteilen oder wollen wir nachher die letzten verteilen?
27: Die Bäume hat ein Fachbetrieb veredelt. Verschiedene Sorten wurden miteinander verbunden.
30: Dies ist die Unterlage M9 bis hierher. Das ist die Unterlage, die im alten Land eigentlich zu 98% verwendet wird. Ist halt schwach wachsend, weil wir kleine Bäume haben wollen. Dann kommt dieses Stück von hier bis hier oben. Das ist die Sorte Golden Delicious. Die ist als Marktsorte eigentlich nicht mehr zu gebrauchen oder nicht mehr gewollt. Ist ein grüner Apfel. Ist aber krebsunanfällig, deshalb benutzen wir den sozusagen als Baustein für dieses Stück. Und dann kommt die Edelsorte, das ist Kanzi Nicorette. Die ist krebsanfällig, deshalb bastelt man sich eigentlich dieses Stück dazwischen, weil das halt gesünder ist als der Edelbaum. Und das ist die ganze Kunst.
27: Im nächsten Jahr sollen die Bäume das erste Mal Früchte tragen.
30: Die Qualität ist ein bisschen unterschiedlich, wenn man hier eine Reihe weitergeht. Die sind so ein bisschen sortiert worden. Hier kann man das besser sehen. Der hat hier schon Fruchtspieße. Hier hängen definitiv nächstes Jahr Äpfel dran. Wenn der liebe Gott das will. In 3 Jahren sollen hier eigentlich oder spätestens in 44 Tonnen pro Hektar sitzen.
27: Körperlich anstrengende Arbeit kann Isa im Moment nicht übernehmen.
3: Ich habe ein bisschen was mit der Schulter. Ich habe so eine Kapselentzündung und einen Lippenanriss, heißt das. Ja, alles was so geht, geht, nur nicht zur Seite. Funktioniert alles.
27: Isa und Jürgen hoffen, dass die neu eingepflanzten Kanzibäume rund 20 Jahre lang Früchte tragen. Ihr Sohn Max markiert nun die restlichen Pfähle.
4: Ich markiere nur einmal, wie tief er die Pfähle in den Boden drücken soll, damit er es aus dem Bagger sieht und nicht schätzen muss. Das sind die Gerüstpfähle und das sind die, die hier schräge reingedrückt werden müssen. Das muss man mit dem Bagger machen, das haben wir mit dem Trecker nicht machen können. Und da wird nachher der Draht dran gespannt, damit die ganzen Bäume Halt haben und nicht umkippen.
27: Die Bäume brauchen nicht nur einen festen Stand, sondern auch Schutz vor Schädlingen, wie dem Apfelblütenstecher. Der treibt auf ihrer Plantage gerade sein Unwesen. Auf dem Sophienhof bei Neustrelitz beginnt die Zeit des großen Fressens. Die Rinder sind seit gestern von den Winterweiden zurück auf den saftigen Wiesen unten am Zürcher See. Carsten Dutziak und Helene Blom wollen jetzt eine größere Fläche abstecken, auf der die Herde grasen kann.
5: Die machen jetzt so lange Theater, bis sie Futter kriegen. Und da steigern die sich auch gerne richtig rein. Die fressen, bis die Bäuche platzen, das kannst du glauben. Ja, die kommen aus dem Winter raus. Ne? Das ist jetzt für die hier wie Paradies. Ja? Und da holen die jetzt erstmal alles nach, was die da entbehren mussten.
27: Im Winter bekamen die Tiere nur Heu. Schmalkost im Vergleich zum frischen und saftigen Grün jetzt. Trotzdem lässt Carsten die Herde nicht gleich auf das gesamte Grünland mit seinem fruchtbaren Boden.
5: Ja, weil sie sonst überall sich nur Beste raussuchen. Ja, die fressen das Schönste raus und das, was ihnen nicht schmeckt, lassen sie stehen und fangen an wieder zu brüllen nach dem Motto, gib uns mal was Neues. Da müssen sie schon ein bisschen zwingen, weil man sieht ja, ne, der Aufwuchs ist noch nicht hoch. Ja, hier und gute Gräser sind auch noch kaum da. Kräuter sind auch noch nicht da, hier ist ein bisschen Löwenzahn. Die müssen das schon ordentlich abbeißen jetzt, im ersten Moment.
27: 5 Tage werden die Rinder auf der Weide bleiben. Dafür stecken Carsten und Helene jetzt die Fläche ab, rund 3 Hektar groß. Viel reden müssen die beiden dabei nicht. Helene fährt den Traktor mit dem Anhänger, auf dem die Zaunpfähle liegen. Carsten steckt sie in den Boden, einen alle 12 Meter.
5: 10 wäre Vergeudung vom Material? Nein. Das hat ja damit was zu tun. Diese Litze hat ja so ein Eigengewicht und hängt immer ein bisschen durch. Und du kannst gewisse Abstände spannen, aber 12 Meter ist für Weidezaun immer hier so gut. 14, 15 Meter ist schon zu weit. Den rennst du alle 3 Tage nach und musst den Draht nachspannen. Wärme, Kälte zieht sich zusammen, dehnt sich aus. Ich sage immer 12 Meter. Und dann schön abschreiten. Und irgendwann weiß man es im Traume, was 12 Meter sind, im Schlafe.
27: Deswegen hat der 1,93 Recke seine Strecke auch schnell abgesteckt. Außerdem macht er riesige Schritte. Helene wird die Pfähle an den Rand der anderen Seite setzen. Danach wird rund um die gesamte Fläche noch der Stromdraht gespannt.
31: 1, 2, 3, 4, 5, 6, 7. 9, 10,
2: glaube ich.
27: Für Helene ist die Arbeit eine echte Herausforderung.
6: Wie kommt hier eine Kurve rein? Oh, ey.
31: Junge, das ist eine Katastrophe. Wie kann man das so verkacken?
6: Also, das ist, naja, egal. Stand ja auch nirgendwo in der Bewerbung drin, dass ich das können muss. Die Kühe merken es eh nicht. Schief ist das neue Gerade. Und wenn ich ja im Zickzackmuster gleich bleibe, dann gleicht sich das doch wieder aus, oder nicht? Also.
27: Gleich muss sie noch den Draht spannen für den Strom. Dafür sollte sie die Pfähle besser auf Linie bringen. In Köhlau müssen sie jetzt aufpassen, dass die freilaufende Henne im Anhänger nicht türmt.
2: Guck mal, da oben sitzt sie
29: ganz
2: drin.
29: Friedlich, die hat bestimmt ein Ei gelegt.
2: Vielleicht.
27: Und bleibt dort hoffentlich noch sitzen. Denn bevor sie das Huhn greifen können, müssen Christine und Annika erst einmal die Kisten rausräumen. Am Hofladen helfen inzwischen auch Freunde von Christines Sohn.
31: Kannst du mal eben was mit anfassen hier? Dieser Kasten soll mal eben runter.
27: Christines Mutter Renate übernimmt vorübergehend wieder die Organisation, damit es wenigstens etwas vorangeht.

0: Bei den 60 Hennen taucht der erste Verehrer auf. Ja.
1: Ja. Seine neuen Damen?
2: Das sind deine Mädchen.
0: Christine setzt den Hahn immer wieder auf die Hühnerwiese. Doch jedes Mal kehrt er zurück zum Hof.
2: Es ist schwierig, er ist ein Problemhahn. Echt?
1: Ja?
2: Nee, weil er immer wieder hier vorne hinkommt. Er bleibt einfach nicht.
1: Eigenwillig.
2: Bei den Tieren, wo er bleiben soll. Kein Ei.
0: Beim Fangen macht Christine kurzen Prozess. Auch mit dem Hahn.
1: Gekonnt.
2: Wir beißen dir da rein.
0: Nach mehr als einem Jahr hat die Eierproduktion dieser robusten Hühnerkreuzung nachgelassen. Trotzdem sind sie fit.
2: Schön groß sind die.
1: Manche sind wirklich auch super kräftig.
0: Für die Landwirtschaft reicht die Leistung nicht mehr. Aber Christine kann die Hennen beim Hoffest guten Gewissens an Hobbyhalter weiterverkaufen.
2: Bei Hobbyleuten sind sie insofern gut, weil sie einfach extrem vital und robust sind, ne? Da komme, was wolle, die werden ja nicht krank und fallen ja nicht um. Aber jetzt ist ein Huhn entkommen.
1: Ist es weg?
0: Das Huhn macht sich auf direktem Weg zur Hühnerwiese.
2: Hier können wir es einteilen, alle von allen Seiten. Schnell, Benni! Ja!
0: Jetzt schnell in den Stall. Auf die unternehmungslustigen Hühnerdamen passt jetzt erst einmal der schwarze Hahn auf.
2: Ja, so, jetzt schön Eier legen, ne? Alles klar.
0: Und Christine kann sich weiter um ihren Deko-Hahn kümmern. Mutter Renate hat schon einmal Tisch und Spiegel vorbereitet.
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0: Aber Christine hat nur Putzmittel geholt. Das richtige Arrangement ihres Wahrzeichens ist ihr wichtig.
2: Das ist keine Kleinigkeit, an der ich mich aufhalte, das Kunst.
0: Das Kunstwerk ist fertig, aber draußen herrscht noch Chaos. Bis zur Eröffnung in 7 Tagen hat Christine noch jede Menge zu tun. Auf Tuts Hof im Harzer Herrhausen wächst das Weingut Schritt für Schritt.
4: Guten Morgen, Henrik.
5: Moin.
4: Moin. Na, fertig gerüttelt?
5: Ja.
0: Winzer Hendrik Klingseur und Landwirt Steffen Tut investieren jede freie Minute,
4: Abzuziehen. Moin.
0: Um den Vorplatz vom Weinkeller zu pflastern.
4: Okay. Wir lieben das ein bisschen ein. Ich habe aber auch nur bis um 11 Zeit, weil dann kommt Karl-Heinz noch und bringt Ivo heute vorbei.
5: Ivo,
4: schöner Schreckliche. Name. Dann Ivo, der schöne Deckbulle.
5: Jo.
0: Von ihrem alten Deckbullen Hubi haben sie sich bereits Anfang des Jahres getrennt. Während sie auf den neuen Bullen warten, zeigt Steffen sein handwerkliches Geschick.
4: So. Jetzt wollen wir hier noch mal einen schönen Weg hochlegen, oben zu der Gartenhütte. Und hier vorne noch mal eine kleine Fläche pflastern, so als Terrasse. Damit, wenn in der Weinlese hier vorne auf dem Hof sich das ganze Leben abspielt und ganz viel Technik rumsteht, dass wir einen Platz haben, wo wir eine Bierzeltgarnitur hinstellen können, wo wir zusammen essen können, trinken können, hier ein bisschen Rasenfläche ist. Aber dann auch zukünftig vielleicht für Events ein bisschen Platz ist, ein charmanter Garten gestellt wird. Ja, ein bisschen hübsch machen.
5: Schauen wir gleich mal, was zum Messen dabei.
4: Ah, siehst du?
0: Noch ist es ein Weinkeller mit einem einfachen Vorplatz. Doch die beiden haben eine klare Vision. Ihr kleines Weingut soll einmal eine Event-Location werden. Bis dahin liegt noch viel Arbeit vor ihnen. Und vieles dabei ist Neuland.
4: Bislang habe ich Jose mal dabei zugucken dürfen. Jetzt muss man halt mal selber ran. Ein bisschen Gefälle einbauen und jetzt hinten gucken, dass die Höhe auch passt. Und dann sollte das hoffentlich hinhauen. Aber hier ist auch nicht so wichtig. Also ist ja nur ein Gehweg. Hier fährt hinterher kein 40-Tonner lang, sondern ist ein Garten.
0: Das Gelände lag bis vor kurzem brach. Die Scheune haben sie bereits zum Weinkeller umfunktioniert. Und den Vorplatz mitten im Dorf können sie jetzt ganz nach ihrem Geschmack gestalten.

0: Schieb, schieb, schieb. Ja, genau so. Schieb, schieb, schieb.
1: Guck mal,
2: runter fährst du?
1: Ja, runter fahre ich auf jeden Fall.
3: Diese Freiheit ist Steffen sehr wohl bewusst.
1: Schon ein großes Glück, oder? Dass man die Möglichkeiten hat, das so frei zu machen und dann zusammen so als Team einfach so schöne Arbeiten zu machen. Also dann finde ich das umso schöner.
2: Ist halt letztendlich auch Selbstbelohnung, weil man halt weiß, okay, klar nutzen wir die Fläche auch für Events. Aber ist halt auch irgendwie, dass wir auch mal nach dem Feierabend irgendwie entspannt ein Gläschen trinken können, zusammen grillen können. Und dass das halt auch ein Ort von Dauer ist, einfach weil das passt. Und ja, also für mich ist das mehr Selbstbelohnung. Okay. Ja.
3: 7 Tage die Woche, das ganze Jahr über. Als Winzer und Landwirt geben die beiden alles. Sie wissen genau, wofür und für wen.
2: Der Weg ist ja auch quasi das Fundament, um irgendwie alle dran teilzuhaben zu lassen. Egal, ob das Omi ist oder wen auch immer. Ne? Aber ist ja so.
1: Gut, dass du sie ansprichst. Sie ist auf jeden Fall der Gradmesser dafür gewesen, wie steil das hier werden darf. Oma muss mit dem Rollator hier hochfahren können. Aber hat sie am Samstag schon bestätigt, das passt. Das geht klar.
2: Ja, tipptopp.
3: Der Grundstein ist gelegt. Jetzt muss Steffen aber los. Der neue Deckbulle ist gleich da. Zurück in Hamburg-Moorburg. Isa und Jürgen bauen hier auf 20 Hektar Äpfel an. Besonders wichtig für qualitativ hochwertige Früchte ist die zentrale Blüte am Baum.
4: Hier kann man das noch mal ganz gut sehen. Das ist die Königsblüte, die blüht als erstes. Die anderen sind drumherum, die sind noch ein bisschen zu. Der hat so im Prinzip hat er so einen Tag, 2 Tage Vorsprung. Der Apfel bleibt auch immer größer, das zieht sich bis zur Ernte durch.
3: Die Äpfel sind allerdings auch für Schädlinge aus der Familie der Rüsselkäfer ein gefundenes Fressen.
4: Hier, Isa, hier ist ein Apfelblütenstecher und da. Der ist höchstwahrscheinlich von hier geflogen, hat die beiden noch angestochen und den hier hinten. Ich vermute, dass es ein Apfelblütenstecher war. Und hier liegen jetzt die kleinen Larven drin. Wir können das mal aufmachen.
3: Mit Spritzmitteln versuchen sie, die Schädlinge in den Griff zu bekommen.
4: Da ist sie drin. Ich hole die jetzt einmal raus. Die Larve ist ja im Prinzip, der hat das Ei reingelegt, dann wird es zur Larve, dann wird es zur Puppe und dann zum Vollinsekt. Und der Apfelblütenstecher überwintert als Vollinsekt irgendwo unter der Rinde oder am Boden. Das Problem ist, hier unten ist schon der nächste. Und es kann bis zu 90% Befall machen oder so. Und dann hast du keine Äpfel mehr. Das ist immer so ein bisschen das Risiko.
3: Ihre Äpfel verkaufen sie an eine Erzeugergemeinschaft und in Isas Hofladen. Gerade hat sie ihn ausgebaut. Jetzt kann die Kundschaft auch das Treiben ihres Federviehs verfolgen.
5: Ja, das ist hier unsere Ladenerweiterung. Geplant ist hier sozusagen mein Hühnerwohnzimmer. Also ich mache hier 2 Kinostühle hin, die kommen nächste Woche. Oder vielleicht auch schon morgen, wenn ich Glück habe. Hier und da. Da kann man hier sitzen, kann die Hühner angucken. Wir haben jetzt hier schon die Bilder aufgehängt. Jetzt will ich da drin, sage ich jetzt mal, so ein Wohnzimmer für die Hühner bauen. Mit einem Stuhl, mit einem Regal, so dass man sich das halt angucken kann. Wir haben hier so viel Staub drauf und das ist eigentlich das Problem.
3: Der Hofladen ist Isas Baby. Er hat rund um die Uhr geöffnet.
5: Ich habe mir das hier so überlegt mit dem Fenster, dass man einfach einen besseren Einblick bekommt, dass man halt nah an den Tieren dran ist, einfach. Dass jeder kommen kann aus der Stadt, die keine Tiere haben, hat ja nicht jeder einen Huhn zu Hause.
3: Ihr Sohn Max hilft jetzt dabei, insgesamt 70 Obstkisten in den neuen Anbau zu schleppen. Sie dienen als Regale für die Ware.
5: Ich stelle mir die jetzt erstmal alle in die Mitte. Das ist wie so ein Puzzlespiel, wie Tetris. Da muss man sich so Türme bauen, gucken, wie sieht's schön aus. Und das ist so eine Aufgabe, dass man hier abends mit seinem Whisky sitzt. Und ein bisschen sinniert und das hin und her baut. So habe ich es letzt drüben auch gemacht. Also.
3: Die Eier stammen aus dem eigenen Stall.
5: Kommt nicht auf die Idee und legt hier die Eier hin. Eigentlich sollen sie die hier hinlegen. Die legen hier alle nur grüne Eier hier. Die sind noch klein, das sind noch junge Hennen. Die haben hier ein Paradies. Ne? Die laufen hier überall rum. Hier habe ich 20 Stück. Ich finde, die haben es hier richtig schön. Also hier in dem Stall schlafen die nur. Morgens geht die Klappe auf und dann rennen die den ganzen Tag bis 22 Uhr hier rum.
3: Kein Huhn wird bei ihr geschlachtet. Das würde sie nie übers Herz bringen. Auf dem Sophienhof maulen die Kühe. Sie wollen aufs frische Grün. Die neue Weidefläche gibt Helene Blom gleich frei. Sie muss nur noch den letzten Draht für den Strom spannen.
2: Sie soll das nicht zu genau machen.
5: Oh, na dann. Zu genau, ja, ist klar.
3: Carsten nimmt ihre Art zu arbeiten mit einem Schmunzeln zur Kenntnis.
2: Und wenn sie 100 Kilometer Zaun gebaut hat, dann trägt sie auch nicht die Drahtrolle. Weil irgendwann tun ihr die Arme weh. Dann lässt man die schön am Körper hängen und trudelt nur aus. Und zack, zack, und läuft geradeaus. Den ganzen Tag so zu laufen, ne? Da brennt ihr abends das Kreuz. Aber das muss sie selber lernen. Das wird sie schon lernen.
6: Na komm, Mädels. Ja, ihr seid alle beschäftigt, ne?
3: Auf 3 Hektar neuem Grünland kann sich die Herde jetzt ausbreiten.
6: Na komm. Ja, super. Ja, guck mal. Da hast du es. Ja.
2: Herdentier, wenn eine geht, kommen die alle hinterher.

0: Na, Moppi, ist schön?
1: Ja, ist das schön.
2: Frisches Futter lockt immer, obwohl die Rinder satt sein müssten. Über Nacht standen sie schon hier auf einer kleinen Zwischenfläche. Helene muss jetzt vorausgehen, um rechtzeitig den hinteren Ausgang zu sperren.
0: Die freuen sich dann richtig, dass sie jetzt endlich wieder normal über die Wiese laufen können, fressen können. Ich will jetzt hier einmal zumachen, bevor die Damen auf die Idee kommen. Sie müssen hier durch.
2: 5 Tage bleibt die Herde auf dieser abgesteckten Fläche. Danach treibt Carsten Duziak die Tiere auf die nächste Parzelle. Die zäunt er mit Helene schon jetzt ein. Durch die Einteilung in kleinere Flächen grasen die Rinder die insgesamt 45 Hektar Grünland gleichmäßiger ab. Gleichzeitig kann das Gras auf den verlassenen Stellen in Ruhe nachwachsen.
1: Das größere Übel ist mit den kleinen Kälbern. Wenn hier hinten ein Kalb liegen bleibt, die Kuh steht da drüben, das Kalb brüllt, die Kuh brüllt, dann ist das Kalb noch nicht in diesem Herdeninstinkt drin und in diesem Triebinstinkt, also Trieb meine ich, diese Wege zu laufen wie die Kuh. Und deswegen kriegen sie halt die Weide da, dann kommen, nehmen wir sie rauf, machen hinter ihnen zu, dann haben sie die Weide. Ist die abgefressen, gehen sie auf die nächste Weide und zum Schluss ist es doch eigentlich alles eine große Weide. So, jetzt machen wir das hier noch fertig und dann haben wir nächstes Mal schon ein bisschen Vorlauf. Vorausschauen, denken und handeln.
2: Auch auf dem Netteberg bei Herrhausen stehen die Mutterkühe seit einigen Wochen wieder auf der Weide. Heute bekommt die Herde einen neuen Anführer. Deckbulle Ivo ist im Anmarsch.
3: Oh. Hallo, Mädels. Na, machst du die Batterie aus? Dann locken wir die einmal einfach rüber in das andere Koppel. Vielleicht kommt ihr der Großteil mit, dann können wir den Zaun zumachen. Komm hier, komm! Komm hier, komm!
4: Steffen hat die Tiere hier innen gelockt, damit, wenn der Bulle gleich kommt, er erstmal so einen eigenen Paartasse, einen Bereich zum Ankommen, weil die kennen sie ja noch gar nicht. Und die Kühe erstmal ein bisschen gucken können, der Bulle ein bisschen gucken kann. Und das dann ein entspanntes Zusammentreffen ist.
2: Die bunten Limousin-Kühe stammen ursprünglich aus Frankreich. Sie gelten als robuste Fleischrinder und bringen ihre Kälber meist problemlos auf die Welt. Seit Anfang des Jahres lebte diese Herde ohne Bullen.
3: Naja, spätestens alle 3 Jahre brauchen wir einen neuen, weil die eigenen Töchter ansonsten von dem Bullen mit unserer Herde kommen. Und das muss man natürlich vermeiden insgesamt. Zum anderen war der andere Bulle leider nicht der treffsicherste. Also es sind nicht alle tragend geworden. Er war ein bisschen schwerfällig schon und auch ein bisschen zu alt. Und deswegen habe ich gesagt, wir nehmen einen neuen. Und da haben wir einen richtig schön gefunden, gleich hier aus der Gegend. Also kommt aus Einbeck, aus Krimmensen von einem netten Landwirt, der da eine gute Herde hat.
2: Jetzt ist der Viehhändler endlich da. Im Anhänger Deckbulle Ivo.

0: Und zwar auf, dass er zu den Mädels kann.
1: Wo soll er hin?
0: Ja, du gehst gleich ein bisschen zurück. Geh weiter zurück.
2: Rund 1200 Kilo bringt Ivo auf die Waage.
0: Feiner Junge. Geh mal rüber. Komm, geh mal ein bisschen weiter vor. Kommst du raus?
1: Ja.
2: Ivo nimmt direkt Kontakt mit den Kühen auf.
0: Ja, das ist der einzige Bulle, der jetzt hier zu unseren Mutterkühen kommt, ne? Die haben wahrscheinlich auch schon drauf gewartet, weil die kennen das ja auch, dass hier jedes Jahr der Bulle mit bei ist. Und die haben wahrscheinlich schon gefragt. Nur eine Frage der Zeit, wann er kommt. Und jetzt ist er da.
2: Steffen ist erleichtert. Der Bulle zeigt sich in der neuen Umgebung erstaunlich entspannt.
0: Na Ivo, wenn er seine Arbeit jetzt gut macht, dann haben wir in 9 bis hoffentlich spätestens 11 Monaten 17 neue Kälber. Das wäre das Schönste. Aber da bin ich ganz optimistisch.
2: Der Anfang ist gemacht. Mit Ivo kann jetzt ein neuer Abschnitt beginnen.
3: So, wir bleiben sozusagen in der Natur. Ein Bayern im Norden. Und deswegen holen wir Bayern ins Studio. Schauspieler Maximilian Brückner wird von seinem Zuhause am Chiemsee erzählen, wo er mit Eltern und Geschwistern in einem Mehrgenerationenhof lebt. Und dann hebt der Bayer auch noch richtig ab. Wir sprechen nämlich über seinen Film Ein Münchner im Himmel. Geht gleich los.
4: Freue mich schon drauf.

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1: Ja. Ins Hause einen wunderschönen guten Abend. Es ist Freitagabend. Ganz herzlich willkommen zu Das rote Sofa. Natürlich, Sie wissen es wie immer, live aus Norddeutschland. Vor 20 Jahren wurde unser Gast zum jüngsten Tatortkommissar. Wurde auf der Berlinale vor 19 Jahren zum Shootingstar des Jahres gekürt und hat niemanden enttäuscht. Tolle Rollen, aber immer bodenständig geblieben, wie er selber von sich verlangt. Und heimatverbunden mit Bayern, wie zum Beispiel auch in seinem aktuellen Kinofilm Ein Münchner im Himmel. Jetzt bei uns auf dem Sofa gelandet, Maximilian Brückner.
2: Was für eine tolle Anmoderation, danke dir.
1: Ich habe den ganzen Nachmittag darüber nachgedacht, wie ich dich hier so einführen könnte.
2: Top. Das war ganz. Besser geht's nicht.
1: Sag mal, Maxi, hier in Norddeutschland, ja? Wie wohl fühlst du dich eigentlich ohne Berge?
2: Lustigerweise, ich will erst mal sagen, ich freue mich total, dass ich hier sein darf wieder. Ich bin im Norden so gern. Ich mag das. Ich mag auch die Mentalität. Ich finde, die ist wahnsinnig ähnlich der im Süden. Ich finde das sehr ähnlich, ja. Lustigerweise, ich habe hier schon gedreht, auch sehr oft schon. Ja. Und ich mag diese ganze Art. Und also mir ist die sehr, sehr nah und sehr, ja, sehr eng, so wie ich das von zu Hause gewohnt bin.
1: Ja, es gibt ja viele Menschen, die sagen, Norddeutsch unterkühlt. Ja. Ne? Während Bayern ist mehr so kumpelig. Und
2: ja,
1: so
2: ja, aber auch so nichts Gesagtes, gelobt genug und so. Ja. Das gibt es bei uns auch. Und das mache ich total gern. Deswegen freue ich mich wahnsinnig, hier zu sein. Echt.
1: Und wir freuen uns sehr, dass du heute Abend bei uns bist. Wir reden über deinen neuen Film. Wir sprechen natürlich auch über dieses Thema Mehrgenerationenhof. Ja. Finde ich richtig klasse. Toll, dass du da bist.
2: Danke.
1: Die Nachrichten des Tages. Ja, ist das nun Timmy oder nicht? Es gab ja dann doch viele, die immer schon dachten, Timmy sei eigentlich zum Sterben in Küstennähe gelandet. Nach all den Rettungsversuchen, Aktionen ist jetzt ein verendeter Wal an einer dänischen Insel angelandet. Ann-Britt Backenbüll.
3: Vielleicht doch kein Happy End für Deutschlands wohl berühmtesten Wal. Vor der dänischen Insel Anholt wurde ein toter Buckelwal entdeckt. Nur rund 200 Kilometer von dem Ort entfernt, an dem das Tier vor knapp 2 Wochen freigelassen wurde. Noch ist unklar, ob es derselbe Wal ist, der zuvor vor Pølfest saß. Dänische Medien sowie die Umweltbehörde halten dies jedoch für möglich. Ich habe keine historischen Aufzeichnungen darüber finden können, dass jemals ein Wal auf Anholt gestrandet ist. Also ist das eine kleine Sensation. Und besonders, wenn es sich herausstellt, dass es der Wal ist, der aus Lübeck in Deutschland stammt. Der Buckelwal emotionalisiert wochenlang, wird zur Pilgerstätte.
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1: Am Ende wird Timmy oder Hope, wie die Netzgemeinde ihn tauft, in einer spektakulären Rettungsaktion zurück Richtung Nordsee geschleppt. Anteilnahme und Mitgefühl auch beim zuständigen Umweltminister.
2: Wenn Sie den jungen Mann jetzt gesehen hätten, Hope, wie er alleine in die Bark eingeschwommen ist, und dann wünsche ich ihm persönlich wirklich eine gute Reise.
1: Der Buckelwal wird zum Volksprojekt mit Live-Ticker, wird Hoffnungsträger-Meme, sorgt für Fan-Accounts, KI-Songs. Plötzlich geht es um mehr, um Reichweite auf TikTok, um Klickzahlen, um Vertrauen in die Politik, um Wut auf die Behörden.
3: Freiheit für Hope! Freiheit für Hope! Gegen die Regierung!
4: Gegen die Regierung!
1: Das kranke Tier, Projektionsfläche diverser Lager, auch rechte Strömungen entdecken den Wal als Bühne. Und jetzt? Möglicherweise treibt genau dieser Wal Tod vor Dänemark. Klarheit soll eine Gewebeprobe bringen. Ergebnisse werden frühestens kommende Woche erwartet.
5: Erfahren Sie selbstverständlich bei uns diese Klarheit. Ja, wir haben ihn als großartigen Schauspieler und Menschen kennengelernt. Vergangenen August hatte er mir noch von seinen regelmäßigen Ayurveda-Kuren in Sri Lanka erzählt. Schauspieler Günther Maria Halmer, Charlie, ist jetzt gestorben. Antje Althoff.
6: Könnt ihr vielleicht woanders rumhampeln?
7: Gibt's ein Problem?
6: Allerdings. Ihr Altersheim versperrt mir die Sicht.
8: Ein bisschen grantig, aber doch immer irgendwie liebenswert. Günther Maria Halmer. Der Mann mit den blitzenden Augen und dem Gesicht, das Geschichten erzählt, bevor überhaupt ein Wort gesagt wurde. Vom liebenswürdigen Hallodri Charlie in den Münchner Geschichten.
9: Mausi. Irmi.
10: Annette.
9: Ivos. Monika.
8: Bis hin zum Hollywood-Glanz an der Seite von Ben Kingsley, zum Beispiel im Oscar-gekrönten Kino-Epos Gandhi. Halmer war der Schauspieler für die leisen Töne und die großen Charaktere. Dabei blieb er immer eins, unverbogen.
6: I'm not born with a smile on my face, wie man so schön sagt. Ja, wenn solche Leute, die sind fröhlich, aber mir muss man das erarbeiten.
8: Der gebürtige Rosenheimer kam erst mit Mitte 20 zur Schauspielerei, bewies, dass es für Leidenschaft nie zu spät ist. Er brannte für das, was er tat, und zwar mehr als 180 Rollen in Film, Fernsehen und auf der Bühne gab er Kontur, spielte sich in die Herzen der Zuschauer. Bis ins hohe Alter, das hielt ihn fit.
6: Dann bleibt alles so, wie es ist.
8: Auch bei uns auf dem roten Sofa war er gern. Zuletzt vor gut einem Jahr, mit Plänen.
5: Es gibt diese 80-Jährigen, ja, die noch mitten im Leben stehen.
6: Die gefährlich sind, weil sie... Ja, die sind gefährlich. Ja. Also man müsste eher einen Film machen über die gefährlichen alten Männer.
8: Gefährlich gut, das war er. Günther Maria Halmer starb am Wochenende nach kurzer, schwerer Krankheit. Er wurde 83 Jahre alt.
5: Ja, er war lustig, er war grantlich, hatte Humor und vor allen Dingen hatte er ein wahnsinnig großes Herz. Maximilian, du kennst ihn sehr gut.
11: Ja, ich weiß nicht, ich habe das heute gerade vor der Sendung gelesen. Ich glaube, dass wir... Also wir haben einen Film zusammen gedreht. Vielleicht ist es auch der letzte, den er bis dahin gemacht hat. Ich weiß es nicht. Der ist auch noch nicht rausgekommen. Ja, ich kenne ihn privat so. Meine Eltern, die sind befreundet mit ihm. Und das ist ein ganz toller Schauspieler gewesen. Also ich war auch total, ich hatte so gefreut. Ich kannte ihn vorher schon und dann haben wir zusammen gedreht. Und ja, das ist schon ein Meister seines Fachs gewesen. Und also das merkst du einfach.
5: Das ist mir eben schon, war auch öfter bei euch mal zu Hause, weil die Eltern befreundet.
11: Ja, wir sind da in Rosenheim, da in dieser Gegend auch. Genau. Ja.
5: Charlie, Günther Maria Halmer. So, Maximilian Brückner heute Abend bei uns zu Gast auf dem roten Sofa. Ein paar Karrierestationen von dir jetzt von Laura Neumeister.
12: Er liebt Herausforderungen.
13: Ich will mir das kurz ausleihen. Hey, danke.
12: Kann die Schmierigen unliebsam so spielen, dass man trotzdem schauen muss.
14: Ich bin völlig harmlos.
12: Von der Schauspielschule in München geht's für ihn direkt auf die großen Bühnen.
15: Einmal! Du, mein Hampelmann, recht brav!
12: Rumhampeln tut er nicht. Schon mit 27 Jahren ist er Tatortkommissar.
16: Entschuldigung, habe ich da irgendwas verpasst?
12: Seine Rollen immer besonders expressiv. Vielschichtig und nie auf den Mund gefallen.
7: Sie sind ein Schatz.
10: Sie kennen mich ja gar nicht.
7: Aber das würde ich unglaublich gerne nachholen.
12: Heute ermittelt er wieder im TV.
11: Wie heißen wir?
10: Rex.
12: Schauspieler Maximilian Brückner.
5: Da kann ich gleich mal andeuten, diese Geschichte, wie du und Kommissar Rex, wie ihr beide euch kennengelernt habt.
11: Ja.
5: Das ist eine sensationelle Story, auf die wir gleich noch kommen werden.
11: Gerne.
5: Lass uns aber erstmal zu deinem aktuellen Kinofilm. Seit gestern in den Kinos, der Münchner im Himmel.
11: Mhm.
5: Und da sag ich jetzt an dieser Stelle mal, Luja Sorki.
11: Fast, ja, sehr gut.
5: Das sag du mal besser.
11: Luja Sorki.
5: Loja Sorgi.
11: Ja, genau. Ja, locker, einfach raus aus dem Band.
5: Loja Sorgi.
11: Betonen,
5: ja.
11: Dann geht's.
5: Das ist, erzähl mal von dem Vorbild, der Münchner im Himmel.
11: Naja, der Münchner im Himmel ist geschrieben von Ludwig Thoma, dauert ungefähr 5 Minuten, das ist eine Story, jemand stirbt, kommt in den Himmel, führt sich wahnsinnig auf, weil es kein Bier nicht gibt und weil alles durcheinander bringt und sich so aufführt da oben, sagt der liebe Gott, den müssen wir irgendwie wieder loswerden. Und gibt ihm als einen Auftrag, er soll der, und das ist die, die ganze Ouvertüre ist nur für diesen Satz, der soll doch bitte der bayerischen Staatsregierung die göttlichen Eingebungen überbringen. Was er, dann kommt er unten an, sieht den Brief, schmeißt ihn weg, geht ins Hofbräuhaus und trinkt das, was er vorher gemacht hat. Und das ist eine wahnsinnig sehr, sehr lustige Geschichte, super erzählt. Und natürlich kann man daraus jetzt keinen Kinofilm machen, dann wäre in 5 Minuten vorbei. Und der David Dietl, der Regisseur, hat einfach einen wahnsinnig tollen Film draus gemacht. Über eigentlich zweite Chancen geht's da.
5: Lass uns, bevor wir darauf kommen. Nein, das ist alles gut, ist alles gut. Aber dieses Loja Sorki, ne?
11: Ja.
5: Loja Sorki. Das war mal, da gibt es nämlich eine Zeichentrick-Version,
11: ja, genau,
5: von dieser Ludwig-Thoma-Geschichte. Ja. Und da schauen wir mal einen ganz kurzen Ausschnitt uns an.
17: Halleluja! Luja! Luja Sorki! Seh fix, Halleluja!
5: Man muss dazu sagen,
11: also man hört schon, wie die Leute ausrasten.
5: Ja.
11: Es ist wirklich wahnsinnig toll gesprochen. Und es macht einen Spaß. Und lustigerweise Ina Müller, wir haben ja die große Freude, dass sie mitspielt und bei uns Gott spielt.
5: Ja.
11: Also eine Frau, finde ich super. Und die kannte die Geschichte. Oliver Schulz kannte die auch. Also ich dachte, okay, das ist sowas sehr Bayerisches. Aber er läuft auch hier in Hamburg, habe ich
5: ja, klar. Gehört.
11: Ich freue mich total, dass das so hoffentlich angenommen wird. Und wir hatten einen super Kinostart heute, dieses Wochenende. Oder gestern
5: ist ja Donnerstag, Vatertag. Ja, ja.
11: 30.000 war ein super Aufschlag.
5: Oh, das ist toll.
11: Mhm.
5: Ja, das ist klasse.
11: Also ich hoffe, das geht so weiter.
5: Du spielst ja den Wigal.
11: Genau.
5: Der Wigal ist ja der Loja Sorki, ne?
11: Genau.
5: Das ist ja der
11: genau.
5: Typ. Ne? Was
11: also
5: ist
11: angelehnt an die Figur. Man sieht auch die optische Ähnlichkeit, die wir haben, die ist frappant. Deswegen habe ich die Rolle auch bekommen, weil ich dem Typen so ähnlich
5: bin. Die Haare zum Beispiel.
11: Die Haare und den Schnauzer vor allem. Ja. Nein, wir haben halt da eine neue Version draus gemacht, die natürlich an das angelehnt ist, aber eine eigene Geschichte erzählt. Und wir haben Bombenschauspieler Maxi Schaffroth, Heiner Lauterbach, mit dem ich das erste Mal endlich zusammen drehen durfte.
5: Super.
11: Hanna Herzsprung.
5: Ja.
11: Wir wollen seit Jahren zusammen drehen. Haben gesagt, endlich haben wir es geschafft. Keiner von uns das Buch irgendwie gründlich gelesen, bis wir gemerkt haben, dass wir keine einzige Szene zusammen haben. Also wir spielen überhaupt nicht miteinander. Ich bin zwar einmal da und ein paar Mal, aber sie sieht ja mich nicht.
5: Weil du bist ja ein Geist.
11: Mhm. Also jetzt müssen wir das nochmal probieren.
5: Das müssen wir mit dem Geist, das müssen wir auflösen. Aber vorher schauen wir uns mal einen kurzen Ausschnitt an.
11: Sehr gerne.
5: Wir sehen auch Ina Müller als Chefin des Hauses, als Göttin, wie man das auch immer mal bezeichnen möchte. Und dich etwas, man erkennt dich vielleicht nicht unbedingt sofort.
11: Das liegt an meinem Prachthaar. Mir gehen sie aus und dann kriegt man eine
5: Brücke. Der Wigal. Schauen wir mal kurz mal.
18: Münchner, was macht denn Münchner jetzt hier oben?
19: Bayernquote, was soll ich machen?
18: Halleluja, habe ich gesagt. Halleluja!
20: Wir bluten ja schon die Ohren.
21: Petrus, was sagt denn eigentlich sein Sündending?
22: Sündenkompass kommt sofort.
23: Wie jetzt? Sünden? Ich habe schon immer gebeichtet.
21: Zwischen Beichten reicht nicht.
23: Das erklären eure katholischen Hansel unten für anders.
22: Na, sehr was.
21: Eieieiei, das ist ja fast rot. Ja, dann sag ich mal, viel Spaß im jüngsten Gericht. Ne?
23: Warte mal, das ist ja... Ah, jetzt hab ich, das ist ja kaputt. Das ist. Hast du gelacht? Ha? Wir brauchen einen Engel, ha? Jetzt fangst du gleich ab!
5: Jetzt fragst du gleich ein paar. Also, ein Münchner im Himmel. Ja. So viel ist klar. Seit gestern im Kino, auch natürlich in Norddeutschland, logischerweise. Es gibt viel zu lachen, es gibt viel Spaß, ja, viel Ironie. Aber vielleicht gibt noch mal so einen kleinen Hinweis. Wie soll der Wegal, er wird ja wieder Richtung

0: Erde geschickt. Wie soll er denn sein Karma wieder auf Vordermann bringen?
1: Naja, der ist so ein netter Halodri, so ein Bazi, würde man sagen. Ein Stenz, Münchner Stenz. Das war so der Vorbild für David, unseren Regisseur. Der ist charmant, aber letztendlich ist er ein Egoist und geht eigentlich über die Gefühle anderer hinweg, gerade über die seiner Tochter und seiner Frau. Und will unbedingt dieses Verhältnis mit seiner Tochter, und es ist auch die Einzige, die ihn sehen kann.
0: Erst weil er kommt ja als Geist runter.
1: Er kommt als Geist runter und meint, er hat Superkräfte, was dann ein bisschen gehörig falsch geht. Und hat immer noch seine egoistischen Pläne so im Ding und versucht, sich seiner Tochter anzunähern. Und was ganz toll ist bei dem Film, der ist wahnsinnig lustig. Und am Schluss hockst du da und er erwischt dich, weil er kriegt so eine Tiefe, weil es geht um zweite Chancen. Und bei einem Klamauk, den man macht, es gibt, glaube ich, und deswegen funktioniert der Film wahnsinnig gut. Wir alle haben Menschen auch schon verloren, wo man sagt, ach verdammt, ich hätte es noch sagen sollen, ich hätte das noch machen sollen. Und da kriegt der Film am Schluss eine wahnsinnige Tiefe nochmal. So, dass man wirklich so mit Tränen im Auge dann auch da sitzt. Mhm. Und das finde ich an diesem Film so schön. Deswegen funktioniert der hier oben genauso wie bei uns.
0: Ja, natürlich, ja klar. Wir haben ja alle die gleichen Sorgen.
1: Ja, genau.
0: Ja, das ist doch so. Wie ist das denn eigentlich für dich als Schauspieler? Ja. Du spielst einen Geist. Jetzt seid ihr da mit 4, 5, 6 Leuten. Ja. Deine Tochter, die dann in dem Film deine Tochter spielt, die kann als Einzige mit dir kommunizieren. Ja. Aber sonst hört dich ja keiner. Das heißt, die spielen, quatschen alle drumherum. Und darf keiner auf dich reagieren.
1: Es war eine Katastrophe. Ich dachte am Anfang, ja, wunderbar, bin ich geistig. Ich habe dann bin in so Szenen, muss nicht viel sagen. Und irgendwann, man ist ja auch faul manchmal. Nein, und dann haben wir eine Szene und ich stehe da rum und ich merke, wie ich langsam, weil wir haben am Anfang die Szene gedreht, als ich noch gelebt habe, da war ich voll in meinem Ding und dann wurde ich also wortwörtlich zum Geist am Set, weil sich keiner mit mir mehr abgegeben hat. Die haben halt gequatscht wie wir zwei und ich musste da hinten irgendwo, ja, der macht dann schon irgendwas, ja, machst du. Und ich wurde so eifersüchtig, das kannte ich gar nicht nochmal. Da denke ich, oh, habe ich meine Ruhe. Aber irgendwie so ein bisschen Aufmerksamkeit braucht man dann schon. Aber es hat total Spaß gemacht. Aber das war echt, das habe ich echt ein bisschen unterschätzt.
0: Ja,
1: weil du musst dir, und ich kann ja auch nichts anfassen, weißt du, wir reden hier so. Ich musste immer ganz ruhig und ich konnte nichts machen. Ich spiele ja auch gerne mit Requisiten. Mhm. Ich konnte einfach nichts anfassen und das war eine Katastrophe. Ich konnte auch keinen
0: guten Tag sagen, gar nichts.
1: Aber es funktioniert super und er hat mich da gut durchlavriert.
0: Es gibt einen Song in diesem Film. Der wurde geschrieben von den Sportfreunden Stiller.
1: Genau.
0: Und du durftest diesen Song auch performen, also singen, ne, Gitarre, also viele, viele Geschichten. Über deine Musikalität sprechen wir gleich nochmal. Aber vorher haben wir noch die Sportfreunde Stiller.
1: Yes.
2: Hallo lieber Maximilian, wir sind's, die Sportfreunde. Wir grüßen dich, wünschen dir alles Gute für deinen Film Ein München im Himmel. Und wir freuen uns natürlich sehr, dass du dieses Lied gesungen hast, das ich ja auch mitgeschrieben habe. Und ja, es ist ein feiner Film und wir freuen uns für euch und wünschen euch alles Gute und wir sehen uns bald, vielleicht auch auf einem Konzert von uns.
3: Und du bist der Kini von Minger.
2: So schaut's aus.
0: Applaus, Applaus, das freut mich jetzt. Kann man fast sagen.
1: Das habt ihr mir richtig erwischt. Jetzt bin ich, mit dem habe ich jetzt überhaupt nicht gerechnet. Erstens bin ich ein riesen Fan von denen.
0: Ja.
1: Dann sind das ganz tolle Typen, die in der Ukraine wahnsinnig viel rüberfahren, da helfen und machen und tun. Mhm. Dann haben sie diesen tollen Song. Ich meine, ich bin ja auf Partys gegangen, wo ich Sportfreunde Stiller rauf und runter gehört habe.
0: Applaus, Applaus.
1: Ja, ihr habt mich jetzt echt richtig erfüllt.
0: Der Song heißt Dakini.
1: Dakini, ja. Dakini von Minga.
0: Der, was heißt das?
1: Der König.
0: Der König. Dakini,
1: natürlich.
0: Dakini von Minga. Das hat ja Oktoberfest-Potenzial, möchte ich fast sagen.
1: Durchaus könnte der funktionieren.
0: Wie war deine erste Aufführung mit dem Song?
1: Naja, also es war ein bisschen schwierig. Ich habe keine tolle Stimme. Also ich kann spielen, aber ich habe jetzt keine Gesangsstimme. Nie, also, sonst, also ich würde jetzt nicht drauf kommen, eine CD aufzunehmen. Das habe ich auch so ein bisschen überlesen. Oh, ich muss ja dann singen. Ich habe dieses ganze Buch ein bisschen unterschätzt, glaube ich, in vielen Aspekten. Und wir haben es dann aufgenommen und es hat total Spaß gemacht. Aber es ist natürlich, ich habe jetzt nicht die Hammerstimme, aber es hat einigermaßen funktioniert. Ich glaube, bis jetzt hat sich keiner beschwert.
0: Ich muss dir leider sagen, du hast das jetzt zu häufig gesagt, dass du keine Hammerstimme hast. Ich möchte mich davon überzeugen, dass du keine Hammerstimme hast. Sag, sing, komm, du kannst zumindest mal den Refrain ganz kurz ansingen. Komm, das muss sein jetzt.
1: Halt mich fest, sonst flieg ich davor, weil mir nix halten kann, außer du. Halt mich fest, Und ehrlich gesagt, ihr hättet eigentlich die Momo einladen müssen.
0: Komm,
1: meine Tochter spielt,
0: komm,
1: die cool. kann toll singen. Die kann großartig singen. Die hat diesen Song, singt die am Schluss. Und das hatte ich noch nie erlebt. Wir sitzen hier rum, sie steht da vorne hinter der Kamera. Und als die diesen Film, dieses Lied singt, fangen alle zu weinen. Dreimal hintereinander. Haben die, also fast alle haben geheult.
0: Ja, es war wirklich
1: so großartig. Und die hat eine süß. Ganz großartige ja. Stimme. Ich komme schon irgendwie so durch.
0: Hold me fest, hold me fest. Ja, schön. Ein Münchner im Himmel.
1: Richtig.
0: Seit gestern im Kino. Also ich glaube, wer da jetzt nicht reingeht, der hat uns...
1: Ne? Schade.
0: Der nimmt uns nicht ernst, glaube ich. Der nimmt uns nicht ernst. Guck mal, bevor wir gleich beide zusammen an den Chiemsee gehen, Alicia Elling über den wundervollen Hold Me Fist bayerischen Dialekt.
4: Ja, Mai, Bayern. Sofort haben wir Bilder vor Augen und einen kultigen Klang im Ohr.
5: Servus Günther, pfirti.
4: Ein Dialekt, bei dem drei Vokale und ein Husten schon ein Wort ergeben. Wie Sie hören, hören Sie nichts. Wie kommt der Dialekt denn hoch im Norden in Kiel an?
6: Sehr schön.
7: Sehr schön. Ich habe mal ein paar Jahre in München gelebt, insofern liebe ich den bayerischen Dialekt.
8: Gewöhnungsbedürftig, sage ich mal.
9: Ist natürlich ein bisschen schwierig zu verstehen manchmal.
10: Bei uns hört man das ja auch manchmal. Hammer, cool, ne? Alles klar. Das ist einfach, das gehört dazu. Und es bringt auch eine gewisse Vielfalt mit sich.
4: Freilich. Auch bei Immobilienkauffrau Romina Moffett hört man die Herkunft. Vor 8 Jahren ist die 35-Jährige für die Liebe vom bayerischen Sulzbach-Rosenberg nach Hamburg gezogen.
11: 9 von 10 Personen sprechen mich immer drauf an. Und dann ist es sofort ein Eisbrecher. Man fängt sofort ein Gespräch an. Deswegen ist es herrlich einfach.
4: Romina weiß, wir Norddeutschen verbinden ihren süddeutschen Dialekt mit Sommergefühlen.
11: Sagen total viele so, ach, red weiter, es hört sich so schön nach Urlaub an. und auch das rollende R. Und ich glaube, die hören mir einfach gern zu. Letztens meinte auch irgendwie eine Bekannte, sogar wenn Romina mal ein bisschen ernster mit ihren Kindern spricht, hört sich das irgendwie so sympathisch an.
4: Aber warum klingt er nun so charmant, der Dialekt? In diesem Kieler Wirtshaus mit bayerischen Schmankerl weiß man es sicher, gell?
12: Ich denke, weil viel relativ angenehm klingt oder so abgerollt wird in der Sprache. Und es klingt halt einfach lebendig und sympathisch, muss ich sagen.
4: Leider nein. Es liegt nicht am rollenden R. Nicht nur.
13: Kulturelle Sachen, gesellschaftliche Einflüsse haben hier auch eine große Wirkung in der Sympathie oder Antipathie von Dialekten.
4: Nicole Palivoda ist Sprachwissenschaftlerin an der Uni Kiel. Sie hat untersucht, wie Menschen Dialekte wahrnehmen. Norddeutsch wurde als sehr sympathisch wahrgenommen, bayerisch polarisiert, ist aber deutlich beliebter als zum Beispiel sächsisch.
13: Zusammenfassen, dass es eigentlich ein Zusammenspiel ist aus Klang, Aussprache, letztendlich typischen Wörtern, aber auch kulturellen Bildern, die damit verknüpft sind. Also sowas wie Heimat oder regionale Verbundenheit, natürlich Identität, was da auch mit reinspielt.
4: Bayerisch wird aber nicht nur in Bayern gesprochen. Es ist ein Dialektverbund über Österreich bis nach Südtirol. In Bayern wird aber auch der schwäbische oder fränkische Dialekt gesprochen. Besonders beliebt bayerische Begriffe, wenn man sie denn versteht.
14: Spusi.
4: Was heißt das?
14: Spurensicherung.
15: Och, Katzelschworf.
16: Keine Ahnung, was das ist.
7: Schworf ist ja also so ein Tanz, so ein Gespräch.
9: Bretzensäuser. Keine Ahnung, irgendein Dip.
17: Thomas, keine Ahnung, wie Bäckerei oder sowas in der Richtung. Brezel.
4: Na gut, Romina, löst auf.
11: Euch Katzelschworf ist natürlich Eichhörnchenschwanz. Der Brezensäuzer ist der Geschaftelhuber, also der Besserwisser. Und das Gspusi ist eine Liebelei.
4: Tja, bayerisch, ein Lebensgefühl. Und ein Dialekt, der nicht nur ins Ohr geht, sondern vielen offenbar direkt ins Herz.
0: Ja, Luja, sag ich. Luja, sag Gspusi, kleine Liebelei. Ich mag
1: so das
0: total gern.
1: Bei uns da, ja.
0: Und jetzt gucken Sie doch mal bitte. Ist das hier nicht wunderschön? Der Chiemsee. Oh. Und tatsächlich in so einer Gegend lebst du. Also du lebst im Grunde leben, ja nicht weit entfernt.
1: Erzähl
0: mal, wie das bei dir genau aussieht.
1: Naja, es gibt den Simsee und den Chiemsee, die sind nicht weit auseinander und dazwischen wohne ich. Also es ist, glaube ich, mit dem Auto jeweils 5 Minuten bin ich da oder mit dem Rad sogar. Wird das gehen.
0: Ah, toll.
1: Und du bist halt an den Bergen gleich. Es ist traumhaft, wirklich. Ich genieße es total.
0: Ja, es ist, das hat immer so, Berge hat noch was ja, so Übermächtiges, finde ich immer. Was einen demütig sein lässt, wie man das ausdrückt.
1: Aber das ist nicht der Chiemsee, fällt mir gerade auf.
0: Wie bitte?
1: Ich glaube nicht, dass das der Chiemsee ist. Der Berg sieht anders aus. Das ist mir gerade aufgefallen.
0: Das werden wir in einem sogenannten Faktencheck, werden wir das nochmal nachreichen und mal schauen. Aber,
1: Das ist er nicht. Aber es ist wurscht, es ist auch schön da.
0: Ja, es ist ein schöner See.
1: Bei uns ist es schön, genauso wie bei euch hier.
0: Das ist ein Symbolsee.
1: Das stimmt. Wunderbar.
0: So, wir sitzen heute am Symbolsee. Aber was ich so super interessant finde, ihr lebt in einem Mehrgenerationenhaus, ein Hof. Wie seid ihr überhaupt an den Hof rangekommen? Das ist ja ein Riesending.
1: Da ist er eh zu
0: Guck
1: sehen.
0: Guck mal, das ist ja wirklich groß.
1: Ja, denn das war sehr viel Arbeit. Wir haben lustigerweise vor 2 Tagen haben wir uns die Fotos angeguckt, als wir das Ding gekauft haben. Jetzt sieht es natürlich wunderbar schön aus, aber wir haben uns als erstes ein Bobcat gekauft. Das ist so ein kleines
0: Bagger.
1: Ja, und einen Bagger und haben einfach 1 Meter runtergegraben. Und wir mussten den komplett entkernen. Also ich weiß, 2 Jahre haben wir eigentlich. Ich bin ans Set gefahren, teilweise, das weiß ich noch, im Dreckklamotten. Ich habe gesagt, ob ich nicht ganz dicht bin. Hab dann schnell gedreht, mich wieder angezogen, wieder auf die Baustelle. Jetzt sieht das natürlich wunderschön aus. Das ist letztendlich wie bei allen anderen auch. Es sind halt viele Leute und da gibt es auch immer wieder mal ein Ding, auch mal Ärger und man streitet sich. Aber es ist eigentlich die beste Entscheidung, die wir hatten, gerade für die Kinder. Die brauchen ja, die gehen zwar in den Kindergarten, aber eigentlich bräuchten sie keinen, die haben so viel Platz. Und wenn es denen langweilig ist, dann sagst du, ja, dann geh raus. Ja, bei mir ist langweilig.
0: Sind genügend Tiere da?
1: Und 5 Minuten später reiten die dann auf dem Schaf durch die Gegend oder rennen der Ziege hinterher, irgend sowas. Halt.
0: Was für Tiere habt ihr alles?
1: Also, Schafe, Ziegen, Hühner und Enten.
0: Schön.
1: Genau, ich hätte gerne noch mehr, aber man muss das ja immer so machen. Ich bin ja viel unterwegs, damit die sind immer auf der Weide, können aber in den Stall rein, wenn sie wollen, die haben Quellwasser. Genau, und dann muss man halt, wenn man da ist, manchmal ist es schon stressig, dann kommst du und musst halt die Schafe scheren oder ihre Klauen ausschneiden, das sind so Sachen. Oder impfen gehört ja auch dazu, das sind so Sachen. Im Sommer machen wir Heu, das ist aber alles nur Hobby. Also das ist jetzt, kein Mensch lebt davon. Das ist halt, ich finde es schön und finde die Kinder es auch schön.
0: Ich finde es auch total toll, so in der Natur zu sein, mit Tieren, Heu machen und so weiter. Ja. Was ich aber auch ganz klasse finde, ist diese Idee mehr Generationen.
1: Ja.
0: Deine Eltern wohnen ja mit dabei, deine Geschwister, eure Kinder mittlerweile. Das ist, was reizt dich so an dieser Idee mehr Generationen?
1: Naja, ich glaube, also wenn ich ganz ehrlich bin, in Zukunft werden sich das mehr Leute überlegen müssen, weil das einfach nicht mehr haltbar ist. Also das ist finanziell auch. Das ist dann, aber das ist nicht der Vordergrund.
0: Sagen wir es mal so, die ältere Generation ins Pflegeheim zu schieben.
1: Ja.
0: Das kostet nicht, also erstmal menschlich ist das eine Sache, aber das kostet ja auch wahnsinnig viel Geld. Ne?
1: Das meine ich, aber das ist ja nicht der erste Grund. Es ist einfach so, ich will einfach, dass meine Kinder auch ganz viel Kontakt mit den Großeltern haben, weil die da auch was anderes vermitteln können, was ich vielleicht nicht so vermitteln kann. Und dann aufeinander Acht geben. Ich meine, und wenn ich weg bin, weiß ich, dass meine Familie bei den Leuten, die ich am meisten liebe, aufgehoben ist und nicht alleine ist. Und man kann halt auch mehr erreichen, weil wir halt mehr sind. Also man kann ganz andere Projekte stemmen oder am Wochenende wird das gemacht oder jenes gemacht. Es hat funktioniert, aber das kann auch in die Hose gehen, glaube ich. Also wir hatten halt auch wahnsinnig Glück, dass unsere Frauen auch sich untereinander verstehen. Das kannst du nicht vorher planen.
0: Ja, es ist ein wichtiges Thema natürlich.
1: Genau.
0: Klar, ein wichtiges Thema.
1: Und da hatten wir einfach wahnsinnig viel Glück, würde ich sagen.
0: Dieses Leben auf dem Land.
1: Mhm.
0: Ist das, weißt du, du hast natürlich auch oft mal einen roten Teppich, bist in Talkshows oder wie auch immer eingeladen. Also so ein bisschen so ein schickeres Leben, sag ich es einfach mal. Brauchst du das als Ausgleich, mal so auf dem Land zu sein, der normale Maximilian zu sein?
1: Nein, ich brauche das andere eigentlich überhaupt nicht. Also ich würde es eher so formulieren. Nee, ich brauche nicht das Land, dass ich mich erhole, sondern ich mache das andere, damit ich das Land oder mir auch leisten kann. Und das passt auch. Ich spiele wahnsinnig gerne, ich spiele Theater, mache ganz viel, aber ich bin einfach wahnsinnig gern zu Hause und umso älter ich werde, umso mehr Heimweh kriege ich natürlich. Und ja, das ist mir einfach wichtig. Ich mag das, das war ich immer, ich bin da nie weg. Ich habe meine Freunde noch, gestern war ich mit meinen besten Freunden, nachmittags dann noch ein bisschen, haben wir zusammengesetzt, ein bisschen getrunken am Vatertag. Das war traumhaft, das war echt schön.
0: Ja, ich wollte noch mal gratulieren, nachträglich zum
1: Vatertag. Ich danke dir auch.
0: Also das ist ja klar.
1: Nein, aber ich wollte nur sagen, mein ganzes Leben hat sich da immer abgespielt und wird sich da abspielen. Und das andere, das ist ein Glück, dass das so funktioniert und so läuft. Aber nee, mein Mittelpunkt ist da, ganz klar. Mhm. Ich brauche jetzt nicht das andere, mich zu erholen. Das ist mein Leben.
0: Dann haben wir noch diesen See, den Symbolsee hier vor der Tür. Das ist auch dein Gewässer, weil du bist oft draußen auf dem Wasser. Ne?
1: Ja, das ist
0: also so, machst viel Wassersport. Und
1: ja, ich habe jeden Scheiß gemacht. Eigentlich nie richtig gut, aber mit sehr viel Elan und Freude. Und

0: du kannst, ich habe auch Windsurfen probiert. Ich bin nie wahnsinnig, irgendwo wahnsinnig toll, gut, aber ich mache es gerne. Und jetzt haben wir das Wingfoilen angefangen. Das gibt es ja bei euch sicher auch.
1: Oben. Ja, ja, klar, gibt es eine Küste, die verrückt. Ja, ja. Genau. Das ist übrigens, das ist jetzt nicht Wingfoilen, das ist auf dem Eisbach, ja. Ne, auf der Eisbachwelle in München. Mhm. Und tatsächlich, das ist, müssen wir jetzt kurz auflösen, ja, ja, weil bei Ein Münchner im Himmel, da gibt es eine Szene und du hast das ausprobiert. Hättest fast die Szene selber gedreht.
0: Also ne? Eigentlich, ich surfe sehr selten da, weil ich nicht wahnsinnig auch die Zeit habe und in München. Aber das mache ich hin und wieder und dann gibt es Tage, wo ich einfach ein paar Mal hin und her und manchmal haut es mich halt gleich rein. Und dann gab es eine Szene, wo der vor so einem Verbrecher, also so Typen verfolgen ihn und flieht und nimmt ein Board und hüpft dann rein und fährt rüber. Und ich hatte natürlich nur eine Chance, weil ich hatte ja Perücke auf, die Klamotte. Und an dem Tag war es auch wahnsinnig gemein. Das haben sogar die Profis gesagt. Da war einfach so eine wahnsinnig, der ist ja, das ist keine wahnsinnig saubere Welle, sondern die hat so eine Delle und da war die Delle massiv. Egal, ist ja nur eine Ausrede, dass ich es nicht hingekriegt habe. Ich bin
1: halt dann das rüber. Kostüm war ja, halt im Eimer.
0: Ich bin dann so nass geworden, ich habe es ja nicht ganz geschafft.
1: Aber. Und jetzt aber noch einen Satz müssen wir noch zu dem, jetzt haben wir die Geschichte jetzt noch zum Wingfoilen. Ja. Da stehst du auf dem Brett. Unter dem Brett, also muss man sich mal so vorstellen, ja. Das Brett da unter ist noch so ein Schwert quasi und da unten ist ein Flügel. Ne?
0: Genau,
1: und wenn man eine Geschwindigkeit erreicht hat, kommt das Brett raus.
0: Und du hast
1: und
0: weniger Widerstand und fährst schneller.
1: Genau. Fährst schneller. Du hast das Segel nur in so der in der Hand. Ne? Also ja. Nicht an Schnüren, sondern wirklich nur an der Hand.
0: Du kannst es schon, glaube ich, einhaken, wenn du öfters fährst, aber die meisten machen es gar nicht. Es funktioniert auch anders wie Surfen. Bei Surfen oder gerade beim Kiten, das konnte ich einigermaßen gut. Mhm. Da nimmst du halt den Druck von oben und presst ihn aufs Brett und dann schiebst du. Und das, beim Foilen funktioniert das anders. Das hat sehr viel mit der Hüfte eigentlich zu tun.
1: So.
0: Ja, aber man muss halt locker sein und dann kann man das ausgleichen. Aber warum das statisch funktioniert, weil wenn man das sieht, das ist völlig absurd. Du hast so ein Brett, so eine Stange und dann steht das aus dem Wasser und der fährt so. Und du denkst, der müsste ja nicht
1: runterfahren.
0: Das ist faszinierend.
1: Ja, es sind so die Dinge, die muss man einfach mal ausprobieren.
0: Aber
1: muss man
0: ausprobieren. Und wenn es sich auf die Waffel haut, es hat auch jeder einen Helm. Und man weiß auch warum, weil da knallst dich schon gewaltig rauf.
1: So. Ja. Gleich geht es um Kommissar Rex.
0: Auch.
1: Und passend dazu haben wir vorher noch Pille. Nichts eigenwillig.
2: Pille.
3: Ja, super. Das ist Pille. Und Pille soll mal ein Assistenzhund sein.
2: Pille ist einmal ein guter Kamerad, also der mir immer so ein Lächeln ins Gesicht zaubert. Er hilft mir eben bei allen möglichen Arbeiten, besonders wenn es darum geht, mir irgendwas zu bringen oder wenn es darum geht, mir irgendwas aufzuheben. Pille, Stock.
3: Pille ist zwei. Er und Frauchen Gabriele Hai sind ein eingespieltes Team. Eine Muskelerkrankung schränkt Gabriele in ihrer Mobilität ein und Pille hilft. Tür.
2: Grundsätzlich bietet er mir auch viel Sicherheit, dass ich immer jemanden an meiner Seite habe, dass wenn ich stürze, dass dann auch einfach jemand bei mir ist.
4: Also jetzt hast du genug dafür gekriegt, ne?
3: Pille ist noch in der Ausbildung, hilft aber jetzt schon im Alltag. Als später mal anerkannter Assistenzhund hätte er Sonderrechte. Dürfte dorthin, wo andere Hunde nicht erlaubt sind, etwa in Supermärkte oder Flugzeuge.
2: Also ich habe einfach die Sicherheit, dass ich den Hund als meine Stütze immer dabei haben kann.
3: Top. Eine Prüfung kann Pille noch nicht absolvieren.
2: Und die Herausforderung aktuell ist eben, dass gar keine Prüfungen möglich sind, weil die Gesetzesgrundlage dafür noch nicht geschaffen ist.
3: Seit 2023 regelt eine Verordnung die einheitliche Ausbildung und fordert zertifizierte Trainer. Das Problem? Es gibt aktuell keine Prüfstelle. Noch trainiert Pille fleißig. Gemeinsam mit seiner Trainerin Stefanie Klemme. Heute unter anderem Wäsche in die Tonne bringen.
2: Leg rein. Yes! Sehr gut!
3: Die Kosten für eine Assistenzhundeausbildung hängen vom Ausbildungsziel ab. Pille ist mit ca. 20.000 Euro eher günstig. Gabriele zahlt alles aus eigener Tasche.
5: Der Assistenzhund selber wird nicht finanziert durch öffentliche Stellen. Das ist für die häufig ein großer Akt für die Assistenznehmer, spezielle Hilfeleistungen dort zu finden oder zu beantragen.
2: Also wir haben natürlich auch noch viel zu üben. Also es gibt so ein paar Herausforderungen, an denen wir noch arbeiten. Aber ich hoffe, dass wir Ende des Jahres, wenn es das Gesetz zulässt, wir dann in die Prüfung gehen können. Und wir

0: wir dann volle Zutrittsrechte überall haben.
1: Prima. Im Februar kündigte der Gesetzgeber an, die Prüfungsbedingungen vereinfachen zu wollen. Dies soll voraussichtlich im Herbst der Fall sein.
2: Pille, Fuß, prima, super.
1: Bis dahin kann Pille zwar nicht offiziell geprüft werden, doch für Gabriele ist er jetzt schon so viel mehr als nur ein normaler Hund.
3: Hier, links. Pille ist ja immer bei mir. Es gibt also ganz wenig Situationen, wo er mich nicht begleitet. Und auch wenn es einem irgendwie mal schlecht geht oder man nicht so gut drauf ist, er hat einfach ein Gespür dafür, kommt an, tröstet einen, muntert einen auf und macht irgendeinen Scherz, so dass man wieder lächeln kann.
4: Toll. Pille, was für ein toller Hund und ein tolles Frauchen.
5: Das ist doch eine tolle Sache eigentlich. Und ein Hund ist ja wesentlich mehr als nur ein Assistent für gewisse Hilfe. Das ist super.
4: Da kommt ja auch Wärme. Gefühl kommt da auch noch mit rein. Ne? Und da sind wir natürlich bei Kommissar Rex. Alle Tier- und Hundefreunde dürfen sich freuen. Ab Montag bricht eine neue Zeitrechnung an. Kommissar Rex ist wieder zurück. Bei Sat.1, 20.15 Uhr am Montag.
5: Genau.
4: Interessanterweise, der Mann, der mit Kommissar Rex ja auch berühmt geworden ist, Tobias Moretti, den kennst du auch vom Jedermann.
5: Ja, wir haben zusammen gespielt. Also er war, ich glaube, er hat einen Teufel gespielt und den guten Nachbarn. Und da haben wir zusammen gespielt. Ich kenne ihn schon ewig. Wir sind in der gleichen Agentur, ein großartiger Schauspieler.
4: Ja.
5: Ein schweres Erbe, aber ach, wäre nichts gewagt.
4: Ja, aber jetzt mal ohne Scherz. Gewinnt. Also als Moretti Kommissar Rex gespielt und du jetzt, da liegt ja schon eine ganze Generation dazwischen.
5: Ja, aber lustigerweise, das war auch so mein erster Superheld, würde ich sagen. Weißt du, so der erste Avenger, wie würde man heute sagen, weil der einfach Sachen konnte, die sonst keine. Ich mochte die Kombi schon als Kind und mich fasziniert der Kommissar und der Hund, weil das so ein ganz eigenes Branding war. Mhm. Ich hätte es wahrscheinlich vor 10 Jahren nicht gemacht, aber ich habe jetzt selber 3 Kinder und ich wollte, dass die vielleicht auch dieses Gefühl oder das, was ich damals mit dieser Serie hatte, übernehmen. Und das hat zu 100% hingehauen. Also ich muss abends mit meinem Kleinen, ich habe schon alle Geschichten erzählt, die wir gedreht haben. Jetzt muss ich dann weiter, weil er will immer was vom Lex hören, vom Lex-Papa. Und dann erfinde ich halt irgendwie Geschichten, der kleine Rex und der kleine Bär im Wald. Und da habe ich jetzt schon Staffel 7, würde ich sagen, habe ich schon durch. Irgendwas erfinde ich halt immer.
4: Aber das ist doch toll.
5: Ja, und super. Die Mädels auch, die lieben diesen, jeder hat jetzt so einen kleinen Stoff-Rex und die mögen das. Das schafft so eine Nähe. Und ich habe das Buch gelesen und dachte, ich mache das ja immer alles aus dem Bauch raus und dachte, das passt, das mache ich.
4: Wir schauen uns mal kurz einen Ausschnitt an. Montag geht's los bei Sat.1, 20.15 Uhr.
5: Es läuft schon.
4: Entschuldigung,
5: läuft schon. Die letzte jetzt dann.
4: Läuft schon, genau. Und natürlich auch in der Mediathek Sat.1 und so weiter, logischerweise immer wieder Kommissar Rex. Wir schauen mal kurz rein, kurzen Ausschnitt.
6: Toni Püffler, Felix Burger, Landeskriminalamt Wien. Rex, schnapp in dir.

0: Reicht's jetzt? Oder wirst du noch eine Runde laufen? Hm?
1: Hitler-esque. Also, Entschuldigung, wir haben gerade noch über den Style des Schäferhundes gesprochen, dass ja. der eben Gott sei Dank nicht mehr so ja. tief hinten ja. gezüchtet wird, sondern genau. dass er relativ aufrecht steht.
2: Und die hatten immer so massive, also ich kannte mich da vorher auch nicht aus, mit der Hüfte wahnsinnig Probleme. Die konnten irgendwann nicht mehr gehen. Mhm. Und nee, das ist ein ganz toller Hund. Wir haben dann die Filmtier-Ranch, macht es. Die
1: aber jetzt, bevor du da jetzt voll des Lobes ja. bist, jetzt erzähl, und jetzt kommt die wirklich interessante Geschichte okay. dazu.
2: Ach so.
1: Maximilian Brückner ja. Geht zum Casting richtig, für Kommissar Rex. Richtig. Du kommst aus einer, wir stellen uns den Mehrgenerationenhof nochmal vor. Ja. Du hast Schafe geschoren.
2: Nein, ich war sauber angezogen, vorbereitet. Ich habe dann immer Kostüme dabei, weil ich immer extra, also ich finde das wichtig. Jedenfalls bin ich raus, die Schafe sind ausgekommen. Mist, ich muss ja eigentlich zum Zug. Dann haben die eingefangen. Dann habe ich habe mir zwar eine Jacke angezogen, aber ja, egal, habe die Schafe ein, den Zug verpasst.
1: Da kommt man ja dem Schaf auch nah, ne?
2: Ja, ja, also natürlich, das muss man packen. Es, dreckst und so, es. Ne? Und ich weiß nicht, jeder, der ein Schaf schon mal die ölen, also die haben so ein eigenes Ding, das ist massiv und man riecht auch danach. Ich habe das alles nicht gemerkt, bin halt nach Wien dann geschossen zum Casting, habe eigentlich ein super Casting gemacht, war super mit dem anderen Hund, der überhaupt kein Problem mit mir hatte, und dann sollten wir ein Foto mit dem Jungen, also mit unserem Rex jetzt machen. Und der kam einfach nicht her. Einfach ein blödes Foto am Schluss. Ich bin schier verzweifelt. Ich hätte den Hund am liebsten. Dachte, mach dieses Foto jetzt verdammt nochmal mit mir. Und der hat da fast gejault. Und ich stand da, wie, als hätte ich diesen Hund irgendwie. Und ich führe es darauf zurück, dass der halt, ich habe ja
1: hat Angst vor einen
2: Schafbock einfach, ich habe gestunken. Das Tolle ist, aber wir haben dann gedreht und wir haben ganz von der Filmtier Ranch, die machen das super, die Mädels. Und dann war eine Szene, wo ich so ausflippen muss, und da haben wir schon einen Monat gedreht. Ja. Und dann geht die Kamera so ganz langsam auf mich zu mit der Styrodur, mit so einer Aufhellung.
1: Ja.
2: Und der Hund, der steht da hinten, kriegt das irgendwie so mit, nimmt das als Bedrohung für mich wahr, schießt her, beißt da rein und knurrt die weg. Der hat beinahe den Kameramann angesprungen. Und da sage ich, wow, wir zwei sind so. Ne?
1: Also jetzt mittlerweile?
2: Ja, und das ist wirklich so. Das ist wirklich Liebe auf den zweiten Blick, aber die hält halt besser, hoffe ich.
1: Ich überlege gerade. Ich weiß gar nicht, riecht sie?
2: Nein, ich habe mich gewaschen und ich habe auch keine Schafe angezogen.
1: Ich überlege gerade.
2: Das kann nicht sein. Das kann definitiv nicht sein.
1: Aber es riecht nach Erdbeeren. Warum riecht es nach Erdbeeren? Jetzt wird wieder gekocht. Garant für leckeres Gelingen, so ein Clip.
3: Moin und hallo zusammen. Die Erdbeersaison steht kurz vor der Tür und deswegen machen wir heute ein richtig tolles Rezept mit Erdbeeren. Wir machen nämlich so kleine Törtchen und unsere Basis dafür sind diese kleinen Löffelbiskuits. Man kennt es vielleicht von Tiramisu und wir werden sie auch ähnlich tränken wie in Tiramisu, aber wir werden sie ganz anders anrichten. Wir werden sie nämlich nachher so als kleine Törtchen hier in so eine kleine Form stellen und dazwischen ist dann eine Creme aus weißer Schokolade und Sahne und obendrauf kommen dann die Erdbeeren. Seid ihr bereit? Dann würde ich sagen, fangen wir an. Ich habe jetzt hier schon Sahne erwärmt, aber nur so erwärmt, dass sie auf jeden Fall nicht kocht, aber die Schokolade schon darin schmelzen kann. Also geht da jetzt einfach weiße Schokolade in die warme Sahne. Wenn die weiße Schokolade in der Sahne gleich geschmolzen ist, dann muss man das einmal ein paar Stunden kalt stellen, am besten über Nacht. Man kann es aber auch morgens vorbereiten und nachmittags dann aufschlagen, das geht natürlich auch. Und dann kann man das Ganze im Nachhinein genauso aufschlagen, wie man auch die Sahne aufschlagen würde, nur halt eben, dass es nach weißer Schokolade schmeckt. Und das ist so genial, kann man auch mit dunkler Schokolade machen. Und so hat man in 0,0 eine aufgeschlagene Schokoladenmousse. Das reicht mir jetzt noch nicht an weißer Schokolade für unser Dessert. Deswegen machen wir jetzt noch einen weißen Schokoladen-Crumble. Und dafür habe ich jetzt hier Wasser und Zucker einmal vermengt. Das Ganze kocht jetzt einmal ganz kurz so lange, bis der Zucker sich aufgelöst hat. Kleine Prise Salz kommt da noch mit rein. Diese Zuckermasse hat jetzt 130 Grad und da kommt jetzt die weiße Schokolade einfach rein. Und dann schaut mal, was passiert. Es kristallisiert aus und wir kriegen so richtig schönen Staub. Kristalle. Richtig schöne weiße Schokoladen-Crunchies. Richtig lecker. Die kommen nachher als Topping obendrauf. Jetzt können wir aber erstmal unsere Creme aufschlagen. Habt ihr nämlich schon vorbereitet. Das hier ist jetzt die erkaltete Schokolade- und Sahnemischung und das wird jetzt einfach aufgeschlagen. Guckt euch einmal diese schöne Sahnecreme an. Die ist jetzt so richtig schön stabil, schmeckt herrlich nach weißer Schokolade und ist einfach in 0,0 gemacht. Jetzt müssen wir nur noch Erdbeeren schneiden und dann sind wir eigentlich auch schon soweit. Ich für unsere Löffelbiskuits brauchen wir jetzt noch eine Tränke. Dafür habe ich hier Orangensaft, weil die jetzt da drin getränkt werden. Und das machen wir jetzt à la minute. Das heißt, wir können jetzt direkt unsere Törtchen zusammenbauen, damit die Löffelbiskuits nicht zu sehr durchweichen. Also, die werden getränkt. Jetzt habe ich unsere Creme in einem Spritzbeutel. Die kommt da jetzt drauf. So. Jetzt nehme ich mir einen zweiten Löffelbiskuit. Tada. Jetzt drehe ich das Ganze liegend hin. Und jetzt kann ich das Ganze mit den Erdbeeren verzieren. Jetzt kommt unser Crumble drauf. Und noch ein bisschen frische Zitronenmelisse. Also ich finde, das macht ja nun wirklich was her. Es erinnert schon fast an so französische Eclair oder so. Ach so, und ein Tipp noch, lass es am besten noch so eine Stunde durchziehen, damit die Löffelbiskuits so richtig schön weich werden. Jetzt sage ich aber tschüss und genieße mein Törtchen.
1: Zora, uns läuft das Wasser im Munde zusammen. Maximilian, ihr wart 8 Kinder früher zu Hause.
2: Zu Hause waren, ja, genau.
1: Du warst der Älteste?
2: Ich bin immer noch der Älteste.
1: Bist immer noch der Älteste?
2: Ich hoffe, das hat mir jetzt keiner streitig gemacht. Auch wenn ich als Geist durch die Gegend laufe. Ja, 8 Kinder und 3 Brüder sind jetzt am Hof zusammen.
1: Und ich wollte wissen, ob du früher für die Jüngeren auch mal kochen musstest?
2: Ich immer, ja. Also ich bin kein großartiger Koch, aber ich koche lustigerweise schon ganz gerne. Ich habe heute für meine Kinder gekocht. Die lieben irgendwie meine Spaghetti-Soße. Und das macht total Spaß. Das mache ich schon total gerne. Auch um meine Frau zu entlasten, weil die auch arbeitet.
1: Ja.
2: Und nein, also ich habe früher ganz viele Sachen machen müssen. Auch Sachen, die ich keinen Bock hatte, aber so ist es halt als Ältester.
1: Es tut gut. Das tut einfach gut.
2: Ja. Aber der Vorteil war immer, ich habe immer die neuesten Sachen bekommen. Die mussten ja mein Zeug dann auftragen, wenn ich rausgewachsen bin. Das war wieder ein Vorteil.
1: Das kenne ich von meinem Bruder.
2: Mhm.
1: Ne? Die passt doch noch, ja, die Jeans von deinem Bruder. Ja. Die ist doch noch gut,
2: genau.
1: Das kenne ich.
2: Also. Das geht, aber wenn es bloß eine ist, aber wenn schon 4 getragen haben vor dir, dann wird es zäh. Wenn noch über irgendwas übrig ist, ist davon.
1: Ja. Wenn jemand Lust hat, du kommst auch nach Norddeutschland, und zwar mit deinen Lesungen. Du machst Lesungen über den...
2: Ich komme leider, ich würde gerne mal hier raufkommen.
1: Ja, das meine ich ja.
2: Aber da muss ich dazu sagen, falls das einer bucht, wir sind 15 Musikanten, das ist die ganze meine ganze Blasmusik ist dabei. Der Flo,
1: du spielst den Tod?
2: Hm? Es geht eine Lesung den Tod. Memento Mori heißt, gedenke, dass du sterben wirst, heißt aber feier das Leben. Und die ist sehr lustig und erwischt einen auch so ein bisschen eigentlich wie der Münchner. Den Münchner im Himmel lese ich da auch vor.
1: Ja,
2: genau. Aber es ist jetzt nicht rein bayerisch, sondern es ist so über dieses Thema. Und mir macht es Spaß und ich spiele ja Theater. Ich versuche halt zig verschiedene Sachen
1: zu machen. Es war toll mit dir.
2: Hat mir auch sehr viel Spaß gemacht. Danke für die schöne Kulisse, für dieses fürs Einladen. Und ich freue mich total, immer wenn ich hier oben bin.
1: Ein Münchner im Himmel?
2: Ja.
1: Im Kino?
2: Oder ein Bayer auf Rügen.
1: Was er da ist. Ein Bayer auf Rügen, es gibt ja alles. 2 München in Hamburg. Mit Uschi Glaser, Emma Wepper, meine Herren.
2: Haben wir auch wieder mal.
1: So, pass auf, morgen kommt Formel-1-Legende, musikalisch gesehen. Peter Illmann kommt morgen aufs rote Sofa. Und jetzt gibt es die Neuigkeiten aus ihrem Bundesland. Wir gehen beseelt in den Abend hinein. Tschüss und schönen Abend.
4: Ja, herzlich willkommen und guten Abend Ihnen allen. Hallo Niedersachsen, am Brückentag, den Sie ja vielleicht auch irgendwo im Kurzurlaub verbringen, am Strand möglicherweise. Und wir anderen, die wir heute arbeiten mussten, können uns ja schon mal ans Meer träumen. Denn immerhin steht die warme Jahreszeit vor der Tür, wenn das Wetter dann irgendwann mal mitspielt. Von einigen niedersächsischen Nordseeinseln hat uns allerdings eine Nachricht erreicht, die nicht so schön ist. Denn dort sind in dieser Woche gelbbraune Klümpchen angespült worden. Und nein, es ist kein Bernstein, sondern Paraffin, sagt der Landesbetrieb für Küstenschutz. Wachsartige Klümpchen, die von Erdöl stammen. Und wo kommen die her?
5: So wie hier auf Norderney heute Morgen sieht es aktuell an vielen Stränden ostfriesischer Inseln aus. Immer wieder wurden hier in den letzten Tagen Paraffinklumpen in unterschiedlichen Größen und Formen angespült. Der zuständige Landesbetrieb untersucht das Ganze jetzt.
6: Bei paraffinähnlichen Stoffen gehen wir immer davon aus, dass es sich eben nicht um reines Industrieparaffin handelt, sondern eben im Zweifel auch wassergefährdende Stoffe mit im Spiel sind, was natürlich eben eine schnellstmögliche auch Reinigung der Strände erforderlich macht. Und das passiert seit Dienstag.
5: Am Dienstagmorgen wurden die ersten Klumpen auf Borkum und Jüst entdeckt. Am Mittwoch folgen Funde auf Norderney, gestern dann auf Baltrum und heute auf Langeoog.
6: Am Dienstag, am Mittwoch haben wir so von 600, 700 Litern nach der Tide gesprochen, an Material, die aufgenommen worden sind von Kräften der Gemeinden, der Städte, des NRWKN, auch am Strand. Und gestern zum Beispiel war es auf Borkum eben 120 Liter, also eine deutliche Abnahme in der Tendenz.
5: Woher die Klumpen kommen, ermittelt jetzt die Wasserschutzpolizei. Möglicherweise stammt das Paraffin von Schiffen, die ihre Tanks auf See ausgespült haben.
6: Die Ermittlungen werden sicherlich untersuchen, wer eben soweit feststellbar eben der Urheber oder der Verursacher in dem Fall ist. Und dafür werden Driftmodelle zum Beispiel herangezogen, aber natürlich auch Beprobungen.
5: Strandbesucher sollten die Klumpen nicht anfassen. In den kommenden Tagen soll das Paraffin von den Behörden weiter abgetragen und entsorgt werden.
4: Wenn Sie kein großer Freund der Digitalisierung sind, dann werden Sie jetzt vielleicht gleich sagen, wusste ich's doch. Hacker könnten nämlich an sensible Gesundheitsdaten von Zehntausenden von Niedersachsen gekommen sein, indem sie offenbar die elektronischen Daten eines Vereins gehackt haben, der zwischen Arztpraxen und Krankenkassen tätig ist und Rezepte auf Wirtschaftlichkeit überprüft. Die Hacker sollen dabei an hochsensible Daten von Krankenversicherten gekommen sein, also Kontaktdaten, Gesundheitsdaten oder Abrechnungsinformationen. Die Rede ist nach unseren Informationen von 78.000 Datensätzen. Betroffen sein könnten insbesondere Patienten der gesetzlichen Krankenkassen. Zuerst hatte über diesen Fall die Hannover

0: Allgemeine Zeitung berichtet. Und da frage ich noch nach bei meiner Kollegin Amelia Wischnewski, die in der Sache recherchiert hat. Amelia, wenn solche Cyberkriminellen aktiv sind, dann wollen die ja irgendwas. Was wollen die Hacker in diesem Fall? Weiß man das schon?
1: Das weiß man nicht. Das wüssten die Betroffenen jetzt auch wirklich gerne. Denn Stand jetzt ist das völlig unklar. Es könnte sowohl sein, dass da jemand Sicherheitslücken aufzeigen wollte, als auch, dass das ein Spionageangriff aus dem Ausland war. Die Nachricht der Hacker lautete, wir sind drin, mit der Aufforderung, Kontakt aufzunehmen. Bei einer Erpressung wäre es jetzt üblich gewesen, einen Bitcoin-Betrag zu nennen und ein Konto, auf das überwiesen werden soll. Das war hier nicht der Fall. Das LKA hat gesagt, nicht reagieren, und so hat man es jetzt auch gehandhabt. IT-Forensiker suchen jetzt nach Anhaltspunkten, wer das war und eben warum.
0: Jetzt handelt es sich ja um sensible Daten, von denen Patienten natürlich nicht wollen, dass die einfach irgendwo rumschwirren oder missbraucht werden. Welche möglichen Folgen drohen Patientinnen und Patienten?
1: Also man darf sich das jetzt nicht so vorstellen, dass da jetzt eine Excel-Tabelle im Internet kursiert mit meinem Namen und meiner Diagnose und meinem Rezept. Alle Angaben sind laut der betroffenen Wirtschaftsprüfung anonymisiert. Das heißt, man bräuchte da jetzt einen extra Schlüssel, um den Namen mit dem Rezept zum Beispiel zusammenzubringen. Auch ob da überhaupt abgeflossen sind, ist unklar. Aber sollte das jetzt zum Beispiel tatsächlich einen kriminellen Hintergrund haben, dann könnte man jetzt in nächster Zeit eine Mail bekommen, in der sehr vertrauenserweckend steht: Frau Müller, Sie waren ja bei Ihrem Hausarzt, Herr Becker, letzte Woche. Hier ist ein Link, da erfahren Sie Ihr Testergebnis. Und da warnt das LKA eben nicht drauf zu klicken. Also wenn man jetzt ungewöhnliche Mails bekommt oder Anrufe, keine privaten Daten preisgeben.
0: Ja, ganz wichtige Informationen waren das von Amelia Wischnewski. Vielen Dank. Dieses Atomkraftwerk hier, ganz dicht bei Grunde im Weserbergland, das wurde an Silvester 2021 abgeschaltet. Das weiß ich so genau, weil ich mit dem Kamerateam dabei war. Und mit der Abschaltung damals begann ja der Rückbau. Aber auch heute, fast 4,5 Jahre später, sieht das ehemalige AKW von außen ziemlich intakt aus. Der Schein trügt aber. Die Brennstäbe sind schon raus. Und heute hat Umweltminister Christian Meyer, der aus der Region kommt und dessen Vater übrigens einst als Bauarbeiter im AKW Grunde gearbeitet hat, heute hat er die letzte Rückbaugenehmigung übergeben. So eine Art Baugenehmigung, nur eben rückwärts.
2: Mit diesem Schreiben gehört die Atomkraft in Grunde nun endgültig der Vergangenheit an. Kuppel, Kühltürme, Gebäude, all das darf jetzt offiziell zurückgebaut werden, bis zum allerletzten Stein.
3: Niedersachsen steht zum Atomausstieg. Wir haben das auch als rot-grüne Landesregierung immer gefordert. Es ist schon wichtig, dass es klar ist, es wird nicht wieder angeschaltet. Wir steigen nicht wieder ein. Das ist auch nicht mehr technisch möglich. Es gab schon viele vorbereitende Maßnahmen.
2: Der Minister ist heute selbst vor Ort, denn es ist die letzte Rückbaugenehmigung in Niedersachsen, die noch gefehlt hat. Alle anderen Atomkraftwerke, wie das AKW in Lingen oder Stade, haben die Abrissgenehmigung schon in den letzten Jahren erhalten. Das Aus der Atomkraft sei aber nicht nur deshalb unverhandelbar, sagen sie hier, mit Blick auf aktuelle Debatten, sondern auch, weil allein in Grunde im letzten Jahr bereits 350 Tonnen Material weggeschafft wurden. Und auch die hochradioaktiven Brennstäbe sind bereits in einem überirdischen Zwischenlager auf dem Gelände.
4: Tatsächlich ist es so, dass 99% der Radioaktivität jetzt sicher im Lager verbracht ist und dass wir uns jetzt um das weitere 1% eben kümmern. Die Bevölkerung braucht sich überhaupt keine Sorgen zu machen. Wir wissen, was wir tun. Wir sind wirkliche Experten im Rückbau. Wir haben zwei Anlagen nahezu vollständig zurückgebaut. Also wir beherrschen diese ganzen Prozesse.
5: Für uns ist relevant, dass wir mit diesem Bescheid den Rückbau im Kernkraftwerk vollständig umsetzen können, bis auf die letzte Komponente.
2: 2037 soll der Rückbau abgeschlossen sein. Was dann kommt, wissen Sie aber schon. Rund um das Gelände soll ein Batteriespeicher samt Umspannwerk entstehen.
0: Das waren interessante Bilder heute Morgen in Braunschweig. Mehrere hundert Leute vom Technischen Hilfswerk aus ganz Deutschland haben Kabel verlegt. Kilometerlange Kabel. Das ist so eine Art Übung, einmal im Jahr seit 10 Jahren, um sich fit zu machen für eine fiktive Situation, in der die Telefon- und Datennetze lahmgelegt wären. Funknetz, K.O., dann eben wieder Kabelkommunikation.
6: Es geht hier lang, hier lang. Und
7: Maxwell, da lang.
6: Genau, über 40 Kilometer Kabel kreuz und quer durch Braunschweig. 400 THW-Helfer aus ganz Deutschland. Klingt nach viel Stress und Arbeit?
8: Ja, in der provisorischen Einsatzzentrale startet alles trotzdem.

0: trotzdem ungewöhnlich entspannt.
1: So, wir machen einmal die Lagebesprechung.
2: Gestern um 14 Uhr ist in Braunschweig infolge eines Baumaschinenunfalls der Strom ausgefallen, hauptsächlich im Westen und im Süden der Stadt.
0: So das fiktive Szenario. Aber wie kann die einfach ausfallen?
2: Durch einen Unfall, ne? Also wenn eine Hochspannungsleitung beschädigt wird, dann das kann passieren.
1: Das, was wir hier gerade üben, ist halt auch wirklich ein realistisches Szenario aus unserer Sicht. Das haben wir in Berlin gesehen zum Jahresbeginn, dass sowas passieren kann. Und deswegen ist das immer sinnig, dass wir sowas auch üben.
0: Von hier werden die Teams jetzt durch die gesamte Stadt geschickt. So wie dieses. Ein THW-Trupp aus Hamburg-Harburg. Ziel der Übung? Die ausgefallene Kommunikation wiederherstellen. Nicht für die Bevölkerung, sondern für die Helfer. Die Technik? Simpel.
3: Kann man sich vorstellen wie ein Telefonkabel zu Hause, nur halt für den Außenbereich geeignet. Kennt man früher noch von der Post, das Drehscheibentelefon, ungefähr mit der Technik, kann man es immer noch hin. Aber auch mit DSL-Technik können wir darüber leiten.
0: Die Teams kennen nur Start- und Zielort für das Kabel. In dem Fall durch ein Wohngebiet und durch Grünanlagen. Den Weg dorthin müssen sie sich selbst bahnen. Und dann geht's schon mal über Straßen bei fließendem Verkehr.
4: Ja, lösen. Ja, weiter lösen.
5: Passt.
4: Ja, okay, hoch.
5: Stramm.
4: Stramm.
0: Beim THW helfen, viele hier fühlen das echt.
5: Ich liebe Technik. Ich wollte immer noch ein wirklich soziales Ehrenamt haben. Und ich möchte auch, sag ich mal, dieses Land stärken, auch ein bisschen Patriotismus zeigen und eben im Katastrophenfall da unterstützen können.
0: Und das gibt so manchen Passanten offenbar ein beruhigendes Gefühl.
6: Ich finde es gut, dass es in Deutschland tatsächlich mittlerweile auch wieder sich darauf eingestellt wird, sagen wir es mal so. Das ist schon beruhigend, sage ich mal.
0: Derweil kämpft ein anderes Team an anderer Stelle mit der Vegetation. Für die deutschen THW-Kommunikationstrupps, die Übung Kabelblitz einmal im Jahr durchspielen, aber kein langes Hindernis. Dank der vollen Konzentration aller. Vielleicht hat aber auch das als Startschuss dabei geholfen.
7: Haben Sie sich die Frage schon mal gestellt, ob Sie heutzutage Wehrdienst absolvieren oder doch eher den Dienst an der Waffe verweigern würden? Seit der veränderten internationalen Sicherheitslage und seit dem russischen Angriff auf die Ukraine, die sich ja nun seit mehr als 4 Jahren gegen russische Bomben verteidigen muss, hat das Thema wieder eine ganz andere Brisanz bekommen. Vor allem, weil der Wehrdienst künftig ja dann verpflichtend werden könnte, wenn sich nicht genug Freiwillige melden. Zum heutigen Tag der Kriegsdienstverweigerung haben wir 3 Männer aus Niedersachsen gefragt, die in der Vergangenheit verweigert haben, teils vor 50, teils vor gut 20 Jahren, ob sie das heute wieder tun würden.
8: Klaus Reiskies war 1963 einer der ersten Kriegsdienstverweigerer. Geprägt durch die Erfahrungen des Zweiten Weltkriegs und des Kalten Krieges stand für ihn fest, er wollte nicht zur Waffe greifen. Damals musste er seine Entscheidung in einer sogenannten Gewissensprüfung begründen.
9: Diese Situation habe ich als einschüchternd und entwürdigend erlebt. Ich habe also dann auch gesagt, Sie können mit mir machen, was Sie wollen, aber ich fasse keine Waffe an.
8: In zweiter Instanz hat er Erfolg und kommt später zum zivilen Ersatzdienst. Auch heute, mit 81 Jahren, ist er in der Friedensbewegung aktiv und hat eine klare Haltung.
9: Ganz deutlich, ja, ich würde heute wieder verweigern. Die geopolitische Situation, aber auch die Situation in Europa ist doch so, dass es nur bitte darum gehen kann, sich für den Frieden zu engagieren.
8: Bernd Hanewinkel verweigerte 1975. Geprägt durch den Vietnamkrieg und seine politische Haltung war es für ihn völlig inakzeptabel, Menschen zu töten oder Gewalt auszuüben. Auch er erinnert sich an die Gewissensprüfung.
10: Man wurde konfrontiert mit grotesken Notwehrszenarien. Stellen Sie sich mal bitte vor, Sie gehen mit Ihrer Freundin im Park spazieren, es ist dunkel und Sie haben rein zufällig eine Waffe dabei. Und dann auf einmal springen 2 Russen aus dem Gebüsch und wollen ihre Freundin vergewaltigen. Würden sie von der Waffe Gebrauch machen oder nicht? So, da kann man natürlich nur falsch drauf antworten.
8: Auch Bernd Hanewinkel gelingt es, in zweiter Instanz zu verweigern. Nach seinem Medizinstudium leistet er den Zivildienst. Heute fragt sich der Oldenburger, ob er wieder verweigern würde.
10: Ich für mich selber weiß es nicht. Es gibt heute leider auch Gründe,

0: Damals war er gerade wegen häuslicher Gewalt von zu Hause abgehauen und hatte das erste Mal das Gefühl, in Frieden zu leben. Selbst Gewalt auszuüben kam für ihn nicht in Frage. Auch sein christlicher Glaube habe dabei eine Rolle gespielt. Den hat der heute 41-Jährige mittlerweile abgelegt. Inzwischen kandidiert er für die Linke als Stadtrat in Wilhelmshaven. Zur Waffe greifen bleibt für ihn unvorstellbar. Außer vielleicht, um sich selbst zu verteidigen.
1: Ja, ich würde wieder verweigern. Und zwar aus dem Grund, dass ich nicht für ein Land Gewalt ausüben möchte und auch nicht lernen möchte. So sind wir ja Stellvertreter für ein Land, das Interessen hat und ein anderes Land, das Interessen hat. Und privat würde ich mit dem anderen vielleicht mich ganz gut verstehen.
0: Die Debatte über Wehrdienst und Landesverteidigung ist zurück. Die Erfahrungen aus drei Generationen zeigen, die Entscheidung für oder gegen den Dienst an der Waffe bleibt eine sehr persönliche.
2: Eine Entscheidung, die die Menschen in der Ukraine nicht so entspannt treffen können. So, wir werfen jetzt mal einen Blick aufs Wochenende, und zwar aufs Fußballwochenende. Ich weiß nicht, wann das letzte Mal so spannend war am Ende einer Saison. Aufstieg, Abstieg, in jedem Fall Herzklopfen ohne Ende. Und mittendrin viele niedersächsische Vereine, unter anderem der VfL Wolfsburg.
3: Nervenaufreibend die letzten Wochen. Doch die Zuversicht, sie ist zurück in Wolfsburg. Dank Trainer Dieter Hecking kamen die Punkte zurück und die Hoffnung. Selbstbewusst geht's zum direkten Abstiegskonkurrenten St. Pauli.
4: Wir haben uns das erarbeitet. Das gibt uns eine gewisse Zuversicht, dass wir uns dieses Spiel jetzt auf St. Pauli auch genauso verdient haben, wie es jetzt ist in der Konstellation. Jetzt haben wir es und jetzt freuen wir uns auch drauf, dass wir das Spiel spielen können.
3: Der Glaube ist zurück bei den Wolfsburgern. Alles bereit für den Showdown.
4: Vor 9 Wochen hat jeder gesagt, kein Halter dran, Wolfsburg steigt ab. So, wir haben alle versucht, in die Hände zu spucken. Wir haben es geschafft.
3: Den Sprung in die Bundesliga wollen sie schaffen, die Spieler von Hannover 96. Nach einem super Saisonstart auf der Zielgeraden noch ins Straucheln gekommen. Wichtige Punkte einfach liegen gelassen, doch der Aufstieg trotzdem noch zum Greifen nah.
5: Es ist gut, ja. Und wir sind überzeugt, dass wir in so einer Ausgangslage sind, wo wir im letzten Spieltag alles für uns entscheiden können.
3: Nach 7 Jahren in Liga 2 soll es passend zum Vereinsjubiläum endlich zurück in die Bundesliga gehen. Die Arena am Maschsee ausverkauft, der Rückhalt groß, der Druck aber auch.
5: Das ist etwas, was diesen Verein auch auszeichnet, was für eine Größe hat, was für eine Tradition, Vergangenheit hat. Und klar ist es ja so, dass die Menschen sich die erste Bundesliga wünschen. Das ist ja gar nichts Negatives.
3: Mit Liga 2 würden sie sich hingegen sofort zufrieden geben. Für Braunschweig geht es eher darum, nicht doch noch in den Abgrund zu stürzen in Liga 3. Alles geben mit Köpfchen und Leidenschaft.
6: Jetzt ist uns klar, dass gerade dann in dieser Crunch-Time der Saison auch die Mentalität eine Rolle spielt. Wir wollen unbedingt in dieser zweiten Liga bleiben und dafür werden wir auch alles tun. Egal, wie das jetzt am Ende ausgeht und wie lange das dauert.
3: Ein Wochenende, nichts für schwache Nerven also.
4: Deshalb ist dieser Scheiß-Fußball so toll für alle.
3: Wegen all dieser Emotionen eben.
2: Ja, und das Zitat von Dieter Hecking gerade eben geht bestimmt auch in die Fußballgeschichte ein. Ihn hier kennen Sie alle, Jared Dibaba, gerade mal wieder im Einsatz für die NDR-Aktion Vereint im Norden. Heute geht's ins Teufelsmoor und er hat nicht nur Unterstützung von Vereinsmitgliedern vor Ort, sondern auch von meiner Kollegin Britta von Lucke.
7: Und die Kulisse hier in Gnarrenburg am alten Torfschiffhafen an der Kreuzkuhle ist schon mal einmalig. Wir sind mitten im Kolbecksmoor, das zum berühmten Teufelsmoor gehört. Jared und ich sind schon ziemlich früh morgens unterwegs.
8: Ach, guck mal, da stehen schon ganz viele.
9: Oh ja, können wir gleich mit anpacken.
8: Ja, aber sieht nach Arbeit aus für uns, ehrlich.
9: Auf jeden Fall.
7: Heute sind wir beim Verein Findorfs Erben eingeladen. Und die sind auch extra früh aufgestanden.
9: Guck mal, alle am Start hier. Ah, mein Lieblingsbild. Hände in der Hosentasche, ne? Schön sind wieder alle hier. Und denken, der die Baba macht das schon alles hier, ne? Mit der Britta zusammen. Alles klar bei euch?
10: Ja.
7: Während der Saison fahren Findorfs Erben ihre Gäste mit den alten Torfkähnen durch das Moor und erzählen, wie die Menschen hier früher gelebt und gearbeitet haben. Doch heute hat Vereinsvorsitzender Richard Henning erstmal eine lange Liste mit Arbeit für uns.
11: Wir müssen hier unseren Steg erneuern. Der ist völlig abgängig, wie man so schön neudeutsch sagt. Das ist alles nicht mehr so Sicherheit. Das muss gemacht werden. Wir haben hier einen ganzen Haufen Schilder, die uns

0: unsere Geschichte hier aus dem Teufelsmoor darstellen. Die müssen alle wieder erneuert und auch ausgebessert werden. Und nebenbei bauen wir auch noch ein neues Schiff.
1: Oh, wie lange bleiben wir? Eine Woche?
2: Ich wollte gerade sagen, ja,
3: also bis zur Kirche schaffen wir das aber jetzt hier nicht heute.
0: Hier bin nächsten Sonntag, wenn wir damit durch sind.
1: Und damit wir Frischlinge auch richtig anpacken können, gibt's für Jared und mich erstmal ordentliche Arbeitskleidung. Und dann geht es los. Ab auf die Knie.
4: Ist ein bisschen stramm, die Hose.
5: Komm nicht runter, muss mich festhalten.
4: Wie reicht denn die Hand?
1: Die Männer wie immer etwas langsamer. Und dann erstmal 100 Schrauben ziehen. Denn bevor der neue Steg kommt, müssen die alten Bretter erstmal weg.
6: Entschuldige.
1: Wir merken schnell, das ist hier eine richtig tolle Truppe. Ob Skipper, Bäcker oder Zimmermann. Jeder kann irgendwas und packt mit an.
7: Du komm mal hier hinten her, dann kannst du nämlich hier mal im Loch.
8: Komm mal hier hinten her, heißt, ich soll ins Wasser gehen.
7: Nee, hier.
1: Und alle fühlen sich mit ihrer Heimat und der Geschichte dazu verbunden. Einige können sich sogar an das Torfstechen noch erinnern.
9: Also als Kind so ein bisschen, von meinem Opa damals, der hat selber zu Hause Torf gestochen. Das habe ich noch so ein bisschen in Erinnerung als kleiner Pöks.
6: Ja.
9: Und das war schon, das kommt dann so die Erinnerung mit ein bisschen zurück, wenn man mit dem Torfkran da die Gäste dann so fährt und denen das eben halt erzählt dann. Ne?
1: Übrigens, nicht nur am Hafen wird heute geackert, sondern auch in der Werft im Nachbardorf. Hier bekommen die alten Torfkähne frische Farbe. Und einer wird gerade sogar neu gebaut. Ist doch genau das Richtige für Jared.
0: Ja, das wird erst dünn, ja, genau. Ja, ja.
3: Wie lange arbeitet ihr an so einem Schiff?
0: Mit diesem Torfschiff sind wir angefangen im November letzten Jahres. Also man kann sagen, so mit 5 Personen um die 1000 Stunden.
3: Das heißt in Wochen oder Monaten?
0: Ja, kommt das hin? November, Dezember, Januar, Februar, März, ja, 5 Monate.
3: 5 Monate. Ja.
1: Und das machen die alle ehrenamtlich nach Feierabend. Der helle Wahnsinn. Allerdings ist wie bei vielen Vereinen, auch bei Findorfs Erben, das Geld eher knapp. Vielleicht können wir ja beim Organisieren ein bisschen helfen.
3: Moin zusammen, ich bin Jared und das ist
10: Ole.
3: Wir sind jetzt hier bei Findorfs Erben im Teufelsmoor. Und hier brauchen Sie Nachwuchs,
10: Schwimmwesten
3: und Segel. Wo sollen die hin?
10: Ja, am besten hierher, direkt zu uns zum Verein.
3: Und wann?
10: Sofort.
3: Sofort, habt ihr verstanden? Meine Nase läuft schon, alles klar. Bis dann.
1: Also, da geht doch hoffentlich noch was. Bis zum Saisonstart in 3 Wochen gibt es auf jeden Fall noch viel zu tun.
3: Oh, das ist aber ein Kerl hier doch.
1: Ob wir das wirklich alles hinkriegen und wie die große Party zur Schiffstaufe im Teufelsmoor läuft, das erfahren Sie bei Vereint im Norden. Jared packt an.
11: Und heute Abend können Sie den ganzen Film sehen im NDR Fernsehen um 21.15 Uhr. Auch wir Hallo-Moderatoren kommen ja demnächst zu Ihnen für Vereint im Norden. Das läuft dann natürlich hier bei Hallo Niedersachsen. Und was ja sowieso jeden Samstag fest im Sendeplan steht, Ihr Lieblingsplatz. Da können wir immer Nachschub gebrauchen. Wenn Sie einen liebsten Platz haben in Niedersachsen und wir den auch mal kennenlernen sollten, bitte melden.
12: Wundertüte.
13: Lustig.
14: Alter Falter.
15: Reg dich ab.
16: Schon fast wie unser zweites Wohnzimmer.
17: Für mich ist es dieses Losgelöstsein.
18: Duften Sie mal dran.
19: Auf geht's, Natur genießen.
20: Kennen auch Sie ein spannendes Plätzchen? Einen besonderen Treffpunkt? Stellen Sie uns Ihr Herzensprojekt vor.
21: Geradeaus.
20: Lassen Sie uns mit eintauchen. Nehmen Sie uns an Bord. Inspirieren Sie uns. Zeigen Sie uns Ihren Lieblingsplatz, den Sie auch gern mit anderen Menschen teilen.
11: Ja, und auch unser nächstes Thema ist nur dem Engagement von vielen aktiven Bürgern zu verdanken. Ohne das würde es das hier nämlich gar nicht geben. Das Freibad in Bad Iburg im Landkreis Osnabrück. Heute war Saisonbeginn, nach 2,5 Jahren, in denen das Bad geschlossen war und nicht klar war, ob es jemals wieder aufmacht. Dass heute kein Sonnenwetter war, nebensächlich, Hauptsache, es funktioniert alles.
22: Bademeisterin Melissa Burmeister. Sie checkt nochmal die Technik, Wasserqualität, Chlorwerte, Pumpen. Heute zum Saisonstart müssen alle Werte stimmen, muss die Anlage laufen.
23: Vorletzte Woche, Montag, war alles noch ein bisschen wackelig, aber

0: Jetzt funktionieren die Klappen genauso, wie ich es haben möchte. Die Anlage läuft. Da ist eigentlich alles, wie es sein sollte mittlerweile. Dafür, dass es 3 Jahre gestanden hat, ist das Wahnsinn, was die jetzt leistet, die Anlage.
1: Rund 10 Grad Lufttemperatur heute Vormittag, aber trotzdem. Der erste Tag, nachdem das Bad 2 Sommer lang dicht war, das lassen sich die Bad Iburger nicht nehmen.
2: Der erste Tag will ich einfach da sein, weil ich fühle mich im Wasser ganz frei und macht mich einfach glücklich und ja.
3: Ja, perfekt. Also die Sonne ist heute Morgen rausgekommen. Von daher, das Becken ist gut vorbereitet. Macht Spaß.
1: Rückblick. Die klamme Kommune hatte das Bad dicht gemacht. Sanierung und Betrieb zu teuer. Eine umstrittene Entscheidung. Doch um ihr Freibad zu retten, entschließen sich die Bürger, sie übernehmen das Bad, bekommen zwar Zuschüsse und Spenden, stemmen sonst aber alles ehrenamtlich. Und damit es heute hier tatsächlich losgehen konnte, waren knapp 150 Ehrenamtliche seit Oktober fast jeden Tag im Einsatz.
4: Als allererstes haben wir angefangen, eben die Technik und die Heizanlagen und die ganzen Zuleitungen quer über das ganze Gelände zu verlegen. Das war bei dem miserablen Wetter im Winter manchmal übel.
1: 30.000 ehrenamtliche Arbeitsstunden, 200.000 Euro. Die Finanzierung, Zuschüsse der Stadt, Spenden, Sponsoren. Und auch der Betrieb jetzt bis ins Kleinste durchkalkuliert. Vor allem sind es auch dabei wieder Ehrenamtliche, die das Bad am Laufen halten. An der Kasse zum Beispiel und im Kiosk.
5: Man nimmt sich einfach die Zeit, wie man meint, dass es für einen wichtig ist oder dass es für die Sache wichtig ist. Genau, ja, die Zeit muss man einfach investieren, das stimmt. Aber es macht einfach so viel Spaß und es bringt ganz viel Freude und aus dem Grund mache ich das hier.
6: Im Moment bin ich noch ein bisschen aufgeregt. Ist alles neu hier, die ganze Technik und so, aber die Sonne scheint ja und ich hoffe, es kommen ein paar. Und je öfter ich hier das Gerät bediene, desto sicherer bin ich auch.
1: Bademeisterin Melissa Burmeister ist neben all den Ehrenamtlichen eine von nur 2 Festangestellten. Der erste Tag bei diesem kühlen Wetter besser gelaufen als gedacht.
0: Ich bin jetzt schon beeindruckt, wie viele Leute hier sind. Mit wie viel gute Laune die hier sind. Ja. Super. Das ist mein Fazit. Super.
1: Eine große Eröffnungsfeier, Veranstaltungen, Schulschwimmen und etwas wärmere Tage als heute. All das steht den Bad Iburgern noch bevor. Denn jetzt geht's erst richtig los im Bürgerbad.
7: Großartig. Und die Temperaturen spielen bestimmt auch bald mit. Das Wetterbild. Ein nebliger Sonnenaufgang heute Morgen an der Aller zwischen Langlingen und Flettmar mit interessanter Skulptur im Vordergrund. Wie kalt es war, das wissen wir leider nicht. Vielen Dank, Bernd Främke aus Wartlingen im Landkreis Celle. Ja, und damit starten wir ins Wochenende. Sven Plöger sagt uns, wie es Wetter wird. Und ich freue mich auf morgen Abend. Samstag sind wir natürlich da. Tschüss.
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9: Einen schönen guten Abend. Ich begrüße Sie hier zu Ihrem Wetter für Niedersachsen. Und das da hinter mir ist ein Alles-Dabei-Satellitenbild. Sie sehen einige kompaktere Wolken, Sie sehen Quellwolken, Sie sehen zwischendurch keine Wolken, sprich Sonnenschein. So war es dann heute auch. Und es gab einiges an Sonne. Soltau zum Beispiel dabei. Der Punkt für Soltau ist hier. Das Sonnensymbol ist hier. Und 10 Stunden, 11 Minuten hat sie geschienen bis 17 Uhr aufsummiert. In Stade zum Beispiel gab es 7 Liter Regenwasser auf den Quadratmeter, worüber sich die Böden derzeit gerade in dieser Region im nördlichen Niedersachsen sehr, sehr freuen, nach einem sehr trockenen April und bisher auch dort sehr trockenen Mai. Im südlichen Niedersachsen war es deutlich nasser. Temperaturen. Es ist kalt und ungemütlich und es wird deutlich wärmer. Das zeigt der Trend. Hannover morgen am Sonnabend noch mal um die 15 Grad und dann begeben wir uns auf die Reise nach oben. Hier ist Pfingsten. Noch weiß man nichts ganz Genaues, aber es wird deutlich wärmer werden. Möglicherweise geraten wir da sogar in den Sommertagsbereich. Warten wir noch ein bisschen ab, aber das ist schon mal der erste Eindruck. Wir gucken in die kommende Nacht, vor allen Dingen nach Nordwesten noch Schauer, nach Osten eher auch mal aufklaren. Die Temperaturen auf der eher frischen Seite, morgen früh werden gemessen 2 bis 7 Grad. Und der morgige Tag startet dann vor allen Dingen diagonal hier in der Mitte recht freundlich nach Nordwesten Richtung Ostfriesland, Schauer, auch im Harz.

0: Nachmittags die freundliche Umkehrung. In der Mitte eher das Band mit den Schauern. Richtung Harz und im Nordwesten dann mehr Sonnenschein. Temperaturen erreichen Höchstwerte von zumeist 10 bis 15 Grad, also kühl. Starker Westwind in Ostfriesland, sonst eher mäßig. Und die Aussichten wechselhaft bis Montag, Sonnenschein am Dienstag und dann wieder 20 Grad. Tschüss.
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6: Guten Abend, ich begrüße Sie zur Tagesschau. US-Präsident Trump ist wieder zurück von seinem Staatsbesuch in China. Er sprach zwar von fantastischen Handelsabkommen, doch was bislang bekannt wurde, blieb hinter den Erwartungen zurück. Und auch bei den politischen Streitthemen gab es keine Annäherung. Trump wurde in Peking zwar mit großem Pomp empfangen, aber er bekam keine Unterstützung für seinen Krieg gegen Iran. Und auch beim Anspruch auf Taiwan gab China nicht nach.
7: Noch nie habe er so schöne Rosen gesehen, lässt Donald Trump wissen, als er von Xi Jinping durch die Gärten von Zhongnanhai geführt wird, Chinas Machtzentrale, Regierungs- und auch Wohnsitz des Präsidenten. Der schenkt Trump prompt Rosensamen für den eigenen Garten. Dazu gibt es warme Worte bei der Teezeremonie. Dieser Besuch ist ein Meilenstein. Wir haben zahlreiche Vereinbarungen zu unserer künftigen Zusammenarbeit getroffen. Wie die allerdings konkret aussehen soll, bleibt unklar. Nur China wolle 200 Flugzeuge bei Boeing kaufen, mit der Option auf mehr. Doch schon allein die Bilder, die Harmonie und Gemeinsamkeiten betonen, seien nach den Spannungen und dem langen Handelsstreit ein Erfolg, insbesondere für China. Für Xi war es enorm wichtig zu zeigen, dass die USA und China Partner sind. Und zwar nicht nur Partner, sondern gleichberechtigt und auf Augenhöhe. Trump verabschiedet sich so, wie er vor 2 Tagen empfangen wurde, begleitet von fähnchenschwenkenden Chinesinnen und Chinesen. Auf dem Rückflug dann allerdings dieser überraschende Kommentar. Er werde mit dem Regierungschef Taiwans über ein vereinbartes US-Waffenpaket sprechen. Ein diplomatischer Tabubruch. Noch nie hat ein amtierender US-Präsident direkten Kontakt mit Offiziellen aus Taiwan gehabt. Für China wäre das ein Affront. Es betrachtet Taiwan als eigenen Landesteil. Beim Treffen mit Trump gestern hatte Xi die Taiwan-Frage noch mal klar zu einer roten Linie erklärt. Von Harmonie und Annäherung zu Verwunderung und Irritation in nicht mal 4 Stunden. Trumps Äußerung hat das Potenzial, die Beziehung der beiden Supermächte direkt wieder zu beschädigen. Je nachdem, ob Trump wirklich zum Telefonhörer greift, muss China sich eine Reaktion überlegen.
6: Nach dem russischen Angriff gestern auf ein Wohnhaus in Kiew ist die Zahl der Toten auf 24 gestiegen. Für die ukrainische Hauptstadt wurde ein Trauertag ausgerufen. Präsident Selenskyj, der den Unglücksort besuchte, wies das Militär an, Vergeltung für den Angriff zu planen. Auch Russland meldete heute Zerstörungen. Bei einem ukrainischen Drohnenangriff auf die Stadt Riasan und eine Ölraffinerie sollen 4 Menschen getötet worden sein. Die Kriege auf der Welt beschäftigen auch die Teilnehmer des diesjährigen Katholikentags. Der findet seit Mittwoch in Würzburg statt. Etwa 30.000 Gläubige werden bis Sonntag erwartet. Heute wurde in mehreren Foren über die zunehmende militärische Gewalt und Aufrüstung diskutiert und was dagegen getan werden kann.
2: Dieser Katholikentag mit seinem Motto »Hab Mut, steh auf« ist so politisch wie nur wenige zuvor. Die Frage, wie Krieg verhindert und Frieden geschaffen werden kann, wird auch rund um eine Kunstaktion diskutiert, bei der Besucher Panzer aus Rettungsdecken falten, gerade nach den letzten Äußerungen von Papst Leo XIV.
8: Ich finde, in letzter Zeit hat er sich klar gegenüber Trump positioniert und mich als Katholikin macht das unfassbar stolz.
9: Und klar wünscht man sich den Weltfrieden, aber ich denke, wir dürfen halt auch nicht zu hohe Erwartungen jetzt an die Kirche haben oder auch an den Papst.
10: Wir brauchen keine Waffen, um Frieden zu schaffen.
2: Krieg sei immer eine Niederlage der Diplomatie, sagte der ehemalige UN-Botschafter Christoph Heusgen auf einem Podium. Der Militärexperte Carlo Masala entgegnet, auch die Kirche müsse erkennen, dass es manchmal nichts bringe, nur zu verhandeln.
11: Die Kirche muss an den Frieden appellieren, die muss an die Akteure appellieren, Frieden zu schließen. Aber gleichzeitig muss die Kirche natürlich auch realisieren, dass es Situationen gibt, in denen friedlicher Konfliktausgleich nicht möglich ist. Und dann sozusagen ist es auch eine Aufgabe der Kirche, angegriffene Staaten, Völker zu unterstützen.
2: Ein anderer Schwerpunkt, der Besuch von Bundeskanzler Merz. Er diskutierte am Vormittag mit Jugendlichen.
12: Mich interessiert vor allem, ob Sie den Frust vieler junger Menschen nachvollziehen können, den Sie verspüren, wenn Sie immer wieder unter anderem von Ihnen oder Ihrer Partei als teilweise faul oder eher arbeitsscheu dargestellt werden.
13: In meiner Partei hat noch niemand gesagt, dass die Menschen in Deutschland faul sind. Ich auch nicht. Nein. Ich habe darauf hingewiesen, dass zum Beispiel ein Land wie die Schweiz 200 Stunden im Jahr längere Arbeitszeiten hat als Deutschland. Und der Schweiz geht's erkennbar besser als uns.
2: Die Debatte musste nach lauten Zwischenrufen von Klimaaktivisten kurz unterbrochen werden. Störungsfrei und friedlich verlief der Rundgang des Kanzlers über die Kirchenmeile. Der Katholikentag läuft noch bis Sonntag.
6: Dieser Impfstoff von BioNTech war für viele ein Hoffnungsschimmer während der Corona-Pandemie. Und er machte das Mainzer Unternehmen in kürzester Zeit weltbekannt und milliardenschwer. Doch nach Corona sank die Nachfrage immer weiter und das hat jetzt Auswirkungen. Die BioNTech-Werke in Idar-Oberstein mit rund 440 Arbeitsplätzen und Marburg mit 540 Beschäftigten werden geschlossen. Und das gilt auch für die Standorte des übernommenen Konkurrenten CureVac in Tübingen und Wiesbaden mit etwa 820 Stellen.
14: In der Corona-Pandemie war diese Adresse in Mainz Garant für Milliardeneinnahmen. Eigentlich zur Erforschung von Krebstherapien gegründet, entwickelte BioNTech einen Corona-Impfstoff. 5 Jahre später Ernüchterung und ein massiver Umbau des Unternehmens.
15: BioNTech stellt sich gerade als Unternehmen an sich komplett neu auf. Man sieht, die kommen aus der Pandemie, haben im Grunde nur ein Produkt gehabt über den Großteil ihres Lebenszyklus und wollen sich jetzt neu aufstellen als Unternehmen, das in der Krebstherapie neue Produkte an den Markt bringt. Die sind aber noch nicht so weit und bis das soweit ist, müssen sie eben noch ein bisschen Zeit überbrücken.
14: Und das bedeutet, mehrere Standorte sollen geschlossen werden, etwa wie hier das Werk in Idar-Oberstein. Und auch für das erst Ende 2025 übernommene Pharmaunternehmen CureVac aus Tübingen bedeutet es das aus. Insgesamt sollen fast 1.900 Stellen weg. Betriebsrat und Gewerkschaften kritisieren das stark. Anleger halten hingegen weiterhin an BioNTech fest.
16: Die vielen Verluste sind relativ zu sehen. Sie machen ein riesiges Forschungsprogramm. Und dann ist es normal, dass man Verluste macht, solange man kein Produkt im Markt hat, kein wesentliches Produkt macht. Und raufgehen wird es dann, wenn sie Erfolge in der Krebstherapie haben.
14: Vom Covid-Impfstoff zurück zur Krebsforschung. Bis 2030 will BioNTech in dem Bereich mehrere neue Produkte auf den Markt bringen, so Gründer Urşahin heute auf der virtuellen Hauptversammlung. Dann werden er und seine Frau Özlem Türeci nicht mehr dabei sein. Im März hatte das Gründerpaar bekannt gegeben, aus dem Unternehmen ausscheiden zu wollen.
6: Die FDP steckt momentan in einer schweren Krise. Ende Mai wollen sich die Liberalen auf einem Parteitag neu aufstellen. Der langjährige Vizevorsitzende Kubicki hat jetzt seine Aussichten auf den Parteivorsitz verbessern können. Sein bisheriger Konkurrent, der nordrhein-westfälische FDP-Landeschef Höhne, zog sich heute zurück und will nun als Stellvertreter kandidieren. Die FDP war im vergangenen Jahr aus dem Bundestag und im März aus den Landtagen in Baden-Württemberg und Rheinland-Pfalz ausgeschieden. Morgen findet in Wien das Finale des Eurovision Song Contest statt. Und eigentlich will der Musikwettbewerb ja Menschen und Länder vereinen, doch in diesem Jahr ist vieles anders. Der ESC ist geprägt vom Streit um die Teilnahme Israels. 5 Länder boykottieren die Veranstaltung und auch heute kommt es am Austragungsort zu Protesten. Die Polizei setzt

0: daher auf erhöhte Präsenz und der Veranstalter auf strengere Kontrollen.
1: Die Wiener Stadthalle als Hochsicherheitszone. Die ESC-Fans, die ein Ticket haben, müssen durch eine Sicherheitskontrolle wie am Flughafen. Statt in der Tasche müssen die Wertsachen per Box reingebracht werden. Verständnis bei den Fans.
2: Man weiß ja nie, was passiert. Man hat ja auch hier Terroranschläge schon gehabt in Wien. Und von daher ist schon okay.
1: Sicherheit ist uns wichtig, aber eine Tasche wäre trotzdem toll gewesen. Der Veranstaltungsort ist hermetisch abgeriegelt. Schon im Vorfeld hatten Sprengstoffhunde jeden Winkel der Halle abgesucht. Die Terrorwarnstufe ist seit den Anschlägen vom 7. Oktober 2023 die zweithöchste. Laut Polizei gebe es keine konkreten Hinweise, aber eine abstrakte Gefährdungslage.
3: Wir haben auch Spezialeinheiten überall im Einsatz, verdeckt, die in Sekundenschnelle einschreiten können. Also die Vorbereitungen sind sehr dicht und sehr gut.
1: Ein Team der Spezialeinsatzkräfte Cobra schützt die Veranstaltung im Hintergrund, inklusive Drohnenabwehr, Roboter zur Bombenentschärfung und Scharfschützen rund um Halle und Fanzone. Bereits im Vorfeld gab es Streit um den ESC. 5 Länder, darunter Spanien und die Niederlande, boykottieren den Wettbewerb. Der Grund ist die Teilnahme Israels und Kritik am militärischen Vorgehen im Gazakrieg. Das führt heute auch zu Protesten in der Wiener Innenstadt.
4: Wir haben 5 europäische Länder gesehen, die sich aus diesem Song Contest, der eine Propagandashow für Israel ist, zurückgezogen haben. Das finden wir gut und richtig.
1: Das Argument der ESC-Veranstalter? Nicht die israelische Regierung entscheidet, wer teilnimmt, sondern der öffentlich-rechtliche Rundfunk, der unabhängig und oft regierungskritisch sei. Trotz Politik und Protesten, für die Fans geht es ums Feiern, ganz nach dem Motto United by Music.
0: Sie hatte als Schauspielerin Erfolg in Ost und West, Angelika Domröse. Jetzt ist sie im Alter von 85 Jahren gestorben. In der DDR wurde sie 1973 berühmt mit dem Film Die Legende von Paul und Paula. 3 Jahre später protestierte sie gegen die Ausbürgerung von Wolf Biermann und siedelte dann über in die Bundesrepublik. Danach spielte sie vor allem am Westberliner Schiller Theater.
5: Sie hat schöne Frauen gespielt, starke und sehnsuchtsvolle. Unverwechselbar, dafür lieben die Zuschauer die Domröse.
6: Ich bin Paula.
7: Paul.
5: 1973 wird sie Paula. Die junge Frau auf der Suche nach Liebe in Heiner Karos Kultfilm Die Legende von Paul und Paula wird für Angelika Domröse zur Rolle ihres Lebens.
8: Ich habe einen einzigen Kultfilm gemacht, Die Legende von Paul und Paula. Und Kultfilm sage ich erst, wenn es, sagen wir mal, die erste oder zweite Generation nach meiner annimmt, den Film. Und nicht, wenn 1 Million Zuschauer reingegangen sind.
5: 1959, mit 17, beginnt ihre Filmkarriere. Nach dem Schauspielstudium holt Helene Weigel sie ans weltberühmte Berliner Ensemble. Später spielt sie an der Volksbühne. Auch auf der Leinwand und im Fernsehen schafft sie den Durchbruch. Sie ist eine berühmte Schauspielerin in der DDR, vielfach ausgezeichnet. 1976 der Bruch. Zusammen mit ihrem Mann, dem Schauspieler Hilmar Tate, unterzeichnet sie den Protest gegen die Ausbürgerung Wolf Biermanns. Das Paar fällt bei den SED-Oberen in Ungnade und reist aus in den Westen. Hier kann Angelika Domröse ihre Schauspielkarriere nahtlos fortsetzen. Sie steht auf der Bühne in Hamburg, Wien und in Berlin, oft zusammen mit ihrem Mann. Sie führt selbst Regie, gibt Unterricht und dreht Filme. Unverwechselbar bis zum Schluss die Domröse eben.
0: Und noch eine Todesmeldung. Wie erst heute bekannt wurde, ist der Schauspieler Günther Maria Halmer am Sonntag im Alter von 83 Jahren gestorben. Er stand mehr als 50 Jahre lang vor der Kamera. Berühmt wurde er 1974 als Charlie in der Fernsehserie Münchner Geschichten. Danach spielte er immer wieder in TV-Filmen und Serien, aber auch eine Nebenrolle im Kino-Epos Gandhi. Und Filme mit beiden verstorbenen Schauspielern finden Sie ab sofort in der ARD-Mediathek. Zum Sport. In der Schweiz hat heute die Eishockey-Weltmeisterschaft begonnen. Deutschland verlor sein Auftaktspiel. Gegen Finnland kassierte das DEB-Team in Zürich eine 1:3-Niederlage.
9: Nach dem bitteren Viertelfinalaus bei Olympia in Mailand hofft Bundestrainer Harold Kreis auf eine bessere WM. Kapitän Moritz Seider von den Detroit Red Wings aus der nordamerikanischen Profiliga NHL führt das Team gegen Finnland an. Die Kontrolle übernimmt aber sofort der vierfache Weltmeister mit seinem knappen Dutzend NHL-Stars. Anton Lundell perfekt in den Torknick. Offensiv wie defensiv ist es ein deutsches Fehlerfestival. Nur Torwart Grubauer

0: und Seider halten mit starken Aktionen den Rückstand knapp. Nach torlosem zweiten Drittel schlägt Finnland im Powerplay erneut zu. Superstar Alexander Barkov bedient Puljajärvi, top gespielt 2:0. Dann ein deutscher Lichtblick. Stefan Leubel von den Straubing Tigers verkürzt. Neue Hoffnung? Nein. Ein Tempogegenstoß und Fehler von Hüttl sorgen für die Entscheidung. Arto Räti 3:1 Finnland, das war's. Deutschland braucht am Sonntag gegen Lettland eine deutliche Leistungssteigerung.
1: Heute enden die Tage der Eisheiligen mit der kalten Sophie. Und kalt war es vielerorts noch vergangene Nacht, wie hier im alten Land in Niedersachsen, wo Frost und Frühnebel bei Sonnenaufgang für glitzernde Landschaften gesorgt haben. Ob es jetzt nach den Eisheiligen wärmer wird, hier die Aussichten fürs Wochenende.
2: Der Keil des Hochs über dem Atlantik beruhigt das Wetter am Wochenende. Im Laufe der Nacht weniger Schauer, am längsten halten sie sich im Nordwesten und Süden. An den Alpen regnet es länger, dort in den Höhenlagen Schnee. Am Tag neben weiteren Schauern auch häufiger trockene Phasen. Regional scheint die Sonne öfter, Richtung Alpen bleibt es bei Regen und Schnee. In der Nacht 9 Grad auf den Nordseeinseln, 0 Grad auf der Schwäbischen Alb. Am Tag 8 Grad an den Alpen, 17 Grad im Osten. Am Sonntag erst mehr Sonne als Wolken, später von Westen mehr Wolken, vor allem am Nachmittag Schauer. Am Montag Sonne, teilweise dichte Wolken mit Regen, Schauern und einzelnen Gewittern. Sonniger Start in den Dienstag. Im Osten bilden sich Wolken mit Schauern und von Westen ziehen dichte Wolken auf. Gebietsweise regnet es.
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4: Also so ein Kiosk ist so ein Teil des Lebens, genauso wie eine Bar. Ne?
5: Dieser Kiosk verbindet Leben, auf jeden Fall.
6: Schönen Tag noch. Kommen Sie ruhig rein. Ja.
7: Du bist auf jeder Ecke im Kiosk und du musst die Getränke kalt haben, du musst die Ware immer da haben und du musst sehr freundlich sein.
8: Wir sind ein Hamburger Familienunternehmen, ja.
9: Das ist ein kleines Wohnzimmer, es ist ein Kiosk-Wohnzimmer.
10: Man ist Doktor und man ist Psychologe und man ist Enkel.
11: Ich hätte gerne eine Pferdewurst.
12: Ja.
10: Pommes, Pommes, Pommes. Ich versuche halt, Kindheitserinnerungen zu vermitteln.
13: Vielen, vielen Dank.
10: Du musst auch gute Laune für haben, weil sonst macht der Tag keinen Spaß, ne?
14: Moin, willst du rein?
15: Hamburg. Knapp 1,8 Millionen Menschen leben hier. 32.000 davon in Lockstedt, der Heimat von Sayas Kiosk. Der Stadtteil ist bei Familien und Senioren beliebt. Lockstedt ist 4,9 Quadratkilometer groß, wird von 8 Buslinien und einer U-Bahn angefahren. Direkt an der Haltestelle Lohkoppelweg ein Kiosk, dessen Betreiber für alle da ist.
10: Moin, mein Lieber, was wird's werden?
16: Ein kleinen Kaffee, bitte.
10: Filterkaffee?
16: Ja.
15: Anton ist zusammen mit seinem Bruder ins Kiosk-Business eingestiegen.
10: Ciao, ciao.
16: Ciao.
15: Und das ziemlich spontan.
10: Bei Kleinanzeigen haben wir gesehen, okay, da wird Kiosk verkauft. Da sind wir hierher, erstmal so voll undercover, rein, so geguckt, was gekauft, wieder gegangen. So zu ihm. Also das kennen wir auf jeden Fall besser. Ne? Und dann haben wir darüber gesprochen und ja, dann ging es los. Ne? Bernie hat das Haus. Servus.
17: Hast du mal ein Brötchen?
10: Na, Silja, was denkst du denn? Willst du noch ein Käffchen mitnehmen heute?
17: Hm?
10: Bringst du noch ein Käffchen?
17: Ja.
10: Gut. So, ein kleiner Schuss da. Oh, keine Misch. Hier. 30 Cent, komm.
17: Hm?
10: 30 Cent, dann kriegst du noch einen Euro wieder.
17: Kein
10: Käffchen. Na, Silja.
17: Du bist so.
10: Da weißt du, was das kostet. So, warte. So, meine Alten. Da raus, Schwarzi. Das ist ein Stammkunde von uns.

0: Der Bernie. Er kommt morgens immer seine 4 Brötchen holen und Kaffee.
1: Ja, und abends trinken wir immer noch ein schönes Bier hier.
0: Vor allen Dingen warme Flens. Die dürfen nicht aus dem Kühlschrank sein, das ist ihnen zu kalt. Muss ich mal nach hinten laufen, vom Innenmorgen. Ja, das ist auch lustig.
1: Jetzt sitzen wir alle zusammen. Das wird immer richtig schön gemütlich.
2: In Sayas Kiosk gibt's neben den Klassikern auch Hype-Produkte. Über den Tresen gilt beides gut. Am besten laufen Tabak, Brötchen und Kaffee.
0: Mein Jüster.
3: Können Sie mir einen 50er wechseln? Ich brauche ein Stück Butterkuchen und einen Kakao.
0: Kriegen wir alles hin.
3: Super.
0: So, einmal Kakao. Und ein Stück Butterkuchen zum Hieressen, ja?
3: Ja, bitte.
0: Bitte schön.
3: Habt ihr einen neuen Kaffeeautomaten?
0: Ja.
3: Der haut nicht richtig hin, ne?
0: Was?
3: Nee, für Kakao, es kommt zu viel raus und zu wenig Geschmack.
0: Das gibt's ja gar nicht. Ja. Dann müssen wir das einstellen lassen. Bitte schön.
3: Wunderbar, danke schön.
0: Lass es schminken.
3: Jo.
0: Miriam, ist das gut?
4: Ja.
0: Klasse. Noch mal besser? Alles gut?
4: Ja.
0: Wo geht's hin?
5: Wieder in Kräften.
4: Ihr wart schon,
0: Ihr wart schon. Schon alles erledigt.
4: Schon gearbeitet.
5: So, Miriam, was möchtest du?
4: Ein
0: Knacki vielleicht? Als Weizen? Ja?
4: Und ein Sesambrötchen.
0: Sesam, gerne.
5: Und ich nehme zwei von den
0: Langschläfern. 4,35 bitte.
4: Okay.
5: Also Anton ist für uns Familienangehöriger, ein ganz toller Mann. Und wenn er mich in den Arm nimmt, dann geht es mir hervorragend. Und dann ist das Sortiment, was hier ist, auch toll. Und draußen kann man auch noch Kaffee trinken.
4: Und im Winter Glühwein.
5: Und im Winter Glühwein. Also besser geht es nicht. Der tollste Kiosk in Hamburg.
4: Ja.
5: Alles Gute und take care.
2: 6,5 Kilometer entfernt Richtung Elbe liegt der Kiez, mittendrin der Kiosk Mittenmann. Etwa 30 Millionen Besucher zieht es jedes Jahr in das Rotlicht- und Partyviertel.
6: Fette Beats kommen in dein Ohr wie Q-Tips, klingt gut, ich komm näher, damit du Schub kriegst.
2: Mareike Dehre ist seit 2012 Teil der bunten Szene.
7: Wirklich gewachsen. Am Anfang hatte ich überhaupt gar keine Kunden, jahrelang. Es war schwer. Es war wirklich schwer. Und ich glaube, man fühlt sich einfach entweder wohl oder man kommt halt hier gar nicht rein, weil wir immer noch so ein Geheimtipp sind. Ne?
4: Danke dir.
2: Mareikes Geheimtipp ist inzwischen fast täglich Ziel von Kiezführungen. Denn neben dem bunt gemischten Publikum birgt der Kiosk gegenüber der Herbertstraße Geheimnisse und Kuriositäten.
7: Das ist eine lustige Story. Da waren ja mal 3 Kunden, die sich dann für uns ausgezogen haben. Einfach so. Und dann kamen die mit dem gerahmten, nackigen Bild, um uns das hier so zu schenken. Und die Fotowand bei uns, die ist ja nicht, dass wir die initiiert hätten, sondern es kam durch sie, durch die Kunden, die sich fotografieren, Nagel mitbringen, Hammer haben wir hier, kloppen Nagel in die Wand und hängen sich dann selber auf. Ne?

0: guter Treffpunkt.
1: Ja. Ne?
0: Viele Leute aus dem Milieu und so weiter, die hier mal einen Kaffee holen oder mal kurz ein paar Worte wechseln oder so. Ne? Das ist schon ganz interessant.
1: Ist doch nicht der einzige Kiosk, der hier eine Schankgenehmigung hat?
0: Ja.
1: Ja, ne? Also da hat eine richtige Schankgenehmigung auch hier. Man fühlt sich hier auch geborgen und wohl irgendwo, obwohl das hier auf dem Kiez ist.
2: Es ist nicht nur ein wunderbarer Kiosk, die machen hier tatsächlich auch einen sehr guten Mexikaner. Und wenn man auf einer Kultkiezo ist, dann muss man natürlich auch mal ein Mexikaner-Tasting machen.
3: Mexikaner ist ja wie so ein Bloody Mary. Es ist ein scharfer Schnaps, ein Shot mit geheimer Rezeptur. Jeder macht den anders. Legendär sagt man, er ist in St. Pauli, auf St. Pauli entstanden.
2: Ich gehe einfach rum, jeder

0: Wer einen möchte, nimmt sich einen und dann würde ich sagen, trinken wir erstmal einen zusammen, damit wir hier auch ein bisschen in Stimmung kommen. So, ihr Lieben, schön, dass ihr da seid. Wir sind eine Prost, ihr Säcke!
1: Prost, du Sack!
0: Wunderbar. Ihr Lieben, wir machen gleich eine Pause und ihr geht mal runter in den Keller, weil es ist tatsächlich der letzte Begehbare hier auf St. Pauli. Und den könnt ihr euch jetzt mal anschauen.
2: Das war ein wirkliches Horrorszenario da unten. Aber es war ja vollkommen verfallen. Wir haben das ja alles mühevoll ausgebaut und beleuchtet und entfeuchtet. Und da waren so viele Vogelkadaver. Unheimlich war es, ne? Und so ein Karton war da, der war so richtig staubig eingewachsen. Und dann sahen wir da ja kein Licht, diese runden Bögen, dieser Katakomben. So, was ist das denn?
0: Wenn der letzte unten ist, machen wir Licht aus und dann dürft ihr euch wieder hocharbeiten. Spaß. Einfach durch die Tür gehen, die ist offen.
3: ...7,6 Kilometer östlich in Hamburg-Rotenburgs Ort, der Naschimann. Von der Billstraße aus, einer der multikulturellsten Straßen der Stadt, liefert die Firma den Treibstoff der Kioskbranche.
4: Hier sind ganz, ganz viele bunte Getränke aus allen Ländern, aus Amerika, aus Vietnam, aus Thailand. Das, was auch sich am meisten dreht, unsere Takis. Unsere koreanischen Bulldog Carbonara Nudeln, die sind auch viral gegangen. Die kennt jeder, glaube ich, wirklich jeder. Ja, das ist unsere Halle.
5: Stolz?
4: Ich bin stolz, ja. Also, dass es so irgendwann so hoch geht, hätte ich tatsächlich, ehrlich gesagt, nicht gedacht, aber ja.
3: Naschimann ist ein Familienbusiness. Das Gesicht der Firma seit 2010, Talhaar.
4: Moin, hey, na, was geht ab? Wie geht's dir? Geht's dir gut? Herzlich willkommen. Willst du was trinken?
3: Dennis ist Naschimann Kunde und Lieferant. Denn neben seinem Kiosk-Business veredelt er Textilien. Über die Jahre sind die Geschäftspartner Freunde geworden.
4: Ich hoffe, da ist auch XXL für mich dabei. Ich bin ein bisschen, in den letzten Zeiten habe ich ein bisschen zugenommen. Ja, cool. Das ist XXL, ne?
6: Ja.
4: Ja, das sieht geil aus. Ja. Cool. Wie viele T-Shirts sind hier dabei?
6: Ich glaube 29.
4: Ja, cool. Dann haben alle Jungs erstmal was zum Anziehen.
6: Ich wusste gar nicht, dass du so viele Leute hast.
4: Echt?
6: Ey. Ohne Scheiß. Wo ich das letzte Mal in deiner Halle war, war ich glaube ich zu viert oder so.
4: Ja. Das ist erst nach Corona erst richtig abgegangen bei uns. Wir angefangen haben, Tankstellen auf großen Mengen sozusagen bis nach München, Österreich, Schweiz. Wir liefern jetzt nach Skandinavien.
6: Das ist Großverdiener jetzt. Ich will trotzdem noch Hallo sagen. Freut mich, ey. Ehrlich,
4: danke.
6: Ohne Scheiß.
4: Danke. Ja, cool. Danke dir.

0: jedes Produkt hat seinen Kunden. Wirklich, das ist unfassbar. Wir bringen so viele verschiedene Produkte, wo es langsam läuft, wo wir dann sagen, okay, das listen wir aus. Auf einmal wird nach dem Produkt gefragt.
1: Auch die Gen Z gehört zu den Naschiman-Kunden. Mustafa Öztürk kauft oft mehrmals die Woche ein.
0: Ich kann dir auf jeden Fall bei dem Flukus, wenn du willst, eine 5 plus 1 machen.
2: Ja.
0: Ja? Ja. Dann, ich habe eh 6 Sorten, dann kannst du sozusagen 5 bezahlst du. Den 6. Kannst du dir aussuchen. Hast du auch schon den 9 im Sortiment? White Peach,
3: man? White Peach habe ich, ja.
0: Ja? Geil. So.
3: Das ist die beste Sorte.
0: Ja, ich mag die auch. Die ist wirklich lecker. Ist für Sommer perfekt.
3: Alle Sorten sind gut, aber die ist wirklich die beste.
0: Ja. Ja. Manchmal ist dein Auto voll. Dann müssen wir immer extra noch mal abends spontan noch mal eine Tour machen. Mhm. Passiert sehr oft. Aber gut für ihn, gut für mich, sage ich mal so.
3: Bei seinen Angeboten kann man auch nicht Nein sagen. Geht auch nicht anders.
0: Ja, manchmal mache ich extra solche krassen Angebote, dass sie wirklich nicht Nein sagen können. Weil ich bin so, wenn irgendwas länger als 2 Wochen hier steht, ich weiß nicht warum, aber das stört mich so richtig krass. Ich denke mir, okay, ich sage auch zu den Jungs, habt ihr das schon irgendwie runtergesetzt oder nicht? Weil es muss weg, es darf nicht länger als 2 Wochen hier stehen. Da bin ich ein bisschen pingelig, sage ich mal.

0: dann ist mir der Preis auch egal. Habe ich 1 Euro bezahlt, habe ich sogar manchmal für 10 Cent raus.
1: Der Kiosk von Musti, so nennen ihn seine Kunden, ist virtuell. Er verkauft alles, was Hype und Klicks verspricht, über seine Homepage und TikTok.
2: Ich glaube, da haben wir eine neue Bestellung bekommen. So, super. Ihr wartet hier. Ihr könnt gerne tippen auf dem Bildschirm. Solange suche ich jetzt die ganzen Produkte. Bestellungen werden live verpackt, zu 99% immer im Livestream. So.
0: Und manchmal finde ich das dann so cool und dann schreibe ich rein. Ich sage, weißt du was, komm, wir machen jetzt das geilste Angebot. Und dann schreibe ich ihnen privat bei WhatsApp. Ich sage, guck mal, deine Kunden wollen gerade das haben. Die haben danach gefragt, mach, was die wollen. Und dann machen wir manchmal, verzichte ich dann auf Gewinnspanne, er verzichtet auf Gewinnspanne. Dann machen wir den Kunden halt geile Angebote.
2: Ja.
0: Und das kommt dann geil rüber. Ne?
2: Was war das? 10 plus 1 war das bei dir, ne?
0: Nimm so viel, wie du brauchst. Musst jetzt nicht so viel.
1: Zu Mustis Kunden kommt der Einkauf dann per Paketpost. Das ist crazy. 11 Kilometer oder 25 Bus- und Bahnstationen entfernt, nach Lokstedt zurück zu Sayas Kiosk. Saya ist ein russischer Kosename, auf Deutsch Hase. Die meisten seiner Kunden kennt Anton, seitdem er den Laden gemeinsam mit seinem Bruder übernommen hat.
3: Soll ich ihn wegstellen? Ja, das ist schön.
1: Er weiß, wo sie am liebsten sitzen, was sie bestellen wollen und welche Probleme sie umtreiben. Für seine Hasen tut Anton alles.
2: Er ist halt ein Powerbündel, ne? So ist das ist Anton, man kennt ihn nur so.
3: Egal wie verschlafen und müde, immer Vollgas.
2: Immer Vollgas, immer.
1: In seinem ersten Kioskjahr hat Anton das Gaspedal etwas zu doll durchgetreten.
3: Weißt du ja noch mit meinem Schluckauf da, wo ich 14 Tage lang am Stück Schluckauf hatte, das hat einfach nicht aufgehört. So, bis ich im Krankenhaus mich irgendwie 16 Stunden ausgeschlafen habe. Dann ging es ja wieder so. Das war ja genau das. Das ist genau dieses zu viel Stress, zu viel im Kopf. Und dann passiert sowas halt.
4: Ja,
3: ne?
4: Genau.
1: 18 Stunden dauert seine längste Kioskschicht trotzdem noch. Das Paketgeschäft bringt recht zuverlässige Einnahmen. Die Kioskmiete ist damit fast bezahlt.
3: Ich sag den Leuten echt, die sollen bitte nicht diese riesen Sachen zu uns bestellen. Weil sie wissen das ja, dass wir kaum Lagerplatz haben, so, aber kannst auch nicht immer Nein sagen, wenn du so ein riesen Ding dabei hast. Dann musst du das halt irgendwo verstauen, dann ist das so, ne?
1: Zum Einräumen, Pakete scannen und Kunden bedienen.
3: Dauert ein kleines Momentchen, okay?
1: Kommt auch noch der Service für die neue Kaffeemaschine.
5: Dann gab es ein Problem mit dem Wasser noch?
3: Nicht, dass ich wüsste, aber ich hatte zwischendurch mal festgestellt, dass unten so ein bisschen feucht war. Aber jetzt ist soweit alles trocken. Jetzt fehlt mir genau ein Paket. Und ich weiß nicht, wo habe ich das hingetan oder wo habe ich das hingelegt. Das muss ich alle durchgehen, ne? Und das ist nervig. Ja, ich hab den Fehler begangen, dass ich angefangen habe, die wegzusortieren. Es wurde zu viel Trubel. Das ist nur Flutsch. Ja, ich habe gerade alle durchgescannt. Ist auch nichts dabei. Ja. Kann nicht sein. Ob wir es gefunden haben? Ich glaube schon. Ich habe die ganze Zeit den falschen Code angescannt. Und jetzt habe ich noch mal einen anderen angescannt und ging auf einmal.
5: Ein Kakao-Ton.
3: Schön probieren jetzt?
5: Ja, bitte.
3: Ja, so deutlich besser als danach. Perfekt.
1: 12 Kilometer Richtung Norden nach Hamburg-Langenhorn zur Pommesperle. Der Kiosk liegt mitten im 40.000 Quadratmeter großen Naturbad Kiewitzmoor. Betrieben wird das vom Hamburger Turnerbund.

0: Wolltet ihr Pommes haben?
1: Ja.
0: Ja. Zweimal dann? Sehr gern.
2: Wir hätten gern drei Tüten noch.
0: Drei Tüten?
2: Eine unbedingt mit Ahoi-Brause.
0: Das sind die größeren oder sind die Lütten?
2: Dann nehmen wir eine große und zwei kleine, oder? Ja. Genau.
0: Ich vereine mich schon seit 30 Jahren. Ich habe mit 16 hier auch schon Aufsicht gemacht. Und um den Kiosk kümmere ich mich seit 13 Jahren. Also ist das eure Premiere jetzt hier?
3: Ja.
0: Oh.
3: Ja,
0: dann werde ich mir besonders viel Mühe geben.
3: Also ich komme echt aus Wilhelmsburg hierher.
0: Bitte?
3: Also ich komme aus Wilhelmsburg hierher, aus der ganz anderen Ecke. Ja, ja,
0: genau. Nur wegen der Pommes.
3: Ja,
0: sehr gut. Und wenn die fertig sind, sind die Bläschen kleiner. Und dann singen die Pommes. Dann hört man schon so, ich bin fertig.
3: Ich weiß auch, ja.
0: Guck,
3: sehr
0: schön.
3: Cool. Wow.
0: Sie singen, hol mich hier raus, hol mich hier raus. Ah, noch mal einmal kurz baden. Mhm.

0: versuche halt Kindheitserinnerungen zu vermitteln. Über den Gaumen und über die Optik. Also ich fand es als Kind auch immer toll, wenn alles schön bunt ist. Und das versuchen wir hier auch zu gestalten.
1: Mein Kiosk ist am Start. Oh, oh, oh, da bin ich jeden Tag. Oh, oh, oh, hier stehe ich für euch und verkaufe euch das Ganze.
2: Zuckerwatte. Eine große Zuckerwatte.
0: Eine große Zuckerwatte.
2: Ich auch.
0: Noch eine große. Haben wir.
3: Hauptberuflich ist Christian in der Clubszene unterwegs. Die Maschine hatte er eigentlich für ein Event angeschafft.
0: Ich habe die hier hingestellt und bin fast umgefallen, als ich gesehen habe, wie die Kinder auf Zuckerwatte stehen. Also fürs Freibad ist so eine Zuckerwattemaschine auf jeden Fall der Hit. Eine hohe Kunst.
2: Sieht lecker aus, auf jeden Fall.
0: So groß oder größer?
2: Größer, größer.
0: Groß. So, und? Einmal.
2: Dankeschön.
4: Ich hätte gerne so eine Süßigkeiten-Hüpftüte da oben.
0: Hast du schon eine ausgesucht? Diese hier?
4: Also ich finde es einfach, dass es eine tolle Auswahl ist und ich finde den einfach gut.
5: Es ist einfach ein Klassiker. Freibad, Pommes essen, gleich mit dem Fahrrad wieder nach Hause, als wäre die Zeit stehen geblieben. Und das ist richtig geil. Das ist richtig toll.
6: Der Kiosk, der muss irgendwann in den 50er Jahren entstanden sein. Und seit der Zeit hat sich das zum Glück alles nicht verändert hier.
7: Ich liebe diesen Kiosk. Und normalerweise essen wir Pommes, normalerweise nehmen wir da einen Kaffee und dann auch noch ein Eis mit Schokolade. Es ist perfekt.

0: 18 Kilometer entfernt steuern die unterschiedlichsten Kiez-Touren den Kiosk mit dem Mang an.
1: So, liebe Freunde, wir kommen zu einem absoluten Highlight heute. Und zwar sind wir Gast bei Mareike in ihrem wunderbaren Kiosk Mittenmang. Und dort gibt es einen verdeckten Keller.
0: In den Keller gehen die Gruppen mit ihren Guides. Ohne Mareike.

0: schaut euch gerne um.
1: Wow.
0: Habt ihr Heels an? Nee, habt ihr nicht. Gut, ich bin für die einzige Blöde, aber nun gut.

0: ich glaube, dieser Keller ist auch irgendwie fast schon wie so ein Mahnmal, wo man eben auch sieht, also Krieg ist einfach keine Option.
1: Eine kleine Besonderheit, wenn ihr hinter dieses Bild seht, seht ihr dort vorne eine rote Wand. Diese Wand könnte man ganz leicht durchtreten, wenn dieses Haus eingestürzt wäre durch die Kriege, durch die Bomben. Und wäre dann weiter in den nächsten Laden in die Tunnelage gekommen und bis zu den Landungsbrücken runtergekommen und wäre da raus. Mhm. Kinders, jetzt gibt's lecker was zu trinken.
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0: Hamburg-Stellingen im Nordwesten der Stadt der Faruk Kiosk 01. Der Stadtteil, den Familien wegen des Grüns schätzen, war im 19. Jahrhundert als Vergnügungsort bekannt. Heute ist Stellingen vielen wegen des Autobahndeckels ein Begriff.
1: So, zu Ingrid, lass es dir schmecken.
2: Mein Traum war schon immer mal in die Selbstständigkeit zu gehen. Freizeit ist seit einem Jahr nicht in der Tüte. Ein Kiosk bedeutet mir alles.
0: Die Brötchen aus dem eigenen Ofen hat Faruk heute schon fast komplett verkauft. Gegen 11 Uhr beginnt eine ruhigere Phase seines Kiosktages.
1: Einmal dann Käsebrät. Ich komm.
3: Vorsicht,
1: ist heiß. Ja, und einmal eine heiße Schokolade.
4: Wir sind jeden Tag hier. Wir trinken immer unseren Cappuccino und manchmal, wenn das zu spät wird, dann essen wir hier mal eine Bratwurst und sie ist eine Bockwurst.
0: Obwohl Faruk noch nicht lange im Stadtteil ist, hat er es schon in die Herzen seiner Kunden geschafft.
5: Wir alle hoffen, dass Faruk bleibt. Das wäre zu schade.
0: Sorgen bereitet Faruk und seinen Kunden diese Brücke, die ihnen fast die Existenz gekostet hätte.
6: An dieser Bahnbrücke kommt es immer wieder zu Unfällen. Mehrere LKW schon sind beim Durchfahren hier hängen geblieben.
1: Ja, und irgendwann bei dem letzten Unfall, das war ein Sonntag morgens, knapp 6 Uhr, halb 7, da war ich gerade am Brötchen schmieren und am Backen und Belegen. Ja, plötzlich habe ich einen lauten Knall gehört. Ich dachte, huch, was war das denn? Bin kurz rausgerannt. Ja, schau kurz unter die Brücke und sehe, ja, ein LKW gegengefahren. Ja, und daraufhin wurde dann alles abgesperrt. Praktisch die ganze Nachbarschaft hatte gar keinen Grund, um hier längs zu gehen. Bei dem Bus können sie nicht nehmen. Zu mir kommen und dann einen Umweg machen zur Arbeit, 20 Minuten morgens früher aufstehen, das macht keiner. Würde ich auch nicht machen, wenn ich ehrlich bin.
0: Es folgen Wochen der Ungewissheit. Kunden bleiben aus. Faruk kürzt die Öffnungszeiten, fängt an, sich Arbeit in seinem Kiosk zu suchen.
1: Moin. Moinsen. Ach, ein bisschen streichen noch. Die letzte Ecke.
7: Ich hoffe, dass das wieder richtig aufwärts geht. Jetzt, das Wetter ist natürlich auch nicht schlecht. Aber ich denke, das wird wieder. Er gibt sich auch viel Mühe.
0: Als die Nachbarschaft Faruks Not erkennt, dauert es nicht lange, bis Hilfe organisiert ist. Mit einer Spendenaktion und einem regelmäßigen Stammtisch retten die Anwohner ihren Kiosk.
1: Ich danke euch. Meistens kommen die Eltern, die Kinder. Also da sind wir manchmal auch schon so 20, 30 Leute.
8: Jeden Mittwoch.
1: Jeden Mittwoch. Macht auch total Spaß. Und 17,50 zurück. Bitte schön. So, liebe Nachbarn, erstmal vielen Dank für die tolle Unterstützung. Und heute wollte ich einfach mal mehr Danke sagen und euch ein kleines Dankeschön zurückgeben. Also greift bitte zu, Essen ist noch warm. Ich danke euch, vielen, vielen Dank. Sehr nett von euch allen. Mein Kiosk soll also sehr einladend aussehen, mit mehr Sitzmöglichkeiten, so dass die Kunden auch nicht immer unbedingt einen Grund haben, irgendwo weiter wegzufahren.

0: Produkte ab 11.30 Uhr.
1: Alles, was laufen kann, muss schon laufen.
2: Hallo Peter. Moin, Gabi. Moin.
1: Das ist eigentlich klassisch, traditionell, ich sag mal wie früher. Also stylisch ist hier eigentlich gar nichts. Bis vielleicht auf die bunten Stühle. Nach dem Motto einfach aber nett.
0: Peter hat das Lütt-Falkenstein als laufenden Betrieb mit Stammkundschaft übernommen. Immer wenn viel los ist, hilft Gabi aus. Samstags ist Stammtisch.
2: Geht, ne?
3: Ich wollte nur sehen, dass zu wenig Wasser drin.
2: Okay, ich danke dir. Hallo Jürgen.
4: Hallo.
3: Na ja.
2: Du hier und nicht in Hugada.
4: Ja, das dauert doch noch. Nein, erst Mitte November.
1: Hallo Jutta.
5: Moin Peter.
1: Willkommen.
5: Ja, schon fleißig.
1: Ja, noch lange nicht gesehen. Ne?
5: Morgen. Ein treuer Kunde, nicht Peter?
1: Ja.
5: Schon bei den Vorgängern war ich.
6: Und Vorvorgängern.
5: Und Vorvorgängern. Ja.
2: Hallo Hanne.
7: Ich konnte ja neulich nicht mehr akzeptieren, konntest, weil du in Urlaub fuhrst.
2: Oh, das ist ja lieb von dir. Dein Tee kommt.
7: Ich halte den Winter über.
2: Dankeschön.
7: Ja.
2: Dein Tee kocht gerade?
7: Der Tee kocht, wunderbar.
0: Mit 96 Jahren ist Hannes einer der ältesten Gäste hier.
7: Jutta, Lachs.
5: Halbes Lachs.
3: Ich halbes Käse.
7: Jürgen, wie immer.
6: Ja. Wie immer, danke sehr.
7: Suse, halbes Brötchen Lachs.
1: Das ist eine Tradition jeden Samstag, moin. Und bei Wind und Wetter und früher gab es noch nicht mal Sonnenschirme hier draußen und da wurde trotzdem bei Regen tapfer ausgeharrt. Kaum jemand weiß, das Lütt-Falkenstein ist nicht nur Kiosk. Hamburger Toiletten-Kiosk-Kombination. Wir kümmern uns um die Toiletten, den Unterhalt, halten die öffentlich zugänglich, dürfen aber auch eine Gebühr, ist eine öffentliche Toilette. Das geht immer nur mit Gebühr. Und, ja, und für unsere Gäste steht es kostenlos zur Verfügung.
2: Ich komme gleich mal raus.
1: Viele der Gäste sagen, man, also wenn man das alles aufgeschrieben hätte, was hier so passiert ist.
0: Hat aber keiner. Denn es gilt, was im Lütt-Falkenstein passiert, bleibt im Lütt-Falkenstein.
7: Kein Wetter kann uns verdrießen, mein Liebchen, ich und du. Wir halten uns warm und schließen hübsch fest die Türe zu. Ja, ziemlich alt.
0: 12 Kilometer entfernt, aber immer noch im Bezirk Altona, der Steak-In-Kiosk. Ottensen heißt der Szene-Stadtteil, der auch Klein-Paris genannt wird. Gut 35.000 Menschen wohnen hier. Er hat mehrere Jobs. Containerbrückenfahrer im Hafen ist einer davon, Kioskbesitzer Dennis.
8: Ich wollte irgendwie irgendwas Besonderes haben, so, weißt du? Nicht so ein Standard-Kiosk.
9: Komm zu mir!
0: Deshalb steht hier ein Container.
8: Den haben wir hier durch die Tür reingekriegt, ne? Den haben wir damals gekauft, bei Hamburg Süd direkt. Und der war beschädigt, der war schon überall auf der Welt so, ne? Und den haben wir dann klein schneiden lassen und da durch die Tür gegangen. Ich glaube mit 15 Mann oder so. Das war so schwer.
0: 12 Leute beschäftigt er hier, seit 2 Jahren dabei, Katar.
10: Ich wohne jetzt seit 15 Jahren in Ottensen. Und es ist schon so ein Treffpunkt hier für die Leute, die einfach die Nachbarschaft. Alle treffen sich hier, trinken auch mal vor der Haustür ein Bierchen oder eine Apfelsaftschorle. Also das macht schon viel aus, dass du wirklich schon einen guten Kontakt mit den Stammkunden hast.
0: Sind gegenüber in der Fabrik, einem Kulturzentrum, viele Veranstaltungen, geht deutlich mehr über den Kiosk-Tresen. Nachschub gibt's vom Naschimann.
11: Ich mache einmal kurz eine Bestellung.
8: Ja.

0: Egal, sieht auch ganz leer aus, ne? Ist schon alles weg.
1: Ja, ist das jetzt wie in der Fabrik, ne? Wir haben auch schon mal leere Regale gehabt, so. Dann sieht das. Ey, dann kriegst du sogar schlechte Laune, wenn ich hier reinkomme.
0: Genau, wir machen den Laden wieder voll, auf jeden Fall. Das ist sehr, sehr wichtig.
2: Die Ware kommt per Express. Unten im Laden der kreativste von Dennis Jobs, die Stickerei. Die Idee, einen Kiosk mit der Textilveredelung zu kombinieren, kam von seinem Kompagnon. Dessen Vater hatte eine kleine Stickmaschine. Die wurde längst durch größere Maschinen ersetzt. Über die laufen sowohl Fließbandaufträge als auch Einzelwünsche der Kunden.
1: Die kommen an mit Bildern, die die KI gemacht hat. Dann wollen die das auf ihre Shirts haben. Finde ich auch manchmal ganz nice, weil sind auch geile Bilder dabei. Ich finde es richtig schön, wenn der Kunde vorbeikommt und voll begeistert ist. Wenn du in den Augen siehst, so, und die freuen sich wirklich. Das sind meine ersten Fotos. Und so kann jedes Kind was aufschreiben. Ne? Dann habe ich hier meine Buchstaben.
3: Erstmal die Buchstaben finden, ne?
2: Die Ware ist da. Und der Paketdienst. Der Laden ist, wie versprochen, voll. 3,5 Kilometer Richtung Zentrum, Hamburgs wohl kreativster Stadtteil, St. Pauli, Heimat des Kunstkiosks. Gut 22.000 Menschen leben hier. Der Hamburger sagt übrigens auf St. Pauli, weil der Stadtteil im 17. Jahrhundert Hamburger Berg hieß.

0: Gemeinsam mit einer Freundin hat Johanna den Laden 2009 übernommen. Früher standen die beiden grundsätzlich selbst in ihrem Kunstkiosk und hatten nebenbei noch andere Jobs. Mittlerweile läuft der Laden.
1: Hallo. Hi. Willst du es verschenken?
2: Ja.
1: Magst du einen Beleg?
2: Nö, den brauche ich nicht.
1: Tschüss. Wir sind in der privilegierten Situation, dass wir in zwei Reiseführern sind. Dadurch habe ich tatsächlich im Sommer schon auch Touristen, Sommer-Herbst-Touristen. Die kommen hier tatsächlich relativ häufig mit dem Ding in der Hand an. Hi.
0: Was hier über den Tresen geht, ist aus eigener Hand oder von Künstlern, die über die Jahre ihren Weg ins Sortiment gefunden haben.
1: Es ist eine Mischung zwischen ernstzunehmender Kunst oder Leute, die ambitioniert basteln und einfach tolle Kleinigkeiten machen. Menschen, die einfach eine pfiffige Idee haben, so wie unseren Fahrradpropeller zum Beispiel. Das ist so eine Sache, die muss aber in die Welt hinausgehen, weil die einfach großartig ist. Es sind extrem viele Menschen, die in irgendeiner Art und Weise beteiligt sind an dem Ganzen.
0: Johanna bespielt auch den Online-Shop, eine zusätzliche Einnahmequelle für den Kunstkiosk. Außerdem designt sie Postkarten, schnitzt Stempel und bastelt, wenn es die Zeit zulässt, fürs Geschäft.
1: So, und jetzt kriegen sie noch rote Bäckchen.
0: Eine der Kunstkiosk-Künstlerinnen hat sich für heute angekündigt, um Nachschub zu bringen. Ihr Label heißt Herr Fuchs.
1: Fertig.
0: Das ist sie.
3: Genau, ich habe Sachen noch für den Online-Shop vorbeigebracht.
1: Sehr gut.
3: Für die Ausstellung.
1: Super. Ich hatte also auch noch einige für den Online-Shop,
3: ja.
1: Aber das sind noch neue, sehr gut.
3: Genau, das sind so die Klassiker und ich schicke euch noch mal Bilder.
1: Ja, schön.
3: Für den Online-Shop, die ihr letztes Mal auch mitbestellt hattet. Und dann könnt ihr noch mal die mit reinfallen.
1: Sehr gut, ne?
3: Das ist doch super. Ja.
1: Voll, danke.
3: Ja, sehr gern. Und wir schnacken noch mal, wenn ihr irgendwas braucht oder so, sagt ihr einfach Bescheid.
1: Ja.
3: Ja,
1: tschüss. Tschüss.
0: Obwohl auch Touristen in den Laden kommen, Rückhalt gibt dem Kunstkiosk was anderes, nämlich
1: das Viertel. Sehr treue Kunden, die uns auch durch Corona getragen haben und so. Das war wirklich irre toll. Das war wirklich, kriege ich jetzt sofort dicken Hals und Pipi in den Augen. Entschuldigung, aber es war wirklich unglaublich.
4: Und hältst ihn aber auch noch fest.
1: Ja?
4: Weil wenn er weg ist, ist er weg.
1: Hältst ihn noch fest?
0: Tschüss. 1,3 Kilometer entfernt im Bezirk Altona der Kiosk 62. Der Stadtteil Sternschanze ist mit gut einem halben Quadratkilometer Fläche einer der kleinsten Hamburgs und ein Szeneviertel, das fürs Cornern und Partys bekannt ist.
5: Du machst eine Party, wie nett von dir.
6: Ahoi.
5: Impulsive Menschen kennen keine Grenzen.
0: Ruhepol, aber auch Dreh- und Angelpunkt im Schanzengetümmel, Bühlend mit seinem Kiosk 62.
7: Also Hausnummer ist 39, 62 kommt daher. In der Türkei gibt es Nummernschilder von den Autos, fängt immer mit Zahlen an. Und wo ich geboren bin, im Dorf, ist Kennzeichen 62, Anatolien.
0: Den Kiosk betreibt Bülent gemeinsam mit seiner Frau Sema.
7: Ich habe mit 27 den Laden aufgemacht. Jetzt bin ich 47. So lange bin ich hier. Ich kenne Kinder, die waren Kinder. Jetzt sind die volljährig. Die kommen immer noch hier. Mamas, Papas kenne ich. Opas kenne ich von denen noch. Drei Generationen ungefähr. Ja, aber ich finde es schön. Das ist so ein, also für mich ist Schanze wie ein kleiner Dorf. Jeder kennt sich hier und wenn was ist, dann hilft man sich auch. Ja, hier sind die Leute ganz anders drauf. Moin.
8: Moin.
7: Schlüssel?
6: Ja. Ich hab einen kleinen, also das ist der Vorhang, klar?
7: Ja.
6: Und damit der in eine unangenehme Situation kommt.
7: Ja. Okay, mach
6: ich. Und du musst das ernst nehmen, oder?
7: Mach ich.
6: Ganz lieben Dank.
7: Danke auch, mein Lieber. Schönen Urlaub, danke schön.
6: Ich danke
7: mach ich
6: dir.
7: Gerne, ciao, mein ciao. Lieber. Ciao. Jetzt kommt jemand, holt den Schlüssel von mir ab, heute im Laufe des Tages. Das waren auch viele Kunden, sehr, sehr viele. Ich mache manchmal Spaß, ich sage, Essen fertig, vielleicht gehe ich bei dir essen. Aber Vertrauen haben wir schon. Wenn Notfall ist, dann bin ich da.
0: Bühlend ist gelernter technischer Zeichner. Weil er kein Büromensch ist, hat er aber nie angefangen, in dem Beruf zu arbeiten.
6: Alles Beste, ja. Hier ist ja später Party, wir sehen uns
7: ja,
6: noch mal, ne?
7: Vor,
6: hast
7: ja,
6: schon
7: ja,
6: gehört, ja?
7: Party. 2 Stunden, ne?
8: Ja, bis gleich.
7: Bis gleich, alles klar.
0: Tagsüber reichen die Kundenwünsche von Getränken über Lotto und Pakete bis hin zu Süßigkeiten. Später am Tag, vor allem am Wochenende, sind hauptsächlich Zigaretten und Alkohol gefragt. Am besten kalt.
7: Ciao, ciao. Nee, die andere Seite ist noch kälter. Nee,
6: ja?
7: Nee, ganz so. Am Ecke oben. Die waren vorher drin. Oder?
6: Das hört sich gut an.
7: Ja.
6: Ich habe auch. Das geht vielleicht ein bisschen zu weit, aber vom Ding für schnelles Kühlen.
7: Ja.
6: Einmal mit einem nassen Handtuch oder Zewa und dann in die Tiefkühle. Das ist immer mein.
7: So.
6: Nice.
7: Dankeschön. Bis später.
0: Die Wochenenden sind besonders hart. Betrieb bis 3 Uhr früh.
7: Heute sind wir 11 Stunden hier, 11, 12. Werden wir noch 12 Stunden, 11, 12. Morgen 10. In der Woche 7, 8. Reicht schon.
0: Familienurlaube gibt's für die beiden nicht. Einer passt immer auf den Kiosk auf.
9: Man trifft hier Freunde am Kiosk. Kiosk sagt entspannt. Tatsächlich ist es so, dass die ganzen Leute, die ihr hier gerade seht, die haben wir spontan hier getroffen, weil wir alle uns immer versammeln. Nicht mit Handy, ey, kommst du auch dorthin? Nein, wir kommen einfach hierher und die Leute kommen auch hierher. Und das ist so dieser Knotenpunkt für die Gesellschaft.
0: Je später der Abend, desto überraschender die Wünsche der Gesellschaft.
7: Drei, mein Lieber.
6: Genau. Und dann rubbellos.
7: Für den Kollegen?
6: Ja.
9: Wieso die wichtig sind, rubbellose? Weil das Spaß bringt, zwischendurch mal zu rubbeln. Und leider, wie es häufig so im Leben ist, manchmal verliert man und manchmal gewinnen die anderen.

0: Knapp 5 Kilometer Richtung Nordwesten zurück nach Lockstedt. In Sayers Kiosk hat die Frühschicht um 5 Uhr begonnen. Antons Schwägerin Suna übernimmt 2 Wochen im Monat die ersten Stunden.
1: Morgen.
2: Einen schönen Tag noch für dich. Tschüss.
0: Anton ist direkt wieder auf der Suche nach einem Paket.
2: Hier, das hier ist das.
1: Ja.
2: Hat mir den Namen gemerkt.
0: Stimmt? Ja. Für Suna geht es jetzt weiter zu ihrem Vollzeitjob in einer Bank. Anton hat Kinderwoche und deshalb nur 7 Kioskstunden vor sich.
3: Hi.
1: Hallo, Moni.
0: Heute mit mehr Lärm als üblich. Dafür sind Bauarbeiter gute Kaffeekunden.
1: So. Oh, Richard. Ich hab das schon geschafft, jetzt gebe ich dir sofort.
0: Nicht nur Kaffeenachschub steht heute auf dem Plan. Der Naschi-Mann ist da, muss aber die Bestellung alleine checken.
1: Stange, ne? Ja, ich muss gucken, ob ich da eine hab.
4: Ja,
1: ist aber nur eine.
4: Danke dir.
1: Ciao, ciao. Hey. Endlich, ne? Ja, bitte.
4: Ja, danke.
1: Alles bestens.
4: Ich dachte mir, ich komm mal vorbei, ein paar Sachen aufschreiben.
1: Auf jeden Fall.
4: Ich habe auch schon ein paar Sachen aufgeschrieben. Kannst ja mal rüber gucken.
1: Ja, wir haben jetzt ein paar Sachen doppelt geschrieben, so, ne?
4: Ja. Und vielleicht sonst eigentlich.
1: Gut, gut, ne? Alles mega.
4: Hier hast du wieder eine Baustelle vor der Tür.
1: Mhm.
4: Ich glaube, bei jedem Kiosk gerade, ne?
1: Ich hoffe, jetzt ist ganz Hamburg verteilt, Baustellen.
4: Egal, zu welchem Kiosk, überall.
1: Moment.
4: Überall.
1: Dings hier, bei der Lieferung, ne?
4: Mhm.
1: Meint ihr, schafft ihr heute zu liefern, irgendwie per Express oder sowas?
4: Ja, ja. Das ist ja eine größere Bestellung, also du kannst noch mal gucken, ob du noch ein paar Sachen hinzufügen willst. Ich kann dir sonst das geben.
1: Ich gucke jetzt die Webseite durch oder auf meinen Plan oder so, und solange mal kurz durchschauen, ist glaube ich im Büro.
4: Ja, danke dir, mein Lieber.
1: Ich danke dir, was gut, wir sehen uns.
4: Danke,
1: ciao, ciao.
4: Ciao, ciao, ciao.
0: Zurück in Richtung Elbe, zum Kiosk mit dem Mann. Der ist heute verhüllt, denn es steht ein Ska-Punk-Konzert an.
5: Hallo, Conny. Wenn sich der Strichcode ändert und du scannst das, dann findest du das, wenn das mal nicht. Ne? Hier ist Postkarten, Spiritosen, Getränke, Tabak. Wo ist sie denn?
0: Weil Mareike damit rechnet, dass der Kiosk voll wird, helfen ihre Töchter aus.
6: Oh, moin. Wir wollen hier heute ein Konzert geben.
5: Yay! Yeah.
7: Hey. Ah. Komm gleich mal rum.
5: Hallo.
6: Hallo.
0: Es ist schon das zweite Konzert von Rantanplan in Mareikes Kiosk.
5: Wie geht's? Wir freuen uns so.

0: Also es können bei uns nur höchstens 50 Leute in den Kiosk hinein zurzeit. Und bei den Konzerten ist es halt so, dass nicht gehüpft werden darf. Das müssen wir auch immer noch mal ansagen. Weil wir halt schon die Erfahrung gemacht haben, dass die Balken beben. Es ist nicht so gut gebaut hier. Und wir wollen ja nicht in den Keller hineinbrechen, hüpfenderweise. Also,
1: das wäre tatsächlich.
0: Das wollen wir ausschließen. Deswegen darf nicht gehüpft werden.
1: Ach, Ulf, hallo.
2: Rantanplan ist komplett.
1: Die Trompete ist runtergefallen.
3: Ja, wie ist das?
0: Trompete. Ich freue mich so. Ja, ich freue mich so.
2: Bandbesprechung.
1: Wir haben ja heute ein lauteres Schlagzeug als letztes Mal. Das muss man ja im Hinterkopf behalten.
3: Und ich weiß nicht, ob das cool ist,
4: ich
3: wenn man
4: ein
3: Schlagzeug
4: Foto, wie ich hier so zwischen Schlagzeug und mir gefallen bin.
3: Oh. Hey, du hast dich aber hier so an die Wand gelehnt. So.
4: Ich dachte, der Shot steht da, saß.
0: So, wir haben jetzt Teambesprechung mit den Töchtern. Meine Tochter Isabel, meine Tochter Meral und die Mutter.
2: Fehlt nur noch die Musik.
0: Ska liebe ich, Punk liebte ich auch. In meinem Alter höre ich es jetzt nicht mehr so viel. Aber ja, ich finde die Musik klasse.
5: Gleich geht's los, gleich geht's los.
2: Erstmal geht's aber 16 Kilometer Richtung Süden, auf die andere Elbseite, zum Kulturkiosk im Harburger Binnenhafen. Der Kiosk gilt als ältester Hamburgs und ist mittlerweile eine Art Denkmal. Seine Türen öffnet er nur noch zu besonderen Anlässen. Der Tag der Industriekultur am Wasser ist so einer. Kiosk wie früher heißt das Event, organisiert vom Verein Trinkhalle seit 1876.
3: Prost!
2: Gorch von Blomberg ist Gründungsmitglied und hat heute den Hut auf. Vera hilft ihm.
6: Die Brötchen sind nicht schon aufgeschnitten?
7: Nee, sind die noch nicht.
6: Das könnte ich ja vielleicht machen. Mhm.
2: Für die Veranstaltung geworben hat der Verein nur im Prospekt zum Tag der Industriekultur am Wasser. Wie viele Gäste kommen, ist eine Überraschung.
7: Jetzt kommt die Hauptsache.
2: Ein seit Jahrhunderten umstrittenes Nahrungsmittel.
7: Die Pferdewurst. Dafür ist der Kiosk bekannt. Seit 1876 Pferdewurst. Ich habe 90 Würstchen gekauft. Musste das mit mir selber ausmachen. Mal gucken, ob wir die alle selber essen oder ob wir am Ende noch welche zukaufen müssten.

0: Was kann ich für Sie?
1: Nach anfänglicher Flaute verkaufen sich bunte Tüten und Getränke gut.
0: Prima. Nichts zu danken. Wie gesagt, ihr könnt auch gerne noch ein bisschen hier bleiben. Zitrone
1: und. Und dann schlägt auch die Stunde der Pferdewurst.
0: So. Ketchup, Senf und Mayonnaise haben Sie schon gefunden? 3,50 hätte ich dann gerne. Oh, danke schön, das ist sehr freundlich von Ihnen.
2: Viel Spaß noch.
0: Danke. Danke. Schönen Tag noch.
3: Wir kennen den schon echt lange, aber der hat leider nicht so oft auf, ja. Und wir sind auch eben mit dem Auto hier lang gefahren, haben das gesehen und dachten uns, wir müssen das direkt nutzen. Wir müssen direkt einmal hierhin spazieren und da was kaufen.
4: Pferdewurst ist mal was anderes. Bockwurst ist überhaupt nicht so mein Ding. Denn wenn, dann eine Currywurst eigentlich. Aber Pferdewurst ist okay. Schmeckt dir gut.
5: Echte Pferdewurst.
6: Das ist hier so vor 1900.
5: Da klappern die Hufe.
7: Wir stoßen mal mit Pferdewurst an. Das machen wir dann noch.
5: Malted.
7: Also.
5: Malted.
6: Ja. Guten Appetit.
7: Die Nutzkultur.
1: Fabrik- und Hafenarbeiter haben hier schon vor mehr als 100 Jahren eingekauft. Aufgegeben hat der letzte Betreiber aus wirtschaftlichen Gründen. Den Anstoß dafür gab eine Baustelle. 2015 ging die vorläufig letzte Wurst über den Tresen.
8: Der Kiosk ist nicht denkmalgeschützt, aber er ist inzwischen geachtet als ein Objekt, was hier eben Farbe reinbringt. Und damit ist nicht nur die, sagen wir mal, die städtebauliche Farbe gemeint, sondern auch die kulturelle Farbe. Und das ist uns wichtig, das zu erhalten.
0: Prost.
8: Willst du eine Wurst?
9: Nee.
8: Oh Gott, eine Knolle.
9: 81 habe ich mir Frikadellen und Wurst gekauft. Ganz normal, wollen wir auf.
8: Ja.
9: Ja, das zugemacht. Das gehörst du hier ja auch.
8: Ich gehöre zu denen, die dann dafür gesorgt haben, dass die Kiste hier stehen bleibt.
9: Oh, herrlich,
8: ja?
9: Geil.
8: Ja.
10: So.
1: Mehr als die Hälfte der Pferdewürste haben sie verkauft. Kiosk wie früher hätte zwar mehr Besucher haben können, war aber so schön, dass der Verein Trinkhalle seit 1876 das nochmal machen möchte. Zurück in den Nordwesten der Stadt, nach Lockstedt zu Sayas Kiosk. Die bestellte Ware soll jeden Moment kommen. Vorher sind aber die Stammkunden dran.
11: Hallo schön, ein Croissant?
12: Ja. Zum Mitnehmen und wie üblich, ne? Du kennst dich ja auch. Einmal da.
11: Käffchen stehen bereit. Was habt ihr gestern gemacht an seinem Geburtstag?
12: Wir haben Chinesisch kommen lassen.
11: Bestellt? Ja, das geht auch, siehst du. Jörg hatte gestern Geburtstag. Da haben sie erstmal komplette Runde, was hier über den Tresen gegangen ist, umsonst bekommen. Als kleines Geburtstagsgeschenk. Jeder, der Geburtstag hat, kriegt immer was aufs Haus. Die Kids ganz besonders, die freuen sich. Die immer dann so, was, echt, was, was? Sag, hier, gib mir ein Eis da.
1: Die Expresslieferung ist da. Eine Hälfte kommt ins Lager, die andere ist für Sayas Kiosk Nummer 2 gedacht. Den haben Anton und sein Bruder im vergangenen Jahr eröffnet.
11: Ja,
13: Anton,
14: bis ich zu dem Sohn komme, mit Hund.
11: Ja. Oh, ist gewachsen, ne? Na du? Oh, oh, oh, nicht erschrecken. Schau mal.
15: Ja, sie darf ja nicht mit rein.
11: Nein. Ja, leider, ne?
15: Ja, leider.
11: So, ich muss bedienen. Ich bin gleich wieder da.
15: Ja.
1: Auf dem Logo Anton mit seinem Bruder Lucian, der arbeitet hauptsächlich in Sayas Kiosk Nummer 2 und macht den Papierkram für beide Läden.
11: Bier?
16: Indisches Bier.
11: Das ist der, der alles immer zur Ruhe bringt. Ich bin der Impulsive, der immer gleich an die Decke geht. So, ne? Und er muss mich dann beruhigen, meistens immer runterbringen. So, ey, komm, hör auf, denk mal so, denk mal so, denk mal so. Das ist alles Chico. Also, es ist seine Anwesenheit, reicht schon.
1: Das haben auch die Aushilfen im Kiosk schnell gemerkt. Wenn es Komplikationen gibt, melden sie sich bei Lucian.
11: Sie rufen da gar nicht erst bei mir an. Weil ich versuche immer normal zu sein, aber die hören das in meinem Unterton, dass ich geladen bin. Das kriegen die sofort mit. Selbst wenn ich durch die Tür gehe, sofort. Super. Super machst du das. Ja, und ich bin ja ein bisschen älter, kann jetzt ein bisschen Kisten schleppen.
1: Zurück auf den Kiez. Zum Konzert im Kiosk mitten Mann. Draußen beginnt das Tagesgeschäft mit Party und Prostitution. Im Kiosk beste Stimmung, trotz Hüpfverbot.
2: Also der Kiosk ist ja ein bisschen ein Herzstück hier. Das ist so eine, für ganz viele so eine Hoffnungstankstelle.
13: Hier macht alles Sinn, hier kommen alle zusammen.

0: schöne Mittenmang-Hymne. Ganz am Plan. Komponiere, man komponiere die Mittenmang-Hymne.
1: Gesagt.

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3: Moin zusammen und herzlich willkommen aus dem Teufelsmoor. Hier trifft Geschichte auf Zusammenhalt. Ganz im Sinne von vereint im Norden. Es ist ein langer Weg und alle müssen mit anpacken, von jung bis alt. Und ich packe natürlich mit an.
4: Das knippeln im Mordbacken hier.
3: Ey, mach keinen Scheiß hier, bitte nicht.
5: Hast du ein bisschen Angst gehabt?
3: Ja, hatte ich.
5: Gut. So, jetzt wird's gefährlich. Jetzt kommen die ersten Löcher hier.
6: Ich fahr um 10 Uhr hier weg, komm 3 Stunden später wieder und wir haben einen neuen Steg. Ja.

0: vereint im Teufelsmoor. Eine Landschaft, die Geschichte atmet. Mit NDR Niedersachsen-Moderatorin Britta von Lucke startet meine neue Mission, Generationen zu verbinden. In Gnarrenburg warten die Erben von Jürgen Christian Findorf auf uns. Der Vater aller Moorbauern treibt hier im 18. Jahrhundert durch Entwässerungskanäle die Landwirtschaft voran und schafft damit für die Ärmsten in der Region eine wirtschaftliche Existenz. Ihm zu Ehren gründen die Leute um und bei Gnarrenburg diesen Verein.
1: Boah, ich finde die Gegend hier so schön. Es wirkt doch fast ein bisschen unheimlich hier, der ganze Nebel.
2: So eine Mischung aus heimelig und unheimlich.
1: Genau. Und man hat das Gefühl, man weiß nicht, ob man wieder aus dem Moor zurückkommt oder nicht. Ob man nicht irgendwie verschwindet.
2: Und wer von uns beiden zurückkommt?
1: Ach, guck mal, da stehen schon ganz viele.
2: Oh ja.
0: Wie viele helfende Hände bringen wir im Moor zusammen? Trotz Kälte sind schon viele unserem Aufruf gefolgt.
3: Moin! Moin! Alles klar bei euch?
4: Ja!
1: Toll, dass ihr alle so früh aufgestanden seid.
3: Ja. Gut, wer ist der Boss hier?
5: Die Häppchen, ich bin da.
1: Moin, moin, moin, moin, moin. Hallo. Britta, freut mich.
5: Richard, moin.
6: Jared.
5: Können Sie nicht mehr linken, als Sie auch schon sind, oder?
6: Ja, was denkst du denn? Wir sind direkt im Udat-Bett vollen. Also nicht in das Gliekebett, ne, da das Chlor ist.
3: Ja. Und was machst du jetzt hier im Verein?
5: Ich bin der Vorsitzende dieses Vereins und mache mit ganz vielen, ja, touristische Arbeit, sagt man mal so. Wir fahren in den Sommermonaten mit den Torfschiffen, die Gäste hier quer durchs Teufelsmoor, machen hier Veranstaltungen auf dem Gelände auch mit Kindern, mit Jugendlichen, mit Erwachsenen, mit älteren Herrschaften. Mehrere Veranstaltungen im Jahr.
3: Ja, denn?
5: Ja.
3: Nicht lang schnacken, ne?
5: Lohnt uns anfangen, ne? Wir müssen hier unseren Steg erneuern. Der ist völlig abgängig, wie man so schön neudeutsch sagt. Das ist alles nicht mehr so Sicherheit. Das muss gemacht werden. Wir haben hier einen ganzen Haufen Schilder, die uns unsere Geschichte hier aus dem Teufelsmoor darstellen. Die müssen alle wieder erneuert und auch ausgebessert werden. Und nebenbei bauen wir auch noch ein neues Schiff.
1: Oh, wie lange bleiben wir? Eine Woche?
6: Ich wollte gerade sagen.
7: Wenn ihr schon hierher kommt, dann muss man natürlich einen kleinen Starter haben. Damit ihr auch vernünftig. Das ist was für Frauen, das sind die Handelsbären.
6: Ja, den nehme ich.
1: Ja, dann nicht lang schnacken.
7: Koppelnagel.
1: So.
6: Ich trau mich nicht.
1: Nee, es wird einem schon wärmer.
6: Ja, oh Mann, ey.
1: Hat keiner gesagt, dass das heute leicht wird.
6: Nein, nein, nein, nein.
3: Gut, dann geht's los. Anfangen.
7: Fangen wir an, oder?
8: Ja, geht's los.
0: Auf allen Kanälen wollen wir die Region mobilisieren. Den Start dazu mache ich mit Britta.
1: Ich drücke mal, okay?
3: Ja. Moin zusammen.
1: Es ist Sonntag früh, es ist eisig kalt, überall Nebel.
3: Und wir beiden mitten im Teufelsmoor.
1: Wir wollen nämlich heute richtig anpacken und wir brauchen eure Unterstützung.
3: Ja, wir wollen einen Steg bauen und?
1: Die alten Torfkähne müssen frisch gemacht werden, die Bänke müssen gestrichen werden.
3: Die Schilder müssen fertiggestellt werden. Wir brauchen jede Hand.
1: So. Ich glaube, Gerd ist unser Mann für die Arbeit.
7: Genau. Also wir wollen hier beim Steg loslegen.
1: Ja.
7: Das heißt, also Peter ist eure Unterstützung hier, der ist Zimmermann. Wir wollen erstmal das Deck runterreißen. Dann kriegt ihr einen Akkuschrauber. Könnt ihr Bretter mit losschrauben.
1: Ja.
7: Also ich würde euch vorschlagen, dass ihr Badhosen anzieht. Also im Moor ist ziemlich feucht. Ja. Und auch wenn ihr da hinkniet, und das ist es besser. Vor allem mit der Sonntagshose ist es nicht so gut.
6: Wir wollen uns
1: die
6: wollen
1: ja für die Kirche.
3: Ja, genau.
7: Die werden schicken.
3: Nur frische Klamotten, Britta.
1: Also ich glaube, guck mal, die geht mir eigentlich bis zum Hals. Das wird sehr lustig, wenn ich da drin versinke. Kann man die Hose denn irgendwie öffnen? Nee.
6: Die muss einfach rein, ne?
1: Ach.
6: So, ich bin drin.
9: Oh, das ist ja eine ganz neue Box.
6: Eine ganz frische, ne?
9: Oh, eine ganz frische.
1: Ach, so ist gut.
9: Nee, jetzt hast du das hier ja alles. Du hast das hier so vertüdelt. Ah. Ja. So ist das gut.
6: Der Junge kann sich nicht mal allein antrecken hier, ne?
9: So, Mutter muss helfen dabei.
6: Ja.
9: Naja.
6: Oh, und wie sieht das aus?
9: Ja, wunderbar.
6: Das
9: knippt
6: das knipp zwischen den Moorsbacken hier.
1: Ey, Jared!
6: Ja!
1: Nicht nur schnacken.
6: Ja,
1: ich werde gearbeitet. So.
6: Musst du mich erst mal anziehen lassen.
7: Genau, oh, sieht ja gut aus.
1: Ich bin bereit. Oh.
6: Gern. Wo sollen wir anfangen?
7: Egal, kannst jedes Brett loslegen, egal, weg.
1: Guck mal, das bricht schon, das Holz.
7: Ja, das, darum soll er auch abgebaut werden.
1: Ja.
7: Ich zeig dir das. Ist ein bisschen stramm, die Hose.
3: Komm, die Grundhaut muss nicht.
4: Hilfe!
6: Mensch, Britta hier!
7: Deine Kollegin gibt Gas!
1: Jared,
6: ja?
1: Zwischendurch mal bitte lächeln.
6: Wieso?
1: Da drüben sind die Jungs von Hallo Niedersachsen. Wink mal! Die machen auch einen Beitrag über uns.
6: Hallo!
1: Damit wir Werbung machen.
6: Niedersachsen!
1: Moin! Moin! Beim Radio will ich auch noch erzählen, was wir hier machen, weil wir brauchen ja ganz viel Unterstützung. Gerd, erzähl mal, wie ihr überhaupt auf die Idee gekommen seid, den Verein zu gründen, Findorfs Erben.
7: Das war oben ein Zusammenschluss von den alten Skippern, die sich hier getroffen haben. Und dann haben sie sich zusammengesetzt, oben eine Gaststätte, und haben gesagt, wir gründen den Verein mit den Torfkins zum Torfkahn fahren.
1: Gab es die früher schon hier, die Torfkinder?
7: Ja. Früher wurde hier Torf abgebaut und wurde dann nach Bremen geliefert.
0: Die Moorbauern liefern bis ins frühe 20. Jahrhundert den Brennstoff nach Bremen. Damals wissen die Menschen nicht, wie wichtig Moore für das Klima sind.
1: Das kann man sich gar nicht vorstellen, wie man damals hier gelebt hat. Das war wie eine andere Welt, oder?
7: Ja.
1: So, jetzt wird's gefährlich. Jetzt kommen die ersten Löcher hier.
0: Vereint im Norden heißt, dass alle mit anpacken. Viele helfende Hände sind mittlerweile am Start. Und das Schöne daran?
7: Es läuft, es läuft.
0: Hier zieht Jung und Alt an einem Strang. Britta macht unsere Aktion noch bei Hallo Niedersachsen publik.
6: Guten Morgen erstmal. Wir haben noch gar nicht richtig begrüßt. Ha. Jared.
8: Moin.
0: Unser Zwischenfazit?
6: Die sind echt engagiert. Und nicht, also wirklich auch generationsübergreifend.
1: Ja, ja.
6: Ne? Jung und Alt.
1: Na, ich finde das auch echt super. Guck mal, was die hier alles auf die Beine stellen. Alles ehrenamtlich, muss man wirklich sagen. Ja, so. Und alle lachen, weil sie uns endlich mal arbeiten sehen. Wir müssen weitermachen.
6: Wir sind nicht nur zum Sammeln.
1: Ja, genau. Dann, sonst heißt es, die Fernsehfuzzis tun nichts. Ja, ja, ja.
6: Die reden nur.
1: Genau. So, hier. Da ist noch die Schraube locker.
10: Wir merken schnell, das hier ist eine richtig tolle Truppe. Jeder kann irgendwas und jeder packt da an, wo er gebraucht wird. Und wo es immer noch hakt bis zur Schiffstaufe im Teufelsmoor, das erfahren Sie bei Jared packt an. 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
0: In nur 4 Wochen muss der Hafen für die Moorrundfahrten startklar sein. Das Team vom Jugendzentrum klotzt richtig ran.
6: Und hier wird gehobelt. Oder geschliffen heißt es, ne?
11: Ja, geschliffen, genau.
6: Hi.
11: Hi. Wenn wir das nicht machen würden, wäre die Farbe innerhalb von 1-2 Wochen wieder weg. Und das wäre zu schade um die Arbeit.
6: Das heißt, ihr lackiert das dann hier nach, ne?
11: Genau, das wird gleich einmal gestrichen. Genau.
1: Oh.
6: Ja.
1: Entschuldige. Nimm den armen Kameramann schon mit.
6: Aber jetzt musst du mir mal erklären, wieso Jugendliche sich für das Moor interessieren. Also man könnte ja denken, Moor ist ja jetzt irgendwie was ganz Altes und nur was für alte Leute.
11: Das könnte man denken. Allerdings ist das Moor ja unser aller Zuhause. Und wir wollen ja alle, dass unser Zuhause schön bleibt. Und gerade auch so historische Orte wie diese hier. Auch hier gehen die Jugendlichen gerne spielen. Es gibt ein Spiel, Pokémon Go heißt das.
6: Ja.
11: Hier sind überall Pokestops.
6: Pokémon Moor.
11: Pokémon Moor, genau.
12: Ich will jetzt die ersten Unterkonstruktionen schon mal hinlegen, vorne und am anderen Ende, dass wir eine Richtung kriegen, wo wir hin müssen.
1: Ja, ich habe kein Wort verstanden, aber du sagst mir, was ich machen soll.
12: Na, dann kannst du den schon mal nach hinten, ganz ans andere Ende.
1: Ja. Oh. Ja, ja, ja, ja. Du warst so locker.
12: Nimmst du schon mal den Akkuschrauber?
1: Ja.
13: Ich setze mal den ganzen Außen hier.
12: Dass das nachher optisch auch ein bisschen ansprechend aussieht, wenn weniger Wasser da ist.
1: Das Schöne ist, du bist Zimmermann, ne? Optisch ansprechend, ich höre, das spricht der Profi. Und du hilfst bei Findorfs Erben, das finde ich toll. Mit Holz und gutem Rat.
12: Ja, als Nachbarn muss man dich ja unterstützen. Ne?
1: Ja, das finde ich super.
12: Ich bin hier, weil ich eigentlich diese Tradition unterstützen wollte, dass man das Ganze weitergibt, was über Generationen ja schon weitergegeben ist. Und nur wenn man das anpackt und weitergibt, ist auch eine Chance, dass die Zukunft da auch noch was von hat.
14: Unser Zuhause ist einfach interessant, was hier alles so lebt und auch was hier einfach sterben kann.
6: Was stirbt denn hier im Moor?
14: Ja, alles, was ins Moor fällt und nicht mehr rauskommt.
6: Danke für die Information. Ich werde jetzt ein bisschen besser aufpassen.
1: Ich wäre beinahe schon reingeflogen. Man muss ja hier echt aufpassen, man vergisst das irgendwie. Das
13: du komm mal hier hinten her, dann kannst du nämlich hier mal im Loch rein.
1: Komm mal hier hinten her, heißt, ich soll ins Wasser gehen,
13: nee,
1: oder was?
12: Dann kannst du das nächste Mal da rauf, wo ich gestanden
1: habe. Ja, alles klar.
4: Denn nur zusammen ist man nicht allein. 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
1: Hey, Jare, komm mal rüber. Guck mal, was wir schon gemacht haben.
6: Und die Chefin ruft.
8: Ja, dann schnell hin da.
6: Gibt's ja nicht.
1: Guck dir Ritter. Das an, ist nicht schlecht, oder? Also, die Herausforderung ist, dass man nicht ins Wasser fällt.
12: Ja.
1: Und dann hier auf diesen paar Paletten rumzulaufen. Aber ich mache hier gerade eine Schnellaufbildung als Stegbauer. Der Steg wird verkürzt, habe ich gelernt. Deswegen müssen wir jetzt die Steine von hinten nach vorne holen.
6: Gerd?
7: Ja?
6: Hast du einen Spitznamen?
7: Nein.
6: Ja, müssen wir nur entwickeln.
7: Gerdi.
6: Gerdi?
7: Nein, Gerd, normalerweise.
6: Dann nenne ich dich Gerda.
7: Hallo.
6: Passiert.
7: Passiert. Hier. Gerda, alles gut.
6: Gerda, was machst du sonst im richtigen Leben?
7: Im richtigen Leben bin ich schon Tischler.
6: Und das machst du jetzt hier ehrenamtlich?
7: Das machen wir ehrenamtlich, ja. Ich bin auch schon zig Jahre im Verein hier, habe einen Bootsführerschein und fahre ab und zu mal auf die Kähne.
1: Und apropos Torfkahn, wo sind denn die überhaupt, die Kähne alle?
7: Ja, die werden im Winter werden die immer eingelagert. Die werden gerade hergerichtet. Wir bauen ja auch gerade wieder einen neuen Torfkahn. Da könnte Unterstützung gebraucht werden.
1: Ich hätte da einen aussichtsreichen Kandidaten.
7: Ja, das hört sich gut an.
1: Engagiert, fröhlich.
6: Absolut.
7: Ja, super.
0: Britta macht den Hafen schön. Ich heure beim Team Bootsbau an.
6: Das sind wohl die Kähne, mit denen die im Moor langfahren. Und da vorne muss die Werft sein. Hallöchen.
1: Hallöchen.
6: Oh. Eieieiei. Ja, oh. Das fängt ja gut an. Das ist der Wachsteh hier.
5: Ja, das ist unsere Werft. Das ist die einzige Werft im Landkreis Rotenburg-Wümme, die noch Torfschippe baut. Und wir haben hier Ole, unseren dienstältesten Torfkannschipper.
6: Ole. Moin, grüß dich.
15: Moin, grüß dich.
6: Ja.
5: Ole fährt seit über 20 Jahren Torfkann für uns. Er sieht gar nicht so alt aus, ne?
6: Nee, überhaupt nicht.
5: Nee.
6: Und immer nach frischen Luft, ne?
5: Ja, das.
6: Das sieht ja cool aus. Guck mal hier rein. Das ist eine richtige Kabine hier.
5: Ja, das war so. Da haben die Leute drin geschlafen. Da haben die sich hier erst ihr Trinken warm gemacht und sind reingekrabbelt zum Schlafen. Unvorstellbar heute, ne?
1: Herr Hassagen, Sie sind ja auch Skipper hier bei den Findungserben, ne?
16: Auf jeden Fall. Schon seit etlichen Jahren.
1: Und man muss da aber auch sogar einen richtigen Führerschein machen für, ne?
16: Ja, Bootsführerschein haben wir alle bei Richard Henning gemacht.
5: Sportbootführerschein, Küste, Buten und Binnen.
6: Auch einen richtigen Bootsführerschein?
5: Ja. Das hängt einfach damit zusammen, weil wir Menschen transportieren.
6: Ja.
5: Und dann für zwei Scheine um die 800 Euro.
1: Es fehlt auch manchmal noch an Geld für die Führerscheine, ne? Da müssen wir auch noch ein bisschen am liebsten was organisieren. Wäre
16: das
1: schön.
16: Das wäre nicht schlecht.
6: Ihr braucht dann ja auch Skipper.
5: Ja. Wir haben im Jahr ungefähr 200 Touren zu fahren, mindestens. Also wir transportieren um die 3.500 Gäste im Jahr.
6: Und junge Leute habt ihr auch hier, ne?
5: Ja,
17: ja, wir haben jetzt vom Jugendzentrum aus Gnadenburg.
6: Ja.
17: Wir wollen uns ein bisschen unterstützen und die zeigen wir mal, wie so ein Torfkahn zu bauen ist.
6: Und
17: das ist unser Bürgermeister.
6: Moin. Willkommen in der Gemeinde Gnadenburg. Herr Bürgermeister.
18: Moin. Als erstes muss man hier die Mitte einzeichnen.
6: Bist du so ein Handwerksfan?
18: Geht.
6: Hast du es jetzt hier so erst gelernt?
18: Ja.
0: 14.000 Euro kostet allein das Material. Ohne Ehrenamt bliebe der neue Kahn ein Traum.
6: Ganz wichtig bei der Arbeit, eine Schraube immer im Mund. Ja. Das sieht richtig cool aus. Und dann eine fallen lassen. Ehrlich. Ole.
19: Jaris.
6: Wie läuft's bei dir?
19: Oh. Nicht hoffnungslos.
6: Das war schon mal ein Einstieg.
19: Wir machen hier gerade die Unterstützung für den Mastfuß.
6: Sag mal, das machst du jetzt einfach so nach Augenmaß?
19: Ja, sicher doch. Das passt schon.
6: Das passt schon. Okay, dann fangen wir an zu schrauben hier.
19: Ja. Noch weiter?
6: Kannst ruhig langsam schrauben.
19: Ja. Darf ich dir einen Tipp geben? Wenn du zwei Hände benutzt, ne?
6: Das hilft, ne?
19: Dann hau das gar nicht so richtig rein. Ne?
6: Apropos zweite Hand. Was braucht ihr eigentlich hier noch im Verein?
19: Also,
6: deswegen bin ich ja hier.
19: Ja, bei Nachwuchs ist immer wieder gerne genommen.
1: Ist das denn sonst schwer, Nachwuchs zu kriegen?
14: Ja, auf jeden Fall.
1: Sehr schwierig.
19: Und natürlich wollen wir ja auch noch unsere Schiffe vernünftig ausrüsten. Schwimmwesten und die Sachen, die wir dafür brauchen. Das ist ja immer wieder für unseren Verein ein Aufwand, der doch recht hoch ist.
1: Wir können auch mal einen Aufruf starten. Warten Sie. Moment.
6: Moin, Tosum. Ich bin Jared und das ist Ole.
1: Hallo, wir sind jetzt bei Findorfs Erben.
6: Und hier brauchen Sie Nachwuchs,
19: Schwimmwesten,
9: Skipper, jede Menge.
1: Die Lust haben, so ein bisschen die Geschichte zu erzählen.
6: Wo sollen die hin?
19: Ja, na, am besten hierher, direkt zu uns, zum Verein.
6: Und wann?
19: Sofort.
6: Ja. Fix.
19: Soll ich das so tun?
6: Genau so.
19: Können wir jetzt weiter schrauben, oder wer?
6: Ja, bitte. Immer dies gesammelt zwischendurch.
19: Mann. Hier habe ich noch mal eine Schraube.
6: Ja, danke schön.
0: Zum Mittag haben Britta und ich 50 Liter Erbsensuppe organisiert.
8: Aufhören, Pause. Und Punkt. Alter.
1: Ja, ja,
6: ja. So.
1: So.
6: Oh, mit Fleisch.
8: Oh, ist das lecker.
6: Britta, weißt du, was das Schöne beim Essen ist? Guck mal, das ganze Kamerateam guckt zu.
1: Das ist gemein. Ihr dürft auch gleich.
6: Ist doch gemein, oder?
1: Ja, ist so.
6: Guten Appetit.
1: Guten Appetit.
0: Richard diente jahrelang bei der Bundeswehr und ist im Verein von Anfang an dabei.
6: Aber was ist das Faszinierende für dich an der Moor-Geschichte hier?
5: Dass ein Mensch wie dieser Jürgen Christian Findorf damals dieses Land hier einfach, man sagte, aus Naturland Kulturland gemacht, was heute recht umstritten ist. Aber zu der Zeit war das einfach lebensnotwendig, um den Menschen ihr Lebensraum zu schaffen. Und dafür hat er gesorgt. Alleine, mehr oder weniger in seinem Leben, hat er hier Grundlagen geschaffen für insgesamt 40 Dörfer, die hier jetzt mittlerweile auch existieren.
6: Warum war das umstritten?
5: Damals war das einfach umstritten. Ja, ins Moor mochte keiner. Das war so eine grauselige Geschichte. Ne? Man kennt das ja, der Knabe im Moor. Heutige Zeit ist es natürlich umstritten, weil der Torf sorgt ja dafür, dass CO2 gebunden wird.
6: Ja, eben. Aber der Aspekt der Nachhaltigkeit ist ja auch jetzt nicht ganz unwichtig. Wie weit habt ihr das im Blick?
5: Indem wir eben den Gästen auch das näher bringen, durch spezielle Themenfahrten, die wir machen. Also denen auch zeigen, wie die Natur sich hier wieder entwickelt, was man dafür tun kann, um die Schönheit dieser Landschaft auch den Gästen oder uns selbst wiederzugeben, dass wir hier so leben können, wie wir jetzt leben.
0: Findorfs Erben sind nicht nur Hüter ihrer Vergangenheit. In den Mooren bewahren sie auch die Zukunft im Klimaschutz.
6: Eimer blonde Long. Oh, das fühlt sich gut an. Wie lange arbeitet ihr an so einem Schiff?
5: Also man kann sagen, so mit 5 Personen um die 1000 Stunden.
6: Gut, dass ich hier die leichte Ecke habe.
1: Ja, hier.
19: Und dann stehst du hier hinten und kannst schön skibbern.
1: Der schönste Job nach dem frühen Aufstehen, oder?
19: Richtig.
1: Wann bist du aufgestanden heute Morgen?
19: Ja, ich bin ja nicht früh aufgestanden. Ich bin ja erst um 10 aufgestanden. Dafür bin ich aber heute Morgen erst um 6 ins Bett gegangen. Ich habe Nachtschicht gehabt. Und heute Ola, Abend wieder.
1: Das ist ja toll.
6: Wie, so hier Nacht gehst du noch arbeiten?
19: Ja.
1: Nochmal?
19: Eine Nachtschicht habe ich noch. Dann kommen die freien Tage erst.
1: Leute, das ist der Einsatz, oder?
19: Alles für den Club, alles für den Danke.
6: Komm, Richard, wir machen eine Laole.
5: Wir machen eine Laole.
19: Super, danke schön.
1: Boah, guck dir das an.
6: Nein.
1: Hammer. Also, wir waren gar nicht so lange weg. Applaus, Applaus!
7: Du kannst jetzt einen aufs Parkett legen.
6: Wie habt ihr das so schnell geschafft?
7: Ja, wir haben keine Mittagspause so lange gemacht.
6: Und ich war nicht dabei, ne?
7: Jo!
1: Das hilft natürlich.
7: So,
1: was soll ich jetzt machen?
6: Genial.
7: Die Festmacher, die müssen hier noch angebaut werden. Da müsste allerdings einer ins Wasser dazu.
6: Ah, ich muss mal eben weg.
1: Immer diese Frage, hallo. Einer müsste ins Wasser. Ich sehe ja schon, dass ich gleich schreie und falle.
6: Und ist kalt?
1: Nee.
7: Dieser Festmacher muss hier einmal festgemacht werden.
1: Ja. Mensch. Frage mich, warum ich überhaupt ins Wasser muss.
6: Gerne.
7: Einer muss von Wasserseite aus
1: ich
7: arbeiten.
1: Ich glaube, ihr wolltet mich nur reinlegen.
6: Nein. Das ist einmal ganz wichtig.
1: Einmal die Britta ins Wasser schicken.
6: Ganz wichtig. So, Gerd.
7: Ja.
6: Einmal abnehmen hier.
7: Hundertprozentig. Sehr gut.
6: Passt.
7: Habt ihr gut gemacht. Danke.
6: Ja, einfach kein Scheiß hier. Bitte nicht.
1: Hast du ein bisschen Angst gehabt?
6: Ja, hatte ich.
1: Gut. Na, ich komm wieder raus.
6: Weil das Wasser läuft hier dann hin. Na, ist halt egal.
7: Nein, da läuft nichts.
6: Das ist ein großes Mädchen, ne?
1: Man denkt, es wird flach.
6: Was muss ich machen?
1: Pass lieber auf. Gott, es wird immer tiefer. Komm, ich zieh dich rein. Hattest du Angst?
6: Es wird jetzt ein bisschen chaotisch. Der eine fährt mit dem Vorderlader hier rum. Was machst du denn damit?
15: Ich habe von eurer Aktion gehört und ich dachte, ich druck ein paar neue Schilder für euch, für den Hafen.
6: Ich bin jetzt ein bisschen überrascht.
15: Ja, du siehst ja, hier sind überall die Schilder, die informieren, wie das Leben hier damals war.
6: Dann würde ich sagen, bringen wir die erstmal zum Haus. Ja, guck, da bist du ja.
5: Ist ja Wahnsinn.
6: Was machen wir mit den Schildern?
5: Also, ich bin völlig sprachlos.
6: Ja, ich auch.
5: Toll. Wir haben das beim Bier besprochen und jetzt taucht er hier auf und bringt uns neue Schilder.
1: Ihr solltet häufiger Bier trinken gehen.
5: Ja. Oh, toll, klasse.
6: Hoch auf die lange Bank legen hier. Ja.
9: Schilder sind da.
6: Ein großer Applaus für den Spencer.
5: Hey. Leute, ich bin einfach nur sprachlos. Ich fahre um 10 Uhr hier weg, kommt 3 Stunden später wieder und wir haben einen neuen Steg.
6: Ja.
5: Ist das nicht toll? Ist das nicht toll?
6: Wo ist ihr Säcke? Oh.

0: Let's go, da. 4 Wochen später. 5 Torfkähne machen sich auf den Weg zum Hafen an der Kreuzkuhle. Frisch gestrichen und einer auf Premierenfahrt.
1: Ja, Mann, ein bisschen höher.
0: Noch 7 Tage bis zum Finale.
2: Man sieht, alles wuselt hier und jeder weiß, was er zu tun hat. Das machen die Jungs zum Teil auch jetzt schon als Verein das 10. Mal. Und wir sind eigentlich stolz darauf, kann ich so sagen, dass wir so tolle Schiffe jetzt auch mittlerweile gebaut haben. Wir haben in den letzten 4 Jahren 4 Schiffe gebaut. Und die gehen alle so nach und nach ins Wasser. Ja, die haben keine Ruhe, ne? Die wollen, dass das hier immer vorangeht. Deswegen, ich halte die alle nur auf mit meinem Gesabbel.
1: Warte mal eben, stopp, die Leiter. Leiter, Moment. Stopp.
0: Nicht nur der Verein ist im Endspurt, die ganze Region um und bei Gnarrenburg ist am Start, erfahre ich aus der Ferne.
3: 1, 2, 3, Talon deinet weg.
4: Moin, Tutu. Moin, Lena. Moin, Gretchen. Moin, Britta.
3: Wir in der Grundschule Karlshöfen proben hier.
5: Jojo, ich bin ja so müde. Ich habe gestern noch so lang Torf doppelt.
6: Aber was genau wir machen, ist eine Plattdeutsch-Überraschung.
7: 1, 2, 3, 5, 6, 7. Nee.
1: Pass auf! Los, geht weiter!
2: Das ist schon erstaunlich, was man auch so an Feedback bekommt, an Anrufe bekommt, an Anfragen bekommt, wann, wie, was, wo. Wir haben durch diese Aktion 3 Neuzugänge an Mitgliedern, die sich auch aktiv einbringen wollen und die auch einen Bootsführerschein machen wollen und auch auf jeden Fall als Torfkernschipper für uns arbeiten wollen.
1: Das war der letzte.
0: Findorfs Erben am Hafen. Und im Studio klotzt Britta noch mal richtig ran.
8: 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Ja, und wir nehmen Sie jetzt mit nach Gnarrenburg. Das ist die Heimat vom Verein Findorfs Erben. Und Herzstück des Vereins sind die traditionellen Torfkähne. Ja, und bei Findorfs Erben steht jetzt die neue Saison an. Jared, die Barber und ich, wir wollen den Verein unterstützen.
0: Und viele Leute folgen unserem Aufruf.

0: Hier läuft der Lions Club von Gnarrenburg auf.
1: Wir haben euch was Tolles mitgebracht. Richard, moin erstmal.
2: Moin.
1: Guten Appetit wünsche ich euch.
2: Ja.
1: Sehr schön, Boote sind drin. Ihr habt schon schön gearbeitet.
2: Ja.
1: Wir haben ein paar Schwimmwesten für euch dabei.
2: Oh, super.
0: Der erste Schwung Schwimmwesten ist da. Den Rest besorgen Britta und ich. Wir sehen uns zum großen Finale im Teufelsmoor.

0: Dafür haben sich die Erben von Jürgen Christian Findorff ordentlich in Schale geworfen. Irgendwo im Moor sammeln sie uns ein.
1: Jetzt haben sie uns ausgesetzt. Mitten in der Pampa, aber wir haben die Rettungswesten dabei.
2: Zumindest gehen wir nicht unter.
1: Guck mal.
2: Oh, guck mal, was für ein Timing wir haben.
1: Hey. Guck mal, wir haben aber was dabei für
3: euch. Ja, ich sehe das.
1: So, nimmt er uns jetzt mit?
3: Festhalten, wir fahren jetzt hier rein.
2: Hallöchen.
3: Mann, hallo.
1: Und das sieht so schön aus. Mit Blumen sogar.
2: Ja, fühlt sich natürlich 200 Jahre zurückversetzt, oder?
3: Ja, und wir haben den Herrn Findorff mitgebracht.
2: Siehst du, das ist der berühmte Herr Findorff.
1: Sie haben sich gut gehalten, Herr Findorff.
3: Geht das so?
1: Sollen natürlich. So.
2: Britta, das liegt am Moor, das konserviert.
1: Freut mich. Der ist immer so frech.
2: Herr Findorff, moin.
1: Hallo.
2: Schön, Sie kennenzulernen.
1: Da ist ja noch ein Boot.
4: Ja, wir haben den roten Gerd mitgebracht.
1: Hallo, Gerd.
5: Hallo. Na, schön, dass ihr da seid.
1: Ist der rote Gerd nicht der Pirat oder irgendwas?
3: Das ist der Schmuggler. Also ich wäre da vorsichtig.
1: Der Schmuggler, aha.
5: Nein, ich
2: seh
5: dich.
2: Ja. Ich seh dich auch, mein Freund.
1: Ich liebe diese alten Kähne, weil man fühlt sich wirklich so wie früher. Ne? Also, aber jetzt sind wir so entspannt und haben eine schöne Fahrt. Und früher war das aber echt Arbeit. Ja, ne?
6: Früher war das natürlich Lebensgrundlage, um überhaupt zu überleben. Ne? Ja. Das war so. Man fuhr von hier aus bis Bremen ungefähr 3 Tage hin und zurück mit so einem Schiff.
2: Das ist schon schnelles Tempo jetzt,
1: ja,
2: verglichen zu früher.
6: Ja.
7: Ja. Früher wurde die erste Strecke getreidelt. Da hat die Frau das Boot gezogen bis hier an die breiten Gewässer. Und dann hat der Mann das Boot gestärkt, alleine bis nach Bremen.
2: Ja, sag mal, wie ist das denn für den Zusammenhalt jetzt im Verein und auch jetzt hier so in der Ortschaft,
6: ja,
2: dass ihr jetzt diese Aktion gemeinsam gemacht habt? Und es war ja auch ein bisschen Zeitdruck dahinter.
6: Es war ordentlich Zeitdruck dahinter. Das ist ja das Spannende gerade. Der Zeitdruck hat auch letztendlich dazu geführt, dass andere sofort mit eingestiegen sind. Es ist sogar so weit gegangen, dass wir durch eure Mithilfe letztendlich 5 neue Mitglieder im Verein bekommen.
1: Ja. Oh, wie schön.
2: Das ist aber richtig gut.
0: Noch 2 Neuzugänge. Unsere Vereint im Norden Mission sorgt für ordentlich Rückenwind. Im Hafen wird gleich der neue Torfkahn getauft.
2: Was für ein Empfang.
1: Wahnsinn! Wie schön!
2: So viele Leute! Hast du damit gerechnet, dass
6: nein,
2: so viele Leute hier sind?
6: Absolut nicht. Bin sprachlos.
2: Vielen Dank, dass ihr alle gekommen seid.
6: Dankeschön.
1: Hallo.
3: Herzlich willkommen, alle, die ihr heute gekommen seid, mit uns zusammen hier zu feiern.
2: Was in diesen Wochen alles passiert ist und jetzt so viele Leute, das ist schon echt eine fette Nummer.
3: Und ihr habt einen super Anteil dazu beigetragen, das muss man mal ganz ehrlich sagen.
0: Im Publikum ist einer, der hat's auf Britta abgesehen.
2: Du, ganz vorsichtig.
5: Ja, wie ganz vorsichtig?
2: Ganz vorsichtig.
1: Ich habe schon gehört, dass du gefährlich bist.
5: Ja, bin ich.
1: Ja.
5: So ein klein bisschen.
1: Ja.
2: Dafür willst du die Britta mitnehmen?
5: Dann nehme ich sie jetzt für mit.
2: Da habe ich einen klassischen plattdeutschen Spruch dafür. Ich sag dazu, climb your mors, Britta bleibt hier. Hier, das Geld kannst du mitnehmen. Wie kriegst du für kein Geld der Welt? Für kein Geld der Welt!
0: Der Landrat ist der Taufpate vom Torfkahn, der ab sofort Kranich heißt. Die Kids von der Grundschule Karlshöfen treten auf.
8: Kick mal, Hermann, wie viel Löhe dort steht. Ich lüf die TÜV auf uns.
9: Du hast du recht.
0: Und wir sammeln spontan noch Spenden. Satte 665 Euro.
1: Das Geld geht direkt an Findorffs Erben. Vielen herzlichen Dank für die nächsten Führerscheine.
0: Für so viel Engagement, danke Gnarrenburg.
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0: Mentalist Timon Krause.
1: Außerdem Anneke Kim Sahner und Monika Peitsch. Und noch mehr, gleich nach NDR Info.
2: Freitagabend, viele sind schon im langen Wochenende. Herzlich willkommen bei NDR Info. Das Wahldrama geht wohl weiter. Ist das hier der Buckelwal, der vor 2 Wochen in Skagerrak geschleppt wurde? Seit gestern spätabends wird darüber gerätselt und auch spekuliert. Fakt ist, vor der dänischen Insel Anholt ist ein toter Buckelwal gestrandet. Und die Insel liegt mitten im Kattegat zwischen Dänemark und Schweden. Wir fassen zusammen, was zur Stunde bekannt ist.
3: Sind diese Bilder der letzte Akt in der Geschichte des wohl bekanntesten Wals Deutschlands? Gestern finden Touristen vor der dänischen Insel Anholt einen toten, gestrandeten Buckelwal. Dänische Medien spekulieren schnell darüber, ob es sich um den deutschen Wal handelt. Die dänische Umweltbehörde hat den Kadaver heute untersucht und Gewebeproben entnommen. Es ist noch nie zuvor ein gestrandeter Wal auf Anholt aufgetaucht. Das ist also etwas ganz Besonderes. Ich habe keine historischen Aufzeichnungen darüber finden können, dass jemals ein Wal auf Anholt gestrandet ist. Also ist das eine kleine Sensation. Und besonders, wenn sich herausstellt, dass es der Wal aus Deutschland ist. Die Ergebnisse der Gewebeproben sollen frühestens in der nächsten Woche vorliegen. Experten sagen aber, man könne den Wal auch sehr viel schneller identifizieren.
4: Das fängt mit Narben oder Kratzern an, die auf der Haut sein können, die Form der Finne auch. Aber ganz entscheidend ist die Pigmentierung, insbesondere der Fluke, also der Schwanzflosse. Die Unterseite ist da nämlich so gekennzeichnet mit Flecken und dergleichen, wie sie so individuell sind wie unser Fingerabdruck.
3: Der mehrfach vor der deutschen Küste gestrandete Buckelwal hatte Reste von Fischernetzen im Maul und am Körper. Ende April war er von der Insel Pöhl in Richtung Nordsee gebracht worden. Mecklenburg-Vorpommerns Umweltminister Till Backhaus hatte die Rettungsaktion einer privaten Initiative geduldet. Er wolle sich nicht an Spekulationen zum Walfund beteiligen, hieß es heute aus dem Ministerium. Experten sagen, seine Geschichte sollte ein Weckruf für uns alle sein.
4: Es ist ganz klar, er ist Opfer der Fischerei geworden. Und das ist ein Schicksal, das mehrere hunderttausend Wale und Delfine jedes Jahr erleiden. Und da kommen noch mal genauso viele Robben und Seevögel in Millionenzahlen dazu. Also was wir mit den Ozeanen gerade machen, ist ein Exodus ohnegleichen.
3: Das Mitgefühl für diesen einen Wal müsse deshalb Motivation sein, um mehr für den Schutz der Meere zu tun.
2: Arne Bartram beobachtet das Wahldebakel von Stockholm aus. Ja, wie schauen die Dänen auf diese Geschichte?
5: Ich würde sagen, die Dänen sind insgesamt eher ein bisschen verwundert, warum das Thema so groß ist in Deutschland. Das spielt auf jeden Fall in den dänischen Medien längst nicht so eine große Rolle wie bei uns. Aber für die Menschen auf der Insel, wo der Wal angeschwemmt wurde, da ist das natürlich schon ein großes Thema. Und die machen sich jetzt auch Gedanken, okay, kommen jetzt hier extra Journalisten, Menschen auf diese Insel, um sich den Wal anzugucken. Das ist allerdings gar nicht so einfach, dahin zu kommen. Es gibt nur eine Fähre am Tag und die braucht auch 3 Stunden. Vom Festland aus. Aber wir haben auch von Menschen vor Ort gehört, dass die Menschen, die da sind, jetzt an dem Strandabschnitt, wo man den Wal sieht, spazieren gehen. Auch erste Menschen versuchen, näher an den Wal ranzuschwimmen. Also es ist vor Ort auf jeden Fall schon eine große Attraktion.
2: Was geschieht denn jetzt mit dem Wal?
5: Der wird wahrscheinlich erst einmal liegen gelassen. Am Ende entscheidet tatsächlich die dänische Umweltbehörde, was mit dem Wal passiert. Aber, so hat es uns zumindest ein Mitarbeiter auf der Insel gesagt, man könnte den gar nicht so einfach da wegschaffen. Der ist viel zu groß, viel zu schwer. So Geräte gibt es da auf der Insel gar nicht. Und in der Regel machen die Dänen das so, da werden ja häufiger mal kleinere Wale an die Küsten angeschwemmt, dass die da einfach liegen bleiben. Und ein Mitarbeiter hat mir auch gesagt, der wird wahrscheinlich einfach Möwenfutter.
2: Keine guten Aussichten. Danke, Arne Bartram, ins Studio nach Stockholm. Atomkraft? Nein, danke. Nach dem Ausstieg aus der Atomkraft in Deutschland war das ein paar Jahre irgendwie Konsens. Mittlerweile aber sind einige wieder für eine strahlende Zukunft. EU-Kommissionspräsidentin von der Leyen nannte bei einem Kernenergiegipfel im März die Abkehr von der Atomkraft einen Fehler. Bayerns Ministerpräsident Söder ist für Mini-Atomkraftwerke. Auch Unionsfraktionschef Spahn fordert eine offene Debatte. Während also in die Zukunft dann doch gedacht wird, muss derzeit die Vergangenheit aufgeräumt werden. Wie läuft das? Wie weit sind die Arbeiten an den

0: AKWs im Norden. Niedersachsens Umweltminister Mayer hat sich das heute in Grunde angeschaut.
1: Mit diesem Schreiben gehört die Atomkraft in Grunde bei Hameln nun endgültig der Vergangenheit an. Kuppel, Kühltürme, Gebäude, all das darf jetzt offiziell zurückgebaut werden, bis zum allerletzten Stein.
2: Es ist schon wichtig, dass es klar ist, es wird nicht wieder angeschaltet. Wir steigen nicht wieder ein. Das ist auch nicht mehr technisch möglich. Es gab schon viele vorbereitende Maßnahmen, die hier getroffen worden sind.
1: Der Rückbau in Grunde ist aber nicht der einzige. Der Abriss der Atomkraftwerke im Norden läuft schon seit Jahren. Die Kernkraftwerke Unterweser, Stade und Lingen werden bereits zurückgebaut. Im AKW Emsland läuft der Restbetrieb. Auch die Kernkraftwerke Brunsbüttel und Krümmel in Schleswig-Holstein verschwinden bereits Stück für Stück. In Borgdorf soll diese Fläche in den nächsten Jahren zur grünen Wiese werden. Das Kernkraftwerk Lubmin in Mecklenburg-Vorpommern soll bis Mitte der 2040er Jahre verschwinden. Eine Rückkehr zur Atomkraft ist dann keinem der Standorte möglich und in Grunde auch nicht gewollt.
3: Tatsächlich ist es so, dass 99% der Radioaktivität jetzt sicher im Lager verbracht ist und dass wir uns jetzt um das weitere 1% eben kümmern. Die Bevölkerung braucht sich überhaupt keine Sorgen zu machen. Wir wissen, was wir tun. Wir sind wirkliche Experten im Rückbau. Wir haben zwei Anlagen nahezu vollständig zurückgebaut. Also wir beherrschen diese ganzen Prozesse.
1: 2037 soll der Rückbau abgeschlossen sein. Um Energie soll es hier aber auch in Zukunft gehen. Rund um das Gelände soll nämlich ein Batteriespeicher entstehen.
0: Und wir bleiben noch mal beim Thema Energie. Diese Woche wurde ja das Heizungsgesetz von der Koalition abgeschafft. Die nachfolgende gesetzliche Regelung lässt da mehr Freiheit zu. Auch die Freiheit, weiter Ölheizungen in den Keller bauen zu lassen. Ob das sinnvoll ist, muss jeder Häuslebauer selbst klären. Was sich dann lohnt, mal genauer auf die Entwicklung der Ölpreise zu schauen. Und das machen wir in unserer Reihe Überland mit einem Heizöllieferanten. Bei vielen seiner Kunden ist der Frust groß.
4: Heiß begehrte Ware schwappt in diesem Tank. Energiehändler Martin Frommholz fährt Heizöl und nimmt mich heute mit zu seinen Kunden auf der Insel Usedom. Die müssen jetzt tief in die Tasche greifen.
5: Da ist der Anschluss, dann ist die Funkverbindung zum Fahrzeug.
4: Erster Stopp in Heringsdorf, 500 Meter vom Strand. Hier vermietet Hans-Christian de la Motte drei Ferienwohnungen. Er muss jetzt kaufen.
6: Es war tatsächlich so, dass ich vorgestern kurz geschaut habe, wie ist der Stand, und wurde entsprechend überrascht sozusagen, weil der Tank leer war.
4: In den vergangenen 10 Jahren hat sich der Preis für Heizöl fast verdreifacht, besonders durch den Ukraine-Krieg und jetzt den Krieg im Iran. Die halbe Tankfüllung, 2000 Liter, kostet jetzt mehr als 3000 Euro.
6: Dadurch, dass wir jetzt so hohe Kosten haben, was die Energie angeht, überlegen wir schon, ob wir das wirklich über den Winter weiter betreiben mit den Ferienimmobilien.
4: Martin Frommholz verkauft nicht nur Heizöl, sondern auch Strom, Gas, Kohle, Diesel und Benzin. Steuerentlastungen wie kürzlich beim Kraftstoff findet der Energiehändler sinnvoll, trotz Kritik.
7: Nicht so, wie das jetzt dargestellt wird. Die Mineralölkonzerne haben sich die Differenz in die Tasche gesteckt. So ist es nicht. Wir geben die ja weiter, sagen wir, gerade bei Diesel und bei Benzin. Das kommt schon an.
4: Aber warum ist Heizöl gerade so teuer? Der Weltmarktpreis macht den größten Anteil vom Bruttopreis aus, mit mehr als 60%. Und der ist gerade sehr hoch. Dazu kommen CO2-Abgabe und die Mehrwertsteuer auf den Gesamtpreis. Den geringsten Anteil haben Energiesteuer und die Marge der Händler. Der nächste Kunde nimmt eine volle Ladung ab, trotz der hohen Preise. 4000 Liter braucht er. Pro Quadratmeter rechnet man 10 bis 15 Liter Heizöl im Jahr. Warum jetzt diese Großlieferung?
8: Weil die wirtschaftliche, politische Lage so ungewiss ist, dass ich einen sauren Apfel beiße, höhere Preise in Kauf nehme, um vielleicht den Winter, nächsten Winter zu überleben oder warm zu haben, sage ich mal so, bevor ich gar nichts kriege.
4: Mehr als 5000 Euro muss er heute zahlen.
8: Das ist ja mehr wie 50% Aufschlag gegenüber letztes Jahr. Und da kann ich mir schon vorstellen, dass einige sich das nicht leisten können. Und Urlaub ist höchstwahrscheinlich passé.
4: So wie er haben viele Kunden von Martin Frommholz Zukunftssorgen und sind wütend wegen der hohen Abgaben auf Heizöl.
9: Wenn wir als Energiehändler den Leuten das Geld aus der Tasche ziehen oder die müssen die hohen Energiepreise bezahlen, dann fehlt an anderer Stelle ja das Geld, sag ich mal, für einen Restaurantbesuch, für Urlaub.
4: Anders als bei Diesel oder Benzin sind beim Heizöl auch 2 Monate nach Beginn der Krise noch keine Hilfen in Aussicht.
0: Und jetzt mal eine gute Nachricht von der Bahn. Es läuft wieder auf der Schiene. Zwischen Hamburg und Berlin hat das Busfahren ein Ende. Die Generalsanierung ist abgeschlossen.
10: Aufatmen nicht nur hier in Schwerin. Ab dem frühen Morgen lief der Zugverkehr Richtung Hamburg wieder an. Seit August war die wichtige Strecke komplett gesperrt. Dazu kam noch eine wochenlange Verzögerung wegen Frost. Aber es war auch viel zu tun.
11: Wir haben über 250 Weichen erneuert. Wir haben weit über 100 Kilometer Gleis entlang der Strecke erneuert und eben dann sechs Stellwerke.
10: Insgesamt hat die Bahn 2,5 Milliarden Euro in die Hand genommen. Bis Mitte Juni soll dann auch die restliche Strecke zwischen Hagenow und Berlin fertig sein. Das Landeskriminalamt Niedersachsen ermittelt in einem Fall von möglichem Datenklau im Gesundheitswesen. Hacker haben demnach eine Wirtschaftsprüfung infiltriert, die sensible Informationen von niedersächsischen Arztpraxen und Patienten verwaltet. Bis zu 75.000 Datensätze könnten erbeutet worden sein. Unklar ist aber, welche Krankenversicherten betroffen sind. Patienten sollten deshalb besonders vorsichtig sein, wenn sie eine Nachricht von ihrem Arzt bekommen. Sie könnte gefälscht sein.
0: Wenn Sie Ihre Nachbarn morgen Nachmittag schreien hören, dann könnte das was mit Fußball zu tun haben. Freuden- oder Frustschreie sind im Norden zu erwarten, denn so spannend war es lange nicht mehr. VfL Wolfsburg gegen St. Pauli, der enge Kampf gegen den Abstieg, ja, und Hannover 96 könnte am Sonntag aufsteigen. Wie gesagt, das verspricht große Fußballemotionen.

0: Wir sind gespannt. Und jetzt das Wetter. Morgen Vormittag an der Grenze zu Dänemark der ein oder andere Regenschauer. Ansonsten wechseln sich Wolken und Sonne im Norden ab. Und dabei klettern die Temperaturen dann auf Werte von 11 bis 15 Grad. Am Nachmittag zunächst viel Sonne in Schleswig-Holstein. Und der Sonnenschein breitet sich dann weiter aus. Und der Wind weht mäßig aus westlichen Richtungen. Am Sonntag durchwachsen bis 17 Grad. Und auch die neue Woche startet mit Regen und eher wenig Sonnenschein. Das war der Tag, das war die Woche im Norden. Hier geht's weiter mit der NDR-Talkshow. Heute mit Jesse Wellmer und Hubertus Meyer-Burkhardt. Viel, viel Spaß und ein schönes Wochenende.
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6: Herzlich willkommen zur NDR Talkshow. Wir freuen uns außerordentlich, dass Sie dabei sind, aber ganz besonders außerordentlich freuen wir uns auf unsere Gäste. Annika Kim-Samau über einen folgenschweren Seitensprung und fragwürdige Ausbildungsberufe.
7: Wir freuen uns auf den Mentalist Tim Krause über psychologische Tricks als kleine Alltagshelfer und die Lust, sich austricksen zu lassen.
6: Gynäkologin und Bestsellerautorin Dr. Sheila Delis über Testosteron als Anzünder und Östrogen als Zahnseide.
7: Martina Hill und Max Biermann über eine Seelenverwandtschaft und die Beherrschung der Lachmuskeln.
6: Dr. Pop alias Markus Henrik über unerhörte Sounds und Musik als Medizin.
7: Große Freude, Monika Peitsch über den verdienten Respekt von Inge Meisel und eine Traumhochzeit mit 18.
6: Und ihr Gastgeber ist der einzige und einzigartige Hubertus Meyer-Burkhardt.
7: Vielen Dank. Und meine wunderbare Kollegin heute, Jesse Wellmer. Ja, Jesse Wellmer ist heute zu Gast. Barbara ist ja, wie Sie wissen, beim ESC. Ich freue mich sehr, Jesse ist eingesprungen. Das Weltkulturerbe des Journalismus sozusagen ist heute Abend an meiner Seite.
8: Wow.
7: Und
8: wow.
7: Ja.
8: Hubertus.
7: Liebe Jesse, haben wir alle Voraussetzungen erfüllt, dass du heute Abend glücklich bist, dass du in einer guten Stimmung bist?
8: Also ihr habt euer Bestes gegeben, aber da es Tag der Familie ist, habe ich gedacht, ich bringe noch einfach mal ein bisschen Verstärkung mit. Meine Eltern sind da.
7: Nein.
8: Ja, und Freunde aus Güstrow. Nett kommt. Ja. Tut mir leid.
7: Herzlich willkommen. Schöne Eltern kommen aus
8: schöne
7: einer
8: Eltern, schöne Eltern,
7: schöne Tochter.
8: Schöne Stadt.
7: Schöne Stadt. Ich war da, Güstrow. Meine Damen und Herren, Güstrow ist eine Reise wert. Ich darf es Ihnen sagen. Monika Peitsch, ich freue mich, dass du da bist. Ich darf das sagen, lange an dir gebaggert.
9: Ja.
7: Das kann man auch so sagen. Es ist nicht vornehm.
9: Nein.
7: Aber es ist die Wahrheit. Du wolltest eigentlich Zahnärztin werden.
9: Ja.
7: Und dann ist es Erik Ode, einigen noch bekannt als der Kommissar, zu verdanken, dass er quasi diesen Zahn gezogen hat und dich in die Schauspielerei gebracht hat. Er hat dich entdeckt.
9: Ja.
7: Und natürlich ein unvergesslicher Meilenstein, Fernsehgeschichte, Die Unverbesserlichen mit Inge Meisel, dann viele Filme, viele Theaterstücke. Und du bist sehr, sehr selten Gast in Talkshows. Und umso mehr freuen sich Jesse und ich, dass du dich für uns heute Zeit genommen
9: hast. Ich danke.
7: Vielen Dank. Herzlich willkommen. als, als Jessie gerade mit Freude ihre Eltern vorgestellt hat, hast du das, dein Erfolg hat sich ja sehr früh eingestellt. Ja. Hast du das auch erlebt, dass deine Eltern noch die frühen Erfolge mit dir feiern konnten? Waren sie stolz auf dich? Hast du das?
9: Das habe ich erlebt. Wir lebten ja damals alle in Berlin. Und ich habe angefangen am Schillertheater. Ich war 5 Jahre am Schillertheater, bevor ich Fernsehen machte. Und die Eltern waren natürlich in jeder Premiere drin. Obwohl meine Mutter wollte eigentlich, dass ich einen anständigen Beruf lerne. Aber sie haben sich dann, sie waren dann eigentlich sehr stolz auf mich. Und Mami hat auch mal laut meinen Namen gerufen, wenn wir in der Stadt waren oder so. Also sie fand das also. Und wenn ich auf Theatertournee war, sind sie auch viel hinterhergefahren, in Premieren gewesen. Also sie waren wirklich stolz.
7: Ja. Hat dich das nervös gemacht, wenn sie im Publikum waren, oder fandst du es ganz schön?
9: Nee, Familie ist eigentlich mit das Schlimmste.
7: Ja.
9: Also, Entschuldige, Jessie.
8: Entschuldigung.
9: Nein, für mich war es immer das Aufregendste, weil sie kennen einen so gut.
8: Ja.
9: Und das mochte ich nicht so gerne. Ich habe dann doch lieber die Fremden, die einen nicht kennen. Und also ich hatte es nicht so gern. Aber ich habe es natürlich toll gefunden.
7: Monika, du bist seit 23 Jahren in München, warst davor in Hamburg. Mhm. Und wenn du jetzt in Hamburg bist, ist das ein bisschen Heimat?
9: Es war heute ad hoc wieder Heimat.
7: Ja.
9: Ja, nicht nur, dass diese Stadt so grün ist, was mich völlig fasziniert hat. Das hat damals schon. Als ich vor 25 Jahren nach München kam, habe ich gesagt, hier gibt es ja keinen einzigen Baum in der Stadt. Es gab die großen Kästen mit den Tulpen drin und Ende. Also es war kein schöner Baum. Das ist so grün. Und die Häuser hier, also Roten Baumchaussee runterzufahren und die Häuser zu sehen und alle weiß gestrichen. Also ich liebe Hamburg, ich wäre auch hier geblieben.
7: Aber dann kam so ein Ehemann dazwischen.
9: Da kam ein Ehemann dazwischen, der allerdings sehr geduldig war. Also er wollte damals, als er mich kennenlernte, lebte ich in München. Er hat gesagt, wir werden in München leben.
7: Ja.
9: Kaufte sofort ein Haus da und meinte, wir leben da. Ich komme nach Hamburg und sage, nee. Erstmal wohnte er an der Außenalster und dann sage ich, ich muss hier leben, in dieser Stadt. Das Haus hat er verkauft und ich habe 25 Jahre hier gelebt.
7: Ja.
9: Er wollte aber immer nach München, er hat immer gemosert.
7: Ja.
9: Und irgendwann habe ich nachgegeben, habe ich gesagt, okay, also 25 Jahre war ich jetzt in Hamburg mit dir, jetzt machen wir noch 25 Jahre München, dann sind wir sowieso tot. Also insofern habe ich nachgegeben.
7: Ja.
9: Und, ja.
7: Was du alles gemacht hast zwischen München und Hamburg, haben wir versucht, filmisch mal festzuhalten in einem Film. Und den schauen wir uns jetzt mal an.
9: Okay.
7: Ja.
10: Diese Frau will eigentlich Zahnärztin werden, beißt sich aber auf anderem Wege durch, als gefeierte Schauspielerin. Karriere statt Karies, Rollen statt Kontrollen. Die Wurzel des Erfolgs, eine frühe Entdeckung als Darstellerin. In aller Munde ist sie spätestens ab den 60ern durch ihre Rolle als Tochter von Inge Meisel in Die Unverbesserlichen.
11: Also ich kann es nicht mehr länger für mich behalten, sonst platz ich. Wir haben eine Wohnung.
12: Nein.
11: Doch! Die letzte, die frei war. 2,5 Zimmer. Wenn alles gut geht, können wir in 6 Wochen einziehen.
10: Zum Dahinschmelzen. Danach setzt sie vielen Produktionen die Krone auf. Gerne an der Seite von namhaften Kollegen. Romantik, Reiseabenteuer, Serien, Spielfilme.
13: Und jetzt hören wir mal genau zu, Trine.
14: Was nur wohl kommt.
13: Dein Junge hat sich sein Studium selber finanziert.
14: Ich konnte mir das Geld ja schlecht aus den Rippen schwitzen.
10: Auch das Theater verarztet sie seit jeher mit großem Erfolg. Diagnose: Schauspielstar für alle Zeiten, Monika Peitsch.

0: Monika, wenn ich mir das anschaue, dann gibt es Ausnahmen, aber du bist doch sehr festgelegt auf die Dame.
1: Ja.
0: In den Rollen, die man dir angeboten hat. Einmal eine große Dame sein war ein Film, der am Anfang stand, ein Titel. Ja. Erik Ode Regie, Atze Brauner, glaube ich, Produzent.
1: Ja.
0: Fluch oder Segen, dieser Titel? Das
1: eigentlich Segen nicht direkt. Ich war ziemlich festgelegt und hatte eigentlich die Sehnsucht, immer etwas anderes zu machen. Ich habe es am Theater gemacht. Im Theater habe ich eigentlich alles gespielt, von der Katze auf dem heißen Blechdach über Blick zurück im Zorn oder Blick von der Brücke. Also da habe ich alles gespielt. Ja. Und da ging dann auch mein Herz auf. Und dann habe ich auch oft was abgesagt, weil ich dachte, es ist wieder die Dame. Mhm. Ich bin gerne Dame, muss ich dazu sagen. Ich bin so erzogen worden fast. Also früher sagte man Dame oder Frau, das war ein Unterschied. Ich zog mich auch immer sehr gerne schick an.
0: Du siehst heute auch atemberaubend gut aus.
1: Absolut. Ja. Es macht mir Spaß, kreativ zu sein. Ja. Also ich suche mir immer was raus und kaufe gar nicht so viel Neues oder stelle wieder was anderes zusammen oder sage, die Hose muss jetzt Barrel zugeschnitten werden, die ist weit, die muss nach Barrel. Also ich mache gerne solche Sachen. Und das habe ich eben auch, es wurde mir eine Zeit lang übel genommen, weil man hatte einen schwarzen Pullover und eine schwarze Hose. Peter Zarek wohnte bei uns im Haus und war so angezogen und sagte immer, du bist zu schick. Dann habe ich das auch versucht mit der einen schwarzen Hose und dem einen schwarzen Ding. Das war ich nicht. Also ich habe irgendwann festgestellt, du kannst nur du selber sein.
0: Wobei du eine schwarze Hose gerade hast.
1: Ja, ja. Mit dem muss man vorsichtig sein.
0: Ja, stimmt.
1: Also, nein, es ist

0: ich habe es dann gemerkt, das geht nicht. Und dann habe ich gesagt, so, ihr könnt mich alle mal. Ich ziehe das an, was ich schick finde. Und hab's dann, bin halt so, wie ich bin.
1: Aber es ist ja auch immer die Frage... Frage, wie ist denn das mit dem Image? Ne? Habe ich das jetzt irgendwie aufgetackert bekommen und werde das nie wieder los?
0: Gibt es ein paar Beispiele und da sitzt er, der das verbrochen hat. Ah. Weil er hat mir einmal ein Drehbuch geschickt und ich lese das und die Rolle war angekreuzt und ich lese das und rufe ihn an und sage, Herr Meyer-Burkhardt, entweder habe ich das falsche Buch gekriegt oder die Rolle falsch angestrichen. Weil das bin ich nicht. Mhm. Ich hatte es also auch schon im Kopf, das bin ich nicht. Und da hat er etwas gesagt, was ganz wenig Produzenten sagen, was ein Schauspieler wirklich das Herz aufgehen lässt. Er sagte, ich weiß, Sie können das spielen. Das heißt, ich besetze Sie dagegen, nicht so, wie Sie elegant gerne sind oder auch den Stempel drauf haben. Und ich habe gedacht, wow, das ist ein toller Mann. Der sagt, ich spiele.
2: Ich habe die Frage nur gestellt. Aber Annika, hast du das auch, das Problem, das für dich mal erkannt, dass du auf ein Fach festgelegt bist?
3: Bestimmt nicht. Ich weiß es nicht genau. Ich glaube, das ist nicht so arg. Aber ich glaube, wenn ich auf was festgelegt bin, dann freue ich mich eigentlich drüber, weil ich spiele meistens ganz gute Rollen. Also ich mag, dass ich gerne ernste Rollen spielen kann oder auch lustige, aber auf jeden Fall mit Anspruch, das was will ich mehr.
1: Naja, aber Max, im Endeffekt. Ne, wenn ich jetzt um die Ecke komme und sage, parodier doch mal was, bitte, bitte, dann ist das doch sowas, da denkst du doch, na, also und tschüss.
4: Ja, naja, nee, nicht und tschüss. Also es ist schon so, ich bin natürlich auch ein bisschen in der Schublade, oder? Wir sind schon ein bisschen so in diesem, also ich zumindest in diesem Parodieding drin, aber es ist ja auch toll. Also ist ja auch schön, dass man irgendwie, man merkt ja, dass den Leuten das auch was gibt und so, also hoffe ich zumindest. Und dann irgendwie, also in erster Linie freut man sich mal drüber, wenn man überhaupt mal in der Schublade reinkommt und dann kann man ja, muss man halt dann versuchen, da auch mal wieder rauszuschauen. Ja.
2: Inge Meisel, die Unf... Ich habe mein In-Ear und das kracht dauernd. Die Unverbesserlichen, das ist die Geschichte, mit der dich immer noch Menschen in Verbindung bringen, was ja aber auch sehr schön ist, weil wie kann man so lange in Erinnerung bleiben mit einer Rolle? An deiner Seite war Inge Meisel oder du warst an ihrer Seite. Ja. Ich habe Inge Meisel noch kennengelernt hier, ich habe sie noch interviewt.
0: Ich weiß,
2: sie hat eine sehr feuchte Aussprache.
0: Ja, das war hatte immer ein Hütchen auf.
2: Ich hätte nach dem Interview im Grunde einen Föhn gebraucht. Aber Gott hab sie selig, sie war eine beeindruckende Frau. Aber wie war sie in der Arbeit zu dir, zu einer jüngeren Frau?
0: Weil du gerade sagst, in der Arbeit. Sie hat mich immer vorgestellt, das ist meine beste Freundin in der Arbeit, sagte sie immer nur. Ja, ich war immer die beste Freundin in der Arbeit. Du, ich muss dir sagen, mit ihr zu arbeiten... Ich hatte so ein bisschen eine Hassliebe zu ihr. Sie war toll, sie war sehr sozial. Sie hat Kollegen unterstützt, die nichts zu tun hatten. Die hat sie dann geholt und so. Sie hat mich auch immer geholt. Ich weiß nicht, warum sie mich so liebte, weil ich war frech. Und sie mochte, glaube ich, freche Leute. Also sie mochte angepasst gar nicht. Sie ging mir aber oft so auf den Keks, weil sie war schwierig.
2: Sie war schwierig.
0: Wenn wir Ampex drehten mit 5 Kameras und sie hing, dann ist du stehst falsch zu mir. Ja. Ich stehe genau auf der Markierung.
4: Mit 5 Kameras haben Sie schon
0: gedacht. Ja, 5 Kameras um einen rum und man dreht riesengroße Teile hintereinander. Und ich habe so am Anfang 3 große Klassiker von Nathan dem Weisen und solche Sachen gemacht. Das war schwerste Angst auch, schwerstes Theater. Und sie hat immer gern die Schuld so ein bisschen weggeschoben. Und ich habe dann irgendwann gesagt, ich kann die... Das kann ich nicht mehr hören von der, das gesagt oder irgendwas habe ich hinter. Da hat sie gesagt, was hast du gerade gesagt? Und da habe ich gesagt, das hast du ganz genau gehört. Und dann, also sie hat mich trotzdem gemocht, obwohl ich glaube, sie mochte mich, weil ich frech war.
2: Wie ist es zu erklären? Du warst dann sehr, sehr präsent im deutschen Fernsehen, in Superfilmen, in interessanten Filmen. Und dann wurde dein Sohn geboren. Und aus meiner Perspektive, von jetzt auf heute warst du...
0: War ich weg.
2: Woran lag's?
0: Ich kann es dir sagen. Ich habe eine Serie gemacht. Damals machte man noch keine Serien. Man hatte dann nichts zu tun, wenn man eine Serie machte. Und ich habe unter ziemlich schwierigen Umständen ist diese Serie entstanden. Wir hatten einen Regisseur, der war ständig unter Drogen. Wir reisten ins nächste Land, immer übers Wochenende. Dann haben wir in Marseille gedreht, haben wir in Italien gedreht. Und ich habe irgendwann gesagt, einer Zeitung, die mich interviewte, wie das ist. Unsere Namen stehen da. Wir haben solche Schwierigkeiten mit diesem Regisseur, der manchmal blätterte auch zwei Seiten um und sagte, komisch, wie das hier weitergeht. Da habe ich zu ihm gesagt, du Arsch, blätter mal eine zurück. Weil, also es war wirklich, es war eine sehr ungute Stimmung da. Und das habe ich an der Zeitung gesagt. Und ich war auf der schwarzen Liste und kriegte nichts mehr zu tun. Da, wie schön, mein Sohn wurde geboren, ich konnte mich um meinen Sohn kümmern. Und dann war Dieter Wedel, dem war das egal, nach ein paar Jahren, 3-4 Jahre. Und hat gesagt, ich will, dass du die Rolle spielst, ich hole dich wieder, mir ist das jetzt egal. Und dann habe ich angefangen, schön. Aber es war nie mehr dann so.
2: Ja. Du hast dann synchronisiert Audrey Hepburn, Doris Day, Claudia Cardinale. Ich weiß, das Synchronisieren ist ja eine Kunst, wenn man es auf einem so hohen Niveau macht. Ja. Und ich kann mir vorstellen, als Synchronsprecherin bekommt man eine Nähe zu der Schauspielerin, die man synchronisiert. Ja. Von den drei genannten Frauen, gab es eine Methode, eine besondere Nähe?
0: Natürlich die Hepburn.
2: Die Hepburn.
0: Ja, und ich habe auch auf Tournee Wait Until Dark, was ich synchronisiert habe, habe ich auch gespielt dann, lustigerweise. Und die ist halt, guck mal, da kommt die Traumfrau. Da ist die
2: Traumfrau. Deine Vielseitigkeit zeigt sich auch darin, dass du hervorragend gesungen hast, meine Damen und Herren. Wir sehen jetzt mal einen Ausschnitt.
0: Nein.
2: Doch, wir haben einen Ausschnitt. Doch, Monika, wir haben einen Ausschnitt ausgewählt und danach erzählst du, worum es sich da handelt.
1: Ja, meine Damen und Herren, bitte. Ich habe keine Ahnung.
2: Monika Peitsch singend. Bitte schön.

0: ich nicht.
1: Ist das nicht schön?
2: Einen Musikexperten. Was
3: grandios.
2: Hältst du von dem Song Dr.
3: Corby? Ich meine, das war ja auch die Zeit, da konnte man noch nicht so viel
0: texten. Pieksiger ging es doch nicht.
3: Nein, also ich fand es ganz toll gesungen. Mit einem leichten Vibrato gesungen, wunderschön. Also gut, ich fand es herrlich.
0: Ich habe mir auch Mühe gegeben. Danke.
3: Ja. Sehr gerne. Ja, ich bin da.
1: Und Jesse sagte in der Redaktionskonferenz, warum hast du nicht mehr gemacht? Warum hast du nicht
0: mehr gesungen?
1: Kam da nicht Plattenfirmen und haben gesagt,
0: doch. Erik Ode wollte, der mich entdeckt hatte, wollte auch, dass ich singe. Und dann habe ich ihm zu Hause vorgesungen. Er hatte so ein kleines Ding, wo die Bänder so rumliefen. Und ich habe ein Lied gesungen, es war so daneben. Und ich habe auch nur gepiepst. Und er meinte, lassen wir das lieber. Und ich habe dann, also auch mich, hätte mich nie mehr getraut zu singen.
1: Es ist nicht sehr höflich und nicht sehr charmant, aber ich tue es dennoch.
0: Oh.
1: Du stehst kurz vor deinem 90. Geburtstag.
0: Ja. Oh, wow.
1: Ja, meine Damen und Herren, bitte. Also. Wie fühlt sich das an?
0: Gott sei Dank noch sehr gut. Also ich bin gut drauf, ich kann laufen, ich kann hören. Die drei Dinge, also ich bin so dankbar, dass das funktioniert. Ja. 70 hat mir nichts ausgemacht, 80 hat mir nichts ausgemacht. 90 ist was anderes. 90 ist absehbar, sind es noch 10 Jahre oder nur noch 2 oder was auch immer. Also das ist das Einzige, was mich stört, aber mir geht es wunderbar. Und ich bin genauso unterwegs wie sonst auch.
1: Und ja, und du machst ja auch die Fehler im Alter, die andere mit 30, 40 machen. Du hast mit 80 geheiratet.
0: Ja. Ja. Wow. Ja.
1: Da fällt auch der Satz, bis der Tod euch scheidet, viel leichter. Ja. Aber wie kam es, dass du...
0: Das wollte mein Sohn. Also wir sind 46 Jahre zusammen, mein Mann und ich. Und haben gedacht, heiraten ist eigentlich, müssen wir nicht unbedingt. Mein Sohn sagte, Mama, ich finde, du solltest das doch mal tun. Das wird doch später dann leichter, wenn einer ins Krankenhaus muss oder irgend sowas. Und alles, was mein Sohn sagt, mache ich.
1: Ja.
0: Und auch gerne. Ja, ja, mein Sohn ist toll. Also, dann haben wir geheiratet und mein Sohn hat was Tolles gemacht. Er hat die Hochzeit organisiert. Er hat im Sacher in Salzburg, sollten wir heiraten, die Suite bestellt oben. Es war der Brautstrauß oben. Es war das Mittagessen mit der Kutsche, sind wir gefahren. Alles hat er gemacht. Ich habe gesagt, warum machst du das alles? Und er hat auch alles bezahlt. Hat er gesagt, normalerweise machen das Väter, dein Vater ist tot, also mache ich es.
1: Oh. Wie wunderschön. Jetzt ist dein Mann 10 Jahre jünger.
0: Ja.
1: Was ist dein Geheimnis oder euer beider Geheimnis für Longevity, für langes Leben? Was ist?
0: Also Longevity habe ich schon vor 70 Jahren gemacht.
1: Ah.
0: Ja, da gab es das Wort noch nicht. Also wenig trinken, nicht geraucht, all diese Dinge, spazieren gegangen, viel geschlafen, habe ich immer gemacht.
1: Wenig trinken.
0: Wenig trinken, ich weiß nur.
2: Hubertus, weißt du mehr?
0: Wir beide sind sehr gleich in den Dingen, die wir mögen.
1: Ja.
0: Wir reisen gerne an dieselben Orte, wir sind gerne in Italien, wir reisen überhaupt gerne. Wir kümmern uns um Kunst, wir gehen jetzt auf die Biennale nach Venedig. Ach, also wir sind beide so gleich.
1: Ja.
0: Und ich kann mich in meinen Mann auch immer wieder neu verlieben, der ist toll.
1: Das ist eine interessante Frage, ihr wart so lange zusammen und dann heiratet man plötzlich. Hat das in dem Verhältnis irgendetwas verändert?
0: Gar nicht. Ich fühle mich auch gar nicht verheiratet.
1: Ach so. Nee. Also er hat Anlass zur Sorge.
0: Nein, das hat er sicher nicht. Wir beide nicht, aber ich fühle mich überhaupt nicht. Ich wollte auch nie heiraten. Ich habe schon davor einmal war ich verheiratet. Auch da wollte ich nicht. Da habe ich noch gesagt, einen Tag davor, da gehe ich morgen nicht hin, weil ich das unnötig fand. Aber gut, es ist einfach passiert, sagen wir es so.
1: Ja. Und es ist vielleicht auch ganz schön, wenn man mit einem 10 Jahre jüngeren Mann, ja, wenn er jetzt 10 Jahre älter wäre, wäre der 100.
0: Ja, ja, das eben, da wäre man nicht da, wahrscheinlich nicht mehr. Ja, man, und ich wäre womöglich gleich hinterhergesprungen.
1: Ich glaube, ich kenne viele Frauen, die sehr, also die gut jünger beraten sind mit jüngeren Männern.
0: Immer jünger.
1: Meine eigene Frau übrigens auch.
0: Ja.
1: Ja.
0: Ja. Also ich habe immer jüngere, aber ich verstehe auch Männer, wenn sie alt sind, dass sie jüngere Frauen wollen.
1: Das verstehe ich gar nicht.
0: Doch, ich verstehe.
2: Ist ja auch eher unüblich.
0: Ja, ne? Weil die sind so hübsch alle.
1: Ich finde es mal ganz froh, wenn Männer mit Frauen zusammen sind, ihre Töchter sein können.
0: Ja, also da gut, Gott, ja. Also
1: das ist
0: okay,
1: ein,
0: das ist schrecklich.
1: Das ist doch ein
0: Rennen, das wollte ich damit auch nicht sagen. Um
1: Gottes Willen, auch moralisch nicht. Nein.
0: Ja, absolut.
2: Also, nicht mehr?
1: Ich, was?
2: Anneke, Anneke.
1: Monika, ja. Wir haben uns auf einem Fest letzten Sommer getroffen.
0: Ja.
1: Und ich habe gesagt, ich würde alles dafür geben, wenn du in die Sendung kämst. Dreiviertel Jahr, also war schon schwierig, dich zu gewinnen. Ich hoffe, du hast es nicht bereut.
0: Ich habe es nicht bereut.
1: Und du kannst dich jederzeit einschalten, jetzt, wenn die Gespräche weitergehen. Und,
0: also, ich danke.
1: Nein, es ist schön, dass du da bist.
0: Ich wusste, wenn du mich nimmst auch.
1: Wenn
0: du
1: hast mal nehme.
0: Ja, ich meine, in der Talkshow.
1: Ja.
0: Weil du hast vor, ich weiß nicht, die erste war, glaube ich, vor 30 Jahren oder irgend sowas, kam er in die Garderobe und sagte, Frau Peitsch, ich spiele die Geigen. Ja. Das ist ein Satz, den kennen wir Schauspieler. Wir wissen, dann bist du lieb mit mir. Also
1: ich
0: das war für mich so.
1: Monika Peitsch, meine Damen und Herren. Vielen Dank.
2: Gynäkologin hat sie in den vergangenen 20 Jahren schon tausenden Patientinnen geholfen. Hunderttausende Teenager kennen sie von TikTok als Dr. Sex. Ganz viele Erwachsene kennen ihren Bestseller über die Menopause. Und es ist nun wirklich das erste Interview, was ich in der NDR Talkshow führen darf. Und was hat die Redaktion ausgesucht? Das Thema Sex in den besten Jahren. Vielen Dank, liebe Kolleginnen, liebe Kollegen, und herzlich willkommen, Dr. Sheila Delitzsch. Gehen wir gleich mal mitten rein. Sie befassen sich mit diesem Thema so intensiv, Sex in den besten Jahren. Was sind denn die besten Jahre?
4: Also nach intensiver Recherche und auch nach Beobachtung mit meinen Patienten, es ist tatsächlich so, dass die besten Jahre eher so mit Mitte 40 beginnen und dann immer besser werden. Ja, ja. Und immer besser werden. Das ist ja das Spannende.
2: Also ich

0: stehen noch vor euch.
1: Ah, ich dachte, die,
2: Entschuldige.
1: Und nach hinten dann offen, Martina.
2: Ja, nach hinten offen. Das ist es ja. Das ist, ja das Spannende. Also ich habe ja früher immer gedacht, so, du wirst irgendwie so Mitte 40 und dann so, so wenn es auf die 50 zukommt, war es das irgendwie. Bis ich festgestellt habe, dass es nicht so ist. Und dass es auch in meiner Umgebung nicht so ist. Und dass es auch bei meinen Patientinnen nicht so ist. Und ich habe wunderbare Erzählungen auch wirklich von älteren Patienten, wirklich älteren Semestern, die auch wirklich Hoffnung geben oder mir Hoffnung gemacht haben. Und da habe ich gedacht, ich muss darüber ein Buch schreiben. Und das habe ich gemacht. Und es ist wirklich, ich glaube, man hat uns eigentlich durch die Medien eigentlich ein falsches Bild vermittelt. Ne? Dass wirklich, wenn man so jung und sexy ist, dass man da auch da am besten Sex hat. Hat man tatsächlich nicht. Wir wissen, dass eine Frau mit 50 wahrscheinlich im Jahr mehr Orgasmen, ich darf Orgasmen sagen, ne? Das ist ja okay.
1: Orgasmen ist das okay. Es ist okay, Leute. Frau Doktor.
2: Hätte ja sein können, dass ich Höhepunkte sagen muss oder so. Also, genau. Weißt du nicht, bei Insta muss ja immer aufpassen.
1: Also Annike kann jetzt immer einmal lachen, wenn so ein Wort kommt. Ja? Also, wenn das einmal damit...
2: Da gibt es einfach... Also, eine Frau mit 50 hat wahrscheinlich deutlich mehr Orgasmen, als sie hatte mit 20 beispielsweise. Ja, weil sie dann einfach erfahrener ist und nicht so...
1: Weil sie weiß, wie es geht.
2: Weil sie weiß, wie es geht. Genau, und sie weiß erstens, wie es geht und sie kennt sich selber besser und sie ist mehr bei sich selber auch angekommen. Und ihr ist, das ist ja das Wunderbare, was uns ja in den Wechseljahren passiert, dass uns plötzlich scheißegal ist, was alle anderen denken. Und Teil von dieser Scheißegal-Mentalität ist es ja, was uns hilft, in unserer Sexualität ja weiterzureifen. Und das finde ich total cool.
1: Es gibt eine weltberühmte Performance-Künstlerin, Marina Abramović, die ist 79, die kennt sowieso kein Tabu und die gestaltet ihre Kunst auch ganz demonstrativ so. Und die hat vor kurzem gesagt, sie habe sich erst so richtig wohlgefühlt mit sich selbst, mit ihrem Körper, so in den 50ern. Und jetzt ist sie 79 und jetzt habe sie den Sex ihres Lebens.
2: Total cool.
1: Hören Sie das, hören Sie das häufiger?
2: Ja, ja, das höre ich
1: genau so,
2: häufiger.
1: Den
2: das Sex, genau, den Sex ihres, genau, das höre ich wirklich häufiger. Und es gibt wirklich, gibt Hoffnung. Und es ist auch verständlich, wenn man mal darüber nachdenkt, weil viele Menschen sind wirklich ab Mitte 40 nicht länger bereit, ihr Leben nach den Vorstellungen anderer zu führen. Und viele wollen dann auch, werden so ein bisschen so in Midlife so ein bisschen klar, die haben noch eine Hälfte von ihrem Leben vor sich. Da wollen sie eigentlich machen, was sie wollen und nicht das, was man von ihnen irgendwie erwartet. Das ist schon sehr, sehr, sehr cool. Ich glaube auch, es gibt wunderbare Studien über großartige Liebhaber. Es ist sehr spannend, weil eigentlich hat man in der Medizin sich immer nur mit sexuellen Problemen auseinandergesetzt. Ja, deswegen gibt es dazu sehr viele Studien. Aber man hat eigentlich eine ganz große Gruppe ignoriert, nämlich die Menschen, die von sich behaupten, großartige Liebhaber zu sein und großartigen Sex zu haben. Und die haben diese Studien wirklich sehr, sehr wissenschaftlich aufgezogen. Man hat festgestellt, dass die Menschen, die von sich behaupten, großartigen Sex zu haben, sagen, es fing eigentlich erst mit 50 an. Dass sie dann erst wirklich das Gefühl haben, dass sie sich darauf einlassen können, auch auf einen anderen Menschen einlassen können. Und dass da auch wirklich echte Intimität und Vertrauen auch entsteht während Sex. Ganz, ganz interessant ist, dass es auch nichts mit irgendwelchen Stellungen oder irgendwas zu tun hat oder sonstigen irgendwie Sexmarathons, so in dem, wie man sich das vielleicht so vorstellt, sondern es hat eher damit zu tun, dass die Menschen bereit sind, sich auf eine echte Intimität einzulassen. Und wirklich den Mut dazu. Aber hier fliegt die ganze Zeit
1: so eine Rätsel. Ja, naja, die ist auch interessiert.
2: Die Fliege will es auch wissen.
1: Das, oder?
2: Ja, naja.
1: aber Sie sagen jetzt, es gibt die Studien. Sie sagen, es gibt Ihre Praxis, wo auch Leute hinkommen und Sie haben dann ein vertrauensvolles Gespräch. Trotzdem ist Sex jenseits der 50 für viele ein ganz großes Tabu. Es kommt in den Medien nicht vor.
2: Richtig.
1: So, warum? Warum?
2: Ich glaube,
1: jeder will es, viele wollen es, jeder macht es, viele machen es.
2: Ich glaube, es kommen so ein paar Dinge zusammen. Also eins davon ist sicherlich, dass man Sex im Alter nicht so gut verkaufen kann irgendwie. Also so diese jugendliche Sexgeschichte, das kann man ja gut verkaufen. Ne? Hast du nur, keine Ahnung, wiegst du nur so und so viel, fährst du das Auto, siehst du so aus. Aber man kann irgendwie dieses andere, worum es wirklich geht, diese Intimität, dieses sich wirklich fallen lassen, das kannst du ja nicht verkaufen. Deswegen ist es eine so eine Sache, weswegen uns, glaube ich, in den Medien immer so gezeigt wird, Menschen, die hübsch und jung sind und perfekt, die haben am besten Sex. Und das ist ja meistens Quatsch. Das ist eine Sache. Das zweite ist, das ist natürlich von medizinischer Seite aus, ganz lange viel, also nicht viel gab, was man machen konnte für Menschen, die noch Sex haben wollten. Weil viele wollen noch. Also das ist auch das, es kommen ja viele Frauen zu mir, und sagen, sie haben ein Libido-Problem, weil Libido schwächelt und so weiter. Und ich frage sie alle, wollen sie etwas dagegen tun? Und sie sagen alle ja. Mhm. Also es, glaube ich, existiert so ein bisschen die Vorstellung, dass Frauen einfach Sex nicht mehr interessiert und das war's. Das ist es nicht unbedingt, sondern die haben oft ein Libido-Problem. Oder es ist tatsächlich etwas mit den Genitalien, dass sie vaginale Trockenheit haben. Das heißt medizinisch vaginale Atrophie, das ist eigentlich keine Trockenheit, das ist, weil die Schleimhäute ausdünnen und das tut dann wahnsinnig weh. Das ist auch ein Problem. Dann haben wir einen Mangel an Testosteron, was kommt, also einfach ein Hormonmangel, was man auch eigentlich auch ausgleichen kann. Also man kann viel tun. Man kann auch für die vaginale Geschichte auch was tun. Man kann viel tun, um wirklich die Sexualität von Menschen auch zu erhalten. Und das finde ich so extrem wichtig, weil es ist eigentlich Medizin auch.
1: Und was ich auch verrückt finde und was ja aber offenbar so ist, dass in der Facharztausbildung auch dieses Thema Sexualität der Frau überhaupt keine Rolle spielt?
2: Nee, das spielt bei uns Gynäkologen tatsächlich überhaupt keine Rolle.
1: Wahnsinn.
2: Überhaupt nicht.
1: Es kam in Ihrem Studium nicht vor und in der Generation der
2: Genau, also nicht im Studium und auch nicht in der Facharztausbildung, was halt auch ein bisschen das Tragische ist, zum Beispiel so Dinge wie die Anatomie der Klitoris, die ja wirklich also sehr spannend ist. Die hat wirklich so ein riesiges unterirdisches Reich. Das wurde
1: das
2: erst
1: ist so schön gesagt. Riesiges unterirdisches Reich. So. Also damit gehe ich jetzt auch wirklich nach Hause, Frau Doktor. Ja.
2: Ich sage ja immer, also jeder Mensch hat alles. Ja? Also der Mann hat Schwellkörper an seinem Penis und die Frau hat die Schwellkörper sozusagen unterirdisch. Ja? Und ich sage auch ganz gerne, also ein Mann hat ein Hochhaus und eine Frau hat eine U-Bahn. Ja? Das Netz zu unterirdisch sozusagen.
0: Jetzt verstehe ich.
2: Das ist
3: Enjoy.
2: Genau. Und ja, aber das Ding ist, das haben wir auch nicht gelernt. Das haben wir auch nicht gelernt als Fachärztin. Das ist ja super crazy. Ne? Also wenn man zum Beispiel einen Kreislauf war, man muss in Darmstadt machen, zack, durch alle Strukturen durch. Mhm. Gott sei Dank, ein Genital verzeiht einem ja viel. Also das heilt auch ganz viel wieder. Das ist ja wunderbar. Aber das gehört nicht dazu. Auch die Klitoris an und für sich als Organ spielt eine super, super kleine Rolle eigentlich in der Gynäkologie. Das ist halt da. Ne? Mhm. Aber, oh. Das war's dann auch.
1: Jetzt komme ich noch mal mit einem Argument, mit dem sicherlich viele von uns ihr Leben verbracht haben. So, also pass auf, du hast eine aufregende Zeit. Du sollst ja auch irgendwie für Fortpflanzung sorgen, für Kinder sorgen. Mhm. Dann irgendwann geht die Fruchtbarkeit weg bei der Frau, ist nichts mehr drin. Bei den Männern geht es ja immer weiter. Eine Riesenungerechtigkeit. Und damit schwindet doch wahrscheinlich mit der Fruchtbarkeit auch irgendwie die Lust. Ist da nichts dran?
2: Ja, jein. Also man kann das natürlich so ein bisschen animalistisch sehen, dass man irgendwie sagt, ja, wir pflanzen uns nicht mehr vor, deswegen sollen wir keinen Sex mehr haben und so weiter. Aber das ist ja Quatsch. Wir funktionieren ja nicht so wie Tiere, sonst wären wir Frauen nur einmal im Monat spitz, wenn wir unseren Eisprung haben. Also so wie bei den Hunden oder bei den Katzen, da ist es ja auch nicht so. Ja, also da ist es ja auch irgendwie rund um den Kalender. Also deswegen kann man sich davon schon ein bisschen verabschieden und sich mehr mit dem Gedanken vertraut machen, dass die Sexualität doch eigentlich eine sehr wichtige Rolle jenseits der Fortpflanzung auch spielt. Es gibt auch Frauen, die durchaus noch weiter Sex haben wollen, wirklich auch ohne medizinische Hilfe, auch bis sie 70, 80, 90 sind.
1: Bevor wir jetzt gleich noch mal darüber reden, was wir genau tun können und jeder Einzelne von uns, warum ist denn Sex im Alter, warum muss das sein? Nein, warum ist es auch gesund? Warum ist es auch, warum ist es gut für uns? Warum?
2: Also, erstmal ist es ja so, ich sage ja nicht. Das ist ja, du kannst natürlich verschrumpeln. Ne? Das macht ja nichts.
0: Nein,
2: also wirklich. Aber Sex jenseits des 45. Alters hat wirklich deswegen Sinn, weil es auch medizinisch Sinn macht. Ja, also wir wissen, dass Menschen, die gesund sind, dass sie wirklich deutlich bessere, also nicht nur, dass sie Sex haben, dass sie dann deutlich besseren Sex haben und auch deutlich bessere Blutwerte haben, bessere Entzündungswerte haben. Und das ist sehr, sehr, sehr gut. Wir wissen, Menschen, die gesund sind und das, oder beziehungsweise Sex haben, wir wissen auch umgekehrt, dass sie gesund sind. Deswegen auch sagen, dass Sex ein Biomarker der Gesundheit ist, quasi. Mhm. Ja, und das ist, finde ich, ganz spannend. Und außerdem, und eins dürfen wir nicht vergessen, weswegen ich es auch wichtig finde, Sex auch jenseits des 50 auch medizinisch auch durchaus zu unterstützen, ist, es gibt eine Sache, was ganz, ganz viele Krankheiten macht und für ganz viele Todesfälle sorgt und worüber kein Mensch spricht, und das ist die Einsamkeit. Mhm. Wahnsinnig viele Menschen sind einsam. Ja, man kann auch in der Partnerschaft einsam sein, man kann auch im Bett einsam sein, wenn man nicht mit dem richtigen Menschen zusammen ist. Aber deswegen finde ich es umso wichtiger, auch ab einem gewissen Alter sich zu fragen, ob man Sex nicht priorisieren will, weil ich das eigentlich wichtig finde. Mhm. Und auch in der Beziehung dann auch oder in der Partnerschaft auch zu priorisieren. Und das ist das, was großartige Liebhaber eigentlich gemeinsam haben. Es ist, dass sie irgendwann mal beschlossen haben, Sex zu priorisieren und ihre Beziehung zu priorisieren und als was sehr Wichtiges, als fast was Heiliges auch zu behandeln. Gerade auch wenn Schwierigkeiten dazu kommen, gesundheitliche Schwierigkeiten und so weiter, dass sie sagen, okay, wie machen wir das jetzt? Mhm. Knie tut weh, Hüfte tut weh, Schulter tut weh, wie auch immer. Wie machen wir jetzt so Workouts? Ne?
1: Ja. Mitte 40.
0: Wohin mit der Kacke?
4: Max Giermann ist ja im letzten Jahr.
5: Ja. Moment, ich will nicht damit nichts zu tun haben.
4: Im letzten Jahr.
5: Wusste das Vorgespräch.
4: Im letzten Jahr bist du 50 geworden.
5: Ja, das ist richtig.
4: Und das ist ja auch das Jahr, wo auch beim Mann, glaube ich, Wechseljahre beginnen.
5: Ja, ich wollte auch fragen, ob das auf Männer genauso zutrifft.
4: Ja, und die Frage ist, aber die Frage, die ich an dich richten möchte, hast du diesbezüglich Anzeichen bei dir gemerkt?
5: Ja.
3: Komm jetzt, ehrlich. Was soll das denn?
5: Was denn für. Willst du antworten oder soll ich?
2: Du hast mir versprochen.
4: Die Frage ging ja an Max und nicht an dich.
5: Ja, also ich würde mal so sagen, also man merkt, also ich merke auf jeden Fall, dass sich so das Verhältnis zum eigenen Körper verändert und dadurch auch zur eigenen Sexualität. Also irgendwie man, es fühlt sich auch, also so, irgendwann hat mir ein Dozent mal gesagt, frag mich nicht, was ich studiert habe, er hat gesagt, Sexualität ist auch die Selbstaneignung des eigenen Körpers, ja? Und so ein bisschen. Also ja. In der Hinsicht finde ich es auch nicht mehr so leicht, weil man sich selber auch vielleicht nicht mehr so leiden mag wie vor 20 Jahren. Ne? Also
2: ja, das ist, glaube ich, so ein steter Prozess irgendwie. Ne? Auch in der Selbstakzeptanz natürlich auch. Ja? Das ist ja eigentlich beim richtig guten Sex, so wie ich das verstanden habe, ist, dass man sich selber auch erlebt, dass man sich selber auch spürt. Aber zum Thema Wechseljahre bei den Männern, das ist tatsächlich so, dass ich glaube 30% aller Männer ab dem 40. Lebensjahr haben tatsächlich einen Testosteronmangel. Das ist nicht ganz so witzig. Und ich finde, aber Männer haben da fast noch weniger Lobby als wir Frauen. Wir sagen immer, ja, Männer, die kriegen ja Viagra und so. Und das stimmt ja auch bis zu einem gewissen Grad. Aber ein Mann, der einen Testosteronmangel hat, ist eigentlich nur, der wird immer müder und immer leicht depressiver und zieht sich immer mehr zurück. Und das gibt es halt tatsächlich häufiger, als man meint.
1: Auf jeden Fall wird über Männer viel offener gesprochen. Aber Sie haben es gerade schon gesagt, Testosteron ist aber nicht nur ein Männerhormon.
2: Ganz genau, richtig.
1: Sondern ein Hormon, das vielen Frauen, jetzt sind wir nämlich beim Konstruktiven,
2: genau.
1: Dieses Gespräch ist angelangt.
3: Das war doch vorher auch konstruktiv.
1: Naja, aber das war ja eher so, ne? Wir sind mal in Medias Res gegangen. Ja. Ne? Und jetzt will ich dir auch eine Lösung anbieten, Annike. Ja?
2: Danke. Yes.
1: Okay. Und allen anderen auch.
3: Noch besser.
2: Alles.
1: Genau. Testosteron für Frauen.
2: Testosteron ist ein Menschenhormon. Das brauchen alle Menschen dieser Welt. Und es ist für alle Menschen dieser Welt für die Libido zuständig. Mhm. Und wir wissen, wenn wir Testosteron ersetzen, sowohl bei Männern als auch bei Frauen, als alles dazwischen, dass die Libido besser wird. Und das ist schon sehr, sehr cool und das hilft und das gibt auch diese ein bisschen auch Lebensenergie und Lebensgeist auch wieder. Mhm. Also es werden viele Frauen hier im Publikum kennen, einfach diese Erschöpfung, die man hat, wenn man morgens aufsteht und ein paar Stunden schafft man dann noch und so gegen Mittag will man sich eigentlich wieder hinlegen, das ist häufig wirklich ein Testosteronproblem, dass man einfach immer nur durch ist. Ne? Und, das ist deswegen,
1: und ist es so einfach? Ist es so einfach? Also ist dann die Lust, ist es dann die Veränderung bei vielen Frauen, die Sie damit behandeln so?
2: Es ist ganz oft so, wobei ich sagen muss, die Patienten kommen natürlich zu mir, weil sie wissen, dass ich darauf spezialisiert bin. Mhm. Eine Frau weiß sehr instinktiv, wenn es auch ein Beziehungsproblem ist. Ne? Wenn es mit ihrem Partner nicht funktioniert, dann wird sie nicht zu mir kommen und sagen, sondern es ist ja oft, sie haben ja alles andere ausgeschlossen und dann stellt man das ja auch fest, auch anhand von Blutwerten ja auch kann man das ja sehen und dann kann man das entsprechend behandeln.
1: Testosteron.
2: Ja, genau.
1: Es gibt noch zwei Mythen, über die ich gerne mit Ihnen sprechen würde, Frau Doktor. Der eine Mythos ist, es gibt den vaginalen Orgasmus nicht.
2: What?
1: Es gibt ihn nicht.
3: Sagt
1: Sheila Delis. Es gibt
2: genau,
1: nicht.
2: Richtig.
3: Okay, gut.
2: Weil die Vagina.
1: Ich bin voll gespannt.
2: Ja, nee, weil die Vagina an für sich ist ein muskulärer Tunnel.
1: Ja.
2: Der macht ja keinen Orgasmus. Sondern ist es der Klitoris, der von
3: das
2: innen sozusagen.
3: Das ist alles die Klitoris, ne?
2: Das ist alles die
3: Top.
2: Klitoris. Eben.
3: Ist mir
2: Klitoris
3: egal.
2: Wieder von
3: der Name. Super.
2: Eben. Von das oben oder von unten.
3: Was sie sagt.
2: Das, Problem, ne?
1: Eben. Das eine ist geklärt und das andere ist es, ich kann gleich dich angucken.
3: Ja?
1: Es geht nicht um die Penislänge, Annike.
3: Nee.
1: Nee? Wusstest du schon?
3: Würde ich sagen. Also außer das,
1: was ist denn entscheidend?
2: Der Umfang. Stille im Raum. Tatsächlich der Umfang. Der Umfang ist das, was einen Unterschied ausmacht, weil jetzt werde ich ein bisschen technisch. Der vaginale Eingang ist eigentlich zum größten Teil von der Klitoris umarmt, ja, durch die Schenkel von der Klitoris. Und wenn die gedehnt werden, dann wird mehr Blut in den Klitoriskopf gedrückt. Mhm. Und das kommt dann zu einer besseren Durchblutung, entsprechend zu einer besseren Erregung und so weiter und so weiter. Also ein Freund von mir hat mal gesagt, oh Gott.
1: Jetzt bin ich gespannt.
2: Ja. Nee, das kann ich nicht sagen.
3: Doch,
2: nee,
3: nein.
2: Oh nein, nein, nein, nein, nein.
3: Orgasmus.
2: Nein, nein, nein, nein, nein.
3: Ach so.
2: Lang und schmal, Frauenqual, kurz und dick, gute. Ja, ich habe gesagt, kann ja keiner sagen.
1: Was für ein tolles Schlusswort. Sheila Delis, vielen Dank für viele, viele Erkenntnisse. Und möglicherweise für Hilfe, die Sie einigen Zuschauerinnen und auch Zuschauern hier im Publikum und zu Hause geboten haben. Vielen Dank. Dankeschön.
4: Meine Damen und Herren, wir machen jetzt eine große thematische Brücke. Wir haben heute einen Gast, der einer der großen, erfolgreichen Mentalisten und Hypnotiseure ist. Nämlich, wir freuen uns erstmal, Timon Krause ist bei uns. Herzlich willkommen. Jesse und ich werden das Gespräch mit ihm später führen, aber wir waren so begeistert von der Probe, dass wir gesagt haben, es wäre doch schön, wenn Timon schon mal zu Beginn der Sendung eine kleine Kostprobe seines Könnens geben würde, weil es uns wirklich fasziniert hat. Und Timon sagt nun, er könne von den ja. Menschen, die hier ja. sind, er könne den Beruf erraten von Menschen, die er nie wow. gesehen hat. Also das verbriefen wir uns, er hat sie nie gesehen, den Beruf erraten. Und er könne erraten, was diese Menschen morgens zum Frühstück gegessen haben.
1: Wow. Ui.
0: Ja.
4: Das ist eine Ansage.
1: Und es geht nicht nur um die, die hier oben sitzen, ja?
0: Bedingt, Thema. Ja. Ich würde es mal in den Saal reinöffnen einfach. Ich mache mir das...
4: So, bitteschön.
0: Ja, danke schön. Ich würde mir das dann mal denkbar leicht machen und mir so ein paar Leute einfach rauspicken, von denen ich glaube,
4: gerne.
0: Dass ich das einigermaßen zügig, dass ich jetzt nicht zu viel Zeit koste, erraten kann. Kann ich denn gut sehen? Mal auch rübergucken. Mal der junge Mann mit dem Anzug sieht sehr interessant aus. Direkt da vorne mit dem weißen Hemd. Du kannst mal winken. Wenn du würdest, dann könntest du aufstehen.
4: Ja, das wäre schön. Nett. Vielen Dank.
0: Wir sehen, was ich sehe. Und die junge Dame neben dir hat dich gerade ausgelacht. Die darf auch aufstehen. Ja. Dazu. Sehr schön.
4: Gut.
0: Guck mal, wir gucken uns die beiden jetzt gerade mal an. Beide hatten nicht so ein großes Problem, damit aufzustehen. Ich würde sagen, schon mal von vorne weg, beide arbeiten vor Menschen. Sie fängt schon wieder an zu lachen, das hat's gerade verraten. Wenn ich dich ungefähr so anschaue und wie du dich gerade auch umgeschaut hast, kannst du mal ganz kurz sagen, hallo, mein Name ist so und so. Einmal den Namen sagen. Sehr schön. Guck mal, wie sie das gerade gemacht hat. Ja. Das ist sehr gut. Das ist, glaube ich, ein interessierter Mensch. Die ist geöffnet, zugewandt. Ich könnte mir sehr gut vorstellen, dass du entweder als, ich glaube, du arbeitest gerne mit Kindern, ja? Guck mal, lacht schon wieder. Entweder hast du sowas wie Kindergärtnerin oder Lehrerin. Und da, wie sie gerade wieder gelacht hat, ist sie Lehrerin. Stimmt es? Du darfst dich selbst.
2: Ja.
0: Schön.
2: Gut.
0: Gucken wir uns den jungen Mann an, der ist natürlich sehr gepflegt, sieht er aus. Darf ich dich fragen, direkt neben dir die Dame, ihr habt einen ähnlichen Kleidungsstil. Ihr seid ein Paar?
6: Wir sind verheiratet.
0: Ihr seid verheiratet, perfekt. Konnte man auch natürlich direkt daran sehen, wie sie gekleidet sind. Beide sehr gepflegt, beide ähnlich in ihrem Vibe. Könnte sogar sein, dass sie beide gemeinsam ein Business haben. Habt ihr beide gemeinsam gearbeitet? Guck mal, die Dame hat gerade, der ist das Lachen weggebrochen, die haben gemeinsam gearbeitet. Und wenn ich jetzt also dahin gehen würde, dann müsste es logischerweise irgendwo in Richtung Therapeut, Coach, Speaker gehen. Ist es sowas?
6: Ja.
0: Was ist es?
6: Es ist Coach.
0: Coach, sehr schön.
6: Nein. Das
0: setzen wir jetzt einen Applaus. Wow. Sehr schön. Aber schön.
4: Aber wir haben ja auch versprochen, dass du, also was hat Nele gefrühstückt?
0: Was Nele gefrühstückt hat, Nele ist, glaube ich, ein Müsli-Mensch. Vielleicht, wenn sie im Psycho ist, ins Fruit Loops. Da wäre ich mir aber, bin ich nicht 100%.

0: Der Rühreier sein, guck mal, es sind Rühreier.
1: Sehr gut.
0: Dankeschön.
1: Ich möchte es aber kurz begründen. Ich habe gestern eine Veranstaltung gehabt und dann habe ich erzählt, dass Yesterday einen anderen Text hatte. Erstmal hieß Yesterday Scrambled Eggs.
2: Von den Beatles.
1: Von den Beatles, genau. Rührei, das war der Ursprungstest. Und deshalb hatte ich jetzt Rührei im Kopf. Nicht schlecht.
3: Wie gut.
1: Also, gut ab.
2: Also, meine Damen und Herren, freuen Sie sich auf Timon Krause nachher. Okay. Dann werden wir mit ihm reden und er wird vor allem mehr seines Tages sagen. Vielen Dank.
4: Wir kommen jetzt zu dem Mann, der eben schon über Rühreier gesprochen hat. Er hätte auch singen können. Er könnte uns wahrscheinlich auch alles über Lieder mit und über Rühreier sagen. Er weiß nämlich alles über Musik von Klassik bis Pop. Da schüttelt er schon bescheiden den Kopf. Sehr, sehr vieles. Er ist wirklich ein wandelndes Lexikon, das immer, immer dicker und immer, immer größer wird. Er weiß auch, was Musik mit uns bewirken kann in allen Lebenslagen, in allen Lebensphasen. Bitte begrüßen Sie mit mir Markus Henrik alias Dr. Pop.
1: Dankeschön.
4: Ein echter Doktor, promovierter Musikwissenschaftler, promoviert Humboldt-Universität in Berlin und vorher studiert in Detmold, Paderborn, Liverpool und Manchester.
1: Genau, in den vier großen
4: Musikmetropolen. Das sind ja alles riesige Musikmetropolen.
1: Ja, naja, man darf Paderborn nicht unterschätzen. Da wurde Blame It on the Boogie komponiert, der große Hit von den Jacksons. Es gab zwei Friseure, die kamen mit dem britischen Militär nach Ostwestfalen. Da waren über 10.000 Soldaten stationiert. Und die haben beim Haareschneiden Blame It on the Sunshine, Blame It on the Moonlight, Blame It on the Boogie geschrieben. Also dieser Welthit kommt aus Ostwestfalen. Das ist kein Witz.
4: Krass. Ja. Okay, also echte Musikmetropolen. Ja. Und jetzt, du bist nicht alleine da?
1: Ja, mein Pet ist dabei.
4: Dich gibt es auch nicht nur mit den schönen silbernen Punkten auf dem Sweatshirt, dich gibt es mit dem Sample Pad.
1: Genau, ich habe immer ein Sample Pad dabei.
4: Das kennen Fans, wie ich es bin, weil die dich von Radio 1 hören oder aus Live-Shows. Du tourst die ganze Zeit durch Deutschland. Dieses Ding ist immer dabei. Mhm. Und du musst uns jetzt sagen, was ist das, was kann das und was machst du damit?
1: Ja, also ich nenne das Sample Pad und ich lege da so kleine Samples ab. Wenn ich zum Beispiel erzählen will, wie Depeche Mode gearbeitet haben. Die sind damals in alte Industriehallen gegangen und haben sich gesagt, das klingt aber interessant hier. Und dann haben die das gesampelt. Und das geloopt und dann die rhythmische Grundlage für ihre Songs gemacht. Und das versuche ich dann in meiner Live-Show mit solchen Samples ein bisschen nachzustellen.
2: Cool.
1: Das ist die Idee davon.
2: Ja. Cool. Genau.
4: Okay. Naja. Ich finde es so cool.
2: Ja.
4: Oder? Ich meine, hätten die Jungs früher an der Bushaltestelle in Güstrow die so ein Ding dabei gehabt, ja? Ich wäre sofort reich geworden.
1: Das war das in Güstrow.
4: In Güstrow.
5: Ja. Der Bushaltestelle.
1: Ja, in der Bushaltestelle.
4: Ich kenne auch ein paar Leute, die da zu Gast waren. Ja, okay. Hier so, hinter mir so, ja.
1: Ihr wart das, mit zwei.
4: Du kommst aus einer musikalischen Familie und da hat man sofort irgendwie so großbürgerliches Hausmusikspiel so im Kopf, aber sowas nicht.
1: Also meine Eltern haben Musik gemacht, aber ich habe die Lebensgeschichte auch ein bisschen später erfahren. Es war so, mein Vater hat Schlagzeug gelernt, er musste sich aber sein Schlagzeug selber bauen. Er hat sich vom Sperrmüll Stühle besorgt, hat sich dann so Tüten drüber gespannt, das waren seine Toms, das war in den 60er Jahren und er hat als Bassdrum den Akkordeon-Koffer von meinem Opa benutzt. Der hatte leider eine Verletzung als 17-Jähriger. Dann hat er nach dem Krieg sein Akkordeon verkauft. Aber als Andenken hat er sich den Akkordeon-Koffer bewahrt. Mhm. Und dann hat sich mein Papa mit diesem Koffer quasi selber ein Schlagzeug gebaut. In den 70ern hat er meine Mutter kennengelernt. Die war Sängerin im Chor. Dann haben die eine Band gegründet. Also ohne Akkordeon-Koffer wäre ich nicht auf der Welt.
4: Ja. Ja. So sieht's aus. Und deine Instrumente? Ich weiß, du hast ganz, ganz viele zu Hause.
1: Ja, so, ich habe ungefähr 35 Keyboards
4: zu Hause. Alle selbst gebaut?
1: Nee, das nicht. Also selbst gekauft. Und ich habe auch ein paar Lieblingskeyboards. Das Casio 401, da stammt nämlich dieser Sound her. Das ist der berühmte Sound, den man von Thriller kennt.
4: Ach, krass.
1: Und ich finde das so abgefahren. Das ist das Thriller-Album, ist das meistverkaufte Album aller Zeiten. Michael Jackson hatte Toto als Studioband. Die hatten schon Welthits wie Africa und so. Und dann hat er die als Studioband gebucht. Und dann haben die aber einen Sound gesucht für Thriller. Und dann haben die bei Quincy Jones im Wohnzimmer geguckt. Und da war halt so ein einfaches Keyboard von der Firma Casio. Und das ist der Frosch, der Frog-Sound. Und manchmal sitze ich am Wochenende zu Hause und drücke nur auf diesen Knopf die ganze Zeit. Ja.
4: Und
1: ich habe Spaß dabei.
4: Ja. Und du machst so kleine Hüpfer. Also da musst du doch gleich mal Tina. Michael Jackson? Bei Michael Jackson.

0: Bei Michael Jackson, da bist du doch auch gleich, hast du doch auch gleich die Vibes, oder?
1: Michael Jackson? Nee? Witzigerweise, das Thriller-Album war auch meine erste Platte, die ich damals bekommen habe.
0: Ich bin nämlich auch ein Timon Krause.
1: Ja, und dann, klar, die ganzen Hits. Aber ich war jetzt nie so ein Michael-Fan, muss ich gestehen. Fand aber natürlich die Hits trotzdem cool und den Musiker geil. Aber es war jetzt nie so, so jetzt so ein Idol, wo ich gesagt habe, boah, ich muss da hin. War aber tatsächlich auch auf einem Konzert.
2: Oh, wo denn?
1: In Berlin. 19. Nee, oh, warte mal, Scheiße. Woher mit diesem Teil, Mensch? Ja, genau.
2: Das öfter gemacht. Das könnte Dangerous gewesen sein.
1: Ich glaube, das war die Dangerous Tour.
2: Oder History dann, ja.
3: Also bevor das.
0: Ja.
2: Entschuldigung.
1: Egal, Michael Jackson. War sensationell. Ja. Und witzigerweise konnte ich gerade wieder auf Michael Jackson. Was vielleicht auch daran liegt, dass der Film gerade läuft und so gehypt wird. Ja. Aber ich höre mir gerade die Klassiker an. Und kennst du das, wenn man Musik, die man schon seit 50 Jahren kennt, auf einmal völlig neu entdeckt?
2: Oh ja.
1: Und so einen Song dann hört und denkt, ey, warum ist mir das vorher nicht so? Also den fand ich zwar schon immer mal gut, aber nie so geil, dass ich ihn 100 Mal hintereinander.
2: Du schreibst gerade mein Leben. Also genauso sieht es bei mir aus.
1: Richtig oft, also tagelang.
2: Also es gibt Lieder, die kenne ich auch schon seit meiner Kindheit. Ich habe da was mitgebracht. Vielleicht wollen wir auch mal zusammen singen von Simon und Garfunkel.
1: Mega.
2: The Boxer. Und ich bin in den 80ern geboren, ich liebe das seit meiner Kindheit, aber ich habe mich als Musikwissenschaftler mal gefragt, wie haben die eigentlich diesen Sound hingekriegt? Weil das war 68, lange bevor Phil Collins in den 80ern diesen berühmten Sound hergestellt hat. Und die haben damals, das ist kein Witz, das Schlagzeug genommen, haben einen Fahrstuhl aufgesucht, haben die Fahrstuhltüren geöffnet, den Fahrstuhl nach oben geschickt und dann die Reflexion vom Fahrstuhlschacht genutzt.
1: Ach krass!
4: Das ist doch, so hast du das rausgefunden? Hast du da irgendwo angerufen? Oder?
2: Ich habe da angerufen. Nee, also das ist dokumentiert. Die Musiker haben das auch selber erzählt. Und dann in meiner Show spinne ich das so ein bisschen weiter. Also ich glaube, da waren oben Leute, die wollten in die Mittagspause gehen, ne? Mussten dann die Treppen nehmen, haben Simon Garfunkel gesehen und dann gemacht, la, la, la. So ist das passiert damals. So ist das.
0: Aber sag mal, wir sind jetzt... haben uns total vertrellert. Weil eigentlich wollte ich noch über dein erstes Keyboard reden.
2: Mein erstes Keyboard, das war das PSR 28, danke, dass du nachfragst. Mhm. Und das hatte den Sound Nummer 99, das war ein sogenannter Orchestra-Hit. Und ich fand das so faszinierend.
3: Das war Nino D'Angelo.
2: Es gibt ganz viele Lieder, die diesen Orchestra-Hit haben.
3: Mach nochmal. Das davor.
2: Es gibt verschiedene. Es gibt, also, fangen wir mal ganz von vorne an. 1910 hat Stravinsky den Feuervogel komponiert und da war dieser Orchesterschlag zu hören. So, das ist aus dem Jahr 1910.
3: Ja.
2: Und im Jahr 1979 gab es den ersten digitalen Sampler der Popmusik. Der hat 1,4 Millionen US-Dollar gekostet, hat ganz viel draufgepasst. 1 Megabyte hat draufgepasst. Und da hat man gesampelt. Und da hat man zum ersten Mal diesen Klang gesampelt. Und dann waren ganz viele davon inspiriert, auch die Firma Yamaha, Korg. Die haben das alle ein bisschen nachgemacht und dann auch... War auch bei Michael Jackson sowas drin, so ein Orchestra-Hit. Oder hier bei Girl, You Know It's True. Ja. Das ist auch der Original-Feuervogel. Und jetzt müsst ihr einmal ganz stark sein. Irgendwann hat auch Dieter Bohlen davon Wind bekommen. Beim Projekt Blue System. Jetzt kommt hier auch ein Orchestra-Hit, Achtung. Und das hätte Stravinsky nicht gewollt.
0: Okay, also jetzt könnten wir annehmen, du bist mit dem Ding irgendwie verheiratet. Aber so ist es nicht. Du hast auch andere Instrumente, ganz viele.
2: Ja, ich habe eine Shakuhachi mitgebracht.
0: So, du hast nämlich auch analoge Instrumente.
2: Ja, genau.
0: Und die kannst du auch spielen, oder?
2: Also das versuche ich jetzt mal lieber nicht. Weil
4: das nicht auf die Länge an, habe ich gelernt.
2: Ah ja. Gut, also das ist eine Shakuhachi, die wurde im 8. Jahrhundert als Meditationsinstrument bei Mönchen genutzt in Japan. Und auch auf dem Fairlei Zimai wurde die dann gesampelt 1979. Und dann war sie drauf auf dem Emulator Nummer 2. Und da hat Peter Gabriel diesen Song mitgebracht. Und dann...
3: Cool. Sledgehammer.
2: Genau.
1: Das ist auch Sledgehammer. Song, den...
2: Und da ist immer wieder der Sound von der Shakuhachi zu hören. Aha. Und das finde ich so interessant in der Musikgeschichte, dass dann ein Sound sich irgendwann so ein bisschen verselbstständigt. Dann wollte den jeder haben. Auf jedem Keyboard der 80er, 90er war so ein Shakuhachi-Sound drauf. Auch hier 1990 hat man bei diesem Song das genutzt. Achtung. Und was ich ein bisschen schade finde, aktuell nutzt niemand mehr diesen Sound der Shakuhachi, außer die Amigos auf ihrem aktuellen Album. Im Song Schmetterling der Nacht. Das reicht.
4: Also, ja. So mit aktueller Musik geht das wahrscheinlich gar nicht mehr so, oder?
2: Es geht auch mit aktueller, also du meinst Sounds?
4: Ja.
2: Naja, also ich bin großer Fan von Billie Eilish und die stand an einer Verkehrsampel in Australien und hat dort den Sound gesampelt mit ihrem iPhone, der blinden Menschen hilft, über die Straße zu gehen. Und hat sie mit ihrem Bruder Phineas zusammen in ihrem größten Welthit dieses rhythmische Element, vielleicht müsste man es nochmal hören, Achtung.
1: Ja, krass!
2: Ja, ist jetzt aber ein bisschen gefährlich, wenn blinde Menschen in Australien den Song hören. Dann können
0: Du hast auch noch neben der Bespielung dieses Wunderinstruments ein Buch geschrieben.
2: Ja.
0: Das beschäftigt sich sehr ausgiebig. Also erstmal ist es so, die Überschrift, wenn ich es richtig lese, ey Leute, macht Musik, mit Musik ist die Welt ein besserer Ort, definitiv. Ja. Und es beschreibt so ein bisschen, wie Musik wirkt in unterschiedlichen Lebensphasen, auch schon vor der Geburt eines Kindes.
2: Ja, also das
0: Wie denn jetzt? Scooter oder Mozart?
2: Da gibt es noch einiges dazwischen, Gott sei Dank. Aber das hat mich selber total fasziniert, als ich mich auch näher mit Studien da beschäftigt habe, dass wir alle so ab dem 5., 6. Monat im Mutterbauch als Fötus angefangen haben, Klänge wahrzunehmen. Und der erste Beat, den wir alle gehört haben, war der Herzschlag unserer Mutter. Und der liegt so zwischen 60 und 80 Schlägen pro Minute. Und es gibt die These aus der Musikpsychologie, dass uns deswegen Musikballaden ein Stück weit beruhigen können. Die haben ein ähnliches Tempo, weil die uns ein Stück weit in diesen Urzustand zurückführen. Es sei denn, unsere Mutter war häufiger joggen. Dann müssen wir doch Scooter hören. wir haben auch Stimmen wahrgenommen. Also wir lieben ja Stimmen von Adele, Freddie Mercury. Also wir bauen ja einen Bezug zu Stimmen auf. Aber die wichtigste Stimme war dann auch die unserer Mutter. Die haben wir nämlich im Mutterbauch auf doppeltem Wege gehört. Durch den Schall von außen, der durch die Bauchdecke wieder reindringt und durch den Schall von innen. Und ich durfte für das Buch einer Untersuchung beiwohnen. Da hat man Babys, die waren 1-2 Tage auf der Welt, Stimmen vorgespielt vom Computer. Fanden sie langweilig. Dann hat das Krankenhauspersonal gesprochen, war schon ein bisschen spannender. Aber dann hat die Mutter geredet und alle Babyaugen haben sich hingedreht. Also die haben die Stimme wiedererkannt. Das heißt also, die Stimme unserer Mutter ist unsere absolute Lieblingsstimme. Das ändert sich aber irgendwann.
0: Achso, wann dann? Also meine Kinder sind jetzt jugendlich. Ist es schon soweit?
2: Also irgendwann, das gehört auch dazu, wir müssen dann auch wieder lernen, uns zu distanzieren. Okay. Also spätestens in der Pubertät wird es schwierig.
0: Ja. Ja.
2: Okay. Aber Stimmen sind so wichtig, auch wenn wir als Gesellschaft zusammen singen. Man weiß, dass wir als Gemeinschaft friedlicher agieren. Man weiß, Kinder, die in der Schule singen, da gibt es weniger Mobbing in der Schule. Also Musik ist so, so wichtig für den Zusammenhalt unserer Gesellschaft. Und wenn ich das an der Stelle mal sagen darf, ich finde, es ist wirklich ein Skandal, dass in Deutschland Musikunterricht das Fach ist, was am meisten ausfällt. Also wir leben in einem Land, Bach und Beethoven wurden hervorgebracht.
3: Ist das der Grund, wenn ich dich unterbrechen darf, dass wir beim ESC meist...
2: Das ist der Grund. Ja. Das ist genau der Grund.
3: Meist mäßig abschneiden. Lass uns mal den ESC noch mal gründlich aufarbeiten.
2: Gerne.
3: Zunächst hat der ESC auch wahnsinnig lustige Songs. Genghis Khan. Ich erinnere mich zum Beispiel an Genghis Khan. Ja. Oh.
2: Ich habe auch die Platte von damals gemacht. Weil damals hat man sich ja noch Mühe gegeben mit dem Plattendesign.
0: Ja.
2: Das ist so schön. Guck mal, Max, wie die auf dem Pferden saßen. Ist das nicht toll?
3: Ist das nicht jetzt? Nein,
1: aber das ist schön. Hammer.
2: So.
3: Also, aber das war ja schon immer, ich meine, H.P. Kerkeling hat gerade gesagt, in so einer Doku, das fand ich ganz gut, was kann ein Schöneres sein, dass in Europa Menschen in einen Gesangswettstreit treten, wo die Urgroßväter oder Großväter noch gegeneinander Krieg geführt haben. Das fand ich einen sehr klugen Satz. Gleichzeitig ist aber der ESC auch eine Quelle munterer Missverständnisse zwischen Geschmack und so.
2: Was ja das Tolle ist.
3: Genghis Khan gab es, glaube ich, auch in einer schwedischen Version.
2: Ja, genau. Und ich finde, die klingt ein bisschen so, als hätte H.P. Kerkeling sie eingesungen. Das ist ein Welthit geworden. Es gibt ganz viele Übersetzungen davon. Es gibt, glaube ich, auch eine mongolische Version, die muss ich noch mal recherchieren, aber das ist wirklich ein
3: Welthit. So, jetzt aber eine Bilanz des ESC. Du sagst, wenn wir mehr musikalischen Nachwuchs bilden würden, wie im Fußball eigentlich, dann würden wir beim ESC, verstehe ich dich richtig, besser dastehen.
2: Ja, also das ist erstmal das Erste. Wir haben gerade dieses Problem, dass aus meiner Sicht gerade

0: auch populäre Musik nicht mehr so ernst genommen wird. Dabei haben wir auch Bands hervorgebracht wie Kraftwerk. Die haben die ganze elektronische Musik geprägt, den ganzen Hip-Hop. Und mich stört das unglaublich, dass das irgendwie so, ja, nicht so richtig ernst genommen wird. Und nochmal kurz zum Schulunterricht. Also es ist so, gerade Kinder aus einkommensschwachen Familien haben oft keinen Zugang zu Instrumenten. Man weiß aber, dass gerade diese Kinder, die dann nochmal eine Chance haben, in der Schule mit Instrumenten in Kontakt zu kommen, die sind dann besser in Mathe, sind besser in Physik. Und wirklich an Schulen, wo Musikunterricht noch stattfindet, gibt es weniger Mobbing. Das ist so wichtig. Und da legt man eine gewisse Basis. Und ich möchte auch mal wirklich eine Lanze brechen für Musiklehrerinnen und Lehrer in diesem Land. Also ein Konzert vor 10.000 Leuten zu geben, wo alle einen abfeiern, das kann cool sein, kann leicht sein. Aber morgens um 8 vor einer Klasse, Leute, also zu begeistern.
1: Heftig.
0: Und wir werden vielleicht auch nicht alle zuhören oder so, aber da sind bestimmt mindestens 2, 3 Leute, da wird ein Leben verändert. Ja. Und deshalb ist es so wichtig und das kann in 20 Jahren den nächsten ESC-Star hervorbringen.
1: Und was ich interessant fand, dass jetzt ich vereinfache es, gelernt haben, dass Dieter Bohlen schon sich auf Strawinsky bezogen hat.
0: Wenn man so will. Ja.
1: Jetzt ist was Lustiges passiert. Ich habe dein Buch gelesen und du bist ganz fasziniert von dem John Cage-Projekt in Halberstadt.
0: Oh ja.
1: Ich war wenige Wochen vorher auch da. Und
0: nein.
1: Ja, ich war da und bin wirklich, ich war wirklich, meine Oma hatte gesagt, geplättet. Ich war total beeindruckt. Erzähl mal, warum du von diesem John Cage-Projekt in Halberstadt,
2: in Sachsen-Anhalt,
1: so beeindruckt bist.
0: Ja, um abzuholen, das ist wirklich ein faszinierendes Projekt. Da wird das längste Stück der Welt aufgeführt. Der Song oder das Lied wurde 2001 gestartet und läuft noch bis ins Jahr 2640.
1: Ja.
0: Man hat da Zeit in Halberstadt. Ja. Und das ist ein Kulturprojekt, wo man über Zeit nachdenken will, weil man denkt drüber nach, okay, das Stück überdauert alles, ja, und das findet auch in der Kirche statt, die schon seit 1000 Jahren dort steht, die hat auch alles erlebt, diese Kirche. Aber ich war dort und dann habe ich verstanden, nee, es geht gar nicht um Zeit, es geht um Klang, weil man ging rein und erstmal habe ich das gar nicht gehört. Und dann stand ich dort und dann wurde es immer lauter und habe ich einen Kurator, der dort vor Ort war, gefragt, habt ihr es jetzt lauter gemacht? Nee, die Wahrnehmung vom Klang verändert sich.
1: Ja.
0: Und dieser Klang überdauert irgendwie alles, also so klingt es dort die nächsten 3,5 Jahre.
1: Die nächsten 3,5 Jahre.
0: Einfach mal genießen an der Stelle, ja. Und ich fand das so faszinierend, weil eigentlich auf unserer Welt ist alles Klang. Also selbst, wir sprechen ja vom Urknall. Und also mein Großvater, den habe ich ja vorhin erwähnt, der Akkordeon gespielt hat, ist verstorben. Da war ich 8 Jahre alt. Aber trotzdem hallt er für mich nach. Also ich habe noch Sätze im Ohr von ihm und seine Plattensammlung halt auch nach. Und Halberstadt hat mir klar gemacht, wie wichtig Klang in unserem Leben ist.
1: Wir haben auch einen kleinen Film über Halberstadt. Wir haben das mal...
2: Wie lang ist der?
1: Der ist ganz gut. Da sieht man das Projekt. Da sieht man das wunderbar. Also fahren Sie nach Halberstadt, meine Damen und Herren, fahren Sie nach Sachsen-Anhalt. Das ist ein ganz tolles Projekt. Jetzt noch einen kurzen, weil ich finde, dein Wissen ist so unerschöpflich und ist auch teilweise sehr, sehr komisch und sowieso sehr interessant. Roxanne von Police.
0: Oh ja.
1: Hat eine schöne Geschichte.
0: 1978, hier, wir hören mal rein.
2: Das ist so niedlich, wie du das Gesicht immer
0: fühlst. Ja, es macht so Spaß, weil da ist auch ein bisschen Ska drin. Und damals hatten die noch nicht so viel Geld, die waren in einem kleinen Studio. Und da ist Sting aus Versehen mit dem Gesäß ans Klavier gekommen. Habt ihr es gehört?
2: Ja.
0: Also er hat mit seinem Popo einen kakophonischen Klang erzeugt. So. Und dann hat er einfach drüber gelacht. Und dann haben die das drin gelassen, weil die einfach meinten, das macht das...
3: Ich habe mich das immer gefragt.
0: Ja, es war ein Versehen.
3: Mich hat das Lachen irgendwie immer rausgebracht, weil es so ein bisschen...
0: Aber die wollten das, weil die meinten, das erzeugt einen ganz einzigartigen Moment. Und das wäre jetzt nochmal ein anderes Thema, aber ich bin sehr kritisch, was so KI anbetrifft, weil wir brauchen in der Musik das Menschliche, wir brauchen die Fehler da drin. Und ich finde, das ist ein perfektes Beispiel dafür.
1: Ich weiß, aus Wissen, Steven Tyler von Aerosmith hat mal berichtet, dass er aus Spaß auf einem Kamm geblasen hat, auf so Butterbrot. Papier. Und dann ist das in eins der großen Aerosmith-Hits reingeflossen, das Butterbrot-Kammblasen von Steven Tyler. Meine Damen und Herren, wir haben Dr. Pop zu Gast. Ja. Und
2: ich will das jetzt einmal kurz.
0: Noch ein kleines Beispiel, wie durch Zufälle Schönes entstehen kann. Hier, das kleine Casio-Keyboard.
2: Ich auch.
0: Und das Tolle ist, die waren sich damit nicht sicher, ob die das gut verkaufen können. Genau, gut verkaufen können, Casio. Dann haben die hier zur Sicherheit einen kleinen Taschenrechner eingebaut.
1: Aber mach noch mal eben.
0: Nochmal an.
1: Weil das war doch, das ist doch.
0: Ich kann alle mal mitsingen. Da, da,
1: da.
0: Du liebst mich nicht.
1: Da, da, da.
0: Sehr textsicher das Publikum hier.
1: Absolut. Super.
4: Sie hat nach dem Abitur ihren Eltern zuliebe angefangen, auf Lehramt zu studieren. Und dann war sie aber relativ schnell unglücklich damit, weil sie schon wusste, was sie richtig glücklich macht, nämlich Schauspielerin zu sein. Und dann hat sie sich ihr Glück erfüllt und jetzt macht sie uns damit glücklich. Mit ihrem Können, Annike Kim-Sarnow. Herzlich willkommen. Du bist jetzt seit 30 Jahren Schauspielerin. Ja, das ist doch krass. Ja, ist als ich die Zahl wahrnahm, habe ich gesagt, das kann nicht sein. Das kann nicht sein. Okay, okay, 30 Jahre. Was machst du gerade? Die aktuelle Rolle.
5: Jetzt habe ich tatsächlich gerade gedreht, aber ich war auch sehr, sehr lange arbeitssuchend. Ich habe eine Hexe gespielt in einem Kindermärchen. Das hat richtig Spaß gemacht.
4: Wie hast du dich denn dieser Rolle genähert?
5: Ja,
4: ich habe mich. Nee, aber Hexe?
5: Ich habe tatsächlich eine Coachingstunde genommen, weil ich dachte, irgendwie will ich die ernst nehmen, weil das ist ja für Kinder und ich will ja jetzt nicht so eine alberne, übertriebene Hexe spielen, sondern die muss irgendwie.
4: Wie läuft das?
5: Ja, Hexencoach, genau. Mhm. Den habe ich gefragt.
4: Mit so einem Stab in der Hand.
5: Und habe gedacht, so, ich will die irgendwie ernst nehmen. Das muss, ist eine, weil die ihren Sohn versucht, da an den. Als falschen Prinzen zu verkaufen, dass die Prinzessin den heiratet und dass die dann das Königreich haben, damit sie sozusagen in Rente gehen kann und ihre Ruhe hat. Sie ist die Mutter oder Stiefmutter von dem und die trickst immer rum, dass er das machen muss und will und er will aber gar nicht. Er verliebt sich auch leider nicht in die Prinzessin und sie sich auch nicht in ihn. Es geht total schief.
4: Nee, aber ich meinte das mit dem Coach, also Hexencoach ist natürlich Quatsch, aber das meinte ich schon ernst. Also wie tastest du dich dann ran mit Hilfe eines
1: mit
4: Coaches?
1: Mit einem Besen.
4: Mit einem Besen, mit Hilfe eines Coaches an die Rolle.
5: Hab ja auch einen Haushalt.
4: Ja, nein, das ist praktisch.
5: In diesem Fall kann ich das gar nicht so genau sagen, aber es geht letzten Endes geht es darum, so was steht unter den Texten, die man da sagt. Was will die Person in dem Moment? Mhm. Das Wichtigste ist, dass man rausfindet, so was möchte sie, wohin will sie in der Szene. Und am besten ist es immer, wenn das, was sie will, nicht funktioniert, beziehungsweise wenn dem was entgegensteht. Also, dass man sowas findet. Wenn man einen Widerstand in der Szene findet, ist das schon die halbe Miete, weil dann musst du immer gegen was anspielen. Super, I love it. Das ist wirklich, also das zu suchen und zu finden, so, ja, sie will das. Ja, kriegt sie das am Ende der Szene auch? Ja, kriegt sie. Ja, nee, dann ist das nicht das Richtige. Dann was finden, was sie wirklich will und was überhaupt nicht funktioniert. Und das ist halt super. Das bei der Hexe funktioniert, das ist natürlich super, weil da kommt immer irgendwas, was nicht funktioniert. Und schon kannst du das spielen. Die Gefahr ist, dass man total übertreibt. Wir haben alle voll übertrieben und haben dann immer so gesagt, oh, Alter, wir geben hier so Vollgas. Das ist ein bisschen too much. Lass es uns mal ein bisschen noch realistischer halten. So.
4: Was alles in deiner langen Karriere schon funktioniert hat, das können wir uns doch mal kurz angucken.
5: Oh, okay.
4: Bitte. Alles klar. Ja.
6: Was machst du da?
7: Mein Job.
8: Diese Frau ist die lebende Definition von Energie. Arbeit verrichten, Licht ausstrahlen, Wärme abgeben und sich selbst oder andere in Bewegung setzen. Und Bewegung, das kann sie besonders gut. Laufen, krabbeln, tanzen, feiern und verbeugen. Denn andauernd muss sie sich für ihre zahlreichen Preise bedanken, die sie seit Beginn ihrer Schauspielkarriere vor mehr als 25 Jahren bekommt. Bewegend ist sie in all ihren Rollen. In Dramen, Komödien, Thrillern und natürlich als Kommissarin König im Polizeiruf Rostock. Erst an der Seite von Charlie Hübner, jetzt von Lina Beckmann.
9: Dürfen wir das überprüfen?
10: Und wie wollen Sie das machen?
9: Indem Sie uns Ihren Computer und Ihr Handy zur Verfügung stellen.
10: Nee. Kriege ich im Gegenzug Ihr Handy?
9: Nee, aber ich habe auch nichts zu entkräften, zum Beispiel einen Verdacht.
8: Zwischen Bewegung und Begeisterung. Annike Kim-Sarnow.
5: Wenn man das zusammengeschnitten hat, vielen Dank. Total nett.
4: Deine Eltern, die ja unbedingt wollten, dass du auf Lehramt studierst, deine Schwester?
5: Ja, oder überhaupt studier. Am besten aber Beamtin werde.
4: Deine Schwester ist Lehrerin geworden, ne?
5: Ja, meine Schwester ist Lehrerin.
1: Wie bei Monika, Peitsch. Deine Eltern wollten es auch
5: ja,
1: nicht.
5: Ja, die wollten es auch nicht. Unbedingt,
4: sicherer Beruf. Naja, und haben die dann irgendwann ihren Frieden damit gemacht?
5: Ja, die haben sich dann irgendwann gefreut, als sie gemerkt haben, dass ich an einer Schauspielschule aufgenommen wurde. Und dann am Theater auch gleich, da waren die zufrieden. Als ich dann am Theater aufgehört habe und gesagt habe, ich versuche es jetzt mit Film, hat meine Mutter permanent versucht, mich zu überreden, doch wieder in ein festes Engagement zu gehen. Aber hat nicht geklappt.
4: Und weil du es gerade schon so zart angedeutet hast, dass es irgendwie ja auch nicht so einfach ist in dem Beruf mit Jobs und so. Wie ist denn, also ich meine, eher jetzt mal ehrlich, das ist doch immer schwer zu erklären, weil wir sitzen hier und sagen, oh, Katrin König, Polizeiruf 110, Charlie Hübner, ey, Riesenrolle.
5: Ja,
4: und jetzt spielt sie die Hexe, guck dir das alles an, was die Frau gemacht hat. Und so. Das kann doch kein Problem sein, für Annika Kim Sarnau gut klarzukommen in jeder Hinsicht.
5: Ja.
4: Na, wie ist es
5: was
4: denn?
5: Was du sagst. Nein, ich glaube, jeder, der in dem Beruf arbeitet, das sind so Phasen. Es gibt Phasen, wo es total, Barbara Auer hat ziemlich am Anfang zu mir mal gesagt, ich soll mich darauf einstellen, dass es so Jahre gibt, die teilweise, also oder alle zwei Jahre kommt dann irgendwas Cooles und die zwei Jahre dazwischen muss ich irgendwie füllen, so ungefähr. Dass es eben Phasen gibt, wo es total läuft und dann kommt ganz viel auf einmal und dann gibt es aber Phasen, wo es nicht gut läuft und das kann ich nur allen jungen Kolleginnen sagen, legt was zurück, weil es kommen auf jeden Fall Dürrezeiten und die sind mies und fies und wenn ihr Kinder habt, noch mieser und wenn ihr in irgendeiner Großstadt wohnt und fette Miete zahlen müsst, ist es noch brutaler und ich kann mich überhaupt nicht beschweren im Gegensatz zu vielen anderen Kolleginnen, die nicht diese feste Rolle beim Polizeiruf haben, obwohl der MDR hat jetzt alles gestrichen für drei Jahre, so von daher.
4: Also der Mitteldeutsche.
5: Ich weiß gar nichts, ne? Würde ich mal sagen. Trotzdem ist das toll, das ist ein Pfund. Ich liebe diese Rolle, ich liebe die Arbeit mit dem Team, ich liebe die ganze Arbeit drumherum, wie wir zusammenarbeiten. Das ist das totale Geschenk. Ich glaube, da beneiden mich auch wirklich viele drum, dass ich so beteiligt werde, sozusagen. Aber das alleine reicht ja dann teilweise schon nicht. Ich will ja auch noch andere Sachen machen. Und da gibt es dann halt auch Phasen, wo dann nichts kommt. Und das ist dann natürlich irgendwie, ja, dann ist es irgendwie heftig, ne?
4: Ja, ich meine, diese Situation haben wir ja wahrscheinlich alle mal, wenn man sagt, irgendwie, was ist denn, wenn ich mich vor der Kamera nicht mehr nehme? Was mache ich denn dann?
5: Ich
4: was
5: bin jetzt natürlich auch in so einem Alter, Frau 54, mega Orgasmen.
4: Ja, kriege ich ja nicht alles.
5: Da könnte ich eine Menge Kohle mitmachen. Ich habe einen astreinen Liebhaber. Es gibt so viele Geschichten zu erzählen über Frauen in meinem Alter. Ich habe zwei Kinder, finanziere das Leben von uns alleine, habe Miete, Katzen.
4: Naja, und
5: ich bin mein eigenes Logistikunternehmen und gehe daten oder auch nicht daten, suche die Liebe meines Lebens, habe sie gefunden und vollkommen irre Sachen am Erleben. Sex mega, yeah, so und denkt so, wow. Ja, ich höre jetzt auf. Oder? Aber dass man denkt, oh, da könnte man so viel, Eltern, die krank werden, Eltern, die auf einmal sterben oder die man ja ewig betreut, weil sie vollkommen krank werden.
4: Du meinst jetzt diese Phase, in der alles passiert, in der Kinder...
5: Nein, dieses Alter ist crazy. Ja. Man könnte darüber Komödien und Tragödien erzählen, Krimis erzählen, alles, aber es ist wirklich beschrieben.
1: Hast du jemals einen Plan B gehabt beruflich?
4: Einen anderen Job gesucht oder so?
1: Ja.
5: Ich habe als Altenpflegerin gearbeitet früher. Ich habe jetzt tatsächlich auch überlegt, was kann ich noch machen. Ich war beim Arbeitsamt und ich habe so einen Test gemacht vom Arbeitsamt für Schulabgänger, 80 Minuten lang. Vollkommener Stress, weil da alles abgefragt wird.
1: Für Schulabgänger?
5: Ja, so was könntest du, so bitsmäßig, aber online, was könnte für dich noch in Frage kommen? Alter, das war so ein Stress, wo die dann zwischendurch auch schreiben, so, jetzt mach mal 5 Minuten Pause. Und ich so, oh.
4: Aber was sind denn das für Fragen? Also was kommt denn da?
5: Ja, berechne das, wenn der jetzt da die Leiter hochgeht und die ist so und so lang und dann kommt das Dach und dann muss so, wie viel, am Ende hat er noch wie viel Meter übrig? Ich so, what, Alter? Das habe ich schon direkt nach dem Unterricht.
1: Aber was kam denn raus als Empfehlung?
5: Ja, es ist sehr lustig, was dabei rauskam. Also es kommen auch persönliche Fragen. Wie schätzt du dich ein in den und der Situation? Also es ist alles. Und am Ende kam raus, als erstes sowas wie Therapeut, Therapeutin, Ergotherapeutin, Stimmtherapeutin und an vierter Stelle, meine Agentin sitzt hier, kam Kirschnerin.
11: Was?
5: Das denn? Kirschnerin.
11: Gibt's den Beruf was? Noch?
5: Ja, und ich habe zu meiner Agentin gesagt, wenn das Jahr so weitergeht, kriegst du am Ende des Jahres einen Pelzmantel von mir.
11: Du warst auch Vegetarierin?
5: Ich war mal sehr lange Vegetarierin.
11: Das passt ja super.
5: Und ich war so Kirschnerin, was habe ich denn da geantwortet? Das kann null sein. Und dann nichtsdestotrotz hatte ich Interessen, etwas zu machen und habe gedacht, ich werde ja jetzt scheinbar offensichtlich nicht engagiert, es kommen keine Anfragen, überall wackelt. Ich gehe zum Arbeitsamt und frage und sage, hier, ich bin hier, ihr könnt mich überall einsetzen, aber ich muss zwischendurch die Möglichkeit haben, arbeiten oder zu einem Casting zu gehen. Das ist halt schwer, das kann ich maximal mit einem Beruf irgendwo, 450-Euro-Job, mit dem ich nicht mal ein Viertel meiner Miete zahlen kann, machen oder sowas. Auf jeden Fall bin ich zum Arbeitsamt gegangen und das Erste, was Herr Stein vom Arbeitsamt mir sagte, schöne war, ja, Sie sind Hausfrau. Und ich so.
11: Ja, Wahnsinn. Ja, irre. Wahnsinn.
5: Ja, okay. Ja, okay. Brauchen wir gar nicht weiter zu kommentieren.
11: Hör mal auf, Anneke, du bist Schauspielerin. Und zwar auch in einem Superfilm, der jetzt neu ist, Rosen und Reis. Ja. Und bevor wir jetzt Bewegtbilder sehen, möchte ich noch mal, also jetzt auch wegen Plan B und so, was die Frau echt, also bevor wir Bewegtbilder sehen, ein Foto bitte aus einer der Anfangsszenen dieses Films, auf dem man sieht, wie krass fit und trainiert Wahnsinn. Du bist. Und es ist der absolute Hammer für mich.
5: Jetzt kann das ja wieder weg.
11: Für alle, die so Oberarm-Issues haben. Ne? So, ja. Also zum Beispiel, also ich frage dich jetzt einfach mal, so für eine Freundin. Planken?
5: Ja.
11: Also das waren Planks jetzt hier, oder was?
5: Ich habe 10 Minuten Planks gemacht am Tag. Ich war die Plänkerin des Jahrtausends. Ja. Also man kann soft anfangen, 30 Sekunden am Tag.
1: Was ist
5: noch
1: das
5: mal
1: denn?
5: Pause, eine Minute.
11: Was ist ein Plank?
12: Sich auf
11: Das ist wie ein Liegestütz auf dem Unterarm.
5: Ja, einfach.
11: Also du hältst einfach. Du hältst einfach und spannst an.
1: Machst du das auch?
11: Ich habe das auch schon mal versucht. Mir ist das allerdings zu lang. Mir ist das zu langweilig.
12: Das ist echt zu langweilig.
11: Nein, nicht zu langweilig im Sinne von. Aber du hältst es einfach nicht aus. Ich bin lieber in Bewegung.
5: Aber ich hatte auch einen astreinen Trainer, mit dem ich zusammengearbeitet habe. Ich hab ihn immer The Torturer genannt. Er hat mich so gequält und gefoltert, aber ich habe es irgendwie geliebt. Und
12: Herr Stein, oder wie hieß der?
5: Wie?
11: Herr Stein. Die Leute werden jedenfalls.
5: Das ist total ein guter Tipp. Man muss wirklich auf sich aufpassen, dass man es gerade macht. Vielleicht mal vor.
11: Ja, das ist gar nicht so einfach.
5: Natürlich nicht.
11: Es ist nicht einfach, Hubertus. Wir üben das nach der Sendung und gucken vorher mal.
5: Wirklich Fitnessstudio.
11: Und gucken vorher mal, was Rosen und Reis, der Film, in welchem du eben auch diese krasse Performance zeigst und auch noch eine andere, was da so los ist. Turbulente Beziehungskomödie ist wohl erstmal so die große Überschrift.
13: Da bin ich.
14: Da legst du aber kein Handtuch drunter, ne? Warte, ich.
13: Hilft's dir, wenn ich die wieder abmache?
14: Weißt du, was helfen würde? Wenn du mich nicht betrogen hättest, das würde helfen.
13: Also jetzt kümmern wir uns erstmal um die Hochzeit meiner Schwester, ne? Ich steig auf gar keinen Fall in eine scheiß Kutsche.
15: Wenn's nach dem Willen deiner Mutter geht, dann hat die Torte 5 Stockwerke. 5.
13: Wie stehe ich denn bitte da vor meinen Freunden von der Welt um Hilfe?
16: Der Zwergentanz muss sein. Das ist eine alte Familientradition. So.
14: Ich soll jetzt mit einer anderen Frau schlafen?
17: Ich darf fremdgehen.
16: Ich bin seine Ehefrau.
13: Meine Mutter hatte recht. Schönen Abend.
14: Wie war denn dein Seitensprung?
13: Ich hatte 3 Orgasmen.
17: Oh. Oh nee, das stimmt nicht, Sören.
18: Du bist meine Schwester. Wenn ich sage, schmeiß die Torte aus dem Fenster, dann fragst du, aus welchem Stock?
11: Schön gut. Sag mal, also.
5: Ich glaube, der wird Spaß machen, der Film.
11: Ja, behandelt ja eine moralische Frage. Ne? Dieses, ja. Wenn man fremdgegangen ist, beichten oder nicht beichten? Jetzt bist du ja Experte. Was würdest du da Freundin raten?
1: Wie machst es du denn?
11: Ich musste noch nicht.
5: Wir können ja mal rumfragen. Also, oh Gott, dann gehen die Leute nicht glücklich nach Hause. Lieber auf Orgasmen konzentrieren.
11: Was würdest du einer Freundin raten?
5: Erstmal würde ich ihr sagen, mach nicht. Hm. Lass mal. Probiert mal anders.
11: Ja, gut, wann denn? Wann, also in welchem Moment würdest du ihr das? Sie kommt ja nicht und sagt mal, ich habe überlegt, das könnte in meiner Planung gemacht, eine Rolle spielen.
5: Dann würde ich sagen, behalte es erstmal für dich. Oh, oh.
1: Monika, wie hast du das gemacht?
19: Was?
1: Hast du es gebeichtet oder für dich behalten?
19: Ich habe eigentlich immer gebeichtet.
1: Echt?
20: Eigentlich immer?
19: Finde ich gut.
1: Ja. Ja. Häufig.
19: Ja, immer. Ja.
20: Dann ist immer. Das ist der Ballast.
19: Das ist mein Ehrlichkeitsapostel.
11: Naja, und da gibt es ja, es ist ja eine Teamfrage. Ne? Team Eifersucht oder Team Nicht-Eifersucht? Ne? So grundsätzlich ja. Im Leben. Ja.
5: Welches also ich nehme es zurück, was sie sagt. Das ist viel besser.
11: Das ist viel besser.
5: Okay. Nein, das ist wirklich schrecklich. Wie soll man in der Beziehung bleiben? Das ist sofort ein Ungleichgewicht. Das
1: warst du eifersüchtig? Hast flogen bei dir die Gläser?
19: Nee, die Gläser, ja, nee, die fliegen aus anderem Grund. Aber eifersüchtig schon, schon. Nicht krankhaft, also es gibt ja so Eifersucht bei jedem, dass man Taschen oder irgendwas nachguckt. Ach, nichts, oh. Null. Wenn ich das Gefühl hatte, da ist was, dann war ich schon. Und das hatte ich dann auch schon, sowas.
11: Und Anneke, im Film? Erst überhaupt nicht eifersüchtig, dann total eifersüchtig. Und
5: so lustig.
11: Das ist sehr lustig. Mhm. Es ist große Guckempfehlung.
5: Mit Oliver.
11: Naja, und jetzt noch mal kurz aufs echte Leben. Team Eifersucht.
5: Ob ich eifersüchtig bin? Nee.
11: Nee.
5: Bisschen.
11: Ein ganz kleines bisschen oder ein bisschen?
5: Nee, ich denke wirklich, wenn mein Partner sich entscheiden würde, irgendwie was anderes zu machen, dann ist er nicht der Richtige, dann kann er eh gehen. Also dann, ich würde das dann tatsächlich gerne wissen wollen, damit ich sagen kann, ich würde jetzt gerne meine Zeit anders verbringen.
11: Also doch erzählen.
5: Ja, doch erzählen, auf jeden Fall.
11: Und dann nicht eifersüchtig sein. Du, ich würde sagen,
5: dann irgendwie Hilfe holen vielleicht oder reden.
11: Ob jetzt Team Eifersucht oder
5: knutschen.
11: Nicht, ich fänd's gut, du bliebest im Team Schauspiel.
5: Danke, würde ich auch gerne.
11: Wir danken dir, Anneke von Sano.
1: Meine Damen und Herren, Ihre grandiosen Parodien sind, das kann man ja ganz selten sagen, sind eine Klasse für sich. Und Sie haben mit Switch Reloaded tatsächlich neue Maßstäbe gesetzt. Und das können nur hervorragende Schauspieler oder Schauspielerinnen überhaupt leisten, eine Klasse für sich zu sein in dieser schwierigen Disziplin der Parodie. Und insofern freuen wir uns, dass Sie da sind. Martina Hill und Max Giermann geben uns hier.
21: Das ist 20 Jahre her, ne? Dass wir die erste Staffel Switch Reloaded gedreht haben und uns kennengelernt haben.
1: Ja. Und wenn man euch beobachtet hat, ist es eine große kollegiale Vertrautheit da.
20: Mhm. Ja, ist definitiv,
1: so,
20: ja.
1: Das heißt, wenn ihr seht euch ja nicht auch so oft, aber wenn ihr euch seht, seid ihr sofort...
20: Ja, ich weiß auch nicht warum. Aber wir sehen uns eigentlich immer nur, wenn wir arbeiten. Ne? Also wir hängen jetzt nicht privat miteinander rum. Wir wohnen ja auch nicht in derselben Stadt.
21: Wir sind Freunde
20: Stadt.
21: In der Arbeit sozusagen.
20: Ja, sind ja. Freunde in der Arbeit.
1: Wir schauen mal. So
21: nein, wirklich. Aber wenn, dann reden wir auch eigentlich ziemlich schnell über private Sachen. Ja. Also Arbeit ist jetzt nicht immer nur.
20: Ja, oder man quatscht so zwischendurch mal und tauscht sich aus und so irgendwie.
21: Ja. Ich glaube, es ist einfach, wenn man so. Wir waren ja die einzigen beiden Neuen damals in dem Switch-Format. Und für dich war es ja auch so das erste große Ding, ne? Beim Fernsehen?
20: Ja. Vorher habe ich mich durch irgendwelche Piloten, also ich kenne durchaus auch die Phasen, die du zwischendurch hast, die hat man einfach als Schauspieler. Und du nimmst halt, was du kriegst. Und so war das damals auch bei dem Casting, ne? Also da hast du irgendwie gar nicht die Wahl vorher. Nee, Comedy ist jetzt nicht so meins oder Parodie mache ich jetzt nicht, sondern es war irgendwie... ja, es kam irgendwie so auf einen zu und wir haben uns da dann, nee, beim Piloten haben wir uns kennengelernt, nicht bei Switch.
21: Bei einem
20: wir
21: Achso,
20: saßen als absolute Neuling mit Bauchschmerzen und nur Gurken zum Frühstück.
21: So ist es immer noch. Wir sitzen eigentlich immer irgendwo backstage mit Bauchschmerzen.
20: Wie mit Bauchschmerzen vor Nervosität. Wir waren total neu. Ich weiß gar nicht, wo du herkamst. Wir saßen da auf einmal im Hotel morgens beim Frühstück zitternd und irgendwie mit einem Stück Gurke. Und ich war wahnsinnig aufgeregt und wusste überhaupt nicht. Ich hatte überhaupt gar keine Erfahrung. Mhm. Und dann haben wir diesen Piloten da irgendwie gedreht, aus dem auch gar nichts wurde. Aber da sind wir irgendwie wahrscheinlich auch von den Richtigen gesehen worden und dann zum nächsten Casting eingeladen worden. Und dann waren wir halt die beiden neuen Switch Reloadeds und waren halt total ehrfürchtig, weil der alte Cast natürlich schon Jahre Bestand hatte, sich kannte und Erfahrung hatte. Und wir natürlich als Neulinge uns da natürlich erstmal behaupten mussten. Und du auch gar nicht weißt, kann ich das überhaupt? Also ich war mir dessen so gar nicht bewusst. Ja,
21: ich bin auch davon ausgegangen, eine Staffel, da machst du das nie wieder.
20: Ja, genau.
2: Naja, weiß man es denn jetzt? Also es gibt doch auch immer noch das Gefühl, oder?
20: Das ist immer wieder neu. Ja,
2: kann ich das überhaupt?
20: Das ist, glaube ich, das Ding beim Schauspieler generell, dass man irgendwie denkt, so, du musst doch unterdessen da cool bei sein. Nein, das ist von Projekt zu Projekt, das ist immer wieder neu. Immer wieder aufregend, immer wieder anders. Und klar hilft Erfahrung und natürlich kann man dann irgendwie auf Erfahrenes zurückgreifen, aber letzten Endes ist es nie irgendwie...
1: Wir schauen jetzt mal an, was ihr so gemacht habt.
2: Okay.
1: Es lohnt sich, meine Damen und Herren.
8: Diese beiden sind ein lange eingespieltes Doppel, das sich auf dem Comedy-Feld die Bälle zuspielt. Sie begeistert in jeder Rolle. Die Schauspielerin hat nicht nur eigene Sendungen, die Knallerfrauen zu Erfolgen verwandelt und sich ins Team der Heute-Show gespielt, ihr gehen auch immer wieder die Parodien berühmter Frauen ins Netz. Von Daniela Katzenberger über Angela Merkel bis Heidi Klum. In ihrer Paraderolle Larissa ist sie ein Ass.
3: Du gehst Camping, ich mach Glamping, ist doch alles im Flow. Der meint dies und die meint das und ich mein halt so.
8: Auch er ist ein Schauspieler mit enormer Trefferquote und Wandelbarkeit und hat als Parodist schon viele Aufschläge an Genialität ausgeübt. Klaus Kinski, Jan-Josef Liefers, Erich Honecker, Dieter Bohlen. Er kann sowohl Politiker
22: and I will be King of America forever and everybody will love me
8: als auch Moderatoren. Beiden Stars gemein ist auch, dass sie Schlag auf Schlag Preise einsammeln. Martina Hill und Max Giermann.
1: Wir, die wir Zuschauerinnen oder Zuschauer sind, wir lachen. Das ist die Sinn der Übung. Aber ihr betrachtet euch ja als Freunde und auch als unter professionellen Kriterien. Insofern, Martina, was ist denn deine Parodie von Max, wo du sagst, das ist das, wo er die Königsklasse aus deiner Perspektive wirklich erreicht hat?
20: Oh, das ist wirklich schwer, weil es so viele Figuren sind, so viele, die du parodiert hast.
21: Zähl sie auf.
20: Also, ich liebe natürlich die Kinski-Parodie von dir. Wenn er die bei LOL macht, bin ich geliefert. Und ich weiß gar nicht, Kinski ist einfach, mein Gott, er ist so, es ist so gut, es ist einfach so saulustig. Und es ist nicht nur die Parodie, sondern es ist ja dieses Paket auch Text und es ist einfach brüllend komisch und genial. Und ich weiß noch, du hast irgendwann mal, da habe ich Ina Müller parodiert und hatte dich zu Gast als Hugo Egon Balder. Und da hat es mir echt, also wie man so schön sagt, den Kit aus der Brille. Wenn man wirklich nicht mehr weiß, wer da vor einem sitzt und das Original einfach so präsent ist. Oder auch Markus Lanz, ich konnte jahrelang nicht mehr lachen. Ich habe einfach immer nur noch die Figuren gesehen, anstatt das Original. Und ich weiß noch so die ersten Figuren, dachte ich so, ach du meine Güte, mit wem habe ich denn hier zu tun?
21: Ich weiß nicht, bei dir war das doch immer so, du hast doch immer so gesagt, ah, ich kann das nicht und so. Du hast dann so geil abgeliefert jedes Mal, aber ich glaube, du hast das nie so richtig.
20: Ja, wir waren immer so die Partie, so, nee, dann ist viel besser. Nein, ist doch super.
1: Aber Max, hast du denn eine Figur von Martina, wo du sagst, das ist aus deiner Sicht...
21: Ja, also Larissa finde ich schon grandios. Das ist schon so was, was überdauert, würde ich sagen. Und bei Martina ist es halt, ich finde eigentlich das Besondere ist halt dieser geniale Humor, wo man nicht, also wo auch ich, obwohl wir uns gut kennen, nie weiß, wo kommt das eigentlich her. Mhm. Also man ist ja so da drin in diesem Business und man weiß irgendwie, wie das Handwerk funktioniert. Ne? Und man kann schon irgendwie sagen, okay, hier Setup, Gag und so weiter, wie sowas funktioniert. Aber es gibt dann eben so Kollegen, wo du eben auch eindeutig dazugehörst, wo man nicht versteht, wo das jetzt herkommt und was das für eine verrückte Fantasie ist und so. Und das ist irgendwie das Geile.
1: Scheitert ihr auch mal? Gibt es auch Figuren, wo du gesagt hast, schade, ich hätte mir diese Figur so gerne angeeignet, aber ich krieg das nicht hin?
21: Leider nicht. Ich habe immer brilliert. Was passiert?
20: Das ist immer so verrückt, weil bei Switch Reloaded waren es ja insgesamt 6 Staffeln. Und jetzt ist es so, dass ich den Luxus habe, wenn ich was parodieren möchte, dann nehme ich mir, was ich will. Und dann packe ich mir den ich fühle und wo ich das Gefühl habe, yes, da liege ich voll gut drauf. Also ich würde mir jetzt niemanden schnappen, wo ich sage, so, boah, da weiß ich so gar nicht, wie ich da rangehen soll. Und bei Switch war halt das Krasse, da kamen erstmal die Texte jahrelang. Und dann steht auf einmal Anja Kohl von der Börse im Ersten. Und dann hast du da irgendwie 3 Wochen Zeit. Und musst also irgendwie gucken.
21: Wir haben nicht Mitsprache, haben uns nicht getraut da irgendwie. Nein, wir haben alles gespielt.
20: Dienst nach Vorschrift. Katja Burkhardt, bitte, okay. Und dann habe ich halt langsam so versucht anzufangen, in den Texten rumzuschreiben. Ne? Weil ich ganz schnell gemerkt habe, ohne dass man sich selber inhaltlich mit einbringt, funktioniert es nicht. Und das war insofern eine coole Schule, weil beim Parodieren kommst du nicht drum rum, das irgendwie zu deinem eigenen zu machen. Das geht nicht mit Fremdtexten.
1: Ich habe eine schöne Idee mit Jesse. Wir haben doch eben mit Dr. Pop und diesen Soundbites.
20: Ja.
1: Könntet ihr Jesse, also wie heißt das schöne Format? Genau, Last One Laughing. Dass ihr, da reden wir gleich drüber, aber dass ihr versucht, du versuchst mal nicht zu lachen und ihr gebt mal in einer weniger als 7 Sekunden, so eine ganz kleine Kostprobe eures Könns. Und
20: nein, nicht an die Zeit denken. Nicht. Mach
0: das ist das Allerschlimmste, was man uns fragen kann. Da geht bei uns direkt so.
1: Aber als Wettbewerb, dass sie nicht lachen darf?
20: Also, ich sag mal so, ohne Vorbereitung?
21: Also mir fällt nur, man kann halt die immer gleichen Knöpfe drücken, genauso wie du das dann. Ja. Ne? Aber es ist halt auch ein bisschen. Aber ich kann natürlich, es geht einfach.
6: Hola, chicas. Mein Name ist Jorge Alessi González.
20: Muss ich. Ja, aber ich hab auch noch nicht geübt, nicht zu lachen. Ja? Man muss ja auch üben, nicht zu lachen. Oder? Das gehört auch dazu. Ja. Die Chance hatte ich jetzt auch nicht, Hubertus. Das war jetzt eine schlechte Idee.
1: Alter. Die Idee war gut. Ihr seid einfach nicht draufgegangen. Last One Laughing, das ist das Format, also für die, die es noch nie gesehen haben, das Format.
21: Ganz kurz, ist vielleicht für die Leute schon interessant, also wir sind halt sehr akribisch in dem, was wir machen und deswegen ist das tatsächlich für uns.
20: Ja, jetzt so aus dem FF
21: mal. Das ist aus dem FF gar nicht so.
20: Also ich kann das zum Beispiel, je nachdem jetzt in der Runde fühlt man sich wohl, ne, und wenn es sich ergibt, ergibt es sich, aber jetzt so ad hoc, ich habe kein Repertoire.
7: Sei aber mal lustig.
20: Oder weil, ja, genau, das ist für mich immer so, man ist lustig, wenn man, also ich bin ein lustiger Mensch, also zu Hause. Da müsste
0: ich bin total lustig.
20: Aber bei solchen Sachen mache ich dann so voll dicht. So, also kann vielleicht ich total später.
21: Verstehen. Ja, man vergisst die Rollen doch auch. Total. Ne? Wenn man die dann so, ich habe ja teilweise die Figuren hat man dann auch jahrelang nicht gespielt und dann sind die natürlich zum Glück auch weg. Ne? Also dann
0: aber wenn löscht ihr sagt, Akribie, was heißt denn das?
21: Na, dass man, also ich weiß nicht, wie Job du nicht das machst, aber ich glaub, man arbeitet dann schon. Also ich mache das schon so, dass ich da wochenlang, also solange halt Zeit ist, an dieser Stimme arbeite und mir sozusagen Satz für Satz einprägt. Also ich habe ein Original, den ich mir abschreibe und dann wiederhole ich den, mache mir meine Notizen. Dann wiederhole ich den hunderte Mal, bis ich so klinge, mache die Pausen an den. Und dann kann ich einen Satz so sprechen wie das Original. Dann nehme ich den nächsten Satz, dann den nächsten, dann den nächsten. Und irgendwann kann man dann so den Duktus.
1: Wie eine fremde Sprache.
20: Ja, genau. Und irgendwann
7: kann man sagen, so lerne ich Dänisch.
1: Ja. Aber wir müssen nochmal auf Last One Laughing zurückkommen. 10 Comedians, 10 Komiker, Komikerinnen versuchen, diese Runden zu überstehen und der hat gewonnen, der am Ende nie gelacht hat. Gebe ich das so richtig wieder?
20: Ja, so ist es.
1: Martina, du bist zum zweiten Mal dabei.
20: Nein, ich bin jetzt zum vierten. Oh Gott, ich weiß gar nicht. Ich hatte auch nie gedacht und jedes Mal sage ich, ich mache das nie wieder. Und dann muss ich, also es wird immer besser.
1: Wenn man jetzt sagt, man trainiert oder man übt eine Rolle ein, kann man auch das Nichtlachen üben?
20: Nee, das ist unmöglich. Es ist einfach nicht möglich. Du kannst noch so viele Strategien mitbringen und dir vorher ausdenken. Ich kriege ja noch nicht mal auf die Kette, die Sachen zu platzieren, die ich mir vorgenommen habe, die ich einstudiert habe oder so, weil es einfach anders kommt, als man denkt. Und man ist so ausgeliefert und je nach Kandidaten und jeder macht was anderes und du bist einfach auf nichts vorbereitet. Mhm. Und muss halt die ganze Zeit so selbstkontrolliert sein und konzentriert, dass man halt sich so einschätzen muss, dass man weiß, okay, jetzt bringe ich die Nummer.
19: Ohne dass jetzt du selber nicht lachen musst.
20: Ja, genau. Das ist krass. Da kommt so viel zusammen und das kann man tatsächlich nicht üben. Man entwickelt natürlich irgendwann Techniken, so, indem man wahnsinnig hässliche, schlimme Grimassen zieht, die dir einfach helfen, in die andere Richtung zu gehen. Also du siehst übrigens
21: vielen Dank, sehr, sehr hässlich aus. Ja, ich weiß.
20: Was du da auch diese Staffel hast. Die ersten zwei sind ja schon online. Also man kann die schon bei Amazon gucken. Und
1: Horst Schlemmer ist.
20: Ja, genau.
1: Ist Horst Schlemmer und Bulli habe ich. Also
20: Bulli ist krass, mit unter den Zehn. Ja. Der rennt da mit rum und muss damit durch. Und das ist echt krass.
21: Und es geht halt auch wirklich über 6 Stunden. Ne? Also selbst wenn
1: das war die Frage.
21: Wenn man halt sagt, man hält das mal vielleicht eine halbe Stunde durch, aber wirklich 6 Stunden lang.
4: Sechs Stunden. Anneke, 6 Stunden

0: So ein Sport.
1: Für dich?
2: Du bist fix.
0: Ja, ich finde das fantastisch.
1: Ohne Lachen.
0: Ich liebe das, ich habe alles geguckt.
1: Ohne Lachen.
0: Ja. Ich sehe ja, was ihr für verrückte Sachen macht. Jeder hat seine unterschiedlichen Techniken. Einer isst ganz viel, der andere beißt sich irgendwo rauf, guckt irgendwo hoch.
2: Man muss sich irgendwie konzentrieren oder an den toten Hamster denken oder so. Irgendwie versucht es aufzugeben, aber auf der anderen Seite freut man sich so, mit so tollen Kollegen zusammen zu sein oder mit dir. Und es ist, deswegen ist es einfach nur schön. Und diese Freude auch nicht rauszulassen im Miteinander. Und es sechs ist, Stunden, man ist auch so traurig danach, wenn es vorbei ist. Weil es ist wirklich ein einmaliges Erlebnis, jedes Mal wieder in diesem Raum. Also dieser Umstand, es ist einfach so absurd, was wir da machen. Also wir dürfen eigentlich ja noch mal so Kind sein. Ja,
0: wisst ihr vorher, wer kommt?
2: Wirklich.
0: Wisst ihr vorher, wer kommt?
2: Wir dürfen eigentlich auch nicht miteinander reden. Das ist wirklich
3: eigentlich wieder, ne?
2: Ich darf noch nicht mal, ich darf niemandem sagen, dass ich dabei bin. Mhm. Niemandem. Und das weiß wirklich.
3: Wir werden auch voneinander abgeschottet.
2: Ja, ja, wir sehen
3: wir dürfen uns
2: auch
3: vorher nicht begegnen auf dem Gang. Das heißt dann immer: Achtung, E geht auf Toilette, E geht auf Toilette. Okay, wer könnte sein?
2: Man munkelt dann, wer könnte und so und versucht immer so zu hören, die kann da nicht, okay.
0: Und bekommt ihr gesagt, was ihr sagen dürft, was nicht? Also fragt ihr vorher so, ich würde gerne in die und die Richtung
3: Orgasmen
0: gehen.
3: Orgasmen dürfen wir sagen.
0: Ja, okay. Aber auch also, eure Gigs,
2: es gibt so
0: was
2: bestimmte,
0: ihr vorhabt,
2: ja, es gibt schon so bestimmte Regeln, die man sich halten sollte. Das ist aber auch, glaube ich, ich glaube, die macht man intuitiv schon nicht, weil es ist Familienunterhaltung.
0: Okay.
1: Ja. Also ganz klar, Anneke, du weißt ja schon, wie es läuft. Aber ich glaube, wir müssen jetzt mal, das habe ich
4: zeigen
1: erzählt,
4: mal.
1: Jetzt gucken wir mal.
4: Wir haben einen Ausschnitt vorbereitet.
1: Ja, okay.
4: Yes.
5: Guten... Martina!
6: Ist der Salat nicht gut? Hm? Zu viel Zwiebeln?
5: Ups.
6: Oh. Ich bin die Einzige, die richtig gut singen kann.
5: Es ist Julia. Oh, Romeo.
3: Für uns wirklich immer ein riesiger Spaß, wie so ein Kindergeburtstag. Weil es ist ja wirklich, alle, die das so professionell machen, alle so, die so, ne, so, dass wir, jeder denkt sich irgendein Blödsinn zu Hause aus.
1: Ja, und aber man kommt okay, aber das muss man schon, also wie lange denkt man sich diesen Blödsinn aus? Also für diese Dauer, also du musst ja ein ganzes Sammelsurium
3: von Gags. Ja, du kannst Abende damit füllen. Also ich habe, ich könnte damit, glaube ich, ganze Programme füllen. Also ich habe jetzt ungefähr ein halbes Jahr mich vorbereitet, bei mir auch irgendwann fällt mir das nicht mehr ein.
4: Das heißt nochmal die Frage, die Bratpfanne war deine Idee. Das ist keine Idee, die man dir vorschlägt.
3: Also natürlich hier und da stiebt man sich was zusammen oder hat mal was gesehen, was man noch im Kopf hat. Und man
0: schreibst du dir das auf?
3: Man kann ja theoretisch sogar auch alte Witze erzählen. Man kann alles in der Show machen.
0: Alles machen.
3: Aber das ist jetzt, also ich arbeite damit so mit ein paar Leuten zusammen und brainstorme da. Das macht jeder so, wie er möchte, aber man macht das in eigener Regie.
1: Ihr macht ja den Job, damit Leute lachen, grundsätzlich jetzt, ne?
3: Ja,
1: wenn dann nichts kommt. Also wenn kein
3: Es ist wunderschön.
1: Kommt. Nein, aber da wird man doch wahrscheinlich irgendwie auf Dauer irgendwie immer kleiner und kleiner.
7: Endlich lacht mal kein Idiot, wenn man was vorfindet.
2: Beim ersten Mal weiß ich noch, da habe ich, glaube ich, Mandy Hausen das erste Mal gemacht. Das war total grauenvoll, weil du kämpfst und rockst da.
1: Das ist so toll.
3: Ja, und dann sind es ja auch teilweise Leute, so Idole aus der Kindheit. Da sitzt Pastewka und Anke Engelke und sitzen da mit versteinerten Mienen und man denkt wirklich, oh Gott, man stirbt. Ne? Also so, das lehrt einen auch ein bisschen Demut wieder.
2: Aber die Format. Wälzen sich später in einer halben Stunde auch auf dem Boden rum oder so. Oder machen Dinge, die, wo man denkt, so, ach du meine Güte, gibt ja hier Vollgas, okay?
1: Es muss sowohl geistig als auch körperlich so wahnsinnig anstrengend sein. Also, und hattet ihr diesen einen Kracher, von dem ihr sagen würdet, ey, also damit habe ich Max Martina auf jeden Fall bekommen? Also so ein greatest Hit?
2: Bitte Spoiler nicht.
3: Nee,
2: bitte
3: das dürfen sagen. Aber ich muss schon zugeben, dass wenn ich weiß, Martina macht was, dann muss ich mich immer besonders warm anziehen.
2: Dito.
3: Ja.
4: Das heißt, ihr kennt Schwachstellen von dann.
3: Ja,
2: es reicht dann schon manchmal ein blöder Blick oder sowas. Ja. Weißt? Und das Schlimme ist ja so gerade, wenn man sich dann vertraut ist, dann guckt man sich so an von wegen, und wie läuft's für dich? Gut? Und dann macht er, dann, und dann, dann, dann reicht
1: reicht so ein Blick, irgendwie so ein
2: reicht dann schon, um mich total irgendwie wow, fast über Bord zu werfen. Und deswegen muss man die ganze Zeit total aufpassen, dass man halt auch nicht so einen sozialen Schmunzler von wegen so, und so, komm, die erste Stunde ist schon um. Oder so, dass man den nicht raushaut. Also hochkonzentriert und danach brechen alle zusammen, aber es ist dann doch ein Freudentanz und es ist einfach was wahnsinnig Besonderes. Und wenn man dann das Ganze sieht, so wie jetzt die ersten 2 Folgen, die online sind, das geht noch mal, das ist wie ein Flashback, wie so ein richtig schlimmer Flashback. Mhm. Und ja, sehr, sehr, sehr lustig.
3: Also ich glaube, wir können festhalten, wir brauchen alle mehr Sex, mehr Musik und mehr Lachen,
2: oder? Ja, ja. Naja, und Max, wir brauchen auf jeden Fall auch Bilder.
1: Wir brauchen auf jeden Fall auch Bilder. Das ist jetzt hier mal so hier rüber gespielt, ne? Zweites Standbein und so. Du hast es doch gefunden, oder? Mit der Malerei?
3: Ja, Standbein weiß ich gar nicht. Darum geht es mir gar nicht so. Ich habe einfach total das Bedürfnis und Lust am Malen.
1: Also Hobby oder ist es
3: so
1: mehr?
3: Nee, es ist schon mehr. Ja, aber ich betrachte das nicht so als Hobby. Ich bin eher so eine Notwendigkeit, das jetzt zu machen.
1: Ja.
3: Aber ich wollte schon eigentlich, also bevor ich zur Schauspielschule gegangen bin, hatte ich eigentlich den Plan, Bildende Kunst zu studieren. Und habe mir damals schon gesagt, naja, das kannst du ja später noch machen. Ja. Und jetzt ist später. Viel
1: Zeit. Naja, und du hast hier in dieser Sendung auch schon mal davon erzählt. Aber jetzt gibt es einen Weiterdreh, wie wir bei den Nachrichten immer sagen würden. Es gibt einen Weiterdreh, Leute. Du stellst aus. In Berlin.
3: Ja, genau. Jetzt läuft gerade eine Ausstellung in Berlin, genau, in der Torstraße. Ja, ich stelle ab und zu aus. Und das ist auch schön. Aber ich merke so, also das, weshalb ich es mache, ist, weil ich es machen will. Ja? Also der Prozess im Atelier und die Welt auszublenden, ist auch so schön als Kontrast zu dieser Medienwelt, dass man dann nur so für sich ist und komplett
1: und dass man nicht
3: heraus
1: lustig sein muss,
3: malt und arbeitet.
1: Bitte? Dass man nicht lustig sein
3: muss. Ja, man muss endlich mal nicht. Ja, ja, schon, wobei ich auch sagen muss, also auch so diese Arbeit am Humor, die ist ja für uns gar nicht so lustig.
1: Nee.
3: Also wenn man sowas einstudiert, ist man ja allein im stillen Kämmerlein. Also ich lache jetzt nicht, wenn ich da meine Rollen einstudiere. Oh Gott, ich bin so wahnsinnig lustig, kann ich auch konzentrieren. Also insofern ist es gar nicht, also es ist gar nicht so weit voneinander weg, ja. Mhm. Also
1: hat Martina schon einen Giermann zu Hause?
2: Noch nicht. Aha. Aber es ist ja bald Weihnachten.
3: Wie ist das?
2: Ich habe noch keinen zu Hause, aber da kommt noch was, das weiß ich.
1: Von euch kommt noch ganz viel, hoffentlich, hoffentlich. Und erstmal danke dafür.
3: Hoffentlich?
1: Ja, hoffentlich, dass ihr hier bei uns zu Gast wart. Dankeschön, es war sehr schön.
4: Meine Damen und Herren, wenn Sie vorhin schon dabei waren, wir haben schon mal eine Kostprobe seines unglaublichen Könnens gesehen. Wir haben Timon Krause zu Gast. Timon Krause ist einer der erfolgreichen und bekannten Hypnotiseure und Mentalisten in Deutschland. Nochmal herzlich willkommen.
1: Dankeschön.
4: Was mich fasziniert hat und was uns beide fasziniert hat, ist, dass du sehr früh in die Richtung gegangen bist. Und die Geschichte ist nicht unkomisch. Du hast ganz früh deinen kleinen Bruder hypnotisiert. Der ist umgefallen. Hat, glaube ich, sich auch Verletzungen zugezogen.
8: Nee, hat er nicht. Ich habe ihn gefangen, aber es war knapp.
4: Aber es war knapp.
8: Ja.
4: Das heißt, diese Kraft ging von dir schon sehr, sehr früh aus.
8: Es war, glaube ich, eher dummes Glück. Also ich habe so eine Hypnose-Show gesehen, ich wollte es lernen. Und dann war ich zu jung, um einen Kurs zu beobachten und habe das dann einfach nachgemacht, was ich da gesehen habe. Und dann hat das unerwarteterweise funktioniert. Und ich habe halt nicht damit gerechnet, dass mein Bruder dann umfallen würde. Ich habe ihn also gerade noch so gefangen.
4: Ja. Talent oder Übung?
8: Übung.
4: Ist Übung.
8: Viel Übung, ja.
4: Was ich herausragend finde, ist, dass du im Unterschied zu deinen Kolleginnen und vor allen Dingen Kollegen, das sind ja meistens Männer, durchaus auch verrätst, wie es geht. Warum machst du das? Weil im Grunde ist die Illusion doch das Schöne.
8: Ja, aber ich möchte überhaupt nicht die Illusion erzeugen, dass ich jetzt Gedanken lesen kann. Ich finde das ganz schön, den Leuten was mitzugeben für den Alltag. Ich finde es ein bisschen moderner. Und außerdem kann ich es verraten und dann kannst du es immer noch nicht nachmachen. Also ist irgendwie auch egal.
4: So, pass auf, jetzt wollen wir mal Butter bei die Fische. Wir haben hier einen Würfel.
8: Ja.
4: Und mit diesem Würfel kannst du deine große Kunst schon mal beweisen.
8: Ja.
4: Können wir das jetzt anstellen?
8: Ich
4: assistiere dir.
8: Ja, ich spiele ein Spiel. Ich würde es mit Sheila machen. Du sitzt direkt neben mir. Wenn das okay ist, dann wärst du ideal geeignet.
2: Klar.
8: Wir spielen ein sehr, sehr simples Spiel. Es ist ein Würfelspiel. Wir spielen 3 Runden. Du wirst gleich einen Würfel im Kopf haben. Die höchste Zahl ist 6, die niedrigste Zahl ist 1. Du wirst gleich 3-mal nacheinander im Kopf diesen Würfel würfeln, sodass es eine Kombination ist.

0: auch gesehen, was ich oben auf den Würfel gelegt habe. Mhm. Sheila, welche Zahl hast du als erstes von drei Runden gewürfelt?
1: Die 3.
0: Und das ist die 3, das ist Nummer 1. Sehr schön. Wie schön. So. Das war jetzt denkbar einfach. Ja? Du bist relativ vorhersehbar, dahingehend, dass, dass ich auch. Das ist statistisch vorhersehbar. Es wird immer auch passieren. Die allermeisten Menschen nehmen bei einer Zahl von 1 bis 6 die 3. 1 bis 10 ist es 7. Wir machen also noch mal eine Runde. Mhm. Und Sheila, so. Ich will dir jetzt nicht zu nahe treten, aber die meisten Frauen nehmen dann, wenn ich sage, du bist vorhersehbar, in der zweiten Runde noch mal die 3. Das machen die meisten Frauen. Möchte ich nicht beeinflussen. Wenn du bereit bist, würfel deinen mentalen Würfel. Mhm. Sag mir ja, wenn du die zweite Zahl vor Augen hast.
1: Ja.
0: Welche ist es?
1: Die 6.
0: Die 6. Es ist die 6. Sheila dachte, jetzt müssen wir natürlich hoch. So. Letzte Runde. Machen noch eine Runde. Das war jetzt ein bisschen Ego natürlich. Du hast gesagt, Timon stichelt irgendwie hier. Also zeige ich jetzt, ich gehe auf die höchste Zahl. Wir gehen direkt ganz nach oben, höchste Punktzahl. dieses hier.
2: Ja.
0: So, okay. Letzte Runde. Ich sage jetzt gar nichts mehr. Du darfst einfach würfeln. Und wenn du eine Zahl hast, dann sagst du ja.
1: Ja.
0: Was ist es?
1: Die 1.
0: Ich wusste es. Ich habe gesagt, du gehst hoch.
2: Nein.
0: Jetzt gehst du runter. Und es bleibt doch letzten Endes.
2: Um einen Menschen zu lesen, ja, setzt das Sympathie voraus? Oder hat denn das zwei Gehirnhälften, die damit gar nichts zu tun haben?
0: Wenn du einen Menschen lesen möchtest, dann ist Sympathie eigentlich nicht so wichtig. Es ist dann eher, es ist formularisch so. Wenn du etwas analytischen Abstand haben kannst, ist es gut. Aber wenn du jemanden beeinflussen möchtest, solltest du versuchen, dich diesem Menschen sympathisch zu machen. Dann kommen nämlich so Worte wie, jetzt seht ihr gleich, was passiert ist, so Worte wie, Sheila, wir spielen 3 Runden. Und die höchste Zahl ist 6 und die niedrigste Zahl ist 1. Was ich zur Einleitung des Spiels gesagt habe, kommen dann natürlich im Spiel wieder zurück. 3, 6, 1. Das heißt, wenn du die Sympathie aufbaust, dann kommt sowas eher rein.
2: Jetzt hast du ein ganz spannendes Buch geschrieben, was ich mit großem Interesse gelesen habe. Und das Buch heißt Mindhacks.
0: Ja.
2: Was sind Mindhacks?
0: Mindhacks sind kleine Alltagstricks, so kleine psychologische Tipps für allerlei kleine Lebenslagen. Wie zum Beispiel, wenn du vermeiden möchtest, zu weinen in bestimmten Situationen. Weil du vielleicht denkst, das gehört da nicht hin. Und auch wenn du vermeiden möchtest, zu lachen, das wollte ich euch eigentlich vorhin reinschmeißen, dann kann es helfen, den Trigeminusnerv zu stimulieren, indem du von hinten die Zunge gegen die Schneidezähne drückst. Das unterdrückt Tränen und das kann auch ein Stück weit alle möglichen Gesichtsregungen unterdrücken.
2: Aber es sind auch ganz, sagen wir mal, Dinge aus dem Alltag. Zum Beispiel ich, oder aus der Nacht besser gesagt. Wenn man nicht einschlafen kann, was empfiehlst du da?
0: Wenn ich einschlafen kann, ist einer meiner Lieblings-Mindhacks der Gemüsetrick. Man sucht sich also eine Kategorie, etwa Gemüse, und dann sucht man sich für jeden Buchstaben des Alphabets eine Sache aus dieser Kategorie. Also Anchovy, Brokkoli, C fällt mir schon nichts mehr ein. So, und das ist jetzt. Das ist aber, du lachst, aber es ist eine Aufgabe, die ist ermüdend genug, damit das Gehirn dann einschläft und vom Grübeln und Gedankenkreisen abgelegt wird und umgekehrt, aber nicht aufregend genug, um dich wach zu machen. Und das funktioniert für unfassbar viele Menschen wahnsinnig gut. Gemüsetrick.
2: Was ich total spannend fand, ich war neulich in der Oper und dann drängeln sich alle an der Bar in der Pause und wollen als erstes ihr Glas oder was auch immer. Und du hast einen Trick, wie man als erster bedient wird.
0: Ja, es gab mal, der ist nicht so aufregend, der Trick, aber es gab mal eine Studie, da wollten die einen Roboter-Barkeeper bauen und haben also untersucht, wie echtes Barpersonal rausfindet, wer als nächstes wohl dran wäre in der Schlange oder wen sie als nächstes bedienen.
2: Ja.
0: Und da hat sich herausgestellt, dass es 3 Elemente sind. Erstens solltest du frontal zur Theke stehen. Zweitens solltest du dann Blickkontakt mit dem Barpersonal aufnehmen. Und drittens solltest du danach wortlos, da vorne ist ein Mann, der ist vielleicht Barkeeper, er nickt nämlich schon, oder er ist viel im Bars, solltest du danach also wortlos, wenn du Blickkontakt hattest, dem Barpersonal mit den Augen folgen. Und das hat die höchste Erfolgschance, als erstes oder als nächstes bedient zu werden.
2: Ja. Kann man eigentlich, weil du immer wieder auf die Körpersprache reflektierst oder auf die Pupillen, kann man mit der Körpersprache lügen? Nein, ne?
0: Man kann mit der Körpersprache schon lügen, es ist relativ schwierig. Es gibt kein eindeutiges Signal, das zeigt, wann man lügt. Ja. Was sich verändert, wenn Leute lügen, ist das sogenannte Basisverhalten. Das bedeutet, dass wenn du normalerweise vielleicht weit ausschweifende Gesten hast, du plötzlich beim Lügen kleiner wirst und umgekehrt, wenn du kleine Gesten hast, vielleicht beim Lügen größer wirst, einfach weil sich was in der Physiologie ändert. Aber das ist schwer, das bewusst zu unterdrücken.
2: Ein Thema, was, glaube ich, Erwachsene genauso haben wie Kinder oder Erwachsene, die Kinder haben. Wir sind alle

0: zu oft am Smartphone. Mhm. Du sagst, es gibt einen Trick, wie man sich eine größere Smartphone-Diät verordnen kann.
1: Gibt's auch. Also die Smartphones sind so süchtig machend, weil natürlich die ganzen Farben und die ganzen Icons so aufgebaut sind, dass es eigentlich stetig Warnsignale an unser Gehirn sendet. Und zugleich ist es unvorhersehbar, wann wir ein Like kriegen. Das heißt, wir sind wie Ratten, die auf den Käse am Spielautomaten warten, wenn wir in unser Smartphone reingucken. Und das kann man aber sofort umgehen, indem man den sogenannten Grayscale, also Graustufenmodus, anschaltet. Dann wird das Handy schwarz-weiß und das Belohnungszentrum im Gehirn wird direkt viel weniger aktiviert. Und du bist sofort messbar weniger am Handy. Super. Das hat jedes Handy.
2: Ich habe auch einen Off-Schalter.
0: Ich glaube, es besteht auch Konsens darin, dass wir in einer sehr wettbewerbsorientierten Welt leben. Mhm. Vielleicht im Vergleich zu früheren Jahrzehnten. Das wiederum dafür sorgt, dass wir häufiger Stress haben. Also Stress, Aufträge zu bekommen, Engagements zu bekommen, was auch immer. Doppelbelastungen als Mutter und berufstätig und tausend Geschichten. Was empfiehlst du, wenn man in so einer Stresssituation ist?
1: Da hätte ich zwei Sachen. Also ich habe jetzt erst an Sportwettbewerb gedacht und dann dachte ich, das fiel mir vorhin schon ein, es gibt, wenn du ins Gym gehst, den schönen Musik-Mindhack, dass du im Idealfall dir Sachen anhören solltest, die 144 Beats pro Minute haben, weil das das ideale Fenster ist für Trainingsmusik, die dann den Puls so weit nach oben treibt, dass du irgendwie gut abliefern kannst. Und da gab es, das schenke ich dir, das schmeiße ich dir rüber, das ist jetzt meine Playlist, da gibt es den vierten Satz von Beethovens vierter Symphonie und der ist geschrieben in 144 BPM. Und das ist dann perfekt zum Trainieren.
0: Hat der das damals gewusst?
1: Ja, das war der Beethoven damals. Der eigentliche Hack aber, wenn du jetzt einfach so nervös bist, das könnt ihr auch mal mitmachen, wenn ihr möchtet, das kann man sofort ausprobieren, ist den Daumen nach vorne. So könnt ihr auch im Saal mitmachen. Daumen nach vorne und dann steckt man sich gleich, ist kein Scherz, den Daumen in den Mund. So.
0: Ja.
1: Wirklich so? Jetzt fühle ich mich schon besser. Daumen geht in den Mund. Und dann pustet ihr gleich 3 Sekunden so auf den Daumen, als würdet ihr einen Ballon aufpusten. Also so, dass keine Luft entweicht. Also 3 Sekunden und dann aufhören. So. Was macht das? Man stimuliert hier den Vagusnerv, der läuft hier entlang. Der ist verantwortlich für Herzfrequenz und Blutdruck und reguliert den nach unten. Und wenn man jetzt, wenn man jetzt so 3 bis 5 Sekunden draufpustet, wird man über den Körper ruhiger und dann wird der Geist ruhiger. Wenn man es zu lang macht, kann man ohnmächtig werden. Darum kurz und im Sitzen.
2: Dürfst du es danach sagen?
1: Ja.
0: Haben wir ja alle in dieser Wettbewerbswelt das Bedürfnis, dass wir wahrgenommen werden. Also face in the crowd. Wir wollen. Und ein sicherer Indikator, dass du wahrgenommen wirst, ist, dass du einen Menschen, den du wieder triffst, in einem anderen Zusammenhang, was ja einigermaßen schwer ist, und unverhofft, dass du seinen Namen weißt. Das ist für mich ein Riesenproblem. Das ist schon immer gewesen. Ja. War das für dich immer einfach, bevor du dich mit deiner Kunst beschäftigst, ich nenne es ruhig mal Kunst, dass du dir immer leicht Namen merken konntest?
1: Nee, ich habe ein ganz gutes Gedächtnis, aber kein gutes Namensgedächtnis. Ich habe mir auch da dann, aber das ist schon länger her, irgendwann Techniken für draufgezogen, um mir Namen zu merken.
0: Aber kann auch ein Gehirn mit dem Älterwerden in Verschleiß kommen? Ich habe ein altes Klassenfoto, was sehr lange her ist, von mir gefunden aus der Grundschule. Und obwohl ich 90% derer, die auf diesem Klassenfoto sind, nie mehr gesehen habe, kann ich noch alle Namen oder nahezu alle Namen der Mitschülerinnen und Mitschüler nennen. Obwohl ich die seit 50 Jahren nicht gesehen habe.
1: Also die Neuroplastizität, also die Fähigkeit, neue synaptische Verbindungen anzulegen, ist höher, wenn man jünger ist und geht mit dem Alter ein bisschen zurück. Darum lernen wir dann Sachen deutlich weniger schnell.
0: Jetzt hast du ein Programm und in dem Programm ist es dir gelungen, was sowohl Jesse als auch mich sehr beeindruckt hat, dass du bis zu 60 Namen, und wir sprechen hier, glaube ich, von Vornamen und Nachnamen.
1: Ja, meistens Vornamen, manchmal kommen die Nachnamen dazu.
0: Ja. Dir gemerkt hast von den Besucherinnen und Besuchern, sodass du sie alle mit namentlich verabschieden konntest.
1: Ja.
0: 60 Namen.
1: Ja. Cool.
0: Und jetzt haben wir nicht, wir würden das gerne mal, wie du dir ahnen kannst, das mal als Experiment hier machen.
1: Ja.
0: Du hast, glaube ich, mit unserem Studiopublikum vorher gesprochen.
1: Ja. Ich habe mich einigen, ich glaube, es waren noch nicht ganz alle hier, aber ich habe mich vielen Menschen vorgestellt, ja.
0: Du hast dich vielen Menschen vorgestellt und was ist jetzt sozusagen, was du kannst? Wie steht es?
3: Was kannst du eigentlich?
1: Wie viele Namen kannst du eigentlich? Wie viel Zeit haben wir denn? Für wie viele Namen haben wir Zeit?
0: Ja, so, so,

0: Wir haben 3 Minuten Zeit.
1: 3 Minuten Zeit. Ja, dann würde ich kurz erklären, wie man es macht und dann 20 ungefähr ab, wenn das genug für dich ist. Ja. Also wie macht man das, sich Namen zu merken? Du musst den Namen direkt, wenn du eine Person triffst, 2-3 Mal laut wiederholen. Dann baust du diese Verbindung auf. Meistens, wenn wir einen Namen aussprechen, wenn wir einen Namen lernen, vergessen wir den nicht.
0: Aber
1: wir
0: haben uns gar nicht erst gemerkt. Ich kann nicht dreimal sagen, hallo Herr Meier, hallo Herr Meier, hallo Herr Meier.
1: Du kannst ja sagen, hallo Timon, schön, dass du hier bist. Timon, möchtest du was trinken? Und Timon, darf ich noch? So. Oder du kannst Bilder aufbauen natürlich, ja. Wenn du Bilder kreierst, wenn du sagst Jesse Wilmer, dann könnte ich mir vorstellen, dass diese Frau am Meer steht und sagt, ich will das, Jesse will mehr oder so. Dann hätte ich also Jesse Wilmer Bild aufgebaut, vergesse ich nicht wieder.
0: Jesse will mehr.
1: So, und so macht man das.
2: So ist es.
1: Wie viele haben wir? Was haben wir denn pro Tisch? Es sind 4 pro Tisch, also 5 Tische. Wir machen, das ist, die Tische, die ich anzeige, dürfen einmal aufstehen. Das ist 1, 2, 3, 4 und 5. Ihr 4 Tische könntet euch einmal erheben.
0: Ja, vielen Dank.
1: Okay, 2 Minuten. Ja, ihr könnt auch noch aufstehen. Dann nehmen wir den auch immer mit dazu. Ja, klar, natürlich. Wenn ihr mögt, gerne. Schön, okay. Ich brauche ungefähr 2 Minuten. Haben wir noch? Okay. Ich nenne euren Namen. Ich zeige auf euch, wenn ich euren Namen richtig nenne, dann setzt ihr euch bitte wieder. Ich hoffe, ich habe sie alle. Petra, Susanne, das war einfach Alexandra und Alexandra. Hier vorne haben wir wieder Petra, das wissen wir noch von vorhin. Das war Nele, das ist Arne. Und neben Arne sitzt Juliane. Direkt hier vorne haben wir Christine, das ist Gunther, den hatten wir vorhin. Dann haben wir neben Gunther ist Kerstin. Da haben wir vorne Silvia. Nee, ist nicht ganz richtig, ist Mareike. Silvia ist nämlich hier vorne. Daneben haben wir Ute, da vorne ist Reinhard. Den jungen Mann, da komme ich gerade nicht drauf, komme ich aber gleich drauf wieder zurück. Dann haben wir hier vorne, freut sich auch zu sehr, Lydia, wenn ich mich nicht täusche. Hier haben wir Maria, da vorne haben wir Eberhard, nicht Reinhard, sondern Eberhard. Und dieser Mann heißt Roland. Dieser Mann, der noch steht, wir können einmal zu ihm zurückkommen, hat vorhin reagiert, als es hier ums Bemessen mit Leitern ging. Hast du mal einen handwerkertechnischen Beruf gemacht? Irgendwas in Richtung Techniker hast du mal gemacht? Und jetzt ist mir ein Name auch wieder eingefallen, es ist Andreas.
0: Nein!

0: Enorm. Aber ich will dich jetzt nicht ins Verderben schicken, aber was haben die alle gefrühstückt? Nein, das ist gemein.
1: Pancakes, alle Pancakes.
0: Aber mit dir zusammenzuleben muss auch nicht ganz einfach sein. Wenn man mit dir irgendwo hingeht und du weißt immer, ich meine, das ist ja für jeden Partnerin, für jeden Partner ein Horrortrip.
1: Es hält sich, glaube ich, in Grenzen. Ich sage immer, ich muss meine Antennen auf der Bühne ausfahren. Ich muss sie nicht im Alltag einfahren. Also es ist nicht so, dass ich die ganze Zeit PIN-Nummern über euren Köpfen schweben sehe.
0: Ja. Nee. Aber ist das in der Schule schon, das finde ich immer das Interessante, weil wir viele von uns, die hier sitzen, wussten schon relativ früh, ich will in diese berufliche Richtung gehen. Gab es bei dir das auch, dass du gemerkt hast, ich kann etwas, was andere Mitschülerinnen und Mitschüler nicht können?
1: Also ich habe das ja mit 12 angefangen zu lernen und dann wollte ich aber die längste Zeit Paläontologe werden, auch noch bis ich 18 war oder so, wollte ich ganz fest Dinoforscher werden und habe dann irgendwann gedacht, nee, eigentlich werde ich einfach Mentalist.
0: Und das ist verdammt gut, dass du es geworden bist.
1: Dankeschön.
0: Timon Krause,
2: meine Damen und Herren. Vielen Dank. Meine Damen und Herren, vielen Dank an Sie alle. Vielen Dank an Jessie. Es hat enormen Spaß gemacht.
3: Ja. Danke euch. Danke für diese schöne Runde. Und bleiben Sie jetzt bitte dran, denn nach uns die Udo Lindenberg-Songs, die Sie unbedingt kennen sollten, jetzt hier im NDR. Viel Spaß. Applaus

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Mehr als 600 Lieder in mehr als 50 Jahren hat das Musikgenie geschrieben. Hier ist eine Auswahl in alphabetischer Reihenfolge, beginnend mit A wie Andrea Doria.

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0: Ich finde, er hält halt wirklich die Fahne hoch für bunte Leute, für schwarze, rote, gelbe, grüne.
1: Und heute ist er einer von 4, 5 Säulen, auf die kulturell dieses Land auch aufbaut und fußt. Und ich hoffe, das ist ihm nicht so bewusst, weil sonst wäre er nicht so nett.

0: ja auch der Trick, dass wir die alten Songs, die vergessenen Juwelen wieder heben und wir blank polieren und putzen lassen. Und vom Grund des Lindischen Ozeans werden die gehoben und so, ja. Und erblicken neu das Licht der Welt.
1: Ich mag halt diese konkreten Geschichten, die Udo erzählt. Oder die Songs, wo halt wirklich eine Geschichte erzählt wird. Die fand ich sofort schön, weil ich auch Hörspiele mag. Und dann hat man sofort Bilder im Kopf und die Songs, die liegen mir sehr.

0: Fand ich eine geile Zeile. Wollen ein Lied machen, das die Leute aufbaut. Ne? So nach dem Motto, und wenn es auch noch so hart wird und auch mit unserer Freundschaft, wir gehen da durch, wir kriegen das geregelt. Ne?
1: Wenn du denkst, du kannst nicht mehr, kommt von irgendeiner Himmelsrichtung Udo Lindenberg daher. Ist so, ist so.

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0: voll. Und von jetzt in irdischen Rock'n'Roll.
1: Ich habe mir ein Tier, das die Panikgürtelschneide tätowiert, habe ihm ein Foto geschickt und er hat sich derbe gefreut und meinte, ja, geil und so, wieso kommst du eigentlich nicht vorbei? Hab ich auf die Liste geguckt und hab da hoch im Norden gesehen und ja, okay, gut. Wenn du den spielst, dann bin ich natürlich dabei.

Mir hat immer imponiert, wie er mit seinem Publikum umgeht. Da ist eine gewisse Liebe da und eine gewisse Wärme und vor allem ein enormer Respekt.

0: keiner von uns hat damit gerechnet, dass es nochmal so abgeht. Das erleben, glaube ich, auch die wenigsten Künstler. Schöner geht's gar nicht.
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manche kamen auch mit dem Zeppelin. Es ist nur schade, dass Frau Dietrich nicht abkömmlich war. Sie schickte uns ein Telegramm aus USA. Darin stand, sorry, sorry, doch ich gebe euch einen Tipp. Ich hab noch einen Enkel in Berlin.

0: Haben Sie eigentlich irgendeine Reaktion von drüben gehört, von offizieller oder halboffizieller Seite auf den Song und auf den offenen Brief an Erich Honecker?
1: Nein, bisher wartet die Nachtigall vergeblich auf die Reaktion von Erich Honecker. Bisher ist nichts gelaufen, aber wollen wir gucken. Wenn ich sein Promotion-Berater wäre, würde ich ihm dringend empfehlen, sofort zu antworten. Denn ich glaube, dass sein Fanclub dadurch nur größer werden könnte. Ne? Ich meine, warum immer so verkniffen? Ich bin nicht der Jubelsänger des Goldenen Westens und nicht der Niedermacher der DDR. Also könnt ihr mich da ruhig mal rüberlassen mit diesem harmlosen Liedchen. Ist doch alles ganz charmant, was wir machen.

0: aus Köln, New York. Ja, yeah, Stefan. Du bist doch so ein Hammer-Drama. Kollege.
1: Künstlerisch glaube ich, dass da noch einiges in ihm steckt. Und ich bin froh, ein Teil davon zu sein.
0: Wozu sind Kriege da? Mit Pascal Kravetz, der kleine Junge, mit dem ich damals das Lied gesungen habe, der war 8. Jetzt ist er zeitlos bei uns am Klavier. Pascal, ja. Yeah.

0: für Außenstehende ist es wahrscheinlich was, wo man sagt, ja gut, jetzt spielst du da eine Elfe, machst du da irgendwie dein Konzert, aber ich weiß genau, das war für ihn, war das was kulturell anerkannt.
1: Wenn 150 Jahre vergehen, dann wird das so etwas sein, wie wenn man über Johann Sebastian Bach spricht.
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0: außerordentlich, dass Sie dabei sind, aber ganz besonders außerordentlich freuen wir uns auf unsere Gäste. Anneke Kim Sarnau über einen folgenschweren Seitensprung und fragwürdige Ausbildungsberufe.
1: Wir freuen uns auf den Mentalist Tim Krause über psychologische Tricks als kleine Alltagshelfer und die Lust, sich austricksen zu lassen.
0: Gynäkologin und Bestsellerautorin Dr. Sheila Delis über Testosteron als Anzünder und Östrogen als Zahnseide.
1: Martina Hill und Max Biermann über eine Seelenverwandtschaft und die Beherrschung der Lachmuskeln.
0: Dr. Pop alias Markus Henrik über unerhörte Sounds und Musik als Medizin.
1: Große Freude, Monika Peitsch über den verdienten Respekt von Inge Meisel und eine Traumhochzeit mit 80.
0: Und ihr Gastgeber ist der einzige und einzigartige Hubertus Meyer-Burkhardt.
1: Vielen Dank. Und meine wunderbare Kollegin heute, Jessie Weber. Ja, Jessie Wellmer ist heute zu Gast. Barbara ist ja, wie Sie wissen, beim ESC. Ich freue mich sehr, Jessie ist eingesprungen. Das Weltkulturerbe des Journalismus sozusagen ist heute Abend an meiner Seite.
2: Wow.
1: Und
2: wow.
1: Ja.
2: Hubertus.
1: Liebe Jessie, haben wir alle Voraussetzungen erfüllt, dass du heute Abend glücklich bist, dass du in einer guten Stimmung bist?
2: Also ihr habt euer Bestes gegeben, aber da es Tag der Familie ist, habe ich gedacht, ich bringe noch einfach mal ein bisschen Verstärkung mit. Meine Eltern sind da.
1: Nein.
2: Ja, und Freunde aus Güstrow. Nett, komm. Ja. Tut mir leid,
1: Leute. Herzlich willkommen. Schöne Eltern kommen aus
2: schöne
1: einer...
2: Schöne Eltern, schöne Eltern.
1: Schöne Tochter.
2: Schöne Stadt.
1: Schöne Stadt. Stadt. Ich war da, Güstrow. Meine Damen und Herren, Güstrow ist eine Reise wert. Ich darf es Ihnen sagen. Monika Peitsch, ich freue mich, dass du da bist. Ich darf das sagen, lange an dir gebaggert.
3: Ja.
1: Das kann man auch so sagen. Es ist nicht vornehm.
3: Nein.
1: Aber es ist die Wahrheit. Du wolltest eigentlich Zahnärztin werden.
3: Ja.
1: Und dann ist es Erik Ode, einigen noch bekannt als der Kommissar, zu verdanken, dass er quasi diesen Zahn gezogen hat und dich in die Schauspielerei gebracht hat. Er hat dich entdeckt.
3: Ja.
1: Und natürlich ein unvergesslicher Meilenstein, Fernsehgeschichte, Die Unverbesserlichen mit Inge Meisel, dann viele Filme, viele Theaterstücke. Und du bist sehr, sehr selten Gast in Talkshows. Und umso mehr freuen sich Jessie und ich, dass du dich für uns heute Zeit genommen
3: hast. Ich danke.
1: Vielen Dank. Herzlich willkommen. Als Jessie gerade mit Freude ihre Eltern vorgestellt hat, hast du das, dein Erfolg hat sich ja sehr früh eingestellt.
3: Ja.
1: Hast du das auch erlebt, dass deine Eltern noch die frühen Erfolge mit dir feiern konnten? Waren sie stolz auf dich? Hast du das?
3: Das habe ich erlebt. Wir lebten ja damals alle in Berlin. Und ich habe angefangen am Schillertheater. Ich war 5 Jahre am Schillertheater, bevor ich Fernsehen machte. Und die Eltern waren natürlich in jeder Premiere drin. Obwohl meine Mutter wollte eigentlich, dass ich einen anständigen Beruf lerne. Aber sie haben sich dann, waren dann eigentlich sehr stolz auf mich. Und Mami hat auch mal laut meinen Namen gerufen, wenn wir in der Stadt waren oder so. Also, sie fand das also. Und wenn ich auf Theatertournee war, sind sie auch viel hinterhergefahren, in Premieren gewesen. Also sie waren wirklich stolz.
1: Ja. Hat dich das nervös gemacht, wenn sie im Publikum waren, oder fandst du es ganz schön?
3: Nee, Familie ist eigentlich mit das Schlimmste.
1: Ja.
3: Also, Fremde. Entschuldige, Jessie. Nein, für mich war es immer das Aufregendste, weil sie kennen einen so gut.
2: Ja.
3: Und das mochte ich nicht so gerne. Ich habe dann doch lieber die Fremden, die einen nicht kennen. Und also ich hatte es nicht so gern. Aber ich habe es natürlich toll gefunden.
1: Monika, du bist seit 23 Jahren in München, warst davor in Hamburg. Mhm. Und wenn du jetzt in Hamburg bist, ist das ein bisschen Heimat?
3: Es war heute ad hoc wieder Heimat.
1: Ja.
3: Ja,

0: Nicht nur, dass diese Stadt so grün ist, was mich völlig fasziniert hat. Das hat damals schon. Als ich vor 25 Jahren nach München kam, habe ich gesagt, hier gibt es ja keinen einzigen Baum in der Stadt. Es gab die großen Kästen mit den Tulpen drin und Ende. Also es war kein schöner Baum. Das ist so grün. Und die Häuser hier, also Roten Baumchaussee runterzufahren und die Häuser zu sehen und alle weiß gestrichen. Also ich liebe Hamburg, ich wäre auch hier geblieben.
1: Aber dann kam so ein Ehemann dazwischen.
0: Da kam ein Ehemann dazwischen, der allerdings sehr geduldig war. Also er wollte damals, als er mich kennenlernte, lebte ich in München. Er hat gesagt, wir werden in München leben. Ja. Kaufte sofort ein Haus da und meinte, wir leben da. Ich komme nach Hamburg und sage, nee. Erstmal wohnte er an der Außenalster und dann sage ich, ich muss hier leben, in dieser Stadt. Das Haus hat er verkauft und ich habe 25 Jahre hier gelebt.
1: Ja.
0: Er wollte aber immer nach München, hat immer gemosert.
1: Ja.
0: Und irgendwann habe ich nachgegeben, habe ich gesagt, okay, also 25 Jahre war ich jetzt in Hamburg mit dir, jetzt machen wir noch 25 Jahre München, dann sind wir sowieso tot. Also insofern habe ich nachgegeben. Ja. Und, ja.
1: Was du alles gemacht hast zwischen München und Hamburg, haben wir versucht, filmisch mal festzuhalten in einem Film. Und den schauen wir uns jetzt mal an.
0: Okay.
1: Ja.
2: Diese Frau will eigentlich Zahnärztin werden, beißt sich aber auf anderem Wege durch, als gefeierte Schauspielerin. Karriere statt Karies, Rollen statt Kontrollen. Die Wurzel des Erfolgs, eine frühe Entdeckung als Darstellerin. In aller Munde ist sie spätestens ab den 60ern durch ihre Rolle als Tochter von Inge Meisel in Die Unverbesserlichen.
3: Also ich kann es nicht mehr länger für mich behalten, sonst platz ich. Wir haben eine Wohnung.
4: Nein.
3: Doch, die letzte, die frei war. 2,5 Zimmer. Wenn alles gut geht, können wir in 6 Wochen einziehen.
2: Zum Dahinschmelzen. Danach setzt sie vielen Produktionen die Krone auf. Gerne an der Seite von namhaften Kollegen. Romantik, Reiseabenteuer, Serien, Spielfilme.
5: Und jetzt hören wir mal genau zu, Trine.
6: Was nur wohl kommt.
5: Dein Junge hat sich sein Studium selber finanziert.
6: Ich konnte mir das Geld ja schlecht aus den Rippen schwitzen.
2: Auch das Theater verarztet sie seit jeher mit großem Erfolg. Diagnose? Schauspielstar für alle Zeiten, Monika Peitsch.

0: Monika, wenn ich mir das anschaue, dann gibt es Ausnahmen, aber du bist doch sehr festgelegt auf die Dame.
1: Ja.
0: In den Rollen, die man dir angeboten hat. Einmal eine große Dame sein, war ein Film, der am Anfang stand, ein Titel. Ja. Erik Ode Regie, Atze Brauner, glaube ich, Produzent.
1: Ja.
0: Fluch oder Segen, dieser Titel? War das
1: eigentlich Segen nicht direkt. Ich war ziemlich festgelegt und hatte eigentlich die Sehnsucht, immer etwas anderes zu machen. Ich habe es am Theater gemacht. Im Theater habe ich eigentlich alles gespielt, von der Katze auf dem heißen Blechdach über Blick zurück im Zorn oder Blick von der Brücke. Also da habe ich alles gespielt. Ja. Und da ging dann auch mein Herz auf. Und dann habe ich auch oft was abgesagt, weil ich dachte, es ist wieder die Dame. Mhm. Ich bin gerne Dame, muss ich dazu sagen. Ich bin so erzogen worden fast. Also früher sagte man Dame oder Frau, das war ein Unterschied. Ich zog mich auch immer sehr gerne schick an.
0: Du siehst heute auch atemberaubend gut aus.
1: Absolut. Ja. Es macht mir Spaß, kreativ zu sein. Ja. Also ich suche mir immer was raus und kaufe gar nicht so viel Neues oder stelle wieder was anderes zusammen oder sage, die Hose muss jetzt Barrel zugeschnitten werden, die ist weit, die muss nach Barrel. Also ich mache gerne solche Sachen. Und das habe ich eben auch, es wurde mir eine Zeit lang übel genommen, weil man hatte einen schwarzen Pullover und eine schwarze Hose. Peter Zarek wohnte bei uns im Haus und war so angezogen und sagte immer, du bist zu schick. Dann habe ich das auch versucht mit der einen schwarzen Hose und dem einen schwarzen Ding. Das war ich nicht. Also ich habe irgendwann festgestellt, du kannst nur du selber sein.
0: Wobei du eine schwarze Hose gerade hast.
1: Ja, ja. Mit dem muss man vorsichtig sein.
0: Ja, stimmt.
1: Also, nein, es ist, ich habe es dann gemerkt, es geht nicht. Und dann habe ich gesagt, so, ihr kennt mich alle mal. Ich ziehe das an, was ich schick finde und habe es dann... Ich bin halt so, wie ich bin.
2: Aber es ist ja auch immer die Frage, wie ist denn das mit dem Image? Ne? Habe ich das jetzt irgendwie aufgetackert bekommen und werde das nie wieder los?
1: Gibt es ein paar Beispiele und da sitzt er, der das verbrochen hat.
2: Ah.
1: Weil er hat mir einmal ein Drehbuch geschickt. Und ich lese das, und die Rolle war angekreuzt, und ich lese das und rufe ihn an und sage, Herr Meyer-Burkhardt, entweder habe ich das falsche Buch gekriegt oder die Rolle falsch angestrichen, weil das bin ich nicht. Mhm. Ich hatte es also auch schon im Kopf, das bin ich nicht. Und da hat er etwas gesagt, was ganz wenig Produzenten sagen, was ein Schauspieler wirklich das Herz aufgehen lässt. Er sagte, ich weiß, Sie können das spielen. Das heißt, ich besetze Sie dagegen, nicht so wie Sie... wie sie elegant gerne sind oder auch den Stempel drauf haben. Und ich habe gedacht, wow, das ist ein toller Mann. Der sagt, ich spiele den.
2: Burkhardt, ich habe die Frage nur dir gestellt.
0: Aber Annika, hast du das auch, das Problem, das für dich mal erkannt, dass du auf ein Fach festgelegt bist?
3: Bestimmt nicht. Ich weiß es nicht genau. Ich glaube, das ist nicht so arg. Aber ich glaube, wenn ich auf was festgelegt bin, dann freue ich mich eigentlich drüber, weil ich spiele meistens ganz gute Rollen. Also ich mag, dass ich gerne ernste Rollen spielen kann oder auch lustige, aber auf jeden Fall mit Anspruch. Das was will ich mehr.
2: Naja, aber Max,
3: im Endeffekt.
2: Ne, wenn ich jetzt um die Ecke komme und sage, parodier doch mal was, bitte, bitte, dann ist das doch sowas, da denkst du doch, na, also und tschüss.
4: Ja, naja, nee, nicht und tschüss. Also es ist schon so, ich bin natürlich auch ein bisschen in der Schublade, oder? Wir sind schon ein bisschen so in diesem, also ich zumindest in diesem Parodieding drin, aber es ist ja auch toll. Also ist ja auch schön, dass man irgendwie, man merkt ja, dass den Leuten das auch was gibt und so, also hoffe ich zumindest. Und dann irgendwie, also in erster Linie freut man sich mal drüber, wenn man überhaupt mal in der Schublade reinkommt und dann kann man ja, muss man halt dann versuchen, da auch mal wieder rauszuschauen. Ja.
0: Inge Meisel, die Unf... Ich habe mein In-Ear und das kracht dauernd. Die Unverbesserlichen, das ist die Geschichte, mit der dich immer noch Menschen in Verbindung bringen, was ja aber auch sehr schön ist, weil wie kann man so lange in Erinnerung bleiben mit einer Rolle? Mhm. An deiner Seite war Inge Meisel oder du warst an ihrer Seite. Ja. Ich habe Inge Meisel noch kennengelernt hier, ich habe sie noch interviewt.
1: Ich weiß,
0: sie hat eine sehr... feuchte Aussprache.
1: Ja, das war hatte immer ein Hütchen auf.
0: Ich hätte nach dem Interview im Grunde einen Föhn gebraucht. Aber Gott hab sie selig, sie war eine beeindruckende Frau. Aber wie war sie in der Arbeit zu dir, zu einer jüngeren Frau?
1: Weil du gerade sagst, in der Arbeit. Sie hat mich immer vorgestellt, das ist meine beste Freundin in der Arbeit, sagte sie. Ja, ich war immer die beste Freundin in der Arbeit. Du, ich muss dir sagen, mit ihr zu arbeiten, ich hatte so ein bisschen eine Hassliebe zu ihr. Sie war toll, sie war sehr sozial. Sie hat Kollegen unterstützt, die nichts zu tun hatten. Die hat sie dann geholt und so. Sie hat mich auch immer geholt. Ich weiß nicht, warum sie mich so liebte, weil ich war frech. Und sie mochte, glaube ich, freche Leute. Also sie mochte nie angepasst gar nicht. Sie ging mir aber oft so auf den Keks, weil sie war schwierig.
0: Sie war schwierig.
1: Wenn wir Ampex drehten mit 5 Kameras und sie hing, dann ist sie ja, du stehst falsch zu mir.
0: Ja.
1: Ich stehe genau auf der Markierung.
4: Mit 5 Kameras haben sie schon
1: gedacht. Ja, 5 Kameras um einen rum und man dreht riesengroße Teile hintereinander. Und ich habe so am Anfang 3 große Klassiker von Nathan dem Weisen und solche Sachen gemacht. Das war schwerste Angst auch, schwerstes Theater. Und sie hat immer gern die Schuld so ein bisschen weggeschoben. Und ich habe dann irgendwann gesagt, das kann ich nicht mehr hören von der, das Gesang oder irgendwas habe ich hinter. Und da hat sie gesagt, was hast du gerade gesagt? Und da habe ich gesagt, das hast du ganz genau gehört. Und dann, also sie hat mich trotzdem gemocht, obwohl ich glaube, sie mochte mich, weil ich frech war.
0: Wie ist es zu erklären? Du warst dann sehr, sehr präsent im deutschen Fernsehen, in Superfilmen, in interessanten Filmen. Und dann wurde dein Sohn geboren. Und aus meiner Perspektive, von jetzt auf heute warst du...
1: War ich weg.
0: Woran lag's?
1: Ich kann es dir sagen. Ich habe eine Serie gemacht. Damals machte man noch keine Serien. Man hatte dann nichts zu tun, wenn man eine Serie machte. Und ich habe unter ziemlich schwierigen Umständen ist diese Serie entstanden. Wir hatten einen Regisseur, der war ständig unter Drogen. Wir reisten ins nächste Land, immer übers Wochenende. Dann haben wir in Marseille gedreht, haben wir in Italien gedreht. Und ich habe irgendwann gesagt, einer Zeitung, die mich interviewte, wie das ist. Unsere Namen stehen da. Wir haben solche Schwierigkeiten mit diesem Regisseur, der manchmal blätterte auch 2 Seiten um und sagte, komisch, wie das hier weitergeht. Da habe ich zu ihm gesagt, du Arsch, blätter mal eine zurück. Weil, also es war eine sehr ungute Stimmung da. Und das habe ich einer Zeitung gesagt. Und ich war auf der schwarzen Liste und kriegte nichts mehr zu tun. Da, wie schön, mein Sohn wurde geboren. Ich konnte mich um meinen Sohn kümmern. Und dann war Dieter Wedel, dem war das egal, nach ein paar Jahren, 3-4 Jahre. Und er hat gesagt, ich will, dass du die Rolle spielst, ich hole dich wieder, mir ist das jetzt egal. Und dann habe ich angefangen, schön. Aber es war nie mehr dann so. Ja.
0: Du hast dann synchronisiert, Audrey Hepburn, Doris Day, Claudia Cardinale. Ich weiß, das Synchronisieren ist ja eine Kunst, wenn man es auf einem so hohen Niveau macht. Und ich kann mir vorstellen, als Synchronsprecherin bekommt man eine Nähe zu der Schauspielerin, die man synchronisiert. Ja. Von den 3 genannten Frauen, gab es eine Methode, eine besondere Nähe?
1: Natürlich die Hepburn.
0: Die Hepburn.
1: Ja, und ich habe auch auf Tournee Wait Until Dark, was ich synchronisiert habe, habe ich auch gespielt dann, lustigerweise. Und die ist halt, guck mal, da kommt
0: da ist Traumfrau. Da ist die Traumfrau. Deine Vielseitigkeit zeigt sich auch darin, dass du hervorragend gesungen hast, meine Damen und Herren. Wir sehen jetzt mal einen Ausschnitt.
1: Nein.
0: Doch, wir haben einen Ausschnitt. Doch, Monika, wir haben einen Ausschnitt ausgewählt und danach erzählst du, worum es sich da handelt.
2: Meine Damen und Herren, bitte. Ja, keine Ahnung.
0: Monika Peitsch singend. Bitte schön.

0: ich nicht.
1: Ist das nicht schön?
0: Musikexperten. Was
2: grandios.
0: Hältst du von dem Song, Dr.
2: Ich meine, das war ja auch die Zeit, da konnte man noch nicht so viel texten.
3: Kitziger ging es doch nicht.
2: Nein, also ich fand es ganz toll gesungen. Mit einem leichten Vibrato gesungen, wunderschön. Also gut, ich fand es herrlich.
3: Ich habe mir auch Mühe gegeben. Danke.
2: Ja. Sehr gerne. Ja, ich bin da.
1: Und Jesse sagte in der Redaktionskonferenz, warum hast du nicht mehr gemacht? Warum hast du nicht
3: mehr gesungen?
1: Kam da nicht Plattenfirmen und haben gesagt,
3: doch. Erik Ode wollte, der mich entdeckt hatte, wollte auch, dass ich singe. Und dann habe ich ihm zu Hause vorgesungen. Er hatte so ein kleines Ding, wo die Bänder so rumliefen. Und ich habe ein Lied gesungen, es war so daneben. Und ich habe auch nur gepiepst. Und er meinte, lassen wir das lieber. Und ich habe dann, also auch mich, hätte mich nie mehr getraut zu singen.
1: Es ist nicht sehr höflich und nicht sehr charmant, aber ich tue es dennoch.
3: Oh.
1: Du stehst kurz vor deinem 90. Geburtstag.
3: Ja. Oh, wow.
1: Ja, meine Damen und Herren, bitte. Wie fühlt sich das an?
3: Gott sei Dank noch sehr gut. Also ich bin gut drauf, ich kann laufen, ich kann hören. Die drei Dinge, also ich bin so dankbar, dass das funktioniert. Ja. 70 hat mir nichts ausgemacht, 80 hat mir nichts ausgemacht. 90 ist was anderes. 90 ist absehbar, sind es noch 10 Jahre oder nur noch 2 oder was auch immer. Also das ist das Einzige, was mich stört, aber mir geht es wunderbar. Und ich bin genauso unterwegs wie sonst auch.
1: Und ja, und du machst ja auch die Fehler im Alter, die andere mit 30, 40 machen. Du hast mit 80 geheiratet.
3: Ja. Ja. Oh, wow. Ja.
1: Da fällt auch der Satz, bis der Tod euch scheidet, ein viel leichter. Ja. Aber wie kam es, dass du...
3: Das wollte mein Sohn. Also wir sind 46 Jahre zusammen, mein Mann und ich. Und haben gedacht, heiraten ist eigentlich, müssen wir nicht unbedingt. Mein Sohn sagte, Mama, ich finde, du solltest das doch mal tun. Das wird doch später dann leichter, wenn einer ins Krankenhaus muss oder irgend sowas. Und alles, was mein Sohn sagt, mache ich.
1: Ja.
3: Und auch gerne. Ja, mein Sohn ist toll. Also, dann haben wir geheiratet und mein Sohn hat was Tolles gemacht. Er hat die Hochzeit organisiert. Er hat im Sacher in Salzburg, sollten wir heiraten, die Suite bestellt oben. Es war der Brautstrauß oben. Es war das Mittagessen mit der Kutsche, sind wir gefahren. Alles hat er gemacht. Ich habe gesagt, warum machst du das alles? Und er hat auch alles bezahlt. Dann hat er gesagt, normalerweise machen das Väter, dein Vater ist tot, also mache ich es. Oh.
1: Wie wunderschön. Jetzt ist dein Mann 10 Jahre jünger.
3: Ja.
1: Was ist dein Geheimnis oder euer beider Geheimnis für Longevity, für langes Leben? Was ist?
3: Also Longevity habe ich schon vor 70 Jahren gemacht.
1: Ah.
3: Ja, da gab es das Wort noch nicht. Also wenig trinken, nicht geraucht, all diese Dinge, spazieren gegangen, viel geschlafen, habe ich immer gemacht.
1: Wenig trinken.
3: Wenig trinken, ich weiß nur.
0: Hubertus, weißt du mehr?
3: Wir beide sind sehr gleich in den Dingen, die wir mögen.
1: Ja.
3: Wir reisen gerne an dieselben Orte, wir sind gerne in Italien, wir reisen überhaupt gerne. Wir kümmern uns um Kunst, wir gehen jetzt auf die Biennale nach Venedig. Also wir sind beide so gleich.
1: Ja.
3: Und ich kann mich in meinen Mann auch immer wieder neu verlieben. Der ist toll.
1: Das ist eine interessante Frage. Ihr wart so lange zusammen.
3: Ja.
1: Und dann heiratet man plötzlich. Hat das in dem Verhältnis irgendetwas verändert?
3: Gar nicht. Ich fühle mich auch gar nicht verheiratet.
1: Ach so. Nee. Also er hat Anlass zur Sorge.
3: Nein, das hat er sicher nicht. Wir beide nicht, aber ich fühle mich überhaupt nicht. Ich wollte auch nie heiraten. Ich habe schon davor einmal war ich verheiratet. Auch da wollte ich nicht. Da habe ich noch gesagt, einen Tag davor, da gehe ich morgen nicht hin, weil ich das unnötig fand. Aber gut, Es ist einfach passiert, sagen wir es so.
1: Ja. Und es ist vielleicht auch ganz schön, wenn man mit einem 10 Jahre jüngeren Mann, ja, wenn er jetzt 10 Jahre älter wäre, wäre der 100.
3: Ja, ja, das eben, da wäre man nicht da, wahrscheinlich nicht mehr. Ja, aber man, und ich wäre womöglich gleich hinterhergesprungen.
1: Ich glaube, ich kenne viele Frauen, die sehr, also die gut beraten sind mit jüngeren Männern. Meine eigene Frau übrigens auch.
3: Ja. Ja. Ja. Also, ich habe immer jüngere, aber ich verstehe auch Männer, wenn sie alt sind, dass sie jüngere Frauen wollen.
1: Das verstehe ich gar nicht.
3: Doch, ich finde
4: ist ja auch eher unüblich. Ne?
3: Ja. Weil die sind so hübsch alle.
1: Ich finde es mal ganz froh, wenn Männer mit Frauen zusammen sind, ihre Töchter sein können.
3: Ja, also da gut, Gott, ja. Also das ist okay, ein, das ist schrecklich.
1: Ist doch ein
3: das wollte ich damit auch nicht sagen. Kann,
1: Gottes Willen, auch moralisch nicht. Nein.
3: Ja, absolut.
1: Also,
3: nicht mehr?
1: Ich, was?
4: Anneke.
1: Monika, ja. Wir haben uns auf einem Fest letzten Sommer getroffen.
3: Ja.
1: Und ich habe gesagt, ich würde alles dafür geben, wenn du in die Sendung kämst. Mhm. Dreiviertel Jahr, also war schon schwierig, dich zu gewinnen. Ich hoffe, du hast es nicht bereut.
3: Ich habe es nicht bereut.
1: Und du kannst dich jederzeit einschalten, jetzt, wenn die Gespräche weitergehen. Und,
3: ich danke.
1: Nein, es ist schön, dass du da bist.
3: Ich wusste, wenn du mich nimmst auch.
1: Wenn
3: du
1: hast ich mal nehme.
3: Ja, ich meine, in der Talkshow.
1: Ja.
3: Weil du hast vor, ich weiß nicht, die erste war, glaube ich, vor 30 Jahren oder irgend sowas, kam er in die Garderobe und sagte, Frau Peitsch, ich spiele die Geigen. Ja. Das ist ein Satz, den kennen wir Schauspieler. Wir wissen, dann bist du lieb mit mir. Also
1: ich
3: das
1: weiß.
3: War für mich so.
1: Monika Peitsch, meine Damen und Herren.
4: Gynäkologin hat sie in den vergangenen 20 Jahren schon tausenden Patientinnen geholfen. Hunderttausende Teenager kennen sie von TikTok als Dr. Sex. Ganz viele Erwachsene kennen ihren Bestseller über die Menopause. Und es ist nun wirklich das erste Interview, was ich in der NDR Talkshow führen darf. Und was hat die Redaktion ausgesucht? Das Thema Sex in den besten Jahren. Vielen Dank, liebe Kolleginnen, liebe Kollegen, und herzlich willkommen, Dr. Sheila Berlin. Gehen wir gleich mal mitten rein. Sie befassen sich mit diesem Thema so intensiv, Sex in den besten Jahren. Was sind denn die besten Jahre?
5: Also nach intensiver Recherche und auch nach Beobachtung mit meinen Patienten, es ist tatsächlich so, dass die besten Jahre eher so mit Mitte 40 beginnen und dann immer besser werden.
4: Ja, ja.
5: Und immer besser werden. Das ist ja das Spannende.
4: Ich habe noch vor euch. Und nach hinten dann offen, Martina.
5: Ja, nach hinten offen. Das ist es ja. Das ist ja das Spannende. Also ich habe ja früher immer gedacht, so, du wirst irgendwie so Mitte 40 und dann so, so wenn es auf die 50 zukommt, war es das irgendwie. Bis ich festgestellt habe, dass es nicht so ist. Mhm. Und dass es auch in meiner Umgebung nicht so ist. Und dass es auch bei meinen Patientinnen nicht so ist. Und ich habe wunderbare Erzählungen auch wirklich von älteren Patienten, wirklich älteren Semestern, die auch wirklich Hoffnung geben oder mir Hoffnung gemacht haben. Und da habe ich gedacht, ich muss darüber ein Buch schreiben. Und das habe ich gemacht. Mhm. Und es ist wirklich, ich glaube, man hat uns eigentlich durch die Medien eigentlich ein falsches Bild vermittelt. Ne? Dass wirklich, wenn man so jung und sexy ist, dass man da auch da am besten Sex hat. Und hat man tatsächlich nicht. Wir wissen, dass eine Frau mit 50 wahrscheinlich im Jahr mehr Orgasmen, ich darf Orgasmen sagen, ne? Das ist ja okay.
4: Orgasmen, ist das okay? Es ist okay, Leute. Frau Doktor.
5: Hätte ja sein können, dass ich Höhepunkte sagen muss oder so. Also, genau. Weißt du nicht, bei Insta muss ja immer aufpassen.
4: Also Anneke kann jetzt immer einmal lachen, wenn so ein Wort kommt. Ja?
5: Okay.
4: Also, wenn das einmal, genau. Damit...
5: Da gibt es einfach... Also eine Frau mit 50 hat wahrscheinlich deutlich mehr Orgasmen, als sie hatte mit 20 beispielsweise. Ja, weil sie dann einfach erfahrener ist und nicht so...
4: Weil sie weiß, wie es geht.
5: Genau. Und sie weiß erstens, wie es geht, und sie kennt sich selber besser und sie ist mehr bei sich selber auch angekommen. Und das ist ja das Wunderbare, was uns ja in den Wechseljahren passiert, dass uns plötzlich scheißegal ist, was alle anderen denken. Mhm. Und Teil von dieser Scheißegal-Mentalität ist es ja, was uns hilft, in unserer Sexualität ja weiterzureifen. Und das finde ich total cool.
4: Es gibt eine weltberühmte Performance-Künstlerin Marina Abramović, die ist 79, die kennt sowieso kein Tabu und die gestaltet ihre Kunst auch ganz demonstrativ so. Und die hat vor kurzem gesagt, sie habe sich erst so richtig wohlgefühlt mit sich selbst, mit ihrem Körper, so in den 50ern. Und jetzt ist sie 79 und jetzt habe sie den Sex ihres Lebens.
5: Total cool.
4: Hören Sie das, ja. Hören Sie das häufiger?
5: Ja, ja, das höre ich
4: genau
5: wirklich
4: so,
5: häufiger.
4: Den
5: das höre ich, ja, genau, den Sex ihres, genau, das höre ich wirklich häufiger. Und es gibt wirklich, gibt Hoffnung. Und es ist auch verständlich, wenn man mal darüber nachdenkt, weil viele Menschen sind wirklich ab Mitte 40 nicht länger bereit, ihr Leben nach den Vorstellungen anderer zu führen. Und viele wollen dann auch, haben, werden so ein bisschen so in Midlife so ein bisschen klar, die haben noch eine Hälfte von ihrem Leben vor sich. Da wollen sie eigentlich machen, was sie wollen und nicht das, was man von ihnen irgendwie erwartet. Das ist schon sehr, sehr, sehr cool. Ich glaube auch, es gibt wunderbare Studien über großartige Liebhaber. Es ist sehr spannend, weil eigentlich hat man in der Medizin sich immer nur mit sexuellen Problemen auseinandergesetzt. Ja, deswegen gibt es dazu sehr viele Studien. Aber man hat eigentlich eine ganz große Gruppe ignoriert, nämlich die Menschen, die von sich behaupten, großartige Liebhaber zu sein und großartigen Sex zu haben. Und die haben diese Studien wirklich sehr, sehr wissenschaftlich aufgezogen. Man hat festgestellt, dass die Menschen, die von sich behaupten, großartigen Sex zu haben, sagen, es fing eigentlich erst mit 50 an. Dass sie dann erst wirklich das Gefühl haben, dass sie sich darauf einlassen können, auch auf einen anderen Menschen einlassen können. Und dass da auch wirklich echte Intimität und Vertrauen auch entsteht während Sex. Ganz, ganz interessant ist, dass es auch nichts mit irgendwelchen Stellungen oder irgendwas zu tun hat oder sonstigen irgendwie Sexmarathons, so in dem, wie man sich das vielleicht so vorstellt, sondern es hat eher damit zu tun, dass die Menschen bereit sind, sich auf eine echte Intimität einzulassen und wirklich den Mut dazu. Ab. Die fliegt die ganze Zeit
4: ja,
5: so.
4: Die ganze Zeit. Ja, naja, die ist eine auch interessiert. Ja. Die Fliege will es auch wissen.
5: Das, oder?
4: Naja. Na ja. aber Sie sagen jetzt, es gibt die Studien. Sie sagen, es gibt Ihre Praxis, wo auch Leute hinkommen und Sie haben dann ein vertrauensvolles Gespräch. Trotzdem ist Sex jenseits der 50 für viele ein ganz großes Tabu. Es kommt in den Medien nicht vor.
5: Richtig.
4: So, warum?
5: Ich glaube,
4: warum? Jeder will es, viele wollen es, jeder macht es, viele machen es.
5: Ich glaube, es kommen so ein paar Dinge zusammen. Also eins davon ist sicherlich, dass man Sex im Alter nicht so gut verkaufen kann irgendwie. Also so diese jugendliche Sexgeschichte, das kann man ja gut verkaufen. Ne? Hast du nur, keine Ahnung, wiegst du nur so und so viel, fährst du das Auto, siehst du so aus. Mhm. Aber man kann irgendwie dieses andere, worum es wirklich geht, diese Intimität, dieses sich wirklich fallen lassen, das kannst du ja nicht verkaufen. Deswegen ist es eine so eine Sache, weswegen uns, glaube ich, in den Medien immer so gezeigt wird, Menschen, die hübsch und jung sind und perfekt, die haben am besten Sex. Und das ist ja meistens Quatsch. Das ist eine Sache. Das zweite ist, das ist natürlich von medizinischer Seite aus, ganz lange viel, also nicht viel gab, was man machen konnte für Menschen, die noch Sex haben wollten, weil viele wollen noch. Also das ist auch das, es kommen ja viele Frauen zu mir, und sagen, sie haben ein Libido-Problem, mein Libido schwächelt und so weiter. Und ich frage sie alle, wollen sie etwas dagegen tun? Und sie sagen alle ja. Mhm. Also es, glaube ich, existiert so ein bisschen die Vorstellung, dass Frauen einfach Sex nicht mehr interessiert und das war's. Das ist es nicht unbedingt, sondern die haben oft ein Libido-Problem. Oder es ist tatsächlich etwas mit den Genitalien, dass sie vaginale Trockenheit haben. Das heißt medizinisch vaginale Atrophie, das ist eigentlich keine Trockenheit. Das ist, weil die Schleimhäute ausdünnen und das tut dann wahnsinnig weh. Das ist auch ein Problem. Dann haben wir einen Mangel an Testosteron, was kommt. Also einfach einen Hormonmangel, was man auch eigentlich auch ausgleichen kann. Also man kann viel tun. Man kann auch für die vaginale Geschichte auch was tun. Man kann viel tun, um wirklich die Sexualität von Menschen auch zu erhalten. Und das finde ich so extrem wichtig. Mhm. Weil es ist

0: ist eigentlich Medizin auch.
1: Und was ich auch verrückt finde und was ja aber offenbar so ist, dass in der Facharztausbildung auch dieses Thema Sexualität der Frau überhaupt keine Rolle spielt?
0: Nee, das spielt bei uns Gynäkologen tatsächlich überhaupt keine Rolle.
1: Wahnsinn.
0: Überhaupt nicht.
1: Es kam in Ihrem Studium nicht vor. Und in der Generation der
0: Genau, also nicht im Studium und auch nicht in der Facharztausbildung. Was halt auch ein bisschen das Tragische ist, zum Beispiel so Dinge wie die Anatomie der Klitoris, die ja wirklich also sehr spannend ist. Die hat wirklich so ein riesiges unterirdisches Reich. Das wurde
1: das
0: erst
1: ist so schön gesagt.
0: Riesiges unterirdisches Reich.
1: Also damit gehe ich jetzt auch wirklich nach Hause, Frau Doktor. Ja.
0: Ich sage ja immer, also jeder Mensch hat alles. Ja? Also der Mann hat Schwellkörper an seinem Penis und die Frau hat die Schwellkörper sozusagen unterirdisch. Ja? Und ich sage auch ganz gerne, also ein Mann hat ein Hochhaus, eine Frau hat eine U-Bahn. Ja? Das Netz zu unterirdisch sozusagen.
2: Jetzt verstehe ich.
0: Das ist
3: Enjoy.
0: Und ja, aber das Ding ist, das haben wir auch nicht gelernt. Das haben wir auch nicht gelernt als Fachärztin. Das ist ja super crazy. Ne? Also wenn man zum Beispiel einen Kreißsaal war, man muss einen Darmschnitt machen, zack, durch alles durch, durch alle Strukturen durch. Mhm. Gott sei Dank, ein Genital verzeiht einem ja viel. Also das heilt auch ganz viel wieder. Das ist ja wunderbar. Aber das gehört nicht dazu. Auch die Klitoris an und für sich als Organ spielt eine super, super kleine Rolle eigentlich in der Gynäkologie. Das ist halt da. Ne? Mhm. Das war's dann auch.
1: Jetzt komme ich noch mal mit einem Argument, mit dem sicherlich viele von uns ihr Leben verbracht haben. So, also pass auf, du hast eine aufregende Zeit. Du sollst ja auch irgendwie für Fortpflanzung sorgen, für Kinder sorgen. Mhm. Dann irgendwann geht die Fruchtbarkeit weg bei der Frau, ist nichts mehr drin. Bei den Männern geht es ja immer weiter. Eine Riesenungerechtigkeit. Und damit schwindet doch wahrscheinlich mit der Fruchtbarkeit auch irgendwie die Lust. Ist das nicht, ist da nichts dran?
0: Ja, jein. Also man kann das natürlich so ein bisschen animalistisch sehen, dass man irgendwie sagt, ja, Pflanzen sind nicht mehr vorhanden, deswegen sollen wir keinen Sex mehr haben und so weiter. Aber das ist ja Quatsch. Wir funktionieren ja nicht so wie Tiere, sonst wären wir Frauen nur einmal im Monat spitz, wenn wir unseren Eisprung haben. Also so wie bei den Hunden oder bei den Katzen, da ist es ja auch nicht so. Ja, also da ist es ja auch irgendwie rund um den Kalender. Also deswegen kann man sich davon schon ein bisschen verabschieden und sich mehr mit dem Gedanken vertraut machen, dass die Sexualität doch eigentlich eine sehr wichtige Rolle jenseits der Fortpflanzung auch spielt. Es gibt auch Frauen, die durchaus noch weiter Sex haben wollen, wirklich auch ohne medizinische Hilfe, auch bis sie 70, 80, 90 sind.
1: Bevor wir jetzt gleich noch mal darüber reden, was wir genau tun können und jeder Einzelne von uns, warum ist denn Sex im Alter, warum muss das sein? Nein, warum ist es auch gesund? Warum ist es gut für uns? Warum?
0: Also, erstmal ist es ja so, ich sage ja
2: nicht.
0: Das ist ja, du kannst natürlich verschwinden. Ne? Das macht ja nichts.
2: Nein,
0: also wirklich. Aber Sex jenseits des 45. Alters hat wirklich deswegen Sinn, weil es auch medizinisch Sinn macht. Ja, also wir wissen, dass Menschen, die gesund sind, dass sie wirklich deutlich bessere, also nicht nur, dass sie Sex haben, dass sie dann deutlich besseren Sex haben und auch deutlich bessere Blutwerte haben und bessere Entzündungswerte haben. Und das ist sehr, sehr, sehr gut. Wir wissen, Menschen, die gesund sind und dass, oder beziehungsweise Sex haben, wir wissen auch umgekehrt, dass sie gesund sind. Deswegen wir auch sagen, dass Sex ein Biomarker der Gesundheit ist, quasi. Mhm. Ja, und das ist, finde ich, ganz spannend. Und außerdem, und eins dürfen wir nicht vergessen, weswegen ich es auch wichtig finde, Sex auch jenseits des 50 auch medizinisch auch durchaus zu unterstützen, ist, es gibt eine Sache, was ganz, ganz viele Krankheiten macht und für ganz viele Todesfälle sorgt und worüber kein Mensch spricht, und das ist die Einsamkeit. Mhm. Wahnsinnig viele Menschen sind einsam. Ja, man kann auch in der Partnerschaft einsam sein, man kann auch im Bett einsam sein, wenn man nicht mit dem richtigen Menschen zusammen ist. Aber deswegen finde ich es umso wichtiger, auch ab einem gewissen Alter sich zu fragen, ob man Sex nicht priorisieren will, weil ich das eigentlich wichtig finde. Mhm. Und auch in der Beziehung dann auch oder in der Partnerschaft auch zu priorisieren. Und das ist das, was großartige Liebhaber eigentlich gemeinsam haben, dass sie irgendwann mal beschlossen haben, Sex zu priorisieren und ihre Beziehung zu priorisieren und als was sehr Wichtiges, als fast was Heiliges auch zu behandeln. Gerade auch wenn Schwierigkeiten dazu kommen, gesundheitliche Schwierigkeiten und so weiter, dass sie sagen, okay, wie machen wir das jetzt? Mhm. Knie tut weh, Hüfte tut weh, Schulter tut weh, wie auch immer. Wie machen wir jetzt so Workouts?
1: Ja. Mitte 40.
3: Wohin mit der Kacke?
0: Ja, genau.
4: Ich hab's nur du gesagt. Max Giermann ist ja im letzten Jahr.
5: Ja. Moment, ich will damit nichts zu tun haben.
4: Im letzten Jahr.
5: Wusste das Vorgespräch.
4: Im letzten Jahr bist du 50 geworden.
5: Ja, das ist richtig.
4: Und das ist ja auch das Jahr, wo auch beim Mann, glaube ich, Wechseljahre beginnen.
5: Ja, ich wollte auch fragen, ob das auf Männer genauso zutrifft.
4: Ja, und die Frage ist, aber die Frage, die ich an dich richten möchte, hast du diesbezüglich Anzeichen bei dir gemerkt?
5: Ja.
3: Komm jetzt, ehrlich. Was soll das denn?
5: Was denn für Willst du antworten oder soll ich?
2: Du hast mir versprochen.
4: Die Frage ging ja an Max und nicht an dich.
5: Ja, also ich würde mal so sagen, also man merkt, also ich merke auf jeden Fall, dass sich so das Verhältnis zum eigenen Körper verändert und dadurch auch zur eigenen Sexualität. Also irgendwie man, es fühlt sich auch, also so, irgendwann hat mir ein Dozent mal gesagt, frag mich nicht, was ich studiert habe, er hat gesagt, Sexualität ist auch die Selbstaneignung des eigenen Körpers, ja? Und so ein bisschen, also ja. In der Hinsicht finde ich es auch nicht mehr so leicht, weil man sich selber auch vielleicht nicht mehr so leiden mag wie vor 20 Jahren. Ne? Also
0: ja, das ist, glaube ich, so ein steter Prozess irgendwie. Ne? Auch in der Selbstakzeptanz natürlich auch. Ja? Das ist ja eigentlich beim richtig guten Sex, so wie ich das verstanden habe, ist, dass man sich selber auch erlebt, dass man sich selber auch spürt. Aber zum Thema Wechseljahre bei den Männern, das ist tatsächlich so, dass ich glaube 30% aller Männer ab dem 40. Lebensjahr haben tatsächlich einen Testosteronmangel. Das ist nicht ganz so witzig und ich finde, aber Männer haben da fast noch weniger Lobby als wir Frauen. Wir sagen immer, ja, Männer, die kriegen ja Viagra und so, und das stimmt ja auch bis zu einem gewissen Grad. Aber ein Mann, der einen Testosteronmangel hat, ist eigentlich nur, der wird immer müder und immer leicht depressiver und zieht sich immer mehr zurück. Und das gibt es halt tatsächlich häufiger, als man meint.
1: Auf jeden Fall wird über Männer viel offener gesprochen. Aber Sie haben es gerade schon gesagt, Testosteron ist aber nicht nur ein Männerhormon.
0: Ganz genau, richtig.
1: Sondern ein Hormon, das vielen Frauen, jetzt sind wir nämlich beim Konstruktiven,
0: genau.
1: Dieses Gespräch ist angelangt.
2: Das war doch vorher auch konstruktiv.
1: Naja, aber das war ja eher so, ne? Wir sind mal in medias res gegangen. Ja. Ne? Und jetzt will ich dir auch eine Lösung anbieten, Annike. Ja?
0: Danke.
1: Yes. Okay. Und allen anderen auch.
2: Noch besser.
0: Alles.
1: Ganz genau. Ganz schön. Testosteron für Frauen.
0: Testosteron ist ein Menschenhormon. Das brauchen alle Menschen dieser Welt. Und es ist für alle Menschen dieser Welt für die Libido zuständig. Und wir wissen, wenn wir Testosteron ersetzen, sowohl bei Männern als auch bei Frauen, als alles dazwischen, dass die Libido besser wird. Und das ist schon sehr, sehr cool und das hilft und das gibt auch diese ein bisschen auch Lebensenergie und Lebensgeist auch wieder. Mhm. Also es werden viele Frauen hier im Publikum kennen, einfach diese Erschöpfung, die man hat, wenn man morgens aufsteht und ein paar Stunden schafft man dann noch und so gegen Mittag will man sich eigentlich wieder hinlegen, das ist häufig wirklich ein Testosteronproblem, dass man einfach immer nur durch ist. Ne? Und das ist deswegen.
1: Und ist es so einfach? Ist es so einfach? Also ist dann die Lust, es ist dann die Veränderung bei vielen Frauen, die Sie damit behandeln so?
0: Es ist ganz oft anders. So, wobei ich sagen muss, die Patienten kommen natürlich zu mir, weil sie wissen, dass ich darauf spezialisiert bin. Mhm. Eine Frau weiß sehr instinktiv, wenn es auch ein Beziehungsproblem ist. Ne? Wenn es mit ihrem Partner nicht funktioniert, dann wird sie nicht zu mir kommen und sagen, sondern es ist ja oft, sie haben ja alles andere ausgeschlossen und dann stellt man das ja auch fest, auch anhand von Blutwerten ja auch kann man das ja sehen und dann kann man das entsprechend behandeln.
1: Testosteron.
0: Ja, genau.
1: Es gibt noch zwei Mythen, über die ich gerne mit Ihnen sprechen würde, Frau Doktor. Der eine Mythos ist, es gibt den vaginalen Orgasmus nicht.
0: What?
1: Es gibt ihn nicht. sagt Sheila Delis. Es gibt ihn nicht.
0: Richtig.
2: Okay, gut.
0: Weil die Vagina.
1: Ich bin voll gespannt.
0: Ja, nee, weil die Vagina an für sich ist ein muskulärer Tunnel.
1: Ja.
0: Der macht ja keinen Orgasmus, sondern es ist der Klitoris, der von das innen sozusagen.
2: Das ist alles die Klitoris, ne?
0: Das ist alles die
2: Top.
0: Klitoris.
2: Eben. Ist mir Klitoris egal.
3: Der Name.
2: Super.
0: Eben. Von das, oben oder von unten.
2: Was sie sagt.
0: Das, Problem, ne?
1: Eben. Das eine ist geklärt und das andere ist es, ich kann gleich dich angucken.
2: Ja?
1: Es geht nicht um die Penislänge, Annike.
2: Nee.
1: Nee? Wusstest du schon?
2: Würde ich sagen. Also außer das,
1: was ist denn entscheidend?
0: Der Umfang. Stille im Raum. Tatsächlich der Umfang. Anfang ist das, was einen Unterschied ausmacht, weil jetzt werde ich ein bisschen technisch. Der vaginale Eingang ist eigentlich zum größten Teil von der Klitoris umarmt, ja, durch die Schenkel von der Klitoris. Und wenn die gedehnt werden, dann wird mehr Blut in den Klitoriskopf gedrückt.

0: Und das kommt dann zu einer besseren Durchblutung, entsprechend zu einer besseren Erregung und so weiter und so weiter. Also ein Freund von mir hat mal gesagt, oh Gott.
1: Jetzt bin ich gespannt.
0: Ja. Nee, das kann ich nicht sagen.
2: Doch,
0: nein,
2: also,
0: oh nein, nein, nein, nein.
2: Orgasmus.
0: Nein, nein, nein, nein, nein.
2: So.
0: Lang und schmal, Frauenqual, kurz und dick, gute.
1: Ja, ich habe gesagt, kann ja keiner sagen.
3: Was für ein tolles Schlusswort. Sheila Moliz, vielen Dank für viele, viele Erkenntnisse und möglicherweise für Hilfe, die Sie einigen Zuschauerinnen und auch Zuschauern hier im Publikum und zu Hause geboten haben. Vielen Dank. Dankeschön.
4: Meine Damen und Herren, wir machen jetzt eine große thematische Brücke. Wir haben heute einen Gast, der einer der großen, erfolgreichen Mentalisten und Hypnotiseure ist. Nämlich, wir freuen uns erstmal, Timon Krause ist bei uns. Herzlich willkommen. Jesse und ich werden das Gespräch mit ihm später führen, aber wir waren so begeistert von der Probe, dass wir gesagt haben, es wäre doch schön, wenn Timon schon mal zu Beginn der Sendung eine kleine Kostprobe seines Könnens geben würde, weil es uns wirklich fasziniert hat. Und Timon sagt nun, er könne von den Menschen, die hier sind, er könne den Beruf erraten von Menschen, die er nie gesehen hat. Also das verbriefen wir uns, er hat sie nie gesehen, den Beruf erraten. Und er könne erraten, was diese Menschen morgens zum Frühstück gegessen haben.
5: Wow. Ui. Ja.
4: Das ist eine Ansage.
1: Und es geht nicht nur um die, die hier oben sitzen, ja?
5: Bedingt, ja. Ich würde es mal in den Saal rein öffnen einfach. Ich mache mir das...
4: Bitteschön.
5: Ja, danke schön. Ich würde mir das dann mal denkbar leicht machen und mir so ein paar Leute einfach rauspicken, von denen ich glaube, dass ich das einigermaßen zügig, dass ich jetzt nicht zu viel Zeit koste, erraten kann. Kann ich denn gut sehen? Mal auch rübergucken. Mal der junge Mann mit dem Anzug sieht sehr interessant aus. Direkt da vorne mit dem weißen Hemd. Du könntest mal winken. Wenn du würdest, dann könntest du aufstehen.
4: Ja, das wäre schön. Nett. Vielen Dank.
5: Wir sehen, was ich sehe. Und die junge Dame neben dir hat dich gerade ausgelacht. Die darf auch aufstehen.
4: Ja.
5: Dazu. Sehr schön.
4: Gut.
5: Guck mal, wir gucken uns die beiden jetzt gerade mal an. Beide hatten nicht so ein großes Problem, damit aufzustehen. Ich würde sagen, schon mal von vorne weg, beide arbeiten vor Menschen. Sie fängt schon wieder an zu lachen, das hat's gerade verraten. Wenn ich dich ungefähr so anschaue und wie du dich gerade auch umgeschaut hast, kannst du mal ganz kurz sagen, hallo, mein Name ist so und so. Einmal den Namen sagen. Sehr schön. Guck mal, wie sie das gerade gemacht hat. Ja. Das ist sehr gut. Das ist, glaube ich, ein interessierter Mensch. Die ist geöffnet, zugewandt. Ich könnte mir sehr gut vorstellen, dass du entweder als, ich glaube, du arbeitest gerne mit Kindern, ja? Guck mal, lacht schon wieder. Entweder wärst du sowas wie Kindergärtnerin oder Lehrerin. Und da, wie sie gerade wieder gelacht hat, ist sie Lehrerin. Stimmt es? Du darfst dich selbst.
6: Ja.
5: Schön.
6: Gut.
5: Gucken wir uns den jungen Mann an, der ist natürlich sehr gepflegt, sieht er aus. Darf ich dich fragen, direkt neben dir die Dame, ihr habt einen ähnlichen Kleidungsstil. Ihr seid ein Paar?
7: Wir sind verheiratet.
5: Ihr seid verheiratet, perfekt. Ah. Kommt man auch natürlich direkt daran sehen, wie sie gekleidet sind. Beide sehr gepflegt, beide ähnlich in ihrem Vibe. Könnte sogar sein, dass sie beide gemeinsam ein Business haben. Habt ihr beide gemeinsam gearbeitet? Guck mal, die Dame hat gerade, der ist das Lachen weggebrochen, die haben gemeinsam gearbeitet. Und wenn ich jetzt also dahin gehen würde, dann müsste es logischerweise irgendwo in Richtung Therapeut, Coach, Speaker gehen. Ist es sowas?
7: Ja.
5: Was ist es?
7: Das ist Coach.
5: Coach, sehr schön.
4: Nein.
5: Ich setze mir jetzt einen Applaus.
1: Wow.
5: Sehr schön. Gut. Aber schön.
4: Aber wir haben ja auch versprochen, dass du, also was hat Nele gefrühstückt?
5: Was Nele gefrühstückt hat, Nele ist, glaube ich, ein Müsli-Mensch. Vielleicht, wenn sie im Psycho ist, ins Fruit Loops. Da wäre ich mir aber wirklich nicht 100% sicher. Kenne ich sie nicht gut genug für. Dich kenne ich einigermaßen. Wir sind uns volle Transparenz vor ein paar Jahren mal im Theater begegnet. Mhm. Ich kenne dich, würde ich sagen, nicht so gut, dass ich weiß, was du zum Frühstück isst. Ich bin, soweit ich mich erinnere, noch nie zum Frühstück geblieben. Aber wenn ich dich...
7: Oh. Also du hast dich
5: Dr. Pop, sehr schön. Ja,
7: okay.
5: Ja. Wenn ich dich aber jetzt grob einschätze, müsste, dann ist er, glaube ich, nicht 100% der Müsli-Typ. Er hat auch gerade nicht reagiert, als ich zu Nele Müsli habe. Ist vielleicht jemand, der ein bisschen auf das Gesunde achtet. Ich glaube nicht, dass er sich morgen direkt ein Brot

0: dem Mann, der eben schon über Rühreier gesprochen hat. Er hätte auch singen können. Er könnte uns wahrscheinlich auch alles über Lieder mit und über Rühreier sagen. Er weiß nämlich alles über Musik von Klassik bis Pop. Da schüttelt er schon bescheiden den Kopf. Sehr, sehr vieles. Er ist wirklich ein wandelndes Lexikon, das immer, immer dicker und immer, immer größer wird. Er weiß auch, was Musik mit uns bewirken kann in allen Lebenslagen, in allen Lebensphasen. Bitte begrüßen Sie mit mir Markus Henrik alias Dr. Pop.
1: Dankeschön.
0: Echter Doktor, promovierter Musikwissenschaftler, promoviert Humboldt-Universität in Berlin und vorher studiert in Detmold, Paderborn, Liverpool und Manchester.
1: Genau, in den vier großen
0: Musikmetropolen. Das sind ja alles riesige Musikmetropolen.
1: Ja, naja, man darf Paderborn nicht unterschätzen. Da wurde Blame It on the Boogie komponiert, der große Hit von den Jacksons. Es gab zwei Friseure, die kamen mit dem britischen Militär nach Ostwestfalen. Da waren über 10.000 Soldaten stationiert. Und die haben beim Haareschneiden Blame It on the Sunshine, Blame It on the Moonlight, Blame It on the Boogie geschrieben. Also dieser Welthit kommt aus Ostwestfalen. Das ist kein Witz.
0: Ja. Okay, also echte Musikmetropolen. Ja. Und jetzt, du bist nicht alleine da?
1: Ja, mein Pet ist dabei.
0: Dich gibt es auch nicht nur mit den schönen silbernen Punkten auf dem Sweatshirt, dich gibt es mit dem Sample Pad.
1: Genau, ich habe immer ein Sample Pad dabei.
0: Das kennen Fans wie ich es bin, weil die dich von Radio 1 hören oder aus Live-Shows. Du tourst die ganze Zeit durch Deutschland. Dieses Ding ist immer dabei. Mhm. Und du musst uns jetzt sagen, was ist das, was kann das und was machst du damit?
1: Ja, also ich nenne das Sample Pad und ich lege da so kleine Samples ab. Wenn ich zum Beispiel erzählen will, wie Depeche Mode gearbeitet haben. Die sind damals in alte Industriehallen gegangen und haben sich gesagt, das klingt aber interessant hier. Und dann haben die das gesampelt. Und das geloopt und dann die rhythmische Grundlage für ihre Songs gemacht. Und das versuche ich dann in meiner Live-Show mit solchen Samples ein bisschen nachzustellen.
2: Cool.
1: Das ist die Idee davon.
2: Ja. Cool. Genau.
0: Okay. Ja. Ich finde es so cool.
2: Ja. Auch.
0: Oder? Ich meine, hätten die Jungs früher an der Bushaltestelle in Güstrow die so ein Ding dabei gehabt, ja? Ich wäre sofort reich geworden.
1: Das war das in Güstrow.
0: In Güstrow.
3: Ja. Der Bushaltestelle.
1: Ja, in der Bushaltestelle.
0: Ich kenne auch ein paar Leute, die da zu Gast waren. Ja, okay. Hier so, hinter mir so. Ja.
1: Ihr wart das, die zwei.
0: Du kommst aus einer musikalischen Familie und da hat man sofort irgendwie so großbürgerliches Hausmusikspiel so im Kopf, aber sowas nicht.
1: Also meine Eltern haben Musik gemacht, aber ich habe die Lebensgeschichte auch ein bisschen später erfahren. Es war so, mein Vater hat Schlagzeug gelernt, er musste sich aber sein Schlagzeug selber bauen. Er hat sich vom Sperrmüll Stühle besorgt, hat sich dann so Tüten drüber gespannt, das waren seine Toms, das war in den 60er Jahren und er hat als Bassdrum den Akkordeon-Koffer von meinem Opa benutzt. Der hatte leider eine Verletzung als 17-Jähriger. Dann hat er nach dem Krieg sein Akkordeon verkauft. Aber als Andenken hat er sich den Akkordeon-Koffer bewahrt. Mhm. Und dann hat sich mein Papa mit diesem Koffer quasi selber ein Schlagzeug gebaut. In den 70ern hat er meine Mutter kennengelernt. Die war Sängerin im Chor. Dann haben die eine Band gegründet. Also ohne Akkordeon-Koffer wäre ich nicht auf der Welt.
0: Ja. Ja. So sieht's aus. Und deine Instrumente? Ich weiß, du hast ganz, ganz viele zu Hause.
1: Ja, so, ich habe ungefähr 35 Keyboards
0: zu Alle Hause. Selbst gebaut?
1: Nee, das nicht. Also selbst gekauft. Und ich habe auch ein paar Lieblingskeyboards. Das Casio 401, da stammt nämlich dieser Sound her. Das ist der berühmte Sound, den man von Thriller kennt.
0: Ach, krass.
1: Und ich finde das so abgefahren. Das ist das Thriller-Album, ist das meistverkaufte Album aller Zeiten. Michael Jackson hatte Toto als Studioband. Die hatten schon Welthits wie Africa und so. Und dann hat er die als Studioband gebucht. Und dann haben die aber einen Sound gesucht für Thriller. Und dann haben die bei Quincy Jones im Wohnzimmer geguckt. Und da war halt so ein einfaches Keyboard von der Firma Casio. Und das ist der Frosch, der Frog-Sound. Und manchmal sitze ich am Wochenende zu Hause und drücke nur auf diesen Knopf die ganze Zeit. Ja.
0: Und
1: ich habe Spaß dabei.
0: Ja. Und du machst so kleine Hüpfer. Also da musst du doch gleich, Martina. Michael Jackson? Bei Michael Jackson, da bist du doch auch gleich. Hast du doch auch gleich die Vibes, oder?
4: Michael Jackson? Nee? Witzigerweise, das Thriller-Album war auch meine erste Platte, die ich damals bekommen habe.
0: Ich bin nämlich auch ein Timon Krause.
4: Ja, und dann klar, die ganzen Hits. Aber ich war jetzt nie so ein Michael-Fan, muss ich gestehen. Fand aber natürlich die Hits trotzdem cool. Und den Musiker geil, aber es war jetzt nie so jetzt so ein Idol, wo ich gesagt habe, boah, ich muss dahin. War aber tatsächlich auch auf einem Konzert.
1: Wo denn?
4: In Berlin.

0: Nee, oh, warte mal, Scheiße. Woher mit diesem Teil, Mensch? Ja, genau.
1: Das öfter gemacht. Das könnte Dangerous gewesen sein.
0: Ich glaube, das war die Dangerous Tour.
1: Oder History dann, ja.
2: Also bevor das...
3: Ja.
1: Entschuldigung.
3: Egal, Michael Jackson
0: war sensationell. Und witzigerweise komme ich gerade wieder auf Michael Jackson, was vielleicht auch daran liegt, dass der Film gerade läuft und so gehypt wird. Ja. Aber ich höre mir gerade die Klassiker an. Und kennst du das, wenn man Musik, die man schon seit 50 Jahren kennt, auf einmal völlig neu entdeckt und so einen Song dann hört und denkt, ey, warum ist mir das vorher nicht so? Also den fand ich zwar schon immer mal gut, aber nie so geil, dass ich ihn 100 Mal hintereinander...
1: Du schreibst gerade mein Leben, also genauso sieht es bei mir aus.
0: Richtig oft, also tagelang.
1: Also es gibt Lieder, die kenne ich auch schon seit meiner Kindheit. Ich habe da was mitgebracht, vielleicht wollen wir auch mal zusammen singen, von Simon & Garfunkel.
0: Mega.
1: The Boxer. Und ich bin in den 80ern geboren, ich liebe das seit meiner Kindheit, aber ich habe mich als Musikwissenschaftler mal gefragt, wie haben die eigentlich diesen Sound hingekriegt? Weil das war 68, lange bevor Phil Collins in den 80ern diesen berühmten Sound hergestellt hat. Und die haben damals, das ist kein Witz, das Schlagzeug genommen, haben einen Fahrstuhl aufgesucht, haben die Fahrstuhltüren geöffnet, den Fahrstuhl nach oben geschickt und dann die Reflexion vom Fahrstuhlschacht genutzt.
0: Ach krass!
4: Das ist doch, so hast du das rausgefunden? Hast du da irgendwo angerufen? Oder?
1: Ich habe da angerufen. Nee, also das ist dokumentiert. Die Musiker haben das auch selber erzählt. Und dann in meiner Show spinne ich das so ein bisschen weiter. Also ich glaube, da waren oben Leute, die wollten in die Mittagspause gehen, ne? Mussten dann die Treppen nehmen, haben Simon & Garfunkel gesehen und dann gemacht, la, la, la. So ist das passiert damals. So ist das.
3: Aber sag mal, wir sind jetzt... haben uns total vertrellert. Weil eigentlich wollte ich noch über dein erstes Keyboard reden.
1: Mein erstes Keyboard, das war das PSR 28, danke, dass du nachfragst. Mhm. Und das hatte den Sound Nummer 99, das war ein sogenannter Orchestra-Hit. Und ich fand das so faszinierend.
2: Also
3: diese
2: das
3: Taste
2: war Nino D'Angelo.
1: Es gibt ganz viele Lieder, die diesen Orchestra-Hit haben.
2: Mach nochmal. Das davor.
1: Es gibt verschiedene. Es gibt, also fangen wir mal ganz von vorne an. 1910 hat Stravinsky den Feuervogel komponiert und da war dieser Orchesterschlag zu hören. So, das ist aus dem Jahr 1910.
2: Ja.
1: Und im Jahr 1979 gab es den ersten digitalen Sampler der Popmusik. Der hat 1,4 Millionen US-Dollar gekostet, hat ganz viel draufgepasst. 1 Megabyte hat draufgepasst. Und da hat man gesampelt. Und da hat man zum ersten Mal diesen Klang gesampelt. Und dann waren ganz viele davon inspiriert, auch die Firma Yamaha, Korg. Die haben das alle ein bisschen nachgemacht und dann auch... War auch bei Michael Jackson sowas drin, so ein Orchestra-Hit. Oder hier bei Girl, You Know It's True.
3: Ja.
1: Das ist auch der Original-Feuervogel. Und jetzt müsst ihr einmal ganz stark sein. Irgendwann hat auch Dieter Bohlen davon Wind bekommen. Beim Projekt Blue System. Jetzt kommt hier auch ein Orchestra-Hit, Achtung. Und das hätte Stravinsky nicht gewollt.
3: Okay, also jetzt könnten wir annehmen, du bist mit dem Ding irgendwie verheiratet. Aber so ist es nicht. Du hast auch andere Instrumente, ganz viele.
1: Ja, ich habe eine Shakuhachi mitgebracht.
3: So, du hast nämlich auch analoge Instrumente.
1: Ja, genau.
3: Und die kannst du auch spielen, oder?
1: Also das versuche ich jetzt mal lieber nicht. Weil
5: das nicht auf die Länge an, habe ich gelernt.
1: Ah ja. Gut, also das ist eine Shakuhachi, die wurde im 8. Jahrhundert als Meditationsinstrument bei Mönchen genutzt in Japan. Und auch auf dem Fairlight 7i wurde die dann gesampelt 1979. Und dann war sie drauf auf dem Emulator Nummer 2. Und da hat Peter Gabriel diesen Song mitgebracht. Und dann...
2: Cool. Sledgehammer.
1: Genau.
0: Das ist auch Sledgehammer. Song,
1: und da ist immer wieder der Sound von der Shakuhachi zu hören. Und das finde ich so interessant in der Musikgeschichte, dass dann ein Sound sich irgendwann so ein bisschen verselbstständigt. Dann wollte den jeder haben. Auf jedem Keyboard der 80er, 90er war so ein Shakuhachi-Sound drauf. Auch hier 1990 hat man bei diesem Song das genutzt. Achtung. Und was ich ein bisschen schade finde, aktuell nutzt niemand mehr diesen Sound der Shakuhachi, außer die Amigos auf ihrem aktuellen Album. Im Song Schmetterling der Nacht. Das reicht.
5: Aber so, so mit aktueller Musik geht das wahrscheinlich gar nicht mehr so, oder?
1: Es geht auch mit aktueller, also du meinst Sounds?
5: Ja.
1: Naja, also ich bin großer Fan von Billie Eilish.

0: und die stand an einer Verkehrsampel in Australien und hat dort den Sound gesampelt mit ihrem iPhone, der blinden Menschen hilft, über die Straße zu gehen. Und hat sie mit ihrem Bruder Phineas zusammen in ihrem größten Welthit dieses rhythmische Element, vielleicht müsste man es nochmal hören, Achtung.
1: Ja, krass!
0: Ja, ist jetzt aber ein bisschen gefährlich, wenn blinde Menschen in Australien den Song hören. Dann können
2: Du hast auch noch neben der Bespielung dieses Wunderinstruments ein Buch geschrieben.
0: Ja.
2: Das beschäftigt sich sehr ausgiebig. Also erstmal ist es so, die Überschrift, wenn ich es richtig lese, ey Leute, macht Musik, mit Musik ist die Welt ein besserer Ort, definitiv. Ja. Und es beschreibt so ein bisschen, wie Musik wirkt in unterschiedlichen Lebensphasen, auch schon vor der Geburt eines Kindes.
0: Ja, also das
2: Wie denn jetzt? Selber, Scooter oder Mozart?
0: Da gibt es noch einiges dazwischen, Gott sei Dank. Aber das hat mich selber total fasziniert, als ich mich auch näher mit Studien da beschäftigt habe, dass wir alle so ab dem 5., 6. Monat im, also im Mutterbauch als Fötus angefangen haben, Klänge wahrzunehmen. Und der erste Beat, den wir alle gehört haben, war der Herzschlag unserer Mutter. Und der liegt so zwischen 60 und 80 Schlägen pro Minute. Und es gibt die These aus der Musikpsychologie, dass uns deswegen Musikballaden ein Stück weit beruhigen können. Die haben ein ähnliches Tempo, weil die uns ein Stück weit in diesen Urzustand zurückführen. Es sei denn, unsere Mutter war häufiger joggen. Dann müssen wir doch Scooter hören. Und wir haben auch Stimmen wahrgenommen. Also wir lieben ja Stimmen von Adele, Freddie Mercury. Also wir bauen ja einen Bezug zu Stimmen auf. Aber die wichtigste Stimme war dann auch die unserer Mutter. Die haben wir nämlich im Mutterbauch auf doppeltem Wege gehört. Durch den Schall von außen, der durch die Bauchdecke wieder reindringt und durch den Schall von innen. Und ich durfte für das Buch einer Untersuchung beiwohnen. Da hat man Babys, die waren 1-2 Tage auf der Welt, Stimmen vorgespielt. Vom Computer, fand sie langweilig. Dann hat das Krankenhauspersonal gesprochen, war schon ein bisschen spannender. Aber dann hat die Mutter geredet und alle Babyaugen haben sich hingedreht. Also die haben die Stimme wiedererkannt. Und das heißt also, die Stimme unserer Mutter ist unsere absolute Lieblingsstimme. Das ändert sich aber irgendwann.
2: Achso, wandern. Also meine Kinder sind jetzt jugendlich. Ist es schon soweit?
0: Also irgendwann, das gehört auch dazu, wir müssen dann auch wieder lernen, uns zu distanzieren. Okay. Also spätestens in der Pubertät wird es schwierig.
2: Loslassen. Ja.
0: Aber Stimmen sind so wichtig, auch wenn wir als Gesellschaft zusammen singen. Man weiß, dass wir als Gemeinschaft friedlicher agieren. Man weiß, Kinder, die in der Schule singen, da gibt es weniger Mobbing in der Schule. Also Musik ist so, so wichtig für den Zusammenhalt unserer Gesellschaft. Und also wenn ich das an der Stelle mal sagen darf, ich finde, es ist wirklich ein Skandal, dass in Deutschland Musikunterricht das Fach ist, was am meisten ausfällt. Also wir leben in einem Land, Bach und Beethoven wurden hervorgebracht.
3: Ist das der Grund, wenn ich dich unterbrechen darf, dass wir beim ESC meist...
0: Das ist der Grund. Das ist genau der Grund.
3: Meist mäßig abschneiden. Also Musik, lass uns zunächst mal, lass uns mal den ESC noch mal gründlich aufarbeiten.
0: Gerne.
3: Zunächst hat der ESC auch wahnsinnig lustige Songs. Chinggis Khan, ich erinnere mich zum Beispiel an Chinggis Khan, ja? Oh.
0: Ich habe auch die Platte von damals gemacht. Weil damals hat man sich ja noch Mühe gegeben mit dem Plattendesign.
2: Ja.
0: Das ist so schön. Guck mal, Max, wie die auf den Pferden saßen. Ist das nicht toll?
3: Ist das nicht jetzt?
0: Nein, aber das ist schön.
2: Hammer.
0: So.
3: Also, aber das war ja schon immer, ich meine, H.P. Kerkeling hat gerade gesagt, in so einer Doku, das fand ich ganz gut, was kann denn Schöneres sein, dass in Europa Menschen in einen Gesangswettstreit treten, wo die Urgroßväter oder Großväter noch gegeneinander Krieg geführt haben. Das fand ich einen sehr klugen Satz. Gleichzeitig ist aber der ESC auch eine Quelle munterer Missverständnisse zwischen Geschmack und so.
0: Was ja das Tolle ist.
3: Chinggis Khan gab es, glaube ich, auch in einer schwedischen Version.
0: Ja, genau. Und ich finde, die klingt ein bisschen so, als hätte H.P. Kerkeling sie eingesungen. Das ist ein Welthit geworden. Es gibt ganz viele Übersetzungen davon. Es gibt, glaube ich, auch eine mongolische Version, die muss ich noch mal recherchieren. Aber das ist wirklich ein
3: Welthit. So, jetzt aber eine Bilanz des ESC. Du sagst, wenn wir mehr musikalischen Nachwuchs bilden würden, wie im Fußball eigentlich.
0: Ja, genau.
3: Dann würden wir beim ESC, verstehe ich dich richtig, besser dastehen.
0: Ja, also das ist erstmal das Erste. Wir haben gerade dieses Problem, dass aus meiner Sicht gerade auch populäre Musik nicht mehr so ernst genommen wird. Dabei haben wir auch Bands hervorgebracht wie Kraftwerk. Die haben die ganze elektronische Musik geprägt, den ganzen Hip-Hop. Und mich stört das unglaublich, dass das irgendwie so, ja, nicht so richtig ernst genommen wird. Und nochmal kurz zum Schulunterricht. Also es ist so, gerade Kinder aus einkommensschwachen Familien haben oft keinen Zugang zu Instrumenten. Man weiß aber, dass gerade diese Kinder, die dann nochmal eine Chance haben, in der Schule mit Instrumenten in Kontakt zu kommen, die sind dann besser in Mathe, sind besser in Physik. Und wirklich an Schulen, wo Musikunterricht noch stattfindet, gibt es weniger Mobbing. Das ist so wichtig. Und da legt man eine gewisse Basis. Und ich möchte auch mal wirklich eine Lanze brechen für